0: war zu halten. Die Bauweise müsste dann so gestaltet werden, dass Reparaturen möglich sind. Bei Verstößen könnten Käufer eine Gewährleistung einfordern. Gewährleistungsansprüche sollen sich verlängern, wenn man sich statt für ein Ersatzgerät für eine Reparatur entscheidet. Bundesjustizministerin Hubig, SPD, sagte, reparieren sei besser als wegwerfen, für den Geldbeutel und für die Umwelt. Kritik kommt von der Deutschen Industrie- und Handelskammer. Sie warnt vor unklaren Vorgaben, zusätzlicher Bürokratie und Rechtsunsicherheit. Fußball-Bundesligist SC Freiburg hat das Finale der Europa League verloren. Die Breisgauer unterlagen in Istanbul dem englischen Club Aston Villa mit 0:3 und verpassten ihren ersten Titel auf europäischer Ebene. Allerdings schrieb Freiburg bereits mit dem Erreichen des Viertelfinals Vereinsgeschichte. Vor dieser Saison war der Club nie weiter als in ein Achtelfinale eines Europapokalwettbewerbs gekommen. Das Wetter? Nachts vor allem im Südosten noch Regen, sonst abklingende Schauer, gebietsweise Nebel. Tiefstwerte 11 bis 5 Grad. Am Tag verbreitet wolkig, vereinzelt Schauer. Im Südwesten länger sonnig, 19 bis 26 Grad. Das waren die Nachrichten.
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2: Wem glauben wir eigentlich noch? Der Politik, den Nachrichten, den Institutionen? Wenn es von mir ausgeht, dann würde ich sagen, eigentlich noch allen. Aber viele Umfragen zeigen, bei einigen sinkt das Vertrauen. Kritik wird lauter, Zweifel, mehr Menschen, die sagen, ja, Politik, die erreicht mich nicht mehr, die hören mich einfach nicht mehr. Aber was folgt daraus? Wie gewinnt man Vertrauen zurück? Und was können Medien, Politik und Gesellschaft selbst tun? Darüber wurde diskutiert beim Kölner Forum für Journalismuskritik. Mit Stimmen aus Bereichen, die man vielleicht nicht sofort erwartet. Kirche, Karneval und Fußball. Die Runde hören Sie gleich in der Radio Nachts. Ich bin Julian Cooper, freut mich, dass Sie dabei sind.

0: Fast 3.500 Euro. So viel kostet in Deutschland gerade so ein Autoführerschein im Schnitt. Das ist ein ziemlich großer Batzen Geld und mehr als Fahrschüler in den meisten unserer Nachbarländer bezahlen müssen. Deshalb will Verkehrsminister Schnieder den Führerschein bei uns leichter und damit auch billiger machen. Gestern hat die Bundesregierung ein neues Gesetz auf den Weg gebracht. Im Kern geht es darum, dass die oft strengen deutschen Regeln an EU-Recht angepasst werden, die lockerer sind aktuell schon. Nadine Lindner ist unsere Korrespondentin im Hauptstadtstudio. Sie meint in ihrem Kommentar, ja Moment mal, die Bundesregierung, die kann ja nur den Rahmen und nicht den Preis vorgeben. Das heißt also, da könnten Enttäuschungen vorprogrammiert sein.
1: Die Pläne von CDU-Verkehrsminister Patrick Schnieder werden die Fahrausbildung in Deutschland grundlegend verändern. Ob sie alle Ziele erfüllen, ist nicht sicher. Viele Punkte des Gesetzentwurfs sind sinnvoll, wie zum Beispiel die Anforderungen an Schulungsräume zu streichen oder den Zugang zum Fahrlehrerberuf zu vereinfachen. Die tiefgreifendste Änderung ist die Abschaffung der Präsenzpflicht im Theorieunterricht. Künftig soll die Vermittlung komplett online möglich sein. Fahrschüler könnten selbst über Videoprogramme oder Apps lernen. Und hier lohnt es sich, genauer hinzuschauen, denn das kann Nebenwirkungen haben. Wenn Kritiker davor warnen, dass dies die Qualität der Ausbildung mindern könnte, sollte man sie ernst nehmen. Zu groß ist die Gefahr, dass Fahrschülerinnen und Fahrschüler nur stumpf reines Faktenwissen anhäufen, ohne dass ihnen der tiefere Sinn von Verkehrsregeln erklärt wird. Es könnte also sinnvoll sein, für eine begrenzte Stundenzahl auf eine Präsenzpflicht in der Theorieausbildung zu setzen. Denn nur wer Regeln hinterfragen kann, wird sie später auch im realen Leben, im Straßenverkehr akzeptieren und damit im Zweifel schwächere Verkehrsteilnehmer schützen. Ein Blick auf die Straßen, nicht nur in den Großstädten, zeigt, wie sehr sich das Verkehrsgeschehen in den letzten Jahren verändert hat. Es ist komplexer und unübersichtlicher geworden. Sogenannte Elektrokleinstfahrzeuge, auch bekannt als E-Scooter, sind dazugekommen. Außerdem zeigen Studien, dass der Fuß- und Fahrradverkehr zugenommen hat. Gerade bei Fahrrädern mit Elektroantrieb können ganz andere Geschwindigkeiten als früher erreicht werden. Langfristszenarien aus dem Verkehrsministerium zeigen zudem steigende Verkehrsaufkommen, vor allem bei Lkw. All das erhöht die Notwendigkeit für Regelakzeptanz und gegenseitige Rücksichtnahme. Ein großes Problem bleibt allerdings bei der Reform. Der Verkehrsminister verspricht niedrigere Preise für die Fahrausbildung und kann doch zwei zentrale Punkte nicht gewährleisten. Erstens, er nennt keine konkrete Summe, um die der Führerschein wirklich preiswerter wird. Die Kosten liegen derzeit im Schnitt bei 3.400 Euro für einen Führerschein der Klasse B. Liegt die Entlastung nur bei wenigen hundert Euro, könnte Enttäuschung vorprogrammiert sein. Zweitens kann der Verkehrsminister keinen direkten Einfluss auf die Preise nehmen. Die Politik kann lediglich Rahmenbedingungen setzen, Anforderungen absenken. Schnieder setzt dabei auf ein neues Transparenzinstrument. Fahrschulen müssen ihre Preise nun künftig online vergleichbar abrufbar machen. Gleiches gilt für die Durchfallquoten. Über den Wettbewerb soll der Markt für niedrigere Preise sorgen, so Schnieders Plan. Ob das aufgeht, ist offen.
0: Ein Kommentar von Nadine Lindner aus unserem Hauptstadtstudio war das zur Reform beim Thema Führerschein.

0: Das Vertrauen in Politik und Medien steht seit Jahren unter Druck und die Kritik kommt aus ganz unterschiedlichen Richtungen. Zu weit weg, zu kompliziert, zu langsam oder nicht mehr glaubwürdig. Gleichzeitig wird die digitale Welt immer unübersichtlicher. Desinformation spielt eine Rolle, soziale Netzwerke, wo das zu finden ist, immer neue Plattformen. Die Frage ist also, wie entsteht Vertrauen heute überhaupt noch und wer muss dafür was tun? Darüber wurde diskutiert beim 10. Kölner Forum für Journalismuskritik am 8. Mai im hier Funkhaus des Deutschlandfunks mit Gästen, die aus ganz unterschiedlichen Bereichen kommen, eigentlich sehr passend für Köln, nämlich aus Kirche, Karneval und Fußball. Moderiert hat die Diskussion Sina Fröndrich, sie stellt die Gäste des Abends genauer vor.
1: Der Podcaster und Ex-Fußballtrainer und Fußballspieler Ewald Lienen, der sich fragt, welchen Zweck eigentlich Talkshows haben. Die Benediktinerin Schwester Emanuela Kohlhaas war zu Gast. Sie hat ein Buch über Führung geschrieben und lange Jahre ein Kloster in Köln geleitet. Sie fragt sich, ob Medien und Politik nur reagieren oder auch gestalten. Und Juri Rother, Sänger der Kölner Band Plansche Malheur, der sagt, Medien müssten stärker reflektieren, für wen sie eigentlich senden oder schreiben. Sie kommen alle jeweils aus sehr unterschiedlichen Teilen der Gesellschaft. Das haben wir ja bewusst so zusammengestellt. Wir haben Kirche, Fußball, Karneval. Schwester Emanuela, ich wollte mal was Verbindendes suchen. Wie ist es mit Fußball, Karneval? Können Sie mit einem davon was anfangen?
2: Sag mal, eigentlich mit allem. Mit dem Singen kann ich sehr viel anfangen, weil ich nebenbei auch, ich sag schon mal im Scherz, in einem früheren Leben Musiker war und bin Musikerin. Ich kann mit dem Fußball was anfangen als Gemeinschaftsspiel, als strategisches Spiel, als ein Spiel, das meiner Meinung nach am besten gelingt, wenn man sich ganz reingibt und das allzu viele Denken vielleicht auch mal lässt, ja, damit es gut läuft. So kenne ich zumindest gute Phasen im Gemeinschaftsleben.
1: Ewald Lien, Sie haben da jetzt gerade schon ein bisschen zustimmend genickt. Eigentlich wollte ich Sie aber fragen, Kirche oder Karneval?
3: Kirche, Karneval, Fußball, man muss an alles glauben, letzten Endes. Das ist das vielleicht das Verbindende. Karneval, ich war ja hier ein paar Jahre in Köln, das war für mich nicht ganz so einfach als Ostwestfale. Also Karneval ist jetzt nicht unbedingt so mein Ding. Und Kirche, ich war Messdiener in der katholischen Kirche, bin dann ausgetreten, als ich in meiner Sturm- und Drangzeit als Jugendlicher so gedacht habe, naja, also da sind so einige Dinge in der katholischen Kirche, die mir nicht so gefallen haben. Und vom Grundsatz her ist es eine Organisation, die einfach für Werte steht, die wichtig sind in unserer Gesellschaft und die immer mehr verloren gehen. Das muss man einfach sagen. Und darauf achte ich auch im Fußball, dass bestimmte Werte eben nicht verloren gehen, die aber gerade dabei sind, unterzugehen, wie im Rest der Gesellschaft auch. Wir haben so ein Spiegelbild.
1: Werden wir gleich noch besprechen, aber uns interessiert natürlich auch, bei Juri Rother wissen wir, der Karneval ist klar. FC glaube ich auch, die FC-Frauen zuletzt.
4: Ja, wir waren am Wochenende und haben die FC-Frauen angefeuert und auch im Stadion gespielt. Das war natürlich was Besonderes, deswegen Fußball klar. Ich habe ihnen als kleiner Junge sogar mal die Hand geschüttelt. Da können Sie sich bestimmt dran erinnern. Ich kann mir nicht vorstellen, dass Sie das nicht mehr wissen. Das war für Sie besonders.
3: Auf jeden Fall, das war bestimmt im Stadion, ne?
4: Ja, das war für Sie besonders prägend, wie für mich auch. ich habe in der U14 in Bonn gespielt und damals waren Sie bei Gladbach, gegen Auswahl gespielt und da durften wir dem Cheftrainer irgendwann mal die Hand schütteln. Das war natürlich sehr spannend, deswegen Fußball natürlich. Und mit Kirche hatte ich nie besonders viel zu tun, aber Glaube und Hoffnung liegt ja relativ nah beieinander und Hoffnung versuchen wir auch in der Musik irgendwie zu transportieren. Deswegen ist mir das auch nicht fremd.
1: Mhm. Haben wir jetzt quasi gehört, Glaube und Hoffnung, wenn wir jetzt mal wir wollen ja über die öffentlichen Debatten sprechen und darüber, in welcher Stresssituation sich die Gesellschaft vielleicht auch gerade befindet. Es wird immer wieder gesagt, wir steuern auf eine Polarisierung zu. Soziologen sagen, wir haben sie noch nicht. Es gibt starke Ränder auf beiden Seiten sozusagen. Die Mitte sei noch relativ stabil. Schwester Emanuela Kohlhaas, wie fällt Ihre gesellschaftliche Analyse aus? Wo stehen wir gerade?
2: Ich denke, also irgendwie, wie wahrscheinlich sehr viele Menschen in unserer Zeit, mit einem gewissen Erschrecken beobachte ich wachsende, ich würde gar nicht sagen Polarisierungen, sondern Eskalationen zwischen Konfliktparteien weltweit, dass Dinge, die lange klar zu sein schienen, zum Beispiel eine gewisse Friedensethik, völlig verschwunden ist. Ich glaube schon auch noch, dass vom Wünschen her und der Sehnsucht her die meisten Menschen Mitte, Ausgewogenheit, ein ruhiges, positives Lebensgefühl sich wünschen und dass im Moment die Angst ganz furchtbar zunimmt in unserer Gesellschaft.
1: Herr Lien, wie gestresst ist die Gesellschaft?
3: Naja, also wir sehen das ja jeden Tag, mit welchen Problemen wir weltweit und auch hier bei uns zu tun haben. Und ich möchte das nicht trennen von der Organisation unserer Gesellschaft, wie wir unsere Arbeitswelt organisieren, wie wir unser Bildungsangebot organisieren, wie wir mit der Natur umgehen und wie wir mit den Menschen umgehen. Das Ganze hängt eben miteinander zusammen. Ich bin seit 6 Jahren Klimabotschafter bei uns im Kreis Lippe und wir haben eine Klimaerlebniswelt dort, wo Leute kommen können und ich versuche, Schulklassen, Touristen und interessierten Leuten klarzumachen, dass alles mit allem verbunden ist. Alles, was wir tun, hat zig Auswirkungen und so ist es auch im zwischenmenschlichen Bereich. Die ganzen Probleme, die wir diskutieren müssen, hängen eben mit allen möglichen gesellschaftlichen Entwicklungen zusammen. Und ohne, dass wir diese gesellschaftlichen Entwicklungen antasten, werden wir sie auch weiter bekommen. Sie sind ja angestiegen im Laufe der Zeit. Und insofern geht es mir nicht nur darum zu sagen, wie viel Stress haben wir, sondern für mich stellt sich die Frage, wo kommt der Stress her? Individuell und kollektiv. Und wie können wir, welche Ansatzpunkte haben wir, um dagegen anzugehen?
1: Wenn Sie jetzt sagen, Sie fragen sich, wo kommt der Stress her? Welchen Anteil würden Sie denn, sage ich mal, vielleicht machen wir es auch konkret, einer Bundesregierung, aber auch ja, immer über Medien und Politik pauschal zu sprechen, wird natürlich dem Ganzen auch nicht gerecht. Aber Sie wissen, glaube ich, worauf ich hinaus möchte.
3: Ja, ich weiß, worauf Sie hinaus möchten, aber das ist für mich ist das zu kurz gegriffen. Also Politik und Medien, das sind zwei riesengroße Anteile unserer Gesellschaft, aber davon, das ist nicht das Einzige. Das ist eben so. Wir haben gerade versucht, das Verbindende zwischen Fußball, Kirche und Karneval. Und da hieß es Glaube, Hoffnung. Die Liebe habe ich vermisst. Und das ist das, um was es geht. Glaube, Hoffnung, Liebe. Das ist ein uralter Dreiklang. Und ich beobachte gesellschaftliche Debatten seit langen, langen Jahren. Und man hat wunderbare Konzepte. Man denkt, das muss so oder so oder so organisiert werden. Und ich denke immer, wer soll das denn umsetzen? Es hängt doch damit zusammen, wie gehe ich mit den Kindern und Jugendlichen in unseren Familien um? Sind die Eltern überhaupt in der Lage, weil es ihnen auch seelisch gut geht, ihren Kindern vernünftige Dinge zu vermitteln? Wie gehe ich in den Bildungseinrichtungen mit unseren Kindern und Jugendlichen um? Das sind diejenigen, die das Ganze umsetzen sollen. Irgendjemand muss doch etwas veranstalten. Und ich bin auch da viel unterwegs in Schulen, halte da Vorträge. Und lerne ganz viele Jugendliche kennen, die mit 16 bis 18 Jahren noch im Berufskolleg sind und gar nicht wissen, wo sie hinwollen, noch nicht mal eine Lehrstelle haben, obwohl in einem halben Jahr das Ganze, die Schulpflicht vorbei ist. So, und das heißt, die Frage ist doch, was will ich erreichen mit der Schule? Rein kognitive Bildung reicht nicht. Wo ist die Persönlichkeitsentwicklung? Wo ist die Charakterschulung? Scheint alles keine Rolle zu spielen. Und der dritte ganz große Player ist für mich der Sport. Die Sportvereine. Und da rede ich nicht vom Fußball. Wir haben 24.500 Fußballvereine im DFB. Aber da kommen noch zehntausende Vereine in allen möglichen Sportarten dazu. Und da kann ich etwas für meine Gesundheit tun, aber ich kann auch Regeln lernen in Mannschaftssportarten. Ich kann meinen Charakter schulen, ich kann an meiner Persönlichkeit arbeiten, wenn ich Trainer und Leute habe und eine Organisation vorfinde, für die das wichtig ist. Und wenn wir da auch nur hergehen und sagen, wir wollen das Spiel gewinnen, dann ist das zu kurz gegriffen. Also da gibt es ganz viele Ansatzpunkte, nur das sind eben auch Punkte und nicht alleine, was lese ich in der Zeitung und was erzählt die Politik.
2: Ich stelle ja gerade ganz fasziniert fest, dass das, was Sie sagen, super zum klösterlichen Leben passt. Also zum einen haben Sie gerade ganz
3: zentrale... Also möchten Sie, dass wir alle ins Kloster gehen?
2: Ja, oder vielleicht alle aufs Fußballfeld, ich weiß es nicht. Aber ich finde es faszinierend, Sie sprechen davon, alles ist mit allem verbunden. Sie nennen die Werte von Glaube, Hoffnung und Liebe. Da sind wir in einem ganz zentral spirituellen Bereich. Und in einem solchen Leben wie dem meinen spielt Training und Formung und auch Regelwerke und so weiter natürlich auch eine ganz große Rolle. Und das hat mich gerade fasziniert. Aber ich wollte gerne auch noch mal auf Ihre Frage nach der Politik und dem Journalismus zurückkommen. Ich habe mich gerade spontan gefragt, gestalten diese beiden großen Kräfte in unserer Gesellschaft oder sind die nur reaktiv unterwegs und in gewisser Weise Spielbälle von Entwicklungen, die woanders herkommen? Also bei der Politik habe ich ehrlich gesagt oft das Gefühl, dass die hinter den Dingen, die geschehen, weit, weit hinterherhinkt und gar nicht wirklich Perspektive nach vorne entwickelt. Ja, und beim Journalismus weiß ich es nicht so recht. Da muss man mal gucken, welche Ebene es ist. Social Media ist da sicher was anderes als der traditionelle Journalismus. Ich glaube, es gibt den Versuch, Dinge ja nicht nur wiederzugeben, aber wird da wirklich versucht zu gestalten im Sinne von Werten oder gar der gerade eben genannten Werte?
1: Eine interessante Frage, gebe ich gerne an Juri Rother weiter.
4: Ja, manchmal habe ich ein bisschen Angst, dass auf Social Media zu viel gestaltet wird und Leute geformt werden. Dann kann man sich mal von diversen rechten Parteien deren Social Media Game angucken. Die haben es geschafft, sehr junge Leute zu formen. Das heißt, es ist nicht immer etwas Positives, irgendwie da gestalten zu wollen. Und da vermisse ich eine härtere Gegenwehr, glaube ich. Also ich merke das an mir selbst, dass ich, glaube ich, sonst eigentlich eher ein weicherer Typ bin, der eher nach Harmonie drängt. Aber wenn ich mich online umgucke, schon fast manchmal den Drang habe, mich zu radikalisieren. Also das ist, und das liegt eigentlich nicht so tief in meiner Natur. Und deswegen habe ich oft das Gefühl, man muss eher den richtigen Leuten das Mikro unter die Nase halten. Und das sind oft halt nicht die lauten Leute, sondern es sind gerade auch Social Media Leute, die eben komplexe Dinge nicht komplett vereinfachen, sondern sich wirklich mal die Zeit nehmen. Und das spielt dann oft gegen den Algorithmus, der dann der Feind des Inhalts leider wird.
1: Herr Lien, den richtigen Leuten das oder den leiseren Leuten im Zweifel das Mikro unter die Nase halten. Ich habe Sie ja angekündigt mit, Sie sind kein Talkshow-Fan. Das würde ja jetzt hier vielleicht ganz gut passen. Warum eigentlich nicht?
3: Ja, kein Talkshow-Fan ist jetzt auch ein
1: wenig, ich überspitzt.
3: Ein wenig verkürzte
1: darf,
3: Darstellung.
1: Darf man auch nicht im Journalismus.
3: Unseres Vorgesprächs. Nein, es ist einfach so, dass ich Debatten, Politik, für mich lebt das von, und Demokratie, das lebt von Fakten. Ich muss erstmal faktenbasiert diskutieren. Ich muss wissen, um was es geht. Das ist auch nicht bei allen Leuten der Fall. Und ich muss ehrlich bereit und in der Lage sein, Lösungen gemeinsam zu bekommen. Und wenn ich in unsere Talkshows hineingucke, dann muss ich sagen, habe ich das Gefühl, dass viele Leute, auch Repräsentanten aus der Politik, im Grunde genommen dorthin gehen, um eine Fahne hochzuhalten, um im Grunde genommen ihre Meinung durchzusetzen, egal was andere jetzt dazu sagen. Und diese Bereitschaft, sich auf Argumente anderer einzulassen, die schwindet immer mehr. Und wenn dann auch noch Leute dabei sind, auch aus der Politik, die faktenfrei diskutieren, dann hört es für mich auf. Und ich habe das selber auch am eigenen Leib erlebt. Ich bin oft in Talkshows gewesen, ich bin aber auch in anderen Talkshows eingeladen gewesen und wurde dann nach einem Vorgespräch ausgeladen, weil ich einige Meinungen im Vorgespräch schon geäußert habe, die offensichtlich nicht zu der ganzen Angelegenheit, die sie sich vorgenommen haben, gepasst hätten.
1: Wissen Sie noch, was das war? Erinnern Sie sich noch?
3: Es war auf jeden Fall nicht der Deutschlandfunk. Auf gar keinen Fall. Natürlich weiß ich, um was es war, aber ich muss da jetzt keine Namen nennen.
1: Nee, weil mir geht es eher um ja Ihre Position. Also was meinen Sie, was
3: ging
1: wurde
3: um Klima,
1: da aus
3: dem? Es ging um Klimakleber, es ging das war eine Diskussion, das sind für mich so oberflächliche Diskussionen. Die Klimakleber kleben sich fest und dann sitzen da sechs Leute und diskutieren darüber, sind das Idioten und was machen die und warum, wieso. 2001 war ich eingeladen bei Stern-TV, bei Günther Jauch und da war Kallmund mit dabei und Herr Mayer, die waren von Leverkusen und Dortmund die Manager. Und da wurde darüber diskutiert, welche Sicherheitsvorkehrungen müssen wir jetzt dann eigentlich machen, um uns dagegen zu wappnen. Und dann habe ich gesagt, was denn für Sicherheitsvorkehrungen? Da gibt es keine Sicherheitsvorkehrungen. Warum diskutieren wir nicht darüber, wie kann es überhaupt dazu kommen? Was für eine Gesellschaft haben wir geschaffen? Was für ein Monstrum, dass Leute meinen, so etwas machen zu müssen. Wobei das bis heute nicht ganz klar ist, wer, wie, warum, weshalb. Aber verstehen Sie, so. Wenn ich darüber diskutiere, über Oberflächlichkeiten und nicht in die Tiefe gehe, dann brauche ich keine Talkshow. Dann ärgere ich mich schwarz und wie so ein Krimi, wo ich einschalte und sehe schon an der Schauspielerbesetzung, wer der Mörder ist.
1: Also wenn ich Ihnen jetzt richtig gefolgt bin, dann geht es Ihnen darum, dass nicht immer die richtigen Fragen gestellt werden. Wie sehen die anderen beiden das, wenn Sie...
4: Ich fand, das war ein gutes Beispiel dafür, warum diskutieren drei Fußballer oder Ex-Fußballer über Klimakleber. Also da gäbe es ja durchaus Leute, wo das total Sinn macht, das wirklich mal in Frage zu stellen. So ein Sicherheitsding.
2: Ja, und für mich ist bei so Talkshows immer die Frage, Sie sagten gerade, Menschen, die kommen, um eine bestimmte Fahne hochzuhalten, geschieht überhaupt sowas wie Dialog? Ich glaube, das ist eine größere Kunst, als wir dann oft meinen, und davon hängt ganz, ganz viel ab. Und das Zweite spielt natürlich in meiner Welt eine ganz große Rolle, auch wenn die Protagonisten gerne und oft, vielleicht sogar meistens dahinterher bleiben. Wie authentisch ist das, was gesagt wird? Wie passen Leben, Reden, Tun zusammen? Denn nur so kann etwas sich verändern. Ja, sonst bin ich in lauter Wiederholungsschleifen drin. Jeder sagt möglichst wirksam oder möglichst durchsetzungsstark die eigene Position und versucht sich durchzusetzen. Aber damit gestalte ich doch keine Wirklichkeit.
1: Was glauben Sie denn, wenn Sie, Sie sagen jetzt, das ist vielleicht nicht authentisch, wenn jetzt aber reichweitenstark solche Sendungen ja stattfinden. Was macht das mit dem gesellschaftlichen Dialog? Wie färbt das ab?
2: Ich muss gestehen, weiß ich gar nicht, denn ich schaue keine Talkshows. Ich könnte mich gar nicht erinnern, jemals eine. Ich bin jetzt schon ziemlich lange im Kloster gesehen zu haben, was da so dieses Format bewirkt. Aber ich glaube, das gesunde Empfinden der allermeisten Menschen, stimmt das, was da gesagt wird? Wir reden ja schon vor Faktenfreiheit und solchen Dingen. Das ist doch sehr ausgeprägt. Die Frage ist dann, was kann man tun, wenn das, was da gesagt wird, faktenfrei ist? Wie kann man daran etwas verändern? Vielleicht auch in der Politik und im Journalismus, da würde ich mich jetzt nicht für Fachfrau halten. Aber ich erlebe Menschen, wenn ich ihnen begegne, eine ganz große Sehnsucht danach, dass das, was gesagt wird, durch das Leben gedeckt ist.
1: Herr Lien.
3: Also wenn, für mich ist Politik immer gewesen, die Vertretung von Interessen der Allgemeinheit. Dass es verschiedene Parteien gibt, die auch unterschiedliche Klientel haben, alles klar. Aber es muss ja irgendetwas dahinter stehen und irgendwelche Werte, unser Grundgesetz, die Menschenrechtsdeklaration der Vereinten Nationen. Es gibt so viele 17 Sustainable Development Goals, also die 17 Ziele in Sachen Nachhaltigkeit und Zukunftsfähigkeit. Man kann sich an allen möglichen Dingen orientieren, aber auf irgendetwas muss man sich ja einigen. Und wir haben uns in Europa darauf geeinigt und wir haben uns in Deutschland darauf geeinigt. Und wenn ich dann sehe, dass Leute in Wahlkämpfe ziehen, um einfach nur wiedergewählt zu werden, ohne tatsächlich an Lösungen interessiert zu sein. Und während rechts und links die Mauern zusammenbrechen, in Jubelstürme ausbrechen, dann kann ich mir vorstellen, dass es Teile der Gesellschaft gibt, die sagen, was gibt's denn da zu jubeln? Also als wenn es darum geht, einfach nur wiedergewählt zu werden. Und ich kenne ganz viele ganz ehrliche Leute in der Politik, die es schwer haben, sich durchzusetzen, weil sie vielleicht gar nicht in diese Position hineinkommen, um dann eine verantwortungsvolle Position zu bekommen. Und das kann es nicht sein. Und es kann auch nicht sein, dass wir so viele Politiker haben, die von der Schulbank in die Universität und direkt in den Hörsaal rutschen und vom wirklichen Leben gar keine Ahnung haben, die dann auch davon abhängen, ob sie wiedergewählt werden, ob sie in eine Position kommen. Das kann kein Volksvertreter sein. Und es kann auch nicht sein, dass ich 25 Jahre alt sein bin, um im Bundestag zu sitzen und um unsere Interessen zu vertreten. Das Gleiche sage ich bei uns im Trainerbereich. Wenn ich unsere jungen Trainer sehe, die sind 25 Jahre alt, die sollen unseren Kindern und Jugendlichen was beibringen, da lache ich mich tot. Die sind selber noch in der Persönlichkeitsentwicklung. In den Naturvölkern willst du das nicht erleben. Da sitzen die ältesten Leute da und haben ihre Erfahrung, so wie viele ehemalige Politiker sind, das würde ich mir wünschen. Aber wir schicken Jugendliche in den Bundestag, in die Trainerbereiche hinein und wundern uns dann, dass es nicht funktioniert. Das ist albern.
1: braucht es keine jungen Vertreterinnen und Vertreter im Bundestag, die dann für die jüngere Generation im Zweifel...
3: Doch, braucht es schon. Aber sich einsetzen. Das habe ich damit nicht gemeint. Okay. Ich meine nur, dass es flächendeckend so ist, dass viele gar keinen anderen Job haben und dass Politik zu einer Karriere wird. Wie kann denn Politik zu einer Karriere werden?
1: Und Sie meinen, dadurch hat man dann auch ein bisschen die Haftung zur Gesellschaft verloren, im Zweifel?
3: Ich muss doch
1: zur gesellschaftlichen Weg zu den Menschen...
3: Ja, das im Land. Viele haben überhaupt keine Feindberührung gehabt. Mal irgendwo gearbeitet zu haben, mal irgendeine Ausbildung gemacht zu haben, mal irgendwo gearbeitet zu haben oder in welchen Zusammenhängen auch immer. Es gibt Leute, die 4 verschiedene Ministerpositionen hatten, ohne überhaupt irgendwie Berührung mit diesem Bereich gehabt zu haben. Weil, wonach geht's denn dann? Ich kann auch als Trainer nicht irgendeinen aufstellen, weil er sagt, ich kann Torwart, ich kann Linksaußen, ich kann Verteidiger, kann ich mir alles vorstellen. Es tut mir leid, also da stimmt etwas grundsätzlich nicht. Und das, was wir hier erkämpft haben in Deutschland oder überhaupt in Europa, in den westlichen Demokratien, ich glaube, dass viele Menschen glauben, dass das in Stein gemeißelt ist. Nein, wenn es den Menschen schlecht geht, dann kann das ganz schnell wieder passieren, dass sie hereinfallen auf solche Leute, die gar keine Lösungen haben, die aber irgendwelche Feindbilder benennen. Die sagen, der ist schuld und der und der. Und auf einmal stehen wir da.
1: So, was machen wir denn jetzt mit Ihrem Befund, wie Sie das jetzt gerade beschrieben haben, Herr Rother, Schwester Emanuela Kolas?
4: Also ich finde es eigentlich ehrlich gesagt super, wenn 25-Jährige sich für Politik interessieren, aber wahrscheinlich war das auch gar nicht ganz so ihr Punkt, weil ich das eigentlich cool finde, wenn Leute sich für Politik interessieren. Was ich nachvollziehen kann, ist schon der Punkt, dass es Sinn macht, sich nicht nur in der politischen Bubble zu umgeben, sondern auch zu gucken, was da draußen sonst so passiert. Ich denke auch, dass das tendenziell eher gemeint ist, wenn ich das richtig verstanden habe. Und weil ich kenne auch ganz viele ältere Leute, die scheiße reden. Deswegen glaube ich, würde ich das nicht mit dem Alter zusammenhängend machen, wenn ich da in das, also dass man so sagen darf. Wird das jetzt weggepiepst?
1: Nein, das lassen wir drin.
4: Cool.
2: Ja, ich würde dazu sagen, ich glaube, die Politik braucht engagierte Menschen. Und ich habe mich oft schon gefragt, woran liegt die Krise der Demokratie? Und ich bin nebenbei auch so im Historischen ein bisschen zu Hause. Und ich denke, die Gründer, Väter und Mütter der Demokratien waren hoch engagierte Menschen, die neue Werte, eine Zukunft kreieren wollten. Demokratie lebt davon, dass ich mich für das Ganze irgendwo interessiere. Und sei es ein kleiner Bereich und dass ich bereit bin, mich für etwas zu engagieren, auch mit Aufwand, mit Energie, mit Leidenschaft, mit der Bereitschaft, Frustrationen wegzustecken, was ich bewegen will. Wenn jeder nur den eigenen Vorteil sucht, kann Demokratie nicht leben. Ja, und ich glaube, das ist ein ganz, ganz wichtiger Punkt, für mich zumindest. Wir haben uns an manches allzu sehr gewöhnt. Ja, und dann kommt durch die Hintertür, kommen wieder Gefährdungen hinein. Demokratie braucht Interesse am anderen und kann nicht nur von egozentrik leben, auch wenn es manchmal so aussieht.
1: Da würde ich gerne anknüpfen, wo verhandelt man denn so etwas? Also auch so ein Zielbild, wo man hin möchte und das vielleicht auch jeden Einzelnen sozusagen ne, aktiviert. Also ich habe ein Zitat von Friedrich Merz mitgebracht, der sagt vor kurzem in einem Interview, 24/7 Doom and Gloom, Untergang und Trübsal, das hält eine Gesellschaft nicht aus, aber wie kann denn eine Gesellschaft zu einer Stärke finden, zu einer gemeinsamen?
4: Ich finde die Aussage schon so schwierig, weil das ist ja überhaupt nicht gegeben. Also wir haben ja nicht 24 Stunden, also im eigenen Leben jedenfalls, die Leute, die hier sitzen, vermutlich eher nicht woanders vielleicht schon. Deswegen finde ich das schon irgendwie schwierig.
1: Also die Analyse ist sozusagen schon mal nicht, ja, nicht richtig.
4: Würde ich so sehen. Mhm. Aber wenn man das mal beiseite schiebt, finde ich, sind die Räume, die ja jetzt auch hier sitzen, ja eigentlich gute Räume dafür. Also sowohl Glaube als auch Fußball als auch Karneval, ich kann da jetzt nur in meinem Kosmos reden, ist schon ein Aufeinandertreffen von sehr unterschiedlichen Menschen. Ne? Das hast du sonst so im Leben vielleicht nicht unbedingt. Ich kann das an mir festmachen. Ich bin sehr wenig konservativ, ich bin sehr wenig traditionell, aber bin genau in diesem Feld, wo das ein sehr wichtiger Punkt ist. Ne? Also Karneval hat viel mit Tradition zu tun. Es sind sehr konservative Strukturen, die dort vorherrschen. Und sowohl für mich ist das eine Riesenbereicherung, in dieser Welt zu sein, als hoffentlich auch für die Leute, die mich da ertragen müssen.
1: Ja. Eine Bereicherung auch in dem Sinne, dass man selber toleranter wird?
4: Naja, ich übe mich in Toleranz. Also es ist ein Training an Toleranz, weil du in sehr oft an Situationen kommst, wo du das brauchst, weil sonst das Gespräch beendet ist. Und aktuell noch ich noch genug Kraft habe, diese Gespräche zu führen und nicht genervt genug bin, um die dann auch abzubrechen. Deswegen würde ich sagen, es ist ein ganz gutes Toleranztraining, sich in Bubblen zu bewegen, die nicht komplett die eigenen sind oder wo jeder Wert, den du vertrittst, auch genau der ist von den Leuten, die dir da gegenüber sitzen.
2: Ich finde das sehr treffend festgestellt. Wir kommen alle drei aus Bereichen, so verschieden sie sind. Ich würde es für mich so sagen, die eine Leidenschaft fordern von dem, der sich engagiert. Und zwar eine Leidenschaft, da würde man in der Psychologie sagen, die auf einer intrinsischen Motivation beruht. Da kommt was von innen. Das lebt nicht aus Belohnung von außen. Ich habe Mitgefühl mit Herrn Merz, wenn ich das höre, was Sie gerade da vorgelesen haben, weil ich glaube, dass die Protagonisten, gerade auch in der Politik, aber sicherlich nicht nur da, die Hauptbelasteten sind durch die Negativaspekte. Das gehört bei Leitung dazu. Ja, also wenn ich leite, landen bei mir ganz, ganz schnell auch die negativen Aspekte, egal welchen Systems. Ich glaube, es ist völlig egal, auch ein Fußballtrainer kriegt die ganzen Probleme und die ganzen Schatten ab. Und wenn ich so eine Band maßgeblich mitpräge, dann sehe ich vom Inneren her, wo die Spannungen sind. Die anderen sehen vielleicht das tolle Ergebnis. Hoffentlich. Und hoffentlich melden sie es dann auch mal zurück, denn ich habe ein bisschen den Verdacht, wir leben in einer Gesellschaft, die sofort jedes Haar in der Suppe findet, der aber eine Kultur der Wertschätzung sehr gut täte. Und sei es mal ganz schlicht daran zu denken und zu sagen, danke für das leckere Mittag- oder Abendessen, danke für die schönen Blumen, danke dafür, dass ich in ein frisch gemachtes Bett oder in einen geputzten Raum komme. Ich glaube, da täte uns allen Kultur gut, eine Kultur der Wertschätzung, weil es für uns alle ein Gewinn wäre. Wir müssten nur anfangen. Ja, ich habe so ein bisschen den Verdacht, das liegt an jedem.
1: Ewald Lien.
3: Ich bin begeistert. Ja, weil das genau der Punkt ist. Wenn ich etwas verändern will an der Gesellschaft, dann muss ich die Werte, die ich mir oben drüber schreibe, und die haben wir ja überall hier drüber geschrieben, dann müssen die ja irgendwo umgesetzt werden. Wenn ich mich jetzt frage, wo sollen Kinder und Jugendliche Demokratie lernen? Am Ende des Tages gehen noch 60% der Menschen wählen, weil sie ihr ganzes Leben lang nicht mit demokratischen Strukturen zu tun haben. Ich muss doch Demokratie auch lernen. Ich muss doch lernen. Es muss Orte geben, wo ich mal mitdiskutieren darf, wo meine Meinung gehört und gesehen wird und wo ich auch lerne, die Meinung anderer zu akzeptieren. Und dann am Ende haben wir Kompromisse. Das ist ein Punkt. Demokratie einüben an bestimmten Orten und Stellen. Das andere sind die ganzen Werte. Es geht um Respekt, es geht um Menschenwürde, es geht um all die menschlichen Werte, von denen wir wissen, dass sie uns gut tun und dass sie auch anderen gut tun. Wie Leidenschaft meinetwegen, wie Geduld, wie Dankbarkeit, wie Rücksichtnahme aufeinander. Es gibt so viele tolle menschliche Werte, Lebensprinzipien, wie ich sie nenne. Wenn wir nach denen leben würden, würde es uns gut gehen. Das wird nur nicht überall eingefordert. Und viele lernen es auch gar nicht und merken es auch gar nicht, dass das etwas ganz Wichtiges ist. Aber wenn wir das nicht umsetzen, dann hast du viele frustrierte Menschen. Dann hast du Menschen, die am Arbeitsplatz gemobbt werden, weil von der Spitze das vielleicht keiner mitbekommt und vielleicht keine Antenne dazu hat. In den Schulen habe ich das erlebt. Es gibt wunderbare, fantastische Lehrer. Ich habe aber auch Lehrer erlebt, die Kindern sagen, du bist dumm. Und anschließend kannst du dann anschließend gucken, wie er von allen anderen gemobbt wird. Wenn ich das nicht hinbekomme, dass in diesen Orten, wo ich die Chance habe, Kindern und Jugendlichen dabei zu helfen, Charaktereigenschaften zu entwickeln und ihre Persönlichkeit auszubilden, und das ist im Sport auch so, dann werde ich nichts verändern an der Ausrichtung unserer Leute. Und deswegen ist das für mich ein ganz, ganz wichtiger Punkt, der auch in der Politik und in der Planung von Bildung mit berücksichtigt werden muss oder in der Förderung von Sportvereinen.
1: Das findet Ihnen zu wenig statt?
3: Auf jeden Fall. Wir singen das hohe Lied der Ehrenamtlichkeit. Ich glaube, dass das viele in der Gesellschaft nicht begreifen, dass wir hier mit dieser Vereinskultur im Sport etwas haben, was es weltweit nicht an vielen Stellen gibt. Und Ich habe in einer Podiumsdiskussion mal gesessen mit dem damaligen Bundesinnenminister, dann ist es gewesen, 2015, und da ging es um Schule und um Stiftungen, DFL-Stiftungen, und da ging es darum zu sagen, was können wir tun, um die Leute zu erreichen, die Probleme machen, die Probleme haben. Und der ganze Raum war voller Stiftungen. Das war 10 Jahre DFL-Stiftung, Deutsche Fußballliga. Und da saßen auch alle möglichen Stiftungen aus ganz Deutschland versammelt. Und die haben dann vom Familienministerium, hat eine Frau dann gesagt, wir erreichen hier mit all unseren Stiftungen vielleicht, keine Ahnung, 60.000 Leute im Jahr oder 100.000. Und ich habe dann gesagt, ich finde das überragend, was ihr alle für eine Arbeit macht. Aber warum gehen wir denn nicht dahin, wo die Kinder und Jugendlichen jeden Tag sind? Vielleicht noch nicht im Kindergarten, obwohl es da auch schon anfangen muss. Aber in den Schulen, da sind sie jeden Tag. Wieso setzen wir nicht auch einen Teil unseres Fokus auf unsere Schulen, um dort etwas zu machen? Und dann hat der Innenminister gesagt, Herr Lien, damit sind wir überfordert, das können wir nicht machen. Dann habe ich gesagt, ja gut, dann müssen wir den Laden zumachen. Denn kognitive Bildung, das kann ich auch zu Hause machen. Wenn diese Dinge im schulischen Bereich überhaupt keine Rolle spielen sollen, dann weiß ich es nicht. Ich finde, dass das ein guter Ansatzpunkt ist, um etwas zu machen.
1: Was ich jetzt bei Ihnen dreien sehr interessant finde, ist, Sie haben sich so auf Werte verständigt. Ja, also sozusagen, ich würde sagen, Sie haben auch ein bisschen Optimismus verbreitet. Wenn Sie jetzt so in die politische und die mediale Landschaft schauen, wer besetzt denn da eigentlich den Optimismus? Ich habe jetzt gestern von unserem Landeskorrespondenten aus Sachsen-Anhalt gehört, die AfD verfolgt jetzt dort die Strategie, optimistische Botschaften zu senden. Wer besetzt denn im politischen Raum den Optimismus?
2: Ich würde es umgekehrt sagen. Ich würde gerne alle Politiker ermutigen, das Positive nicht nur der AfD im Reden zu überlassen. Ja, also ich glaube, dieses, was wir eben gehört haben, so sehr ich das verstehen kann, dass man sich Frustrationen zuziehen kann. Ja, es gibt ja auch die Möglichkeit, das halbvolle und das halbleere Glas anzuschauen. Und es macht auch dann schon mal Sinn, daran zu erinnern, dass ganz, ganz viel Positives da ist und wir manchmal auch auf hohem Niveau klagen. Weil ich raube den Menschen die Motivation. Und natürlich hören die Menschen gerne auch was Positives. Eben war das schon mal, ne? Journalismus lebt von Negativbotschaften. Irgendwo stimmt es und andererseits finde ich das sehr fragwürdig. Ja? Vielleicht sollte der Journalismus viel mehr versuchen, auch das Positive aufzuzeigen. Wir sprachen eben da in der Eingangshalle über den Wahl-Timmy. Der ist ja ein Phänomen. Ja, da stecken nämlich Werte drin. Mitgefühl, Leben, Zweitname, Hope, Hoffnung. Wo ist das in der politischen und journalistischen Landschaft? Es scheint ja so zu funktionieren. Also ich konnte dieses Medienphänomen, habe ich gedacht, wow. Ne, als ob wir keine großen Probleme auf dieser Welt haben. Dieses Mitgefühl würde ich mir wünschen für alle Betroffenen und Opfer von Kriegs- und Gewaltsituationen. Warum der Wahl-Timmy? Ich finde ihn auch sympathisch.
1: Juri Rother.
4: Ich habe direkt zusammengezuckt bei positiven Botschaften der AfD, weil die natürlich auch gerade sehr viel Grund haben, diese Botschaften zu äußern. Wenn man sich jetzt zum Beispiel Sonntag die Sonntagsfragen anguckt, wie da gerade die Werte aussehen, da würde ich mir auch gerne positive Botschaften der Politik wünschen. Aber wer soll die da gerade geben, wenn man sich das anguckt? Also es kann ja jetzt nicht die CDU mit gutem Gewissen sagen, hey, wir sind jetzt die zweitstärkste Kraft in Sachsen-Anhalt mit 20% Unterschied zur AfD. Das ist natürlich auch schwierig. So.
3: Wenn ich vor einer Mannschaft als Trainer stehe und verbreite Optimismus und die Jungs wissen ganz genau, wir haben eine Mannschaft, die ist mittelprächtig, wir haben langsame Innenverteidiger, vor der Abwehr habe ich keinen Sechser, der auch mal einen Zweikampf gewinnt, ich habe auch keine vernünftigen Außenstürmer, dann gucken die mich alle an und denken, hat der einen neben sich laufen. Optimismus verbreiten bringt überhaupt gar nichts, wenn es nicht faktenbasiert ist, wenn nicht irgendetwas passiert, woran die Menschen glauben. Sie haben eben von intrinsischer Motivation gesprochen. Ich bin oft eingeladen gewesen, wo es dann hieß, wie motivieren Sie Ihre Leute? Bei Führungskräften von Unternehmen, dann sage ich immer den Mitarbeitern, ihr Chef meint, dass ihr motiviert werden müsst von außen. Ich kann keinen Menschen motivieren. Ich kann ihm nur dabei helfen, sich selbst zu motivieren. Ich kann ihn daran hindern, indem ich ihn schlecht behandle, indem er überhaupt keine Motivation mehr hat, in dieser Gruppe oder mit mir zusammen irgendetwas umzusetzen. Das ist ein grundsätzlich anderes Menschenbild. Und ich habe als Trainer, als Führungskraft, als Familienmitglied, als Vater, Mutter, oder Gruppenleiter oder egal wo ich bin, habe ich die Möglichkeit, Standards zu setzen. Ich glaube, dass es mittlerweile bei allen angekommen ist, dass gute zwischenmenschliche Beziehungen hilfreich sind. Auf der Basis von solchen Werten, von denen wir eben gesprochen haben. Wenn ich ohne gute zwischenmenschliche Beziehungen bin, dann habe ich Stress. Dann leidet meine Gesundheit, dann werde ich aggressiv, dann werde ich zum Hater im Netz, ich weiß nicht was alles. Dann bekommen wir einen Burnout, dann bekommen wir psychische Erkrankungen. Alle möglichen Kollateralschäden, die wir produzieren, aber gute zwischenmenschliche Beziehungen wirken sich direkt positiv auf meinen Körper aus, auf Gene, auf Botenstoffe, die ausgeschüttet werden. Also muss ich für mich selber, aber auch für die anderen gut und vernünftig mit Menschen umgehen. Das kann ich aber jeden Tag praktizieren. Das kann ich sogar beim Einkaufen machen. Ich gehe in den Supermarkt. Ich habe in Spanien, Griechenland überall gelebt. Da reden die Leute in der Schlange zum Supermarkt. Hier stehen 10 Leute mit so einem, der Spanier sagt,
1: con una cara. Da kommt drauf an, ob man in Köln oder Berlin ist, würde ich sagen.
3: Was denn?
1: Wie man hier in der Schlange an der Kasse steht. Ob man miteinander redet oder nicht.
3: Ist das so, dass Sie hier miteinander reden?
1: In Köln wird sehr viel miteinander geredet.
4: Ja, ein bisschen zu viel manchmal, ja.
3: Ja, vielleicht bin ich dann in den falschen Städten gewesen. Ich habe schon Schlangen erlebt, da stehen die alle hintereinander, wollen unbedingt weg. Und dann sagt die Verkäuferin, und ich wünsche Ihnen einen schönen guten Tag. Und dann sagt er keinen Ton. Dann bin ich schon mal frech dahinter und sage, könnten Sie jetzt sagen, und ich wünsche Ihnen auch einen guten Tag. Und dann bekam ich die Antwort, muss ich das? Nein, musst du nicht. Ich gehe weg und dann ist es gut. Also ich will nur damit sagen, dass ich jeden Tag die Möglichkeit habe, eben auch vernünftig mit Menschen umzugehen. Das tut mir gut auch mit anderen Menschen. Und wenn ich das in Organisationen auch mache, in der Schule, wo auch immer, dann kann ich Standards setzen, dann kann ich etwas verändern.
1: Das verstehe ich als Beschreibung oder als Aufgabe an jeden Einzelnen. Wenn ich jetzt nochmal versuche, die Transferleistung zum Journalismus zu kriegen, wie kann das gehen? Wie kann ich mir das vorstellen? Was wäre mein Beitrag als Journalistin, Herr Lien?
3: Ihr Beitrag als Journalistin, jetzt sind Sie natürlich schon in einem Medium, wo es nicht nur darum geht, Klickzahlen zu erzeugen, und irgendetwas zu produzieren, nur damit die Chefs oben Beifall klatschen, egal was für Inhalte. Der öffentlich-rechtliche Rahmen, den wir hier haben, das ist etwas Wunderbares, auch wenn mir dann nicht immer alles gefällt, was passiert, aber das ist eben so. Aber vom Grundsatz her ist das wunderbar, dass wir diese Möglichkeit haben. Aber wenn ich, das ist ja das, was ich sage, wenn Arbeitgeber, und dazu gehören Medienunternehmen letzten Endes auch, wenn denen das egal ist, ob ich positive Signale nach draußen sende für die Gesellschaft, indem ich über Dinge vielleicht auch berichte, die gut sind, oder dass ich bestimmte Dinge,
1: die funktionieren.
3: Und wenn ich nur darauf achte, ob ich einen wirtschaftlichen Erfolg habe. Das ist etwas, was unsere Gesellschaft kaputt macht. Und deswegen mache ich auch diesen Fußball-Podcast. Ich liebe Fußball. Es gibt Mannschaften, die spielen einen Traumfußball, wo ich dann sage, ja, eigentlich Paris Saint-Germain, Bayer Leverkusen, was weiß ich, Liverpool oder Arsenal London, da stecken irgendwelche Konsortien dahinter. Aber oft ist es so, dass die einen Trainer haben, wo der moralische Kompass nicht verschoben ist, der mit Menschen umgehen kann. Dann hast du Spieler, die einfach, klar, du kannst sie dir leisten, aber ohne einen guten Trainer. Bayern München hat jetzt einen Trainer, das ist einer der besten der Welt für mich. Mit einem anderen Trainer würden die nicht ansatzweise das hinbekommen. Da kann ich jetzt sagen, ich bin kritisch der Organisation gegenüber, aber für mich ist es auch wichtig, auf welche Art und Weise ich versuche, zum Erfolg zu kommen. Das, was wir im Profifußball machen, wirkt auf alle. Die ganze Welt guckt das. Du hast Kinder und Jugendliche, die sitzen vorm Fernsehschirm. Und wenn 80% der Spieler in ganz Europa sich bei der leisesten Berührung hinschmeißen, um einen Freistoß, einen Elfmeter zu bekommen oder sich aus einer Pressing-Situation zu befreien, dann ist das stilbildend für unsere Nachwuchsgeschichte. Und das kann nicht sein. Wenn ich lerne, dass man damit Erfolg haben kann, und wenn der Reporter dann noch sagt, aus ihrer Klientel, das war jetzt aber clever, dann muss ich am Montag in meinem Podcast Ross und Reiter nennen und der kriegt dann richtig einen verplättet.
2: Also ich habe ja durchaus das Bedürfnis, mal zu sagen, ich bin schon vielen großartigen Journalisten begegnet, habe tolle Gespräche in Interviews geführt, bin Menschen begegnet, die tolle Fragen gestellt haben, die sehr engagiert auf dem Weg sind. Ich habe ein bisschen Problem mit dem Journalismus, genauso wie ich ein Problem mit der Politik habe. Ja, diese Verallgemeinerungen, ich glaube, insgesamt geht es tatsächlich darum, dass jeder an seinem Platz seins gibt, wir Verantwortung für unser Handeln tun und auch unsere Beziehungsgeflechte übernehmen, aber uns die Dinge auch nicht manchmal sogar aktiv schlecht reden. Ja? Also ich verstehe die Probleme, die es gibt. Ich sehe Wiederholungsschleifen, ich sehe kommerzielle Notwendigkeiten im Journalismus. Ich sehe dieses Haschen nach Sensation. Ich kann mich auch ärgern, wenn ich ein Interview gegeben habe und dazwischen so Zwischenschlagzeilen stehen, die nichts mit dem zu tun haben, was ich versucht habe zu sagen. Deshalb mache ich übrigens so gerne Radio. Das kann man nicht manipulieren. Ja, oder nicht so leicht zumindest.
1: Schneiden würde ich in dem Fall
2: aber live kann man es eben dann nicht.
3: Sie können aus Ihrer Stimme können Sie eine komplett neue Sendung machen.
2: Ja, mag sein. Man kann viel machen, aber irgendwo auch mal sehen. Also ich bin hochreflektierten, empathischen und Menschen, wo mir auch Werte entgegenkamen, wo ich gestaunt habe, dass eine mir völlig fremde Welt so nahe dem ist. Und das ist auch mein Fazit für mich jetzt in dieser Runde. Wir sind uns erstaunlich nahe. Und wenn sich alle in dieser Form von Nähe zusammentun, dann verändern wir schon ganz von alleine.
3: Wir sind uns nahe, weil wir die gleichen Wertvorstellungen verkörpern. Und das ist auch ein Modell für die Gesellschaft. Und wenn wir das nicht haben, dann haben wir ein Problem.
1: Das war jetzt fast schon ein schönes Schlusswort, aber Juri Rother
4: hat noch das Mikro gehoben. Ich bin am Kopf hängen geblieben bei Ihrer Frage, was können Sie denn tun? Ja. Und ich habe manchmal das Gefühl, es wäre hilfreich, bestimmte Themen vom Gipfel der Intellektualität runterzuholen, um das wirklich Leuten zugänglich zu machen, weil eben nicht nur Experten zur Wahl gehen, sondern alle möglichen Menschen. Und ich glaube, viele Leute haben, keine Ahnung, einen Job, der fängt um 6 Uhr an, dann kommen die um 17 Uhr nach Hause, dann probieren die noch mit ihren Kindern Zeit zu verbringen, die haben keinen Bock, sich dann abends noch eine 2 Stunden intellektuelle Sendung von irgendwem reinzuziehen, was natürlich cool wäre, wenn. Und deswegen habe ich manchmal das Gefühl, es wäre hilfreich, auch die Sprache, sich in der Sprache als Journalist, Journalistin so zu bemühen, dass viele Leute davon auch was mitnehmen können.
1: Dann würde ich sagen, nehmen wir das als Schlusswort. Vielen Dank an Sie drei für die Runde hier auf der Bühne.
0: Der Demokratie- und Medienkrise, was kann die Gesellschaft tun? Das war die Diskussionsrunde, aufgezeichnet beim 10. Kölner Forum für Journalismuskritik. Moderiert hat die Runde Sina Fröndrich.

0: 4 Minuten vor 3 haben wir es. Hier ist die Radionacht im Deutschlandfunk. Die Atacama-Wüste in Chile in Südamerika ist riesig. 105.000 Quadratkilometer. Es ist die trockenste Wüste der Erde außerhalb der Polargebiete. Kein besonders angenehmer Ort, könnte man denken. Für Weltraumforscher aber unglaublich wichtig. Warum, sagt Ihnen jetzt Dirk Lorenzen in unserer
1: Sternzeit, 21. Mai. Gammastrahlenteleskope in der Atacama-Wüste. Im Norden Chiles blickt bald eine neue Teleskopanlage auf Supernova-Überreste, die Umgebung von Pulsaren und schwarzen Löchern und in die aktivsten Bereiche von Sternentstehungsgebieten. Die Bauarbeiten für das Cherenkov-Teleskop CTAO haben gerade begonnen. Die Anlage soll zunächst aus 51 Teleskopen bestehen. Manche haben 14 Meter Durchmesser, andere nur 4. Die Teleskope stehen ohne Schutzbau mitten in der Atacama-Wüste. Sie sind sehr robust und schnell beweglich. Die Anforderungen an die optische Genauigkeit der Spiegel sind viel geringer als in der klassischen optischen Astronomie. Der Teleskopverbund blickt gemeinsam ins All, zumindest indirekt. Tatsächlich halten die Instrumente nach Cherenkov-Licht Ausschau. Dieses blaue Leuchten entsteht in einigen Kilometern Höhe in unserer Atmosphäre und nicht etwa in den Tiefen der Milchstraße. Prallt ein energiereiches Gammateilchen auf die Lufthülle der Erde, so kollidiert es mit den Partikeln dort. Dabei bilden sich hunderte anderer Teilchen, die beim Abbremsen das charakteristische Licht aussenden. Beobachten mehrere ein wenig voneinander entfernt stehende Teleskope das blaue Blitzen, so lässt sich berechnen, wo das Gammateilchen herkommt, das den Blitz verursacht hat. Auch wenn die Gammastrahlung nicht direkt bis zum Erdboden gelangt, so lässt sich mit diesem Trick dennoch Gamma-Astronomie betreiben. So lernen die Fachleute viel über die gewaltigsten Phänomene im Kosmos, die die Gammateilchen auf ihre hohen Energien bringen.
0: Die Sternzeit war das. Nach den Nachrichten um 3 blicken wir hier in der Radionacht nach Brasilien. Und da geht es um einen ganz besonders begehrten Rohstoff.

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Die Expertenkommission zur Reform der gesetzlichen Rentenversicherung will einem Medienbericht zufolge die Anhebung des Renteneintrittsalters auf maximal 70 Jahre empfehlen. Die Grenze solle schrittweise bis in die 60er Jahre erreicht werden, berichtet die Bild-Zeitung unter Berufung auf Kommissionskreise. Denkbar sei demnach, dass das Renteneintrittsalter Anfang der 40er Jahre auf 68 und Anfang der 50er Jahre auf 69 steige. Zur Stabilisierung der Rentenfinanzen wolle das 13-köpfige Gremium außerdem ein Absenken des Rentenniveaus auf 46% anregen. Aktuell sind es etwas mehr als 48%. Nach wie vor umstritten unter den Experten sei die Frage, ob auch Beamte künftig in die gesetzliche Rentenversicherung einzahlen sollen. Derzeit gäbe es dafür keine Mehrheit. Die Rentenkommission will ihren Bericht offiziell Ende Juni präsentieren. Der vierte Castortransport durch Nordrhein-Westfalen ist nach Polizeiangaben ohne besondere Zwischenfälle verlaufen. Er führt von Jülich bei Aachen in das Brennelemente-Zwischenlager im münsterländischen Ahaus. Der von Einsatzkräften der Polizei zum Schutz der Atommüllbehälter abgesicherte Konvoi kam in der Nacht an. Zeitweise kam es zu Verkehrsbehinderungen auf der rund 170 Straßenkilometer langen Strecke. Im Vorfeld hatte es Protestkundgebungen gegen den Transport gegeben. Auch die drei vorherigen Castortransporte von Jülich nach Ahaus im März, April und Anfang Mai verliefen weitgehend reibungslos. Die aktuelle Forschungslage widerspricht einer Analyse zufolge pauschalen Vorwürfen einseitiger Berichterstattung gegen den öffentlich-rechtlichen Rundfunk. Zu diesem Ergebnis kommen Kommunikationswissenschaftler der Universitäten Mainz und München nach Auswertung von 49 Studien. Zugleich sehen sie Verbesserungsbedarf etwa bei der Repräsentanz gesellschaftlicher Gruppen. So erhielten etwa einfache Bürgerinnen und Bürger, Frauen und ältere Menschen weniger Sichtbarkeit in den Nachrichten. Ferner kommt es in politischen Gesprächsformaten, insbesondere in Krisenzeiten, zu Einseitigkeit. Interviewpartner würden zum Teil wiederholt eingeladen. Diese, Zitat, Dauergäste könnten dann Sichtweisen auf bestimmte Themen prägen. Auch in der Wirtschaftsberichterstattung werde die Themenagenda durch einzelne Experten gesetzt. Der Bayerische Rundfunk hatte das Gutachten für die ARD in Auftrag gegeben. Es sollte auch wissenschaftlich klären, wie sich Vielfalt, Ausgewogenheit im Journalismus definieren, messen und im redaktionellen Alltag umsetzen lassen. Die Autoren raten unter anderem zu systemischem Monitoring journalistischer Vielfalt. Die Regierung der USA hat Anklage gegen den früheren kubanischen Staatschef Raúl Castro erhoben. Offiziell wird dem 94-Jährigen vorgeworfen, als ehemaliger Verteidigungsminister vor 30 Jahren den Abschuss zweier Zivilflugzeuge mitverantwortet zu haben. Damals kamen 4 Menschen ums Leben, darunter 3 Amerikaner. Justizminister Blanche sagte, Castro werde in den USA vor Gericht gestellt werden. Entweder komme er freiwillig oder aber auf andere Weise. Präsident Trump geht seit längerem gegen Kuba vor. Unter anderem sprach er von einer möglichen Übernahme des Inselstaates, ohne dies näher zu konkretisieren. In Frankreich sind im Zusammenhang mit sexualisierter Gewalt und Machtmissbrauch an Kindergärten und Grundschulen 16 Menschen festgenommen worden. Medienberichten zufolge ermittelt die Pariser Staatsanwaltschaft an mehr als 100 Einrichtungen in allen Stadtbezirken. Die Vorwürfe gibt es seit längerem. Bürgermeister Grégoire hatte bereits Anfang April mitgeteilt, dass seit Jahresbeginn 78 Schülerbetreuer von der Arbeit suspendiert worden seien, 31 davon wegen des Verdachts sexualisierter Gewalt gegen Kinder. Im Vorjahr seien 30 Betreuer suspendiert worden. Grégoire kündigte einen Aktionsplan an.

0: Fußball-Bundesligist SC Freiburg hat das Finale der Europa League verloren. Die Breisgauer unterlagen in Istanbul dem englischen Club Aston Villa mit 0:3 und verpassten ihren ersten Titel auf europäischer Ebene. Allerdings schrieb Freiburg bereits mit dem Erreichen des Viertelfinals Vereinsgeschichte. Vor dieser Saison war der Club nie weiter als in ein Achtelfinale eines Europapokalwettbewerbs gekommen. Das Wetter. Nachts vor allem im Südosten noch Regen, sonst abklingende Schauer, gebietsweise Nebel. Tiefstwerte 11 bis 5 Grad. Am Tag verbreitet wolkig, vereinzelt Schauer, im Südwesten länger sonnig, 19 bis 26 Grad. Das waren die Nachrichten.
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2: Lithium, das kennen viele, klar ist wichtig, seltene Erden auch, aber Niob, das ist ein Rohstoff, über den gerade erstaunlich viel gesprochen wird. Er steckt in Spezialstählen, spielt bei Zukunftstechnologien mit und gilt für manche als nächster großer Rohstoff der Energiewende. Das Besondere ist, fast alles läuft über ein Land, nämlich Brasilien. Da liegen die größten Niob-Vorkommen der Welt und damit wachsen gerade Hoffnungen, Geschäfte und neue Abhängigkeiten. Warum plötzlich alle auf Niob schauen und was Brasilien daraus machen will, das hören Sie jetzt gleich hier in der Radionacht. Ich bin Julian Cooper. Hallo.

0: Wenn Brasiliens Präsident über Rohstoffe spricht, dann fällt oft ein Name: Niob. Kein ganz neuer Stoff, eigentlich auch nicht besonders selten, aber die größten Reserven der Welt liegen in Brasilien. Und plötzlich wird daraus ein geopolitisches Thema, weil viele Länder nach Rohstoffen suchen für Energiewende, Digitalisierung und neue Technologien. Was Niob eigentlich kann, wer davon profitieren möchte und warum Brasilien gerade so genau hinschaut, das hat sich Niklas Franzen angeschaut.
1: Argel Franceschini sitzt im Fahrerhaus eines schwarzen Busses. Gemütlich dreht er seine Runden über die Teststrecke.
2: Fast alles genauso wie bei anderen Elektrobussen. Der einzige Unterschied ist die Batterie. Dieses Modell hat eine Niob-Batterie.
1: Franceschini arbeitet bei Volkswagen Caminhões e Ônibus in Resende. Die Stadt liegt gut 170 Kilometer von Rio de Janeiro entfernt. Das Werk der VW-Tochter befindet sich unweit der firmeneigenen Teststrecke.
2: Man kann dieses Fahrzeug gut einsetzen, wenn es eine feste Strecke gibt, also von Punkt A nach Punkt B, mit immer gleichem Start- und Zielpunkt. Dort lassen sich Schnellladestationen installieren, die das Fahrzeug in 5 bis 10 Minuten aufladen.
1: Der Prototyp befindet sich gerade in der Testphase. Es soll geprüft werden, wie sich die Technologie unter Realbedingungen bewährt. Aspekte wie die Lebensdauer und der Ladevorgang stehen dabei im Fokus. In der Batterie steckt eine spezielle Anode aus Niob-Titanoxid, die in Zusammenarbeit mit dem japanischen Konzern Toshiba und dem brasilianischen Bergbaukonzern CBMM entwickelt wurde. Die Technologie gilt als vielversprechend für sehr kurze Ladezeiten sowie eine hohe Stabilität und Lebensdauer.
2: Niob wird heute vor allem in Flugzeugturbinen und hochfesten Stählen verwendet, also vor allem in der Metallindustrie. Wir sind die Ersten, die diese Technologie in Fahrzeugen einsetzen.
1: Franceschini ist Maschinenbauingenieur und stammt aus Südbrasilien. Seit 2011 arbeitet er bei Volkswagen und seit einigen Jahren leitet er ein Team im Bereich E-Mobilität.
2: Die Batterie hat Potenzial. Sie ist 35% leichter als eine herkömmliche Lithiumbatterie und insgesamt kompakter.
1: Geladen werden sollen die Busse über ein System auf dem Dach des Fahrzeugs. Sollte es zu einer industriellen Fertigung kommen, könnte die Niob-Titanoxid-Batterie zwar teurer werden als konventionelle Lithium-Ionen-Batterien, dafür würden jedoch weniger Batteriemodule pro Fahrzeug benötigt, was die höheren Kosten dann wiederum ausgleichen könnte, prophezeit der Konzern. Nach der Fahrt stellt sich Franceschini in den Schatten des Busses und nimmt einen Schluck Wasser.
2: Wir helfen dabei, eine neue Batterietechnologie aus Brasilien weiterzuentwickeln. Das ist gut, weil es die technologische Entwicklung und Wertschöpfung im Land fördert, statt einfach nur Rohstoffe zu verkaufen.
1: In Brasilien setzen viele große Hoffnungen auf Niob, da das Land hier quasi eine Monopolstellung hat. Das Vorkommen ist mit geschätzten 16 Millionen Tonnen gewaltig. Für die Erzeugung sauberer Energie und klimafreundlicher Technologien sind Rohstoffe wie Lithium oder Bauxit heute von zentraler Bedeutung. Aber eben auch Niob, das Materialien stabiler und leichter macht, etwa Windräder. André Pimenta ist Rohstoffexperte am industrienahen Forschungs- und Innovationszentrum SEGI Senai ITR. Auch er hofft, dass es gelingt, Brasiliens Rolle neu zu definieren. Weg vom Rohstofflieferanten hin zum Anbieter von Technologien.
3: Wenn man technologisch einen Sprung macht, steigt auch die Nachfrage nach spezialisierten Fachkräften. Mit besser qualifizierten Jobs steigen auch die Löhne. So entsteht ein positiver Kreislauf. Bessere Arbeit, höhere Einkommen, bessere Lebensbedingungen. Das bringt das Land insgesamt weiter.
1: Auch Niob, das bereits seit mehr als 60 Jahren in Brasilien abgebaut wird, soll dazu beitragen. Studien zeigen, dass Brasilien seine ohnehin dominante Rolle auf dem globalen Markt weiter ausbaut und die Förderung zuletzt neue Rekordwerte erreicht hat. Niob kommt hauptsächlich in Mineralien wie der Pyrochlorgruppe vor. Es hat einen sehr hohen Schmelzpunkt und ist zudem äußerst korrosionsbeständig. Deshalb eignet es sich besonders gut als Zusatz in Stahl. Eingesetzt wird es in vielen Bereichen, in der Luft- und Raumfahrt, im Bauwesen, der Automobilindustrie sowie im Rüstungssektor. Und das meiste davon kommt aus einem Abbaugebiet in Brasilien.
3: Brasilien ist für etwa 90-98% der weltweiten Produktion und des Exports von Niob verantwortlich. Der Markt wird dabei von einem Unternehmen dominiert, der CBMM.
1: CBMM, das steht für Companhia Brasileira de Metalurgia e Mineração, also Brasilianische Gesellschaft für Metallurgie und Bergbau. Die Mine liegt in der Kleinstadt Araxá, in Minas Gerais. Der Bundesstaat ist bereits seit der Kolonialzeit das Zentrum des brasilianischen Bergbaus. Italo Cantmarinho bremst seinen Wagen. Er ist für die Landpastorale CPT unterwegs. Er steigt aus und tritt an die Absperrung einer mit rotem Staub überzogenen Brücke. Autos und schwere Lastwagen donnern vorbei. Vor Marinho eröffnet sich eine eindrucksvolle Szenerie. In stufenförmigen Schichten zieht sich die Landschaft bis zum Horizont. Der Tagebau des Unternehmens CBMM. Die Mine liegt rund 10 Autominuten außerhalb von Araxá. Seit 1961 wird hier das Erz gefördert, das bereits 1801 entdeckt wurde, aber lange Zeit ausschließlich wissenschaftlich genutzt wurde. Marinho zeigt auf die Abbruchkante.
4: Das Erz wird dort abgebaut, wo diese Maschinen gerade arbeiten. Mit den Greifarmen laden sie große Mengen in Lkw. Die transportieren das Erz dann nach da vorn.
1: Er geht auf die andere Straßenseite. Ein Förderband transportiert das Material langsam den Hang hinauf.
4: Dort wird es gewaschen und aufbereitet, wobei das Pyrochlor abgetrennt wird. Daraus gewinnt man dann das Niob.
1: Der Abbau erfolgt im Tagebau und kommt ohne Sprengstoff aus, erklärt Marinho. Er ist Chemiker.
4: Das Problem ist, dass neben Niob auch andere Stoffe vorkommen, wie Barium und Uran. Die flüssigen Rückstände bei der Aufbereitung werden in Rückhaltebecken geleitet. Dort kommt es jedoch zu Lecks und dadurch zur Verschmutzung.
1: Ein paar Kilometer von der Mine entfernt steigt Marinho einen Hügel hinauf. Oben angekommen schnappt er nach Luft. Von hier oben kann man das Minenareal überblicken. Darüber hängt eine rote Staubwolke. Davor erstreckt sich ein Gewässer, das wie ein See wirkt. Es ist ein Rückhaltebecken der CBMM.
4: Das Wasser aus den Becken wird für die Trennung des Erzes verwendet. Der feste Rest wird auf Halden gelagert und die verbleibende Flüssigkeit wird zusammen mit anderen Stoffen und Mineralrückständen in diese Becken geleitet.
1: Berichte und lokale Untersuchungen deuten darauf hin, dass es in den 1980er Jahren im Umfeld der Mine zu Problemen mit Rückhaltebecken und möglichen Umweltbelastungen gekommen sein könnte. In der Folge standen auch mögliche Auswirkungen auf Boden und Grundwasser im Raum. Im Jahr 2018 schlossen die zuständigen Behörden und der Bergbaukonzern ein Abkommen zur weiteren Überwachung und zur Verbesserung von Umweltstandards.
4: Auch neuere Studien zeigen, dass die Kontamination nicht eingedämmt wurde. Das Wasser ist immer noch belastet, da Barium weiterhin in den Untergrund gelangt und das Grundwasser erreicht.
1: Studien zeigen, dass erhöhte Bariumwerte zu gesundheitlichen Problemen führen können. Trotz mehrmaliger Anfragen hat sich CBMM zu den Vorwürfen nicht geäußert. In öffentlichen Stellungnahmen erklärt das Unternehmen, die Anlagen entsprechen den geltenden Umweltauflagen. Erhöhte Bariumwerte werden auf natürliche geologische Eigenschaften der Region zurückgeführt. Auf Nachfrage erklärte die staatliche Bergbaubehörde, es gebe keinen relevanten umweltbezogenen Vorfall, der im Zusammenhang mit Bergbauaktivitäten hervorzuheben wäre. Organisationen wie die linkskatholische Landpastorale Sepete sind skeptisch und befürchten, dass die Bergbauaktivitäten weitreichende negative Folgen für Umwelt und Gesundheit der Menschen in der Region haben. Sie fordern langfristige, unabhängige Studien.
5: Transformar nossas cidades e a sociedade.
1: In Werbevideos präsentiert sich CBM Yemi als nachhaltiges und verantwortungsbewusstes Unternehmen. Viele BewohnerInnen der Stadt sind auch überzeugt, dass die Firma wesentlich zur regionalen Entwicklung beigetragen hat. Mit ihren mehr als 2000 Mitarbeitenden ist die Firma tatsächlich der größte Arbeitgeber in Arasha. Und investiert laut eigenen Angaben in zahlreiche Kulturprojekte, Schulen und Krankenhäuser. Die CBM Yemi wird von der Familie Moreira Sales geleitet, einer der wohlhabendsten Familien Brasiliens, die auch Beteiligungen an einer Bank sowie an verschiedenen Medienunternehmen hält. Bereits seit den 1960er Jahren besitzt die Familie eine Mehrheitsbeteiligung an CBM Yemi. Eine Familie, die also theoretisch die Macht hat, die Versorgung mit Niob weltweit zu steuern. Bezogen auf das Gesamtvolumen des brasilianischen Bergbaus ist Niob allerdings eher ein Nischenprodukt.
6: Niob macht insgesamt weniger als 1% des Umsatzes aus. Es ist wirtschaftlich gesehen nur ein kleiner Teil des Bergbausektors.
1: Das sagt Ricardo Assis, Geografieprofessor an der Universidade Estadual de Goiás. Trotz des verhältnismäßig geringen Umsatzes ist das Thema omnipräsent in Brasilien, auch in der Politik. Schon unter Brasiliens Ex-Präsident Jair Bolsonaro war das so.
7: Ele foi apropriado ou foi transformado numa espécie de fetiche.
6: Niob ist zu einer Art Fetisch geworden, verbunden mit einem nationalistischen und populistischen Rohstoffdiskurs. Es wurde dabei als etwas dargestellt, das Brasilien zu einem besser entwickelten Land machen könnte, fast wie ein Niob Valley nach dem Vorbild des Silicon Valley in den USA.
1: Das Interesse an den brasilianischen Vorkommen ist groß. Das australische Unternehmen St. George Mining will bald mit dem Abbau von Niob in der Region rund um Arasha beginnen. An der CBM Yemi sind mittlerweile auch internationale Investoren beteiligt. Rund 15% gehören einem Konsortium japanischer und südkoreanischer Unternehmen. Weitere 15% einem Zusammenschluss chinesischer Firmen. Auch insgesamt ist der Sektor in den vergangenen Jahren deutlich internationaler geworden. Zwei weitere Niob-Unternehmen in Brasilien wurden 2016 und 2024 vollständig von chinesischen Konzernen übernommen. Im Jahr 2025 gingen etwa 50% der brasilianischen Niob-Exporte nach China. Gleichzeitig sind auch die Europäische Union und die USA wichtige Abnehmer des Rohstoffs.
7: O território brasileiro está em disputa.
6: Wir können einen Kampf um brasilianisches Territorium zwischen internationalen Konzernen aus Europa, Asien und Nordamerika beobachten. Das führt zu einer ungleichen Beziehung zwischen den Ländern des globalen Nordens, also jenen Staaten, die die neuen Technologien der Energiewende besitzen, und den Ländern des globalen Südens, denen man die Rohstoffe entnimmt.
1: Während Assis die Beteiligung internationaler Akteure kritisch bewertet, heben ExpertInnen und RegierungsvertreterInnen hervor, dass Brasilien bei der Verarbeitung von Rohstoffen noch in den Anfängen stecke und deshalb internationale Kooperationen nötig seien. Das Land sei noch immer vom Verkauf von Rohstoffen abhängig. Im Bundesstaat Minas Gerais, wo ein Großteil des Niob abgebaut wird, trägt der Bergbau zu rund 10% des regionalen Bruttoinlandsproduktes bei. Laut dem Bergbauexperten André Pimenta sollte Brasilien seine Standortvorteile nutzen und selbstbewusst eigene Interessen verfolgen und Ansprüche formulieren, allen Partnern gegenüber.
3: Brasilien hat sich nie stark auf eine Seite festgelegt. Das sorgt für ein politisches Gleichgewicht.
1: Diese Haltung zeigt sich auch in Brasiliens Außen- und Handelspolitik. Keine eindeutige Positionierung, sondern ein strategisches Austarieren zwischen den Beteiligten. Das zeigt sich auch beim Niob. Der Bergbaukonzern CBM Yemi investiert jährlich Millionenbeträge, um weitere Anwendungsmöglichkeiten für Niob zu erforschen. In den letzten Jahren hat sich der Schwerpunkt dabei von klassischen Stahlanwendungen hin zu Zukunftstechnologien wie Schnellladebatterien, Energiespeicherung und Kooperationen mit Technologieunternehmen und Universitäten verschoben. Derzeit wird eine nationale Strategie für kritische und strategische Mineralien im brasilianischen Kongress verhandelt. Ziel ist es, die Souveränität und die staatliche Kontrolle über strategische Rohstoffe zu stärken. Vorgesehen sind unter anderem ein staatlicher Kontrollrat für internationale Deals, Maßnahmen zur Förderung der Weiterverarbeitung im Inland sowie finanzielle Anreize wie Steuervergünstigungen und Förderfonds für die heimische Industrie.
0: Der entsprechende Gesetzentwurf, der ist auf jeden Fall schon durch die Abgeordnetenkammer im Mai durchgegangen. Jetzt muss der Senat noch darüber abstimmen. Der künftige Umgang mit den Rohstoffen, der ist jedenfalls ein großes Thema in Brasilien und bleibt es auch wohl noch. Niklas Franzen hat sich das am Beispiel von Niob angeschaut für uns. Und über den Hype, den er da rausgehört hat, hat meine Kollegin Katrin Materna gesprochen mit Luis Terceiro. Er leitet das Geschäftsfeld Rohstoffe am Fraunhofer ISI in Karlsruhe. Die erste Frage war, wie sehen Sie das? Für welche Bereiche ist Niob besonders wichtig?
8: Also Niob heutzutage ist vor allem für Stahl in der Anwendung. Und da ist es so, dass die Stähle, die sind vor allem HSLA, also hochfeste Stähle, die man benutzt. Und die gehen dann in der Automobilindustrie oder auch in Ölpipelines. Also der Stahl geht mehr oder weniger überall rein in der Wirtschaft. Und da hat sich Niob durchgesetzt, bis etwas Besseres gibt. Und dieses bis etwas Besseres gibt, können wir sehr schlecht vorhersehen. Also der Punkt ist, wir haben derzeit so viel Aufmerksamkeit für Themen wie Batterien. Ja, dann kommt plötzlich eine neue Technologie, die sagen, jetzt nutzen wir eine Niob-Anode. Und wenn ich das hier richtig lese, dann sagt Toshiba, dass das an LFP-Batterien rankommt. LFP sind Lithium-Eisenphosphat-Kathoden in Lithium-Ionen-Batterien. Die werden sehr gerne mittlerweile in Autos auch genutzt, weil sie günstiger sind und intrinsisch sicherer als andere Varianten. Aber das ist eine unter vielen. In diesem Fall hätten wir dann eine Niob-Anode oder Niob-Titanoxid-Anode als Alternative zu der jetzt bestehenden Graphit-Anode. Und da kommt die Konkurrenz. Wie kann sich die eine gegenüber der anderen behaupten? Und da müssen die technischen Eigenschaften dieser neuen Anode so viel besser sein als die von Graphit, um die Produzenten davon zu überzeugen, von der bewährten Technik umzuswitchen in Richtung der neuen. Und da spielen Performance und Kosten und auch andere Dinge eine Rolle.
9: Wie wichtig ist der Niob aus geopolitischer Sicht?
8: Also Niob und alle Rohstoffe generell, die sind für die Anwendungen, die sie ermöglichen, wichtig. Die geopolitische Seite kommt daher, dass wir sie haben wollen. Und Brasilien ist der größte Produzent weltweit von Niob. Und wir haben seit dem Mercosur-Abkommen einen guten Zugang dazu und davor schon auch, weil Brasilien bisher ein Interesse daran hatte, als Rohstoffexporteur zu fungieren. Nichtsdestotrotz ist Brasilien ein quasi Monopolist, so wie China bei den seltenen Erden. Und die ganze Welt hängt von dieser Quelle, die hauptsächlich Brasilien heißt. Das heißt, wenn irgendetwas passiert an diesem einen Produktionsstandort, dann merkt das die ganze Welt. Und das ist für, sagen wir, kleinere Metalle, die das Niob ist, nicht unbedingt unüblich.
9: Wie geht man denn mit diesem hohen Maß an Abhängigkeit um und wie lässt sich das lösen? Recycling scheint da ja keinen Beitrag wesentlich zumindest zu leisten, wenn ich das richtig sehe. Was kann man da also tun?
8: Ja, richtig. Also die Nutzung von Niob in Stahl bedeutet, dass sie das Niob selbst nicht zurückgewinnen im Recycling, sondern sie gewinnen zurück Stähle, die dieses Niob enthalten. Und dann müssen sie wissen, dass das Niob schon da ist und das wiederum funktional, sprich in einen neuen Stahl, das auch Niob braucht oder gut brauchen kann, verwenden, um den Verbrauch von Primär-Niob, also aus den Bergwerken, zu reduzieren. Das limitiert das Recycling als Quelle von Niob für neue Anwendungen. Und mit Primärbergbau ist es auch schwierig. Also Sie müssen sehen, das ganze Bergbaugeschäft ist sehr langfristig ausgelegt. Also wir reden hier nicht vom nächsten Quartal, nicht mal vom nächsten Jahr, sondern das wird in Jahrzehnte geplant. Und gerade bei Märkten, die relativ klein sind, ist eine neue Anlage praktisch sehr leicht bedeutend für den Weltmarkt. Sprich, wenn wir heute in Deutschland einen Bergwerk vom Weltrang für Niob einrichten würden, dieses eine Bergwerk in der Größenordnung von, sagen wir, das kleinere Bergwerk von Brasilien, könnte das den Preis für Niob drücken. Und zwar so weit drücken, dass sich dieser Bergwerk nicht mehr rentiert. Und das ist ein Risiko, was die Bergbaufirmen eingehen. Sie gehen auch ein Risiko, dass wenn so jemand um die Ecke kommt und ein Substitut hat, was besser funktioniert als Niob und was vielleicht sogar günstiger ist, dann haben wir keine Nachfrage nach Niob mehr oder eine geringere. Und dann geht die ganze Investition, die auf Jahrzehnte ausgelegt ist, unter Umständen verloren. Das sind dann eben relativ hohe Risiken, gerade für diese kleinen Märkte, wo ein Player schon einen Unterschied machen kann. Das heißt, ich sehe, dass wir, also soweit ich das sehen kann, dann werden wir abhängig von dem Primär-Niob in Brasilien bleiben.
0: Einschätzung von Luis Tercero vom Fraunhofer Institut in Karlsruhe waren das, rund um den Run of Niob.

0: Gleich haben wir es 3:30 hier in der Radionacht im Deutschlandfunk. Es ist aktuell eine wichtige Frage. Wie lässt sich ein Ebola-Ausbruch bremsen, wenn die Zahl der Toten weiter steigt und das Virus sich ausbreitet? Dabei spielt etwas eine wichtige Rolle, das erstmal ziemlich technisch klingt: Genomsequenzierung. Also vereinfacht gesagt, Forscher schauen sich an, wie das Virus genetisch aufgebaut ist und wie es sich verändert. Ein Team aus Zentralafrika hat dazu jetzt erste Daten vorgelegt. Was sich daraus ablesen lässt und warum das für die Eindämmung wichtig sein könnte, darüber hat meine Kollegin Katrin Kühn von unserem Magazin Forschung aktuell gesprochen mit dem Wissenschaftsjournalisten Volkert Wildermuth. Die erste Frage an ihn war: Was genau passiert eigentlich bei so einer Genomsequenzierung?
1: Ja, da geht es um das Erbgut des Virus. Das kann man auf verschiedene Weisen analysieren. Eine ist, man weiß genau, wonach man sucht und schaut dann mit der PCR, ist genau so ein Viruserbgut in den Proben oder eben nicht. Solche Tests kennt man ja von der Corona-Pandemie. Die Genomsequenzierung, die ist viel aufwendiger. Da guckt man nicht nur nach kleinen DNA- oder RNA-Stücken, sondern untersucht wirklich das komplette Erbgut. Das heißt, man bekommt mehr Informationen und anders als die PCR funktionieren modernste Sequenzierungsmethoden auch, wenn man gar nicht so genau weiß, womit man es zu tun hat.
2: Sprich, da wird nicht geschaut, ist da überhaupt was, sondern man schaut sich ein Virus, von dem man viel wissen will, ganz genau an.
1: Ja, genau. Und für diesen aktuellen Ausbruch, da gibt es diese Informationen jetzt schon von Proben von 3 Patienten. Der Virologe Placide Mbala vom Nationalen Institut für Biomedizinische Forschung in Kinshasa hat zusammen mit seinem Team 13 unterschiedliche Proben untersucht. Bei 2 konnte er wirklich das gesamte Erbgut des Virus auslesen. Und parallel haben Virologen in Uganda das Virus des ersten Patienten dort sequenziert. Alle 3 Proben sind eng miteinander verwandt, unterscheiden sich aber deutlich von den 2 bisher bekannten Ausbrüchen des Bundibugyo-Virus aus den Jahren 2007 und 2012.
2: Und was genau kann man da jetzt alles draus ablesen?
1: Ja, das Science Media Center in Großbritannien hat ExpertInnen befragt und ich habe auch mit dem Marburger Virologen Stefan Becker gesprochen und sie alle sagen, diese Ergebnisse sind aus 3 Gründen wichtig. Erstmal, jetzt ist wirklich klar, dass dieses Bundibugyo-Virus für den Ausbruch verantwortlich ist. Es gibt Medikamente, die in Tierversuchen gegen diese Ebola-Art wirken, die könnten in Notfallstudien eingesetzt werden und jetzt haben die betroffenen Länder eine bessere Datenlage, um darüber zu entscheiden. Zweitens, diese Sequenzen sind einander so ähnlich, dass der Ausbruch wohl nur einen Ausgangspunkt hat. Einen Menschen, der sich das Virus von einem infizierten Tier eingefangen hat.
2: Also tatsächlich ein neuer Ausgangspunkt, an dem jetzt alles losgegangen ist.
1: Ja, genau. Und diesen Ausgangspunkt, den kann man jetzt mit weiteren Analysen vielleicht sogar identifizieren. Das ist nämlich der 3. Punkt. Man kann solche Genomsequenzen nutzen, um nachzuvollziehen, wer wen infiziert hat und so dann auch nachträglich überprüfen, ob zum Beispiel Eindämmungsmaßnahmen funktionieren.
2: Jetzt war es aber so, dass es die ersten Todesfälle ja schon Ende April gab und jetzt haben wir den 20. Mai. Warum liegen denn diese Ergebnisse erst jetzt vor?
1: Es ist gar nicht so einfach, Ebola zu diagnostizieren. Das erste Symptom, das ist meist hohes Fieber und das kann alles Mögliche sein, Malaria zum Beispiel. Als eine Krankenschwester am 27. April in der Ituri-Provinz starb und es dann auch weitere Erkrankte gab, da stand der Verdacht Ebola im Raum. Und die Behörden haben dann einen PCR-Test namens Gene Expert genutzt, um zu gucken, ist es wirklich Ebola? Dieser Test, der braucht nur eine Stunde, deshalb wird er so oft verwendet. Aber er ist sehr spezifisch für die Zaire-Variante von Ebola, die für die meisten Ausbrüche verantwortlich ist. Und das Ergebnis war in diesem Fall wirklich negativ, obwohl es sich ja doch um Ebola handelte.
2: Aber eben eine andere, eine seltenere.
1: Genau, das ist diese besondere Variante. Und erst als die Proben am 14. Mai, also fast 3 Wochen später, von Placide Mbala und seinem Team mit mehreren unterschiedlichen PCR-Tests analysiert wurden, da gelang es, dieses Bundibugyo-Virus nachzuweisen. Am 16. Mai erklärte dann die Weltgesundheitsorganisation das Geschehen zu einer gesundheitlichen Notlage internationaler Tragweite. Und parallel haben die Forschenden dann das Genom mit einem Ansatz sequenziert, der bei ganz unterschiedlichen Viren funktioniert, der aber auch sehr teuer und aufwendig ist.
2: Und wenn du das jetzt alles nochmal bündelst, was würdest du sagen, was heißt jetzt dieses neue Wissen für den aktuellen Ausbruch?
1: Ja, dank der neuen Sequenzen wissen die Virologen, aber auch die Mediziner genau, mit wem sie es hier zu tun haben. Sie können diese Genomsequenzierung anpassen, damit sie einfacher, damit sie schneller werden. Und vor allem wird daran gearbeitet, einen schnellen PCR-Test für dieses Bundibugyo-Virus zu entwickeln. Solche Tests sind entscheidend, um infizierte Personen erkennen zu können, zu isolieren und ihre Kontakte zu prüfen. Nur so lassen sich die Infektionsketten unterbrechen. Deshalb ist es auch wichtig, diesen Test in ausreichender Zahl in das Gebiet zu liefern. Das Netzwerk mobiler Labore der East African Community, das wird von Deutschland etwa über das Bernhard-Nocht-Institut für Tropenmedizin in Hamburg unterstützt, das hat auch schon begonnen, Teststationen in besonders betroffenen Provinzen und an den Grenzen der Demokratischen Republik Kongo aufzubauen.
2: Volkert Wildermuth, danke schön für die Erklärung und Einordnung zu dem aktuellen Ebola-Ausbruch. Gut ein Drittel der Bäume in Deutschland hat deutliche Schäden. Das ist nur eine Zahl aus der neuen jährlichen Waldzustandserhebung. Und sie beruht auf einer Stichprobe von fast 1.900 Orten in Deutschland, wo sich die Bäume genauer angeschaut wurden und dann hochgerechnet wird. Wie ginge das noch genauer? Helfen könnten hier Satellitendaten. Und wie? Das berichtet jetzt Karl Urban.
3: Der Wald in Deutschland hat in den letzten Jahren gelitten. Mal gab es zu wenig Regen, mal kam ein Sturm oder die Borkenkäfer. Und die Schäden haben derart schnell zugenommen, dass Berichte über den Zustand der Wälder allzu schnell veralten. Die Bundeswaldinventur etwa, für die Fachleute an fast 100.000 Orten in Deutschland den Baumbestand untersuchen, wird nur alle 10 Jahre durchgeführt. Der Bericht kann also schon nach einem verheerenden Dürrejahr nicht mehr aussagekräftig sein, sagt Frank Tonfeld vom Deutschen Zentrum für Luft- und Raumfahrt in Wessling.
4: Wir haben festgestellt, dass im Zuge der aktuellen Waldschäden diese dekadischen Analysen einfach nicht mehr ausreichen. Sie sind so aufwendig, dass auch die Auswertung einige Jahre dauert und damit die Auswertung eigentlich langsamer ist als die Prozesse, die im Wald aktuell passieren.
3: Der Experte für Fernerkundung ergänzt die aufwendigen Inventuren des Baumbestands jetzt durch Satelliten. Sein Team verwendet Daten des europäischen Copernicus-Programms, speziell 5 Sentinel-Satelliten, die regelmäßig multispektrale Fotos und Radarbilder liefern. Über das Online-System EO-Wald kann nun jeder abrufen, wo und wie zahlreich in Deutschland welche Baumarten wachsen und wie viele Bäume mit der Zeit verschwinden. Im Harz, im Sauerland oder im Thüringer Wald gibt es heute große Brachflächen, weil vor allem wenig trockenresistente Fichten abgestorben sind und gefällt werden mussten. Dieser Trend setzt sich nun in anderen Gebieten fort.
4: Was wirklich spannend ist, ist halt der Bereich Bayern und vor allen Dingen Sachsen. Und in einzelnen Regionen in Sachsen sieht man halt jetzt, dass es da auch langsam losgeht.
3: Auch Martin Herold interessiert sich dafür, wie sich der Wald kurzfristig verändert. Der Geoinformatiker am Helmholtz-Zentrum für Geoforschung in Potsdam ist spezialisiert auf großräumige Veränderungen der Landoberfläche. Er hat mit seinem Team ein System entwickelt, das die Wälder in ganz Europa in Echtzeit überwachen kann. Es nutzt dafür die 3 Radarsatelliten der Mission Sentinel-1, die auch durch Wolken blicken können. In den immergrünen Wäldern der Tropen gelingen solche Messungen schon länger, aber in den temperierten und borealen Wäldern Europas gab es bis vor kurzem einige Probleme.
5: Wir haben halt hier besonders mal Frost oder Schnee auch auf den Wäldern und das beeinflusst auch das Radarsignal und das muss praktisch in das Beobachtungsmodell mit eintrainiert werden.
3: Das neu trainierte Modell vom GFZ arbeitet nun zuverlässig. Damit lässt sich der Zustand der europäischen Wälder alle 3 bis 6 Tage klassifizieren. Der Algorithmus erkennt in den Satellitenbildern Brände, die Wirkung von Stürmen und sogar das Werk von Borkenkäfern. Solche Schäden dürften in den kommenden Jahren weiter zunehmen, während auf entstandenen Brachflächen neu aufgeforstet wird. Mit potenziell robusteren Baumarten, mit denen Forstwirte aber weniger Erfahrungen haben. Das neue satellitengestützte Echtzeitsystem könnte ihnen helfen, glaubt Martin Herold.
5: Da ist es natürlich wichtig, wie entwickeln sich diese Wälder? Gibt es auf diesen Flächen eben auch wieder möglicherweise Störungen? Sehen wir da wieder irgendwelche Effekte und so weiter? Also es geht ja auch um das, diese Prozesse kontinuierlich weiter zu beobachten.
3: In die Bundeswaldinventur wurden Satellitendaten mittlerweile aufgenommen, auch in weniger aufwendige jährliche Berichte der Bundesländer. Aber Frank Thonfeld fordert, dass Satelliten von Behörden und Forstbesitzern auch bei ihrer täglichen Arbeit genutzt werden, etwa um Schädlinge zu bekämpfen oder um herauszufinden, wo neue klimaresistente Baumarten optimal wachsen.
2: Ja, und auch am Thünen-Institut, das die Waldzustandserhebung rausbringt, da wird auch schon mit Satellitendaten gearbeitet. Karl Urban hat berichtet. Rund 400.000 Menschen, so viele sind allein hier in Deutschland hiervon betroffen. Diabetes Typ 1. Das heißt, ihr Körper reagiert nicht richtig auf Zucker und andere Kohlenhydrate, weil er die Zellen, die dafür nötig sind, die Insulinzellen als Feinde einstuft, obwohl sie es gar nicht sind. Was wäre, wenn man das ändern könnte, dass das so läuft? Und zwar durch Transplantation von Zellen, nicht von Organspendern, sondern Zellen aus dem Labor. Darüber wurde jetzt auf der Tagung der Deutschen Diabetesgesellschaft diskutiert und Michael Lange hat sich das mal genauer angeschaut.
6: Seit etwa 20 Jahren gelten Stammzellen als Hoffnungsträger Nummer 1 für eine Diabetes-Typ-1-Therapie. Stammzellen vermehren sich im Labor massenhaft und sie können sich in unterschiedliche Zelltypen verwandeln, auch in insulinproduzierende Beta-Zellen. Das sind die Zellen, die bei Diabetes-1-Patienten vom Immunsystem angegriffen und zerstört werden. Es gibt allerdings einen Nachteil. Genau wie Transplantate von Organspendern erkennt das Immunsystem Zellen aus dem Labor als fremd und sie werden von Immunzellen attackiert. In der Forschung versucht man deshalb, die Zellen irgendwie zu schützen, verpackt in einer Art Kapsel. Die Diabetes-1-Spezialistin Barbara Ludwig und ihr Team am Universitätsklinikum Karl Gustav Carus in Dresden ist an klinischen Studien beteiligt.
7: Die Verkapselung von Zellen ist vielleicht nicht die eleganteste, aber eine sehr praktikable Variante, an der schon seit vielen Jahren, ja fast Jahrzehnten muss man schon sagen, gearbeitet wird. Die Idee ist also, dass man die Zellpräparation in ein Kapselsystem verpackt. Kann sich das vorstellen wie einen großen Teebeutel mit einer entsprechenden festen Hülle und diese Zellen dann in dieser Kapsel transplantiert.
6: Am besten funktioniert eine Infusion sogenannter Zellcluster in die Leber. Diese Cluster ähneln den Inseln in der Bauchspeicheldrüse. Der Plan? Sie sollen den Zuckerhaushalt steuern. Aber was im Labor bei Mäusen funktionierte, scheiterte in der Praxis am Menschen.
7: Wir hatten eine sehr prominente klinische Studie und diese Studie war sicher, es gab keinerlei Probleme, aber wurde vorzeitig abgebrochen, da es zu keinem Funktionsnachweis aus diesen Kapseln kam.
6: Sprich, das Steuern des Zuckerstoffwechsels funktionierte nicht. Ohne Zweifel ein Rückschlag. Aber die Forschungen gehen weiter. Viele Hoffnungen richten sich nun auf ein anderes Verfahren, das an der Universität Uppsala in Schweden entwickelt wurde. Ohne Verkapselung, aber mit Gentechnik.
7: Die eleganteste Variante wäre, die Zellen so zu verändern, dass sie vom Immunsystem gar nicht erst erkannt werden. Und dieser Ansatz stammzellgenerierter Inselzellen bietet sich natürlich geradezu an, weil wir haben ein Ausgangsmaterial, das wir modifizieren können.
6: Die ersten Ergebnisse sind vielversprechend. Die Zellen wurden nicht vom Immunsystem als fremd erkannt. Allerdings sind bislang nur Ergebnisse von einem einzigen Patienten bekannt. Und so wird es noch Jahre dauern, bis feststeht, ob genetisch veränderte Zellen zugelassen werden können. Vielleicht kommt es gar nicht dazu. Denn moderne Technologien der Insulinversorgung haben die Situation vieler Diabetes-1-Patienten in den letzten Jahren erheblich verbessert. Die Messlatte liegt hoch. Computergesteuerte Insulinpumpen, gekoppelt an Sensoren, sorgen in vielen Ländern für eine optimale Versorgung der Patienten. Immer mit der richtigen Insulinmenge. Barbara Ludwig glaubt, dass Zellersatz aus dem Labor das Leben vieler Patienten dennoch verbessern könnte.
7: Selbst Patienten, die optimal versorgt sind mit Insulinpumpe, Sensor, diesen sogenannten AID-Systemen und im Ergebnis auch zum Teil eine fantastische Kontrolle zeigen. Nichtsdestotrotz müssen diese Patienten sich 24/7 um die Krankheit kümmern, müssen das Management dieser Erkrankung in Händen haben und das ist eine ungeheure Herausforderung nach wie vor.
2: Zukunftsszenarien in der Diabetesbehandlung, ja, Michael Lange hat berichtet. Mücken, das sind Tiere, wo ich sagen würde, jetzt, es fällt schwer, bei dem Wort Mücke direkt an was Positives zu denken. Stichwort Malaria, nur ein Beispiel. Helfen kann hier das, was ein Team aus Schottland gemacht hat. Sie haben sich etwas bei den erstaunlich empfindsamen Hörsinn von Mücken abgeguckt. Für bessere Hörsensoren. Und vorgestellt haben sie alles gerade in den USA, in Philadelphia, auf der Tagung der amerikanischen akustischen Gesellschaft. Ja, und Frank Rothe-Lüschen, der hat hingehört.
8: Manche technische Errungenschaft ist durch die Natur inspiriert. Der Klettverschluss von der Klettenfrucht, der Lotus-Effekt wasserabweisender Oberflächen durch die Lotusblüte, Sonarsysteme von der Echoortung der Delfine. Aber Mücken, wofür sollen sie als Vorbild dienen?
9: And to be honest, I don't do that because it happened to me also.
10: Um ehrlich zu sein, das habe ich mich auch gefragt. Mücken machen nervige Geräusche, stechen uns und saugen unser Blut. Außerdem können sie Krankheiten übertragen, Malaria etwa. Warum also gerade Mücken?
8: Die Antwort: Mücken haben hochleistungsfähige Sinnesorgane und können schwache Schallsignale wahrnehmen, sagt Daniel Pastor von der University of Strathclyde im schottischen Glasgow. Er fragte sich, lässt sich das Prinzip dieser Sinnesorgane nachahmen, um einen biologisch inspirierten Sensor zu entwickeln? Der könnte Vorteile haben gegenüber den heutigen Sensoren.
9: They use very complex circuitry.
10: Diese Sensoren arbeiten meist mit komplexen Schaltkreisen und aufwendiger Elektronik. Das macht sie nicht nur energiehungrig, sondern oft auch groß und teuer.
9: Just the cost and also the dimension of the device.
8: Gerade für medizinische Anwendungen wären hochempfindliche Sensoren praktisch, die winzig sind und wenig Strom verbrauchen. Und hier kommt das Sinnesorgan der Mücke ins Spiel.
9: What's the difference of the mosquitoes with different animals or with us?
10: Unser Gehör basiert auf dem Trommelfell. Mücken dagegen nutzen eine Antenne zum Hören. Die besteht aus Segmenten, miteinander verbunden durch so etwas wie bewegliche Scharniere. Das macht sie für bestimmte Frequenzen besonders empfindlich.
9: A very dynamic range for some certain frequencies.
8: Trifft Schall auf die Antenne, gerät sie in Bewegung und ihre Struktur verstärkt die Schwingungen mechanisch. Sinneszellen registrieren die Schwingungen und wandeln sie in Nervensignale um. Dadurch können Mücken selbst schwache Geräusche wahrnehmen. Und zwar ist das Sinnesorgan des Mückenmännchens exakt auf die Flügelschlagfrequenz des Weibchens abgestimmt.
9: Sie ist sehr annoying, but they can hear and they can make.
10: Sehr nervig. Aber genau das hören die Männchen und nutzen es für die Partnersuche.
8: Um das Prinzip nachzubilden, entwickelte Pastors Team einen mechanischen Sensor. Er besteht aus einer schwingenden Grundplatte, darauf ein winziger, biegsamer Balken, ähnlich einem federnden Minisprungbrett. Gerät die Grundplatte durch Schall in Bewegung, schwingt der kleine Balken mit. Sind beide perfekt aufeinander abgestimmt, verstärken sich die Schwingungen gegenseitig.
10: Wir schaffen es, schwache Schwingungen rein mechanisch zu verstärken, zum Teil um das Zehnfache, und das ohne externe Stromversorgung.
8: Bislang aber funktioniert der Sensor nur in einem engen Frequenzbereich. Nun will das Team die Anordnung aus Grundplatte und Minibalken optimieren und so den Sensor für mehr Frequenzen empfindlich machen. Und wozu könnte er eines Tages gut sein? Daniel Pastor denkt an neuartige Hörgeräte und an sogenannte Cochlea-Implantate, die den Hörnerv im Innenohr stimulieren.
10: Die Betroffenen müssen Batterien wechseln oder ihre Implantate regelmäßig aufladen. Und gerade Kinder empfinden die sichtbaren Geräte oft als belastend.
8: Die Hoffnung, der mückeninspirierte Sensor könnte das Implantat kleiner und unauffälliger machen und damit für andere unsichtbar.
2: Frank Rothe-Lüschen über von Mücken lernen. Und damit sind wir hier jetzt angekommen in Forschung aktuell, den Meldungen heute mit Lucian Haas.
11: In München sind zwei mutmaßliche Wissenschaftsspione festgenommen worden. Es handelt sich um ein deutsches Ehepaar chinesischer Herkunft. Sie sollen für China an deutschen Hochschulen spioniert haben. Ihr Ziel war es offenbar, an wissenschaftliche Informationen über militärisch nutzbare Technologien zu gelangen. Ihnen wird geheimdienstliche Agententätigkeit vorgeworfen. Laut Angaben der Bundesanwaltschaft haben die Eheleute Kontakte zu Wissenschaftlern an deutschen Forschungseinrichtungen und Hochschulen wie der RWTH Aachen aufgebaut. Darunter Lehrstuhlinhaber im Bereich der Luft- und Raumfahrttechnik, Informatik oder auch künstliche Intelligenz. Einige von ihnen wurden unter falschem Vorwand nach China gelockt, um dort Vorträge vor einem zivilen Publikum zu halten. Tatsächlich sollen die Vorträge jedoch vor Angehörigen staatlicher Rüstungsunternehmen erfolgt sein.
2: Es gibt Zweifel an den Wasserdampffontänen auf dem Jupitermond Europa.
11: Vor 12 Jahren glaubten Forscher, riesige Wasserdampffontänen auf Europa entdeckt zu haben. Das galt als spektakulärer Hinweis auf einen Ozean, der sich unter der Eisschale des Jupitermondes verbergen könnte. Die gleiche Forschungsgruppe hat nun dieselben Daten, die vom Weltraumteleskop Hubble stammen, neu analysiert. Dabei zeigte sich, dass die Belege weniger eindeutig sind als gedacht. Das Vertrauen in den Nachweis von Wasserdampffontänen sank von 99,9 auf unter 90%. In der Wissenschaft gilt dies als zu wenig für eine gesicherte Aussage. Ausgeschlossen sind die Fontänen damit jedoch nicht. Allerdings senken die neuen Erkenntnisse die Chancen, mögliche Zeichen von außerirdischem Leben auf Europa aus dem Orbit heraus nachweisen zu können.
2: Fledermäuse filtern Geräusche mit einem akustischen Trick.
11: Hufeisennasenfledermäuse passen die Frequenz ihrer Ultraschallrufe im Flug ständig gezielt an. So können sie störende Echos aus der Umgebung in einem engen Frequenzbereich bündeln, während daneben in ihrem Hörspektrum eine Art ruhiges Fenster entsteht. In dieser akustischen Stille können sie dann sogar das leise Flattern von Insektenflügeln wahrnehmen. Dies berichten Forscher aus Japan in der Fachzeitschrift Communications Biology. Experimente zeigten, wird genau diese stille Zone mit einem störenden Hintergrundrauschen gefüllt, jagen die Fledermäuse deutlich weniger erfolgreich. Die Erkenntnisse könnten dabei helfen, bioinspirierte Sensortechnik wie Sonar- und Radarsysteme zu verbessern.
2: Jetzt eine Oha-Meldung. Schon ein einziger Kopfball kann dem Gehirn schaden.
11: Das zeigt eine Studie aus den Niederlanden, an der mehr als 300 Amateurfußballer teilnahmen. Ihnen wurde vor und nach einem Fußballspiel Blut abgenommen, um es zu untersuchen. Bei vielen waren nach dem Spiel die Messwerte bestimmter Proteine erhöht, die auf ein verletztes Hirngewebe hindeuten, auch ohne erkennbare Gehirnerschütterung. Offenbar reichte schon ein einzelner Kopfball aus als Auslöser. Je öfter ein Spieler geköpft hatte, desto stärker stiegen die Werte dieser Biomarker an. Die Forschenden empfehlen im Fachjournal JAMA Neurology deshalb einen Verzicht auf Kopfbälle, vor allem im Jugendfußball.
2: Viele fleischfressende Dinos hatten kurze Arme.
11: Das bekannteste Beispiel ist der Tyrannosaurus Rex. Großer Kopf, kräftiger Kiefer, aber winzige vordere Gliesmaßen. Forschende aus Großbritannien haben dieses anatomische Muster bei gleich 5 verschiedenen fleischfressenden Dinosauriergruppen wiedergefunden. Im Fachjournal Proceedings of the Royal Society B präsentieren sie eine einfache Regel. Je mächtiger der Schädel bei T-Rex und Co., desto kleiner die Vorderarme im Verhältnis zum restlichen Körper. Ein massiver Kopf mit scharfen Zähnen übernahm demnach schlicht die Arbeit der Klauen. Wer riesige Pflanzenfresser wie die gigantische Langhalsdinosaurier jagen wollte, griff besser mit dem Kiefer zu als mit den Armen.
0: Die neuesten Meldungen waren das aus dem Bereich der Forschung hier in der Radionacht.

0: Frankreich gilt gern als Land der Menschenrechte, aber zur eigenen Geschichte gehört auch etwas, worüber eher geschwiegen wurde. Der Sklavenhandel, die Plantagenwirtschaft, die Verschleppung hunderttausender Menschen aus Afrika. Erst Ende der 90er Jahre kommt Bewegung rein, nicht aus dem Parlament zuerst, sondern von der Straße. Zehntausende demonstrieren in Paris, viele von ihnen Nachfahren versklavter Menschen aus den ehemaligen Kolonien. Daraus entsteht ein Gesetz, das bis heute nachwirkt. Vor 25 Jahren verabschiedet Frankreich als erstes Land weltweit die sogenannte Loi Taubira. Sie erklärt Sklavenhandel und Sklaverei zum Verbrechen gegen die Menschlichkeit. Andreas Noll erinnert in unserem Kalenderblatt daran.
1: Zehntausende Menschen ziehen im Frühjahr 1998 schweigend durch die Straßen von Paris. Es ist kein gewöhnlicher Protest. Viele Demonstrierende sind Nachfahren von Versklavten aus den französischen Kolonien, die heute teilweise als Überseegebiete zu Frankreich gehören. Ein Teilnehmer des Marsches erinnert sich in einer Fernsehreportage.
2: Dieser Marsch war für uns ein Weg, unsere Eltern um Verzeihung zu bitten, dafür, dass wir sie so lange vergessen haben. Wir waren nicht in einer Stimmung, Forderungen zu stellen. Es ging uns um Befriedung.
1: Dieser Marsch der Nachfahren entwickelt eine politische Wucht, die das Selbstverständnis des Staates erschüttert. Frankreich, das Land der Menschenrechte, muss sich seiner eigenen Verstrickung stellen.
3: L'ordre du jour appelle la discussion de la proposition de loi de Madame Christiane Taubira de Lannon et plusieurs de ses collègues.
1: Ende 1998 bringt die Abgeordnete Christiane Taubira aus Französisch-Guyana einen Gesetzentwurf ins Parlament ein. Es ist der Beginn eines historischen Weges für die linke Politikerin, die später noch zur Justizministerin aufsteigen wird.
4: Wir sind hier, um festzustellen, dass Sklavenhandel und Sklaverei ein Verbrechen gegen die Menschlichkeit waren und sind. Dass die juristischen oder kirchlichen Texte, die sie erlaubt und organisiert haben, im Widerspruch zur universellen Moral stehen.
1: Der Satz rüttelt an den Grundfesten. Seit dem 17. Jahrhundert profitierte die Kolonialmacht Frankreich massiv von der Sklaverei. Häfen wie Nantes entwickeln sich zu Zentren des Sklavenhandels. Reich geworden durch das Leid hunderttausender Menschen, die über den Atlantik verschifft werden, um auf den Zuckerrohrplantagen der Karibik zu schuften. Die Sklaverei wird 1848 zwar offiziell in Frankreich abgeschafft, doch das Schweigen über dieses Verbrechen hält an, bis Christiane Taubira das Wort ergreift.
4: Es geht nicht um Anklage, weil Schuld nicht vererbbar ist und wir keine Rachegedanken hegen. Es geht auch nicht um Reue, sondern darum, das Verbrechen so lange geschwiegen zu haben, zu benennen.
1: Am 21. Mai 2001 wird das Gesetz, die Loi Taubira, offiziell verkündet. Frankreich ist damit das erste Land weltweit, das den Sklavenhandel per Gesetz als Verbrechen gegen die Menschlichkeit einstuft. Vor einem Denkmal aus Stein und Metall erinnern Vertreter des Staates jedes Jahr an die Loi Taubira. Gesprengte Ketten als Symbol für die Abschaffung der Sklaverei.
5: Cette histoire est notre histoire.
1: Diese Geschichte ist unsere Geschichte, sagt Staatspräsident Emmanuel Macron. Mehrfach ist der Präsident in seiner Amtszeit an diesen Ort gekommen.
5: La loi qui porte votre nom.
2: Das Gesetz, das Ihren Namen trägt, liebe Christiane Taubira, hat den tragischen Teil dieser Geschichte anerkannt. Und dank Ihnen war Frankreich das erste Land, das Sklavenhandel und Sklaverei als Verbrechen gegen die Menschlichkeit benannt hat.
5: Un crime contre l'humanité.
1: Aus dieser Anerkennung ist in 25 Jahren eine neue Form des Erinnerns entstanden. Im Schulunterricht, in der Forschung und im öffentlichen Raum. Ein geplantes Nationaldenkmal im Jardin des Tuileries scheiterte jedoch an Kontroversen. Im kommenden Frühjahr soll nun ein nationales Denkmal für die Opfer der Sklaverei am gegenüberliegenden Ufer des Eiffelturms eingeweiht werden.
6: Nous espérons que ces échanges vous intéresseront et je vous demande.
1: Die Anerkennung war ein Anfang. Aber kein Abschluss, formuliert Jean-Marc Ayrault. Zum Jubiläum hat der frühere Bürgermeister von Nantes Wissenschaftler zu einer Debatte versammelt.
2: Sich heute mit den Formen der Sklaverei auseinanderzusetzen, heißt, mit einem sensiblen Thema zu arbeiten, mit den noch immer allzu verbreiteten Formen der Verdrängung zu brechen. Es geht darum, zu heilen, Frankreich zu heilen und auch die Welt.
1: Die Loi Taubira war nur der erste Schritt. Wie Frankreich mit dieser Vergangenheit weiterlebt, bleibt bis heute eine offene, oft schmerzhafte Frage der Republik.
0: Heute vor 25 Jahren hat Frankreich das Gesetz zur Anerkennung der Sklaverei verkündet. Andreas Noll hat daran erinnert.

4 Uhr die Nachrichten. Die Expertenkommission zur Reform der gesetzlichen Rentenversicherung will einem Medienbericht zufolge die Anhebung des Renteneintrittsalters auf maximal 70 Jahre empfehlen. Die Grenze solle schrittweise bis in die 60er Jahre erreicht werden, berichtet die Bild-Zeitung unter Berufung auf Kommissionskreise. Denkbar sei demnach, dass das Renteneintrittsalter Anfang der 40er Jahre auf 68 und Anfang der 50er Jahre auf 69 steige. Zur Stabilisierung der Rentenfinanzen wolle das 13-köpfige Gremium außerdem ein Absenken des Rentenniveaus auf 46% anregen. Aktuell sind es etwas mehr als 48%. Nach wie vor umstritten unter den Experten sei die Frage, ob auch Beamte künftig in die gesetzliche Rentenversicherung einzahlen sollen. Derzeit gäbe es dafür keine Mehrheit. Die Rentenkommission will ihren Bericht offiziell Ende Juni präsentieren. Bundespräsident Steinmeier hat den Angriff der USA und Israels auf den Iran als einen unnötigen Krieg bewertet. Viele seien der Meinung gewesen, Trump habe ihn mangels diplomatischer Alternativen an der Seite Israels führen müssen, sagte er in einem Podcast des Nachrichtenportals T-Online. Diese Ansicht habe ihn am meisten enttäuscht und fast wütend gemacht. Steinmeier verwies auf das 2015 geschlossene Atomabkommen mit dem islamistischen Regime in Teheran, das US-Präsident Trump in seiner ersten Amtszeit aufgekündigt hatte. Es wäre gut gewesen, man hätte diese Vereinbarung beibehalten, führte der Bundespräsident aus. Steinmeier hatte das Atomabkommen damals als Außenminister Deutschlands mitverhandelt. Die Generalversammlung der Vereinten Nationen hat eine Resolution für strengere Klimaschutzverpflichtungen angenommen. 8 Länder stimmten dagegen, darunter die USA, Russland und der Iran. 28 enthielten sich, 141 votierten dafür. Der pazifische Inselstaat Vanuatu hatte den Text eingebracht. Die Resolution basiert auf einem Gutachten des Internationalen Gerichtshofs, wonach Staaten den Verbrauch fossiler Brennstoffe reduzieren und die Erderwärmung bekämpfen müssen. Eine Vernachlässigung dieser Pflicht könne rechtswidrig sein. Geschädigten Staaten stehe dann gegebenenfalls Schadensersatz zu. Das IGH-Gutachten ist zwar nicht rechtsverbindlich, es wird jedoch erwartet, dass es bei künftigen Klimaklagen weltweit als Referenz herangezogen wird. UNO-Generalsekretär Guterres sagte, das Ergebnis der Abstimmung sei eine eindrucksvolle Bestätigung des Völkerrechts, der Klimagerechtigkeit, der Wissenschaft und der Verantwortung der Staaten, Menschen vor der sich verschärfenden Klimakrise zu schützen. Die beiden US-amerikanischen Moschee-Attentäter von San Diego haben ihren Angriff offenbar live ins Internet übertragen. Wie der Sender CNN und die New York Times berichteten, war unter anderem zu sehen, wie sie sich mit Waffen Zutritt zum Eingangsbereich verschafften. Gezeigte Zahlencodes und Abkürzungen verwiesen auf den Nationalsozialismus und frühere Gewalttaten, hieß es. Ermittler würden die Aufnahmen als echt einstufen. Ein aufgetauchter 75-seitiger Text enthalte ebenfalls Nazi- und Neonazi-Symbole sowie Bezüge zum islamfeindlichen Anschlag auf Moscheen in Neuseeland 2019. Damals starben 51 Menschen. Bei dem Angriff auf die Moschee in San Diego gab es zu Wochenbeginn 3 Todesopfer. Nach Ansicht der Polizei verhinderten sie, dass die Täter in eine der Moschee angeschlossenen Einrichtung mit etwa 140 Kindern gelangen konnten. Die 17- und 18-jährigen Tatverdächtigen wurden später tot in einem Auto aufgefunden. Fußball-Bundesligist SC Freiburg hat das Finale der Europa League verloren. Die Breisgauer unterlagen in Istanbul dem englischen Club Aston Villa mit 0:3 und verpassten ihren ersten Titel auf europäischer Ebene. Allerdings schrieb Freiburg bereits mit dem Erreichen des Viertelfinals Vereinsgeschichte. Die deutsche Eishockey-Nationalmannschaft hat auch das 4. Spiel bei der Weltmeisterschaft in der Schweiz verloren. Die Partie gegen Titelverteidiger USA endete mit 3:4, allerdings erst nach Penalty-Schießen, wodurch die Spiele von Bundestrainer Harold Kreis nun einen Punkt in der Gruppe A haben. Damit ist der Einzug in das Viertelfinale rechnerisch noch möglich. Das Wetter. Nachts vor allem im Südosten noch Regen, sonst abklingende Schauer, gebietsweise Nebel. Tiefstwerte 11 bis 5 Grad. Am Tag verbreitet wolkig, vereinzelt Schauer, im Südwesten länger sonnig. 19 bis 26 Grad. Am Freitag im Norden und Osten wechselnd bewölkt, sonst heiter 20 bis 30 Grad. Das war

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2: Abreißen, neu bauen. So lief das jahrzehntelang bei alten Häusern. Das wurde weggemacht, neues hingebaut. Aber genau das wird immer öfter hinterfragt, weil Beton, Stahl und allgemein das Neubauen, das verbraucht enorm viel Energie. Die Frage ist, was passiert eigentlich, wenn man kaputte alte Häuser nicht aufgibt, sondern ihnen ein zweites Leben gibt? Unsere Reporterin war da von Gelsenkirchen. Da wird gerade ausprobiert, wie man aus alten Problemimmobilien wieder nutzbare Gebäude machen kann und wie Bauen vielleicht anders gehen kann. Hören Sie in gut 10 Minuten hier in der Radio nachts. Ich bin Julian Cooper. Guten Morgen.

0: Die Bundesregierung will Deutschland besser auf Krisen und Katastrophen vorbereiten. Da geht es um einerseits Kriege, Anschläge, aber auch um Umweltkatastrophen. Innenminister Dobrindt hat gestern gesagt, dass in den nächsten Jahren 10 Milliarden Euro ausgegeben werden sollen für den Schutz der Bevölkerung. Die Bundesregierung hat gleichzeitig einen Plan gemacht, an welchen Stellen es Verbesserungen geben muss. Tim Aßmann mit den Details.
1: Von einer neuen Säule der Sicherheitsarchitektur sprach Bundesinnenminister Dobrindt. Und Verteidigungsminister Pistorius erklärte, es gebe keine militärische Sicherheit ohne funktionierenden Zivilschutz. In den nächsten rund 3 Jahren will der Bund etwa 10 Milliarden Euro in den Bevölkerungsschutz investieren. Die Bundesländer und das Technische Hilfswerk, kurz THW, sollen rund 1000 neue Spezialfahrzeuge bekommen, unter anderem für Einsätze bei chemischen, biologischen oder radioaktiven Gefahren. Auch der Kauf von mehreren 10.000 Schutzanzügen ist geplant. Für das THW sollen neue Unterkünfte im Umfang von rund 3 Milliarden Euro entstehen. Weitere Mittel werden in Erhalt und Ausbau der Sirenen in Deutschland fließen. Neue Bunker will die Bundesregierung nicht bauen, aber öffentliche Schutzräume registrieren und in der Warn-App NINA erfassen. Geplant ist auch, das Thema Bevölkerungsschutz in den Schulunterricht einzubauen. Hier stehen die Pläne, wie auch in einigen anderen Bereichen, aber noch ganz am Anfang. Von Hilfsorganisationen wie dem Deutschen Roten Kreuz kommt unterdessen die Forderung, die Investitionen aufzustocken und nicht nur auf die nächsten Jahre zu begrenzen.
0: Dieses Ausbauprogramm für den Zivilschutz ist auch eins der großen Kommentarthemen in den Zeitungen heute Morgen. Wir haben schon mal reingelesen und die wichtigsten Kommentare zusammengefasst.
2: Die Wochenzeitung Die Zeit rechnet vor. 10 Milliarden Euro für Zivilschutz, das klingt beeindruckend, kann aber nur erste Verbesserungen anstoßen. Versprochen werden zum Beispiel neue Einsatzfahrzeuge und Feldbetten und die Digitalisierung der Warnsysteme. Was im Zivilschutzkonzept des Bundes fehlt, sind dramatischerweise neue Bunker. Das Portal T-Online findet mit Blick auf den Bundesinnenminister: Dobrindts Pakt für den Bevölkerungsschutz kommt eigentlich viel zu spät. Schon die Vorgängerregierungen haben dem Bevölkerungsschutz keine Priorität eingeräumt. Dabei dauert es Jahre, ihn konsequent aufzubauen. Niemand will Krieg und keiner kann ihn ausschließen, schreibt die Lausitzer Rundschau aus Cottbus. Im Kreml werden seit längerer Zeit die Messer gewetzt. Russische Raketen und Drohnen können auch Deutschland erreichen. Würde es jetzt geschehen, gäbe es nicht einmal für 1% der Bevölkerung Schutzräume. Die Stuttgarter Zeitung empfiehlt: Der Bund wäre gut beraten, alle einzubinden, die über Sachverstand verfügen. Das sind vor allem die Kommunen, die potenzielle Schutzräume und die Details der gefährdeten Infrastruktur am besten kennen, sowie die Organisationen, die jetzt schon im Zivilschutz engagiert sind. Die ebenfalls vom Bundeskabinett beschlossenen Änderungen beim Führerschein sind Thema in den Zeitungen der Mediengruppe Bayern. Wer einen Preisverfall um tausende Euro erwartet, wird wohl enttäuscht werden. Denn die Fahrstunden werden wegen des Lehrermangels, hoher Fahrzeug-, Versicherungs- und Energiepreise weiterhin für viele Menschen teuer bleiben. Dennoch setzt die Bundesregierung den Blinker in die richtige Richtung. Die Volksstimme aus Magdeburg gibt zu bedenken: Die Fahrschüler brauchen mittlerweile einfach viel länger, um auf Prüfungsniveau zu kommen und fallen dann zu häufig durch. Bei der theoretischen Ausbildung auf die Digitalisierung und damit Eigenverantwortung zu setzen, weist in die komplett falsche Richtung. Und die Rheinische Post aus Düsseldorf stellt fest: Immer weniger junge Leute machen noch den Führerschein. Das liegt am Preis, aber auch an veränderten Gewohnheiten und besseren Alternativen. Der ÖPNV in den Städten, das Fahrrad, das Deutschlandticket. Vieles senkt den Druck, sofort ins Auto einsteigen zu müssen.
0: Die wichtigsten Kommentare aus den Zeitungen von heute früh waren das.

0: Thema Klimaschutz. Da denkt man oft an Verkehr, Heizung oder Industrie als so große, wichtige Bereiche. Dabei ist auch Bauen ein riesiger Faktor. Abriss, Neubau, Zement, Stahl, das alles verursacht viel CO2. Und gleichzeitig gibt es eine andere Entwicklung, nämlich, dass in vielen Städten Gebäude leer stehen, dass sie verfallen oder seit Jahren darauf warten, dass irgendeine Art von Nutzung passiert. Also die Frage ist, muss wirklich immer neu gebaut werden oder kann man Bestehendes auch retten, umbauen, neu denken? In Gelsenkirchen, da wird genau das probiert, da läuft das Projekt Umbaulabor. Vivien Leue hat sich für uns angeschaut, wie dort aus alten Häusern neue Ideen werden.
1: Jetzt gehen wir an eine Treppe, die ist mehr als 120 Jahre alt. Also das ist eine alte Dame.
2: Santana Gumowski steht im Treppenhaus eines dreistöckigen Gründerzeithauses in Gelsenkirchen, Baujahr 1902. Verblichene Holzstufen, ein geschwungenes Geländer, grau lackiert. Durch hohe, weiße Holzfenster im Zwischengeschoss fällt Sonnenlicht auf die schmutzig-weißen Wände. Es riecht nach Holz, Staub und Geschichte.
3: Wir haben ganz viele solche Gebäude, eigentlich auch im ganzen Ruhrgebiet. Und das ist eine sogenannte Problemimmobilie.
2: Das Haus wurde jahrelang nicht mehr gepflegt, erzählt die Architektin, die als Projektmanagerin des Vereins Baukultur NRW jetzt für diese Immobilie verantwortlich ist. Vieles hier ist veraltet. Elektrik, Wände, Böden, Fenster und diese Holztreppe.
3: Wir durften das jetzt weiter nutzen oder beziehungsweise zwischennutzen und sind bis 2028 hier und erforschen, wie ressourcenschonendes Umbauen aussehen könnte.
2: Umbauen, nicht abreißen und neu bauen, wie es normalerweise mit solchen Problemhäusern passiert, erklärt Santana Gumowski. Das hier ist deshalb jetzt ein Umbaulabor, seit fast 2 Jahren schon. An der stuckverzierten weißen Außenfassade, direkt über den großen Ladenfenstern im Erdgeschoss, hängt ein großes Banner mit der Frage, wie viel Wert steckt in diesem Haus?
3: Das ist eine gesellschaftliche Frage, wie viel Wert eigentlich in unseren Beständen steckt.
2: Zum Beispiel in dieser alten, rissigen Treppe, die bei jedem Schritt laut knarzt. Anna Dietrich ist ebenfalls Projektmanagerin im Umbaulabor. Sie zeigt auf frisches Holz, das sich an einer Stelle zeigt.
4: Hier haben wir auch das Treppengeländer und die Stufen abgeschliffen und freigelegt und gesehen, dass das Treppengeländer aus Eichenholz ist, das noch wunderbar erhalten ist.
2: Teuer würde man es heute verbauen. Das sei eine der vielen Erkenntnisse, die die Untersuchungen und Experimente in diesem Haus schon gebracht hätten.
4: Es braucht gar nicht so viel, um das Gebäude eben wieder herzurichten und vielleicht auf einen Stand zu bringen, der aktuellen Bedürfnissen entspricht.
2: Um das zu unterstreichen, zeigen die Frauen eine leere Wohnung im ersten Stock. 3 Zimmer, Diele, Küche, Bad. Auf dem Boden Laminat und Linoleum.
4: Und hier vorne sieht man auch die Stelle von den verschiedenen Schichten im Boden.
2: Anna Dietrich steht im ehemaligen Schlafzimmer. Unter Laminat und Kunststoffbelag taucht plötzlich altes Eichenparkett auf. Auch an den Wänden kommt unter Raufaser und Blümchentapete ein Wandbelag hervor, der mit seinem geschwungenen Barockmuster heute wieder voll en vogue ist. Santana Gumowski steht derweil im Badezimmer.
3: Hier, das sind die heiß begehrten orangenen Fliesen. Die Studierenden feiern das. Die anderen sagen, oh mein Gott, das ist furchtbar. Kindheitstrauma.
2: Wie wertvoll sind diese Fliesen also heute noch? Solche Fragen stellen sich nicht nur Santana Gumowski und Anna Dietrich, sondern etliche Architekturstudierende, die im Umbaulabor mit ihren Professorinnen Kurse durchführen oder Handwerks-Azubis, die hier Projekte entwickeln.
4: Es gibt nicht nur den ökonomischen Wert eines Gebäudes, es gibt auch den sozialen Wert, den historischen Wert, den ökologischen Wert.
2: Neben diesen fast philosophischen Erörterungen wird das Haus auch für ganz praktische Fragen genutzt. Wie lässt sich ein Gründerzeitbau sinnvoll dämmen, zum Beispiel? Dazu haben Studierende der Fachhochschule Dortmund mit neuen Baumaterialien experimentiert.
3: Da haben wir eine innenliegende Dämmung hergestellt durch unterschiedliche Materialien. Und der Hauptbestand waren die Lehmbausteine, die wir verbaut haben. Aber auch die Hanfkalksteine, die man hinten sieht.
2: Dass all das Ausprobieren, Entdecken und Studieren in diesem alten Haus mitten in Gelsenkirchen möglich ist, verdankt der landesgeförderte Verein Baukultur NRW der Stadt Gelsenkirchen und ihrer Stadterneuerungsgesellschaft. Sie hat das Gebäude dem Verein zur Nutzung überlassen. Irja Hönekopp leitet bei der Stadt die Stabsstelle Strategische Stadterneuerung.
5: Wir haben in Gelsenkirchen einen relativ schwierigen Wohnungsmarkt, sehr viele Problemimmobilien. und haben ein Programm, mit dem wir Problemimmobilien aufkaufen, in großen Teilen tatsächlich auch niederlegen.
2: Heißt abreißen und entsorgen. Denn in Gelsenkirchen gibt es viel Wohnungsleerstand. Die Mieten sind niedrig, teure Sanierungen rentieren sich für Eigentümer häufig nicht. Leerstehende Häuser ziehen allerdings neue Probleme an und können schlimmstenfalls ganze Quartiere mit nach unten ziehen, sagt Hönekopp.
5: Wenn wir solche Häuser abreißen, dann müssen wir uns überlegen, was wir mit dem Material machen in den Häusern.
2: Denn der Gebäude- und Bausektor verursacht in Deutschland rund 40% der CO2-Emissionen und mehr als die Hälfte des Abfalls. Was also ist noch wertvoll und wie kann es gelagert werden? Auch das wird hier im Umbaulabor aktuell erprobt, mit einem ersten Erfolg. Seit vergangenem Dezember hat die Stadt wenige Straßen weiter eine erste kommunale Baustoffbörse eröffnet.
5: Das heißt, bei den nächsten Abrissen, die wir vorhaben, da gibt es jetzt einen Katalog mit Materialien, die in diesen Gebäuden drin sind, die man sich schon mal reservieren kann.
2: Ob Holztüren, Glasbausteine oder orangene Fliesen.
5: Es wäre natürlich super, wenn wir irgendwann zu einem Kipppunkt kommen und wo wir sagen, eigentlich brauchen wir überhaupt nicht mehr abzureißen, sondern eigentlich können wir jetzt ins Sanieren wieder umschwenken.
2: Bis 2028 wird hier aber weiter geforscht, geschliffen und freigelegt. Parkett, Tapeten und ein anderer Blick aufs Bauen.
0: Vivien Leue über mehr Nachhaltigkeit beim Bau.

0: 4.22 Uhr haben wir es gerade. Die kurdische Region im Nordirak war lange so etwas wie der verlässlichste Partner der USA im Irak. Viele dort verbinden Amerika mit Schutz, Unterstützung und einem Stück Eigenständigkeit. Jetzt aber wird die Region selbst angegriffen und plötzlich steht wieder diese Frage im Raum: Was ist von der Partnerschaft eigentlich noch übrig? Unsere Reporterin Azadeh Peshman ist hingefahren, hat mit Menschen gesprochen, die mitten in diesem Konflikt leben, mit Unternehmerinnen, Forschern und Menschen, die sagen, die USA schützen uns oder eben gerade nicht mehr.
1: Eine kleine Wandergruppe fährt in einem weißen Kleinbus aus der Hauptstadt Erbil heraus, der Hauptstadt der autonomen Region Kurdistan. Vorne im Bus sitzt Arzu Hassan Mohammed. Sie leitet die Gruppe. 2013 hat sie das Unternehmen Kurdistan Outdoor gegründet, bietet Städtetouren nach Mosul an, private Wandertouren und jeden Freitag Ausflüge wie diesen hier.
2: Ich habe ein paar Kräuter gesammelt und dann habe ich darüber gelesen. Und ich erinnere mich daran, wie meine Großmutter davon gesprochen hat. Meine Großmutter hat einige Frauen damit behandelt, die Probleme hatten mit ihrer Fruchtbarkeit. Also sie hat ihnen einfach gesagt, geht und sammelt dieses und jenes Kraut. Setzt es mit heißem Wasser auf und lasst es 10 Minuten ziehen. Es war wie eine Wissenschaft, die weitergegeben wurde, sozusagen von einer Generation zur nächsten.
1: 12 Teilnehmende bilden die Gruppe dieses Ausflugs. Sehr wenige AusländerInnen. Deutlich weniger als sonst, erklärt Arzu Hassan Mohammed, deren Hauptkundschaft normalerweise aus den USA kommt. Generell bekommt sie seit gut 3 Monaten weniger Anfragen für Städtetouren oder Wanderungen. Auch wenn die kurdische Region nicht aktiv in diesem Krieg zwischen den USA, Iran und Israel involviert ist, steht sie unter Beschuss. In den letzten 2 Monaten wurde die kurdische Region offiziellen Angaben aus Erbil zufolge über 800 Mal angegriffen, von Drohnen und Raketen aus dem Iran und von pro-iranischen schiitischen Milizen. Dabei sind mindestens 20 Menschen getötet worden.
2: Mein Haus liegt ganz in der Nähe des Flughafens und ich konnte all diese Abfangmanöver hören. Das ganze Haus hat gewackelt. Das ist immer noch so, selbst jetzt noch. Jedes Mal, wenn ein Motorrad an meinem Haus vorbeifährt, denke ich, es sei ein Drohnenangriff. Manchmal will man einfach nur schlafen und da sind diese Drohnen, die man vor allem nachts hören kann.
3: Erbil had a chance to defend, but some other cities they didn't.
1: Ein Teil der Drohnen, zumindest die, die auf Ziele in der Hauptstadt Erbil gerichtet sind, werden von der US-Luftabwehr abgefangen. Die autonome Region Kurdistan verfügt über kein eigenständiges, umfassendes Luftabwehrsystem, mit der sie die Drohnen selbst abfangen könnten. Deshalb sind viele froh um die Unterstützung seitens der USA, die auch mit der langjährigen Allianz zwischen den USA und der kurdischen Region zusammenhängt.
4: We have a shared interest with the United States. We have made alliances since 1991.
1: Die USA und die kurdische Region haben gemeinsame Interessen und sind seit 1991 Verbündete, erklärt Nawzat Abdullah Shukri. Er ist Assistenzprofessor am Lehrstuhl für Politikwissenschaften und internationale Beziehungen an der Salahaddin-Universität in Erbil. 1991 war das Jahr, in dem westliche Mächte eine Flugverbotszone über die kurdische Region etabliert haben. So war die kurdische Bevölkerung vor Luftangriffen geschützt und es konnte sich eine Selbstverwaltung entwickeln, die der heutigen bestehenden kurdischen Autonomieregion. Die Unterstützung seitens der USA hat aber ihre Grenzen, wenn es darum geht, dass aus der Autonomieregion ein eigener Staat wird. Einen gemeinsamen Feind haben beide Akteure. Die schiitischen Milizen, die teilweise im Auftrag des Irans Drohnenangriffe verüben.
5: Wenn wir also von schiitischen Milizen oder iranischen Proxys sprechen, dann handelt es sich dabei um bewaffnete Kräfte, die außerhalb der offiziellen irakischen Streitkräfte operieren. Die meisten von ihnen werden direkt von den iranischen Behörden unterstützt, insbesondere von den Al-Quds-Streitkräften aus dem Iran. Diese schiitischen Milizen agieren also außerhalb der irakischen Staatsgewalt. Sie unterstehen nicht der Kontrolle der irakischen Regierung. Obwohl sie von der irakischen Regierung bezahlt, finanziert und ausgebildet werden, nehmen sie keine Befehle vom Irak entgegen, auch nicht vom irakischen Premierminister. Sie haben die Region Kurdistan und indirekt die USA angegriffen. US-Militärstützpunkte und zivile Einrichtungen sowie ein Konsulat in Erbil und auch in Bagdad.
1: Seit der US-Invasion 2003 hat es in dem Land keine nachhaltige politische Stabilität gegeben. Die letzten Parlamentswahlen fanden im November vergangenen Jahres statt. Erst vor einer Woche wurde Premierminister Ali Al-Saidi vereidigt und sein Kabinett bestätigt. Al-Saidi ist ein Politiker, den auch die US-Regierung begrüßt, in der Hoffnung, dass er den iranischen Einfluss im Irak klein halten kann. Assistenzprofessor Nawzat Abdullah Shukri glaubt nicht, dass das so eintreffen wird.
6: Ich bin fest davon überzeugt, dass sie nichts ändern werden. Sie können den iranischen Einfluss nicht verringern. Sie können die schiitischen Milizen nicht unter die Kontrolle der irakischen Regierung bringen. Ich bin also nicht optimistisch, was das angeht.
1: Unternehmerin Arazo Hassan Mohammed versucht, so gut es geht, ihre Dienstleistung weiterhin anzubieten. Das Ziel der heutigen Tour? Der Badawan-Wasserfall. Zu den USA hat sie eine sehr klare Meinung. Für sie ist die Präsenz der USA der Grund für die Angriffe. Wenn es nach ihr ginge, sollten die USA ihre SoldatInnen abziehen.
3: They are using Kurds.
2: Sie nutzen die KurdInnen zu ihrem eigenen Vorteil. Wegen ihres Zugangs zum Öl und wegen dieses Imperialismus schüren sie in jedem Land im Nahen Osten so große Konflikte. Es ist also nur ihre Eigennützigkeit. Sie wollen alles unter ihrer Kontrolle haben. Sie sollten sich lieber um ihre eigenen internen Probleme kümmern, anstatt unseren Frieden in der Region zu zerstören. Wir wollen sie nicht. Wir wollen keinen Konflikt mit den Iranern. Wir wollen keinen Konflikt mit Israel. Wir wollen keinen mit Amerika.
3: We don't want Israeli conflict. We don't want America's.
0: Azadeh Peshman über die Situation der Kurden im Nordirak.

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1: Uhr 4:30, die Nachrichten. Die Expertenkommission zur Reform der gesetzlichen Rentenversicherung will einem Medienbericht zufolge die Anhebung des Renteneintrittsalters auf maximal 70 Jahre empfehlen. Diese Grenze solle schrittweise bis zu den 2060er Jahren erreicht werden, berichtet die Bild-Zeitung unter Berufung auf Kommissionskreise. Zur Stabilisierung der Rentenfinanzen wolle das Gremium außerdem ein Absenken des Rentenniveaus auf 46% anregen. Aktuell sind es etwas mehr als 48%. Der vierte Castortransport durch Nordrhein-Westfalen ist nach Polizeiangaben ohne besondere Zwischenfälle verlaufen. Er führt von Jülich bei Aachen in das Brennelemente-Zwischenlager im münsterländischen Ahaus. Der von Einsatzkräften der Polizei zum Schutz der Atommüllbehälter abgesicherte Konvoi kam in der Nacht an. Zeitweise kam es zu Verkehrsbehinderungen auf der rund 170 Straßenkilometer langen Strecke. Im Vorfeld hatte es Protestkundgebungen gegen den Transport gegeben. Das Bundeskabinett hat einen Gesetzentwurf zur geplanten Einführung der digitalen Brieftasche beschlossen. Bürger sollen sich mit der sogenannten EUDI-Wallet ein Duplikat ihres Personalausweises auf das Handy laden können und Schritt für Schritt auch andere Identitätsnachweise wie Geburtsurkunde, Führerschein oder Fahrtickets. Geplant ist, dass diese digitalen Versionen perspektivisch ausreichen, um sich gegenüber Behörden vor Ort oder im Netz auszuweisen. Die Wallet sei freiwillig und kostenlos, heißt es. EUDI steht für Europäische Digitale Identität. Der Gesetzentwurf basiert auf EU-Vorgaben. Der Start der digitalen Brieftasche ist für Januar 2027 geplant. Nach Angaben des Bundesdigitalministeriums entwickeln bereits mehr als 100 Unternehmen Anwendungen für das tägliche Leben. Sie erfüllten höchste technische Sicherheitsstandards. Der verurteilte Helfer der Terrorzelle Nationalsozialistischer Untergrund, Ralf Wohlleben, ist wieder auf freiem Fuß. Er habe inklusive Untersuchungshaft seine Strafe voll verbüßt und sei am Morgen aus der Haft entlassen worden, sagte eine Sprecherin der Bundesanwaltschaft in Karlsruhe. Wohlleben war 2018 zu einer 10-jährigen Freiheitsstrafe wegen Beihilfe verurteilt worden. Das Oberlandesgericht München war im Prozess gegen ihn, Beate Zschäpe und andere zur Überzeugung gelangt, dass auch Wohlleben den NSU-Terroristen Uwe Böhnhardt und Uwe Mundlos eine Pistole besorgt hatte. Aus rassistischen Motiven heraus verübten sie bis 2006 eine Mordserie. 10 Menschen starben. Die Thüringer Landtagsabgeordnete und jahrelange Obfrau der Linken in NSU-Untersuchungsausschüssen König Preuß sprach von einem schlechten Tag für die Sicherheit der Menschen. Es sei davon auszugehen, dass Wohlleben in der Neonazi-Szene mit offenen Armen empfangen und erneut eine relevante Rolle einnehmen werde. Die Stadt Magdeburg sieht sich öffentlichen Vorwürfen ausgesetzt, aus Angst vor der AfD eine Lesung abgesagt zu haben. Die Schriftstellervereinigung PEN Berlin spricht von einem Akt der Feigheit, die Linken-Fraktionschefin im sachsen-anhaltischen Landtag von Angern von einer politischen Bankrotterklärung. Die Hintergründe sind noch ungeklärt. Es geht um eine Anfang Juni in der Stadtbibliothek Magdeburg geplante Lesung des Chefredakteurs beim Rechercheportal Frag den Staat, Arne Semsrott. Semsrott teilte mit, er sei nach politischem Druck dort ausgeladen worden. Dabei erinnerte er daran, dass Anfang des Jahres ein Auftritt von ihm im Literaturhaus Magdeburg zu einer kritischen AfD-Anfrage im Stadtrat geführt habe. Die Stadtverwaltung äußerte sich gegenüber Nachrichtenagenturen zunächst nicht zu dem Fall. Oberbürgermeisterin Boris werde heute den Stadtrat informieren, hieß es. Medienberichten zufolge wurde die Lesung nicht ganz abgesagt, sondern von der Stadtbibliothek in ein Kulturzentrum verlegt. Die deutsche Eishockey-Nationalmannschaft hat auch das vierte Spiel bei der Weltmeisterschaft in der Schweiz verloren. Die Partie gegen Titelverteidiger USA endete mit 3:4, allerdings erst nach Penalty-Schießen, wodurch die Spieler von Bundestrainer Harold Kreis nun einen Punkt in der Gruppe A haben. Damit ist der Einzug in das Viertelfinale rechnerisch noch möglich. Das Wetter? Wechselhaft. Vor allem nach Osten vereinzelt Schauer, nach Südwesten zunehmend sonnig. 19 bis 26 Grad. Morgen meist heiter bis sonnig. 20 bis 30 Grad. Das waren die Nachrichten.
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2: Das ist so eine klassische Abends-auf-dem-Sofa-Situation. Man will einen Film gucken, dann wird gesucht, Streamingdienst 1 durchgescrollt, Trailer geguckt, noch einen Trailer geguckt, weitergescrollt, Streamingdienst 2, dann wiederholt sich das Ganze, die Suche dauert ewig und am Ende landet man doch wieder am Handy, bei TikTok oder Instagram. Einer der neuen Filme heute im Kino macht genau daraus eine Geschichte, Home Entertainment. Ob das dann wirklich unterhaltsam ist, das hören Sie in knapp 20 Minuten hier in der Radionacht. Ich bin Julian Cooper. Schönen guten Morgen.

0: Die Fußball-WM rückt näher. Jetzt ist die Zeit, in der die großen Fußballspiele gespielt werden. Liga ist zu Ende. Es geht in Richtung DFB-Pokalende. Und dann war da noch die Europa League. Luise Kropf aus unserer Sportredaktion. Ein Team aus Deutschland hat es gestern Abend verpasst, sich in die Geschichtsbücher eintragen zu können.
1: Es war das erste internationale Finale für den SC Freiburg. In der Europa League ging es im Endspiel gegen Aston Villa. Und es war nicht nur ein historischer Abend für den SC Freiburg, sondern auch ein bitterer. Denn schon nach 58 Minuten lag der SC Freiburg 0-3 hinten. Jens-Jörg Krieg.
2: In Istanbul läuft die Party und die Party läuft für den verdienten Sieger des Europa League Finales, für Aston Villa. Die Mannschaft aus den Midlands bezwingt den SC mit 3:0. Zur Halbzeit stand schon 2:0 nach wunderschönen Toren von Yuri Tielemans und Emiliano Buendia. Der Belgier und der Argentinier trafen für die deutlich bessere Mannschaft aus der Premier League. Der Tabellenvierte beherrschte den SC Freiburg, der nicht mal eine Handvoll guter Chancen hatte. Auf der anderen Seite den besseren Fußball, den gab es vom Team von Unai Emery, der jetzt zum unglaublich fünften Mal mit einer Mannschaft Europa-League-Sieger wird. Und das hochverdient. Freiburg hatte keine wirkliche Chance im Finale von Istanbul. Der Sieger kommt aus England. Es ist Aston Villa. Nach einem 3:0 Morgan Rogers machte den Endstand perfekt.
1: Der Monat Mai ist im Fußball ein Monat der Entscheidungen. Nicht nur große Endspiele stehen an, sondern auch, wie in diesem Jahr, die Entscheidung, wer fährt eigentlich mit zur WM und wer nicht. Heute wird Bundestrainer Julian Nagelsmann den Kader für die Fußballweltmeisterschaft in diesem Sommer bekannt geben. Gespielt wird die WM bekanntermaßen ja in den USA, Kanada und Mexiko. Philipp Hofmeister.
3: So wie Uli Hoeneß geht's in diesen Tagen wohl ganz Fußball-Deutschland.
4: Ich wundere mich, dass man das Thema nicht früher geklärt hat.
3: Stellt der Bayern-Ehrenpräsident mit Blick aufs deutsche WM-Tor fest und findet,
4: dass es einfach wichtig ist für einen Torwart, dass man frühzeitig weiß, woran man ist. Und das wird im Fall Baumann oder im Fall Neuer jetzt kaum noch möglich sein.
3: Die T-Frage beschäftigt und emotionalisiert die Fußballrepublik vor der offiziellen Präsentation des WM-Kaders. Es gibt Fingerzeige, es gibt Gerüchte, es gibt Medienberichte. Wer all das zusammenaddiert, kann durchaus darauf schließen, dass
5: Manuel Neuer
3: tatsächlich im WM-Aufgebot steht und dann auch spielen würde, sofern Neuers Wade hält. Es wäre ein Comeback mit 40 Jahren, ohne einen einzigen Einsatz in den Qualifikationsspielen. Ob die bisherige Nummer 1 Oliver Baumann tatsächlich über Nacht vom Bundestrainer degradiert wurde?
6: Ich bin tatsächlich super überrascht, dass diese Frage jetzt kommt.
3: Das ließ Julian Nagelsmann auch bei seinem Auftritt am Wochenende im ZDF-Sportstudio unbeantwortet.
6: Es wird immer zuerst der Spieler kontaktiert, das hat noch nicht stattgefunden.
3: Diese seltsame kommunikative Hängepartie wird ein Ende finden. Alle Spieler, die in seiner Ära eine Rolle gespielt haben, wird Julian Nagelsmann inzwischen angerufen haben. Das macht in Summe gut 60 Telefonate.
6: Und dann gibt es für den einen schöne Nachrichten, wird aber auch leider für einige nicht so schöne Nachrichten geben, das ist leider so.
3: Die meisten potenziellen WM-Fahrer sind medial inzwischen ohnehin durchgesickert. So dürften neben insgesamt 4 Torhütern auch die Shootingstars Lennart Karl aus München und Said El Malla aus Köln sowie Stuttgarts Torjäger und Fanliebling Dennis Undav dabei sein bei diesem XXL-Turnier über dem Atlantik, für das auch Julian Nagelsmann noch kein ultimatives Gefühl entwickelt hat.
7: Wir haben auf jeden Fall die Fähigkeiten, ein sehr gutes Turnier zu spielen und dann ist in alle Richtungen bei so einem Turnier immer was möglich.
3: Dafür aber muss es passen in dieser Mannschaft, sportlich wie menschlich. Welchen 26 Mann der Bundestrainer das am ehesten zutraut und ob einer von denen wirklich Manuel Neuer ist, darüber wird Fußball-Deutschland jetzt endlich Klarheit haben.
1: Stichwort Entscheidungen. Im Relegationshinspiel geht es auch um die Entscheidung, wer spielt in der nächsten Saison in der Bundesliga. Ist es vielleicht der VfL Wolfsburg oder ist es vielleicht doch der SC Paderborn aus Liga 2? Heute findet das Hinspiel zwischen diesen beiden Mannschaften statt. Gespielt wird erst in Wolfsburg. Nächste Woche geht es dann nach Paderborn. Der SC Paderborn, der Zweitligist, ist der absolute Underdog im Spiel gegen die Wolfsburger. Und trotzdem blickt der Trainer, der Paderborner, Ralf Kettemann, total euphorisch auf das Spiel heute Abend.
8: Allein wenn man es schon formuliert, ich würde sagen, wir können natürlich aufsteigen. Wolfsburg kann absteigen. Es fühlt sich schon leichter an, wenn man darüber spricht, man kann aufsteigen. Und es ist ja nun mal so, das ist Fakt. Und ich merke schon, die Energie ist auch eine ganz andere. Es hat sich ein bisschen was gelöst. Die Situation in der zweiten Bundesliga war so. Aufgrund unserer guten Ausgangslage hat man schon gemerkt, dass wir ein bisschen was verlieren können. Die Nummer ist gerade raus. Also es ist wirklich total positive Energie. Wir können trotzdem was verlieren, aber Fakt ist, wir können deutlich mehr gewinnen als verlieren. Ist eine gewisse Lockerheit, eine Leichtigkeit, eine Frische zu verspüren bei allen Beteiligten. Geht mir genauso und es fühlt sich ziemlich geil an.
1: Und wir gucken noch auf Eishockey. Deutschland und die Eishockey-WM in der Schweiz. Dort findet die Weltmeisterschaft aktuell statt. Das ist bislang kein Perfect Match gewesen. Zum Auftakt gab es 3 Niederlagen in Folge und eine schlechte Leistung von den deutschen Spielern der Eishockey-Nationalmannschaft. Aber gegen die USA, da gab es ein Aufbäumen und ein richtig gutes Spiel gestern Abend, gesehen von Burkhard Hupe.
9: Im 4. Spiel die 4. Niederlage und doch alles anders als zuvor. Deutschland unterliegt dem Weltmeister und Olympiasieger aus den USA nach einem dramatischen Spiel. Erst im Penalty-Schießen mit 3:4. Deutschland war drauf und dran, selbst das Spiel in der regulären Spielzeit zu entscheiden, führte durch Seider mit 1:0, dann durch einen Doppelschlag von Tiffels und Michaelis mit 3:2. Aber immer wieder kamen die Amerikaner zurück, vor allen Dingen auch deshalb, weil es dann große Schwächen im Passspiel vorm eigenen Tor gegeben hat und dann in der Verlängerung große Möglichkeiten für Deutschland. Im Penalty-Schießen traf nur Szymanski und der letzte Schütze der Amerikaner, Matt Coronato, der verlud Grubauer, der ansonsten überragend gehalten hatte, und erzielte das Siegtor für die Vereinigten Staaten.
0: Also, immerhin, das Team von Bundestrainer Harald Kreis hat durch das Penalty-Schießen den ersten Punkt geschafft bei der Eishockey-WM. Damit ist zumindest rein rechnerisch die K.O.-Runde drin. Da müsste das Team in den restlichen Gruppenspielen gegen Ungarn, Österreich und Großbritannien gewinnen. Schwierig, aber nicht unmöglich. Luise Kropf hat zusammengefasst, was im Sport heute Morgen alles wichtig ist.

0: Ein Fastfood-Restaurant als Treffpunkt, Kulturzentrum und Sozialprojekt klingt erstmal nicht nach einer naheliegenden Kombination. In einem Viertel am Rande von Marseille war ein McDonald's lange Zeit aber viel mehr als nur ein Ort für Burger und Pommes. Für viele war es der einzige Treffpunkt. Und für einen Künstler war es der Weg raus aus einem Leben auf der Straße. Später dann wollte McDonald's die Filiale schließen, doch einer hat einen Widerstand organisiert und heute ist daraus ein Projekt geworden für Jugendliche, für Nachbarschaft, für Integration. Caroline Düller hat die ganze Geschichte.
1: Auf die etwas rostige Rutsche hat jemand einen Drachen und eine Rakete gemalt. Die blaue und rosa Farbe der Steinmauern blättert hier und da ab, aber die Energie des Ortes ist spürbar, sobald man die Terrasse des Après-M betritt.
2: Bonjour, je m'appelle Kamel Guémary.
1: Kamel Guémary empfängt in seiner Heterotopie, wie er das Après-M nennt. Der Philosoph Michel Foucault hat damit abgrenzbare Räume bezeichnet, die außerhalb allgemeiner gesellschaftlicher Normen ticken und funktionieren.
2: L'un des fondateurs du monde d'après, comment on souhaiterait le voir, le réaliser, et à travers une hétérotopie. Donc, bienvenue à l'Après-M.
1: Fast eine halbe Stunde redet er ohne Pause über den ehemaligen McDonald's, der heute Après-M heißt.
2: Moi, quand je suis rentré, j'avais 16 ans et demi, en 98, j'ai réalisé une partie de mon rêve.
1: Als ich 1998 hier angefangen habe, war ich 16 Jahre alt und habe mir einen Teil meines Traums erfüllt. Den Kühlschrank meiner Mutter zu füllen mit meinem ersten Gehalt. Für mich war das, wow, ich arbeite jetzt und versuche, unsere Lebensbedingungen zu verbessern. Obwohl ich erst 16 war und früh die Schule geschmissen habe. Hier habe ich eine zweite Familie gefunden, die mir beigebracht hat, im Team zu arbeiten, dank der ich wieder Vertrauen zu mir selbst gewonnen habe. Und das ist sehr wichtig. Kamel stieg vom Hilfsarbeiter zum Filialmanager auf und wurde Gewerkschafter, um bessere Arbeitsbedingungen für seine Kollegen rauszuholen. McDonald's-Mitarbeitende auch in anderen Städten in Frankreich zogen mit. Nach jahrelanger Auseinandersetzung machte McDonald's schließlich 2019 seine Filiale dicht. Doch Kamel und seine Mitstreiter weigerten sich zu gehen. Als während des Covid-Lockdowns plötzlich viele Menschen vom einen auf den anderen Tag ohne Einkommen dastanden, wurde aus dem ehemaligen Fastfood-Tempel eine Verteilstelle für Lebensmittelspenden.
2: Donc à travers le Covid, il y a eu ce fameux 2019 liquidation.
1: Nachdem die Filiale 2019 abgewickelt wurde, war ich der Einzige, der noch die Schlüssel hatte. Während der Pandemie habe ich mit anderen Angestellten und Bewohnern aus dem Viertel wieder aufgemacht. Viele Menschen hatten einen leeren Kühlschrank. Obdachlose wurden von der Straße oder aus Geschäften weggetrieben. Menschen ohne geregelten Aufenthaltsstatus wussten auch nicht mehr, wie sie sich ernähren, wie sie klarkommen sollten. So sind wir zu einer der größten Verteilplattformen für Nahrungsmittel im gesamten Département Bouches-du-Rhône geworden.
2: Donc, on était l'une des plus grosses plateformes de distribution alimentaire.
1: Heute ist das Après-M eine Mischung aus Schnellrestaurant, Kulturzentrum und Sozialprojekt, das den Jugendlichen aus dem Viertel neue Chancen eröffnen soll. Hinter dem ehemaligen Drive-In, in einer Art Nebengebäude aus Baucontainern mit einer kleinen Küche, wird gekocht, geschnippelt, diskutiert. Der Geruch nach Thunfisch und gekochten Eiern liegt in der Luft. Als Vorspeise gibt's Nudelsalat, dazu ein Sandwich. Als Snack gibt's Madeleines und Obst zum Nachtisch.
3: Des Madeleines, si je dis pas n'importe quoi. Et en guise de dessert, on a des fruits.
1: Sagt Jasmin Borrega von der Organisation Solicité. Sie und ihre Mitstreiter bereiten gerade Mahlzeiten für Obdachlose vor, die sie am Abend verteilen wollen und können dafür die Räume des Après-M nutzen. Kamels Projekt ist eine Art Knotenpunkt geworden. Es hat viele Organisationen aus Marseille zusammengebracht. Das ist über die Essensausgabetour entstanden, die wir heute Abend planen. Sie haben uns dafür ihre Räume zur Verfügung gestellt. Wir hatten auch viel von Après-M gehört. Was sie machen, ist sehr interessant. Die Arbeit mit den Jugendlichen, die Wiedereingliederung in den Job, aber auch das Verteilen der Essenspakete. Aber die Verbindung ist wirklich durch unsere konkrete Aktion hier entstanden. Wir freuen uns, mit ihnen zu arbeiten.
3: Et voilà, on est content de travailler avec eux.
1: Es liegt zugegeben viel Pathos in der Aussage, dass Kamel Guémary mit dem Après-M ein Symbol des Kapitalismus ins Gegenteil verwandelt hat. Er selbst muss schmunzeln, wenn andere es so ausdrücken.
2: Et nous, on a juste simplement pratiqué l'art de la lutte.
1: Wir haben uns in der Kunst des Kämpfens geübt und unseren Kampf künstlerisch umgesetzt. Schauen Sie nur die Farben. Das hier ist ein symbolischer Ort und wir haben ihn dank der Farben verwandelt. Aus dem D haben wir ein P gemacht, aus dem N ein R, aus dem A ein E. Und so haben wir das Après-M geschaffen. Vielleicht mag diese konkrete Utopie von außen etwas angekratzt aussehen. Mit den etwas ausgeblichenen Farben und dem leicht bröckelnden Putz. Im Innern ist das Après-M und das, wofür Kamel Guimaris Projekt steht, vollkommen intakt.
0: Wie ein Fastfood-Laden zum Sozialprojekt wurde, Caroline Döller hat aus Marseille berichtet.

0: Es gibt was Neues im Kino aus dem Star Wars-Universum. Viele schauen gerade auf den Kinostart der Woche, The Mandalorian and Grogu. Solider Film soll das sein, aber wer jetzt keine Lust auf Star Wars hat, für den gibt's noch ein paar andere Optionen. Drei weitere Kinostarts gibt's jetzt von uns. Zum Beispiel Mother Mary, ein Film über Ruhm, Popstars und alte Verletzungen mit Anne Hathaway. Dann The Norse, eine Wanderung durch die schottischen Highlands. Und Home Entertainment, ein Film über diesen einen Abend, an dem eigentlich nur ein entspannter Streaming-Abend geplant war und an dem am Ende gar nichts mehr entspannt ist. Sigrid Fischer hat sich drei Kino-Neustarts der Woche angesehen und sagt, welche sich davon lohnen.
1: This is your burial. Anne Hathaway ist Mother Mary, Superstar, Pop-Ikone mit Heiligenschein als Markenzeichen. Ihre Fans im Publikum tragen den auch auf dem Kopf. Aber das ist im Moment Vergangenheit. Mary steht kurz vor dem Comeback mit einem neuen Song, neuer Bühnenshow und neuem Outfit. Das soll ihre frühere Kostümdesignerin Sam für sie schneidern, bei der sie nach Jahren einfach so auftaucht.
2: Fang doch mal damit an, warum genau du hier bist.
3: Sam, ich brauche ein Kleid.
1: Der Elefant im Raum kommt schnell zur Sprache. Sam ist verletzt, weil Mary sie vor über 10 Jahren fallen ließ. Ohne Abschied hat sie diese enge Freundschaft und Kreativpartnerschaft dem Ruhm geopfert. Die Wunde sitzt noch tief. Sam hat mit Mary abgeschlossen, keine Songs mehr von ihr gehört. Jetzt genießt sie ihre überlegene Position, provoziert und reagiert sarkastisch.
2: Es bleibt vielleicht nur eine von uns übrig, wenn das vorbei ist.
3: Ich weiß.
1: In langen, gut choreografierten Dialogsequenzen tänzeln die beiden um ihre Schmerzensthemen herum. Statt aber tiefergehend über Ruhm und Einsamkeit zu reflektieren, über Superstars als öffentliche und private Person, über Menschen, die ewig in deren Schatten stehen und Anerkennung vermissen, stattdessen wird's dann metaphysisch. Regisseur David Lowery greift in die Exorzismus- und Geisterbeschwörungskiste, lässt roten Chiffon durch Räume schwirren.
2: Wir haben eine Verbindung, die wir nicht erklären können.
1: Mother Mary ist stylisch im Look, vom Szenenbild in Sams Atelier, einer umgebauten Scheune bis zu Marys Bühnenshows, die das Kammerspiel rückblickend mehrmals unterbrechen, mit Songs unter Mitwirkung von Charlie XCX. Aber innen ist der Film ziemlich hohl. Michaela Cole als Sam sollte aber, mehr noch als Anne Hathaway, bis zur nächsten Oscar-Verleihung im Gedächtnis bleiben. Auch die Freunde Chris und Lewis hatten lange keinen Kontakt. Jetzt wandern sie zusammen 600 Kilometer in den schottischen Highlands.
4: Die 600 Kilometer, das schaffe ich. Merkt ihr das?
5: Ich glaub's dir, ja.
4: Ich muss das schaffen.
1: Ihre Lebenswege sind sehr unterschiedlich. Der Spanier Lewis lebt im Moment ohne Zukunftspläne, aber jetzt will er es von Anfang bis Ende durchziehen. Der Niederländer Chris dagegen ist fokussiert auf Familiengründung und Beruf. Sein Chef ruft auf dem Handy an, er soll ständig verfügbar sein. 3 Tage Pause wegen Lewis' Knieproblem würden seinen Zeitplan durcheinander bringen.
5: Ich kann nicht verlängern. Ich muss zurück an die Arbeit. Also, es funktioniert nicht.
1: In Sturm und Regen bauen sie ihr Zelt auf, begegnen anderen Wanderern auf dem Trail. Die Stimmung geht zwischendurch bergab. Der Weg ist das Ziel, das gilt wohl für jeden Wanderfilm. Erkenntnisprozesse deuten sich hier auch an, aber insgesamt verläuft die Geschichte von The North ziemlich ereignislos. Spektakulär ist die Strecke, die man auf der Leinwand mitwandert und die Landschaft, die man miterlebt. Phasenweise ist The North daher mehr Dokumentation als Spielfilm. Die Anstrengung, das Wetter, die umwerfenden Aussichten, das passiert alles wirklich. Den Film beim Wandern zu drehen, war vermutlich aufregender, als das Ergebnis im Kino anzuschauen.
4: Mann, selbst ein schlechter Tag in der Natur ist besser als ein guter Tag im Büro.
1: The North von Bart Schreiber. Annehmbar.
6: Was wollen wir eigentlich gucken?
7: Weiß ich nicht. Wir können mal gucken, was du da hast.
6: Ja.
1: So wie bei Florian und Marie fangen viele Abende an, zu Hause auf dem Sofa, was zu essen bestellen und einen Film gucken. Aber was denn essen und welchen Film? Nach langem Hin und Her steht endlich der Speiseplan, dann seppen sie sich durchs Streaming-Angebot.
7: Summer of Something. Oder hier, Ganymed. Geh mal da auf.
6: Hier, 88 Hämmer. Das ist nur mein Titel.
1: Endlich geeinigt, Kaufvorgang abgeschlossen, ruckelt das Bild. Sie teilen sich den Router mit der Nachbarin. Und ach, nur die deutsche Synchronfassung? Nö, dann doch lieber ein Film von der Festplatte. Florian fängt schon an zu gähnen, das Essen kommt nicht, der Frust steigt, die Stimmung sinkt.
7: Verdammte Scheiße.
6: Du musst mich deswegen nicht so anschreien.
7: Ich hab dich doch nicht angeschrien. Mir geht dieser ganze Scheiß so langsam echt auf die Nerven.
6: Ja, aber da kann ich ja nichts dafür.
1: That's Home Entertainment, der gleichnamige Film von Dietrich Brüggemann, führt vor, wie sich der moderne Mensch im Überangebot an Optionen verlieren kann, im doppelten Sinn. Florian und Marie sind den ganzen Abend nicht mit sich, sondern mit ihren Handys beschäftigt und zunehmend genervt. Quality Time gleich null. Das Gleiche passiert beim Shoppen, beim Tindern, bei Insta und Co.
6: Wir müssen auch nicht unbedingt einen Film gucken.
7: Ja, ist ja eh schon zu spät. Hm.
1: Brüggemann fängt mit seinen Filmen immer wieder den Zeitgeist ein, amüsant und nachdenklich stimmend. Dieses Mal hat er auf die übliche Ochsentour durch Fördergremien und TV-Sender verzichtet und in 11 Tagen ohne Budget mit Freunden gedreht. Auch wenn es im Trailer heißt, nicht zu Hause, nur im Kino, ist Home Entertainment doch eher ein Fernsehspiel für den Abend auf dem Sofa. Würde man den beim Seppen erwischen, müsste man nicht länger weitersuchen, sondern sollte ihn sich anschauen. Vielleicht ja mit Erkenntnisgewinn.
0: Sigrid Fischer hat schon 3 der Kino-Neustarts gesehen und gesagt, was sich davon lohnt und was nicht. Was Verkehrsminister Schnieder zur Kritik an seiner Führerscheinreform sagt, warum der Fall Niebler weiter für viele Diskussionen in Brüssel sorgt und wie der Trump-Kritiker Stephen Colbert in seine letzte Late Show geht, das sind gleich 3 der Themen in den Informationen am Morgen, heute mit Philipp May. Die Radionacht ist damit durch. Ich bin Julian Cooper. Und wünsche Ihnen einen schönen sonnigen Donnerstag.

0: Unter den Experten sei die Frage, ob auch Beamte künftig in die gesetzliche Rentenversicherung einzahlen sollen. Die Rentenkommission will ihren Bericht offiziell Ende Juni präsentieren. Bundespräsident Steinmeier hat den Angriff der USA und Israels auf den Iran als einen unnötigen Krieg bewertet. Viele seien der Meinung gewesen, Trump habe ihn mangels diplomatischer Alternativen an der Seite Israels führen müssen, sagte er in einem Podcast des Nachrichtenportals T-Online. Diese Ansicht habe ihn am meisten enttäuscht und fast wütend gemacht. Steinmeier verwies auf das 2015 geschlossene Atomabkommen mit dem islamistischen Regime in Teheran, das US-Präsident Trump in seiner ersten Amtszeit aufgekündigt hatte. Es wäre gut gewesen, man hätte diese Vereinbarung beibehalten, führte der Bundespräsident aus. Steinmeier hatte das Atomabkommen damals als Außenminister Deutschlands mitverhandelt. Die Generalversammlung der Vereinten Nationen hat eine Resolution für strengere Klimaschutzverpflichtungen angenommen. 8 Länder stimmten dagegen, darunter die USA, Russland und der Iran. 28 enthielten sich, 141 votierten dafür. Der pazifische Inselstaat Vanuatu hatte den Text eingebracht. Die Resolution basiert auf einem Gutachten des Internationalen Gerichtshofs, wonach Staaten den Verbrauch fossiler Brennstoffe reduzieren und die Erderwärmung bekämpfen müssen. Eine Vernachlässigung dieser Pflicht könne rechtswidrig sein. Geschädigten Staaten stehe dann gegebenenfalls Schadensersatz zu. Das IGH-Gutachten ist zwar nicht rechtsverbindlich, es wird jedoch erwartet, dass es bei künftigen Klimaklagen weltweit als Referenz herangezogen wird. In Frankreich sind im Zusammenhang mit sexualisierter Gewalt und Machtmissbrauch an Kindergärten und Grundschulen 16 Menschen festgenommen worden. Medienberichten zufolge ermittelt die Pariser Staatsanwaltschaft an mehr als 100 Einrichtungen in allen Stadtbezirken. Die Vorwürfe gibt es seit längerem. Bürgermeister Grégoire hatte bereits Anfang April mitgeteilt, dass seit Jahresbeginn 78 Schülerbetreuer von der Arbeit suspendiert worden seien, 31 davon wegen des Verdachts sexualisierter Gewalt gegen Kinder. Im Vorjahr seien 30 Betreuer suspendiert worden. Grégoire kündigte einen Aktionsplan an. Die aktuelle Forschungslage widerspricht, einer Analyse zufolge, pauschalen Vorwürfen einseitiger Berichterstattung gegen den öffentlich-rechtlichen Rundfunk. Zu diesem Ergebnis kommen Kommunikationswissenschaftler der Universitäten Mainz und München nach Auswertung von 49 Studien. Zugleich sehen sie Verbesserungsbedarf etwa bei der Repräsentanz gesellschaftlicher Gruppen. So erhielten etwa einfache Bürger, Frauen und ältere Menschen weniger Sichtbarkeit in den Nachrichten. Ferner kommt es in politischen Gesprächsformaten, insbesondere in Krisenzeiten, zu Einseitigkeit. Interviewpartner würden zum Teil wiederholt eingeladen. Diese, Zitat, Dauergäste könnten dann Sichtweisen auf bestimmte Themen prägen. Der Bayerische Rundfunk hatte das Gutachten für die ARD in Auftrag gegeben. Es sollte auch wissenschaftlich klären, wie sich Vielfalt und Ausgewogenheit im Journalismus definieren, messen und im redaktionellen Alltag umsetzen lassen. Fußball-Bundesligist SC Freiburg hat das Finale der Europa League verloren. Die Breisgauer unterlagen in Istanbul dem englischen Club Aston Villa mit 0:3 und verpassten ihren ersten Titel auf europäischer Ebene. Allerdings schrieb Freiburg bereits mit dem Erreichen des Viertelfinals Vereinsgeschichte. Vor dieser Saison war der Club nie weiter als in ein Achtelfinale eines Europapokalwettbewerbs gekommen. Das Wetter. Wechselhaft. Vor allem nach Osten vereinzelt Schauer, nach Südwesten zunehmend sonnig, 19 bis 26 Grad. Morgen meist heiter bis sonnig, 20 bis 30 Grad. Die weiteren Aussichten, auch Samstag größtenteils heiter bis sonnig, bei 25 bis 33 Grad. Das waren die Nachrichten.
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2: Mit Philipp May, schönen guten Morgen. €3.400 für einen Führerschein. Das soll in Zukunft die Ausnahme sein. Die Bundesregierung will den Führerschein deutlich günstiger machen und hat gestern eine Reform der Fahrausbildung beschlossen. Was halten die Fahrlehrer davon? Gleich ein Interview mit dem Vorsitzenden des Berufsverbandes. Außerdem

Israels Krieg in Gaza und die Folgen. In Berlin hat der Judenhass weiter zugenommen. Gleich mehr dazu und das vorläufige Ende einer Legende. Die letzte Show des Late-Night-Talkers und Trump-Gegners Stephen Colbert.

0: Professor Staat mit der NATO, die Stimmung könnte etwas angespannt sein, wenn die Außenminister der NATO-Staaten heute und morgen im schwedischen Helsingborg zusammenkommen. Der Grund dafür, es ist das erste hochrangige Treffen der Militärallianz, seitdem die USA und Israel ihren Krieg gegen den Iran begonnen haben. Im Zuge dessen hat US-Präsident Trump massiv Kritik an den europäischen Verbündeten geübt. In Schweden wird nun US-Außenminister Rubio dabei sein. Es wird darum gehen, auf eine Arbeitsebene zurückzukehren und den NATO-Gipfel im Juli in Ankara vorzubereiten. Klaus Remme.
1: Für Schweden ist es eine Premiere. Das jüngste Mitglied der Allianz war noch nie Gastgeber von Beratungen der NATO-Außenminister. Man trifft sich in Helsingborg am Öresund. Neben den Chefdiplomaten der Bündnisstaaten kommt der ukrainische Amtskollege Sibia. Marco Rubio, der amerikanische Außenminister, stößt morgen dazu. Im Mittelpunkt stehen die Vorbereitungen für den NATO-Gipfel in Ankara Anfang Juli.
2: Our meeting in Helsingborg will have a broad agenda, but the central theme is clear. The central theme is delivery.
1: Die Tagesordnung ist lang, aber das zentrale Thema ist Umsetzung, so Generalsekretär Mark Rutte gestern im Brüsseler Hauptquartier. So muss der Beschluss von Den Haag vom vergangenen Jahr, die Verteidigungsausgaben auf 5% des Bruttoinlandsprodukts BIP umgesetzt werden in zusätzliche militärische Fähigkeiten, insbesondere der Europäer. Rutte sieht eine neue NATO vor sich, nach dem Bündnis im Kalten Krieg und den Jahrzehnten danach nun eine NATO 3.0, wie er sagt. Die Investitionen seien beschlossen, jetzt müsse die Rüstungsindustrie liefern.
2: So put in the extra production lines, put in the extra shifts.
1: Baut die Produktion aus, holt extra Schichten rein, appelliert Rutte an die Unternehmen. Er erinnert an die Gefahr, die von Russland ausgeht. Er drängt darauf, dass die Ukraine nicht nur von einigen Mitgliedsländern weiter massiv unterstützt wird, von den Nordeuropäern, Dänemark, den Niederlanden, Deutschland, sondern von allen. Wie das zu erreichen ist, auch das ein Thema für das Gipfeltreffen im Juli. Die Chancen seines eigenen Vorschlags, 0,25% des jeweiligen BIPs aller Partner für die Ukraine-Unterstützung zu nutzen, sieht Rutte selbst skeptisch.
2: Yeah, it is my role sometimes to bring some bold proposals to the table. I don't think this one will be accepted. But why I did it is I want to debate.
1: Da gibt es zu viel Widerstand, aber ich habe das vorgeschlagen, um eine Debatte anzustoßen. Das Thema gehöre auf den Tisch. Dort liegen sicher auch viele Fragen von Verbündeten an den amerikanischen Amtskollegen Rubio. Was hat es mit dem angekündigten Abzug von US-Truppen auf sich in Deutschland, in Polen, sonst wo und wie, wird gefragt. Rutte spielt das Thema runter. Die Ankündigungen waren erwartbar, sie haben keine Auswirkungen auf die Verteidigungspläne im Osten, so seine Begründung. Der Abschuss einer fehlgeleiteten ukrainischen Drohne durch einen rumänischen Kampfjet über Estland zeige den Erfolg der gemeinsamen Flugabwehr. Doch die Vorfälle häufen sich, auch die anderen baltischen Länder sind betroffen. Und auch das Thema Hormus wird aufgerufen, noch bereitet sich eine Koalition der Willigen unter Führung von Frankreich und Großbritannien auf einen Einsatz vor. Einen NATO-Einsatz sieht Rutte derzeit nicht, darüber werde vielleicht informell diskutiert. Andererseits, die Entwicklung sei dynamisch, man habe die Lage im Blick.
2: In my mind these are informal discussions, but hey, the situation is dynamic and we are continuing to monitor.
0: Vor dem Treffen der NATO-Außenminister in Helsingborg, der Bericht von Klaus Remme. Wer in Deutschland den Führerschein machen will, zahlt dafür bis zu 3.500 Euro. Künftig soll es billiger werden, die Fahrerlaubnis zu bekommen, und zwar deutlich. So zumindest will es die entsprechende Reform der Bundesregierung, die das Kabinett gestern auf den Weg gebracht hat. Sie sieht weniger Sonderfahrten und Bürokratie vor. Der klassische Theorieunterricht könnte bald der Vergangenheit angehören. Fahrschulverbände lehnen allerdings viele der Pläne ab. Meine Kollegin Fanny Buschert hat darüber gestern Abend mit Jürgen Kopp gesprochen. Er ist Vorsitzender der Bundesvereinigung der Fahrlehrerverbände.
3: Herr Kopp, sollten die Preise für den Pkw-Führerschein in Deutschland sinken?
4: Das ist eine gute Frage. Da müsste man halt überlegen, wo fängt man an? Der Herr Verkehrsminister Schnieder will ja bei den Fahrschulen anfangen. Da gibt es andere Möglichkeiten, dass die Preise etwas nach unten gehen. Zum Beispiel beim Sprit. Da ist ja nicht so erfolgreich die Senkung, wie man es mit europäischen Ländern vergleicht. Die Werkstattkosten, die Fahrzeugkosten allgemein. Also man hätte viele Möglichkeiten, aber er hat sich jetzt diesen Weg ausgesucht.
3: Dann blicken wir mal auf den Weg, den der Verkehrsminister eingeschlagen hat. Ein zentraler Punkt ist ja, dass die Zahl an nötigen Sonderfahrten reduziert werden soll. Wie schätzen Sie dieses Vorhaben ein?
4: Ja, das ist wie vieles, was diese ganze Reform begleitet. Also wir sind für eine Reform, ist notwendig, aber nicht so, wie es hier dargestellt wird und nicht, wie sie hier durchgeprescht wird. Weil wenn er sich hinstellt und sagt, er macht weniger Sonderfahrten, dann ist gemeint, so hat er es heute erklärt, dass sie die vorgeschriebene Anzahl von 12 nicht mehr führen werden. Also es wird keine Mindestvorgabe mehr geben. Aber dennoch muss irgendjemand am Ende des Tages entscheiden, wie viel der individuelle Bewerber an diesen Sonderfahrten benötigt. Man darf als Hintergrund vielleicht nicht vergessen, dass der GDV, der Gesamtverband der deutschen Versicherer, diese Fahrten außerorts in der Nacht und auf der Autobahn als die für die Hochrisikogruppe 18- bis 24-jährige Fahranfänger als gefährlichste und am häufigsten verursachende Unfallstraßen gesehen werden. Und genau hier meinen, man könnte hier sparen. Das ist mal von Ansatz her schon nicht logisch nachvollziehbar.
3: Aber wenn die Pläne jetzt vorsehen, dass die Fahrschulen die Stundenzahl je nach Fähigkeit der Schülerinnen und Schüler festlegen können, dann bleibt ja eigentlich weiter Raum für ausreichend Übung, wenn nötig, oder?
4: Ja, der Raum bleibt. Die Frage ist bloß, wer erklärt es dem Bewerber? Nein, man stellt sich das einfach vor. Wir haben sehr aufmerksame Eltern, die Ausbildung zu verfolgen bei Minderjährigen, aber wir haben eine sehr heterogene Gruppe. Also man verlagert die gesetzlichen Vorgaben jetzt einfach auf die Diskussionsebene Eltern, Fahrschüler, Fahrbewerber.
3: Wenn ich Sie richtig verstehe, dann sagen Sie, dass diese Maßnahme für die Fahrschulen, die Fahrlehrer und Fahrlehrerinnen mehr Belastung bedeuten könnte, weil die dann mit den Fahrschülern und den Eltern die Anzahl der Sonderfahrten quasi immer aushandeln müssen?
4: Ja, diskutieren müssen.
3: Dann gucken wir auf eine weitere Maßnahme. Die Zahl der nötigen Fahrstunden soll reduziert werden. Darüber haben wir gerade schon gesprochen. Und gleichzeitig soll ja aber der Weg dafür freigemacht werden, dass Fahrschülerinnen und Schüler das Autofahren auch außerhalb der Fahrschule, also mit Laien, üben können. Zumindest nach bestandener Theorieprüfung und 6 praktischen Stunden. Wie bewerten Sie diese Maßnahme?
4: Also diese bewerten wir für vollkommen falsch an dieser Stelle, aus mehreren Gründen. Erstens mal, Eltern könnten heute schon auf einem Verkehrsübungsplatz gehen und dort, sage ich jetzt mal, Motorik anfahren, bremsen, vielleicht sogar Grundfahraufgaben wie Parken oder so eine Geschichten. Einfach mal trainieren, das heißt, den Nachwuchs vorbereiten. Wir halten es für gefährlich, wenn man hier das Wort anleiten verwendet und eben dann die Kinder mit den Eltern fahren. Das, ich sage Ihnen auch anhand eines Beispiels, warum. Der Maxl und sein Papa machen diese Laienausbildung. Und es läuft eigentlich ganz gut bei den beiden. Und jetzt fahren die in der Stadt 50 schön dahin. Der macht alles richtig, der Maxl. Kurz vor der Kreuzung schaltet die Ampel von grün auf gelb um. Sagt der Papa, komm Maxl, drück drauf, die nehmen wir noch mit. Der Maxl, der überlegt kurz, schaut den Papa an, schaut nochmal die Kreuzung vor ihm an, die Ampel, schaut nochmal den Papa an und steigt dann im verkehrten Moment aufs Gas und es kommt zu einem Unfall. Bis heute hat niemand dem Papa erklärt, welche Verantwortung er für dieses, jetzt die nehmen wir noch mit, übernimmt.
3: Der ADAC, der hat ja aber diese geplanten Fahrstunden mit Laien begrüßt und argumentiert damit, mehr Praxis würde zu einem geringeren Unfallrisiko führen, also für die Fahrlehrlinge.
4: Was zu beweisen wäre. Also man vergleicht es hier mit den Erfolgen, also zum Beispiel aus Österreich, aber man pickt sich hier nur einen Teil raus. Das heißt, so in Deutschland schaut es so aus, 6 Stunden, wie sie schon richtigerweise gesagt hat, geht er nach bestandener Theorieprüfung, bis dahin muss er keine Fahrschule besuchen, wenn er nicht möchte, geht er dann in die Fahrschule, macht 6 Fahrstunden. Ein durchschnittlicher Fahrschüler kann nach 6 Stunden relativ wenig. Es wird auch nicht erwartet, dass er mehr kann. Nach diesen 6 Stunden hat, so ist die Aussage, die wir haben, der Erziehungsberechtigte oder auch der Fahrschüler selber einen Rechtsanspruch zu sagen, so, ab jetzt mache ich jetzt weiter. Der darf dann alles fahren, mit Ausnahme der Fahrten auf der Autobahn. Und das alleine zu machen mit dem Wissen, den ein Laie kann, also ich sage jetzt einmal und möchte niemandem zu nahe treten, ne? Aber wenn ich Laien in eine Ausbildung stecke und das möchte ich nicht despektierlich gewertet haben, dann bekomme ich Maximum das, was der Laie weiß. Ich möchte nicht sagen, dass die Leute nicht wissen, wie die Verkehrsregeln sind. Aber ich möchte anzweifeln, dass es doch einen ganzen Schwung gibt, der nicht auf Stand der Regelungen ist. Was ist erlaubt, was nicht.
0: Jürgen Kopp, der Vorsitzende der Bundesvereinigung der Fahrlehrerverbände, im Interview mit meiner Kollegin Fanny Buschert. Die Recherche- und Informationsstelle Antisemitismus, kurz RIAS, beobachtet seit 11 Jahren die Entwicklung des Judenhasses in Deutschland. Gestern stellte RIAS für Berlin die aktuellen Zahlen über antisemitische Vorfälle vor. Und mit dem Ergebnis, Berlin ist seit Jahren das Bundesland, in dem die meisten Fälle von Judenhass gemeldet werden. Sebastian Engelbrecht berichtet.
5: Antisemitismus in Berlin ist zu einer neuen Normalität geworden. Die Recherche- und Informationsstelle Antisemitismus, kurz RIAS, zählte im vergangenen Jahr fast 2200 Vorfälle von Judenhass. Das sind 13% weniger als im Vorjahr. Aber verglichen mit den Jahren vor dem 7. Oktober 2023, dem Massaker der Hamas in Israel, liegen die Zahlen doppelt so hoch. Vor dem 7. Oktober dokumentierte RIAS im Schnitt 1000 Vorfälle pro Jahr. Nachher sind es nun mehr als doppelt so viele im Jahr. Julia Kopp von RIAS stellt fest:
6: Antisemitische Anfeindungen ereigneten sich. Auf der Straße, an Hochschulen, im Nahverkehr, in Cafés, bei Freizeitaktivitäten, in Kultureinrichtungen. Immer wieder kippten eigentlich ganz alltägliche Situationen in dem Moment, in dem Personen als jüdisch oder israelisch wahrgenommen wurden oder adressiert wurden.
5: Hemmungsloser als früher zeigen Antisemiten ihre Gesinnung in der Öffentlichkeit. In Berlin-Lichtenberg rief ein Mann aus einer Wohnung, Zitat, du jüdische Drecksau, du sollst im KZ verrecken. Zitat Ende. Im Ortsteil Prenzlauer Berg lief ein Mann, umhüllt mit einer Palästina-Flagge, die Straße entlang und rief, kill the Jews. Ein Fall extremer Gewalt ereignete sich zwischen den Stelen des Holocaust-Mahnmals, wo ein Flüchtling aus Syrien einen Juden töten wollte, dann aber einem nichtjüdischen spanischen Touristen die Kehle durchschnitt. Der Mann aus Spanien konnte gerettet werden. Hinzu kamen 39 weitere antisemitische Angriffe, vom Faustschlag bis zum Anspucken. Seltener als in den Vorjahren bezogen sich die Täter auf den Krieg zwischen der Terrororganisation Hamas und Israel in Gaza. Ruth Hatlapa von der Recherchestelle RIAS:
7: Solche direkten Bezugnahmen wurden 2025 bei merklich weniger Vorfällen festgestellt. Dies weist darauf hin, dass sich bestimmte antisemitische Narrative und Reaktionsweisen seit dem 7. Oktober normalisiert haben. Sie scheinen sich von diesem konkreten Anlass als legitimierendem Begründungszusammenhang zu lösen.
5: Häufiger wurden Vorfälle in gastronomischen Einrichtungen. Unbekannte beschimpften Betreiber oder Gäste von Restaurants. Etwa rief ein Passant den Satz, Zitat, Drecksjuden, erstickt an eurem Fraß. Zitat Ende. Auch die Zahl öffentlicher Kundgebungen mit antisemitischen Parolen nahm zu.
7: Noch nie wurden so viele Versammlungen mit antisemitischen Vorkommnissen erfasst wie in 2025, nämlich 239. Das sind 4 bis 5 solcher Versammlungen pro Woche.
5: Berlin sei kein sicherer Ort mehr für Juden, sagt der Antisemitismusbeauftragte der jüdischen Gemeinde zu Berlin, Sigmund Königsberg. Das gelte vor allem an den Hochschulen, wie zum Beispiel an der Technischen Universität Berlin.
8: Für jüdische Studierende sind die Hochschulen, und da ist die TU Berlin wirklich ein Negativbeispiel, zu einer No-Go-Area geworden. Die ehemalige Präsidentin der TU hat sich ja besonders darin ausgezeichnet, Antisemitismus zu bagatellisieren und zu relativieren.
5: Juden fühlten sich in Berlin unsicher, bedroht, benachteiligt und eingeengt. Sie seien in ihren Freiheits- und Teilhaberechten eingeschränkt, erklärt Marina Czerniewski von der Beratungsstelle bei antisemitischer Gewalt, OFEC. Der Antisemitismusbeauftragte der Berliner jüdischen Gemeinde, Sigmund Königsberg, wünscht sich eine schnellere Justiz.
0: Aus Berlin der Bericht von Sebastian Engelbrecht.

0: Außenpolitik gehört eher weniger zum Kerngeschäft von Ministerpräsidenten in Deutschland. Umso interessanter ist es, wenn Länderfürsten ins Ausland reisen. Der nordrhein-westfälische Regierungschef Henrik Wüst, CDU, ist am Abend von einer zweitägigen Polenreise zurückgekehrt. Schon vor 25 Jahren hatte einer von Wüst Vorgängern, nämlich der mittlerweile verstorbene Wolfgang Clement von der SPD, eine Partnerschaft mit einer polnischen Region Schlesien begründet. Diese wurde nun erneuert und zum Reiseprogramm von Henrik Wüst gehörte gestern auch ein Besuch im Konzentrationslager Auschwitz-Birkenau. Der erste für den CDU-Politiker. Unser Landeskorrespondent Jonas Panning hat ihn dort begleitet.
1: Es herrscht normaler Museumsbetrieb in Auschwitz-Birkenau. Schulklassen laufen an den Baracken vorbei. Die hohen Pappeln spenden Schatten vor der warmen polnischen Maisonne. Eine respektvolle Ruhe liegt in der Luft. Henrik Wüst ist zum ersten Mal an diesem Ort des Grauens. Bedächtig, ergriffen wirkt der CDU-Politiker, als er vom stellvertretenden Museumsdirektor Andrzej Kasorschik durch das Tor mit der zynischen Aufschrift Arbeit macht frei geführt wird.
2: Die zwei größten Gruppen, das heißt Juden, 90% allen Opfer, die waren auch unter den registrierten Häftlingen des Lagers. Und dann die zweitgrößte Gruppe Polen.
1: In dem Lager, in dem eine Ausstellung an die Verbrechen der Nationalsozialisten erinnert, wird der nordrhein-westfälische Ministerpräsident vorbeigeführt an Zyklon B-Büchsen. Mit dem Gas wurden hier zwischen 1940 und 1945 etwa 1,1 Millionen Menschen getötet. Entlang einer Glasfront erinnern konservierte Haarbüschel an die menschlichen Schicksale. Im Innenhof des Blocks 10, da wo der Gynäkologe Karl Klauberg Versuche an jüdischen Frauen und Mädchen durchführte, legt Wüst einen Kranz in den nordrhein-westfälischen Landesfarben nieder. Eine gute Minute steht der 50-Jährige vor der Todeswand und hält inne. Von der Opposition in NRW wird dem Ministerpräsidenten oft ein präsidialer Stil vorgeworfen, der vor allem auf Inszenierung setze. Auch an dem historischen Ort in Polen kommt es ihm auf starke Bilder an. In Nordrhein-Westfalen sind Wüsts Beliebtheitswerte in Umfragen jüngst etwas zurückgegangen. Im Vernichtungslager Birkenau schreitet er im schwarzen Anzug vom berühmten Torhaus aus, allein entlang der parallel verlaufenden Bahngleise, auf die wartenden Fotografen zu. Die Kameras klicken. Am Stein der Märtyrer, dem Denkmal im Vernichtungslager Birkenau, trifft Wüst auf eine Schulklasse aus Flensburg.
3: Wenn Sie jetzt nach Haus kommen, was nehmen Sie mit von so einem Besuch?
4: Also, dass man auf jeden Fall versucht, auch vielen, die nicht die Chance hatten, hier zu sein, denen das so versuchen zu erklären, wie eindrucksvoll das hier war und dass sowas auf jeden Fall nicht normal passieren darf.
1: Sagt der 16-jährige Lars. Auf die Frage, welche Eindrücke er mitgenommen habe, antwortet der nordrhein-westfälische Ministerpräsident hörbar nach Worten suchend.
3: Man weiß viel, aber die Dimension hier geht noch mal richtig ins Gefühl. Also das ist schon mal erschütternd, das zu sehen. Also wenn Sie hier schauen, alles mit kalter Präzision geplant, dass es auch noch wachsen kann. Da der Beginn mit den alten Steinen des alten Orts und dann die Holzbaracken, als die Steine ausgingen, immer weiter, immer größer. Es ist ja im wahrsten Sinne des Wortes erschütternd.
1: Auch in Nordrhein-Westfalen sollen junge Menschen verstärkt NS-Gedenkstätten besuchen. Das Bildungsministerium kündigt dafür Fördergelder an. Voraussichtlich noch in diesem Monat will die Holocaust-Gedenkstätte Yad Vashem in Jerusalem bekannt geben, wo sie in Deutschland eine Außenstelle eröffnet. Mehrere Kommunen in NRW machen sich Hoffnung auf den Zuschlag. Sie konkurrieren unter anderem mit München und Leipzig. Andrzej Kasorschik, der stellvertretende Museumsdirektor in Auschwitz-Birkenau, verabschiedet seinen prominenten Gast aus Deutschland nach mehr als 3 Stunden. Das sei eher ungewöhnlich.
2: Er hatte an allen Stellen Zeit, Fragen zu stellen und meine Antworten zu hören und neue und auch war offen auf alles, was ich ihm zeigte und sagte. Danke für diesen Besuch.
1: Nach dem Rundgang durch Auschwitz-Birkenau denkt der nordrhein-westfälische Ministerpräsident über die Folgen des Besuchs für seine Politik nach. Die AfD verdreifachte im vergangenen Jahr bei den Kommunalwahlen in Nordrhein-Westfalen ihr Ergebnis. Bei den Landtagswahlen in Sachsen-Anhalt und Mecklenburg-Vorpommern wird sie Umfragen zufolge stärkste Kraft. Über ein Verbotsverfahren dürfe man nicht aus der Emotion heraus entscheiden, sagt Wüst, danach gefragt. Dafür müsse es handfeste Gründe geben.
3: Die Hürden sind hoch in Deutschland. Aber ich sage auch, wenn sie klar genommen werden, diese Hürden, dann kann es keine Abwägung, dann kann es keinen politischen Ermessensspielraum geben. Das ist jedenfalls meine persönliche Überzeugung.
1: Auschwitz ist Verpflichtung, alles zu tun, um Hass entgegenzutreten, hinterließ der CDU-Politiker im Gästebuch des Museums in Auschwitz. Er sei fest entschlossen, unserer Verantwortung gerecht zu werden.
0: Nordrhein-Westfalens Ministerpräsident Hendrik Wüst in Auschwitz. Die Reportage von Jonas Panning. Raúl Castro, 94 Jahre, soll sich unter anderem wegen vierfachen Mordes verantworten. Dabei geht es um den Abschuss von zwei Zivilflugzeugen vor 30 Jahren. Einige Politiker der US-Republikaner regen an, Castro jetzt mit einer Militärkommandoaktion mit Gewalt von Kuba in die USA zu bringen, um ihn vor Gericht stellen zu können. Denn jetzt habe man die rechtliche Handhabe dafür. Doch Trump zieht nicht so richtig mit. Dennoch hat die Anklage große Symbolkraft und erhöht den Druck auf die Führung in Havanna. Carsten Kühntorp berichtet.
5: 24. Februar 1996. Kubanische Kampfjets schießen zwei kleine Zivilflugzeuge ab, die zwischen Florida und Kuba unterwegs sind. Alle vier Menschen an Bord kommen ums Leben. Die Flugzeuge gehörten zu Brothers to the Rescue, Brüder zur Rettung. Diese Organisation von Exilkubanern mit Sitz in Miami half jahrelang Flüchtlingen, die versuchten, auf Booten von Kuba nach Amerika zu gelangen. Verteidigungsminister in Havanna war damals Raúl Castro, später Kubas Präsident. Aus Sicht der US-Staatsanwälte ist Castro, heute 94, für den Abschuss der Flugzeuge verantwortlich. Die Anklage wirft ihm unter anderem vierfachen Mord vor. Der geschäftsführende Justizminister Todd Blanche.
6: Nations and their leaders cannot be permitted.
5: Es darf nicht zugelassen werden, dass Staaten und ihre Anführer Amerikaner ins Visier nehmen, sie töten und dafür nicht zur Rechenschaft gezogen werden. Präsident Trump setzt sich dafür ein, einen sehr einfachen, aber wichtigen Grundsatz wiederherzustellen. Wer Amerikaner tötet, wird von uns verfolgt, ganz gleich, wer er ist, welchen Titel er trägt und in diesem Fall auch ganz gleich, wie viel Zeit vergangen ist.
6: In this case, no matter how much time has passed.
5: Laut Blanche erging Haftbefehl. Wie man diesen gegen Raúl Castro durchsetzen wolle, auf diese Frage antwortete der Minister ausweichend.
6: We expected that he will show up here by his own will or by another way.
5: Entweder aus eigenem Antrieb werde Castro hier auftauchen, so Blanche, oder auf andere Weise. Rick Scott, Senator der Republikaner aus Florida, erinnerte daran, wie das US-Militär im Januar den Staatschef von Venezuela, Nicolas Maduro, in Caracas gefangen nahm, um ihn dann in New York vor Gericht zu stellen. Wir sollten keine Optionen ausschließen. Ich meine, was mit Maduro passiert ist, sollte auch mit Raúl Castro passieren. Aber ich will dem, was die Trump-Regierung vorhat, nicht vorgreifen. Als der Präsident gestern Nachmittag die Air Force One bestieg, schien er im Gespräch mit Reportern eine Kommandoaktion à la Maduro auszuschließen. Donald Trump.
7: There won't be escalation.
5: Es wird keine Eskalation geben, muss es nicht unbedingt. Sehen Sie, Kuba zerfällt, es herrscht Chaos. Die haben die Kontrolle über Kuba verloren. Maximaler Druck durch wirtschaftliche Sanktionen. So will Trump einen Regime-Change in Kuba erzwingen, ein Ende der sozialistischen Diktatur. Eine faktische Ölblockade verschärft die Krise dort seit Monaten. Dazu kommen Verhandlungen. Vor wenigen Tagen war CIA-Direktor John Ratcliffe in Havanna. Als Architekt der Trumpschen Kuba-Politik gilt Außenminister Marco Rubio, Sohn kubanischer Einwanderer. Anlässlich des gestrigen Unabhängigkeitstages von Kuba wandte sich Rubio mit einer Videobotschaft an die Menschen auf der Insel auf Spanisch. Präsident Trump bietet eine neue Beziehung zwischen den USA und Kuba an. Wir sind bereit, ein neues Kapitel in den Beziehungen zwischen unseren Völkern und unseren Ländern aufzuschlagen. Und derzeit stehen einer besseren Zukunft nur diejenigen im Weg, die ihr Land kontrollieren. Ob Raúl Castro tatsächlich jemals vor einem Gericht in den USA der Prozess gemacht wird, ist kaum vorherzusehen. Doch die Anklage gegen ihn dürfte den Druck auf die Machthaber in Havanna weiter erhöhen.
0: Aus Washington der Bericht von Carsten Kühntop.
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9: Uhr 5:30, die Nachrichten. Die Generalversammlung der Vereinten Nationen hat eine Resolution für strengere Klimaschutzverpflichtungen angenommen. 8 Länder stimmten dagegen, darunter die USA, Russland und der Iran. 28 enthielten sich, 141 votierten dafür. Der pazifische Inselstaat Vanuatu hatte den Text eingebracht. Die Resolution basiert auf einem Gutachten des Internationalen Gerichtshofs, wonach Staaten den Verbrauch fossiler Brennstoffe reduzieren und die Erderwärmung bekämpfen müssen. Eine Vernachlässigung dieser Pflicht könne rechtswidrig sein. Geschädigten Staaten stehe dann gegebenenfalls Schadensersatz zu. Das IGH-Gutachten ist zwar nicht rechtsverbindlich, es wird jedoch erwartet, dass es bei künftigen Klimaklagen weltweit als Referenz herangezogen wird. Der Deutsche Tierschutzbund hat beim Verwaltungsgericht Köln Klage gegen die Bundesrepublik Deutschland eingereicht. Grund sei die unzureichende Unterstützung von Tierheimen, teilte der Verband mit. Nachdem Tierheime trotz entsprechender Zusagen im Koalitionsvertrag von Union und SPD auch im Bundeshaushalt für dieses Jahr erneut nicht berücksichtigt worden seien, sehe man sich zu diesem rechtlichen Schritt gezwungen. Der praktische Tierschutz stehe mit dem Rücken zur Wand, während der Bund die Verantwortung auf die Kommunen abschiebe. Ziel der Klage sei es, erstmals gerichtlich klarstellen zu lassen, dass sich aus dem Staatsziel Tierschutz im Grundgesetz auch eine finanzielle Verpflichtung für den Bund ergebe. Der Tierschutzbund und andere beklagen schon seit langem existenzbedrohende Krisen in vielen Einrichtungen. Die Expertenkommission zur Reform der gesetzlichen Rentenversicherung will einem Medienbericht zufolge die Anhebung des Renteneintrittsalters auf maximal 70 Jahre empfehlen. Diese Grenze soll schrittweise bis zu den 2060er Jahren erreicht werden, berichtet die Bild-Zeitung unter Berufung auf Kommissionskreise. Zur Stabilisierung der Rentenfinanzen wolle das Gremium außerdem ein Absenken des Rentenniveaus auf 46% anregen. Aktuell sind es etwas mehr als 48%. Nach wie vor umstritten unter den Experten sei die Frage, ob auch Beamte künftig in die gesetzliche Rentenversicherung einzahlen sollen. Die Rentenkommission will ihren Bericht offiziell Ende Juni präsentieren. Der 4. Castortransport durch Nordrhein-Westfalen ist nach Polizeiangaben ohne besondere Zwischenfälle verlaufen. Er führt von Jülich bei Aachen in das Brennelemente Zwischenlager im münsterländischen Ahaus. Der von Einsatzkräften der Polizei zum Schutz der Atommüllbehälter abgesicherte Konvoi kam in der Nacht an. Zeitweise kam es zu Verkehrsbehinderungen auf der rund 170 Straßenkilometer langen Strecke. Im Vorfeld hatte es Protestkundgebungen gegen den Transport gegeben. Auch die 3 vorigen Castortransporte von Jülich nach Ahaus im März, April und Anfang Mai verliefen weitgehend reibungslos. Das Bundeskabinett hat einen Gesetzentwurf zur geplanten Einführung der digitalen Brieftasche beschlossen. Bürger sollen sich mit der sogenannten EUDI-Wallet ein Duplikat ihres Personalausweises auf das Handy laden können und Schritt für Schritt auch andere Identitätsnachweise wie Geburtsurkunde, Führerschein oder Fahrtickets. Geplant ist, dass diese digitalen Versionen perspektivisch ausreichen, um sich gegenüber Behörden vor Ort oder im Netz auszuweisen. Die Wallet sei freiwillig und kostenlos, heißt es. EUDI steht für Europäische Digitale Identität. Der Gesetzentwurf basiert auf EU-Vorgaben. Der Start der digitalen Brieftasche ist für Januar 2027 geplant. Nach Angaben des Bundesdigitalministeriums entwickeln bereits mehr als 100 Unternehmen Anwendungen für das tägliche Leben. Sie erfüllten höchste technische Sicherheitsstandards. Die deutsche Eishockey-Nationalmannschaft hat auch das 4. Spiel bei der Weltmeisterschaft in der Schweiz verloren. Die Partie gegen Titelverteidiger USA endete mit 3:4, allerdings erst nach Penalty-Schießen, wodurch die Spieler von Bundestrainer Harald Kreis nun einen Punkt in der Gruppe A haben. Damit ist der Einzug in das Viertelfinale noch möglich, sollten sie die letzten 3 Vorrundenspiele gegen Ungarn, Österreich und Großbritannien gewinnen. Das Wetter. Wechselhaft. Vor allem nach Osten vereinzelt Schauer, nach Südwesten zunehmend sonnig, 19 bis 26 Grad. Morgen meist heiter bis sonnig, 20 bis 30 Grad. Die weiteren Aussichten: am Samstag größtenteils heiter bis sonnig, bei dann 25 bis 33 Grad. Das waren die Nachrichten.
8: Deutschlandfunk, die Presseschau. Heute unter anderem mit Stimmen zu zwei Kabinettsbeschlüssen. Die Bundesregierung hat ihr Ausbauprogramm für den Zivilschutz und Reformen beim Führerschein auf den Weg gebracht. Die Rheinische Post bemerkt zu dem von Bundesinnenminister Dobrindt vorgelegten 10 Milliarden Euro Programm für einen besseren Zivilschutz. Die geplanten Investitionen sind ein wichtiger Schritt hin zu mehr Resilienz. Doch dabei wird es nicht bleiben können. Denn der Zivilschutz in Deutschland ist, gelinde gesagt, ausbaufähig. Erinnert man sich etwa daran, was in Berlin beim Stromausfall im Winter los war? Stechen eklatante Probleme ins Auge. Auch bei anderen Katastrophen wie der Ahrtalflut fielen Mängel auf. Daher ist der Ansatz richtig, zunächst Warnsysteme und Informationen für die Zivilbevölkerung zu stärken, findet die Rheinische Post aus Düsseldorf. Die Kieler Nachrichten geben zu bedenken: Das Programm sieht nicht vor, neue Schutzräume, sprich Bunker, zu bauen. Dafür würde das Geld auch nicht annähernd reichen. Es soll nur kartografieren, wo schon bestehende sind. Das jedoch dürfte eine sehr dürre Liste werden. Deutschland hat seinen letzten Bunker 2007 aufgegeben. Was noch stand, wurde zu Wohnungen umgebaut oder sich selbst überlassen. Die wenigen, die noch stehen, gleichen im Inneren heute Museen der 1980er Jahre und wirken so marode, dass man dort nicht einmal Schutz vor Nieselregen suchen möchte. Halten die Kieler Nachrichten fest. Die Freie Presse aus Chemnitz kritisiert: Schlecht bleibt, dass der Bund für den Zivilschutz, Länder und Kommunen aber für den Katastrophenschutz verantwortlich bleiben. Hier wäre Zentralisierung angebracht. Und das Geld wird mit Sicherheit nicht ausreichen. Noch wichtiger wäre eine sachliche, kompetente Gefahrenanalyse, die die Bevölkerung sensibilisiert, ohne sie in Panik zu versetzen. Ein Masterplan und ausreichende Finanzmittel sind schon mal ein guter Anfang, urteilt die Stuttgarter Zeitung. Der Bund aber wäre gut beraten, alle einzubinden, die über Sachverstand verfügen. Das sind vor allem die Kommunen, die potenzielle Schutzräume und die Details der gefährdeten Infrastruktur am besten kennen. Sowie die Organisationen, die jetzt schon im Zivilschutz engagiert sind. Nicht zuletzt müssen auch die eventuell Betroffenen besser informiert und geschult und womöglich zur Mitarbeit animiert werden. Wir Bürger, verlangt die Stuttgarter Zeitung. Themenwechsel. EU-Verhandler haben eine Einigung auf die Umsetzung des Zollabkommens mit den USA erzielt. Der Berliner Tagesspiegel erläutert: Zähneknirschend stimmten Europaparlament und Rat in Straßburg zwar dem für Europa nachteiligen Abkommen zu, doch wird dem US-Präsidenten kein Blankoscheck ausgehändigt. So sind gleich mehrere Ausstiegsklauseln eingebaut, sollte Donald Trump sich nicht an das Abkommen halten. Das ist sinnvoll. Denn ein erneuter Wortbruch Washingtons ist kein unwahrscheinliches Szenario. Dennoch ist Aufatmen angesagt. Trotz aller Unwägbarkeiten gibt das Abkommen der angeschlagenen europäischen Wirtschaft ein gewisses Maß an der im Moment dringend benötigten Stabilität und Planbarkeit, betont der Tagesspiegel. Die Tageszeitung Taz beleuchtet die Vereinbarung näher. 0% wird der Zoll für viele US-Produkte betragen, wenn sie auf die europäischen Märkte kommen. Umgekehrt dürfen die USA aber 15% auf EU-Waren erheben. Das verteuert beispielsweise hiesige Fahrzeuge und verschlechtert ihre Absatzchancen jenseits des Atlantiks. Plausibel dagegen erscheint, dass sich die EU vorbehält, das Abkommen 2029 zu revidieren, wenn Trump hoffentlich weg ist. In jedem Fall bleibt die unangenehme Erkenntnis: Die EU ist zu schwach, um stärker aufzutrumpfen, resümiert die Taz. Die Frankfurter Allgemeine Zeitung ist überzeugt, einen besseren Deal hätte die EU nicht erreichen können. Dazu sind die Europäer sicherheitspolitisch zu abhängig von den Amerikanern. Zudem waren die meisten EU-Staaten, allen voran Deutschland, nicht bereit, sich ernsthaft mit dem wichtigen Handelspartner anzulegen. Daher ist es gut, dass die EU den Vertrag endlich wirklich annimmt. Er verschafft der europäischen Industrie zumindest ein wenig Planungssicherheit. Die Hängepartie hat viel zu lange gedauert. US-Präsident Donald Trump ist zu Recht ungeduldig geworden, notiert die FAZ, mit der diese Presseschau endet. Die Redaktion hatte Jan Altmann, Sprecher war Volker Barnik.
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0: Europa rüstet auf. Deutschland setzt bei der Wehrpflicht zunächst auf Freiwilligkeit. In Frankreich ist es ähnlich. Dort können sich ab Sommer junge Französinnen und Franzosen für 10 Monate Wehrdienst melden. Parallel dazu gibt es noch den Tag der Verteidigung und Staatsbürgerschaft. An diesem soll den Jugendlichen die Armee in all ihren Facetten näher gebracht werden. Dazu gehören spielerische Workshops, Singen der Nationalhymne und vieles mehr. Der Clou? Dieses 7-stündige Programm ist verpflichtend. Wer zur Uni will, einen Führerschein machen möchte oder ein staatliches Diplom ablegt, bekommt ohne Nachweis des absolvierten Verteidigungstags keine Zulassung. Aus Paris, Katrin Erdmann.
1: Ein bisschen schlaff und müde stehen rund 100 Jugendliche auf dem Appellplatz des Fonds Montrouge südlich von Paris. Der Verteidigungstag beginnt um 8 Uhr morgens mit der Marseillaise. Gemäß den Nationalfarben erhalten die 16- und 17-Jährigen danach blaue, weiße und rote dünne Westen. Bevor es richtig losgeht, erinnert der Projektleiter kurz an Rechte und Pflichten der Staatsbürger. Keiner lächelt. Lison, Kevan und Christina gehören zur weißen Gruppe. Die Jugendlichen lernen zuerst mit einem Lasergewehr zu schießen. In die Schüler kommt langsam Bewegung. Man muss schon genau hingucken und trotzdem habe ich mich dauernd gefragt, ziele ich richtig? Christina hat Spaß gemacht. Auch Lison findet, so lernt man die einzelnen Berufe der Armee kennen. Das ist ja wichtig zu wissen, für wen man sich einsetzt. Der Tag der Verteidigung und der Staatsbürgerschaft existiert so seit 2009, wurde aber erst vergangenes Jahr grundlegend verändert, erklärt Colonel Karin Diaz-González. Wir wollen mit diesem Tag das Bewusstsein der jungen Menschen schärfen. Die meisten Teilnehmenden kommen hier überhaupt zum ersten Mal mit dem Verteidigungsministerium in Berührung, weil sie keine Angehörigen im Militär haben. Und so lernen sie auch, wo und wie Frankreich im Ausland im Einsatz ist und wie die Regierung in bestimmten Situationen reagieren würde. Und genau darüber soll sich jetzt die weiße Gruppe auch Gedanken machen. Die Jugendlichen diskutieren. Lison fand's gut. Ich wusste nicht, was Frankreich alles aktivieren kann, wenn es angegriffen wird. Und dann ist es endlich soweit. Mittagessen. Alle erhalten eine gut gefüllte Pappbox mit einer kleinen Überraschung. Denn die Nudeln mit Fleischklößchen oder das vegetarische Gericht wärmen sich in einem Extrabeutel mit Wasser und Heizpad auf. Und platzen gern auch mal auf. Anschließend können die Jugendlichen sich mit einer Virtual Reality Brille in einen Helikopter beamen. Kevin bekam davon zwar Kopfschmerzen, hatte aber trotzdem Spaß. Auch an der nächsten Station, wo er und andere sich Schutzwesten überziehen können. Im ersten Quartal haben laut einer offiziellen Armeestatistik 36.000 Jugendliche prinzipiell Interesse am künftigen freiwilligen Militärdienst angemeldet. Und zwar nach dem Verteidigungstag. Diese Jugendlichen wollen einen dynamischen Militärdienst, wollen also kämpfen. Für den ersten Durchgang im September reicht das, sagt Colonel Diaz-González. Im Fonds Montrouge bei Paris geht der Tag langsam zu Ende. Kevan und Lison. Der Tag war sehr lehrreich. Ich habe viel über die Landesverteidigung erfahren. Aber ausgelöst hat das nichts bei mir. Also, für mich ist es nichts, aber ich habe einen guten Eindruck gewonnen. Christina hingegen, deren Vater beim Heer arbeitet, meint, also Luftwaffe könnte ich mir vorstellen. Ich würde dann von der Uni ein Jahr frei nehmen. Stolz zeigt sie ihren Nachweis. Der Weg zum Führerschein und Studium ist nun frei.
0: Der Tag der Verteidigung, wie Frankreich für die Armee begeistern will. Eine Reportage von Katrin Erdmann.

0: Während die Waffenruhe im Gazastreifen brüchig ist, entsteht auf der anderen Seite, im Kibbuz Be'eri, in Israel neues Leben. Beim Terrorangriff der Hamas am 7. Oktober 2023 wurden hier mehr als 130 Menschen getötet. Der Großteil der Kibbuz-Gemeinde ist immer noch nicht zurückgekehrt. Viele Fragen bewegen diejenigen, die zurück wollen. Wie viel vom Schrecken des Überfalls soll als Erinnerung erhalten bleiben? Wie sehr zehrt das Trauma des Massakers, das in Be'eri stattfand, an den Bewohnern, wenn sie hier leben? Deutschland finanziert den Wiederaufbau des zerstörten Gemeindezentrums mit 7 Millionen Euro. Unsere Korrespondentin Bettina Meyer hat den Kibbuz besucht.
1: Gähnende, schwarze Öffnungen klaffen dort, wo Fenster waren. Einschusslöcher übersehen die Hauswand. Rote Ziegel hängen auf dem Dach des verrußten Wohnhauses im Kibbuz Be'eri am Gazastreifen. Es ist eines von mehr als 100 Häusern, die Hamas-Terroristen am 7. Oktober verbrannten, oft mit ihren Bewohnern. Hier in Be'eri töteten Terroristen mehr als 130 Menschen, nahmen etwa 30 Geiseln. Gal Cohen überlebte das Massaker.
2: Ich stand hier am Zaun, als ein Mann mit seinem Motorrad hielt. Wir schauten uns in die Augen. Es waren zwei Männer in Uniform mit Maschinengewehren und grünen Kopfbinden. Mir war sofort klar, was das bedeutet.
1: Gal ist 61 Jahre alt. Mit seiner Familie verbarrikadierte Gal sich im Schutzraum seines Hauses. Per WhatsApp bekam er mit, wie seine Nachbarn ermordet wurden. Gal zeigt auf eine Straßenecke.
2: Die meisten Entführungen fanden an dieser Ecke statt. Meistens haben 10 bis 15 Terroristen ein Haus umstellt, die Bewohner aufgefordert, rauszukommen. Wenn sie das nicht taten, zündeten sie das Haus an. Wer rauskam, den haben sie mitgenommen. Aber die meisten haben sie nicht entführt, sondern gefesselt und ihnen in den Kopf geschossen.
1: Der Mann mit Glatze und Bart blickt auf verbrannte Ruinen, die mehr als 2 Jahre nach den Angriffen noch so aussehen wie am 7. Oktober. Trotzdem ist Gal nach Be'eri zurückgekehrt.
3: After such a trauma,
2: nach so einem Trauma sagen viele, die jemanden verloren haben, ich komme nicht zurück, wenn hier noch verbrannte Häuser stehen. Andere sagen, wenn ihr die Häuser abreißt, erinnert sich niemand an unsere Lieben. Es ist ein Konflikt, aber wir haben beschlossen, kein verbranntes Haus in Be'eri stehen zu lassen.
1: Stattdessen wird ein neuer Ortsteil fertiggestellt, der vor dem 7. Oktober in Planung war. Beim Wiederaufbau hilft die Bundesregierung. Mit 7 Millionen Euro fördert sie den Bau der Kunstgalerie Be'eris, die abbrannte. Sie soll ein Begegnungsort werden, der der Gemeinde neues Leben einhaucht, erzählt Sophie Berson-McKee. Als künstlerische Leiterin überwacht sie die Gestaltung der Galerie, die von einem Architekturbüro geplant wird.
4: We have to rebuild, you know, the soul. We have to rebuild our humanity. It was so deeply violated.
1: Wir müssen unsere Seelen, unsere Menschlichkeit wiederherstellen, die am 7. Oktober so tief verletzt wurde. Ich fühle mich wie auf See, aber ich kann Land sehen. Diesen Ort zu planen, Bäume zu pflanzen, zu sehen, wie sich die Sonne bewegt. Das ist ein Prozess, der hilft, wieder Verbindung mit dem Leben aufzunehmen. Das gibt Kraft.
4: Just really reconnecting to life.
0: Erinnerung oder Vergessen, die Rückkehr im Kibbuz Be'eri. Die Reportage von Bettina Meyer. Vor 20 Jahren, genau am 3.6.2006, erklärte Montenegro offiziell seine Unabhängigkeit von Serbien. Diesen Jahrestag begeht der kleine Balkanstaat tagelang mit Jubel und jeder Menge Musik. Gleichzeitig ist das Land an der Adria immer noch auf der Suche nach Identität, Stabilität und seinem Platz in Europa. Seit 2012 verhandelt Montenegro als EU-Beitrittskandidat mit Brüssel und will bis 2028 EU-Mitglied werden. Dafür aber stehen noch weitere Reformen an. Die Freude über das Jubiläum der Unabhängigkeit wird davon allerdings nicht überschattet. Sarah Beham.
5: Ein Autokorso durch die Stadt. Feuerwerk und Live-Musik. Hunderte Montenegriner tanzen, wippen mit den rot-goldenen Fahnen im Takt. Vor der riesigen Bühne im Zentrum der montenegrinischen Hauptstadt Podgoricas feiert das Land laut und stolz 20 Jahre Unabhängigkeit. Wir wollen dieses Gefühl für immer behalten und die Liebe und Freude auf alle Menschen in diesem Land übertragen. Hinter der Bühne ragen die Berge Montenegros in den Himmel. Steinig, wie der Weg dieses Landes in die Unabhängigkeit. Als Jugoslawien zerfiel, spalteten sich mehrere Republiken ab, wie Slowenien oder Kroatien. Der Staatenbund Serbien-Montenegro blieb zunächst bestehen. Pavle Popovic ist bekannter Architekt in Montenegro, Jahrgang 1938. Er erinnert sich. Als sich alle in einzelne Staaten trennten, war es normal, dass auch Montenegro selbstständig wird. Doch er stimmte 2006 gegen die Unabhängigkeit. 55,5% hingegen votierten dafür und damit knapp über der EU-Marke von 55%. Viel hat sich seitdem verändert, auch Popovics Sicht. Als ältere Generation waren wir emotional und haben es damals schwer ertragen. Aber wir haben begriffen, dass wir nicht recht hatten. Er winkt einer jungen Frau. Man kennt sich hier in der 180.000 Einwohnerstadt. Die 27-jährige Milica ist mit dem unabhängigen Montenegro aufgewachsen, auch wenn sie jahrelang in Italien war, Tourismus studierte. Ich würde sehr gerne hier in Montenegro bleiben, vor allem wegen meiner Familie und meiner Freunde. Zwar kämpfe ihre Heimat nach wie vor mit Korruption, wie sie sagt, doch die Probleme Serbiens seien größer. Ich glaube, wenn wir mit Serbien in einer Union geblieben wären, wäre alles ganz anders gekommen. Serbien steht derzeit viel schlechter da als Montenegro. Montenegro ist besser dran, wenn es auf sich allein gestellt ist. Wir sind das nächste EU-Mitglied. Im EU-Erweiterungsprozess gilt Serbien als Sorgenkind. Montenegro hingegen als Musterschüler, als einer der fortgeschrittensten Kandidaten im Westbalkan. Seit 2012 ziehen sich die Verhandlungen zwar unter der aktuellen Regierung Montenegros mit dem proeuropäischen Premierminister Milojko Spajic, gab es aber Fortschritte. Bei der Feier betont er: Zwei Jahrzehnte nach der Erneuerung der Unabhängigkeit hat Montenegro eine Idee, die verbindet und die leitend ist. Eine Idee, deren Verwirklichung wir noch nie so nahe waren. Und das ist ein europäisches Montenegro und das Projekt des vereinten Europas. Belgrad erkannte das damalige Referendum vor 20 Jahren an. Doch die Beziehungen bleiben angespannt bis heute.
0: Montenegro feiert 20 Jahre Unabhängigkeit von Serbien, der Bericht von Sarah Behem.

0: Die Late Show im US-Sender CBS ist eine Institution im amerikanischen Fernsehen. Seit fast 33 Jahren gehört sie zu den erfolgreichsten Late-Night-Shows des Landes. Berühmt wurde sie durch ihren ersten Gastgeber David Letterman. Später folgte Stephen Colbert als Host. Heute wird nun die letzte Episode ausgestrahlt. Mutterkonzern Paramount verkündete im vergangenen Jahr, die Entscheidung, die rein finanzieller Natur sei. Allerdings vermuten viele auch politischen Druck als Grund. Aus New York, Giselle Ucker.
1: In Anzug und Krawatte stehen Stephen Colbert und David Letterman auf dem Dach des berühmten Ed Sullivan Theaters. In diesem New Yorker Gebäude wird die legendäre Late Show seit fast 33 Jahren produziert. Bevor Colbert die Sendung übernahm, machte Letterman sie zu einem Late-Night-Giganten.
2: Ich dachte eigentlich, dass der heutige Abend vielleicht ein bisschen traurig wird, weil deine Zeit hier zu Ende geht. Aber das erfüllt mein Herz mit wahrer Freude.
1: Erklärt Letterman. Denn zusammen mit Colbert wird er wenige Sekunden später CBS-Eigentum vom Dach auf die Straße werfen. Zum Beispiel alte Sessel oder Bürostühle, die jetzt keiner mehr braucht. Denn die Late Show wird vom Sender abgesetzt.
3: One, two, three. Ah!
1: Die Zielscheibe, die Colbert und Letterman unten auf der Straße treffen und mutwillig zerstören, ist das Logo von CBS. Das soll verdeutlichen, was die beiden von dem Sender halten. Ihr Vorwurf, der TV-Konzern will der US-Regierung gefallen und stellt sein Programm deshalb um. Trump-Kritiker Colbert wurde vom Präsidenten immer wieder verbal attackiert.
4: Did it ever occur to you that you'd be doing a job that the President of the United States would have strong feelings about?
1: Hättet ihr je gedacht, dass wir mal einen Job machen, der den US-Präsidenten so bewegt? Fragt Stephen Colbert in einer seiner letzten Sendungen. Auf seiner Gästecouch sitzen gleich vier weitere Late-Night-Moderatoren. Jimmy Kimmel, Seth Meyers, John Oliver und Jimmy Fallon. Sie alle zeigen sich solidarisch mit Stephen Colbert. Aus Respekt vor ihm wollen Fallon und Kimmel sogar auf aktuelle Episoden ihrer Shows verzichten, wenn Colbert zeitgleich seine Abschiedssendung ausstrahlt. Das Ende der Late Show sei eine rein finanzielle Entscheidung, sagt CBS-Mutterkonzern Paramount. Das Late-Night-Genre bringe nicht mehr genug Werbeeinnahmen. Da sei zwar was dran, meint New York Times-Kolumnist Jason Zinnemann. Die Entscheidung fiel allerdings ausgerechnet dann, als Paramount die Zustimmung der Trump-Regierung zu einer großen Fusion brauchte.
2: Dass sie ausgerechnet genau das tun, was Donald Trump ganz offensichtlich freuen würde, da fällt es schwer zu glauben, dass da keine politischen Motive im Spiel waren. Auch der Chef der US-Kommunikationsbehörde FCC kritisiert Fernsehsendungen und Talkshow-Moderatoren auf eine Weise, wie es noch kein Vorgänger getan hat.
1: Überbewerten will Zinnemann das Ende der Colbert-Show aber nicht. Die Meinungsfreiheit sieht er nicht wirklich in Gefahr. Selbst wenn bei TV-Sendern das ein oder andere gestrichen wird, in sozialen Medien kämen Millionen Stimmen dazu, die sich frei äußern können. Amerika habe nach wie vor eine lebendige Kultur frecher Comedy über Politik und die Regierung.
5: I think America still has a bustling, you know, culture of, you know, irreverent comedy about politics and government right now.
1: Für seine letzten Sendungen hat Colbert noch mal alles gegeben. Er präsentierte seinem Publikum hochkarätige Gäste wie den ehemaligen US-Präsidenten Barack Obama, Rock-Ikone Bruce Springsteen oder Filmlegende Steven Spielberg. Wie seine allerletzte Sendung aussehen wird, ist bisher ein streng gehütetes Geheimnis.
0: Ende einer Ära vor der letzten Late Show mit Stephen Colbert auf CBS. Der Bericht von Giselle Ucker aus New York. Es wäre die Geschichte dieses Fußballjahres gewesen. Das kleine SC Freiburg, Europapokal. Gewinner. Doch im Finale der Europa League gestern Abend erwies sich Aston Villa dann doch als eine Nummer zu groß. Der Bericht von Ann-Kathrin Rose.
6: Als der Abpfiff in Istanbul ertönte, ließen sich die Spieler des SC Freiburg auf den nassen Rasen fallen. Kurz vorher hatte es wieder angefangen zu regnen. Große Tropfen klatschten auf hängende Schultern. Matthias Ginter suchte auch lange nach Spielende noch nach den richtigen Worten.
7: Was soll ich sagen? Wir haben, glaube ich, verdient verloren.
6: Trainer Julian Schuster haderte.
8: Weil wir es verpasst haben, eben diesen letzten Schritt zu gehen.
6: Philipp Treu aber schaffte es, schon wieder nach vorn zu schauen. nach dem verlorenen Finale. Dem ersten internationalen in der Geschichte des SC.
8: Ich glaube, wenn man die Enttäuschung jetzt mal ein klein wenig beiseite schiebt, überwiegt auch der Stolz, was wir für eine tolle Reise wir in Europa gemacht haben. Und ja, umso bitterer, dass wir jetzt das letzte Spiel nicht ziehen konnten.
6: Der Gegner? Einfach zu stark. Aston Villa eiskalt, effizient, beinahe brutal vor dem Tor. Immer dann, wenn der SC zu viel Raum ließ.
9: Da hat es nichts mit der Qualität von Villa zu tun, sondern einfach mit unserer Unaufmerksamkeit. Das ist schon sehr ärgerlich, weil genau dafür haben wir uns eben auch vorbereitet.
6: Um es besser zu machen oder dem Gegner aus England deutlich schwerer. So aber hob Trainer Julian Schuster im Regen auf dem Rasen fast demütig den Kopf und winkte all denen, die mit dem SC an den Bosporus gekommen waren, nach dem 0:3 fast schon entschuldigend und mit dem, was bleibt.
9: Die Dankbarkeit natürlich, solche Fans dann eben auch zu haben, war sensationell, auch schon vor dem Spiel, was unsere Fans auch abgerissen haben. Das sind Bilder, Momente, die bleiben werden.
6: Trotz der Niederlage. Bei Philipp Treu blieb nach dem Finale in Istanbul auch ein Gefühl.
8: Wie die Fans hier alle anreisen, aber auch in Freiburg, das ist natürlich schon schön, sowas zu sehen. Und das macht mich auch stolz. Und ohne die Fans wären wir, glaube ich, auch nicht in Istanbul.
6: Und genau da feierten sie ihn. Den größten Abend der Freiburger Vereinsgeschichte, trotz Niederlage im strömenden Regen von Istanbul.
0: Ann-Kathrin Rose berichtet, und wer weiß, vielleicht findet sich ja auch der ein oder andere Spieler des SC Freiburg heute im Kader der Fußballnationalmannschaft für die WM in den USA wieder. Heute will Julian Nagelsmann, der Bundestrainer, ja sein Aufgebot für die USA bekannt geben.

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1: Sechs Uhr, die Nachrichten. Zunächst die Übersicht. Das Expertengremium zur Rentenreform will einem Medienbericht zufolge die Anhebung des Eintrittsalters auf 70 Jahren vorschlagen. Bundeskanzler Merz hat sich mit einem deutlichen Appell zur Beschleunigung der EU-Erweiterung an die Spitzen der Europäischen Union gewandt. Bundespräsident Steinmeier hat den Angriff der USA und Israels auf den Iran als unnötigen Krieg bewertet, die Meldungen im Einzelnen. Die Expertenkommission zur Reform der gesetzlichen Rentenversicherung will einem Medienbericht zufolge die Anhebung des Renteneintritts

Zwei Wochen vor dem Westbalkan-Gipfel hat sich Bundeskanzler Merz mit einem Appell zur Beschleunigung der EU-Erweiterung an die Spitzen der Europäischen Union gewandt. Der Prozess dauere viel zu lang, was zur Frustration bei den Beitrittskandidaten und den Mitgliedstaaten führe, schreibt er in einem Brief, der dem Deutschlandfunk vorliegt. Gerichtet ist er an den Ratspräsidenten Costa, den Ratsvorsitzenden Christodoulides und die Kommissionspräsidentin von der Leyen. Die EU-Erweiterung sei eine geopolitische Notwendigkeit, betonte Merz. Für eine rasche Beitrittsperspektive der Westbalkanländer und der Republik Moldau schlägt Merz einen privilegierten Zugang zum Binnenmarkt, einen Beobachterstatus in Gremium und die schrittweise Einbindung in Entscheidungsprozesse vor. Zudem fordert er, alle Verhandlungskapitel für die Ukraine zu öffnen. Die Ukraine müsse schon vor dem Beitritt über eine assoziierte Mitgliedschaft an die EU gebunden werden. Merz wirbt hier für eine stärkere Beteiligung Kiews an den Institutionen sowie der Sicherheits- und Außenpolitik und für die Übernahme von EU-Recht in dem Land. Die Generalversammlung der Vereinten Nationen hat eine Resolution für strengere Klimaschutzverpflichtungen angenommen. 8 Länder stimmten dagegen, darunter die USA, Russland und der Iran. 28 enthielten sich, 141 votierten dafür. Der pazifische Inselstaat Vanuatu hatte den Text eingebracht. Die Resolution basiert auf einem Gutachten des Internationalen Gerichtshofes, wonach Staaten den Verbrauch fossiler Brennstoffe reduzieren und die Erderwärmung bekämpfen müssen. Eine Vernachlässigung dieser Pflicht könne rechtswidrig sein. Geschädigten Staaten stehe dann gegebenenfalls Schadenersatz zu. Das EGH-Gutachten ist zwar nicht rechtsverbindlich, es wird jedoch erwartet, dass es bei künftigen Klimaklagen weltweit als Referenz herangezogen wird. UNO-Generalsekretär Guterres sagte, das Ergebnis der Abstimmung sei eine eindrucksvolle Bestätigung des Völkerrechts, der Klimagerechtigkeit, der Wissenschaft und der Verantwortung der Staaten, Menschen vor der sich verschärfenden Klimakrise zu schützen. Bundespräsident Steinmeier hat den Angriff der USA und Israels auf den Iran als einen unnötigen Krieg bewertet. Viele seien der Meinung gewesen, Trump habe ihn mangels diplomatischer Alternativen an der Seite Israels führen müssen, sagte er in einem Podcast des Nachrichtenportals T-Online. Diese Ansicht habe ihn am meisten enttäuscht und fast wütend gemacht. Steinmeier verwies auf das 2015 geschlossene Atomabkommen mit dem islamistischen Regime in Teheran, das US-Präsident Trump in seiner ersten Amtszeit aufgekündigt hatte. Es wäre gut gewesen, man hätte diese Vereinbarung beibehalten, führte der Bundespräsident aus. Steinmeier hatte das Atomabkommen damals als Außenminister Deutschlands mitverhandelt. Verbraucher sollen ein Recht auf Reparatur erhalten. Ein Gesetzentwurf der Bundesregierung ist in erster Lesung im Bundestag beraten worden. Vorgesehen ist, bis Ende Juli damit eine EU-Richtlinie in deutsches Recht zu überführen. Hersteller von Waschmaschinen, Kühlschränken, Schweißgeräten, Staubsaugern, Mobiltelefonen, Druckern, E-Rollern oder Ähnlichem würden verpflichtet, ihre Produkte während der üblichen Lebensdauer zu angemessenen Preisen reparierbar zu halten. Die Bauweise müsste dann so gestaltet werden, dass Reparaturen möglich sind. Zudem sollen Gewährleistungsansprüche ausgeweitet und verbessert werden. Bundesjustizministerin Hubich, SPD, sagte, reparieren sei besser als wegwerfen für den Geldbeutel und für die Umwelt. Kritik kommt von der Deutschen Industrie- und Handelskammer. Sie warnt vor unklaren Vorgaben, zusätzlicher Bürokratie und Rechtsunsicherheit. Die Bundesregierung steigt nach übereinstimmenden Agenturberichten beim deutsch-französischen Rüstungskonzern KNDS ein. Zunächst werde sich der Bund mit 40% an dem Panzerbauer beteiligen, heißt es. Damit erhalte der Bund die gleichen Rechte im Unternehmen wie der französische Staat, melden deutsche Presseagentur und französische AFP, die sich jeweils auf Regierungsquellen berufen. KNDS ist Hersteller von Waffensystemen wie dem Kampfpanzer Leopard 2. Die aktuelle Forschungslage widerspricht einer Analyse zufolge pauschalen Vorwürfen einseitiger Berichterstattung gegen den öffentlich-rechtlichen Rundfunk. Zu diesem Ergebnis kommen Kommunikationswissenschaftler der Universitäten Mainz und München nach Auswertung von 49 Studien. Zugleich sehen sie Verbesserungsbedarf, etwa bei der Repräsentanz gesellschaftlicher Gruppen. So erhielten etwa einfache Bürger, Frauen und ältere Menschen

0: weniger Sichtbarkeit in den Nachrichten. Ferner kommt es in politischen Gesprächsformaten, insbesondere in Krisenzeiten, zu Einseitigkeit. Interviewpartner würden zum Teil wiederholt eingeladen. Diese, Zitat, Dauergäste könnten dann Sichtweisen auf bestimmte Themen prägen. Auch in der Wirtschaftsberichterstattung werde die Themenagenda durch einzelne Experten gesetzt. Der Bayerische Rundfunk hatte das Gutachten für die ARD in Auftrag gegeben. Es sollte auch wissenschaftlich klären, wie sich Vielfalt und Ausgewogenheit im Journalismus definieren müssen, messen und im redaktionellen Alltag umsetzen lassen. In Frankreich sind im Zusammenhang mit sexualisierter Gewalt und Machtmissbrauch in Kindergärten und Grundschulen 16 Menschen festgenommen worden. Medienberichten zufolge ermittelt die Pariser Staatsanwaltschaft an mehr als 100 Einrichtungen in allen Stadtbezirken. Die Vorwürfe gibt es seit längerem. Bürgermeister Grégoire hatte bereits Anfang April mitgeteilt, dass seit Jahresbeginn 78 Schülerbetreuer von der Arbeit suspendiert worden seien, 31 davon wegen des Verdachtes sexualisierter Gewalt gegen Kinder. Im Vorjahr seien 30 Betreuer suspendiert worden. Grégoire kündigte einen Aktionsplan an. Die Regierung der USA hat Anklage gegen den früheren kubanischen Staatschef Raúl Castro erhoben. Offiziell wird dem 94-Jährigen vorgeworfen, als ehemaliger Verteidigungsminister vor 30 Jahren den Abschuss zweier Zivilflugzeuge mitverantwortet zu haben. Damals kamen 4 Menschen ums Leben, darunter 3 Amerikaner. Justizminister Blanch sagte, Castro werde in den USA vor Gericht gestellt werden. Entweder komme er freiwillig oder aber auf andere Weise. Präsident Trump geht seit längerem gegen Kuba vor. Unter anderem sprach er von einer möglichen Übernahme des Inselstaates, ohne dies näher zu konkretisieren. Der US-Raumfahrtkonzern SpaceX hat die erforderlichen Unterlagen für seinen bevorstehenden Börsengang eingereicht. Das von Elon Musk geführte Unternehmen könnte eine Rekordbewertung von $1,75 Billionen erzielen. Es wäre der bislang größte Börsengang der Geschichte. Aus den bei der US-Börsenaufsicht SEC eingereichten Dokumenten geht auch hervor, dass sich Musk 85,1% der Stimmrechte sichert und weiterhin Vorstandschef, Technikvorstand und Verwaltungsratsvorsitzender bleibt. SpaceX wurde 2002 gegründet und hat sich seitdem zum weltweit größten Raumfahrtunternehmen entwickelt. Fußball-Bundesligist SC Freiburg hat das Finale der Europa League verloren. Die Breisgauer unterlagen in Istanbul dem englischen Club Aston Villa mit 0:3 und verpassten ihren ersten Titel auf europäischer Ebene. Allerdings schrieb Freiburg bereits mit dem Erreichen des Viertelfinales Vereinsgeschichte. Von dieser Saison war der Club noch nie weiter als in ein Achtelfinale eines Europapokalwettbewerbes gekommen. Und hier noch einmal die Übersicht. Das Expertengremium zur Rentenreform will einem Medienbericht zufolge die Anhebung des Renteneintrittsalters auf 70 Jahren vorschlagen. Bundeskanzler Merz hat sich mit einer deutlichen Appell zur Beschleunigung der EU-Erweiterung an die Spitzen der EU gewandt. Bundespräsident Steinmeier hat den Angriff der USA und Israels auf den Iran als unnötigen Krieg gewertet. Das Wetter wechselhaft, vor allem nach Osten, vereinzelt Schauer, im Südwesten sonnig, 19 bis 26 Grad. Morgen meist heiter bis sonnig, 20 bis 30 Grad. Am Samstag heiter bis sonnig bis 33 Grad. Das waren die Nachrichten.
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2: Mit Philipp May. Schönen guten Morgen. Das Europaparlament hat Ermittlungen der Europäischen Staatsanwaltschaft gegen eine CSU-Abgeordnete blockiert. Und jetzt ist der Ärger groß. Dazu gleich ein Interview mit dem FDP-Abgeordneten Moritz Körner. Außerdem in dieser Stunde der Gipfel in Peking zwischen Putin und Xi. Wie blickt man in der Ukraine darauf? Und chinesische Spionage in Deutschland. Was hat es damit genau auf sich?

0: doch zunächst nach Berlin. Einfachere Anträge und ein schnellerer digitaler Zugang zur Sozialleistung. So will die Bundesregierung den Sozialstaat modernisieren. Dazu ist gestern ein Expertengremium unter dem Motto Digitalisierung, Sozialstaatsreform gestartet. Unter anderem geht es um die Umsetzung eines zentralen digitalen Sozialportals. Dort sollen Anträge dann und Verwaltung sämtlicher Sozialleistungen gebündelt werden. Einzelheiten von Volker Findhammer.
1: Es wäre ohne Frage ein Quantensprung, wenn die gestern von Sozialministerin Bärbel Baas und Digitalminister Carsten Wildberger eingesetzte Expertengruppe ein einheitliches digitales Portal für alle steuerfinanzierten Sozialleistungen auf den Weg bringen würde. Denn bislang existiert in dieser Hinsicht ein in Teilen noch relativ unabgestimmtes Nebeneinander in den Zuständigkeiten bei der Grundsicherung für Arbeitslose oder Ruheständler, dem Kinderzuschlag und dem Wohngeld, weil sich im föderalen System die Aufgaben auf Bund, Länder und Kommunen verteilen, die jeweils mit eigenen Systemen arbeiten.
2: Wir wollen Schluss machen mit dem Wirrwarr bei den Leistungen zwischen Bund, Ländern und Kommunen. Und die Digitalisierung ist für uns eine Antwort darauf, für einfachere, schnellere und vor allen Dingen unkomplizierte Lösungen, die die Bürgerinnen und Bürger auch spüren werden.
1: So Sozialministerin Bärbel Baas, die von einem Digitalisierungsbooster spricht. Aber bei der geplanten Reform geht es nicht nur um den einfacheren Zugang für die Bürger, sondern auch um ganz praktische Effizienzgewinne für die zuständigen Behörden und die Beschäftigten dort, betont Digitalminister Carsten Wildberger.
3: Und auch deren Arbeit soll leichter werden. Zum einen über die Antragsstrecke, dann aber auch dahinterliegend die Genehmigungsverfahren, auch unter Einsatz moderner Technologie wie künstliche Intelligenz.
1: Dabei steht nicht der Aufbau eines komplett neuen Systems im Vordergrund, sondern wohl eher die sinnvolle digitale Verknüpfung bislang etablierter Systeme, die zumindest so angepasst und vereinheitlicht werden sollen, dass etwa im künftigen Portal die persönlichen Daten von Antragstellern jeweils nur einmal eingegeben und geprüft werden müssen und dann für alle weiteren Zugriffe verfügbar sind. Gerade davon erhofft man sich einen erheblichen Vertrauensgewinn, betont Bärbel Baas.
2: Was am meisten nervt bei den Bürgerinnen und Bürgern ist, wenn sie was beantragen, dass sie ihre Daten mehrfach eingeben müssen, dass es lange Verfahren sind, dass sie kompliziert sind, dass manchmal mehrere Rückfragen stattfinden, dass mehrere Formulare ausgefüllt werden sollen. Und das wollen wir alles bündeln.
1: Aber genau da fängt auch die Herkulesarbeit an. Denn ein großes Digitalisierungsprojekt der Vergangenheit ist bislang noch keine Erfolgsgeschichte. Die elektronische Patientenakte, mit der auch vieles leichter und auch kostengünstiger werden sollte. Doch noch ist die Resonanz bescheiden. Und für die Akzeptanz sorgt am Ende nur ein gelungenes Produkt. Und da schaut die Arbeitsministerin entschlossen auf ihren Ministerkollegen Wildberger.
2: Er kennt sie übrigens auch besser aus, was es heißt, digitale Synchronisation bis in die letzte Kommune, sag ich mal, runterzubringen.
1: Soll heißen, das wird wohl die Bewährungsprobe für den neuen Digitalminister werden.
0: Und dieser neue Digitalminister, Carsten Wildberger, ist dann auch in 2 Stunden bei uns im Interview zu Gast, um 8.10 Uhr hier im Deutschlandfunk in den Informationen am Morgen und erklärt uns dann, wie er das genau machen möchte.

0: Die Recherche- und Informationsstelle Antisemitismus, kurz RIAS, beobachtet seit 11 Jahren die Entwicklung des Judenhasses in Deutschland. Gestern stellte RIAS für Berlin die aktuellen Zahlen über antisemitische Vorfälle vor. Berlin ist seit Jahren das Bundesland, in dem die meisten Fälle von Judenhass gemeldet werden. Sebastian Engelbrecht berichtet.
1: Antisemitismus in Berlin ist zu einer neuen Normalität geworden. Die Recherche- und Informationsstelle Antisemitismus, kurz RIAS, zählte im vergangenen Jahr fast 2200 Vorfälle von Judenhass. Das sind 13% weniger als im Vorjahr. Aber verglichen mit den Jahren vor dem 7. Oktober 2023, dem Massaker der Hamas in Israel, liegen die Zahlen doppelt so hoch. Vor dem 7. Oktober dokumentierte RIAS im Schnitt 1000 Vorfälle pro Jahr. Nachher sind es nun mehr als doppelt so viele im Jahr. Julia Kopp von RIAS stellt fest:
2: Antisemitische Anfeindungen ereigneten sich. Auf der Straße, an Hochschulen, im Nahverkehr, in Cafés, bei Freizeitaktivitäten, in Kultureinrichtungen. Immer wieder kippten eigentlich ganz alltägliche Situationen in dem Moment, in dem Personen als jüdisch oder israelisch wahrgenommen wurden oder adressiert wurden.
1: Hemmungsloser als früher zeigen Antisemiten ihre Gesinnung in der Öffentlichkeit. In Berlin-Lichtenberg rief ein Mann aus einer Wohnung, Zitat, du jüdische Drecksau, du sollst im KZ verrecken. Zitat Ende. Im Ortsteil Prenzlauer Berg lief ein Mann, umhüllt mit einer Palästina-Flagge, die Straße entlang und rief, kill the Jews.

0: Wie geht man damit um?
1: Ja, schauen wir zunächst mal, was genau passiert ist. Am Dienstag hat die NATO-Flugabwehr eine mutmaßlich ukrainische Drohne über Estland abgeschossen, die offenbar auf dem Weg nach Russland vom Kurs abgekommen war. Und gestern Morgen gab es dann in Litauen Luftalarm, nachdem Belarus Litauen informiert haben soll über eine Drohne, die von belarussischem Gebiet aus möglicherweise in den litauischen Luftraum eindringen könnte. Der Flughafen in Vilnius wurde lahmgelegt. Die Bevölkerung wurde aufgerufen, in Luftschutzräume zu gehen. Die Spitze des Landes, der Präsident, die Premierministerin, Abgeordnete waren gleichfalls im Schutzraum. Der Alarm wurde dann nach etwa einer halben Stunde aufgehoben. Es ist unklar, ob die Drohne tatsächlich eindrang. Es ist sogar unklar, ob es sie überhaupt gab oder ob die Warnung von belarussischer Seite möglicherweise darauf zielte, für Verunsicherung in Litauen zu sorgen. Und dann gab es am Dienstag handfeste Drohungen des russischen Militärgeheimdienstes gegen Lettland. Denn Russland behauptet, Lettland stelle der Ukraine seinen Luftraum bewusst für Angriffe auf Russland zur Verfügung. Das haben sowohl Lettland als auch die Ukraine dementiert. Und der russische Militärdienst hat aber trotzdem in einer Erklärung gedroht, Lettland könne Opfer eines russischen, wie es heißt, Gegenschlags werden. Und da helfe auch die NATO-Mitgliedschaft Lettlands nichts. Diese Drohungen wurden von Vertretern der EU und auch von NATO-Generalsekretär Rutte einhellig verurteilt.
0: Die Lage im Krieg in der Ukraine, Einschätzung von Gesine Dornbühl, unserer Osteuropa-Expertin. Vielen Dank.
2: 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Die Generalversammlung der Vereinten Nationen hat eine Resolution für strengere Klimaschutzverpflichtungen angenommen. 8 Länder stimmten dagegen, darunter die USA, Russland und der Iran. 28 enthielten sich, 141 votierten dafür. Der pazifische Inselstaat Vanuatu hatte den Text eingebracht. Die Resolution basiert auf einem Gutachten des Internationalen Gerichtshofes, wonach Staaten den Verbrauch fossiler Brennstoffe reduzieren und die Erderwärmung bekämpfen müssen. Eine Vernachlässigung dieser Pflicht könne rechtswidrig sein. Geschädigten Staaten stehe dann gegebenenfalls Schadenersatz zu. Das IGH-Gutachten ist zwar nicht rechtsverbindlich, es wird jedoch erwartet, dass es bei künftigen Klimaklagen weltweit als Referenz herangezogen wird. UNO-Generalsekretär Guterres sagte, das Ergebnis der Abstimmung sei eine eindrucksvolle Bestätigung des Völkerrechts, der Klimagerechtigkeit, der Wissenschaft und der Verantwortung der Staaten, Menschen vor der sich verschärfenden Klimakrise zu schützen. Die Expertenkommission der Reform zur gesetzlichen Rentenversicherung will einem Medienbericht zufolge die Anhebung des Renteneintrittsalters auf maximal 70 Jahre empfehlen. Diese Grenze solle bis zu den 2060er Jahren erreicht werden. Ab den 2040ern solle eine schrittweise Anhebung beginnen, berichtet die Bild-Zeitung unter Berufung auf Kommissionskreise. Die Rente mit 70 würde demzufolge für alle gelten, die nach 1990 geboren sind. Zur finanziellen Stabilisierung wollte das Gremium außerdem ein Absenken des Rentenniveaus auf 46% des Durchschnittslohns aller Arbeitnehmer anregen. Aktuell sind es etwas mehr als 48%. Grundsätzlich solle die Rente insgesamt aus gesetzlicher, betrieblicher und privater Vorsorge aber höher ausfallen. Nach wie vor umstritten unter den Experten sei die Frage, ob auch Beamte künftig in die gesetzliche Rentenversicherung einzahlen sollen. Die Rentenkommission will ihren Bericht offiziell Ende Juni präsentieren. 2 Wochen vor dem Westbalkangipfel hat sich Bundeskanzler Merz mit einem Appell zur Beschleunigung der EU-Erweiterung an die Spitzen der Europäischen Union gewandt. Der Prozess dauere viel zu lang, was zu Frustration bei den Beitrittskandidaten und den Mitgliedstaaten führe, schreibt er in einem Brief, der dem Deutschlandfunk vorliegt. Gerichtet ist er an den Ratspräsidenten Costa, den Ratsvorsitzenden Christodoulides und die Kommissionspräsidentin von der Leyen. Die EU-Erweiterung sei eine geopolitische Notwendigkeit, betont Merz. Für eine rasche Beitrittsperspektive der Westbalkanländer und der Republik Moldau schlägt Merz einen privilegierten Zugang zum Binnenmarkt, einen Beobachterstatus in Gremien und die schrittweise Einbindung in Entscheidungsprozesse vor. Zudem fordert er, alle Verhandlungskapitel für die Ukraine zu öffnen. Die Ukraine müsse schon vor dem Beitritt über eine assoziierte Mitgliedschaft an die EU gebunden werden.

0: Der Deutsche Tierschutzbund hat beim Verwaltungsgericht Köln Klage gegen die Bundesrepublik Deutschland eingereicht. Grund sei die unzureichende Unterstützung von Tierheimen, teilte der Verband mit. Nachdem Tierheime trotz entsprechender Zusagen im Koalitionsvertrag von Union und SPD auch im Bundeshaushalt für dieses Jahr erneut nicht berücksichtigt worden seien, sehe man sich zu diesem rechtlichen Schritt gezwungen. Der praktische Tierschutz stehe mit dem Rücken zur Wand, während der Bund die Verantwortung auf die Kommunen abschiebe. Ziel der Klage sei es, erstmals gerichtlich klarstellen zu lassen, dass sich aus dem Staatsziel Tierschutz im Grundgesetz auch eine finanzielle Verpflichtung für den Bund ergebe. Der Tierschutzbund und andere beklagen schon seit langerem existenzbedrohende Krisen in vielen Einrichtungen. Fußball-Bundestrainer Nagelsmann stellt heute den Kader für die Weltmeisterschaft im Sommer vor. Zum Aufgebot müssen 26 Spieler gehören. Berichten zufolge wird auch Torhüter Manuel Neuer nominiert, der eigentlich nach der vergangenen Europameisterschaft zurückgetreten war. In der Vorbereitung bestreitet die DFB-Auswahl 2 Testspiele. Das erste WM-Gruppenspiel gegen Curaçao ist am 14. Juni. Das Wetter. Wechselhaft, vor allem nach Osten, vereinzelt Schauer. Nach Südwesten zunehmend sonnig, 19 bis 26 Grad. Morgen meist heiter bis sonnig, 20 bis 30 Grad. Die weiteren Aussichten, auch am Samstag größtenteils heiter bis sonnig, bei dann 25 bis 33 Grad. Das waren die Nachrichten.
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2: Für mich ist dieses, wie kräftig Leute sind, also was Menschen aushalten, ist immer noch ein Wunder zu erleben. Also ich erlebe Leute, die durch Situationen durchkommen, mit Narben, mit Wunden, aber die kommen durch, wo ich sage, ich würde das nicht schaffen.
3: Sagt Albi Röbke. Er ist seit 25 Jahren Notfallseelsorger. Wenn etwa die Polizei eine Todesnachricht überbringt, ist er dabei. Er bleibt, hört zu, unterstützt Angehörige, deren Leben gerade völlig aus den Fugen gerät.
2: Ganz für mich, das will ich den Leuten nie sagen, aber ganz für mich ist Notfallseelsorge einer der wenigen Orte, wo Gott uns erlaubt, bei seinen Wundern über die Schulter zu gucken.
3: Denn eigentlich ist das ja gar nicht auszuhalten. Wenn die Frau nicht mehr nach Hause kommt wie immer, wenn das Kind plötzlich tot ist, wenn der Vater sich das Leben genommen hat, ein Schock. Früher waren Angehörige dann allein, denn irgendwann muss die Polizei wieder gehen. Heute gibt es die Notfallseelsorge, erste Hilfe für die Seele. Ein Pfarrer, eine Pfarrerin, eine Ehrenamtliche, die besonders geschult sind. Und manchmal ist dieses Wunder zu beobachten, dass Menschen Kraft finden in der Krise. Albi Röbke leitet und koordiniert die Notfallseelsorge in Bonn und im Rhein-Sieg-Kreis. Ich frage mich, wenn etwas wirklich Schlimmes passiert ist, wenn es im Grunde keinen Trost gibt, was hilft dann eigentlich?
2: Also es gibt tatsächlich in der Psychologie ja sogar ein Fremdwort dafür, ne? Das ist Eigenmächtigkeit, ne? Weil dieses plötzlich auftretende Katastrophe, das führt dazu, dass im ersten Moment eigentlich dieses Vertrauen in die Welt beschädigt wird. Dieses, wenn ich mich nicht darauf verlassen kann, dass meine Frau lebend nach Hause kann, worauf kann ich mich überhaupt noch verlassen?
3: Dann helfen schon die kleinsten Kleinigkeiten, über die der Betroffene entscheiden kann und die dann auch wirklich eintreten. Das klingt vielleicht banal, ist aber ein erster Schritt. Zum Beispiel die Frage vom Notfallseelsorger, möchten Sie etwas trinken?
2: Meine Intention ist nicht zu sagen, trink besser, ja, sondern du kannst nicht entscheiden, ob deine Frau lebend nach Hause kommt oder nicht, aber ob du jetzt was trinken möchtest, das ist deine Entscheidung. Das ist so der erste Schritt. Aha, ich habe irgendein Müh in meinem Leben unter Kontrolle. Oder spazieren gehen. Du kannst aus der ganzen Situation nicht raus, aber ob wir beide jetzt spazieren gehen oder nicht, ist deine Entscheidung.
3: Selbst entscheiden, Kontrolle gewinnen. Ich lerne, das sind erste wichtige Schritte, die aus dem Schock herausführen. Albi Röbke erlebt oft, wie sich dann etwas verändert, schon in den ersten Minuten danach. Als Notfallseelsorger kann er etwas ganz Bestimmtes zur Verfügung stellen, weil er kein Nachbar oder Freund ist, sondern von außen dazukommt. Aber auch Familie, Kolleginnen und Kollegen oder Nachbarn können helfen, wenn ein Notfall eintritt, ein Unfall, ein plötzlicher Tod. Albi Röbke rät dazu, auf Menschen zuzugehen, einen kurzen Kontakt zu suchen, am besten persönlich vor der Haustür. Nach seiner Erfahrung kommt es darauf an,
2: echt zu bleiben, also nicht zu versuchen, irgendwas Tröstliches zu sagen. Es gibt keinen Trost. Und zu sagen, ich habe gehört, was passiert ist, ganz schrecklich. Punkt, nichts mehr weiter drauf. Ne? Und dann einen Vorschlag zu machen.
3: Zum Beispiel in den ersten Tagen mittags ein Essen vorbeizubringen und kurz zu fragen, soll ich reinkommen? Zugleich weiß der Notfallseelsorger, wie wichtig im Laufe der Zeit die engeren Freunde sind.
2: Das wird ein Marathon und kein Sprint. Und ich sage den engeren Freunden, spart euch die Kraft, ja, weil in 3 Monaten gehen die anderen weg und müssen das auch tun. Und dann behaltet euch lieber am Anfang zurück und spart euch die Kraft für in 3 Monaten.
3: Ist jemand wie Albi Röbke wohl immer noch nervös unmittelbar vor einem Einsatz? Oder wächst da so etwas wie Routine?
2: Das Stressigste an dem Job finde ich eigentlich, dass man ja nur eine Adresse hat und grob was passiert ist. Und das führt für mich immer schon zu einer ganz großen Konzentration, sozusagen in den ersten Sekunden viel wahrzunehmen, um zu checken, wo bin ich, in welchem Umfeld. Ich habe aber für mich auch den Anspruch, dass ich immer nervös bleibe, weil ich einem sehr verwundeten Menschen gegenüber trete. Und ich glaube, ich würde sofort aufhören, wenn ich merke, ich mache das hier routiniert.
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0: Die deutsche Wissenschaft ist offenbar wieder Ziel chinesischer Spionage geworden. Das jedenfalls wirft die Bundesanwaltschaft zwei Personen vor, denen nun der Prozess gemacht werden soll. Sprechen wir mit Wladimir Balzer in unserem Hauptstadtstudio, der jetzt mit uns verbunden ist. Wie genau lautet der Vorwurf?
1: An deutschen Universitäten und auch außeruniversitären Einrichtungen sollen zwei chinesische Spione deutsche Forschende kontaktiert haben und sie zu Vorträgen nach China gelockt haben. Entweder dort vor Ort oder auch online hielten einige von ihnen tatsächlich gegen Honorar offenbar Vorträge vor einem angeblich zivilen Publikum. Aber das bestand aus Vertretern von Rüstungsunternehmen, wie jedenfalls die Generalbundesanwaltschaft schreibt. Und der Vorwurf gegen diese beiden geheimdienstliche Agententätigkeit ist in diesem Fall, ist es dann Spionage. Und betroffen seien sehr sensible Bereiche der Luft- und Raumfahrttechnik, Informatik, künstliche Intelligenz und betroffen sind eben auch zum Teil Spitzeneinrichtungen in Deutschland, wie zum Beispiel die Technische Hochschule in Aachen, wo es gestern auch Durchsuchungen gab.
0: Wie reagiert die Bundesregierung?
1: Also das sind ja alles Themen, die zumindest das Bundesforschungsministerium betreffen, also Luft- und Raumfahrttechnik, Informatik, künstliche Intelligenz. Ministerin Dorothee Bär von der CSU, die habe ich gestern angesprochen und sie zeigte sich besorgt gegenüber unserem Sender angesichts dieses Falls.
2: In einem Land, wo Wissenschaftsfreiheit ein sehr, sehr hohes Gut ist, können wir uns trotzdem nicht erlauben, dass eben andere Länder auf unsere Kosten hier spionieren. Und deswegen nehmen wir das wirklich sehr, sehr ernst.
1: Und daher betont sie immer wieder das Thema Forschungssicherheit. Das sei bereits verankert in der Gesamtstrategie des Ministeriums. Sie verweist unter anderem auf diese nationale Plattform für Forschungssicherheit. So heißt sie, die ist im letzten Jahr beschlossen worden. Da sollen sich Bund, Länder und eben auch die Forschungseinrichtungen über Sicherheitsrisiken im Wissenschaftsbereich austauschen. Im Herbst soll sie dann starten, soll auch vom Nationalen Sicherheitsrat der Bundesregierung mit beauftragt werden. Das unterstreicht so ein bisschen die Bedeutung dieser Plattform. Vom Bundesinnenministerium heißt es, man sei schon aus Erfahrung vorbereitet. Was man hier beobachte, sei kein neues Phänomen. Und durch zunehmende chinesische Spionageaktivitäten gäbe es da auch in der Bundesregierung eine spürbare Sensibilisierung. Auf jeden Fall eine Zusammenarbeit mit den Sicherheitsdiensten. Das hat die Debatte seit gestern Nachmittag, seit gestern Abend immer wieder bestimmt. Hier in den Bundesministerien, die da betroffen sind, das sei zentral.
0: Welche Rolle spielen dabei die betroffenen Wissenschaftseinrichtungen?
1: Ja, das ist eine zunehmende Herausforderung. Die müssen sich stärker wappnen, vermutlich deutlich stärker als gedacht. Dazu gehört auch viel Eigenverantwortung, aber auch die Rolle der Politik ist natürlich wichtig. Wie gesagt, diese nationale Plattform für Forschungssicherheit soll ja starten. Ganz wichtig auch für die Forschungseinrichtungen. Und ich habe aber eine Sicherheitsexpertin befragt, Alisa Hennig nämlich. Die hat schon NATO und FBI beraten und die sieht aber viel Unkenntnis in Deutschland, wenn es um chinesische Spionageaktivitäten geht.
3: Mir kommt es so vor, als wäre China eine extreme Blackbox, weil die Informationslage auf deutscher Seite einfach ziemlich schlecht ist.
1: Und der aktuelle Fall sei nur die Spitze des Eisbergs. Zahlreiche Wissenschaftskooperationen müssten auf den Prüfstand gestellt werden, sagt sie, aber auch viele andere Beobachter. Und es fehlten sogar grundsätzliche Analysen, wo Deutschland eigentlich genau Vorteile zieht aus der Wissenschaftszusammenarbeit mit China. Auch sollte man stärker blicken, sagt sie und auch andere Beobachter, zum Beispiel auf das Konfuzius-Institut, das ja mit deutschen Unis kooperiert oder auch einzelne China-Vereine. Und wenn man sich die Berichte des Verfassungsschutzes so anschaut, dann sieht man bereits seit Jahren Hinweise auf chinesische Gastwissenschaftler, die in Deutschland vermutlich weniger forschen als ausforschen sollen. Dazu gab es auch schon einzelne Fälle der Strafverfolgung. Also sie, Alisa Hennig, empfiehlt deutschen Forschungseinrichtungen dringend, zum Beispiel eine Risikoanalyse zu betreiben. Die Politik hat jedenfalls wieder ein neues Thema, was jetzt auf die Agenda kommen könnte. Die nächste Vertreterin der Bundesregierung, die nach China reist, ist ja Wirtschaftsministerin Katharina Reiche. In der nächsten Woche wird sie dort erwartet.
0: Chinesische Spionage in der deutschen Wissenschaft. Dazu Wladimir Balzer aus unserem Deutschlandfunk-Hauptstadtstudio. Vielen Dank.

0: 6.44 Uhr hier ist der Deutschlandfunk mit den Informationen am Morgen. Es ist ein ungewöhnlicher Vorgang, der Wellen schlägt. Das Europaparlament hat der Europäischen Staatsanwaltschaft verwehrt, Ermittlungen gegen die CSU-Abgeordnete Angelika Niebler aufzunehmen. Gleich dazu ein Interview mit dem FDP-Europaabgeordneten Moritz Körner. Vorher aber der Bericht aus Straßburg von unserer Korrespondentin Annabel Brockhus.
1: Aufsichtsratsvorsitzende, Honorarprofessorin, Vorstandsmitglied, Beraterin einer Anwaltskanzlei, Europaabgeordnete. Die CSU-Politikerin Angelika Niebler übt nach eigenen Angaben 20 verschiedene Tätigkeiten aus, inklusive ihrem politischen Mandat im Europäischen Parlament, das sie seit 1999 hat. Das darf sie. Aber, betont der linke Co-Fraktionsvorsitzende Martin Schirdewan,
2: wenn sich Abgeordnete derzeit dafür entscheiden, ein politisches Mandat auszuüben und trotzdem privaten und bezahlten Nebentätigkeiten nachzugehen, dann ist es deren Aufgabe, hier ganz klar für Trennschärfe zu sorgen, dass es zu keiner Zweckentfremdung der Mittel kommt, der öffentlichen Gelder oder auch des Personals, die mit dem politischen Mandat verbunden sind, mit den politischen Aufgaben.
1: Doch dafür hat die Europäische Staatsanwaltschaft Hinweise erhalten. Angelika Niebler soll ihre Assistenten zu Zwecken eingesetzt haben, die nichts mit ihrer Funktion als Europaabgeordneten zu tun haben. Sie soll eine andere Person ausschließlich für einen Parteifreund und ehemaligen Abgeordneten beschäftigt haben. Und sie soll vorschriftswidrig beantragt haben, Reisekosten nach Brüssel und Straßburg zu erstatten. Angelika Niebler äußert sich nicht öffentlich zu den Vorwürfen. Aus ihrer Sicht sind sie unzutreffend. Um dem Anfangsverdacht nachzugehen, hat die Europäische Staatsanwaltschaft bereits im letzten Sommer beantragt, die Immunität der CSU-Europaabgeordneten aufzuheben. Das Europäische Parlament hat das nun abgelehnt, mit einer knappen Mehrheit von 26 Stimmen. Damit folgten 309 Abgeordnete der Empfehlung des Rechtsausschusses. Er kam in seinem Bericht zu dem Schluss, der Antrag der Europäischen Staatsanwaltschaft weise Ungenauigkeiten auf. Und die Hauptbelastungszeugin könnte ein politisches Motiv haben, Angelika Niebler schaden zu wollen.
3: Das war wirklich kein gutes Zeichen, was heute aus dem Europäischen Parlament gekommen ist,
1: sagt der grüne Europaabgeordnete Daniel Freund nach der Abstimmung.
3: Dass jetzt hier quasi vom Europaparlament gesagt wurde, die Immunität wird nicht aufgehoben. Wir lassen gar nicht erst Ermittlungen zu, wenn substanzielle Betrugsvorwürfe auf den Tisch liegen. Das ist nicht gut. Das kann man auch draußen wirklich niemandem erklären.
1: Das kritisiert auch der Verein Lobby Control. Es entstehe der Eindruck, dass sich Abgeordnete gegenseitig schützen, dass weggeschaut werde, wenn es um die Zweckentfremdung von Geldern gehe. Für den liberalen Europaabgeordneten Lukas Sieper geht es bei der Causa Niebler auch um Grundsätzliches.
4: Nämlich, dass Abgeordnete des Europäischen Parlaments viele verschiedene Rollen innehaben und es oft Graubereiche gibt zwischen diesen Rollen hinsichtlich der Frage, ob nun etwas mit der Tätigkeit des Mandats zusammenhängt oder nicht.
1: Die Europäische Staatsanwaltschaft behält sich vor, die Entscheidung des Europäischen Parlaments vor dem Europäischen Gerichtshof anzufechten, um in dem Fall weiter ermitteln zu können.
0: Der Bericht von Annabel Brockhus, und halten wir fest, es war eine Koalition aus der Mitte des Parlaments, aus Konservativen, Sozialdemokraten und Liberalen im zuständigen Ausschuss, die dem Europaparlament empfohlen hatte, dafür zu sorgen, dass die Immunität der CSU-Abgeordneten Angelika Niebler nicht aufgehoben wird. Sprechen wir drüber mit dem FDP-Europaabgeordneten Moritz Körner, der jetzt am Telefon ist. Guten Morgen.
5: Guten Morgen, Herr May, grüße Sie.
0: Wie haben Sie denn abgestimmt?
5: Ich habe im Plenum ja nur über den Antrag abstimmen können und habe dafür die Aufhebung der Immunität von Frau Niebler gestimmt. Denn ich glaube, dass solche Vorwürfe auch entsprechend aufgeklärt werden müssen und dass man die Staatsanwaltschaft dort ermitteln lassen muss.
0: Und trotzdem muss man jetzt fragen, warum denn so viele Ihrer Parteifreunde ganz offensichtlich ein Problem mit Transparenz haben. Sie sind doch die Rechtsstaatpartei.
5: Also ich habe die Entscheidung im Rechtsstaatsausschuss oder im Rechtsausschuss auch gesehen. Wir haben dann darum gebeten, das auf die Tagesordnung auch der Fraktionssitzung zu setzen und haben ehrlich gesagt vom Kollegen, der dafür zuständig war, aus meiner Sicht keine hinreichenden Begründungen bekommen. Deswegen ist unser Votum auch für das Plenum verändert worden. Ich weiß nicht genau, warum die Kollegen dort oder der Kollege dort zu diesem Schluss gekommen ist. Er hat gesagt, er hat sich die entsprechenden Fakten dort angeguckt. ich kann das nur entsprechend anders entscheiden und am Ende hat, deswegen stimmt das Plenum ja auch über die Immunität auch ab, sodass alle Abgeordnete darüber sich ihre Meinung bilden können und das ist dann ja auch im Plenarsaal sehr knapp gewesen.
0: Und trotzdem war die Entscheidung, Sie haben es gesagt, knapp, aber am Ende gegen eine Aufhebung der Immunität. Sie müssen mir das nochmal erklären. Es gibt Vorwürfe wegen Zweckentfremdung von EU-Geldern gegen eine langjährige CSU-Abgeordnete. Man könnte sie auch als ein hohes Tier bezeichnen im Parlament. Ja. Dann will die Europäische Staatsanwaltschaft dem Anfangsverdacht nachgehen und ermitteln, beantragt dafür die Aufhebung der Immunität der Abgeordneten. Und dann lässt sich das Parlament erst einmal fast ein Jahr Zeit für die Antwort. Das kommt ja auch noch dazu. Und dann sagt sie den Ermittlern am Ende, nö. Ich weiß ehrlich gesagt gar nicht mehr, was für eine Frage ich da jetzt noch dranhängen soll. Allein nach Schilderung dieses Sachverhalts.
5: Ich weiß auch nicht, was für eine Frage Sie noch dranhängen wollen. Ja. Aber ich will zwei Sachen will ich deutlich machen. Ja. Erstens, ein Kollege aus, also sozusagen aus Deutschland fragte mich überhaupt darum, habt ihr denn überhaupt schon mal einer Anfrage zur Aufhebung der Immunität überhaupt nicht entsprochen?
0: Ja, aus Ungarn.
5: In Deutschland kennen wir das gar nicht, so war die Frage. Und natürlich haben wir auch in den letzten Jahren verschiedenen Anfragen. Das ist einfach sozusagen, da sind wir aufgrund der Rechtsstaatskrise in der Europäischen Union so, dass das Europäische Parlament schon auch Anfragen von Behörden bekommt und die auch prüft. Und auch teilweise feststellt, das sind tatsächlich politische Ermittlungen. Zum Beispiel habe ich mit großer Überzeugung vor 2-3 Monaten gegen die Aufhebung der Immunität von Peter Magyar, dem Gegenkandidaten von und jetzigen Ministerpräsidenten von Ungarn, dem damaligen Gegenkandidaten von Viktor Orbán gestimmt.
0: Und diese Anfrage kam ja damals von der ungarischen Staatsanwaltschaft.
5: Genau.
0: Aber hier ist es ja...
5: Jetzt lassen Sie mich das noch weiter ausführen. Insofern, dass das Parlament auch Anfragen prüft und ich muss ganz ehrlich sagen, ich bin etwas schockiert darüber, wie lange der Rechtsausschuss sich in dieser Frage Zeit genommen hat. Das ist, glaube ich, auch ein Stück weit anders als in anderen Parlamenten. Aber ich bin dann Ihrer Meinung, ich habe keinerlei Belege an der politischen Unabhängigkeit der Europäischen Staatsanwaltschaft oder ihrer auch ja deutschen Abgeordneten Staatsanwälte, die das vorgebracht haben, zu zweifeln. Und ich muss auch ehrlich gesagt sagen, ich finde die Begründung sozusagen, das wäre nicht ausreichend, was die Staatsanwaltschaft vorlegt. Die Staatsanwaltschaft konnte ja noch gar nicht ermitteln. Und insbesondere deutsche Staatsanwälte sind da, glaube ich, besonders streng. Die sagen, Immunität jetzt, das sind ist unser Anfangsverdacht. Jetzt hören wir auch auf zu ermitteln. Und dann scheinen dort insbesondere natürlich von der EVP auch die Argumente eingebracht worden zu sein, dass es sich ja bei der Zeugin um eine Parteifreundin von Frau Niebler, eine ehemalige Abgeordnete, eine ehemalige Mitarbeiterin, aber auch eine Kollegin, die wohl auf der Liste hinter Frau Niebler steht, handelt. Und das sei sozusagen politisch. Auch dieses Argument überzeugt mich persönlich nicht, denn selbst wenn Frau Niebler verurteilt würde, das will ich übrigens auch nochmal betonen, es gilt auch für Frau Niebler die Unschuldsvermutung. Es gibt ja bisher nur nicht mal Ermittlungen, aber es gibt durchaus ja auch Medienberichte, aber für sie gilt natürlich auch die Unschuldsvermutung. Aber selbst wenn sie verurteilt würde, dann müsste sie nicht zurücktreten. Insofern ist diese direkte persönliche Kompetenz oder politische Konsequenz, die sich ergeben würde, daraus auch nicht erkennbar. Ich kann den Argumenten dort nicht folgen und deswegen habe ich im Plenum auch für die Aufhebung der Immunität gestimmt.
0: Ja, zumal wenn das eine Bagatelle wäre, dann wäre es ja auch eine Möglichkeit gewesen für eine Politikerin oder da nichts dran wäre, sich reinzuwaschen.
5: Herr May, das verstehe ich sowieso ehrlich gesagt gar nicht, denn Frau Niebler hat, als diese Vorwürfe aufgekommen sind, volle Transparenz und Kooperation in der Aufklärung angekündigt. Deswegen verstehe ich nicht ganz, warum man dann schon die Ermittlungen der Europäischen Staatsanwaltschaft über die Immunität versucht aufzuhalten. Und ehrlich gesagt, ich muss sagen, Da haben sich die Kollegen auch im Rechtsausschuss aus meiner Sicht wirklich nicht mit Ruhm bekleckert, denn wenn jetzt in ihrem Vorbericht ist das ja auch angeklungen, am Ende die Europäische Staatsanwaltschaft vor dem Europäischen Gerichtshof klagt gegen das Europäische Parlament und das Europäische Parlament diese in Rechtsstreitigkeit verlieren würde, dann wäre das nun wirklich ein Schlag für die Glaubwürdigkeit und auch ehrlich gesagt tatsächlich auch für die rechtliche Professionalität des Parlaments. Insofern, ich bin sehr, sehr unzufrieden über diesen Vorgang. Ich habe das auch gegenüber unseren Kollegen in der Fraktion sehr deutlich gesagt. Und ich finde, wir müssen als Parlament mit der Immunität immer sehr, sehr sensibel umgehen.
0: So, ist angekommen. Und jetzt stellen wir uns trotzdem mal vor, die betreffende Abgeordnete wäre nicht bei der CSU gewesen, sondern bei der AfD. Glauben Sie, die Abstimmung im Europäischen Parlament wäre bei gleichem Sachverhalt genauso ausgegangen?
5: Herr May, ich fürchte nein.
0: Ja. Was sagt
5: und
0: das aus?
5: Und das ist ein Problem. Ja. Und deswegen, ich nur trotzdem, also Sie können jetzt lange mich fragen. Ich habe in der Abstimmung entsprechend für die Aufhebung der Immunität gesprochen.
0: Sie wissen, Sie können sich nicht vorstellen, wie viele Abgeordnete wir gestern von der EVP und der SPD angefragt hatten. Sie kennen das, Termingründe.
5: Das, genau. Ich meine, es ist auch nicht um 6.50 Uhr nicht der allerbeliebteste Interview.
0: Ja, das stimmt, aber normalerweise sagen die schon zu.
5: Genau, normalerweise spricht man gerne im Deutschlandfunk und das ist auf jeden Fall, und ich spreche darüber, Herr May, heute Morgen mit Ihnen, weil ich finde, Abgeordnete haben auch insbesondere in dieser Frage auch eine Rechenschaftspflicht. Es geht hier um Transparenz, es geht um Steuerzahlergelder. Und deswegen bin ich auch gerne zu einem Interview bereit, auch zu einer solchen Frage. Ich fürchte, dass das Vertrauen der Bürger in die Arbeit des Europäischen Parlaments reduziert. Ich finde, wir hätten diese Woche viele wichtige, gute Themen gehabt, über die ich lieber mit Ihnen gesprochen hätte, die wichtiger für Europa sind. Aber dieses ist ein wichtiges Thema für die Glaubwürdigkeit des Europäischen Parlaments. Und ich finde es dramatisch, dass wir mit dieser Entscheidung, glaube ich, überhaupt gar kein gutes Bild abgeben. Und ich fürchte auch für die Kollegin Niebler, für die, ich sage das nochmal, die Unschuldsvermutung gilt. Aber ich glaube, sie tut sich damit auch insgesamt selber keinen Gefallen. Denn die Berichterstattung, die Debatten darum, die werden ja weitergehen, auch ehrlich gesagt unabhängig von den Ermittlungen der Staatsanwaltschaft, die ja möglicherweise auch, wenn sie vor dem Europäischen Gerichtshof gewinnt, erst recht einsetzen werden.
0: Und trotzdem muss man natürlich jetzt fragen, woran liegt es? Das wissen ja Abgeordnete, denke ich mal auch, was so eine Entscheidung auslöst, was für Nachhall sie auslöst. Möglicherweise hoffen dann Abgeordnete, okay, wird schon nicht so große Wellen schlagen. Ist es möglicherweise so, dass viele Abgeordnete denken, okay, ein kleines bisschen veruntreue ich ja auch möglicherweise, weil es ja auch immer gar nicht so leicht ist, immer trennscharf zu sein bei der Mittelverwendung. Da hacke ich der anderen Krähe, noch dazu einer mächtigen Krähe, lieber kein Auge aus.
5: Das kann die Kollegen, die gegen die Aufhebung der Immunität gestimmt haben, geleitet haben. Ich halte es für sehr kurzfristig gedacht, denn die Debatte ist darüber nur noch größer geworden. Und es wird das Misstrauen gegenüber Abgeordneten in Zukunft noch größer geben, noch größer werden. Und deswegen glaube ich nicht, dass das jetzt geholfen hat, um sozusagen dort mehr Vertrauen in Zukunft für das Europaparlament und Abgeordnete zu erhalten. Mir war völlig klar, wenn wir hier gegen die Aufhebung auch stimmen, das darf uns nicht leiten, sondern wir müssen ganz eindeutig prüfen, ist es Immunität oder nicht. Das ist wirklich eine wichtige Entscheidung, die ich mir auch nicht leicht mache. Aber mir war auch klar, dass wenn die Immunität nicht aufgehoben wird, eher die Diskussionen noch größer werden um diese Frage. Und das Interview heute Morgen belegt das ja auch.
0: Das EU-Parlament hat die Immunität der CSU-Abgeordneten Angelika Niebler nicht aufgehoben, obwohl die Europastaatsanwälte gegen sie ermitteln wollten. Dazu Moritz Körner, Europaabgeordneter für die FDP. Herr Körner, vielen Dank für das Gespräch.
5: Danke Ihnen.
0: 6.59 Uhr ist es gleich. 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
6: Hörtipp. Der Begriff Störung ist natürlich kein neutraler und deskriptiver Begriff, sondern er impliziert, ich sag mal, einen Reparaturbedarf. 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
9: 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Bundespräsident Steinmeier ist skeptisch, ob der neue freiwillige Wehrdienst ausreicht, um die Bundeswehr wie gewünscht personell aufzustocken. Er zweifle, ob die Freiwilligkeit ausreiche, sagte Steinmeier dem Nachrichtenportal Tier Online. Wenn sich herausstellen sollte, dass dies nicht der Fall sei, werde die Debatte über die Wehrpflicht wieder aktuell werden, prognostizierte das Staatsoberhaupt. Bundesverteidigungsminister Pistorius hatte zuletzt erklärt, dass er am bisherigen Ziel festhalte, die Truppe auf 260.000 aktive Soldatinnen und Soldaten aufzustocken. Derzeit dienen knapp 186.000 Männer und Frauen bei der Bundeswehr in Uniform. Die Expertenkommission zur Reform der gesetzlichen Rentenversicherung will einem Medienbericht zufolge die Anhebung des Renteneintrittsalters auf maximal 70 Jahre empfehlen. Diese Grenze solle bis zu den 2060er Jahren erreicht werden. Ab den 2040ern solle eine schrittweise Anhebung beginnen, berichtet die Bild-Zeitung unter Berufung auf Kommissionskreise. Die Rente würde mit 70 würde demzufolge für alle gelten, die nach 1990 geboren sind. Zur finanziellen Stabilisierung wollte das Gremium außerdem ein Absenken des Rentenniveaus auf 46% des Durchschnittslohns aller Arbeitnehmer anregen. Aktuell sind es etwas mehr als 48%. Grundsätzlich solle die Rente insgesamt aus gesetzlicher, betrieblicher und privater Vorsorge aber höher ausfallen. Nach wie vor umstritten unter den Experten sei die Frage, ob auch Beamte künftig in die gesetzliche Rentenversicherung einzahlen sollen. Die Rentenkommission will ihren Bericht offiziell Ende Juni präsentieren. Der Bundestag stimmt heute über eine Senkung der Ticketsteuer im Flugverkehr zum 1. Juli ab. Mithilfe einer Änderung des Luftverkehrssteuergesetzes sollen Unternehmen entlastet werden. Die Luftverkehrssteuer wird auf jeden Abflug mit einem Passagierflugzeug von einem deutschen Flughafen erhoben. Ob Flüge für Reisende am Ende günstiger werden, hängt davon ab, ob die Airlines die gesunkenen Kosten weiterreichen. Branchenverbände forderten vorab bereits weitere Schritte bei Standortkosten. Der Bundesverband der deutschen Luftverkehrswirtschaft BDL erklärte Anfang der Woche, die geplante Steuersenkung reiche nicht aus, um Wettbewerbsnachteile gegenüber anderen europäischen Ländern auszugleichen. Der Bundestag will heute auch über die Einführung eines digitalen Führungszeugnisses abstimmen. Außerdem befasst sich das Plenum mit Empfehlungen des Bundes zur Umsetzung von Milliardenprojekten bei der Deutschen Bahn. In Frankreich sind im Zusammenhang mit sexualisierter Gewalt und Machtmissbrauch an Kindergärten und Grundschulen 16 Menschen festgenommen worden. Medienberichten zufolge ermittelt die Pariser Staatsanwaltschaft an mehr als 100 Einrichtungen in allen Stadtbezirken. Die Vorwürfe gibt es seit Längerem. Bürgermeister Grégoire hatte bereits Anfang April mitgeteilt, dass seit Jahresbeginn 78 Schülerbetreuer von der Arbeit suspendiert worden seien, 31 davon wegen des Verdachtes sexualisierter Gewalt gegen Kinder. Im Vorjahr seien 30 Betreuer suspendiert worden. Grégoire kündigte einen Aktionsplan an. Der vierte Castor-Transport durch Nordrhein-Westfalen ist nach Polizeiangaben ohne besondere Zwischenfälle verlaufen. Er führte von Jülich bei Aachen in das Brennelemente-Zwischenlager im münsterländischen Ahaus. Der von Einsatzkräften der Polizei zum Schutz der Atommüllbehälter abgesicherte Konvoi kam in der Nacht an. Zeitweise kam es zu Verkehrsbehinderungen auf der rund 170 Straßenkilometer langen Strecke. Im Vorfeld hatte es Protestkundgebungen gegen den Transport gegeben. Auch die drei vorigen Castor-Transporte von Jülich nach Aarhus im März, April und Anfang Mai verliefen weitgehend reibungslos. Fußball-Bundestrainer Nagelsmann stellt heute den Kader für die Weltmeisterschaft im Sommer vor. Zum Aufgebot müssen 26 Spieler gehören. Berichten zufolge wird auch Torhüter Manuel Neuer nominiert, der eigentlich nach der vergangenen Europameisterschaft zurückgetreten war. In der Vorbereitung bestreitet die DFB-Auswahl zwei Testspiele. Das erste WM-Gruppenspiel gegen Curaçao ist am 14. Juni. Das Wetter wechselhaft. Vor allem nach Osten vereinzelt Schauer, nach Südwesten zunehmend sonnig, 19 bis 26 Grad. Morgen meist heiter bis sonnig, 20 bis 30 Grad. Die weiteren Aussichten: am Samstag größtenteils heiter bis sonnig, bei dann 25 bis 33 Grad. Das waren die Nachrichten.
10: Deutschlandfunk, 7.05 Uhr, die Presseschau. Heute mit Stimmen zur Einigung der Europäischen Union auf die Umsetzung der Zollvereinbarung mit den USA. Außerdem geht es um zwei Kabinettsbeschlüsse. Die Bundesregierung hat ihr Ausbauprogramm für den Zivilschutz und Reformen beim Führerschein auf den Weg gebracht. Die Rheinische Post bemerkt zudem von Bundesinnenminister Dobrindt vorgelegten 10 Milliarden Euro Programm für einen besseren Zivilschutz. Die geplanten Investitionen sind ein wichtiger Schritt hin zu mehr Resilienz. Doch dabei wird es nicht bleiben können, denn der Zivilschutz in Deutschland ist, gelinde gesagt, ausbaufähig. Erinnert man sich etwa daran, was in Berlin beim Stromausfall im Winter los war, stechen eklatante Probleme ins Auge. Auch bei anderen Katastrophen wie der Ahrtalflut fielen Mängel bei Meldeketten, Warnsystemen und anderen Elementen des Bevölkerungs- und Katastrophenschutzes auf. Noch düstere Szenarien rücken durch die russische Bedrohung gegen Europa und Deutschland in den Blick. Hybride Kriegsführung bedeutet eben nicht nur Gefahr durch Luftschläge oder andere klassische militärische Angriffe, sondern auch Sabotage der Infrastruktur und von zivilen Einrichtungen wie Krankenhäusern. Daher ist der Ansatz richtig, zunächst Warnsysteme und Informationen für die Zivilbevölkerung zu stärken, findet die Rheinische Post aus Düsseldorf. Die Kieler Nachrichten geben zu bedenken: Das Programm sieht nicht vor, neue Schutzräume, sprich Bunker, zu bauen. Dafür würde das Geld auch nicht annähernd reichen. Es soll nur kartografieren, wo schon bestehende sind. Das jedoch dürfte eine sehr dürre Liste werden. Deutschland hat seine letzten Bunker 2007 aufgegeben. Was noch stand, wurde zu Wohnungen umgebaut oder sich selbst überlassen. Die wenigen, die noch stehen, gleichen im Inneren heute Museen der 80er Jahre und wirken so marode, dass man dort nicht einmal Schutz vor Nieselregen suchen möchte, halten die Kieler Nachrichten fest. Ein Masterplan und ausreichende Finanzmittel sind schon mal ein guter Anfang, urteilt die Stuttgarter Zeitung. Der Bund wäre aber gut beraten, alle einzubinden, die über Sachverstand verfügen. Das sind vor allem die Kommunen, die potenzielle Schutzräume und die Details der gefährdeten Infrastruktur am besten kennen, sowie die Organisationen, die jetzt schon im Zivilschutz engagiert sind. Nicht zuletzt müssen auch die eventuell Betroffenen besser informiert, geschult und, womöglich, zur Mitarbeit animiert werden. Wir Bürger, verlangt die Stuttgarter Zeitung. Die Freie Presse aus Chemnitz kritisiert: Schlecht bleibt, dass der Bund für den Zivilschutz, Länder und Kommunen aber für den Katastrophenschutz verantwortlich bleiben. Hier wäre Zentralisierung angebracht. Und das Geld wird mit Sicherheit nicht ausreichen. Noch wichtiger wäre eine sachliche, kompetente Gefahrenanalyse, die die Bevölkerung sensibilisiert, ohne sie in Panik zu versetzen. Ein Pakt für den Bevölkerungsschutz wirft mehr Fragen auf, als er Antworten gibt, und schürt Unruhe, wendet die Freie Presse ein. Themenwechsel. Bundesverkehrsminister Schnieder will mit seiner Reform die Kosten für den Führerschein senken. Die Glocke aus Oelde führt aus: Die Absicht ist zwar gut, allerdings ist fraglich, ob das Ziel mit den geplanten Maßnahmen tatsächlich erreicht wird. Zudem wird die Reform wohl zulasten der Ausbildungsqualität und damit auch der Verkehrssicherheit gehen. So müssen die Fahrschüler für den Theorieunterricht nicht mehr in die Fahrschule kommen. Sicherlich können Apps und Digitalunterricht den Wissenserwerb sinnvoll ergänzen, sie können einen Präsenzunterricht aber nicht ersetzen. Besonders heikel ist die Laienausbildung. Eltern können mit ihrem Kind nach nur 6 Fahrstunden in der Fahrschule am Straßenverkehr teilnehmen. Das ist ein unnötiges Sicherheitsrisiko, moniert die Glocke. Die neue Osnabrücker Zeitung stellt fest, die essentiellen Sonderfahrten, also Fahrten bei Nacht oder auf der Autobahn, sollen von ehemals 12 auf mickrige 3 Stunden schrumpfen. Gerade diese Pflichtstunden haben laut Verbänden in den letzten Jahrzehnten maßgeblich dazu beigetragen, die Unfallzahlen junger Fahrer zu senken. Wenn nun auch noch die Prüfungsdauer von 55 auf 40 Minuten verkürzt wird, um Wartezeiten zu reduzieren, wird Schnelligkeit über Gründlichkeit gestellt, befürchtet die neue Osnabrücker Zeitung. Die Volksstimme aus Magdeburg verweist auf ein Problem. Die Fahrschüler brauchen mittlerweile einfach viel länger, um auf Prüfungsniveau zu kommen und fallen dann zu häufig durch. Bei der theoretischen Ausbildung auf die Digitalisierung und damit Eigenverantwortung zu setzen, weist damit in die komplett falsche Richtung. Vonnöten wäre eine intensivere, professionelle Betreuung. Auch ersetzen Fahrten mit den Eltern keineswegs einen Fahrlehrer. Die Pforzheimer Zeitung erwartet, wer mit der Anmeldung bei der Fahrschule bis nach der Reform wartet und hofft, dass der Führerschein plötzlich statt 3.400 Euro nur noch die Hälfte kostet, dürfte enttäuscht werden. Die großen Kostentreiber wie Löhne, Sprit, Fahrzeuge oder Prüfungsgebühren bleiben unangetastet. Und die Verkehrssicherheit? Hier ist die Führerscheinreform ein heikler Balanceakt. Abschließend Kommentare zu der von EU-Verhandlern erzielten Einigung auf die Umsetzung des Zollabkommens mit den USA. Der Tagesspiegel erläutert: Aus dem Papier spricht vor allem der Wille zur Schadensbegrenzung und ein großes Misstrauen gegenüber dem wichtigsten Handelspartner. Zähneknirschend stimmten Europaparlament und Rat in Straßburg zwar dem für Europa nachteiligen Abkommen zu, doch wird dem US-Präsidenten kein Blankoscheck ausgehändigt. So sind gleich mehrere Ausstiegsklauseln eingebaut, sollte Donald Trump sich nicht an das Abkommen halten. Das ist sinnvoll, denn ein erneuter Wortbruch Washingtons ist kein unwahrscheinliches Szenario. Dennoch ist Aufatmen angesagt. Trotz aller Unwägbarkeiten gibt das Abkommen der angeschlagenen europäischen Wirtschaft ein gewisses Maß an der im Moment dringend benötigten Stabilität und Planbarkeit, betont der Tagesspiegel aus Berlin. Die Tageszeitung Taz beleuchtet die Vereinbarung näher. 0% wird der Zoll für viele US-Produkte betragen, wenn sie auf die europäischen Märkte kommen. Umgekehrt dürfen die USA aber 15% auf EU-Waren erheben. Das verteuert beispielsweise hiesige Fahrzeuge und verschlechtert ihre Absatzchancen jenseits des Atlantiks. Plausibel dagegen erscheint, dass sich die EU vorbehält, das Abkommen 2029 zu revidieren, wenn Trump hoffentlich weg ist. In jedem Fall bleibt die unangenehme Erkenntnis, die EU ist zu schwach, um stärker aufzutrumpfen, resümiert die Taz. Die Süddeutsche Zeitung glaubt, dass die Vereinbarung nun so steht, ist den Unterhändlern des Parlaments zu verdanken. Sie waren es, die in Verhandlungen mit der EU-Kommission und den Mitgliedstaaten nicht nachgaben, als US-Präsident Donald Trump zuletzt mit 9 Autozöllen drohte. Anders als die EU-Kommission und die Bundesregierung waren sie nicht bereit, schon wieder vor ihm einzuknicken. Immerhin hat das Europäische Parlament noch den Stolz, Trump etwas entgegenzusetzen. Allein das verdient Respekt, auch wenn der Zolldeal per se einer Unterwerfung gleichkommt. Das war die Ansicht der Süddeutschen Zeitung. Die Frankfurter Allgemeine Zeitung ist überzeugt, einen besseren Deal hätte die EU nicht erreichen können. Dazu sind die Europäer sicherheitspolitisch zu abhängig von den Amerikanern. Zudem waren die meisten EU-Staaten, allen voran Deutschland, nicht bereit, sich ernsthaft mit den wichtigen Handelspartnern anzulegen. Daher ist es gut, dass die EU den Vertrag endlich wirklich annimmt. Er verschafft der europäischen Industrie zumindest ein wenig Planungssicherheit. Die Hängepartie hat viel zu lange gedauert. US-Präsident Donald Trump ist zu Recht ungeduldig geworden, notiert die FAZ, mit der diese Presseschau endet. Die Redaktion hatte Jan Altmann, Sprecher war Markus Hase. 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
0: Mit Philipp May, schönen guten Morgen. €3.400 für einen Führerschein. Das soll in Zukunft nicht mehr der Schnitt sein, so wie heute, sondern die Ausnahme. Die Bundesregierung will den Führerschein deutlich günstiger machen und hat gestern deswegen eine Reform der Fahrausbildung beschlossen. Über die Chancen, Risiken und Nebenwirkungen sprechen wir gleich mit dem zuständigen Minister, Bundesverkehrsminister Patrick Schnieder, CDU. Außerdem schauen wir auf die Spannungen vor dem ersten NATO-Treffen seit Beginn des Irankriegs. Die Außenminister treffen sich in Schweden und der SC Freiburg. Zwischen Enttäuschung und Stolz nach dem verlorenen Europapokalfinale gestern gegen Aston Villa.

0: Um fast 40% ist der Führerschein teurer geworden seit 2020. Dem will die Bundesregierung jetzt entgegenwirken mit einer entsprechenden Reform der Bundesregierung, die das Kabinett gestern auf den Weg gebracht hat. Sie sieht weniger Sonderfahrten und Bürokratie vor. Dafür gibt es Lob und Kritik. Und vor dem Interview mit dem Verkehrsminister der Überblick von meiner Kollegin Nadine Lindner.
1: Es wird sich einiges ändern bei der Fahrausbildung in Deutschland. Und die Strategie von CDU-Verkehrsminister Patrick Schnieder bei der Führerscheinreform ist klar. Weniger Anforderungen sollen über mehr Wettbewerb zu geringeren Preisen führen. Fahrschulen müssen künftig transparenter zeigen, wie ihre Preise zustande kommen und das online vergleichbar machen. Bisher genügt ein Aushang vor Ort. Zu den wichtigsten Änderungen gehört allerdings, dass die Pflicht zum Präsenzunterricht bei der theoretischen Ausbildung abgeschafft wird. Die Zahl der theoretischen Prüfungsfragen soll um ein Drittel gesenkt werden, die praktische Fahrprüfung von 55 auf 40 Minuten verkürzt werden. Außerdem wird die verpflichtende Zahl der Sonderfahrten, zum Beispiel auf der Autobahn oder nachts, gesenkt. Nach der Theorieprüfung sollen auch Laien ausbilden können, zum Beispiel bei gemeinsamen Fahrten mit den Eltern. 3.400 Euro kostet ein Pkw-Führerschein derzeit im Schnitt in Deutschland. In Einzelfällen kann auch die 4.000-Euro-Marke geknackt werden. Ein Manko allerdings hat die Reform. Verkehrsminister Schnieder kann nur die Rahmenbedingungen, aber nicht die konkreten Preise setzen. Wie sich seine Pläne künftig auf die Geldbeutel der Fahrschüler und die Geldbeutel ihrer Eltern auswirken werden, kann er derzeit nicht sagen.
2: Das ist unseriös, das zu sagen. Der Markt bestimmt den Preis. Wir schaffen Rahmenbedingungen, in denen man sich viel besser bewegen kann, als man das bisher getan hat. Es wird einfacher werden und deshalb wird es auch unterm Strich günstiger werden. Aber ich kann kein Preisschild daran hängen, das kann seriös überhaupt keiner tun.
1: Die Reform hat Lob und Kritik ausgelöst. Der ADAC findet es positiv, dass es mehr Wahlfreiheit für Kunden gebe. Der TÜV-Verband hingegen warnte vor einer Beeinträchtigung der Verkehrssicherheit. Nun ist der Bundestag am Zug. Geplant ist, dass die Regelungen zum Jahreswechsel 2026/27 in Kraft treten.
0: Nadine Lindner aus Berlin. Und gerade haben wir ihn schon im Beitrag gehört. Jetzt können wir noch mal alles mit ihm in Ruhe besprechen. Guten Morgen, Patrick Schnieder.
3: Guten Morgen, Herr May.
0: Wissen Sie noch, was Sie damals für Ihren Führerschein bezahlt haben?
3: Das war 1986 und der ist in D-Mark bezahlt worden, aber die genaue Summe kann ich Ihnen nicht mehr nennen.
0: Ja, aber wissen Sie noch, was Sie alles machen mussten?
3: Ich habe damals eine Ferienfahrschule gemacht in den Osterferien in 3 Wochen, sehr kompakt. Ich weiß, dass es 15 Fahrstunden waren. Das war damals auch die Mindestanforderung. Und das hat in diesen 3 Wochen funktioniert.
0: Tja, es waren mit Sicherheit weniger als 3.400 Euro. Kann man natürlich nicht immer 1:1 berechnen, aber es wären dann fast 7.000 Mark im Schnitt gewesen. Aber wie konnte das passieren, dass diese Preise so exorbitant gestiegen sind?
3: Wir haben allgemein Preissteigerungen, das sehen wir überall. Wir haben allerdings in den letzten Jahren einen verstärkten Preisanstieg hier gemerkt. Wie gesagt, im Durchschnitt 3.400 Euro. Das ist der Durchschnitt, das hängt von der Region, von Umständen ab, kann bis 4.500 Euro gehen. Und das ist einfach zu viel, vor allem wenn man das im europäischen Vergleich sieht. Andere können das günstiger. Und die Rahmenbedingungen auf europäischer Ebene sind ja durch die Führerscheinrichtlinie auch aufgespannt. Also die bewegen sich nicht in einem komplett anderen Regulierungsfeld.
0: Und jetzt ist Ihr Kabinettsentwurf zur Vereinfachung des Führerscheins durchs Kabinett, muss jetzt natürlich noch in den Bundestag. Warum glauben Sie, dass es dadurch billiger wird?
3: Das, was wir dort machen, ist im Wesentlichen ein reiner Bürokratieabbau. Wir haben in den letzten Jahren und Jahrzehnten, ich kann das im Einzelnen gar nicht nachverfolgen, immer neue Regelungen dort geschaffen. Ich nenne nur ein paar Beispiele. Wenn wir über Lehrsaalpflicht reden, dann haben wir im Einzelnen geregelt, wie der Lehrsaal aussehen muss, wie viel Quadratmeter muss der Schüler haben, wie viel Quadratmeter muss der Lehrer haben, wie viel Kubikmeter Luft, die Stühle müssen Lehnen haben und dergleichen mehr. Mhm. Es gibt Regeln für Arbeitsstätten. Und die reichen vollkommen aus. Das ist nur ein Beispiel. Wir haben einen Fragenkatalog, der umfasst heute 1169 Fragen. ich glaube, dass man auch mit deutlich weniger hinkommt, ohne zulasten der Sicherheit zu gehen. Das geht bei anderen auch. Wenn das die Logik wäre, dann frage ich mich, warum sind wir nämlich schon lange bei 3.000, 5.000 Fragen, wenn das immer sicherer würde. Wir müssen das nochmal auf ein normales Maß zurückführen, bei dem aber die Rahmenbedingungen, hohe Sicherheitsanforderungen, Vermittlung des Lernstoffes gegeben sind.
0: Aber all das, was Sie jetzt beschreiben, das ist ja nicht erst 2020 eingeführt worden. Das gibt es ja schon länger, diese, Sie haben es jetzt gerade Bürokratie genannt, aber der Führerschein ist ja vor allen Dingen in den letzten 6 Jahren auf einmal exorbitant gestiegen. Also das heißt, die Ursachen müssen ja eigentlich woanders liegen.
3: Ja, aber es ist in anderen Ländern offensichtlich nicht exorbitant gestiegen. Und wir haben alles durchforstet, was wir dort an Vorschriften, an Regelungen haben und haben gesagt, wir führen das auf das zurück, was Mindestanforderungen sind. Wir wollen über europäische Regeln nicht hinausgehen und wir wollen das umsetzen, was sich bei anderen bewährt hat. Mhm. Wir machen also nichts Neues, sondern das, was da jetzt geregelt, neu geregelt werden soll, das gibt es überall schon, hat sich dort bewährt.
0: Ja, warum sollten mehr Prüfungsfragen zu teureren Führerscheinen führen?
3: Naja, das schlägt sich natürlich dann im Prüfungsergebnis wieder. Die Anforderungen steigen. Sie haben heute andere Lernmethoden, die haben Sie an der Uni, die haben Sie in der Schule. Digitales Lernen hält Einzug. Wir können das moderner ausgestalten. Und im Übrigen gibt es keine Verbote. Das kann so weiterlaufen wie bisher, wenn das angenommen wird in der Fachschule. Wir verbieten nicht, dass die Theorie so stattfindet, wie sie bisher stattfindet. Aber wir ermöglichen auch andere Optionen, sowohl für die Fahrschulen, für die Fahrlehrer, wie für die Fahrschülerinnen und Fahrschüler.
0: So, gibt es denn eine, Sie haben schon gesagt, Sie können nicht seriös einen Preis festsetzen, aber gibt es denn eine Zielgröße nach einer bestimmten Zeit, was weiß ich, 2, 3 Jahren und der Preis pendelt sich erneut irgendwo ein, wo Sie sagen würden, okay, diese Reform war erfolgreich?
3: Sie haben ja heute schon unterschiedliche Preise. Wir reden ja über einen Durchschnittspreis. Das kann auch drunter liegen, es kann deutlich drüber liegen. Und da sehen Sie schon die Schwierigkeit, das mit einem einheitlichen Preisschild zu versehen. Wir schreiben ja auch nicht vor, was kostet die Fahrstunde, was sind die Grundgebühren, das ist die Gebührenstruktur.
0: Aber Sie wollen es ja transparenter machen.
3: Ermitteln die Fahrschulen selbst. Das machen wir alles transparent. Ja. Das können sich die Schülerinnen und Schüler jetzt vorher anschauen. Und auch danach, nicht nur, aber auch danach ihre Fahrschule auswählen. Aber das hängt letztlich vom Markt ab, von dem, wie das Angebot sich dann ausgestalten wird. Der Staat macht die Preise, Gott sei Dank, in Deutschland nicht. Wir machen die Rahmenbedingungen. Und die Rahmenbedingungen sind so ausgestaltet, dass wir mehr Optionen haben, dass es einfacher wird, dass es bürokratieärmer wird. Und das wird auch dazu führen, dass der Führerschein günstiger wird.
0: Aber Sie machen diese Rahmenbedingungen ja nicht im luftleeren Raum, sondern Sie machen diese Rahmenbedingungen ja genau aus diesem Grund, damit der Führerschein günstiger wird und damit sich das auch in Zukunft wirklich jeder leisten kann, der das machen möchte, einen Führerschein, dass er den dann auch einfach machen kann, dass er das bezahlen kann. So, wenn Sie jetzt sagen, der Markt regelt, was ist, wenn der Markt weiterhin regelt, dass er nicht günstiger wird, der Führerschein?
3: Sehen Sie, ich glaube an den Wettbewerb in Deutschland. Und all die Maßnahmen, die wir ergreifen, werden dazu führen, dass die Fahrschülerinnen und Fahrschüler sich das vorher genau anschauen können, dass sie hören, was in der Fahrschule geboten wird, was nicht geboten wird, welche Möglichkeiten sie haben. Und sie werden sich dann daran orientieren. Sehen Sie, ich habe damals meine Fahrschule nach Mund-zu-Mund-Propaganda ausgewählt. Wir haben natürlich darüber gesprochen, weil wir alle den Führerschein möglichst schnell machen wollten. Welche Fahrschule kommt denn deinen Anforderungen und entgegen? Wo kannst du das am besten machen? Deswegen bin ich auch in der Ferienfahrschule gelandet. Und genauso wird das auch in Zukunft sein. Ich glaube fest an den Wettbewerb in Deutschland und das wird sich auch bei den Fahrschulpreisen dann niederschlagen.
0: Fahrlehrer sagen ja, es liegt an ganz anderen Faktoren. Sprit ist teuer, Werkstattkosten für Autos sind teurer, solche Sachen.
3: Ja, das sind natürlich Gründe, warum Kosten allgemein steigen. Das ist doch gar keine Frage. Jetzt haben wir höhere Benzin-Treibstoffkosten. Das müssen Sie auf die lange Sicht sehen. Und ich sage Ihnen jetzt, ich wohne im Dreiländereck Belgien, Luxemburg, Deutschland. In Luxemburg ist der Treibstoff deutlich günstiger als in Deutschland.
4: Führerschein unter 2.000 Euro.
3: Da machen Sie im Durchschnitt den Führerschein für 1.500 Euro in Luxemburg. Das ist nicht das günstigste Land in Europa und in der Welt, weil es eines der reichsten Länder ist. Das geht also, das können nicht allein die Rahmenbedingungen sein, sondern dort macht man Teile dessen, was wir jetzt auch einführen. Zum Beispiel die Möglichkeit, Fahrpraxis mit nahestehenden Personen zusätzlich zu erwerben. Also wir müssen uns innovativen Dingen dort auch öffnen. Das, was sich anderswo bewährt hat, das wollen wir hier auch installieren.
4: Herr Minister, kennen Sie eigentlich den Schnieder-Effekt?
3: Wenn der Schnieder-Effekt ist, dass deutlich wird, dass die Menschen einen günstigeren Führerschein wollen, dann kenne ich den. Ja. Das scheint nämlich der Effekt zu sein, dass manche sagen, ich warte, bis es günstiger wird. Das zeigt nur, wie dringend es ist, dass wir diese Reform angehen.
4: Ja, das werfen Ihnen ja auch Fahrlehrer vor, dass die sagen, dass der Ansturm oder Ansturm, wie auch immer, der Andrang auf die Fahrschulen um bis zu 90% eingebrochen sei, weil alle eben jetzt darauf warten, dass diese Reformen in Kraft treten.
3: Ja, Sie sehen, wie wichtig das ist und wie drängend das ist. Und deshalb kann ich den Fahrschulen auch nur sagen, seien Sie konstruktiv, seien Sie mit dabei mit guten Vorschlägen. Und ich sage den Fahrschülerinnen und Fahrschülern schon seit langem, macht den Führerschein jetzt, wenn ihr ihn wollt. Wann sich das genau durchsetzt, kann heute keiner sagen. Also die Illusion, am 1. Januar 2027 hängt überall ein neues Preisschild am Führerschein, die müssen wir uns abschminken.
4: Ja, Sie sagen jetzt, Sie ändern die Rahmenbedingungen vor allen Dingen, indem Sie Bürokratie abbauen. Kritiker sagen, Sie senken einfach nur den Anforderungskatalog mit dem Effekt, dass die Fahranfänger nicht mehr so gut fahren können und es dementsprechend unsicherer wird auf Deutschlandstraßen.
3: Wir senken die Sicherheit in überhaupt keinem einzigen Fall. Und ich habe auch nicht den Eindruck, dass wir in Nachbarländern, die genau das machen, unsicher unterwegs sind. Also Deutsche fahren, glaube ich, im Sommer sehr gerne auch mit dem Auto nach Österreich. Und ich habe noch nicht festgestellt, dass man dort sagt, da fahren die Leute unsicher ausgebildet. Das gleiche gilt für Frankreich, gilt für Luxemburg. Dort sind wesentliche Teile dessen, was wir machen, in der Fahrschulausbildung schon verankert. Wir müssen das auch nochmal auf Maß und Mitte zurückführen. Wir reden im Moment viel über Reformen in Deutschland. Wir reden viel darüber, dass wir Bürokratie abbauen. Aber immer wenn es konkret wird, dann erschlagen wir das mit Argumenten, die im Einzelfall dann auch nicht spezifiziert werden. Mit Sicherheit kann ich alles erschlagen. Da müsste ich im Gegenteil sagen, wir brauchen noch 20 Fahrstunden mehr. Umso sicherer fährt die Kandidatin der Kandidat. Das kann nicht richtig sein. Es geht darum, dass wir hier wirklich eine vernünftige Balance finden zwischen dem, was wir an Anforderungen haben und dem, was tatsächlich Sicherheit erfordert. Mhm.
4: Wann würde das Gesetz tatsächlich im Geldbeutel der Fahrschülerinnen und Fahrschüler ankommen?
3: Also ich gehe jetzt davon aus, dass der Bundestag das noch in diesem Jahr beschließen kann. Dafür ist Zeit, aber dem kann ich natürlich nicht vorgreifen. Ich weiß nicht, wie ausführlich das sein wird. Nach unseren Vorstellungen könnte die Reform zum 1. Januar 2027 in Kraft treten. Und dann glaube ich, dass wir in der Folge schon sehen werden, dass sich da etwas verändert.
4: Und dann kostet der Führerschein auch unter 2.000 Euro.
3: Sie

0: wichtiges Signal an diese für die Wirtschaft ganz wichtige Branche. Und deshalb ist es richtig, dass wir diese Erhöhung zurücknehmen.
1: Aber das Geld wird woanders fehlen, man könnte es ja auch in die Bahn stecken.
0: Wir stecken sehr viel Geld in die Bahn und ich will die Verkehrsträger nicht gegeneinander ausspielen. Wir müssen das eine tun und das andere nicht lassen.
1: Patrick Schnieder, CDU-Politiker und Verkehrsminister. Herr Schnieder, vielen Dank für das Gespräch.
0: Ich danke Ihnen, Herr Mayer.
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1: Uhr, die Nachrichten. Der CDU-Bundestagsabgeordnete Rover setzt sich für den Bau neuer Gaskraftwerke im Osten Deutschlands ein. Er sagte dem Mitteldeutschen Rundfunk, er gehe davon aus, dass der Gesetzentwurf im Bundestag noch so geändert werde, dass auch die ehemaligen Braunkohlestandorte neue Gaskraftwerke erhalten. Man wolle gerade in Gebieten wie der Lausitz für Energiesicherheit sorgen. Der vom Bundeskabinett beschlossene Gesetzentwurf sieht vor, dass vor allem im Westen und Süden neue Gaskraftwerke gebaut werden. Dort ist der Energiebedarf am höchsten. Im Osten gibt es etwa die energieintensive Chemieindustrie. Nach den Plänen des Wirtschaftsministeriums sollen die ersten Gaskraftwerke im September ausgeschrieben werden. Sie sollen sogenannte Dunkelflauten ausgleichen, also Phasen, in denen weder Sonne noch Wind genug Strom liefern. Die Expertenkommission zur Reform der gesetzlichen Rentenversicherung will einem Medienbericht zufolge die Anhebung des Renteneintrittsalters auf maximal 70 Jahre empfehlen. Diese Grenze solle bis zu den 2060er Jahren erreicht werden. Ab den 2040ern solle eine schrittweise Anhebung beginnen, berichtet die Bild-Zeitung unter Berufung auf Kommissionskreise. Die Rente mit 70 würde demzufolge für alle gelten, die nach 1990 geboren sind. Zur finanziellen Stabilisierung wollte das Gremium außerdem ein Absenken des Rentenniveaus auf 46% anregen. Aktuell liegt der Wert bei 48%. Das Rentenniveau ist eine Rechengröße. Sie sagt nicht direkt etwas über die Rente jedes Einzelnen aus. Grundsätzlich soll laut dem Bericht die Rente insgesamt höher ausfallen, mit gesetzlicher, betrieblicher und privater Vorsorge. Nach wie vor umstritten unter den Experten sei die Frage, ob auch Beamte künftig in die gesetzliche Rentenversicherung einzahlen sollen. Die Rentenkommission will ihren Bericht offiziell Ende Juni präsentieren. Die Generalversammlung der Vereinten Nationen hat eine Resolution für strengere Klimaschutzverpflichtungen angenommen. 8 Länder stimmten dagegen, darunter die USA, Russland und der Iran. 28 enthielten sich, 141 votierten dafür. Der pazifische Inselstaat Vanuatu hatte den Text eingebracht. Die Resolution basiert auf einem Gutachten des Internationalen Gerichtshofes, wonach Staaten den Verbrauch fossiler Brennstoffe reduzieren und die Erderwärmung bekämpfen müssen. Eine Vernachlässigung dieser Pflicht könne rechtswidrig sein. Geschädigten Staaten stehe dann gegebenenfalls Schadenersatz zu. Das IGH-Gutachten ist zwar nicht rechtsverbindlich, es wird jedoch erwartet, dass es bei künftigen Klimaklagen weltweit als Referenz herangezogen wird. Die Außenminister der 32 NATO-Staaten kommen im schwedischen Helsingborg zu 2-tägigen Beratungen zusammen. Im Zentrum des Treffens stehen der russische Angriffskrieg gegen die Ukraine, eine gerechtere Lastenverteilung innerhalb des transatlantischen Bündnisses sowie eine Verstärkung der Rüstungskooperation. Zudem wollen die Minister den für Juli in der Türkei geplanten NATO-Gipfel vorbereiten. Das Treffen in Schweden ist gleichzeitig das erste seit Beginn des von den USA und Israel begonnenen Irankrieges und der damit verbundenen Kritik von US-Präsident Trump. Dieser hatte die NATO wegen der aus seiner Sicht fehlenden Unterstützung der Verbündeten unter anderem als nutzlos bezeichnet. Für die USA wird Außenminister Rubio in Helsingborg erwartet. Deutschland wird durch Minister Wadefuhl vertreten. Die Regierung der USA hat Anklage gegen den früheren

0: kubanischen Staatschef Raúl Castro erhoben. Offiziell wird dem 94-Jährigen vorgeworfen, als ehemaliger Verteidigungsminister vor 30 Jahren den Abschuss zweier Zivilflugzeuge mitverantwortet zu haben. Damals kamen 4 Menschen ums Leben, darunter 3 Amerikaner. Fußball-Bundesligist SC Freiburg hat das Finale der Europa League verloren. Die Breisgauer unterlagen in Istanbul dem englischen Club Aston Villa mit 0:3 und verpassten ihren ersten Titel auf europäischer Ebene. Allerdings schrieb Freiburg bereits mit dem Erreichen des Viertelfinales Vereinsgeschichte. Vor dieser Saison war der Club nie weiter als in ein Achtelfinale eines Europapokalwettbewerbes gekommen. Das Wetter. Wechselhaft, vor allem nach Osten vereinzelt Schauer. Nach Südwesten zunehmend sonnig, 19 bis 26 Grad. Morgen meist heiter bis sonnig, Temperaturen 20 bis 30 Grad. Und die weiteren Aussichten am Samstag größtenteils heiter bis sonnig, bei dann 25 bis 33 Grad. Das waren die Nachrichten.
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2: Der amerikanische Chipkonzern Nvidia gilt als der große Treiber der KI-Revolution. Ob autonome Fahrzeuge, ChatGPT, Rechenzentren, überall stecken die Grafikprozessoren von Nvidia drin. Es ist das wertvollste Unternehmen der Welt, nicht Apple, nein, nein, 5.400 Milliarden Dollar beträgt der Börsenwert. Ich wiederhole, 5.400 Milliarden Dollar. Oh Gott, oh Gott. Und jetzt könnten noch ein paar Milliarden dazukommen, denn Nvidia hat in der Nacht die Zahlen für das erste Quartal veröffentlicht. Dorothee Holz aus unserer Wirtschaftsredaktion. Wie viel hat Nvidia verdient?
3: Ja, so viel, dass man es eigentlich kaum fassen kann. In den ersten 3 Monaten, also wirklich nur in 3 Monaten, hat der Konzern einen Gewinn von 58 Milliarden Dollar gemacht. Das ist eine Verdreifachung gegenüber dem Vorjahr. Der Umsatz stieg um 85%. Und um noch eine Zahl zu nennen, Nvidia ist an der Börse so viel wert wie sämtliche börsennotierte Unternehmen in der Schweiz und Deutschland zusammen. Das sind immerhin fast 700 Unternehmen. Das hat die Schweizer Zeitung NZZ ausgerechnet. Nvidia sei die Sonne im KI-Sonnensystem, schwärmen US-Analysten. Also mehr geht nicht. In Tokio hebt der Nikkei denn auch nach den Zahlen ab. Aber Nvidia ist inzwischen so groß und mächtig, dass der Konzern die Finanzwelt auch massiv erschüttern kann.
2: Das weckt ja dann fast Erinnerungen an die Bankenkrise 2008, als Staaten Banken retten mussten, damit das System nicht zusammenkracht.
3: Ja, tatsächlich. Die Financial Times hat tatsächlich diese Frage gestellt, ob Nvidia inzwischen nicht too big to fail ist, also zu groß zum Scheitern. Wenn das nämlich der Fall wäre, dann würde die Börse tatsächlich beben, sagt Chris-Oliver Schickentanz vom Vermögensverwalter Capitell.
4: Wir würden einen globalen Börsencrash bekommen, denn Nvidia und die anderen KI-Aktien sind mittlerweile die Schwergewichte in den internationalen Aktienindizes. All diejenigen, die über ETFs für ihren Ruhestand ansparen, wären getroffen, denn in den meisten ETFs ist Nvidia, sind KI-Aktien ebenfalls ein Schwergewicht.
3: Aber das würde nicht nur die Börse erschüttern, sondern hätte auch volkswirtschaftlich enorme Auswirkungen.
4: Weil die Weiterentwicklung von KI und damit ein wichtiger Wachstumstrend für unsere Volkswirtschaften damit massiv ins Stocken geraten würde.
3: Also so gesehen ist Nvidia tatsächlich zu wichtig, too big to fail.
2: So, jetzt kann man aber auf der anderen Seite sagen, wie viel 58 Milliarden?
3: Genau.
2: 58 Milliarden Euro Gewinn. Es ist ja ein kleines Sicherheitspolster. Muss man sich da überhaupt Sorgen machen, wenn ein Konzern so viel verdient?
3: Genau, richtig ist das. Von einem Scheitern ist Nvidia zumindest aktuell meilenweit entfernt, hat viel, viel mehr auf der hohen Kante, als es Schulden hat. Und verdient, wie wir eben gesagt haben, prächtig, weil die Produkte sehr nachgefragt sind. Auf der ganzen Welt hängt man von diesen Chips ab. Die Gefahr, die lauert aber ganz woanders, denn Nvidia hat sich ein ganzes Netz an Beteiligungen gesponnen, steckt in ChatGPT drin, dem Konkurrenten Anthropic, dann auch noch in Elon Musks SpaceX. Gleichzeitig sind genau diese Unternehmen auch Kunden von Nvidia, kaufen also diese Chips und damit ist ein ganzes System von Abhängigkeiten entstanden. Wenn da ein Stein kippt, dann hätte das natürlich auch Folgen für Nvidia. Und noch aus einer anderen Ecke droht Gefahr, die Konkurrenz, die schläft natürlich nicht, denn das ist gerade das größte Problem. Die Konkurrenten arbeiten an Chips, die viel, viel weniger Strom verbrauchen. Die Chips von Nvidia, die sind da nicht an vorderster Front. Es ist nämlich das größte Problem, der riesige Energiehunger der Rechenzentren und eine Infrastruktur weltweit, Netzanschlüsse, die das einfach nicht mehr schaffen. Und deshalb wehren sich inzwischen weltweit Menschen dagegen, dass in ihrer Nähe Rechenzentren, die mit Nvidia-Chips gefüttert werden, gebaut werden.
2: Und in Zeiten wie diesen, man kann die Technologieführerschaft eben auch schnell wieder verlieren.
3: Aber so schnell wird es wahrscheinlich nicht.
2: Okay, Dorothee Holz aus der Wirtschaftsredaktion, danke für die Klarstellung.

0: Es war das zweite große Gipfeltreffen in Peking binnen einer Woche. Nur wenige Tage nach US-Präsident Trump hat Chinas Staatschef Xi den russischen Präsidenten Putin empfangen. Die beiden betonen ihre enge Zusammenarbeit. Bei einem Großprojekt wurde man sich aber nicht einig. Maximilian Seib.
1: Xi Jinping, Wladimir Putin und ihre Übersetzer schwelgen in Erinnerung. Die beiden Staatschefs besuchen eine Ausstellung in Peking, an den Wänden dabei sie selbst. Aufnahmen von früheren Treffen, die zeigen sollen, die Verbindung der beiden ist eine langjährige, enge Partnerschaft. Laut Putin ist die Beziehung sogar so gut wie noch nie. Und Xi sagt bei diesem Treffen: Die chinesisch-russischen Beziehungen seien in eine neue Phase eingetreten, geprägt von größeren Erfolgen und einer Entwicklung, die schnell, aber stabil und qualitativ hochwertig sei. Putin und er hätten das gemeinsame Ziel, dies weiter voranzutreiben. Wie US-Präsident Trump in der Vorwoche bekommt auch Putin fast das komplette Pomp-Paket. Militärische Ehren, Hymnen, roter Teppich, dazu chinesische Kinder, die Xi und ihm zujubeln. Anders als bei Trump steht am Ende sogar etwas Handfestes, eine gemeinsame Erklärung. Viele der rund 40 unterzeichneten Abkommen sind allerdings vor allem Absichtserklärungen. Das vielleicht wichtigste Projekt, zumindest aus russischer Sicht, kommt derweil weiter nicht. Eine neue Gaspipeline von Sibirien nach Nordchina. Seit dem Angriff auf die Ukraine und den westlichen Sanktionen liefert Russland Öl und Gas vor allem in die Volksrepublik, hat sich wirtschaftlich von China abhängig gemacht. Doch bei den Verhandlungen zur Pipeline weiter kein Durchbruch. Und so kann Putin nur allgemein erklären:
2: Отмечу, что Россия и Китай активно сотрудничают в области энергетики.
1: Ich möchte darauf hinweisen, dass Russland und China im Energiesektor aktiv zusammenarbeiten. Unser Land ist einer der größten Exporteure von Erdöl, Erdgas und Kohle nach China. Wir sind selbstverständlich bereit, die Versorgung des schnell wachsenden chinesischen Marktes mit all diesen Brennstoffen weiterhin zuverlässig sicherzustellen. Auf der geopolitischen Ebene ist es derweil ein Geben und Nehmen. Beide unterstützen sich gegenseitig. So sagt Russland klar, die demokratisch regierte Insel Taiwan sei Teil von China. China wiederum verurteilt weiter den russischen Angriff auf die Ukraine nicht, macht trotz westlicher Sanktionen weiter Geschäfte mit Moskau. Klare Kritik äußern Xi und Putin an den USA und Israel für ihren Angriff auf den Iran. Diese Welt ist weit davon entfernt, friedlich zu sein. Einzelaktionen von Staaten sind eine große Gefahr. Es droht das Gesetz des Dschungels zurückzukehren, so Xi. Er warnt vor einer Welt, in der das Recht des Stärkeren gilt. In diesen unruhigen Zeiten möchte sich China als Stabilitätsanker präsentieren, als Gegenpol zu den USA. Dass Deutschland und andere westliche Staaten sich zunehmend unabhängiger von den USA machen möchten und da auch nach China schauen, das wird in Peking durchaus wahrgenommen, so der staatsnahe Politikwissenschaftler Zhao Hai von der Chinesischen Akademie der Sozialwissenschaften.
3: Since the beginning of this year, there are many European leaders and global leaders are coming to visit China.
1: Seit Beginn des Jahres sind viele europäische und internationale Staatschefs nach China gekommen. China hatte da sehr intensive Monate voller Austausch und Diplomatie. Der Grund dafür ist natürlich, dass es gerade viele geopolitische Konflikte auf der Welt gibt. China versucht sich da mehr einzubringen als Mediator und friedliche Lösungen zu finden. Und so wird der prominente Doppelschlag, erst Trump, dann Putin, in den Staatsmedien gefeiert. Der nur, Peking sei der Ort, an dem sich die großen Staatschefs die Klinke in die Hand geben. Die Treffen haben aber gezeigt, mit Trump will Xi keinen Konflikt, mit Putin hingegen eine noch intensivere Partnerschaft.
0: Xi und Putin untermauern ihre Partnerschaft, der Bericht von Maximilian Seib. Die Stimmung könnte etwas angespannt sein, wenn die Außenminister der NATO heute und morgen im schwedischen Helsingborg zusammenkommen. Der Grund dafür, es ist das erste hochrangige Treffen der Militärallianz, seitdem die USA und Israel ihren Krieg gegen den Iran begonnen haben. Im Zuge dessen hat US-Präsident Trump bekanntlich massiv Kritik an den europäischen Verbündeten geübt und in Schweden wird nun US-Außenminister Rubio dabei sein. Es wird darum gehen, auf eine Arbeitsebene zurückzukehren und den NATO-Gipfel im Juli in Ankara vorzubereiten. Klaus Remme berichtet.
4: Für Schweden ist es eine Premiere. Das jüngste Mitglied der Allianz war noch nie Gastgeber von Beratungen der NATO-Außenminister. Man trifft sich in Helsingborg am Öresund. Neben den Chefdiplomaten der Bündnisstaaten kommt der ukrainische Amtskollege Sibia, Marco Rubio, der amerikanische Außenminister, stößt morgen dazu. Im Mittelpunkt stehen die Vorbereitungen für den NATO-Gipfel in Ankara Anfang Juli.
5: Our meeting in Helsingborg will have a broad agenda, but the central theme is clear. The central theme is delivery.
4: Die Tagesordnung ist lang, aber das zentrale Thema ist Umsetzung, so Generalsekretär Mark Rutte gestern im Brüsseler Hauptquartier. So muss der Beschluss von Den Haag vom vergangenen Jahr die Verteidigungsausgaben auf 5% des Bruttoinlandsprodukts BIP umgesetzt werden in zusätzliche militärische Fähigkeiten, insbesondere der Europäer. Rutte sieht eine neue NATO vor sich, nach dem Bündnis im Kalten Krieg und den Jahrzehnten danach nun eine NATO 3.0, wie er sagt. Die Investitionen seien beschlossen, jetzt müsse die Rüstungsindustrie liefern.
5: So put in the extra production lines, put in the extra shifts.
4: Baut die Produktion aus, holt extra Schichten rein, appelliert Rutte an die Unternehmen. Er erinnert an die Gefahr, die von Russland ausgeht. Er drängt darauf, dass die Ukraine nicht nur von einigen Mitgliedsländern weiter massiv unterstützt wird, von den Nordeuropäern, Dänemark, den Niederlanden, Deutschland, sondern von allen. Wie das zu erreichen ist, auch das ein Thema für das Gipfeltreffen im Juli. Die Chancen seines eigenen Vorschlags, 0,25% des jeweiligen BIPs aller Partner für die Ukraine-Unterstützung zu nutzen, sieht Rutte selbst skeptisch.
5: Ja, it is my role sometimes to bring some bold proposals to the table. I don't think this one will be accepted. But why I did it is I want a debate.
4: Da gibt es zu viel Widerstand, aber ich habe das vorgeschlagen, um eine Debatte anzustoßen. Das Thema gehöre auf den Tisch. Dort liegen sicher auch viele Fragen von Verbündeten an den amerikanischen Amtskollegen Rubio. Was hat es mit dem angekündigten Abzug von US-Truppen auf sich in Deutschland, in Polen, sonst wo und wie, wird gefragt. Rutte spielt das Thema runter. Die Ankündigungen waren erwartbar, sie haben keine Auswirkungen auf die Verteidigungspläne im Osten, so seine Begründung. Der Abschuss einer fehlgeleiteten ukrainischen Drohne durch einen rumänischen Kampfjet über Estland zeige den Erfolg der gemeinsamen Flugabwehr. Doch die Vorfälle häufen sich, auch die anderen baltischen Länder sind betroffen. Und auch das Thema Hormus wird aufgerufen, noch bereitet sich eine Koalition der Willigen unter Führung von Frankreich und Großbritannien auf einen Einsatz vor. Einen NATO-Einsatz sieht Rutte derzeit nicht, darüber werde vielleicht informell diskutiert. Andererseits, die Entwicklung sei dynamisch, man habe die Lage im Blick.
5: In my mind these are informal discussions, but hey, the situation is dynamic and we are continuing to monitor.
0: Vor dem Treffen der NATO-Außenminister in Schweden, der Bericht von Klaus Remme. Im Irankrieg werden neben Israel, dem Libanon und Staaten der Golfregion auch die autonome Region Kurdistan angegriffen. Von Drohnen und Raketen aus dem Iran und schiitischen Milizen im eigenen Land. Für den Iran ist die kurdische Region ein Dorn im Auge, denn sie gilt als Partner der USA, die dort ja auch einen Luftwaffenstützpunkt haben. Wie verlässlich ist diese Partnerschaft? Azadeh Peshman war in der kurdischen Autonomieregion Kurdistan unterwegs und ist dieser Frage für uns nachgegangen.
6: Eine kleine Wandergruppe fährt in einem weißen Kleinbus aus der Hauptstadt Erbil heraus, der Hauptstadt der autonomen Region Kurdistan. Vorne im Bus sitzt Arazu Hassan Mohammed. Sie leitet die Gruppe. 2013 hat sie das Unternehmen Kurdistan Outdoor gegründet, bietet Städtetouren nach Mosul an, private Wandertouren und jeden Freitag Ausflüge wie diesen hier.
7: Ich habe ein paar Kräuter gesammelt und dann habe ich darüber gelesen. Und ich erinnere mich daran, wie meine Großmutter davon gesprochen hat. Meine Großmutter hat einige Frauen damit behandelt, die Probleme hatten mit ihrer Fruchtbarkeit. Also sie hat ihnen einfach gesagt, geht und sammelt dieses und jenes Kraut. Setzt es mit heißem Wasser auf und lasst es 10 Minuten ziehen. Es war wie eine Wissenschaft, die weitergegeben wurde, sozusagen von einer Generation zur nächsten.
6: 12 Teilnehmende bilden die Gruppe dieses Ausflugs. Sehr wenige AusländerInnen. Deutlich weniger als sonst, erklärt Arazu Hassan Mohammed, deren Hauptkundschaft normalerweise aus den USA kommt. Generell bekommt sie seit gut 3 Monaten weniger Anfragen für Städtetouren oder Wanderungen. Auch wenn die kurdische Region nicht aktiv in diesem Krieg zwischen den USA, Iran und Israel involviert ist, steht sie unter Beschuss. In den letzten 2 Monaten wurde die kurdische Region offiziellen Angaben aus Erbil zufolge über 800 Mal angegriffen. Von Drohnen und Raketen aus dem Iran und von pro-iranischen schiitischen Milizen. Dabei sind mindestens 20 Menschen getötet worden.
7: Mein Haus liegt ganz in der Nähe des Flughafens und ich konnte all diese Abfangmanöver hören. Das ganze Haus hat gewackelt. Das ist immer noch so, selbst jetzt noch. Jedes Mal, wenn ein Motorrad an meinem Haus vorbeifährt, denke ich, es sei ein Drohnenangriff. Manchmal will man einfach nur schlafen und da sind diese Drohnen, die man vor allem nachts hören kann.
8: Erbil had a chance to defend, but some other cities they didn't.
6: Ein Teil der Drohnen, zumindest die, die auf Ziele in der Hauptstadt Erbil gerichtet sind, werden von der US-Luftabwehr abgefangen. Die autonome Region Kurdistan verfügt über kein eigenständiges, umfassendes Luftabwehrsystem, mit der sie die Drohnen selbst abfangen könnten. Deshalb sind viele froh um die Unterstützung seitens der USA, die auch mit der langjährigen Allianz zwischen den USA und der kurdischen Region zusammenhängt.
9: We have a shared interest with the United States. We have made alliances since we can see 1991.
6: Die USA und die kurdische Region haben gemeinsame Interessen und sind seit 1991 Verbündete, erklärt Nawzat Abdullah Shukri. Er ist Assistenzprofessor am Lehrstuhl für Politikwissenschaften und internationale Beziehungen an der Salahaddin-Universität in Erbil. 1991 war das Jahr, in dem westliche Mächte eine Flugverbotszone über die kurdische Region etabliert haben. So war die kurdische Bevölkerung vor Luftangriffen geschützt und es konnte sich eine Selbstverwaltung entwickeln, die der heutigen bestehenden kurdischen Autonomieregion. Die Unterstützung seitens der USA hat aber ihre Grenzen, wenn es darum geht, dass aus der Autonomieregion ein eigener Staat wird. Einen gemeinsamen Feind haben beide Akteure. Die schiitischen Milizen, die teilweise im Auftrag des Irans Drohnenangriffe verüben.
10: Wenn wir also von schiitischen Milizen oder iranischen Proxys sprechen, dann handelt es sich dabei um bewaffnete Kräfte, die außerhalb der offiziellen irakischen Streitkräfte operieren. Die meisten von ihnen werden direkt von den iranischen Behörden unterstützt, insbesondere von den Al-Quds-Streitkräften aus dem Iran. Diese schiitischen Milizen agieren also außerhalb der irakischen Staatsgewalt. Sie unterstehen nicht der Kontrolle der irakischen Regierung. Obwohl sie von der irakischen Regierung bezahlt, finanziert und ausgebildet werden, nehmen sie keine Befehle vom Irak entgegen, auch nicht vom irakischen Premierminister. Sie haben die Region Kurdistan und indirekt die USA angegriffen. US-Militärstützpunkte und zivile Einrichtungen sowie ein Konsulat in Erbil und auch in Bagdad.
6: Seit der US-Invasion 2003 hat es in dem Land keine nachhaltige politische Stabilität gegeben. Die letzten Parlamentswahlen fanden im November vergangenen Jahres statt. Erst vor einer Woche wurde Premierminister Ali al-Saidi vereidigt und sein Kabinett bestätigt. Al-Saidi ist ein Politiker, den auch die US-Regierung begrüßt, in der Hoffnung, dass er den iranischen Einfluss im Irak klein halten kann. Assistenzprofessor Nawzat Abdullah Shukri glaubt nicht, dass das so eintreffen wird.
10: Ich bin fest davon überzeugt, dass sie nichts ändern werden. Sie können den iranischen Einfluss nicht verringern. Sie können die schiitischen Milizen nicht unter die Kontrolle der irakischen Regierung bringen. Ich bin also nicht optimistisch, was das angeht.
9: I am not optimistic about that.
6: Unternehmerin Adaso Hassan Mohammed versucht, so gut es geht, ihre Dienstleistung weiterhin anzubieten. Das Ziel der heutigen Tour? Der Badawan-Wasserfall. Zu den USA hat sie eine sehr klare Meinung. Für sie ist die Präsenz der USA der Grund für die Angriffe. Wenn es nach ihr ginge, sollten die USA ihre SoldatInnen abziehen.
8: They are using Kurds.
7: Sie nutzen die KurdInnen zu ihrem eigenen Vorteil. Wegen ihres Zugangs zum Öl und wegen dieses Imperialismus schüren sie in jedem Land im Nahen Osten so große Konflikte. Es ist also nur ihre Eigennützigkeit. Sie wollen alles unter ihrer Kontrolle haben. Sie sollten sich lieber um ihre eigenen internen Probleme kümmern, anstatt unseren Frieden in der Region zu zerstören. Wir wollen sie nicht. Wir wollen keinen Konflikt mit den Iranern. Wir wollen keinen Konflikt mit Israel. Wir wollen keinen mit Amerika.
8: We don't want Israeli conflict, we don't want Americas.
0: Im Fadenkreuz Kurden im Iran, im Irak. Der Bericht von Azadeh Peshmerga. 7.54 Uhr. Wir kommen zum Sport. Und es hat am Ende ganz klar nicht gereicht, aber der SC Freiburg hat zumindest alles versucht. Im Finale der Europa League haben die Freiburger mit 0:3 gegen Aston Villa aus der englischen Premier League verloren. Benedikt Kaninski aus der Sportredaktion, warum hat Freiburg so deutlich verloren?
11: Also der SC Freiburg war am Ende deutlich unterlegen. Aston Villa war schon der Favorit. Man hat gesehen, dass sie die besseren Einzelspieler haben. Und das liegt natürlich auch daran, dass mehr Geld im Spiel ist und dass sie mehr Geld zur Verfügung haben. Aston Villa hat nämlich den dreifachen Kaderwert von dem von Freiburg. Sogar mehr als Borussia Dortmund oder Bayer Leverkusen. Das erstmal zur Einordnung. Also ganz klar die besseren Einzelspieler. Freiburg war trotzdem auf Augenhöhe in diesem Spiel, in der ersten Hälfte zumindest bis zur 40. Minute. Dann gab es zwei Gegentore, eine einstudierte Eckenvariante der Engländer und einen Schlenzer dann auch noch in der Nachspielzeit, das 0:2. Da hat man die Qualität von Aston Villa eben deutlich gesehen. Und in der zweiten Halbzeit gab es dann auch eben kein wirkliches Aufbäumen mehr. Freiburg hat es nochmal versucht, aber so richtig große Chancen waren dann nicht mehr dabei. Und dann gab es eben das 0:3 nach einer guten Stunde oder nach einer knappen Stunde war es tatsächlich. Nach dem Spiel war das Team natürlich enttäuscht, war schon die Enttäuschung deutlich anzumerken. Trotzdem sagt Freiburgs Philipp Treu:
12: Ich glaube, wenn man die Enttäuschung jetzt mal ein klein wenig beiseite schiebt, überwiegt auch der Stolz, was wir für eine tolle Reise wir in Europa gemacht haben. Und ja, umso bitterer, dass wir jetzt das letzte Spiel nicht ziehen konnten.
11: Ja, Aston Villa war gestern einfach zu abgezockt für die Freiburger.
0: Also der große Traum vom Europapokalsieg ist für die Freiburger geplatzt, war aber trotzdem besonders für den Verein.
11: Auf jeden Fall. Also der SC Freiburg hat mit dieser Finalteilnahme Geschichte geschrieben, nicht nur Vereinsgeschichte. Es war das erste internationale Endspiel, in dem der SC Freiburg war. Sportlich gesehen war das auch kein Zufall, dass sie in dieses Finale gekommen sind, sondern sie haben richtig gute Spiele gemacht in dieser Saison. Und es war natürlich eine überragende Stimmung. 11.000 Fans sind mit nach Istanbul gereist. Im Stadion waren sie, da gab es eine große Choreo. Und trotz des Ergebnisses gab es Gesänge ohne Ende. Die Stimmung war nicht klein zu kriegen bei den Freiburgern, auch trotz der 0:3 Niederlage. Und auch in der Stadt waren die Gesänge natürlich zu hören in Istanbul. Und deswegen spürte Freiburgs Trainer nach dem Spiel vor allem eines:
13: Dankbarkeit natürlich, solche Fans dann eben auch zu haben, war sensationell, auch schon vor dem Spiel, was unsere Fans auch abgerissen haben. Das sind Bilder, Momente, die bleiben werden.
11: 15.000 Fans haben an der Freiburger Messe beim Public Viewing das Spiel verfolgt und nächstes Jahr geht es für die Freiburger auch international weiter. Freiburg ist in der Bundesliga Siebter geworden und hat sich für die Conference League qualifiziert.
0: So, und eine ganz ähnliche Gefühlslage zwischen Stolz und Frust hatten gestern auch die deutschen Eishockeymänner. Sie haben gegen die USA ihr bestes Spiel bei der WM geliefert, aber am Ende hat es auch nicht gereicht.
11: Genau, die USA ist das Nonplusultra im Eishockey, Olympiasieger, Weltmeister für alle, die da nicht so tief drin sind. Und die wichtigste Erkenntnis: Die deutsche Mannschaft ist trotz vier Niederlagen noch die Chance auf das Viertelfinale. Immerhin gab es den ersten Punkt und die Leistung gegen die USA macht eben Mut. Sie haben sich deutlich verbessert gezeigt im Vergleich zu den anderen Spielen, waren selbstbewusster und im Shootout gab es dann eben doch noch das Gegentor. DEB-Angreifer Parker Tuomi glaubt trotzdem, dass die Mannschaft jetzt richtig im Turnier angekommen ist.
14: Ich glaube, wir können trotzdem von diesem Punkt sehr viel Energie nehmen, sehr viel Kraft. Wir hatten vor 3 Jahren eine ähnliche Geschichte zur Silbermedaille, dass wir mit 3 Niederlagen ins Turnier gestartet sind. Und in so einem Turnier ist jeder Punkt riesig. Deswegen nehmen wir den jetzt mit, wir analysieren das Spiel und hoffentlich können wir die positiven Dinge jetzt weiterführen.
11: Klar ist aber auch, nach dem 3:4 gegen die USA muss Deutschland alle 3 verbleibenden Gruppenspiele gewinnen. Die sind gegen Ungarn, Österreich und Großbritannien. Machbare Gegner, aber keine leichte Aufgabe.
0: So, und die Eishockey-Weltmeisterschaft ist natürlich das eine, aber im Hintergrund lugt ja schon so langsam die Fußball-Weltmeisterschaft in Nordamerika hervor. Heute gibt Julian Nagelsmann das Aufgebot bekannt. Was wissen wir? Manuel Neuer im Tor.
11: Ja, wissen tun wir natürlich noch gar nichts. Das ist dem DFB ja sehr wichtig, dass erst alles bekannt gegeben wird bei dieser Pressekonferenz heute um 13 Uhr. Aber natürlich wird über nichts anderes gesprochen in der Sportwelt. In den vergangenen Tagen immer wieder kommen einzelne Namen. Vom 1. FC Köln zum Beispiel Said El-Maler war in Medienberichten schon zu hören. Manuel Neuer ist natürlich ein großes Thema. Und heute Mittag haben wir dann Klarheit.
0: Benedikt Kaninski aus der Sportredaktion. Wir sind gespannt. Vielen Dank.

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8: Acht Uhr, die Nachrichten. Zunächst die Übersicht. Das Expertengremium zur Rentenreform will einem Medienbericht zufolge die Anhebung des Eintrittsalters auf maximal 70 Jahre vorschlagen. Bundeskanzler Merz hat sich mit einem Appell für eine schnellere EU-Erweiterung an die Spitzen der Europäischen Union gewandt. Der Angriff der USA und Israels auf den Iran ist nach Einschätzung von Bundespräsident Steinmeier ein unnötiger Krieg. Die Meldungen im Einzelnen. Die Expertenkommission zur Reform der gesetzlichen Rentenversicherung will einem Medienbericht zufolge die Anhebung des Renteneintrittsalters auf maximal 70 Jahre empfehlen. Diese Grenze solle bis zu den 2060er Jahren erreicht werden. Ab den 2040ern soll eine schrittweise Anhebung beginnen, berichtet die Bild-Zeitung unter Berufung auf Kommissionskreise. Die Rente mit 70 würde demzufolge für alle gelten, die nach 1990 geboren sind. Zur finanziellen Stabilisierung wollte das Gremium außerdem ein Absenken des Rentenniveaus auf 46% anregen. Aktuell liegt der Wert bei 48%. Das Rentenniveau ist eine Rechengröße. Sie sagt nichts direkt darüber aus, wie hoch die Rente des Einzelnen ist. Grundsätzlich soll laut dem Bericht die Rente insgesamt höher ausfallen, mit gesetzlicher, betrieblicher und privater Vorsorge. Nach wie vor umstritten unter den Experten sei die Frage, ob auch Beamte künftig in die gesetzliche Rentenversicherung einzahlen sollen. Die Rentenkommission will ihren Bericht offiziell Ende Juni präsentieren. 2 Wochen vor dem Westbalkangipfel hat sich Bundeskanzler Merz mit einem Appell zur Beschleunigung der EU-Erweiterung an die Spitzen der Europäischen Union gewandt. Der Prozess dauere viel zu lang, was zu Frustration bei den Beitrittskandidaten und den Mitgliedstaaten führe, schreibt er in einem Brief, der dem Deutschlandfunk vorliegt. Gerichtet ist er an den Ratspräsidenten Costa, den Ratsvorsitzenden Christodoulidis und die Kommissionspräsidentin von der Leyen. Die EU-Erweiterung sei eine geopolitische Notwendigkeit, betont Merz. Für eine rasche Beitrittsperspektive der Westbalkanländer und der Republik Moldau schlägt Merz einen privilegierten Zugang zum Binnenmarkt, einen Beobachterstatus in Gremien und die schrittweise Einbindung in Entscheidungsprozesse vor. Zudem fordert er, alle Verhandlungskapitel für die Ukraine zu öffnen. Die Ukraine müsse schon vor dem Beitritt über eine assoziierte Mitgliedschaft an die EU gebunden werden. Merz wirbt hier für eine stärkere Beteiligung Kiews an den Institutionen sowie der Sicherheits- und Außenpolitik und für die Übernahme von EU-Recht in dem Land. Bundespräsident Steinmeier hat den Angriff der USA und Israels auf den Iran als einen unnötigen Krieg bewertet. Viele seien der Meinung gewesen, Trump habe ihn mangels diplomatischer Alternativen an der Seite Israels führen müssen, sagte er in einem Podcast des Nachrichtenportals T-Online. Diese Ansicht habe ihn am meisten enttäuscht und fast wütend gemacht. Steinmeier verwies auf das Jahr 2015 geschlossene Atomabkommen mit dem islamistischen Regime in Teheran, das US-Präsident Trump in seiner ersten Amtszeit aufgekündigt hatte. Es wäre gut gewesen, man hätte diese Vereinbarung beibehalten, führte der Bundespräsident aus. Steinmeier hatte das Atomabkommen damals als Außenminister Deutschlands mitverhandelt. Das Auswärtige Amt hat begrüßt, dass sich der israelische Regierung von Polizeiminister Ben-Gvir distanziert hat. Dieser hatte sich in einem Video auf erniedrigende Weise mit gefangenen genommenen Aktivisten gezeigt, die mit Schiffen den Gazastreifen erreichen wollten. Außenminister Wadephul erklärte, er sei dankbar für die klaren Worte, die sein israelischer Amtskollege Saar für dieses unsägliche Verhalten gefunden habe. Saar hatte den Auftritt Ben-Gvirs als beschämend bezeichnet. Dieser habe dem Staat Israel wissentlich Schaden zugefügt. Ministerpräsident Netanyahu verteidigte die Gefangennahme der Aktivisten, verurteilte das Vorgehen des Polizeiministers aber ebenfalls. Kritik kam unter anderem von der EU-Kommission und von Vertretern der US-Regierung. Mehrere Länder bestellten den israelischen Botschafter ein. Bundesverkehrsminister Schnieder hat angesichts der Entscheidung des Bundeskabinetts für Änderungen beim Führerschein vor zu hohen Erwartungen mit Blick auf Preissenkungen gewarnt. Er gehe nicht davon aus, dass zum 1. Januar 2027 überall ein neues Preisschild am Führerschein hänge, sagte Schnieder im Deutschlandfunk. Er erwarte aber, dass der Bundestag noch dieses Jahr über den Gesetzentwurf abstimmen werde und die Reform dann nächstes Jahr in Kraft treten könne. Schnieder unterstrich, er sei überzeugt, dass Führerscheine dadurch günstiger würden. Die Preise hingen vom Markt ab. Der Staat gebe die Rahmenbedingungen vor. Kritik, wonach die neuen Regelungen zu weniger Sicherheit im Straßenverkehr führten, wies der CDU-Politiker zurück. Das Bundeskabinett hatte den Gesetzentwurf des Bundesverkehrsministers für Änderungen beim Führerschein gestern verabschiedet. Die Pläne zielen darauf ab, den Erwerb von Fahrerlaubnissen günstiger zu machen. Fahrschulen sollen dazu unter anderem mehr digitalen Unterricht anbieten. Nachdem das EU-Parlament gegen die Aufhebung der Immunität der deutschen Abgeordneten Niebler gestimmt hat, warnt der FDP-Europaabgeordnete Körner vor einem Verlust der Glaubwürdigkeit. Körner sagte im Deutschlandfunk, er glaube, dass die Vorwürfe gegen Niebler aufgeklärt werden müssten. Sollte die Europäische Staatsanwaltschaft vor dem Europäischen Gerichtshof gegen die Entscheidung des Parlaments klagen, so der FDP-Abgeordnete, befürchte er einen Vertrauensverlust der Bürgerinnen und Bürger in die Arbeit des Plenums. Niebler wurde vorgeworfen, vom Parlament bezahlte Mitarbeiter für Aufgaben eingesetzt zu haben, die nichts mit ihrer Funktion als Abgeordnete zu tun hatten. Die CSU-Politikerin wies die Anschuldigungen einer ehemaligen Mitarbeiterin als unzutreffend zurück. In Frankreich sind im Zusammenhang mit sexualisierter Gewalt und Machtmissbrauch an Kindergärten und Grundschulen 16 Menschen festgenommen worden. Medienberichten zufolge ermittelt die Pariser Staatsanwaltschaft an mehr als 100 Einrichtungen in allen Stadtbezirken. Die Vorwürfe gibt es seit längerem. Bürgermeister Grégoire hatte bereits Anfang April mitgeteilt, dass seit Jahresbeginn 78 Schülerbetreuer von der Arbeit suspendiert worden seien. 31 davon wegen des Verdachtes sexualisierter Gewalt gegen Kinder. Im Vorjahr, seien 30 Betreuer suspendiert worden. Grégoire kündigte einen Aktionsplan an. Der vierte Castortransport durch Nordrhein-Westfalen ist nach Polizeiangaben ohne besondere Zwischenfälle verlaufen. Er führte von Jülich bei Aachen in das Brennelemente-Zwischenlager im münsterländischen Ahaus. Der von Einsatzkräften der Polizei zum Schutz der Atommüllbehälter abgesicherte Konvoi kam in der Nacht an. Zeitweise kam es zu Verkehrsbehinderungen auf der rund 170 Straßenkilometer langen Strecke. Im Vorfeld hatte es Protestkundgebungen gegen den Transport gegeben. Auch die drei vorigen Castortransporte von Jülich nach Aarhus im März, April und Anfang Mai verliefen weitgehend reibungslos. Fußball-Bundesligist SC Freiburg hat das Finale der Europa League verloren. Die Breisgauer unterlagen in Istanbul dem englischen Club Aston Villa mit 0:3 und verpassten ihren ersten Titel auf europäischer Ebene. Allerdings schrieb Freiburg bereits mit dem Erreichen des Viertelfinales Vereinsgeschichte. Vor dieser Saison war der Club nie weiter als in ein Achtelfinale eines Europapokalwettbewerbes gekommen. Fußball-Bundestrainer Nagelsmann stellt heute den Kader für die Weltmeisterschaft im Sommer vor. Zum Aufgebot müssen 26 Spieler gehören. Berichten zufolge wird auch Torhüter Manuel Neuer nominiert, der eigentlich nach der vergangenen Europameisterschaft zurückgetreten war. In der Vorbereitung bestreitet die DFB-Auswahl 2 Testspiele. Das erste WM-Gruppenspiel gegen Curaçao ist am 14. Juni. Und hier noch einmal die Übersicht. Das Expertengremium zur Rentenreform will einem Medienbericht zufolge die Anhebung des Eintrittsalters auf maximal 70 Jahre vorschlagen. Bundeskanzler Merz hat sich mit einem Appell für eine schnellere EU-Erweiterung an die Spitzen der Europäischen Union gewandt. Der Angriff der USA und Israels auf den Iran ist nach Einschätzung von Bundespräsident Steinmeier ein unnötiger Krieg. Das Wetter. Wechselhaft. Vor allem nach Osten vereinzelt Schauer. Nach Südwesten zunehmend sonnig. Temperaturen 19 bis 26 Grad. Morgen meist heiter bis sonnig. 20 bis 30 Grad. Die weiteren Aussichten. Am Samstag größtenteils heiter bis sonnig. Bei 25 bis 33 Grad. Und hier die Temperaturen von heute früh 7 Uhr. Greifswald 12 Grad. Hamburg 13 Grad. Bremen 13 Grad. Hannover 14 Grad, Berlin 12 Grad, Leipzig 13 Grad, Köln 14 Grad, Dresden 13 Grad, Frankfurt am Main 14 Grad, Stuttgart 13 Grad, Freiburg 9 Grad und München 13 Grad. Das waren die Nachrichten.
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0: Mit Philipp May. Schönen guten Morgen. Der digitale Staat, der es den Bürgerinnen und Bürgern einfach macht. Das ist ein Versprechen, fast so alt wie, sagen wir mal, Bürokratieabbau. Jetzt aber wirklich, sagt Schwarz-Rot und will unter anderem den Sozialstaat mit allen seinen Leistungen digitalisieren. Klingt einfach, ist es aber nicht. Wir sprechen gleich mit dem zuständigen Minister für Digitales und Staatsmodernisierung, Carsten Wildberger. Außerdem haben wir Nordrhein-Westfalens Ministerpräsidenten Henrik Wüst begleitet auf Auslandsreise in Polen und seinem Besuch im Nazi-Vernichtungslager Auschwitz. Einfachere Anträge und ein schnellerer digitaler Zugang zu Sozialleistungen. So will die Bundesregierung den Sozialstaat modernisieren. Dazu ist gestern ein Expertengremium gestartet. Unter anderem geht es um die Umsetzung eines zentralen digitalen Sozialportals. Dort sollen dann Anträge und Verwaltung sämtlicher Sozialleistungen gebündelt werden. Die Einzelheiten von Volker Fintermer.
9: Es wäre ohne Frage ein Quantensprung, wenn die gestern von Sozialministerin Bärbel Baas und Digitalminister Carsten Wildberger eingesetzte Expertengruppe ein einheitliches digitales Portal für alle steuerfinanzierten Sozialleistungen auf den Weg bringen würde. Denn bislang existiert in dieser Hinsicht ein in Teilen noch relativ unabgestimmtes Nebeneinander in den Zuständigkeiten bei der Grundsicherung für Arbeitslose oder Ruheständler, dem Kinderzuschlag und dem Wohngeld, weil sich im föderalen System die Aufgaben auf Bund, Länder und Kommunen verteilen, die jeweils mit eigenen Systemen arbeiten.
10: Wir wollen Schluss machen mit dem Wirrwarr bei den Leistungen zwischen Bund, Ländern und Kommunen. Und die Digitalisierung ist für uns eine Antwort darauf, für einfachere, schnellere und vor allen Dingen unkomplizierte Lösungen, die die Bürgerinnen und Bürger auch spüren werden.
9: So Sozialministerin Bärbel Baas, die von einem Digitalisierungsbooster spricht. Aber bei der geplanten Reform geht es nicht nur um den einfacheren Zugang für die Bürger, sondern auch um ganz praktische Effizienzgewinne für die zuständigen Behörden und die Beschäftigten dort, betont Digitalminister Carsten Wildberger.
11: Und auch deren Arbeit soll leichter werden. Zum einen über die Antragsstrecke, dann aber auch dahinterliegend die Genehmigungsverfahren, auch unter Einsatz moderner Technologie wie Künstliche Intelligenz.
9: Dabei steht nicht der Aufbau eines komplett neuen Systems im Vordergrund, sondern wohl eher die sinnvolle digitale Verknüpfung bislang etablierter Systeme, die zumindest so angepasst und vereinheitlicht werden sollen, dass etwa im künftigen Portal die persönlichen Daten von Antragstellern jeweils nur einmal eingegeben und geprüft werden müssen und dann für alle weiteren Zugriffe verfügbar sind. Gerade davon erhofft man sich einen erheblichen Vertrauensgewinn, betont Bärbel Baas.
10: Was am meisten nervt bei den Bürgerinnen und Bürgern ist, wenn sie was beantragen, dass sie ihre Daten mehrfach eingeben müssen, dass es lange Verfahren sind, dass sie kompliziert sind, dass manchmal mehrere Rückfragen stattfinden, dass mehrere Formulare ausgefüllt werden sollen. Und das wollen wir alles bündeln.
9: Aber genau da fängt auch die Herkulesarbeit an. Denn ein großes Digitalisierungsprojekt der Vergangenheit ist bislang noch keine Erfolgsgeschichte. Die elektronische Patientenakte, mit der auch vieles leichter und auch kostengünstiger werden sollte. Doch noch ist die Resonanz bescheiden. Und für die Akzeptanz sorgt am Ende nur ein gelungenes Produkt. Und da schaut die Arbeitsministerin entschlossen auf ihren Ministerkollegen Wildberger.
10: Er kennt sie übrigens auch besser aus, was es heißt, digitale Synchronisation bis in die letzte Kommune, sag ich mal, runterzubringen.
9: Soll heißen, das wird wohl die Bewährungsprobe für den neuen Digitalminister werden.
0: Volker Fintermar aus Berlin, aber so neu ist er ja auch gar nicht mehr. Immerhin ist er schon seit einem Jahr im Amt. Auf jeden Fall ist der Digitalminister jetzt am Telefon. Guten Morgen, Carsten Wildberger.
12: Schönen guten Morgen, Herr May.
0: Alle Sozialleistungen des Staats gebündelt, aufeinander abgestimmt, leicht zu beantragen, ohne Behördenrennerei. Wurde schon oft versprochen, nur wer soll es noch glauben?
12: Ja, die Vergangenheit ist vielleicht nicht mal der beste Ratgeber, wie wir nach vorne kommen. Wir müssen aus dem, was früher vielleicht nicht funktioniert hat, lernen. Da sind wir schon dabei. Vieles ist auch in anderen Bereichen schon auf den Weg gebracht. Und wir haben uns jetzt, Bärbel Baas und ich gemeinsam, die Digitalisierung dieser ganz wichtigen Aufgabe vorgenommen. Und dazu gibt es auch die entsprechenden technischen Konzepte. Wir haben eine extrem gut besetzte Expertengremium gestern auch das Kick-Off gehabt. Das heißt, die starten jetzt. Das ist eine zusammengesetzt aus den verschiedenen vertretenden Teilnehmern, also von Kommunen, von der Bundesagentur für Arbeit, natürlich auch aus den Ministerien und natürlich auch technische Experten. Und gleichzeitig haben wir auch wichtige Vorarbeit geleistet in anderen Bereichen, die wir jetzt auch nutzen werden.
0: Was haben Sie denn bisher ganz konkret gelernt? Arbeitskreise hat es ja in der Vergangenheit auch schon gegeben.
12: Naja, es geht jetzt ja schon. Wir haben gestern ja auch mal ein Produkt vorgestellt, wie es aussehen könnte. Das war sozusagen eine Anmutung. Das ist nicht unbedingt das, was hinterher die Bürgerinnen und Bürger genau so erleben werden. Aber da ist eine App-Lösung, die wir gerade bauen, wo wir auch schon verschiedene Verwaltungsleistungen in 6 Kommunen testen. Unter anderem beispielsweise auch das Thema Kindergeld. Und das ist deshalb wichtig, weil das ein digitaler, einheitlicher Zugang ist, der sozusagen zentral gebaut wird, aber auch in der Dezentralität funktioniert. Und das ist das Besondere. Da unterscheiden wir uns auch von anderen Ländern. Und diese technische Lösung, würde ich behaupten, ist schon führend in dieser Form. Und das weitere Besonderheit ist, dass sie auch mit künstlicher Intelligenz arbeitet. Das heißt, wir können Technologie nutzen, um diese Komplexität für die Menschen rauszunehmen und das eben auch zielgruppengerecht hinterher den Menschen zu helfen, Anträge zu stellen und übrigens auch in Kontakt zu bleiben mit den Behörden, weil dort wird auch gerade ein Kommunikationskanal, der sehr sicher ist, mit den Behörden installiert, wo man auch Dokumente austauschen kann. Also da ist schon viele Vorarbeit geleistet, aber ich will nicht verhehlen, das ist ein Riesenprojekt und das wäre natürlich ein Riesenschritt auch fürs Land.
0: Und diese künstliche Intelligenz kommt woher?
12: Die künstliche Intelligenz, die Sprachmodelle, die wir sozusagen dahinter verwenden, das sind souveräne Modelle aus europäischer, sag ich mal, Bauart. Und dann werden, das ist technisch, ist das so, dass man sozusagen für die verschiedenen Themen, beispielsweise Bearbeitung des Formulars, eine sogenannte agentische KI als Unterstützung nimmt. Also ich gebe mal ein Beispiel. Sie führen mit einem KI-gesteuerten Avatar ein Gespräch. Sie sagen das Geburtsdatum, Namen etc., dann wird das in das Formular, was sich sozusagen dezentral rausgezogen wird, das eingesetzt und eingefügt und den Menschen geholfen, sozusagen die Anträge auszufüllen.
0: Und das geht, ohne dass man sich abhängig macht von den
12: das
0: USA?
12: Das geht auf jeden Fall. Wir haben wichtige Schritte. Wir reden nicht nur über Souveränität, digitale Souveränität, sondern wir sind dabei. Das fängt bei der Infrastruktur an. Wir haben die jetzt beauftragt an 2 deutsche geführte Konsortien, dass wir hier eine souveräne Cloud-Lösung haben. Das heißt, die Infrastruktur, auf hinterher aus sozusagen auch gerechnet wird, auf denen die Applikationen laufen, sehr sicher, die auch nachnutzbar werden. Auch diese Infrastruktur wird bei dem Thema eine große Rolle spielen. Und natürlich geht es auch um die Anwendung. Und da kommen wir bei der Verwaltungsdigitalisierung auch im souveränen Sinne, das heißt unabhängig sein, mal selber machen und nicht nur Kunde sein, gut voran.
0: Sie haben schon gesagt, Ihr zentrales Kernstück wird möglicherweise eine App sein, eine Plattform, die sowohl zentral als auch dezentral laufen soll. Daran ist es ja tatsächlich in der Vergangenheit häufig gescheitert. Dieses Wirrwarr von Zuständigkeiten, gerade im Sozialstaat, zwischen Bund, Ländern und Kommunen. Es gibt ja wirklich unterschiedliche Zählungen, wie viele Hunderte von unterschiedlichen Sozialleistungen es gibt. Es hat eigentlich keiner mehr einen Überblick. Lässt sich das damit wirklich auflösen?
12: Gut, wir haben jetzt das Expertengremium, die genau erstmal nochmal den genauen Fahrplan erstellt. Wir haben dann werden ein technisches Team haben, was sehr fähig ist und das dann hinterher übersetzt sozusagen in technologische Lösungen. Das ist sicherlich sehr komplex, aber ich bin davon überzeugt, dass das natürlich möglich ist. Wir haben noch nie in dieser Form einen Schulterschluss gehabt über alle Bereiche. Das heißt, die Bereitschaft ist extrem hoch. Wir haben auch eine ausgesprochen hervorragende Arbeit mit der Bundesagentur für Arbeit schon seit längerer Zeit, die im Übrigen auch vieles schon auch digitalisiert hat. Das heißt, wir sondieren aktuell dann die Landschaft und werden darauf dann die richtigen technischen Lösungen finden. Aber die Bereitschaft zur Veränderung, auch im kommunalen Bereich, ist extrem hoch und dafür bin ich auch sehr dankbar.
0: Werden Sie möglicherweise ans Grundgesetz müssen, um Zuständigkeiten neu zu ordnen?
12: Also ich glaube, das kriegen wir im Rahmen der aktuellen Gesetzgebung alles hin. Grundsätzlich, wenn es natürlich darum geht, zentral Dinge zentraler zu machen, auch Nachnutzung, dann ist es sicherlich sinnvoll, auch grundgesetzlich das nochmal entsprechend anzupassen. Aber ich glaube mal, das Thema steht uns hier aktuell noch nicht im Wege.
0: Würde ja auch schwierig werden mit den Mehrheiten mittlerweile. Wann wird denn der Moment kommen, an dem die Bürgerinnen und Bürger wirklich spüren, da verändert sich was zum Besseren? Woran werden Sie es dann auch konkret merken?
12: Also wir haben ja heute schon einige Dinge, die sich verändern. Ich gebe mal 2, 3 Beispiele. Das Thema Wohnsitz anmelden, ummelden ist ja ein Thema, was uns für viele Menschen auch häufiger passiert und was idealerweise auch digital geregelt werden soll. Wir erreichen heute knapp 60 Millionen Menschen. Nicht allzu langer Zeit waren das noch 30 Millionen. Wir haben weitere digitale Leistungen im Angebot. Wir haben alleine in 3 Bundesländern im letzten Monat mehr als 100 Kommunen digital angeschaltet an ganz, ganz wichtige Basisleistungen. Das sind natürlich alles wichtige Beispiele, die über Zeit Stück für Stück das Leben digitaler und besser machen. Und das ist jetzt ein Prozess, durch den wir gehen. Und so kommen jetzt Stück für Stück immer weitere Leistungen rein. Denken Sie auch nur an den digitalen Fahrzeugschein, der jetzt weit über 1,5 Millionen Mal benutzt wurde. Da gibt es auch digitale Anwendungen. Und Anfang nächsten Jahres starten wir auch mit der digitalen Brieftasche, die sicher wichtige Dokumente enthält, unter anderem natürlich den Ausweis. Und auf Basis dieser digitalen Brieftasche entwickeln gerade über 100 Unternehmen Anwendungsfälle des Alltagslebens. Also wie schließe ich ein Konto, wie öffne ich ein Konto, wie schließe ich einen Mobilfunkvertrag ab. Das geht dann alles viel automatischer und schneller und digital. Und so kommt da gerade etwas in Bewegung. Aber das ist ein Prozess.
0: Ja, fällt mir jetzt gerade ein, war 2 Monate her oder so, da wollte ich einen Folgeantrag machen für Kindergeld. Wurde auch angepriesen, dass man das digital machen kann. Ich bin an dieser Deutschland-ID gescheitert. Gab immer irgendwie eine Fehlermeldung. Hat ewig lang gedauert. Am Ende habe ich doch wieder Papier ausgefüllt. Wie lange wird das dauern, bis sowas einfach reibungslos funktioniert?
12: Wir wissen, dass das die Deutschland-ID prozessual und von der Kundenerfahrung nicht gut ist. Daran wird gearbeitet. Da bin ich selber auch natürlich nicht zufrieden. Das wird perspektivisch jetzt natürlich durch die Brieftasche abgelöst. Und da kann ich versichern, dass dieser Prozess ganz anders gebaut ist, nämlich aus Sicht der Kunden. Und damit ist Nutzerfreundlichkeit steht da auch im Vordergrund.
0: Ja. Wann wird es so sein, dass man quasi eine Nummer lebenslang hat? Wahrscheinlich ist das dann die Steuer-ID, beziehungsweise gibt ja Überlegungen, dass man das daraus dann baut. Ich glaube, in Dänemark ist das längst gang und gäbe und dahinter hat man dann Zugriff auf alle relevanten Daten und zwar den alleinigen souveränen Zugriff.
12: Ja, das ist ja, das muss man immer noch mal ein bisschen erklären, weil natürlich auch viele Sorgen damit einhergehen, mit einer Nummer und der Identität. Wir starten jetzt mit der Brieftasche und natürlich wird es so sein, dass die Verfahren über Zeit eine eindeutige Zuordnung dann erlauben, das heißt Identifizierung. Allerdings immer basierend auf höchster Transparenz, weil es geht hier nicht um Kontrolle, sondern es geht einfach davon, dass wir den Menschen jetzt auch ein digitales Leben ermöglichen. Und das wird jetzt ein Prozess sein und das wird sicherlich im nächsten Jahr auf jeden Fall spürbar werden für viele, viele Menschen.
0: Der Sozialstaat soll digital werden. Dazu der Digitalminister bzw. der Minister für Digitalisierung und Staatsmodernisierung, Carsten Wildberger. Herr Wildberger, vielen Dank für das Gespräch.
12: Sehr gerne. Tschüss, Herr May.
0: Tschüss.

0: 8.24 Uhr ist es gleich. Außenpolitik gehört eher weniger zum Kerngeschäft von Ministerpräsidenten in Deutschland. Umso interessanter ist es, wenn Länderfürsten ins Ausland reisen. Der nordrhein-westfälische Regierungschef Henrik Wüst von der CDU ist am Abend von einer zweitägigen Polenreise zurückgekehrt. Schon vor 25 Jahren hatte einer von Wüsts Vorgängern, nämlich der mittlerweile verstorbene Wolfgang Clement von der SPD, eine Partnerschaft mit der polnischen Region Schlesien gegründet. Diese wurde nun erneuert und zum Reiseprogramm von Henrik Wüst gehörte gestern auch ein Besuch im Konzentrationslager Auschwitz-Birkenau. Der erste für den CDU-Politiker. Unser Landeskorrespondent Jonas Panning hat ihn dort begleitet.
1: Es herrscht normaler Museumsbetrieb in Auschwitz-Birkenau. Schulklassen laufen an den Baracken vorbei. Die hohen Pappeln spenden Schatten vor der warmen polnischen Maisonne. Eine respektvolle Ruhe liegt in der Luft. Henrik Wüst ist zum ersten Mal an diesem Ort des Grauens. Bedächtig, ergriffen wirkt der CDU-Politiker, als er vom stellvertretenden Museumsdirektor Andrzej Kasorschik durch das Tor mit der zynischen Aufschrift Arbeit macht frei geführt wird.
2: Die zwei größten Gruppen, das heißt Juden, 90% allen Opfer, die waren auch unter den registrierten Häftlingen des Lagers. Und dann die zweitgrößte Gruppe Polen.
1: In dem Lager, in dem eine Ausstellung an die Verbrechen der Nationalsozialisten erinnert, wird der nordrhein-westfälische Ministerpräsident vorbeigeführt an Zyklon B-Büchsen. Mit dem Gas wurden hier zwischen 1940 und 1945 etwa 1,1 Millionen Menschen getötet. Entlang einer Glasfront erinnern konservierte Haarbüschel an die menschlichen Schicksale. Im Innenhof des Blocks 10, da wo der Gynäkologe Karl Klauberg Versuche an jüdischen Frauen und Mädchen durchführte, legt Wüst einen Kranz in den nordrhein-westfälischen Landesfarben nieder. Eine gute Minute steht der 50-Jährige vor der Todeswand und hält inne. Von der Opposition in NRW wird dem Ministerpräsidenten oft ein präsidialer Stil vorgeworfen, der vor allem auf Inszenierung setze. Auch an dem historischen Ort in Polen kommt es ihm auf starke Bilder an. In Nordrhein-Westfalen sind Wüsts Beliebtheitswerte in Umfragen jüngst etwas zurückgegangen. Im Vernichtungslager Birkenau schreitet er im schwarzen Anzug vom berühmten Torhaus aus, allein entlang der parallel verlaufenden Bahngleise, auf die wartenden Fotografen zu. Die Kameras klicken. Am Stein der Märtyrer, dem Denkmal im Vernichtungslager Birkenau, trifft Wüst auf eine Schulklasse aus Flensburg.
3: Wenn Sie jetzt nach Haus kommen, was nehmen Sie mit von so einem Besuch?
4: Also, dass man auf jeden Fall versucht, auch vielen, die nicht die Chance hatten, hier zu sein, denen das so versuchen zu erklären, wie eindrucksvoll das hier war und dass sowas auf jeden Fall nicht normal passieren darf.
1: Sagt der 16-jährige Lars. Auf die Frage, welche Eindrücke er mitgenommen habe, antwortet der nordrhein-westfälische Ministerpräsident hörbar nach Worten suchend.
3: Man weiß viel, aber die Dimension hier geht noch mal richtig ins Gefühl. Also das ist schon mal erschütternd, das zu sehen. Also wenn Sie hier schauen, alles mit kalter Präzision geplant, dass es auch noch wachsen kann. Da der Beginn mit den alten Steinen des alten Orts und dann die Holzbaracken, als die Steine ausgingen, immer weiter, immer größer. Es ist ja im wahrsten Sinne des Wortes erschütternd.
1: Auch in Nordrhein-Westfalen sollen junge Menschen verstärkt NS-Gedenkstätten besuchen. Das Bildungsministerium kündigt dafür Fördergelder an. Voraussichtlich noch in diesem Monat will die Holocaust-Gedenkstätte Yad Vashem in Jerusalem bekannt geben, wo sie in Deutschland eine Außenstelle eröffnet. Mehrere Kommunen in NRW machen sich Hoffnung auf den Zuschlag. Sie konkurrieren unter anderem mit München und Leipzig. Andrzej Kasorschik, der stellvertretende Museumsdirektor in Auschwitz-Birkenau, verabschiedet seinen prominenten Gast aus Deutschland nach mehr als 3 Stunden. Das sei eher ungewöhnlich.
2: Er hatte an allen Stellen Zeit, Fragen zu stellen und meine Antworten zu hören und neue und auch war offen auf alles, was ich ihm zeigte und sagte. Danke für diesen Besuch.
1: Nach dem Rundgang durch Auschwitz-Birkenau denkt der nordrhein-westfälische Ministerpräsident über die Folgen des Besuchs für seine Politik nach. Die AfD verdreifachte im vergangenen Jahr bei den Kommunalwahlen in Nordrhein-Westfalen ihr Ergebnis. Bei den Landtagswahlen in Sachsen-Anhalt und Mecklenburg-Vorpommern wird sie Umfragen zufolge stärkste Kraft. Über ein Verbotsverfahren dürfe man nicht aus der Emotion heraus entscheiden, sagt Wüst danach gefragt. Dafür müsse es handfeste Gründe geben.
3: Die Hürden sind hoch in Deutschland. Aber ich sage auch, wenn sie klar genommen werden,

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1: Uhr 8:30, die Nachrichten. Die laufenden Verhandlungen über eine Waffenruhe im Irankrieg sorgen laut Berichten für Spannungen zwischen US-Präsident Trump und dem israelischen Ministerpräsidenten Netanyahu. Mehrere Medien berichten, dass sich beide während eines Telefonats gestritten hätten. Grund dafür seien unterschiedliche Ansichten über das weitere Vorgehen gewesen. Trump hatte, nach eigenen Angaben, für Dienstag geplante Angriffe auf den Iran abgesagt und auf die laufenden Verhandlungen verwiesen. Netanyahu befürwortet, laut den Berichten hingegen, den Krieg wieder aufzunehmen. Die USA und Israel hatten Ende Februar gemeinsam Angriffe auf den Iran durchgeführt und den Krieg damit begonnen. Derzeit gilt eine Waffenruhe. Verhandlungen über ein dauerhaftes Kriegsende brachten bisher keine Einigung. Trump drohte inzwischen erneut mit weiteren Attacken für den Fall, dass der Iran einem Abkommen nicht zustimme. Die Expertenkommission zur Reform der gesetzlichen Rentenversicherung will einem Medienbericht zufolge die Anhebung des Renteneintrittsalters auf maximal 70 Jahre empfehlen. Diese Grenze solle bis zu den 2060er Jahren erreicht werden. Ab den 2040ern solle eine schrittweise Anhebung beginnen, berichtet die Bild-Zeitung unter Berufung auf Kommissionskreise. Die Rente mit 70 würde demzufolge für alle gelten, die nach 1990 geboren sind. Zur finanziellen Stabilisierung wollte das Gremium außerdem ein Absenken des Rentenniveaus auf 46% anregen. Aktuell liegt der Wert bei 48%. Das Rentenniveau ist eine Rechengröße. Sie sagt nicht direkt etwas über die Rente jedes Einzelnen aus. Grundsätzlich soll laut dem Bericht die Rente insgesamt höher ausfallen, mit gesetzlicher, betrieblicher und privater Vorsorge. Nach wie vor umstritten unter den Experten sei die Frage, ob auch Beamte künftig in die gesetzliche Rentenversicherung einzahlen sollen. Die Rentenkommission will ihren Bericht offiziell Ende Juni präsentieren. Der Bundestag stimmt heute über eine Senkung der Ticketsteuer im Flugverkehr zum 1. Juli ab. Mithilfe einer Änderung des Luftverkehrssteuergesetzes sollen Unternehmen entlastet werden. Die Luftverkehrssteuer wird auf jeden Abflug mit einem Passagierflugzeug von einem deutschen Flughafen erhoben. Ob Flüge für Reisende am Ende günstiger werden, hängt davon ab, ob die Airlines die gesunkenen Kosten weiterreichen. Branchenverbände forderten vorab bereits weitere Schritte bei Standortkosten. Der Bundesverband der deutschen Luftverkehrswirtschaft BDL erklärte Anfang der Woche, die geplante Steuersenkung reiche nicht aus, um Wettbewerbsnachteile gegenüber anderen europäischen Ländern auszugleichen. Der CDU-Bundestagsabgeordnete Ruwer setzt sich für den Bau neuer Gaskraftwerke im Osten Deutschlands ein. Er sagte dem Mitteldeutschen Rundfunk, er gehe davon aus, dass der Gesetzentwurf im Bundestag noch so geändert werde, dass auch die ehemaligen Braunkohlestandorte neue Gaskraftwerke erhalten. Man wolle gerade in Gebieten wie der Lausitz für Energiesicherheit sorgen. Der vom Bundeskabinett beschlossene Gesetzentwurf sieht vor, dass vor allem im Westen und Süden neue Gaskraftwerke gebaut werden. Dort ist der Energiebedarf am höchsten. Im Osten gibt es etwa die energieintensive Chemieindustrie. Nach den Plänen des Wirtschaftsministeriums sollen die Gaskraftwerke sogenannte Dunkelflauten ausgleichen, also Phasen, in denen weder Sonne noch Wind genug Strom liefern. Der Deutsche Tierschutzbund hat beim Verwaltungsgericht Köln Klage gegen die Bundesrepublik Deutschland eingereicht. Grund sei die unzureichende Unterstützung von Tierheimen, teilte der Verband mit. Nachdem Tierheime trotz entsprechender Zusage im Koalitionsvertrag von Union und SPD auch im Bundeshaushalt für dieses Jahr erneut nicht berücksichtigt worden seien, sehe man sich zu diesem rechtlichen Schritt gezwungen. Der praktische Tierschutz stehe mit dem Rücken zur Wand, während der Bund die Verantwortung auf die Kommunen abschiebe. Ziel der Klage sei es, erstmals gerichtlich klarstellen zu lassen, dass sich aus dem Staatsziel Tierschutz im Grundgesetz auch eine finanzielle Verpflichtung für den Bund ergebe. Der Tierschutzbund und andere beklagen schon seit langem existenzbedrohende Krisen.

0: in vielen Einrichtungen. Das Wetter: wechselnd bewölkt, in der Osthälfte vereinzelt Schauer, im Südwesten sonnig, 16 bis 29 Grad. Morgen verbreitet sonnig, im Norden und Osten einige Quellwolken, 21 bis 30 Grad. Die weiteren Aussichten: am Samstag vielfach sonnig im Norden und Nordwesten, heiter bis wolkig, 25 bis 33 Grad. Das waren die Nachrichten.
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2: SpaceX, das ist der Raumfahrtkonzern von Elon Musk, wie wir alle wissen. Und Musk will das Unternehmen wahrscheinlich Mitte Juni an die Börse bringen. Zuvor musste das Unternehmen ein Börsenprospekt einreichen, wo alle Daten und Fakten festgehalten sind. Das muss man dann von der Börsenaufsicht SEC prüfen lassen, beziehungsweise wird von denen geprüft. Und dieser Börsenprospekt wurde jetzt veröffentlicht. Dorothee Holz aus unserer Wirtschaftsredaktion ist wieder bei mir. Was steht drin?
3: Ja, wir hatten ja eben schon über die gigantischen Zahlen von Nvidia gesprochen, aber Elon Musk kann das noch toppen. Der Börsengang könnte nämlich der größte Börsengang überhaupt in der Geschichte werden. Spekuliert wird über eine Bewertung von 1,75 Billionen Dollar. Musk verspricht den Investoren mit seinen Raketen, die Raumfahrt zu revolutionieren, und das fällt offensichtlich auf fruchtbaren Boden. Die nackten Zahlen, die sehen allerdings noch nicht nach großen Raumfahrträumen aus.
2: Im Unterschied zu Nvidia.
3: Ja, allerdings. Im Gegenteil. SpaceX schreibt tiefrote Zahlen, hat im vergangenen Jahr einen Verlust von fast 5 Milliarden Dollar gemacht. Eine Sparte läuft allerdings gut, das ist Starlink, also das Satelliten-Internet-Geschäft von SpaceX. Was Investoren sich bei diesem Börsengang ebenfalls einkaufen, das ist die totale Abhängigkeit von Elon Musk. Durch eine spezielle Struktur will er sich rund 85% der Stimmrechte sichern, ist Konzernchef, Technikvorstand und Verwaltungsratsvorsitzender in einer Person. Also da muss man schon ganz schön Vertrauen in diesen Elon Musk haben. Dieses Jahr wird es an der Nasdaq rundgehen, denn auch ChatGPT und Anthropic stehen in den Startlöchern, wollen ihre Aktien verkaufen. US-Banken, die freuen sich schon. Auch in Deutschland steht ein Börsengang an. Der deutsch-französische Panzerbauer KNDS plant den Sprung aufs Parkett. Laut Berichten will sich der Bund jetzt mit 40% an dem Unternehmen, an diesem Panzerbauer beteiligen, würde dann mit Frankreich gleichziehen.
2: Also Neues von der Oligarchie, manche sagen ja auch Broligarchie in den USA. Dorothee Holz aus unserer Wirtschaftsredaktion, vielen Dank.

0: Der Iran-Krieg setzt die Tourismusbranche seit Monaten unter Druck. Reisewarnungen haben für Buchungsflauten gesorgt. Flüge werden immer teurer. Und es steht wieder oder immer wieder ein möglicher Treibstoffmangel im Raum. Keine guten Vorzeichen für die Sommersaison, die ja gerade vor der Tür steht. Meine Kollegin Laura Kingston aus der Redaktion Wissenschaft und Bildung hat sich angeschaut, wie es um das Reisen steht. Müssen Menschen gerade um ihren Sommerurlaub bangen?
1: Fangen wir mal mit denen an, die schon gebucht haben, was laut dem Deutschen Reiseverband ungefähr die Hälfte der potenziellen Reisenden ist. Für die ist der Sommerurlaub erst einmal sicher. Die Bundeswirtschaftsministerin Katharina Reiche hat zuletzt vergangene Woche noch mal betont, dass sie in den nächsten Monaten nicht mit einer Kerosinknappheit rechnet. Was aber auch Katharina Reiche nicht von der Hand weisen kann, ist die Tatsache, dass Flugtickets gerade sehr teuer sind. Kerosin kostet doppelt so viel wie vor dem Iran-Krieg. Urlauber, die jetzt also erst ihre Urlaube buchen, müssen tiefer in die Tasche greifen.
0: Kann denn ein schon gebuchter Urlaub überhaupt noch teurer werden?
1: Das ist theoretisch möglich, ja, aber in der Praxis sieht das oft anders aus, denn sowohl Reiseanbieter als auch Fluggesellschaften müssten so eine Preisanpassung in ihren allgemeinen Geschäfts- oder Beförderungsbedingungen vermerkt haben. Und das ist mit sehr vielen Hürden verbunden. Auch weil dann Preise nach unten angepasst werden müssten, wenn das Kerosin besonders günstig ist. Thorsten Schäfer vom Deutschen Reiseverband dazu.
2: Und das ist Auf und Ab. Das bedeutet natürlich viel Aufwand. Und dementsprechend gibt es das bei den meisten Reiseveranstaltern nicht. Preisanpassungen aufgrund gestiegener Kerosinkosten schließen die allermeisten Reiseveranstalter für bestehende Buchungen für die nächsten Wochen aus.
1: Wer gebucht hat, ist also auch hier recht sicher.
0: Gehen dafür dann jetzt die Buchungen zurück, eben wegen der hohen Preise?
1: Es gab eine kleine Delle in den Buchungen im März und April. TUI, der größte

0: unter anderem vierfachen Mord vor. Dabei geht es um einen Vorfall vor 30 Jahren. Damals schoss Kubas Luftwaffe zwei Zivilflugzeuge ab zwischen Kuba und Florida. Alle vier Menschen an Bord starben. Verteidigungsminister in Havanna war damals Raúl Castro. US-Präsident Trump deutete gestern an, dass er nicht plant, Castro mit Gewalt nach Amerika zu holen. Hintergrund der Anklageerhebung gegen Castro ist Trumps Kampagne des maximalen Sanktionsdrucks auf die Machthaber in Havanna.
1: Und das waren die Informationen am Morgen im Deutschlandfunk für heute. Hier geht's dann gleich weiter mit der Presseschau, den Nachrichten und dem Kalenderblatt. Und dann begrüßt Sie an eben dieser Stelle um 9.10 Uhr meine Kollegin Katharina Peetz mit der Sendung Europa. Heute ein Thema dann, warum Wohnen in Spanien immer teurer wird. Ich bin Philipp May. Vielen Dank fürs Zuhören und bis bald. Tschüss.

Deutschlandfunk, 8.50 Uhr, die Presseschau. Heute mit Stimmen zur Einigung der Europäischen Union auf die Umsetzung der Zollvereinbarung mit den USA und dem Besuch von Russlands Präsident Putin in China. Außerdem geht es um zwei Kabinettsbeschlüsse. Die Bundesregierung hat ihr Ausbauprogramm für den Zivilschutz und Reformen beim Führerschein auf den Weg gebracht. Die Rheinische Post bemerkt zudem von Bundesinnenminister Dobrindt vorgelegten 10 Milliarden Euro Programm für einen besseren Zivilschutz. Die geplanten Investitionen sind ein wichtiger Schritt hin zu mehr Resilienz. Doch dabei wird es nicht bleiben können, denn der Zivilschutz in Deutschland ist, gelinde gesagt, ausbaufähig. Erinnert man sich etwa daran, was in Berlin beim Stromausfall im Winter los war, stechen eklatante Probleme ins Auge. Auch bei anderen Katastrophen wie der Ahrtalflut fielen Mängel bei Meldeketten, Warnsystemen und anderen Elementen des Bevölkerungs- und Katastrophenschutzes auf. Noch düstere Szenarien rücken durch die russische Bedrohung gegen Europa und Deutschland in den Blick. Hybride Kriegsführung bedeutet eben nicht nur Gefahr durch Luftschläge oder andere klassische militärische Angriffe, sondern auch Sabotage der Infrastruktur und von zivilen Einrichtungen wie Krankenhäusern. Daher ist der Ansatz richtig, zunächst Warnsysteme und Informationen für die Zivilbevölkerung zu stärken, findet die Rheinische Post aus Düsseldorf. Ein Masterplan und ausreichende Finanzmittel sind schon mal ein guter Anfang, urteilt die Stuttgarter Zeitung. Der Bund wäre aber gut beraten, alle einzubinden, die über Sachverstand verfügen. Das sind vor allem die Kommunen, die potenzielle Schutzräume und die Details der gefährdeten Infrastruktur am besten kennen, sowie die Organisationen, die jetzt schon im Zivilschutz engagiert sind. Nicht zuletzt müssen auch die eventuell Betroffenen besser informiert, geschult und womöglich zur Mitarbeit animiert werden. Wir Bürger, verlangt die Stuttgarter Zeitung. Die Freie Presse aus Chemnitz kritisiert: Schlecht bleibt, dass der Bund für den Zivilschutz, Länder und Kommunen aber für den Katastrophenschutz verantwortlich bleiben. Hier wäre Zentralisierung angebracht. Und das Geld wird mit Sicherheit nicht ausreichen. Noch wichtiger wäre eine sachliche, kompetente Gefahrenanalyse, die die Bevölkerung sensibilisiert, ohne sie in Panik zu versetzen. Ein Pakt für den Bevölkerungsschutz wirft mehr Fragen auf, als er Antworten gibt, und schürt Unruhe, wendet die Freie Presse ein. Themenwechsel. Bundesverkehrsminister Schnieder will mit seiner Reform die Kosten für den Führerschein senken. Die Glocke aus Oelde führt aus: Die Absicht ist zwar gut, allerdings ist fraglich, ob das Ziel mit den geplanten Maßnahmen tatsächlich erreicht wird. Zudem wird die Reform wohl zulasten der Ausbildungsqualität und damit auch der Verkehrssicherheit gehen. So müssen die Fahrschüler für den Theorieunterricht nicht mehr in die Fahrschule kommen. Sicherlich können Apps und Digitalunterricht den Wissenserwerb sinnvoll ergänzen. Sie können einen Präsenzunterricht aber nicht ersetzen. Besonders heikel ist die Laienausbildung. Eltern können mit ihrem Kind nach nur 6 Fahrstunden in der Fahrschule am Straßenverkehr teilnehmen. Das ist ein unnötiges Sicherheitsrisiko, moniert die Glocke. Die neue Osnabrücker Zeitung stellt fest: Die essentiellen Sonderfahrten, also Fahrten bei Nacht oder auf der Autobahn, sollen von ehemals 12 auf mickrig

0: 3 Stunden schrumpfen. Gerade diese Pflichtstunden haben laut Verbänden in den letzten Jahrzehnten maßgeblich dazu beigetragen, die Unfallzahlen junger Fahrer zu senken. Wenn nun auch noch die Prüfungsdauer von 55 auf 40 Minuten verkürzt wird, um Wartezeiten zu reduzieren, wird Schnelligkeit über Gründlichkeit gestellt, befürchtet die Neue Osnabrücker Zeitung. Die Volksstimme aus Magdeburg verweist auf ein Problem. Die Fahrschüler brauchen mittlerweile einfach viel länger, um auf Prüfungsniveau zu kommen und fallen dann zu häufig durch. Bei der theoretischen Ausbildung auf die Digitalisierung und damit Eigenverantwortung zu setzen, weist damit in die komplett falsche Richtung. Vonnöten wäre eine intensivere, professionelle Betreuung. Auch ersetzen Fahrten mit den Eltern keineswegs einen Fahrlehrer. Und nun zum Besuch des russischen Präsidenten Putin in China. Die spanische Zeitung El País kommentiert: Das Bündnis zwischen Russland und China sendet eine klare Botschaft an die Welt. Die USA nehmen keine herausragende Stellung ein, und das ist das Gegenteil dessen, was Trump unermüdlich wiederholt. Dahinter steht auch der Anspruch auf Effizienz, internationale Vorhersehbarkeit und Koordination zwischen Russland und China, der deutlich in der Forderung nach konstruktiver strategischer Stabilität zum Ausdruck kommt, die Xi an den US-Präsidenten richtete. Im Gegensatz zum Chaos in der mächtigsten Demokratie der Welt, die sich derzeit in einer militaristischen, autoritären und illiberalen Abwärtsspirale befindet, notiert El País aus Madrid. Der Standard aus Österreich warnt davor, bei der Vermittlung eines Friedens in der Ukraine auf China zu setzen. Den Bock zum Gärtner machen. Auf kaum jemanden trifft das Sprichwort besser zu als auf Xi Jinping beim Thema Ukraine. Geht es nach dem deutschen Kanzler Friedrich Merz, sollte nämlich ausgerechnet Chinas Machthaber seinem russischen Kollegen Wladimir Putin bei dessen Besuch in Peking ein Ende des Kriegs schmackhaft machen. Hoffentlich ist Merz nicht so naiv, wie sein Wunsch vermuten lässt. Was Xi nämlich nicht will, ist ein rascher Frieden in Europa, aus dem Moskau geschwächt hervorginge und der zur Folge hätte, dass die USA sich anderen Schauplätzen zuwenden könnten, etwa Taiwan. Je länger der Krieg dauert und Amerika beschäftigt ist, desto besser für Peking, analysiert der Standard aus Wien. Abschließend Kommentare zu der von EU-Verhandlern erzielten Einigung auf die Umsetzung des Zollabkommens mit den USA. Der Tagesspiegel erläutert: Aus dem Papier spricht vor allem der Wille zur Schadensbegrenzung und ein großes Misstrauen gegenüber dem wichtigsten Handelspartner. Zähneknirschend stimmten Europaparlament und Rat in Straßburg zwar dem für Europa nachteiligen Abkommen zu, doch wird dem US-Präsidenten kein Blankoscheck ausgehändigt. So sind gleich mehrere Ausstiegsklauseln eingebaut, sollte Donald Trump sich nicht an das Abkommen halten. Das ist sinnvoll, denn ein erneuter Wortbruch Washingtons ist kein unwahrscheinliches Szenario. Dennoch ist Aufatmen angesagt. Trotz aller Unwägbarkeiten gibt das Abkommen der angeschlagenen europäischen Wirtschaft ein gewisses Maß an der im Moment dringend benötigten Stabilität und Planbarkeit, betont der Tagesspiegel aus Berlin. Die Tageszeitung Taz beleuchtet die Vereinbarung näher. 0% wird der Zoll für viele US-Produkte betragen, wenn sie auf die europäischen Märkte kommen. Umgekehrt dürfen die USA aber 15% auf EU-Waren erheben. Das verteuert beispielsweise hiesige Fahrzeuge und verschlechtert ihre Absatzchancen jenseits des Atlantiks. Plausibel dagegen erscheint, dass sich die EU vorbehält, das Abkommen 2029 zu revidieren, wenn Trump hoffentlich weg ist. In jedem Fall bleibt die unangenehme Erkenntnis: Die EU ist zu schwach, um stärker aufzutrumpfen, resümiert die Taz. Die Frankfurter Allgemeine Zeitung ist überzeugt: Einen besseren Deal hätte die EU nicht erreichen können. Dazu sind die Europäer sicherheitspolitisch zu abhängig von den Amerikanern. Zudem waren die meisten EU-Staaten, allen voran Deutschland, nicht bereit, sich ernsthaft mit dem wichtigen Handelspartner anzulegen. Daher ist es gut, dass die EU den Vertrag endlich wirklich annimmt. Er verschafft der europäischen Industrie zumindest ein wenig Planungssicherheit. Die Hängepartie hat viel zu lange gedauert. US-Präsident Donald Trump ist zu Recht ungeduldig geworden. notiert die FAZ, mit der diese Presseschau endet. Die Redaktion hatte Jan Altmann, Sprecher war Markus Hase. 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
7: Neun Uhr, die Nachrichten. Bundesverkehrsminister Schnieder hat angesichts der geplanten Änderungen beim Führerschein vor zu hohen Erwartungen mit Blick auf Preissenkungen gewarnt. Er gehe nicht davon aus, dass zum 1. Januar 2027 überall ein neues Preisschild am Führerschein hänge, sagte Schnieder im Deutschlandfunk. Er erwarte aber, dass der Bundestag noch dieses Jahr über den Gesetzentwurf abstimmen werde und die Reform dann nächstes Jahr in Kraft treten könne. Schnieder unterstrich, er sei überzeugt, dass Führerscheine dadurch günstiger würden. Die Preise hingen vom Markt ab, der Staat gebe die Rahmenbedingungen vor. Kritik, wonach die neuen Regelungen zu weniger Sicherheit im Straßenverkehr führten, wies der CDU-Politiker zurück. Das Bundeskabinett hatte den Gesetzentwurf des Bundesverkehrsministers für Änderungen beim Führerschein gestern verabschiedet. Die Pläne zielen darauf, den Erwerb von Fahrerlaubnissen günstiger zu machen. Fahrschulen sollen dazu unter anderem mehr digitalen Unterricht anbieten. Das Auswärtige Amt hat begrüßt, dass sich die israelische Regierung von Polizeiminister Ben-Gvir distanziert hat. Dieser hatte sich in einem Video auf erniedrigende Weise mit gefangen genommenen Aktivisten gezeigt, die mit Schiffen den Gazastreifen erreichen wollten. Außenminister Wadephul erklärte, er sei dankbar für die klaren Worte, die sein israelischer Amtskollege Saar für dieses unsägliche Verhalten gefunden habe. Saar hatte den Auftritt Ben-Gvirs als beschämend bezeichnet. Dieser habe dem Staat Israel wissentlich Schaden zugefügt. Ministerpräsident Netanyahu verteidigte die Gefangennahme der Aktivisten, verurteilte das Vorgehen des Polizeiministers aber ebenfalls. Kritik kam unter anderem von der EU-Kommission und von Vertretern der US-Regierung. Mehrere Länder bestellten den israelischen Botschafter ein. Die laufenden Verhandlungen über eine Waffenruhe im Iran-Krieg sorgen laut Berichten für Spannungen zwischen US-Präsident Trump und dem israelischen Ministerpräsidenten Netanyahu. Mehrere Medien berichten, dass sich beide während eines Telefonates gestritten hätten. Grund dafür seien unterschiedliche Ansichten über das weitere Vorgehen gewesen. Trump hatte nach eigenen Angaben für Dienstag geplante Angriffe auf den Iran abgesagt und auf die laufenden Verhandlungen verwiesen. Netanyahu befürwortet laut den Berichten hingegen, den Krieg wieder aufzunehmen. Die USA und Israel hatten Ende Februar gemeinsam Angriffe auf den Iran durchgeführt und den Krieg damit begonnen. Derzeit gilt eine Waffenruhe. Verhandlungen über ein dauerhaftes Kriegsende brachten bisher keine Einigung. Trump drohte inzwischen erneut mit weiteren Attacken für den Fall, dass der Iran einem Abkommen nicht zustimme. Der Bundestag stimmt heute über eine Senkung der Ticketsteuer im Flugverkehr zum 1. Juli ab. Mithilfe einer Änderung des Luftverkehrssteuergesetzes sollen Unternehmen entlastet werden. Die Luftverkehrssteuer wird auf jeden Abflug mit einem Passagierflugzeug von einem deutschen Flughafen erhoben. Ob Flüge für Reisende am Ende günstiger werden, hängt davon ab, ob die Airlines die gesunkenen Kosten weiterreichen. Branchenverbände forderten vorab bereits weitere Schritte bei Standortkosten. Der Bundesverband der deutschen Luftverkehrswirtschaft BDL erklärte Anfang der Woche, die geplante Steuersenkung reiche nicht aus, um Wettbewerbsnachteile gegenüber anderen europäischen Ländern auszugleichen. Der Bundestag will heute auch über die Einführung eines digitalen Führungszeugnisses abstimmen. Außerdem befasst sich das Plenum mit Empfehlungen des Bundes zur Umsetzung von Milliardenprojekten bei der Deutschen Bahn. Bei einem ukrainischen Drohnenangriff sind nach russischen Behördenangaben 2 Menschen getötet worden. Ziel war die Stadt Seschran an der Wolgau. Wie der Gouverneur des Gebietes auf Telegram weiter mitteilte, gab es auch Verletzte. Über Schäden wurde nichts bekannt. Seschran war schon mehrfach Ziel ukrainischer Drohnenangriffe. Dort gibt es eine Ölraffinerie. Das Wetter. Wechselnd bewölkt, in der Osthälfte vereinzelt Schauer. Im Südwesten sonnig, 19 bis 26 Grad. Morgen verbreitet sonnig, im Norden und Osten einige Quellwolken, 21 bis 30 Grad. Die weiteren Aussichten am Samstag: vielfach sonnig, im Norden und im Nordwesten heiter bis wolkig. Temperaturen 25 bis 33 Grad. Das waren die Nachrichten.
0: Heute vor 25 Jahren verkündete Frankreich ein Gesetz, das Sklavenhandel und Sklaverei zum Verbrechen gegen die Menschlichkeit erklärte. Ein Kalenderblatt von Andreas Noll.
1: Zehntausende Menschen ziehen im Frühjahr 1998 schweigend durch die Straßen von Paris. Es ist kein gewöhnlicher Protest. Viele Demonstrierende sind Nachfahren von Versklavten aus den französischen Kolonien, die heute teilweise als Überseegebiete zu Frankreich gehören. Ein Teilnehmer des Marsches erinnert sich in einer Fernsehreportage.
8: Dieser Marsch war für uns ein Weg, unsere Eltern um Verzeihung zu bitten, dafür, dass wir sie so lange vergessen haben. Wir waren nicht in einer Stimmung, Forderungen zu stellen. Es ging uns um Befriedung.
1: Dieser Marsch der Nachfahren entwickelt eine politische Wucht, die das Selbstverständnis des Staates erschüttert. Frankreich, das Land der Menschenrechte, muss sich seiner eigenen Verstrickung stellen.
9: L'ordre du jour appelle la discussion de la proposition de loi de Madame Christiane Taubira de Lannon et plusieurs de ses collègues.
1: Ende 1998 bringt die Abgeordnete Christiane Taubira aus Französisch-Guyana einen Gesetzentwurf ins Parlament ein. Es ist der Beginn eines historischen Weges für die linke Politikerin, die später noch zur Justizministerin aufsteigen wird.
10: Wir sind hier, um festzustellen, dass Sklavenhandel und Sklaverei ein Verbrechen gegen die Menschlichkeit waren und sind. Dass die juristischen oder kirchlichen Texte, die sie erlaubt und organisiert haben, im Widerspruch zur universellen Moral stehen.
1: Der Satz rüttelt an den Grundfesten. Seit dem 17. Jahrhundert profitierte die Kolonialmacht Frankreich massiv von der Sklaverei. Häfen wie Nantes entwickeln sich zu Zentren des Sklavenhandels. Reich geworden durch das Leid hunderttausender Menschen, die über den Atlantik verschifft werden, um auf den Zuckerrohrplantagen der Karibik zu schuften. Die Sklaverei wird 1848 zwar offiziell in Frankreich abgeschafft, doch das Schweigen über dieses Verbrechen hält an, bis Christiane Taubira das Wort ergreift.
10: Es geht nicht um Anklage, weil Schuld nicht vererbbar ist und wir keine Rachegedanken hegen. Es geht auch nicht um Reue, sondern darum, das Verbrechen so lange geschwiegen zu haben, zu benennen.
11: L'œuvre d'oubli, le silence.
1: Am 21. Mai 2001 wird das Gesetz, die Loi Taubira, offiziell verkündet. Frankreich ist damit das erste Land weltweit, das den Sklavenhandel per Gesetz als Verbrechen gegen die Menschlichkeit einstuft. Vor einem Denkmal aus Stein und Metall erinnern Vertreter des Staates jedes Jahr an die Loi Taubira. Gesprengte Ketten als Symbol für die Abschaffung der Sklaverei.
12: Cette histoire est notre histoire.
1: Diese Geschichte ist unsere Geschichte, sagt Staatspräsident Emmanuel Macron. Mehrfach ist der Präsident in seiner Amtszeit an diesen Ort gekommen.
13: La loi qui porte votre nom.
8: Das Gesetz, das Ihren Namen trägt, liebe Christiane Taubira, hat den tragischen Teil dieser Geschichte anerkannt. Und dank Ihnen war Frankreich das erste Land, das Sklavenhandel und Sklaverei als Verbrechen gegen die Menschlichkeit benannt hat.
12: Un crime contre l'humanité.
1: Aus dieser Anerkennung ist in 25 Jahren eine neue Form des Erinnerns entstanden. Im Schulunterricht, in der Forschung und im öffentlichen Raum. Ein geplantes Nationaldenkmal im Jardin des Tuileries scheiterte jedoch an Kontroversen. Im kommenden Frühjahr soll nun ein nationales Denkmal für die Opfer der Sklaverei am gegenüberliegenden Ufer des Eiffelturms eingeweiht werden. Die Anerkennung war ein Anfang, aber kein Abschluss, formuliert Jean-Marc Ayrault. Zum Jubiläum hat der frühere Bürgermeister von Nantes Wissenschaftler zu einer Debatte versammelt.
8: Sich heute mit den Formen der Sklaverei auseinanderzusetzen, heißt, mit einem sensiblen Thema zu arbeiten, mit den noch immer allzu verbreiteten Formen der Verdrängung zu brechen. Es geht darum, zu heilen, Frankreich zu heilen und auch die Welt.
1: Die Loi Taubira war nur der erste Schritt. Wie Frankreich mit dieser Vergangenheit weiterlebt, bleibt bis heute eine offene, oft schmerzhafte Frage der Republik.
0: Andreas Noll erinnerte an das sogenannte Taubira-Gesetz, mit dem Frankreich vor 25 Jahren als erstes Land Sklaverei und Sklavenhandel zum Verbrechen erklärte.
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14: Mit Katharina Peetz, herzlich willkommen. Vor 20 Jahren wurde einer der jüngsten Staaten Europas unabhängig, Montenegro. Das wird im Land trotz Problemen wie Korruption intensiv gefeiert. Außerdem geht es in dieser Sendung um die Wohnungskrise in Spanien. Wie in vielen europäischen Städten steigen nicht nur die Mieten, sondern es wächst auch der Frust der Menschen. Wir fragen nach, welche Lösungsansätze es gibt. Und wir schauen nach Marseille. Dort wurde vor einigen Jahren eine McDonald's-Filiale besetzt und mittlerweile beheimatet das Gebäude ein wichtiges Sozialprojekt. Wie das gelungen ist, auch das ist ein Thema bei Europa heute. Schön, dass Sie dabei sind.

0: Bundeskanzler Friedrich Merz hat 2 Wochen vor dem Westbalkan-Gipfel in einem Brief an die EU-Spitzen für einen schnelleren Beitritt von Anwärtern auf die EU-Mitgliedschaft plädiert. Er bringt dabei unter anderem auch eine assoziierte Mitgliedschaft für die Ukraine ins Spiel. Anders als die Ukraine und die Republik Moldau warten die Westbalkanstaaten teilweise schon mehr als ein Jahrzehnt darauf, der Europäischen Union beizutreten, so wie Montenegro, das seit 2012 mit der EU darüber verhandelt. Der mögliche EU-Beitritt ist auch ein Thema bei den Feierlichkeiten zur Unabhängigkeit des Landes. Heute vor 20 Jahren fand das Referendum dazu statt. Eine knappe Mehrheit stimmte damals für die Abspaltung von Serbien. Wie die Menschen in Montenegro heute über die Unabhängigkeit denken und was sie sich für die Zukunft ihres Landes wünschen, hat Sarah Beham recherchiert.
1: Ein Autokorso durch die Stadt. Feuerwerk und Live-Musik. Hunderte Montenegriner tanzen, wippen mit den rot-goldenen Fahnen im Takt. Vor der riesigen Bühne im Zentrum der montenegrinischen Hauptstadt Podgoricas feiert das Land laut und stolz 20 Jahre Unabhängigkeit. Wir wollen dieses Gefühl für immer behalten und die Liebe und Freude auf alle Menschen in diesem Land übertragen. Hinter der Bühne ragen die Berge Montenegros in den Himmel. Steinig, wie der Weg dieses Landes in die Unabhängigkeit. Als Jugoslawien zerfiel, spalteten sich mehrere Republiken ab, wie Slowenien oder Kroatien. Der Staatenbund Serbien-Montenegro blieb zunächst bestehen. Pavle Popovic ist bekannter Architekt in Montenegro, Jahrgang 1938. Er erinnert sich. Als sich alle in einzelne Staaten trennten, war es normal, dass auch Montenegro selbstständig wird. Doch er stimmte 2006 gegen die Unabhängigkeit. 55,5% hingegen votierten dafür und damit knapp über der EU-Marke von 55%. Viel hat sich seitdem verändert, auch Popovics Sicht. Als ältere Generation waren wir emotional und haben es damals schwer ertragen. Aber wir haben begriffen, dass wir nicht recht hatten. Er winkt einer jungen Frau. Man kennt sich hier in der 180.000 Einwohnerstadt. Die 27-jährige Milica ist mit dem unabhängigen Montenegro aufgewachsen. Auch wenn sie jahrelang in Italien war, Tourismus studierte. Ich würde sehr gerne hier in Montenegro bleiben, vor allem wegen meiner Familie und meiner Freunde. Zwar kämpfe ihre Heimat nach wie vor mit Korruption, wie sie sagt, doch die Probleme Serbiens seien größer. Ich glaube, wenn wir mit Serbien in einer Union geblieben wären, wäre alles ganz anders gekommen. Serbien steht derzeit viel schlechter da als Montenegro. Montenegro ist besser dran, wenn es auf sich allein gestellt ist. Wir sind das nächste EU-Mitglied. Im EU-Erweiterungsprozess gilt Serbien als Sorgenkind. Montenegro hingegen als Musterschüler, als einer der fortgeschrittensten Kandidaten im Westbalkan. Seit 2012 ziehen sich die Verhandlungen zwar unter der aktuellen Regierung Montenegros mit dem proeuropäischen Premierminister Milojko Spajic, gab es aber Fortschritte. Bei der Feier betont er: 2 Jahrzehnte nach der Erneuerung der Unabhängigkeit hat Montenegro eine Idee, die verbindet und die leitend ist. Eine Idee, derer Verwirklichung wir noch nie so nahe waren. Und das ist ein europäisches Montenegro und das Projekt des vereinten Europas. Belgrad erkannte das damalige Referendum vor 20 Jahren an. Doch die Beziehungen bleiben angespannt. Bis heute. Auch die Feier sorgt für Reibung. Serbiens Präsident Aleksandar Vučić lehnte die Einladung vor einigen Tagen ab. Ich liebe Serbien mehr als alles andere auf der Welt. Ich würde mich schämen und mir selbst und meinem Volk ins Gesicht spucken. Das Außenministerium Montenegros hält dagegen, das Land feiere den freien Willen der Bürger. Und trotz Feierlaune bleibt die Frage nach der Identität spürbar, besonders abseits der Bühne. Am Markt zwischen Nüssen und Obst wird sie konkret zwischen einer Verkäuferin und ihrer Kundin. In meiner Familie fühlen sich einige als Serben. Ich möchte da nicht diskutieren, aber ich, mein Ehemann und meine Töchter sind reine Montenegriner. Meine Großeltern waren Montenegriner. Meine Mutter stammt aus Serbien, also bin ich gemischt. Ich liebe beide Länder, Serbien und Montenegro. Was sie hier eint? Der Blick nach vorne und die Aussicht auf einen baldigen EU-Beitritt. 75% der Montenegriner sehen einen Nutzen darin. Bessere Jobs, weniger Korruption und einen Aufschwung. Vor der Bühne in Podgorica wird gefeiert. 20 Jahre Unabhängigkeit. Und viele hoffen auf 2028. Vielleicht schon das nächste Fest anlässlich des EU-Beitritts.
2: Beitrag von Sarah Beham über die Feierlichkeiten in Montenegro anlässlich von 20 Jahren Unabhängigkeit.

0: zwei Zimmer für 1.400 Euro kalt. Solche Mieten sind in Barcelona oder Madrid keine Seltenheit. Und wegen des Wohnraummangels bewerben sich trotz der hohen Preise oft hunderte Menschen auf eine solche Wohnung. Die Wohnungskrise hat sich in Spanien immer weiter verschärft und ruft deshalb regelmäßig Proteste hervor. Auch am kommenden Sonntag soll demonstriert werden. Eine Mietergewerkschaft hat dazu aufgerufen. Für uns ein Anlass, um genauer über die Wohnungskrise in Spanien zu sprechen, mit unserer Korrespondentin in Madrid, Julia Macher. Frau Macher, die Preise für Mieten, vor allem in spanischen Großstädten, sind immens gestiegen in den vergangenen Jahren. Wie angespannt, würden Sie sagen, ist die Lage?
1: Also in den Großstädten ist sie schon sehr angespannt. Wohnraumkrise, das ist das Thema, das Umfragen zufolge die Spanierinnen und Spanier am meisten beschäftigt. Es gibt nicht nur eben immer wieder große Demos, sondern es ist das Gespräch im Freundes- und Bekanntenkreis. Und da ist der Fokus leicht unterschiedlich, je nachdem, wo man lebt. In Madrid sind es vor allem die extrem hohen Preise, die die Menschen beschäftigen. Da geben laut Mieterverein viele 70% ihres Einkommens für die Miete aus. Und in Barcelona ist es das knappe Angebot. Da gibt es zum Teil 600 Bewerbungen auf eine Wohnung, eine gute halbe Stunde, nachdem die Anzeige auf Immobilienportalen veröffentlicht wurde. Also das ist schon extrem, dieser Druck, den es da gibt.
0: Und wenn Sie sagen, in Barcelona geht es eher darum, dass einfach ein knappes Angebot ist, weniger die Preise. Es gibt ja in Barcelona auch eine Mietpreisbremse. Kann man sagen, die ist wirksam?
1: Ja, also diese Mietpreisbremse, die ist seit 2024 gültig. Seitdem sind die Preise tatsächlich gesunken, so zwischen 5 und 9% im Jahr. Allerdings ist eben auch das Angebot gesunken. Also viele Vermieter versuchen, diese Preisdeckelung zu umgehen, indem sie eben ihre Wohnung zur Kurzzeitmiete ausschreiben, also an Menschen vermieten möchten, die nur vorübergehend in der Stadt sind. Diese Mietpreisbremse, die könnte auch theoretisch in Madrid angewendet werden. Die beruht ja auf einem spanienweiten Gesetz, was gilt für Regionen, die Gegenden mit besonders angespannter Wohnraumlage haben. Aber Madrid, von den Konservativen regiert, lehnt das strikt ab, mit Verweis auf die freie Marktwirtschaft. Und da ist dann wirklich das Angebot größer, aber die Preise steigen eben Jahr für Jahr, so um etwa 8%, und viele Menschen ziehen an den Stadtrand.
0: Nun wird Spanien von der Zentralregierung eben von einer progressiven und linken Regierung regiert. Da müsste ja Wohnen eigentlich ein drängendes Thema sein. Wie tritt die auf? Welche Lösungsideen hat sie?
1: Also kürzlich hat die Linkskoalition ihren Wohnungsplan für die nächsten 4 Jahre vorgestellt, von 26 bis 30, 7 Milliarden Euro schwer. 40% davon, die sollen in den Neubau oder Aufkauf von bereits bestehenden Wohnungen fließen. Diese Wohnungen sollen dann, und das ist schon ein struktureller Unterschied, im Unterschied zu früher permanent in öffentlicher Hand bleiben. Bisher war es so, dass in Spanien Sozialwohnungen, also Wohnungen, die mit Steuergeldern geschaffen wurden, nach einer Weile wieder in den privaten Markt übergewandert sind. Das soll sich jetzt ändern. Und dieser Wohnungsplan sieht auch vor, dass Besitzer mit Subventionen für Wohnungsrenovierungen dazu bewegt werden sollen, Wohnungen anzubieten, die seit langem leer stehen. Auch das ist ein Problem in Spanien. Gerade in Großstädten gibt es eben viele Wohnungen, die gar nicht erst in den Markt finden. Aber das Problem ist, es sind alles Maßnahmen, die jetzt nicht kurzfristig wirken, sondern eher mittel- bis langfristig.
0: Und wenn Sie sagen, keine kurzfristigen Maßnahmen, das gilt ja wahrscheinlich auch für den Wohnungsbau von neuen Wohnungen. Was tut die Politik da, um den zu fördern?
1: Also dieser Wohnungsbau, der steckt auch in diesem Wohnungsplan, der vorgestellt wurde. Also der steckt in diesen 40% von diesen 7 Milliarden, die da auch zu verwendet werden sollen, eben neue Wohnungen zu bauen. Da geht es jetzt vor allem darum, eben möglichst schnell zu bauen. Und was die Strategie ist, ist, dass man wirklich Fertigwohnungen schnell hochzieht, sodass da Leute vergleichsweise schnell einziehen können. Aber trotzdem, wer gerade eine Wohnung sucht, muss da trotzdem noch warten.
0: Und zum Schluss die Frage, wir haben es am Anfang gesagt und jetzt auch besprochen, die Situation ist sehr angespannt und schlechter geworden. Gibt es irgendwelche Lichtblicke für Mieter?
1: Also ich glaube, der Lichtblick ist, dass das Thema jetzt eben nicht nur in der gesellschaftlichen Debatte angekommen ist, sondern tatsächlich auch in der Politik. Das merkt man daran, dass schon versucht wird, an vielen Stellschrauben zu drehen und dass man auch versucht, so strukturelle Probleme in den Begriff zu bekommen. Aber ja, der große Schatten, der darauf fällt, ist eben, dass viele dieser Ansätze dann in dieser politischen Debatte, die in Spanien sehr aufgeheizt ist, wieder zerrieben werden. Also Stichwort Mietpreisbremse zum Beispiel.
0: Mieten und Wohnen wird in Spanien immer teurer. Am Sonntag wird dagegen wieder protestiert und mit Julia Macher habe ich die Hintergründe besprochen. Vielen Dank.

0: Kamel Gemaris Leben verlief wie das von vielen jungen Männern im Norden von Marseille. Er verließ früh die Schule ohne Abschluss, verkaufte Drogen und hing dann vor allem rum. Dann fing er an, in einer lokalen McDonald's-Filiale zu arbeiten und kam wieder auf die Füße. Aber die Filiale wurde geschlossen, woraufhin Gemaris und seine Mitstreiter den Laden kurzerhand besetzten. In den nachfolgenden Jahren entwickelte sich ein Kulturzentrum und Sozialprojekt in dem Gebäude. Und auch zu essen gibt es immer noch in dem ehemaligen Restaurant, das jetzt La Pré-M heißt, also wörtlich übersetzt nach dem M. Caroline Düller war für uns in Marseille und hat Kamel Gemaris getroffen und mit ihm über sein Projekt gesprochen.
1: Auf die etwas rostige Rutsche hat jemand einen Drachen und eine Rakete gemalt. Die blaue und rosa Farbe der Steinmauern blättert hier und da ab. Aber die Energie des Ortes ist spürbar, sobald man die Terrasse des Après-M betritt.
2: Bonjour, je m'appelle Kamel Gemaris.
1: Kamel Gemaris empfängt in seiner Heterotopie, wie er das Après-M nennt. Der Philosoph Michel Foucault hat damit abgrenzbare Räume bezeichnet, die außerhalb allgemeiner gesellschaftlicher Normen ticken und funktionieren.
2: L'un des fondateurs du monde d'après, comment on souhaiterait le voir, le réaliser, et à travers une hétérotopie. Bienvenue à l'Après-M.
1: Fast eine halbe Stunde redet er ohne Pause über den ehemaligen McDonald's, der heute Après-M heißt.
2: Moi, quand je suis rentré, j'avais 16 ans et demi en 98, j'ai réalisé une partie de mon rêve.
1: Als ich 1998 hier angefangen habe, war ich 16 Jahre alt und habe mir einen Teil meines Traums erfüllt: den Kühlschrank meiner Mutter zu füllen mit meinem ersten Gehalt. Für mich war das, wow, ich arbeite jetzt und versuche, unsere Lebensbedingungen zu verbessern. Obwohl ich erst 16 war und früh die Schule geschmissen habe. Hier habe ich eine zweite Familie gefunden, die mir beigebracht hat, im Team zu arbeiten, dank der ich wieder Vertrauen zu mir selbst gewonnen habe. Und das ist sehr wichtig. Ich habe
2: mich selbst Confiance en moi. Es ist sehr wichtig, d'avoir cette prise de confiance en soi.
1: Kamel stieg vom Hilfsarbeiter zum Filialmanager auf und wurde Gewerkschafter, um bessere Arbeitsbedingungen für seine Kollegen rauszuholen. McDonald's-Mitarbeitende auch in anderen Städten in Frankreich zogen mit. Nach jahrelanger Auseinandersetzung machte McDonald's schließlich 2019 seine Filiale dicht. Doch Kamel und seine Mitstreiter weigerten sich zu gehen. Als während des Covid-Lockdowns plötzlich viele Menschen vom einen auf den anderen Tag ohne Einkommen dastanden, wurde aus dem ehemaligen Fast-Food-Tempel eine Verteilstelle für Lebensmittelspenden.
2: Donc à travers le Covid, il y a eu ce fameux 2019 liquidation.
1: Nachdem die Filiale 2019 abgewickelt wurde, war ich der Einzige, der noch die Schlüssel hatte. Während der Pandemie habe ich mit anderen Angestellten und Bewohnern aus dem Viertel wieder aufgemacht. Viele Menschen hatten einen leeren Kühlschrank. Obdachlose wurden von der Straße oder aus Geschäften weggetrieben. Menschen ohne geregelten Aufenthaltsstatus wussten auch nicht mehr, wie sie sich ernähren, wie sie klarkommen sollten. So sind wir zu einer der größten Verteilplattformen für Nahrungsmittel im gesamten Département Bouches-du-Rhône geworden.
2: Donc on était l'une des plus grosses plateformes de distribution alimentaire.
1: Heute ist das Après-M eine Mischung aus Schnellrestaurant, Kulturzentrum und Sozialprojekt, das den Jugendlichen aus dem Viertel neue Chancen eröffnen soll. Hinter dem ehemaligen Drive-In, in einer Art Nebengebäude aus Baucontainern mit einer kleinen Küche, wird gekocht, geschnippelt, diskutiert. Der Geruch nach Thunfisch und gekochten Eiern liegt in der Luft. Als Vorspeise gibt's Nudelsalat, dazu ein Sandwich. Als Snack gibt's Madeleines und Obst zum Nachtisch.
3: Des madeleines, si je dis pas n'importe quoi. Et en guise de dessert, on a des fruits.
1: Sagt Yasmin Bourrega von der Organisation Solicité. Sie und ihre Mitstreiter bereiten gerade Mahlzeiten für Obdachlose vor, die sie am Abend verteilen wollen und können dafür die Räume des Après-M nutzen. Kamels Projekt ist eine Art Knotenpunkt geworden. Es hat viele Organisationen aus Marseille zusammengebracht. Das ist über die Essensausgabetour entstanden, die wir heute Abend planen. Sie haben uns dafür ihre Räume zur Verfügung gestellt. Wir hatten auch viel von Après-M gehört. Was sie machen, ist sehr interessant. Die Arbeit mit den Jugendlichen, die Wiedereingliederung in den Job, aber auch das Verteilen der Essenspakete. Aber die Verbindung ist wirklich durch unsere konkrete Aktion hier entstanden. Wir freuen uns, mit ihnen zu arbeiten.
3: Et voilà, on est content de travailler avec eux.
1: Es liegt zugegeben viel Pathos in der Aussage, dass Kamel Guimari mit dem Après-M ein Symbol des Kapitalismus ins Gegenteil verwandelt hat. Er selbst muss schmunzeln, wenn andere es so ausdrücken.
2: Et nous, on a juste simplement pratiqué l'art de la lutte.
1: Wir haben uns in der Kunst des Kämpfens geübt und unseren Kampf künstlerisch umgesetzt. Schauen Sie nur die Farben. Das hier ist ein symbolischer Ort und wir haben ihn dank der Farben verwandelt. Aus dem D haben wir ein P gemacht, aus dem N ein R, aus dem A ein E. Und so haben wir das Après-M geschaffen. Vielleicht mag diese konkrete Utopie von außen etwas angekratzt aussehen. Mit den etwas ausgeblichenen Farben und dem leicht bröckelnden Putz. Im Innern ist das Après-M und das, wofür Kamel Guimaris Projekt steht, vollkommen intakt.
0: Kamel Guimari hat vor einigen Jahren mit Mitstreitern eine McDonald's-Filiale besetzt und daraus ein Sozialprojekt gemacht. Caroline Düller berichtete.

Das war Europa heute an diesem Donnerstag. Streit um eine Tempelanlage in Indien zwischen Muslimen und Hindus, das ist gleich Thema in Tag für Tag mit meiner Kollegin Susanne Fritz. Ich bin Katharina Peetz. Danke fürs Zuhören.

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1: Uhr, die Nachrichten. Nach einem Medienbericht über Pläne zur Anhebung des Renteneintrittsalters hat das Bundesarbeitsministerium zurückhaltend reagiert. Man kommentiere keine, Zitat, vermeintlichen Zwischenstände, teilte das Ministerium mit. Es rief die zuständige Rentenkommission zum Konsens auf. Der Auftrag des Gremiums sei, Beschlüsse einvernehmlich zu fassen. Die Bild-Zeitung hatte unter Berufung auf Kommissionskreise berichtet, dass geplant sei, langfristig eine Anhebung des Renteneintrittsalters auf maximal 70 Jahre zu empfehlen. Kritik kam daraufhin vom Arbeitnehmerflügel der CDU und vom Deutschen Gewerkschaftsbund. Auch die SPD hat eine Anhebung des Renteneintrittsalters bisher stets abgelehnt. Die laufenden Verhandlungen über eine Waffenruhe im Iran-Krieg sorgen laut Berichten für Spannungen zwischen US-Präsident Trump und dem israelischen Ministerpräsidenten Netanyahu. Mehrere Medien berichten, dass sich beide während eines Telefonates gestritten hätten. Grund dafür seien unterschiedliche Ansichten über das weitere Vorgehen gewesen. Trump hatte, nach eigenen Angaben, für Dienstag geplante Angriffe auf den Iran abgesagt und auf die laufenden Verhandlungen verwiesen. Netanyahu befürwortet laut den Berichten hingegen, den Krieg wieder aufzunehmen. Die USA und Israel hatten Ende Februar gemeinsam Angriffe auf den Iran durchgeführt und den Krieg damit begonnen. Derzeit gilt eine Waffenruhe. Verhandlungen über ein dauerhaftes Kriegsende brachten bisher keine Einigung. Trump drohte inzwischen erneut mit weiteren Attacken für den Fall, dass der Iran einem Abkommen nicht zustimme. In Europa werden immer mehr Infektionen mit sexuell übertragbaren Krankheiten bestätigt. In den vergangenen 10 Jahren sind die gemeldeten Fälle von Gonorrhoe, Syphilis und Chlamydien deutlich gestiegen, wie die EU-Gesundheitsbehörde ECDC mitteilte. Im Jahr 2023 gab es EU-weit mehr als 350.000 bestätigte Infektionen mit den drei Krankheiten. Die ECDC rief dazu auf, sich behandeln zu lassen und grundsätzlich Kondome zu verwenden. Laut der EU-Behörde sind vor allem Männer, die mit anderen Männern Geschlechtsverkehr haben, von sexuell übertragbaren Krankheiten betroffen. Den Daten zufolge kommen aber auch bei heterosexuellen Menschen immer häufiger Infektionen vor. Nachdem das EU-Parlament gegen die Aufhebung der Immunität der deutschen Abgeordneten Niebler gestimmt hat, warnt der FDP-Europaabgeordnete Körner vor einem Verlust der Glaubwürdigkeit. Körner sagte im Deutschlandfunk, er glaube, dass die Vorwürfe gegen Niebler aufgeklärt werden müssten. Sollte die Europäische Staatsanwaltschaft vor dem Europäischen Gerichtshof gegen die Entscheidung des Parlaments klagen, so der FDP-Abgeordnete, befürchte er einen Vertrauensverlust der Bürgerinnen und Bürger in die Arbeit des Plenums. Niebler wurde vorgeworfen, vom Parlament bezahlte Mitarbeiter für Aufgaben eingesetzt zu haben, die nichts mit ihrer Funktion als Abgeordnete zu tun hatten. Die CSU-Politikerin wies die Anschuldigungen einer ehemaligen Mitarbeiterin als unzutreffend zurück. Der CDU-Bundestagsabgeordnete Rover setzt sich für den Bau neuer Gaskraftwerke im Osten Deutschlands ein. Er sagte dem Mitteldeutschen Rundfunk, er gehe davon aus, dass der Gesetzentwurf im Bundestag noch so geändert werde, dass auch die ehemaligen Braunkohlestandorte neue Gaskraftwerke erhalten. Man wolle gerade in Gebieten wie der Lausitz für Energiesicherheit sorgen. Der vom Bundeskabinett beschlossene Gesetzentwurf sieht vor, dass vor allem im Westen und Süden neue Gaskraftwerke gebaut werden. Dort ist der Energiebedarf am höchsten. Im Osten gibt es etwa die energieintensive Chemieindustrie. Nach den Plänen des Wirtschaftsministeriums sollen die ersten Gaskraftwerke im September ausgeschrieben werden. Sie sollen sogenannte Dunkelflauten ausgleichen, also Phasen, in denen weder Sonne noch Wind genug Strom liefern. Fußball-Bundesligist SC Freiburg hat das Finale der Europa League verloren. Die Breisgauer unterlagen in Istanbul dem englischen Club Aston Villa mit 0:3 und verpassten ihren ersten Titel auf europäischer Ebene. Das Wetter. Wechselnd bewölkt, in der Osthälfte vereinzelt Schauer, im Südwesten sonnig, 19 bis 26 Grad. Morgen verbreitet sonnig, im Norden und im Osten einige Quellwolken, Temperaturen 21 bis 30 Grad. Die weiteren Aussichten: am Samstag vielfach sonnig, im Norden und im Nordwesten heiter bis wolkig, 25 bis 33 Grad. Das waren die Nachrichten.
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2: Am Mikrofon ist heute Susanne Fritz. Guten Morgen. In Indien gibt es wieder Streit um eine Tempelanlage. Dieses Mal geht es um den historischen Botschala-Tempelkomplex in Zentralindien. Bislang durften Anhänger beider Glaubensgemeinschaften dort beten. Doch damit ist jetzt Schluss. Mehr dazu gleich in Tag für Tag. Im Kloster suchen viele Menschen Abstand vom Alltag. Zwischen Stundengebeten, Stille und festen Ritualen erleben sie einen Rhythmus, der sie verändert. Eine Reportage gleich bei uns aus der Benediktinerabtei Königsmünster in Meschede im Sauerland. Das Jüdische Museum Wien zeigt Werke von Eran Shakine. Der in Tel Aviv geborene Künstler spielt in seinen humorvollen Arbeiten mit religiösen Klischees. Damit starten wir. Ein Muslim, ein Christ und ein Jude, so könnte der Anfang eines Witzes über die drei monotheistischen Religionen beginnen. Tatsächlich ist es aber der Titel einer Ausstellung im Jüdischen Museum Wien. Und mit diesen Worten beginnt jede in der Ausstellung gezeigte Arbeit des israelischen Künstlers Eran Shakine. Er hat sich in großformatigen Ölkreidebildern, Zeichnungen und Videoinstallationen vor allem mit den Gemeinsamkeiten von Islam, Christentum und Judentum beschäftigt. Seine Zeichnungen sind laut Jüdischem Museum voller Humor, philosophischer Tiefe und brechen mit Stereotypen. Günther Keindelsdorfer hat das Jüdische Museum Wien für uns besucht.
3: Ein Muslim, ein Christ und ein Jude liegen nebeneinander auf der Intensivstation. Alle drei hängen an Infusionsnadeln. Darunter steht der handschriftliche Vermerk: Am Ende sind wir alle gleich. Von dieser Art sind die visuellen Parabeln, die der israelische Künstler Eran Shakine zu seinen Markenzeichen gemacht hat. Interreligiöser Dialog in Aktion. Auf einem anderen Bild versuchen a Muslim, a Christian and a Jew durch eine gläserne Drehtür zu gehen. Die drei kommen allerdings nicht weiter, weil jeder in eine andere Richtung drückt. Er sei ein Fan humorvoller Zugänge, betont der in Tel Aviv geborene Künstler.
4: I think humor is a good approach to any subject. You know, Kishon, you know, of course Kishon, he taught me.
5: Ich glaube, Humor ist ein guter Zugang zu jedem Thema. Ephraim Kishon, der satirische Schriftsteller, hat mich gelehrt, Menschen wie er, die den Holocaust überlebt haben, haben dank ihres Humors überlebt. Und in dieser Haltung versuche ich ihnen zu folgen.
4: The Holocaust, they survive by humor. So I'm trying to follow them.
6: Eran Shakine ist radikal positiv und das ist etwas, was man aus der Ausstellung mitnimmt. Definitiv fühlt man sich nachher besser.
3: Barbara Staudinger, Direktorin des Jüdischen Museums Wien, ist hörbar stolz, dem Publikum in Zeiten von Hate Speech und religiöser Polarisierung die versöhnende Kraft des Humors entgegensetzen zu können. Eran Shakines Arbeiten, Zeichnungen, Ölbilder, aber auch Videoinstallationen, diese Arbeiten wirken schlicht, sind aber manchmal ganz schön sophisticated. Auf einem der Bilder sitzen ein Muslim, ein Christ und ein Jude auf dem Dach eines von Überflutungen umspülten Hauses. Darüber steht in ungelenken Lettern: A Muslim, a Christian and a Jew waiting to be saved. Sie warten auf Rettung.
4: You know, the first question that anyone asks me is this, they're asking me, so who is the Jew, who is the Christian? And I always ask, you know, tell them.
5: Die erste Frage, die mir alle stellen, lautet, wer ist der Jude, wer ist der Christ? Und ich antworte immer, entscheiden Sie selbst. Denn genau darum geht es in dieser Ausstellung. Es geht nicht um Religion, es geht um Menschlichkeit. Darum, ein Mensch zu sein und sich mit anderen Menschen verbunden zu fühlen.
4: My intention, it's about humanity. It's about being human and connected with other humans as human being.
3: Hannes Sulzenbacher, als Kurator des Jüdischen Museums Wien für die Schau mitverantwortlich, verweist auf die universelle Botschaft von Shakines Arbeiten.
7: The Muslim, the Christian and the Jew auf diesen Bildern sind nicht Vertreter von irgendwas, sondern sie sind auf die Welt gefallene Menschen, die so genauso verloren und verletzlich sind wie wir alle.
3: Shakines Bilder entwickeln eine eigene Poesie. Muslim, Christ und Jude, alle drei tragen bei ihm Zylinder und sind in altmodische Schwalbenschwanzfräcke gehüllt. So erinnern sie an Figuren aus dem 19. Jahrhundert, an Charaktere von Balzac oder Maupassant zum Beispiel. Eran Shakine, Sohn zweier Shoah-Überlebender, ist in Jaffa aufgewachsen, jenem Vorort von Tel Aviv, in dem sich Kulturen und Religionen mischen wie an wenigen anderen Orten. Die multireligiöse Atmosphäre seiner Kindheitsstadt, etwa das Fußballspielen mit muslimischen und christlich-arabischen Kindern, habe ihn tief geprägt, so der Künstler. Und diese Prägung zeigt sich nun auch in den künstlerischen Arbeiten des 64-Jährigen, die etwas Heiteres, Lockeres, etwas zutiefst Humanes haben. Sieht sich Shakine selbst als religiöser Mensch?
4: I am religious, but I don't know which religion.
3: Er sei religiös, sagt der Künstler, aber er wisse nicht, welcher Religion er angehöre. Eran Shakines Arbeiten entstehen schnell, oft blitzartig, mit einigen wenigen Strichen. Die Idee zählt, weniger die Ausführung. Da fühle er sich wie ein Street Artist, so Shakine. Sprayer und Graffiti-Künstler müssten auch hastig arbeiten, damit sie nach vollbrachter Tat so schnell wie möglich davonlaufen könnten. Das wird im Fall dieser Ausstellung allerdings nicht nötig sein. Denn dem Jüdischen Museum Wien ist mit der liebevoll kuratierten Shakine-Schau ein echter Coup gelungen.
2: Sagt Günther Keindelstorfer. Er hat das Jüdische Museum Wien besucht und sich die Ausstellung A Muslim, a Christian and a Jew angeschaut.

0: In Indien gibt's wieder Streit zwischen Hindus und Muslimen um eine Tempelanlage. Dieses Mal geht's um den historischen Botschala-Tempelkomplex in Zentralindien, der von beiden Glaubensgemeinschaften für sich beansprucht wird. Bislang durften dort sowohl Muslime als auch Hindus beten und ihre Rituale durchführen. Was auch kein Problem war, da Muslime und Hindus die historische Anlage an unterschiedlichen Tagen betreten haben. Doch jetzt ist es mit der religiösen Eintracht an dem Ort vorbei. Künftig dürfen nur noch Hindus die Tempelanlage nutzen. Muslime müssen sich eine andere Moschee suchen. Darüber spreche ich jetzt mit meinem Kollegen Benedikt Schulz, der zurzeit unser Korrespondent in Delhi ist. Herr Schulz, guten Morgen.
1: Guten Morgen.
0: Was ist denn da eigentlich los? Worum geht es da eigentlich in dem aktuellen Konflikt?
1: Ja, also es geht um eine archäologisch bedeutende Anlage, auf der eben sowohl ein Tempel der Göttin Vaagdevi steht, besser bekannt unter dem Namen Saraswati, also eine der bedeutendsten Gottheiten im Hinduismus, aber eben auch eine Moschee aus dem 13. oder 14. Jahrhundert. Und beide Gruppen, Sie haben es gesagt, Muslime und Hindus, reklamieren den Ort für sich. Und es gab dafür bereits vor gut 20 Jahren schon mal eine Lösung. Die staatliche Behörde, die für archäologische Stätten hier im Land zuständig ist, die hat ein Gutachten rausgegeben, daraufhin eine Entscheidung getroffen. Beide dürfen hier religiöse Zeremonien abhalten. Muslime an Freitagen, Hindus an Dienstagen. Und die Hindus außerdem noch an dem Tag, an dem Vasan Panchami gefeiert wird. Das ist der höchste Feiertag dieser Göttin. Und wenn, was ja sein kann, dieses Fest eben in einem Jahr auf einen Freitag fällt, dann dürfen die Hindus da auch beten, aber eben nur zu bestimmten Uhrzeiten. Also man kann sagen, fast schon eine ideale salomonische Lösung, die man da gefunden hat. Nur hat das vielen rechtsgerichteten Hindu-Nationalisten nicht gereicht. Sie wollten an diesem Tag und eigentlich auch an allen anderen Tagen uneingeschränkten Zugang. Da ist es dann immer wieder zu Protesten gekommen in den vergangenen Jahren, teilweise massiv mit tausenden Sicherheitskräften abgesichert. Also es geht wieder darum, ein Ort, an dem eine Moschee und ein Hindu-Tempel stehen und dann wird eben das Gericht angerufen. Wer hat recht? Die Frage ist nur in diesem und auch in vielen anderen Fällen gar nicht so sehr, ist das jetzt mal ein Hindu-Tempel oder ist das eine Moschee? Denn die Antwort auf die Frage wäre in diesem Fall ja ganz einfach, beides ist richtig. Denn beides ist ja unzweifelhaft da. Man kann es ja mit eigenen Augen sehen. Das Gericht wird jetzt also nur gefragt, wer hat mehr Recht hier zu sein und konkret dann eben, wer hat freien Zugang beziehungsweise wem kann man diesen Zugang dann auch verweigern?
0: Und was hat das Gericht jetzt genau entschieden und vor allen Dingen, wie hat es die Entscheidung begründet?
1: Also es hat sehr eindeutig zugunsten derjenigen entschieden, die dieses Gericht auch angerufen haben. Das war eine hindu-nationalistische Organisation, der Name Hindu Front für Gerechtigkeit. Und das Gericht, das ist in diesem Fall der höchste Gerichtshof von Madhya Pradesh, hat ein neues Gutachten in Auftrag gegeben. Und das kommt, folgt man eben den Richtern zum Schluss, an diesem Ort habe es seit dem 11. Jahrhundert bereits einen Hindu-Tempel und vor allem kontinuierliche Zeremonien für diese Göttin Saraswati gegeben. Die Moschee wiederum, die sei dagegen um Jahrhunderte jünger. Und das ist vermutlich auch richtig, aber das ändert natürlich nichts an der Tatsache, dass trotzdem diese Moschee ja auch seit Jahrhunderten da steht. Im Ergebnis heißt das jetzt, Sie haben das ja schon kurz gesagt, dass Muslime keine religiösen Zeremonien dort mehr abhalten dürfen. Was man ihnen nur noch zugesteht, ist, dass sie einen Antrag stellen dürfen für ein Stück Land, um dort eine Moschee zu bauen. Und die Regierung des Bundesstaates kann diesen Antrag, heißt es, in Übereinstimmung mit geltenden Gesetzen in Erwägung ziehen. Also eine ziemlich eindeutige Niederlage in diesem Fall.
0: Konflikte um Tempelanlagen, die beide Religionsgemeinschaften für sich beanspruchen, gibt es in Indien ja häufiger, manchmal auch mit Gewalt und Todesopfern. Warum kocht dieser Konflikt immer wieder hoch?
1: Ja, also das ist eine gute Frage. Also bei dieser Frage zeigen immer wieder alle auf diese hindu-nationalistische Regierung unter Narendra Modi. Tatsächlich ist das auch so, dass Konflikte rund um Tempel von dieser Regierung ja fast schon so im Wochentakt aktiv bespielt werden. Wir hatten das vorige Woche gleich zweimal. Da hat der Regierungschef religiöse Feiern abgehalten. In diesen umstrittenen Tempeln mit entsprechenden Reden, dann auch über Tempelzerstörungen durch muslimische Invasoren, die aber auch tatsächlich ja stattgefunden haben. Das ist jetzt nicht alles erfunden. Frage nur, warum kommt es immer wieder auf den Tisch? Ich glaube, jetzt nur auf die Regierung zu zeigen, da macht man sich's zu einfach. Sowas gibt's seit Jahrzehnten schon, solche Konflikte. Ich glaube, das alles ist ein Kapitel der indischen Geschichte, mit der die Gesellschaft des Landes, also ein Kapitel um die muslimischen Eroberer und die folgende jahrhundertelange Herrschaft von muslimischen Mogulen in Teilen Indiens. Mit diesem Kapitel hat die Gesellschaft des Landes nicht wirklich ihren Frieden gemacht, bis heute nicht, mindestens in Teilen der Gesellschaft. Und ein Bekannter hier aus Indien, der hat wirklich keine Sympathien für Narendra Modi, der hat das gestern mir gegenüber so formuliert, das ist ein Trauma, das diese Gesellschaft immer noch beschäftigt, rund 170 Jahre nach dem Ende muslimischer Herrschaft in Indien. Und im Grunde Die Begründer der Republik Indien in den 40er Jahren, die haben ja genau das versucht, dass man seinen Frieden macht, das Religiöse ausblendet ins Private. Aber das sieht man eben wieder auch an diesem Streit. Bis heute ist das nicht wirklich gelungen.
0: Sagt mein Kollege Benedikt Schulz, der zurzeit unser Korrespondent in Indien ist. Vielen Dank.

Gestresste Großstadtmenschen nehmen sich eine Auszeit in einem Kloster. Das ist inzwischen gar nicht mehr so selten. In vielen Berufen steigt der Leistungsdruck weiter an und die Sehnsucht nach Ruhe und Rückzug nimmt zu. Im geregelten Klosteralltag finden die Gäste zu sich selbst oder entdecken für ihr Leben neuen Sinn. Mein Kollege Jan Tolzmann ist ins Klosterleben der Benediktinerabtei Königsmünster in Meschede im Sauerland eingetreten.

0: Königsmünster. Um 6:30 morgens beginnt für die Mönche in der Friedenskirche der erste Gottesdienst des Tages, die Morgenuhre. In ihren schwarzen Habiten ziehen sie in Zweierreihen ein, verneigen sich und schlagen das Kreuz vor dem Altar. Danach arbeiten, Gespräche, Seelsorge, Unterricht, Begegnungen. Dazwischen Gottesdienste, 4-mal am Tag. Und immer wieder Stille. Ein Leben geführt nach einem über 1500 Jahre alten Regelwerk. Vieles hier folgt diesen festen Regeln. Vor allem aber spüren hier viele den Rhythmus des Klosters. Und der zieht Menschen an, weiß Abt Kosmos, der mit bürgerlichen Namen Stefan Hoffmann heißt.
1: Wir sind eben ein Angebot. Und deshalb sage ich mal, wir machen so Komm-Seelsorge. Ne? Also was Jesus, das war ja so ein bisschen auch die Jesus-Nummer, also komm und sieh. Ne? Der hat nicht gesagt, also wenn du zu mir gehören willst, musst du das und das machen, das und das glauben, das und das unterschreiben und so weiter, sondern hat gesagt, ja komm.
0: Und die Menschen, sie kommen. In die Oase, so heißt das Gästehaus, um hier anderen zu begegnen. Oder ins Haus der Stille, um zu schweigen. Zu den Mönchen, um mit ihnen zu beten, zu arbeiten, zu essen und zu leben. Für ein paar Tage bis Monate. Gastbruder Benjamin, der mit bürgerlichem Namen Ralf Altemeyer heißt, ist ihr Ansprechpartner. Er beobachtet, was die Menschen hierher bringt.
2: Die meisten kommen her, weil sie Ruhe suchen. Die meisten kommen hierher, um auch nochmal ihren persönlichen Fragen nachzugehen, die sie zurzeit beschäftigen.
0: Im Gästehaus der Oase sitzen Schüler der Oberstufe des Wille-Gymnasiums Erftstadt auf Sofas. Einige unterhalten sich. Andere trinken Tee und schauen auf die saftig grünen Wiesen ringsum Meschede. Die beiden 18-jährigen Schülerinnen Charlotte und Annabelle sind bereits zum zweiten Mal hier.
3: Man lebt dann einfach im Hier und Jetzt und konzentriert sich nicht darauf, was noch kommt oder was war und so. Und ja, genau. Wie Annabelle sagte, ist der Kopf einfach ja, gefühlt
4: einfach mal
3: leer.
4: Ruhe im Kopf.
3: Ja.
0: Den Kopf einfach mal leer bekommen. Für die beiden Schülerinnen geht der Tag mit Meditationsübungen weiter. Sie wissen bereits, worauf sie sich einlassen. Aber für viele hier ist Stille erst einmal ungewohnt. Abt Kosmas beobachtet oft, wie lange es dauert, bis Menschen diese Ruhe überhaupt aushalten und was dann passiert.
1: Wir sind im Strom der Gesellschaft, wir ziehen voll mit und wir sind selber wie so ein trübes Wasser. Und Stille heißt, ich stelle das Glas mit Wasser einfach mal hin und dann werde ich still. Und dann ist das so, als wenn sich praktisch alles, was da so ist, die Schwebeteilchen langsam senken. Und dann auf einmal wird aus dem trüben Wasser ein klares Wasser.
0: Gegenüber der Oase liegt die Klausur, der Wohnbereich der Mönche, mit seiner fast 100-jährigen Geschichte. Mehrmals im Jahr wohnt hier ein Arzt aus Hamburg. Andreas möchte er genannt werden. Zwischen den schwarzen Kutten der Mönche sticht Andreas sofort heraus. Mit seinen weißen Sneakern, Business Jeans und der blauen Jacke wirkt er eher wie jemand direkt aus der Großstadt, als jemand, der seit über 30 Jahren regelmäßig ins Kloster fährt. Inzwischen hätten sich zu einigen Mönchen enge Freundschaften entwickelt, erzählt der Anästhesist. Fast wäre er damals selbst einer von ihnen geworden.
5: Und dann kam aber eine große Wende in meinem Leben, da habe ich nämlich mein schwules Coming-out gehabt. Und da habe ich damals gemerkt, dass Meschede das annimmt, aber meine Art und Weise, es zu leben, doch zu sehr, ich nenne es jetzt mal extrovertiert, war.
0: Trotzdem bleibt er der Abtei Königsmünster treu. Vor allem seien es die Gesänge der Mönche. Deswegen komme er immer wieder zurück, erzählt er. Sie hätten auf ihn, den gläubigen Katholiken, eine besondere Wirkung.
5: Es öffnet mir das Herz. Da läuft mir wirklich das Herz über, das ist so. Und ich sitze auch manchmal hinten in der Kirche, höre die Gesänge und dann kommen mir einfach die Tränen. Aber nicht aus Traurigkeit, sondern weil ich einfach merke, da wird etwas genährt in mir, was ich in meinem Alltag, in Hamburg, nicht so, wo es mir nicht so gelingt, das zu nähren, ne? Weil mir da einfach so die Formen fehlen.
0: Dann unterbricht er sich, denkt nach, lächelt und findet noch deutlichere Worte. Er spricht von Monachos. Das ist ein Begriff aus dem Altgriechischen und bedeutet allein, der Ursprung des Wortes Mönch.
5: Das trifft einen Kern in mir, was ich nenne es Monachos, der

0: genährt werden möchte und ich auch genährt werde. Aber ich merke auch, wenn ich hierher komme und auch, also es ist schon ein bisschen was Familiäres auch.
1: Während Andreas die Nähe zur Gemeinschaft sucht, sitzt Christina Beuran meist schweigend im Haus der Stille, einem modernen Betonbau vor einem Blatt Papier. An einem Tisch malt sie konzentriert mit einem feinen Pinsel eine Ikone, den heiligen Thomas. Daneben eine Mischpalette mit bunten Farben. Immer wieder hält sie kurz inne, setzt ab, denkt nach, beginnt erneut. Den Heiligen habe sie diesmal nicht zufällig gewählt, Thomas, der die Wundmale Jesu berühren möchte, um zu begreifen. Beim Malen, sagt sie, gehe es ihr zwar um religiöse Bilder, aber auch darum, wie Menschen heute mit Verletzungen umgehen.
2: Und das ist für mich auch ganz spannend, so als Thema im Alltag. Wie oft möchte ich den Finger bei jemandem in die Wunde legen? Ne, das ist ja auch alltäglich, daher kommt ja auch der Spruch. Ne, da legst du jemandem den Finger in die Wunde. Ne? Wie viel tut gut und was tut gut und wann glaubt man das, wann glaubt man das nicht?
1: Beim Malen werde sie langsamer, sagt sie. Nichts passiert schnell. Linie für Linie, Schicht für Schicht.
2: Ich bin ja kein geduldiger Mensch gewesen. Am besten jetzt und gestern. Aber das ist beim Ikonenmalen nicht. Man muss ganz viel Geduld haben, bis die Ikone fertig ist. Manchmal schafft man das nicht in einem Kurs. Und auch dabei bleiben, ne? Dass man das nicht hinschmeißt, auch wenn es nicht gelingt. Man muss es zum zweiten, dritten, vierten Mal anfassen. Dann macht man halt was anderes. Und plötzlich gelingt es dann.
1: Und manchmal entsteht dabei etwas, das Christina Beuran selbst nur schwer beschreiben kann.
2: Und man bekommt einfach Kontakt und es kommt immer der Punkt beim Malen, wo man sagt, ach, jetzt kann ich es erkennen, jetzt sehe ich es, ne? Jetzt habe ich Kontakt aufgenommen und man betet und bittet.
1: Die einen nähren den inneren Mönch, suchen nach Gemeinschaft, wieder andere suchen nach Antworten in der Stille und den Ikonen. Lorenz Körner kennt solche Momente nicht. Seit 3 Monaten lebt der angehende Religions- und Englischlehrer bei den Benediktinern, hat ihren Rhythmus übernommen. Tagsüber unterrichtet er am Gymnasium der Abtei. Aber mit manchen Positionen seiner Kirche hadert er.
3: Ich glaube, dass wir da ein bisschen, also wir, sage ich, als katholische Kirche da ein bisschen freier werden müssen, ein bisschen weniger irgendwelchen Zwängen auflegen, weil sonst löst sich der ganze Verein irgendwann auf. Wir müssen da mit der Zeit gehen, glaube ich.
1: Wenn Lorenz Körner mit den Benediktinern in den ersten 3 Reihen der Friedenskirche steht, sitzt oder kniet, stößt er manchmal an seine Grenzen. Die Psalmen und liturgischen Texte singt und spricht er mit. Aber nicht immer kann er sie mittragen.
3: Manchmal passiert es mir auch, da habe ich gemerkt, dann, dass ich meinen Kopf ausschalte und dann das einfach mitsinge. An anderen Tagen bin ich wieder mehr im Kopf dabei. Ja, weil höre ich dann tatsächlich auch auf zu singen, weil ich die Sachen tatsächlich einfach nicht über die Lippen kriege.
1: Nach den Gebeten verlassen die ersten Gäste schweigend die Friedenskirche. Einige bleiben vor der Kirche noch kurz stehen. Andere gehen zurück in die Oase oder ins Haus der Stille. Manche drehen noch eine Runde durch den Garten des Klosters. Aus dem offenen Fenster des Refektoriums klappert Geschirr. Nicht alle fahren mit Antworten nach Hause. Aber bei vielen verändert sich langsam etwas. Vor allem bei Gästen, die länger bleiben, also Tage, Wochen oder Monate, beobachtet Abt Kosmas.
4: Und nach 10 Tagen habe ich gemerkt, wie die Gesichter sich verändert haben. Also es wurden auf einmal so ganz, deutlich offener. Die sind nicht verkrampft gekommen, die kamen ganz normal. Aber auf einmal sich was löste und man merkte so. Und die waren bei sich.
1: Der nächste Tag beginnt für die Mönche erneut in der Kirche. Ihr Gesang hallt weit nach draußen. Der Weg von der Abtei runter nach Meschede führt wieder über die Betontreppe. Auf halbem Weg ein graues Schild aus Metall. Segen den Gehenden.
5: Jan Tolzmann hat die Benediktinerabtei Königsmünster in Meschede im Sauerland besucht und dort mit anderen Gästen gesprochen.

Das war Tag für Tag mit Andreas Mein in der Redaktion. Nach den Nachrichten kommt der Marktplatz. Da geht's bei Malte Hennig um Essen für Kinder und Jugendliche. Gesund, lecker und altersgerecht soll es sein. Ich heiße Susanne Fritz. Schön, dass Sie dabei waren. Bis bald.

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1: Zehn Uhr, die Nachrichten. Zunächst die Übersicht. Das Bundesarbeitsministerium spricht im Zusammenhang mit einer möglichen Anhebung des Renteneintrittsalters von vermeintlichen Zwischenständen. Bundeskanzler Merz hat sich mit einem Appell für eine schnellere EU-Erweiterung an die Spitzen der Europäischen Union gewandt. Medienberichten zufolge gibt es Spannungen zwischen US-Präsident Trump und dem israelischen Ministerpräsidenten Netanyahu. Die Meldungen im Einzelnen. Nach einem Medienbericht über Pläne zur Anhebung des Renteneintrittsalters hat das Bundesarbeitsministerium zurückhaltend reagiert. Man kommentiere keine, Zitat, vermeintlichen Zwischenstände, teilte das Ministerium mit. Es rief die zuständige Rentenkommission zum Konsens auf. Der Auftrag des Gremiums sei, Beschlüsse einvernehmlich zu fassen. Die Bild-Zeitung hatte unter Berufung auf Kommissionskreise berichtet, dass geplant sei, langfristig eine Anhebung des Renteneintrittsalters auf maximal 70 Jahre zu empfehlen. Kritik kam daraufhin vom Arbeitnehmerflügel der CDU und vom Deutschen Gewerkschaftsbund. Auch die SPD hat eine Anhebung des Renteneintrittsalters bisher stets abgelehnt. Die von der Bundesregierung eingesetzte Expertenkommission soll Vorschläge für eine Rentenreform erarbeiten. Sie will ihren Bericht Ende Juni präsentieren. In dem Gremium sitzen Fachleute aus Forschung, Bundestag und der Bundesagentur für Arbeit. Bundespräsident Steinmeier ist skeptisch, ob der neue freiwillige Wehrdienst ausreicht, um die Bundeswehr wie gewünscht personell aufzustocken. Er zweifle, ob die Freiwilligkeit ausreiche, sagte Steinmeier dem Nachrichtenportal T-Online. Wenn sich herausstellen sollte, dass dies nicht der Fall sei, werde die Debatte über die Wehrpflicht wieder aktuell werden, prognostizierte das Staatsoberhaupt. Bundesverteidigungsminister Pistorius hatte zuletzt erklärt, dass er am bisherigen Ziel festhalte, die Truppe auf 260.000 aktive Soldatinnen und Soldaten aufzustocken. Derzeit dienen knapp 186.000 Männer und Frauen bei der Bundeswehr in Uniform. Zwei Wochen vor dem Westbalkan-Gipfel hat sich Bundeskanzler Merz mit einem Appell zur Beschleunigung der EU-Erweiterung an die Spitzen der Europäischen Union gewandt. Der Prozess dauere viel zu lang, was zu Frustration bei den Beitrittskandidaten und den Mitgliedstaaten führe, schreibt er in einem Brief, der dem Deutschlandfunk vorliegt. Gerichtet ist er an den Ratspräsidenten Costa, den Ratsvorsitzenden Christodoulidis und die Kommissionspräsidentin von der Leyen. Die EU-Erweiterung sei eine geopolitische Notwendigkeit, betonte Merz. Für eine rasche Beitrittsperspektive der Westbalkanländer und der Republik Moldau schlägt Merz einen privilegierten Zugang zum Binnenmarkt, einen Beobachterstatus in Gremien und die schrittweise Einbindung in Entscheidungsprozesse vor. Zudem fordert er, alle Verhandlungskapitel für die Ukraine zu öffnen. Die Ukraine müsse schon vor dem Beitritt über eine assoziierte Mitgliedschaft an die EU gebunden werden. Merz wirbt hier für eine stärkere Beteiligung Kiews an den Institutionen sowie der Sicherheits- und Außenpolitik und für die Übernahme von EU-Recht in dem Land. Die laufenden Verhandlungen über eine Waffenruhe im Iran-Krieg sorgen laut Berichten für Spannungen zwischen US-Präsident Trump und dem israelischen Ministerpräsidenten Netanyahu. Mehrere Medien berichten, dass sich beide während eines Telefonates gestritten hätten. Grund dafür seien unterschiedliche Ansichten über das weitere Vorgehen gewesen. Trump hatte nach eigenen Angaben für Dienstag geplante Angriffe auf den Iran abgesagt und auf die laufenden Verhandlungen verwiesen. Netanyahu befürwortet, laut den Berichten hingegen, den Krieg wieder aufzunehmen. Die USA und Israel hatten Ende Februar gemeinsam Angriffe auf den Iran durchgeführt und den Krieg damit begonnen. Derzeit gilt eine Waffenruhe. Verhandlungen über ein dauerhaftes Kriegsende brachten bisher keine Einigung. Trump drohte inzwischen erneut mit weiteren Attacken für den Fall, dass der Iran einem Abkommen nicht zustimme. Das Auswärtige Amt hat begrüßt, dass sich die israelische Regierung von Polizeiminister Ben-Gvir distanziert hat. Dieser hatte sich in einem Video auf erniedrigende Weise mit gefangen genommenen Aktivisten gezeigt, die mit Schiffen den Gazastreifen erreichen wollten. Außenminister Wadephul erklärte, er sei dankbar für die klaren Worte, die sein israelischer Amtskollege Saar für dieses unsägliche Verhalten gefunden habe. Saar hatte den Auftritt Ben-Gvirs als beschämend bezeichnet. Dieser habe dem Staat Israel wissentlich Schaden zugefügt. Ministerpräsident Netanyahu verteidigte die Gefangennahme der Aktivisten, verurteilte das Vorgehen des Polizeiministers aber ebenfalls. Kritik kam unter anderem von der EU-Kommission und von Vertretern der US-Regierung. Mehrere Länder bestellten den israelischen Botschafter ein. Im Zusammenhang mit Protesten sind im Iran erneut zwei Männer hingerichtet worden. Das Portal Misan der israelischen Justiz teilte mit, es seien Angehörige terroristischer Gruppen gewesen, die einen bewaffneten Aufstand organisiert hätten. Dies habe die nationale Sicherheit gefährdet. Die Hinrichtungen wurden der Mitteilung zufolge vollstreckt, nachdem der oberste Gerichtshof die Todesurteile bestätigt hatte. Auf welche Proteste sich die Fälle konkret bezogen, wurde nicht bekannt. Derzeit werden im Iran nach den Massendemonstrationen im Januar, die die Führung des Landes niederschlagen ließ, und in Zusammenhang mit Spionagevorwürfen viele Todesurteile vollstreckt. Bundesverkehrsminister Schnieder hat angesichts der geplanten Änderungen beim Führerschein vor zu hohen Erwartungen mit Blick auf Preissenkungen gewarnt. Er gehe nicht davon aus, dass zum 1. Januar 2027 überall ein neues Preisschild am Führerschein hänge, sagte Schnieder im Deutschlandfunk. Er erwarte aber, dass der Bundestag noch dieses Jahr über den Gesetzentwurf abstimmen werde und die Reform dann nächstes Jahr in Kraft treten könne. Schnieder unterstrich, er sei überzeugt, dass Führerscheine dadurch günstiger würden. Die Preise hingen vom Markt ab. Der Staat gebe die Rahmenbedingungen vor. Kritik, wonach die neuen Regelungen zu weniger Sicherheit im Straßenverkehr führten, wies der CDU-Politiker zurück. Das Bundeskabinett hatte den Gesetzentwurf des Bundesverkehrsministers für Änderungen beim Führerschein gestern verabschiedet. Die Pläne zielen darauf ab, den Erwerb von Fahrerlaubnissen günstiger zu machen. Fahrschulen sollen dazu unter anderem mehr digitalen Unterricht anbieten. Bei einem ukrainischen Drohnenangriff sind nach russischen Behördenangaben zwei Menschen getötet worden. Ziel war die Stadt Syzran an der Wolga. Wie der Gouverneur des Gebietes auf Telegram weiter mitteilte, gab es auch Verletzte. Über Schäden wurde nichts bekannt. Syzran war schon mehrfach Ziel ukrainischer Drohnenangriffe. Dort gibt es eine Ölraffinerie. Der CDU-Bundestagsabgeordnete Rover setzt sich für den Bau neuer Gaskraftwerke im Osten Deutschlands ein. Er sagte dem Mitteldeutschen Rundfunk, er gehe davon aus, dass der Gesetzentwurf im Bundestag noch so geändert werde, dass auch die ehemaligen Braunkohlestandorte neue Gaskraftwerke erhalten. Man wolle gerade in Gebieten wie der Lausitz für Energiesicherheit sorgen. Der vom Bundeskabinett beschlossene Gesetzentwurf sieht vor, dass vor allem im Westen und Süden neue Gaskraftwerke gebaut werden. Dort ist der Energiebedarf am höchsten. Im Osten gibt es etwa die energieintensive Chemieindustrie. Nach den Plänen des Wirtschaftsministeriums sollen die ersten Gaskraftwerke im September ausgeschrieben werden. Sie sollen sogenannte Dunkelflauten ausgleichen, also Phasen, in denen weder Sonne noch Wind genug Strom liefern. Fußball-Bundestrainer Nagelsmann stellt heute den Kader für die Weltmeisterschaft im Sommer vor. Zum Aufgebot müssen 26 Spieler gehören. Berichten zufolge wird auch Torhüter Manuel Neuer nominiert, der eigentlich nach der vergangenen Europameisterschaft zurückgetreten war. In der Vorbereitung bestreitet DFB-Auswahl zwei Testspiele. Die ersten WM-Gruppenspiele gegen Curaçao ist am 14. Juni. Und hier noch einmal die Übersicht. Das Bundesarbeitsministerium spricht im Zusammenhang mit einer möglichen Anhebung des Renteneintrittsalters von vermeintlichen Zwischenständen. Bundeskanzler Merz hat sich mit einem Appell für eine schnellere EU-Erweiterung an die Spitzen der Europäischen Union gewandt. Medienberichten zufolge gibt es Spannungen zwischen US-Präsident Trump und dem israelischen Ministerpräsidenten Netanyahu. Das Wetter: wechselnd bewölkt, in der Osthälfte vereinzelt Schauer, im Südwesten sonnig, 19 bis 26 Grad. Morgen verbreitet sonnig, im Norden und Osten einige Quellwolken, 21 bis 30 Grad. Die weiteren Aussichten: am Samstag vielfach sonnig, im Norden und Nordwesten heiter bis wolkig bis 33 Grad. Das waren die Nachrichten.
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2: Mit Malte Hennig am Mikrofon. Schön, dass Sie dabei sind. Und heute geht's ums Großwerden im Marktplatz. Aber fürs Großwerden, da braucht es ja Familie, Freunde, Bildung vielleicht. Es braucht aber auch im wahrsten Sinne des Wortes, um eben größer zu werden, Essen. Gesunde Ernährung für Heranwachsende, die ist besonders wichtig, das wissen die meisten. Aber wie es tatsächlich gelingt, dass Kinder und Jugendliche gesund essen, das ist manchmal vielleicht gar nicht so einfach, weil wir kennen alle diesen Satz vielleicht von uns selber noch früher als Kinder. Ah, das mag ich aber nicht, das schmeckt mir aber nicht. Wir sprechen heute drüber im Marktplatz, worauf geachtet werden sollte, was dafür gemacht werden kann, damit sich Heranwachsende gesund und ausreichend ernähren. Und dazu begrüße ich meine Gäste hier im Studio. Esther Schnur von der Deutschen Gesellschaft für Ernährung. Schön, dass Sie da sind.
3: Ja, einen schönen guten Morgen. Ich freue mich auch, dass ich hier bin und vor allen Dingen auf die Fragen.
2: Und Andreas Molker, sie ist Gründerin der Kochschule Küchenpans in Köln. Die gibt zum Beispiel Kochworkshops für Kinder von 5 bis 15 Jahren. Schön, dass Sie hier sind.
4: Schön, dass ich hier sein darf.
2: Und zugeschaltet aus Berlin ist Susanna Wiegand von der Deutschen Gesellschaft für Kinder- und Jugendmedizin. Schöne Grüße nach Berlin.
5: Viele Grüße zurück.
2: Mit Ihnen dreien spreche ich heute hier im Marktplatz, aber auch mit Ihnen, liebe Hörerinnen und Hörer, wollen wir sprechen hier im Marktplatz wie immer. Beteiligen Sie sich sehr gerne an dieser Sendung.
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2: Und zu Beginn der Sendung, damit wir alle Gäste einmal gehört haben und ein bisschen kennengelernt haben, eine schnelle Fragerunde. Und zwar, ich habe es eben schon angesprochen, es kommt ja öfter vor, dass wenn man jung ist, Kind, Jugendlicher, dass man so Sachen sagt wie, oh, das schmeckt mir gar nicht, das mag ich gar nicht. Ich persönlich kann offenkundig sagen, es war bei mir eine Vielzahl von Dingen, die ich als Kind irgendwie gesagt habe, ah, schmeckt mir nicht so, mag ich nicht so, will ich nicht essen. Es war viel Gemüse darunter. Frau Schnur, wie war es bei Ihnen? Erinnern Sie sich noch dran? Was war sowas, was Sie gar nicht mochten und was es aber vielleicht heute auf Ihren Speiseplan geschafft hat?
3: Was ich gar nicht mochte, war Graupensuppe. Die hat es bis heute nicht auf meinen Speiseplan geschafft. Sauerkraut mochte ich nicht, Rosenkohl und Spinat. Und die drei letztgenannten Sachen, die haben es mittlerweile alle auf meinen Speiseplan geschafft. Das mag ich heutzutage sehr gerne, gerade so Spinat, Blattspinat mit Lachs. Das ist eins meiner absoluten Lieblingsgerichte.
2: Frau Smolka, wie war es bei Ihnen? An was erinnern Sie sich?
4: Ich war, glaube ich, eher so das einfache Kind. Also ich mochte den Rosenkohl, ich mochte auch das Sauerkraut und mag es auch beides bis heute. Ich kann mich eigentlich nur an eine Sache erinnern, die ich so überhaupt nicht mochte, und das war Leber. Und bin ich bis heute kein Riesenfan, muss ich sagen. Es war aber so, dass meine Mutter mich immer wieder motiviert hat, es zu probieren. Ich habe mich jedes Mal geschüttelt und dann war es auch in Ordnung, dann musste ich das auch nicht essen.
2: Frau Wiegand, war es bei Ihnen auch so, dass es ein paar Sachen gab, die Sie gar nicht mochten, die es heute aber auf den Speiseplan gebracht haben?
5: Ja, also ich war auch eher Typ einfach und habe eigentlich immer gerne gegessen. Und auch so die Klassiker, also ich glaube Rosenkohl und Leber, da meine ich mich auch zu erinnern, dass ich das früher nicht so cool fand.
2: Wenn wir jetzt aber mal direkt dabei bleiben, Frau Wiegand, wenn man jetzt mal grundsätzlich sagen kann, es ist ja schon etwas, was Kinder immer, auch wenn wir jetzt hier zwei Beispiele gehört haben, wo anscheinend die Kinder es einfacher hatten, aber wir haben auch zwei Beispiele gehört, wo die Kinder irgendwie waren, ach nee, finde ich nicht so gut. Ganz grundsätzlich, Frau Wiegand, ist das ein Problem, wenn Kinder eben bestimmte Nahrungsmittel als Kinder irgendwie verweigern, gar nicht wollen? Kann das zu Problemen in der Entwicklung führen?
5: Also, dass Kinder, gerade wenn das Säuglingsalter vorbei ist, viele Dinge erstmal ausprobieren und einige Dinge erstmal mögen und vieles auch merkwürdig finden, das ist völlig normal, weil das ist ja die Phase der Geschmacksprägung. Und deswegen ist ja so eine wichtige Phase, dass Kinder da eben ganz viel immer wieder angeboten bekommen, ausprobieren können. Die Frage ist ja eher, wie können wir Kinder oder was machen wir manchmal falsch, um Kinder die Möglichkeit zu geben, diesen vielfältigen Geschmack zu entwickeln. Das werden wir sicher auch noch im Laufe der Sendung besprechen, denke ich.
2: Auf jeden Fall ein Thema. Frau Smolka, Sie beschäftigen sich ja in Ihrer Kochschule genau damit, womöglich, dass Kinder eben Essen kennenlernen. Wie erleben Sie das in Ihrer Arbeit? Ist es sehr schwer, Kinder an neues Essen heranzuführen?
4: Bei manchen Kindern ist das schwer, bei vielen Kindern aber auch gar nicht so schwer. Es ist aber wichtig, dass die Kinder halt auch möglichst von Anfang an mitbekommen, was sie da essen. Also ich glaube, schwierig ist es immer, wenn sie etwas vorgesetzt bekommen sozusagen und selber nicht so gut sehen können, was ist das eigentlich, was da drin. Da ist die Skepsis dann etwas größer, als wenn sie von Anfang an beteiligt waren, dabei die Lebensmittel auszusuchen, dann selber etwas daraus zu machen. Dann ist die Bereitschaft größer, es zu probieren und es auch irgendwie gut zu finden.
2: Frau Schnur, gibt es aber diese Lebensmittel, die zum Beispiel auf der Empfehlung der Deutschen Gesellschaft für Ernährung unbedingt vorkommen müssen, aber womöglich nicht so beliebt sind bei den Kindern und Heranwachsenden?
3: Also müssen ist so ein Wort, das finde ich in dem Kontext ganz schwierig, weil da häufig das Problem anfängt, wenn man zum Kind sagt, du musst das jetzt essen, das erzeugt Widerstand. Und ich würde mir ja als Erwachsener auch nicht vorschreiben lassen, du musst jetzt, weiß ich nicht, den Nachtisch essen. Also müssen, finde ich, ein ganz schwieriges Wort. Und dann ist auch die Palette an Lebensmitteln bei uns in Deutschland so groß und so breit. Wir haben so viele verschiedene Lebensmittel, sodass an sich in jeder Gruppe irgendwas zu finden sein sollte, was das Kind und auch später der Erwachsene gerne mag. Und wenn jetzt vielleicht Rosenkohl oder bittere herbe Gemüse abgelehnt werden, ja, dann gibt's vielleicht noch die Möhre, dann gibt's den Kohlrabi, die Pastinake, die Steckrübe, das sind alles süßliche Gemüse. Oder wenn ein Kind jetzt kein Fleisch mag, ich denke, da gehen wir später auch noch drauf ein, das ist grundsätzlich erstmal so kein Problem, das kann ich gut ersetzen. Hülsenfrüchte ist so eine Lebensmittelgruppe, wo wir uns natürlich auch wünschen, dass da gut zugegriffen wird. Auch da gibt es zum Beispiel die roten Linsen, wenn ich die püriere oder in eine Bolognese, in eine Tomatensauce reingebe, merkt man das im Grunde gar nicht, dass es eine Hülsenfrucht ist. Also mit ein bisschen Fantasie, ein bisschen Überlegung fällt mir jetzt spontan im Grunde keine Lebensmittelgruppe ein, wo es nicht irgendwas gibt, was ja auch Piki-Itas, wie man so sagt, was finden könnten.
2: Also wir haben viel Auswahl, haben Sie angesprochen, Frau Wiegand. Aber nochmal so ganz grundsätzlich zum Anfang, wir kennen Sie alle noch, wir erinnern uns vielleicht auch dran, die Lebensmittelpyramide, diese Empfehlung, man hat immer wieder schon davon gehört, man weiß ungefähr, was die Empfehlungen sind. Aber wenn wir es vielleicht nochmal so kurz aufschlüsseln, jetzt vor allem mit Blick auf heranwachsende Menschen, wie ist da so die Verteilung, von welchen Lebensmitteln wir eher mehr, von welchen eher weniger vielleicht essen sollten?
5: Na, je nachdem, welche Pyramide man jetzt vor Augen hat, ist natürlich unten immer so die Flüssigkeitsaufnahme, also Wasser, ungesüßte Getränke, das ist so die Basis. Obst, Gemüse oder besser Gemüse, Obst, diese 5 am Tag. Kohlenhydrate, da brauchen die Kinder im Verhältnis ein bisschen mehr als die Erwachsenen, weil sie ja noch eben wachsen und deswegen bezogen auf ihre Körpermasse mehr Energie brauchen. Und ganz oben, klar, Snacks, Süßigkeiten, Milchprodukte noch sozusagen in der Mitte, für Kinder ganz wichtig, wegen vor allem Kalziumgehalt, für den Knochenaufbau. Das sind so wichtige Aspekte. Da gibt es so, wie gesagt, diese Nuancen, Unterschiede im Vergleich zur Erwachsenenernährungspyramide. Das Problem ist ja eher, dass wir zumeist doch zusammengesetzte Lebensmittel verzehren, die dann gar nicht so einfach der Ernährungspyramide zuzuordnen sind. Die haben ja oft 2, 3, 4 Komponenten, sodass das ein Teil zum Beispiel der Schulung ist in der Ernährungstherapie bei uns in der Sprechstunde, dass dann eben die Familien überhaupt lernen, was sie da verzehren, also wie das überhaupt diesen klassischen Komponenten zuzuordnen ist.
2: Frau Smolka, bei Ihnen in der Kochschule läuft das dann unter anderem genau deswegen auch so ab, dass man einzelne Zutat nimmt und dann ganz bewusst die zusammenmischt? Oder wie stelle ich mir das vor?
4: Ja, es geht sogar fast noch weiter. Wir versuchen wirklich von Grund auf alles selber zu machen, einfach auch um den Kindern zu zeigen, wo Dinge herkommen. Ja, also zum Beispiel machen wir unsere Nudeln selber. Und dann ist es immer ganz interessant, ich frage die Kinder immer, ja, okay, wir wollen jetzt Nudeln machen, was brauchen wir denn dafür? Und dann stehen da 12 Kinder, die wahrscheinlich fast alle 3-mal die Woche Nudeln essen und keiner kann mir sagen, was tatsächlich in den Nudeln drin ist. Ne? Und darum geht es uns so ein bisschen auch zu zeigen, was sind eigentlich die einzelnen Dinge, die bei uns im Essen drin sind, also von dem einzelnen Lebensmittel, Grundlebensmittel, wie kommen wir zu unserem Gericht?
2: Und gibt es so Lebensmittel, die sich die Kinder dann explizit wünschen, oder ist es dann sozusagen immer das Angebot, was sie liefern? Oder wird da auch mit den Kindern darüber gesprochen, welche Lebensmittel sie vielleicht mal ausprobieren wollen oder die sie vielleicht nicht so richtig kennen?
4: Ja, das versuchen wir schon. Es gibt bei uns tatsächlich Kochkurse, wo vorher klar ist, was gekocht wird. Wir machen aber zum Beispiel auch Feriencamps, wo wir das dann sehr viel freier handhaben, wo wir manchmal einfach nur verschiedene Lebensmittel auf den Tisch legen, die werden ausgelost in 2 Gruppen und die Kinder gucken dann, was sie daraus machen können. Ja, also wirklich diese Situation quasi nachzustellen, dass man zu Hause den Kühlschrank aufmacht, das und das ist noch da, was können wir daraus machen? Dass auch so ein bisschen die Fantasie angeregt wird, was man aus unterschiedlichen Dingen herstellen kann und was die Optionen sind. Weil sehr oft ist es ja auch so, dass nicht ein bestimmtes Lebensmittel das Problem ist, sondern die Zubereitung des Lebensmittels. Ja? Also dass zum Beispiel jemand Blumenkohl gekocht ganz eklig findet, was ich irgendwie auch nachvollziehen kann, dass der aber gebacken aus dem Ofen total lecker schmeckt. Ja? Und so muss man halt dann auch mal ein bisschen hin und her probieren und gucken, wo da der Geschmack der Kinder liegt.
2: Mhm. Auch ein guter Punkt, der Kochen, da reden wir gleich noch ein bisschen ausführlicher drüber. Frau Schnur, wir haben es eben schon so ein bisschen anklingen lassen, genau, es gibt diese Grundempfehlungen mit den Pyramiden und Kinder, Heranwachsende, wenn wir jetzt mal so eine Altersspanne aufmachen, ich nehme jetzt mal das Beispiel von Ihrer Kochschule, Frau Smolka, 5 bis 15, wie sehr unterscheidet sich das, sage ich mal, in den Lebensjahren, worauf eben Heranwachsende auch achten sollten oder auch die Eltern der Heranwachsenden, was gegessen wird und was vielleicht nicht, oder ist es eigentlich immer gleich?
3: Die Grundbotschaft, und da wollte ich sowieso gerne noch an das, was Frau Wiegand gerade gesagt hat, anknüpfen. Die Grundbotschaft, denke ich, für alle, jetzt Säuglingsalter mal ausgenommen, wo die Milch ja im Vordergrund natürlich steht. Aber egal, ob ich jetzt ein Kind bin, Erwachsener oder auch ein älterer Mensch, die Grundrichtung, die Grundempfehlung ist erstmal für alle gleich. Und ich denke, das kann ja auch so ein bisschen zur Entspannung beitragen, dass man eben, wenn man gemeinsam am Tisch sitzt, die Enkelkinder, die Kinder, die Großeltern, dass grundsätzlich erstmal das gleiche Essen auf den Tisch kommen kann und das gleiche Essen auch gesund ist. Also im Grunde reichlich pflanzliche Lebensmittel, wie wir es gerade gehört hatten, eben Gemüse, Obst, Vollkornprodukte, Nüsse, Hülsenfrüchte, die pflanzlichen Öle, die auch ganz wichtig sind, ergänzt durch tierische Lebensmittel wie Milch und Milchprodukte. Auch das hatten wir gesagt, was für die Kalziumversorgung ja ganz wichtig ist. Wer möchte, auch noch mal ein Stück Fleisch oder ein bisschen Fisch. Klar gibt es da kleine Nuancen. Heranwachsende brauchen zum Beispiel ein bisschen mehr Kalzium für den Knochenaufbau, solche Dinge. Aber die grobe Richtung ist wirklich für alle gleich. Und auch ja die Probleme, die wir mit der Nährstoffversorgung haben. Also zum Beispiel Jod ist ein kritischer Nährstoff, der durch alle Bevölkerungsgruppen geht. Das Folat, viele kennen es besser als Folsäure, das ist zum Beispiel ein Problem. Oder das Vitamin D, das sind alles Inhaltsstoffe, die sowohl bei den Kindern als auch bei den Erwachsenen ja schwierig sind, kritisch sind. Das vielleicht als wichtige Botschaft. Eine gesunde Ernährung ist vom Grundsatz her erstmal für alle gleich.
2: Ja, Frau Wiegand, das wollte ich Sie nämlich auch noch fragen. Genau, das Stichwort Kalzium ist schon gefallen. Das kennt man vielleicht noch, dieses die Knochen müssen wachsen, dafür brauchen wir Kalzium. Jetzt haben Sie, Frau Schnur, so ein paar Nährstoffe noch genannt, die grundsätzlich kritisch sind. Frau Wiegand, wie sehen Sie das? Also gibt es so Nährstoffe, wo Sie sagen, die sind aber trotzdem besonders in der jüngeren Gruppe relevant? Oder ist es tatsächlich einfach so, es ist egal, in welchem Alter, es gibt diese Grundnährstoffe, die wir immer brauchen?
5: Diese Grundnährstoffe gibt es, aber die Verteilung ist eben ein bisschen unterschiedlich. Kalzium ist schon genannt, Eiweiß brauche ich auch, um zu wachsen. Aber, und das ist ja sozusagen ein bisschen die Kehrseite der Medaille, dazu braucht es einfach eine gesunde, vielfältige Ernährung, aber keine zusätzlichen Mikronährstoffe zum Beispiel, keine Vitaminpräparate. Das ist ja auch häufig so eine Frage der Eltern, ja, kann ich da nicht irgendwas Zusätzliches geben? Nein, es ist viel besser, eine vielfältige Ernährung zu praktizieren, die ja dann, und das, da kommen wir ja sicher später noch drauf zu sprechen, auch ja in einem sozialen Kontext ist, der ja in der Kochschule auch schon angesprochen wurde. Ja, kleine Unterschiede, aber eben mit einer normalen Ernährung gut abzudecken.
2: Stichwort sozialer Kontext. Wir haben den ersten Hörer in der Leitung, Herr Rischmann, und er ist Koch in der Grundschule. Das ist ja ein sozialer Kontext, wo viel gegessen wird. Guten Tag, Herr Rischmann.
7: Guten Tag, ich freue mich, in der Sendung sein zu können.
2: Sehr gerne, schön, dass Sie angerufen haben. Erzählen Sie uns.
7: Ja, kurzer Abriss. Ich bin in einer Grundschule in einem Viertel mit sozialen Herausforderungen. Wir haben 300 Kinder in der Ganztagsbetreuung und die bekommen jeden Mittag ein Essen. Die speisen im Familien wie eine Familie im Klassenverband mit Schüsseln auf dem Tisch, wo das Essen serviert wird. Und da auch die Lehrer ein bisschen darauf achten, dass die das entsprechend pädagogisch wertvoll zu sich nehmen, mal die Schüssel rüberreichen und so. Nur das als Abriss. Ich habe jetzt in 2 Jahren verschiedene Gerichte ausprobiert, am Anfang sehr stark am DGE-Standard orientiert, aber festgestellt, dass es so Herausforderungen gibt, dass wenn ich zum Beispiel einen Vollkornreis mache, dass der einfach, weil es die Kinder von zu Hause nicht kennen, einfach nicht gegessen wird. Da bleibt der Teller dann leer. Oder die kleine Probierportion, die es auf den Teller gibt, wird einfach nicht gegessen. Und das ist das Problem
8: Wenn ich ein Gemüse auf den Tisch stelle, nur als Gemüse, das wird einfach gar nicht gegessen. Höchstens mal ein Schnäbelchen voll und dann war es das. Und das ist das Problem, dass nichts im Bauch bei den Kindern ankommt. Also habe ich versucht, dann das Gemüse unterzuheben oder statt dem Vollkornreis dann doch lieber den normalen Reis zu nehmen, damit sie ihn überhaupt essen. Ja, damit auch die Kinder was im Bauch haben, um sie dann heranzuführen. Das ist also wirklich die Schwierigkeit, solche Sachen dann auch heranzukriegen an die Kleinen. Größere Kinder, die ein bisschen Verständnis dafür haben, da ist es dann schon einfacher. Aber gerade bei den Kleinen ist es sehr schwierig, ne?
2: Ja, vielen Dank, dass Sie uns erzählt haben. Ich gebe jetzt direkt mal weiter an Frau Smolka, die kennt das vielleicht aus ihrem Alltag auch so ein bisschen, weil ja, wie Sie es schon erzählt haben, auch Kinder da manchmal sind und gar nicht wissen, was eigentlich Lebensmittel sind und wie sie irgendwie zusammenhängen. Ist es jetzt aus Ihrer Sicht so, dass eigentlich alle Kinder erstmal so einen Kurs machen müssten oder was kann man darüber hinaus machen?
4: Also es ist natürlich hilfreich, aber sicherlich können die Eltern da ja genauso wirksam werden, indem sie den Kindern eben diese Vielfalt, über die wir gerade auch schon gesprochen haben, anbieten. Dass sie gucken, dass die Kinder tatsächlich auch verschiedene Gemüse kennen. Oft ist es so, dass zu Hause immer nur Paprika, Gurke, Möhre irgendwie im Kühlschrank landet. Aber es gibt ja so viele andere Gemüsesorten auch noch, die, je nachdem, wie man sie zubereitet, auch einfach wahnsinnig lecker schmecken, die den Kindern aber gar nicht bekannt sind. Ja? Die vielleicht noch nie eine Petersilienwurzel irgendwo drin gegessen haben. Ja, also Dinge, die aber ja gerade auch bei uns regional produziert werden. Deswegen sollte man da schon versuchen, irgendwie möglichst viele verschiedene Dinge anzubieten und rumzuexperimentieren, was eben auch ankommt. Ne? Ich kann aus meiner Erfahrung aber auch noch sagen, was bei so schwierigen Essern manchmal hilft oder was so ein bisschen die Schrauben sind, an denen man drehen kann. Dinge sind, die gar nicht mit dem Lebensmittel zu tun haben, sondern auch mit der Art und Weise, wie Dinge zubereitet werden. Dass zum Beispiel ich die Erfahrung gemacht habe, dass die Kinder so eine Gemüsesuppe viel eher essen, wenn das Gemüse wirklich sehr klein gewürfelt ist, als wenn da große, dicke, weiche Möhrenstücke drin schwimmen, die natürlich keiner im Mund haben möchte. Vor allem, wenn man sich vorstellt, dass der Mund auch sehr viel kleiner ist als unserer. Ne? Dass Kinder gerne würzig essen, mehr als Eltern das oft denken, ja, also die versuchen von Kindern immer solche Sachen fernzuhalten und sagen so, naja, das ist scharf, das ist Chili, oh Gott, das wollen die Kinder gar nicht essen. Meine Erfahrung ist, Kinder wissen das zu schätzen, wenn etwas gut gewürzt ist. Da darf man ruhig auch so ein bisschen tiefer mal irgendwie ins Curryglas gehen oder sowas. Sowas kommt in aller Regel ganz gut an und sorgt auch dafür, dass der Geschmack rund wird und man nicht so sehr die einzelnen Gemüsestücke rausschmeckt. Also dass sowas auf jeden Fall auch helfen kann, um verschiedene Lebensmittel einzubinden, die vielleicht einzeln nicht so angenommen werden.
2: Herr Rischmann, wie stark würzen Sie Ihre Gerichte?
8: Ich würze schon ordentlich, wie für ganz normale Erwachsene auch. Das können das bestätigen die Lehrer auch. Das Einzige, wo ich mich etwas zurückhalte, ist Salz. Und vor allen Dingen, wenn es wirklich dann scharf sein soll. Da habe ich dann aber auch noch ein kleines Gläschen mit, wenn ich zum Beispiel ein Chili mache, ein vegetarisches, habe ich ein kleines Gläschen Chili vorne stehen. Und auch Kinder, wenn die kommen und sagen, ich möchte ein bisschen scharf haben, bekommen die was drauf, um sie auch zu motivieren, dass sie auch die Soße halt dann essen. Das gibt's nur mit Soße. Manche Sachen kann man pürieren. Da stimme ich der Dame zu, dass die pürierten Suppen oder so besser ankommen, als wenn da noch Stücke wahrnehmbar sind. Ne? Auch wenn einem manchmal das Herz blutet, wenn man eine schöne Suppe dann püriert. Aber das stimmt schon. Leider kann man nicht alles pürieren. Und ich sag mal, was ich so erfolglos versucht habe, so ein schönes bürgerliches Karottengemüse oder solche Sachen dann mal auf den Tisch zu stellen. Auch die angesprochenen Steckrüben habe ich mal gemacht oder verschiedene andere Gemüse, Kohlrabi geht überhaupt nicht, ja, egal wie man ihn macht. Ne? Das sind auch Sachen, die ich kann keinen Kohlrabi pürieren. Wie sieht das denn aus? Ich meine, kann ich nur Alete rausgeben? Ne?
4: Ich habe im Übrigen auch nicht von Pürieren gesprochen. Da bin
2: das
4: ich auch
2: ganz Ich gestehe. Das war ich. Ich habe Pürieren eingeworfen, meine Schuld. Herr Rischmann, vielen Dank, dass Sie uns Ihre Eindrücke geschildert haben. Vielen Dank, dass Sie angerufen haben. Frau Schnur, noch mal ganz kurz, wenn wir jetzt auch gerade über die Eltern gesprochen haben. Entschuldigung, ja, Frau Wiegand, gerne.
5: Aus Berliner Sicht würde ich ganz kurz direkt einwerfen, ein lebender Koch in einer Grundschule, das ist Goldstaub. Also die Realität bei dem kostenlosen Schulessen in Berlin sieht komplett anders aus. Das wird in der Regel angeliefert. Und wir hören von vielen Eltern, obwohl das ja alles auf DGE-Standard verpflichtend gemacht sein soll, dass davon leider teilweise sehr viel im Müll landet, weil es dann nicht gegessen wird.
2: Ja, Schulverpflegung, großes Thema. Da sprechen wir gleich auch intensiv drüber weiter nach den Nachrichten.

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1: 10.30 Uhr die Nachrichten. Bundeskanzler Merz hat vorgeschlagen, der Ukraine einen Sonderstatus auf dem Weg zu einem regulären EU-Beitritt zu verleihen. Die Ukraine könnte als assoziiertes Mitglied bereits an EU-Gipfeln und Ministertreffen teilnehmen, ohne ein Stimmrecht zu besitzen, regte Merz in einem Brief an die Spitzen der Europäischen Union an. So solle etwa ein Abkommen zur Beendigung des russischen Angriffskrieges erleichtert werden. Einen solchen Sonderstatus für einen EU-Beitrittskandidaten gibt es bislang nicht. Merz warb auch für eine stärkere Beteiligung Kiews an der Sicherheits- und Außenpolitik und für die Übernahme von EU-Recht in dem Land. In seinem Brief rief der Kanzler dazu auf, die EU-Erweiterung grundsätzlich zu beschleunigen. Merz' Appell erfolgt mit Blick auf den EU-Westbalkan-Gipfel in 2 Wochen in Montenegro. Nach einem Medienbericht über Pläne zur Anhebung des Renteneintrittsalters hat das Bundesarbeitsministerium zurückhaltend reagiert. Man kommentiere keine, Zitat, vermeintlichen Zwischenstände, teilte das Ministerium mit. Es rief die zuständige Rentenkommission zum Konsens auf. Der Auftrag des Gremiums sei, Beschlüsse einvernehmlich zu fassen. Die Bild-Zeitung hatte unter Berufung auf Kommissionskreise berichtet, dass geplant sei, langfristig eine Anhebung des Renteneintrittsalters auf maximal 70 Jahre zu empfehlen. Kritik kam daraufhin vom Arbeitnehmerflügel der CDU und vom Deutschen Gewerkschaftsbund. Auch die SPD hat eine Anhebung des Renteneintrittsalters bisher stets abgelehnt. Bundesdigitalminister Wildberger will bei der Entwicklung eines digitalen Portals für alle Sozialleistungen auf europäische Anbieter setzen. Er sagte im Deutschlandfunk, bei dem geplanten System solle auch künstliche Intelligenz zum Einsatz kommen. Hier wolle man auf Sprachmodelle aus europäischer Bauart zurückgreifen. Es gehe ohne Abhängigkeit von US-Anbietern, so Wildberger. Man habe zudem deutsch geführte Konsortien beauftragt, die Infrastruktur für eine souveräne Cloud-Struktur zu bauen. Der CDU-Politiker führte an, der Plan sei, einen einheitlichen Zugang für Bürgerinnen und Bürger zu allen Sozialleistungen über ein Portal zu schaffen. Derzeit werde eine App-Lösung gebaut, wo man bereits Verwaltungsleistungen wie Kindergeld in mehreren Kommunen teste. Das Digitalministerium plant das Online-Portal für Sozialleistungen gemeinsam mit dem Arbeitsministerium. Gestern nahm ein Expertengremium unter Leitung beider Ministerien dazu die Arbeit auf. Die Generalversammlung der Vereinten Nationen hat eine Resolution für strengere Klimaschutzverpflichtungen angenommen. 8 Länder stimmten dagegen, darunter die USA, Russland und der Iran. 28 enthielten sich, 141 votierten dafür. Der pazifische Inselstaat Vanuatu hatte den Text eingebracht. Die Resolution basiert auf einem Gutachten des Internationalen Gerichtshofs, wonach Staaten den Verbrauch fossiler Brennstoffe reduzieren und die Erderwärmung bekämpfen müssen. Eine Vernachlässigung dieser Pflicht könne rechtswidrig sein. Geschädigten Staaten stehe dann gegebenenfalls Schadensersatz zu. Das IGH-Gutachten ist zwar nicht rechtsverbindlich, es wird jedoch erwartet, dass es bei künftigen Klimaklagen weltweit als Referenz herangezogen wird. UNO-Generalsekretär Guterres sagte, das Ergebnis der Abstimmung sei eine eindrucksvolle Bestätigung des Völkerrechts, der Klimagerechtigkeit, der Wissenschaft und der Verantwortung der Staaten, Menschen vor der sich verschärfenden Klimakrise zu schützen. In Europa werden immer mehr Infektionen mit sexuell übertragbaren Krankheiten bestätigt. In den vergangenen 10 Jahren sind die gemeldeten Fälle von Gonorrhoe, Syphilis und Chlamydien deutlich gestiegen, wie die EU-Gesundheitsbehörde ECDC mitteilte. Im Jahr 2023 gab es EU-weit mehr als 350.000 bestätigte Infektionen mit den 3 Krankheiten. Die ECDC rief dazu auf, sich behandeln zu lassen und grundsätzlich Kondome zu verwenden. Laut der EU-Behörde sind vor allem Männer, die mit anderen Männern Geschlechtsverkehr haben, von sexuell übertragbaren Krankheiten betroffen. Den Daten zufolge kommen aber auch bei heterosexuellen Menschen immer häufiger Infektionen vor. Das Wetter. Wechselnd bewölkt, in der Osthälfte vereinzelt Schauer. Im Südwesten sonnig, 19 bis 26 Grad. Morgen verbreitet sonnig, im Norden und Osten einige Quellwolken, 21 bis 30 Grad. Die weiteren Aussichten. Am Samstag vielfach sonnig, im Norden und Nordwesten heiter bis wolkig, 25 bis 33 Grad. Das waren die Nachrichten.
0: Über gesundes, leckeres und altersgerechtes Essen für Kinder und Jugendliche sprechen wir heute im Marktplatz mit Esther Schnur von der Deutschen Gesellschaft für Ernährung, mit Ernährungsberaterin Andrea Smolka und mit Susanna Wiegand von der Deutschen Gesellschaft für Kinder- und Jugendmedizin. Und wir sprechen auch super gerne mit Ihnen, liebe Hörerinnen und Hörer. Beteiligen Sie sich sehr gerne an dieser Sendung per Telefon 00800 4464 4464 00800 4464 4464 oder schreiben Sie eine E-Mail marktplatz@deutschlandfunk.de. Und es ist eben mit dem Hörer schon angeklungen, die Schulverpflegung ist ja ein wichtiger Ort, die Schule für Kinder heutzutage, wo sie eben essen den Tag über. Das heißt, es ist auch in unserer Sendung durchaus von Interesse, wie das denn abläuft in der Schule, wie dort gegessen wird. Und ich selbst war tatsächlich auf Tipp einer Kollegin in einer Schule in Köln, die offene Schule Köln. Die haben insofern ein besonderes Konzept, als in deren Schulmensa die Schülerinnen und Schüler selber mitkochen. Und das klingt dann so.
2: Guck mal, was ich hier habe, nicht mal da.
3: Ja.
2: Oregano.
0: Aus großen Tüten werden hier gerade passierte Tomaten abgewogen und mit Gewürzen vermischt. In der Mensa der offenen Schule Köln wird die Tomatensauce für morgen vorbereitet. Also Mensa ist aber nicht ganz richtig. Die Schülerinnen und Schüler haben ihr nämlich einen Namen gegeben, Mamferia.
2: Das Besondere an der Mamferia ist, dass wir wollen, dass sich die jungen Menschen mit Lebensmitteln beschäftigen. Also es geht nicht darum, dass sie einen Kochkurs machen. Es geht nicht darum, dass sie nur die Schnibbelarbeiten erledigen. Sie sollen auf eine gewisse Art und Weise Selbstwirksamkeit spüren, indem die zum Beispiel Soßen herstellen, eigene Salatdressings. Sie sollen also schon Spaß daran entwickeln, sich mit Lebensmitteln zu beschäftigen und vor allen Dingen unterschiedlichste Lebensmittel kennenlernen.
0: Marius Schwerter ist der Leiter der Mensa, also der Mamferia. Neben festen Mitarbeiterinnen und Mitarbeitern ist jede Woche eine Gruppe aus meistens 12 SchülerInnen aus verschiedenen Klassenstufen mit im Team der Mamferia. Eine Woche pro Schuljahr. Los geht es immer mit einer Hygieneschulung.
4: Dass diese Krankheitserreger, die es vielleicht gibt, gar nicht ankommen. Entweder wir töten sie ab oder wir arbeiten so sauber, dass sie sich nicht vermehren können.
0: Danach werden die Schülerinnen und Schüler in einzelne, kleinere Gruppen für den Tag eingeteilt. Neben dem Kochen gehört auch Bodenwischen, Geschirr abwaschen und aufräumen und die Essensausgabe dazu. Und ganz wichtig, neben dem Arbeiten in der Mamferia, ist der Geschmack, sagt Mensaleiter Marius Schwerter.
2: Geschmack ist ja vor allen Dingen Essen kennenlernen, Lebensmittel kennenlernen, die vielleicht ungewohnt schmecken. Und wir glauben daran, dass es sehr förderlich ist für das Aufwachsen, wenn wir eine große Vielfalt an unterschiedlichen Lebensmitteln verzehren. Und es bedarf einer gewissen Wiederholung, dass man sich an die Geschmäcker gewöhnt und die vielleicht auch wertschätzt. Und da kommt nochmal das Kochen mit ins Spiel. Wenn die SchülerInnen also selber diese Lebensmittel verarbeiten, entsteht eher eine positive Assoziation dazu, was durchaus auch das Geschmacksempfinden beeinflussen kann.
0: Das bestätigt auch Lernbegleiterin Ulla Pauli. Sie unterrichtet das Fach Hauswirtschaft. Dazu gehört die Praxiswoche in der Mamferia.
5: Das Geheimnis ist, lasst die SchülerInnen mitmachen in dem Schulalltag und sie akzeptieren gerade das Mensa-Essen. Also es geht hier um die Zubereitung des Essens und die Akzeptanz des Essens ist viel größer, als wenn sie irgendwas hingestellt bekommen. Und wenn sie selber mitmachen, ist das eine ganz andere Sicht auf dieses Essen.
0: Auch weil sich junge Menschen mit dem Thema Essen oft nicht auseinandersetzen wollen, sagt die studierte Ökotrophologin.
5: Das weiß man auch aus Studien, dass eigentlich für Jugendliche das Thema Essen überhaupt kein Thema ist. Gesundes Essen, das sollte man möglichst gar nicht benutzen, dieses Adjektiv. Und deswegen ist es ganz wichtig, dass die hier sehen, dass es trotzdem schmecken kann. Sie lernen auch, dass Eiweiß für die Muskeln nicht nur in Quark ist und in Milch und Eiern, sondern dass auch viele Hülsenfrüchte sehr wertvolles Eiweiß liefern, was denen oft nicht klar war vorher.
0: Die SchülerInnen bestimmen an der offenen Schule Köln auch mit, was auf den Speiseplan kommt.
5: Da geht natürlich nicht jeden Tag Pommes, aber es wird immer eingeführt und es ist manchmal sehr interessant, was die sich hier wünschen. Also das ist nicht immer Pommes, sondern auch mal aus anderen Ländern Gerichte. Und das hat eine hohe Akzeptanz auch noch gefördert, indem sie selber mitbestimmen, was sie hier auch kochen.
0: Im Unterricht befassen sich die Schülerinnen und Schüler über die Mensa hinaus mit dem Thema Essen. In der altersübergreifenden Klasse 5 bis 7 zum Beispiel gerade mit Nährstoffen, erzählt Ulla Pauli.
3: Ich glaube, wir haben halt wieder zu viel Pfeffer reingemacht.
4: Aber davon abgesehen, dass es scharf ist, was würdet ihr jetzt sagen?
3: Gut,
4: ne? Haben wir richtig gut gemacht.
0: In der Küche ist die Tomatensauce für morgen jetzt fertig und schmeckt. Wie im übertragenen Sinne das ganze Konzept hier in der Mamfaria, findet Marius Schwerter.
2: Wir machen das jetzt seit 3,5 Jahren und ich finde es wahnsinnig spannend mitzuerleben, wie die SchülerInnen diese Verantwortung tatsächlich annehmen. Da holen die SchülerInnen viel mehr raus noch als einfach kochen lernen. Ich glaube, dass es entscheidend ist, dass die jungen Menschen sehr früh mit unterschiedlichen Lebensmitteln in Verbindung gebracht werden. Und wenn sie dann auch noch die Gelegenheit bekommen, da selbst mitzuarbeiten, um das auch wertzuschätzen, dann halte ich das für extrem wichtig.
0: An der offenen Schule Köln, da kochen die Schülerinnen und Schüler selbst mit. Frau Schnur, wie wichtig ist die Schulverpflegung, wenn wir jetzt das Essen von Kindern und Jugendlichen im Blick haben?
6: Oh, haben wir Zeit noch für eine andere Sendung? Ich möchte einen Punkt kurz ansprechen, und zwar ist mir das Herz bei dem Stichwort Hygieneschulung aufgegangen. Weil mir ist es nämlich auch ganz wichtig, dass Schulverpflegung oder eben auch Essen und Trinken in der Gemeinschaftsverpflegung ja ein ganz wichtiges Thema ist, aber auch eine wichtige Profession, wo einfach auch Menschen tätig sein müssen, die entsprechende Kenntnisse und Fertigkeiten haben. Also es kann sich nicht einfach jeder mal so hinstellen und für eine große Gruppe von Menschen kochen. Da ist einfach ganz wichtig, dass ich bestimmte Regeln einhalte, gerade das Thema Hygiene. Wir kennen vielleicht so Dinge, dass ein Tiramisu auf dem Sommerfest mit rohen Eiern hergestellt worden ist, wo die Menschen dann alle Salmonellen hatten und Magen-Darm-Infekt und solche Dinge. Und wenn ich in der Schulverpflegung oder gerade wenn ich große Gruppen von Menschen verpflege, da nicht entsprechend die Hygieneregeln einhalte, dann kann es einfach auch zu gravierenden gesundheitlichen Problemen kommen. Also von daher habe ich mich da total gefreut, dass die Schülerinnen und Schüler am Anfang erstmal diese Hygieneschulung bekommen, wo sie das einfach lernen, auch ja sachgerecht mit den Lebensmitteln umzugehen. Das muss ich einfach mal so vorweg sagen. Wie wichtig ist die Schulverpflegung? Es ist natürlich ein ganz wichtiger Baustein für eine gesunde Ernährung von Kindern und Jugendlichen. Aber es gibt in der Regel 5-mal in der Schule ein Mittagessen. Und ansonsten gibt es noch die Wochenende, es gibt das Frühstück und gibt es Abendessen. Das heißt, die Schulverpflegung alleine kann natürlich einen wichtigen Beitrag leisten, auch zur Versorgung mit wichtigen Lebensmitteln, mit wichtigen Nährstoffen. Die Schulverpflegung kann es aber alleine nicht retten. Das heißt, die Eltern und alle, die auch noch irgendwo für die Kinder verantwortlich sind, müssen zusammenarbeiten, sodass im Grunde das, was es zu Hause gibt, was es vielleicht unterwegs bei den Freunden gibt und auch das, was es in der Schule gibt, dass das zusammen einfach nur gesunde Ernährung ausmacht. Also nochmal kurz zusammengefasst, Schulverpflegung ist wichtig. In der Gruppe isst man häufig mehr mit anderen zusammen, als was man so alleine essen würde. Aber es ist ein Baustein und viele andere müssen da auch noch reingreifen.
0: Frau Wiegand, wir haben es in der Reportage ja auch gehört. Genau, die Jugendlichen und die Kinder, die lernen dadurch auch so ein bisschen die Lebensmittel kennen. Aber wir haben es eben von Frau Schnur gehört, es muss auch zu Hause viel gemacht werden. Also Stichwort Ernährungsbildung. Ist das, wo findet die hauptsächlich statt? Wo sind da die wichtigen Ankerpunkte für?
7: Naja, es gibt ja immer wieder die Diskussion, sollte man das nicht als Schulfach einführen? Hat sicher alles Vor- und Nachteile, aber das fängt ja schon ganz früh an. Also der Geschmack bildet sich ja bei den Kleinkindern schon aus und das hat eine nachhaltige Wirkung bis ins Vorschul- und Schulalter. Also wirklich da mit einem Schulfach anzufangen, ist so aus Kindererziehersicht eigentlich fast schon relativ spät. Wir haben ja über diese Kinderlebensmittel leider für viele eben schon in frühen Jahren so eine Süßfixierung. Jeder von uns mag am Anfang seines Lebens süß, das ist so angeboren, aber diese geschmackliche Vielfalt zu entwickeln und dann zum Beispiel auch Gemüse mögen zu lernen oder auch zu lernen, dass man Lebensmittel kauen muss, das sind ja alles Dinge, die passieren so im Kleinkind- und Kita-Alter, sodass das eigentlich die Lebensphase so aus kindererziehender Sicht ist, die da eben besonders prägend und wichtig ist.
0: Frau Schnur, ergänzen Sie gerne.
6: Ja, da bin ich absolut bei Ihnen, Frau Wiegand. Und zwar erlebe ich es auch so aus meiner Arbeit heraus, dass die Kinder, die in der Kita schon auch mit ja, gesundem ausgewogenen und auch sehr vielfältigen Essen praktisch aufgewachsen sind, die das von der Kita her kennen, dass es dann in der Schule, wenn da es ein Angebot gibt, viel einfacher ist, weil einfach, wie Sie gesagt haben, die Geschmacksprägung da stattfindet. Also von daher, früh anfangen ist auf alle Fälle wichtig.
0: Frau Smolka, bei Ihnen in der Kochschule, wir haben es eben gehört, Frau Wiegand hat den schönen Satz gesagt, mögen lernen. Und in der Reportage ging es ja auch um Geschmack. Wie ist das bei Ihnen in den Kursen, in den Workshops? Wie erleben Sie die Kinder, die jungen Leute, wenn es ums Thema Geschmack und eben das Thema geht, etwas auch sozusagen kennenzulernen und mögen zu lernen?
8: Also ich erlebe das so, dass die Kinder schon sehr genau wissen, was gutes Essen ist und was nicht. Und auch sehr großzügig darin sind, sich dazu zu äußern. Na, also es ist,
0: was fallen dann da für Sätze?
8: Das ist das beste Essen, das ich jemals in meinem Leben gegessen habe. Das Leben ist nicht so lang, aber solche Sachen zum Beispiel. Aber auch schon während des Kochens, wenn zum Beispiel die Zwiebel in den Topf geht und langsam anfängt, Gerüche zu entwickeln, dass die Kinder sagen, oh, das riecht schon so lecker, ich kann es kaum abwarten, bis wir fertig sind. Also so dieses Aufnehmen mit allen Sinnen auch schon während des Kochens, gar nicht erst beim Essen, empfinde ich als relativ wichtig und sehe das auch bei den Kindern, dass sie da schwer dabei sind.
0: Das ist, Sie haben es jetzt beschrieben, die Kinder, die werden richtig begeistert und die können es kaum abwarten. Wir haben Hörer in der Leitung, ich glaube, das passt super gut dazu, Herr Haferkamp, weil ich habe gehört, bei Ihnen geht es auch ums Familienessen und es geht auch darum, dieses Essen zu zelebrieren, richtig?
9: Ja, das ist vollkommen richtig.
0: Erzählen Sie gerne mal, wie das bei Ihnen abläuft, das Essen zu zelebrieren in der Familie.
9: Ja, also gut, unsere Tochter ist jetzt mittlerweile 19, aber wir haben, also sie wohnt auch nicht mehr bei uns, sondern studiert, aber wir haben immer zusammen gekocht. Sie war von Anfang an dabei, durfte auch, als es motorisch ging, mithelfen. Sie ist also seit frühester Kindheit mit selbstgemachten Kinderbrei aufgewachsen. Da war dann ein Drittel Kartoffel drin, ein Drittel Möhren, Bioqualität plus ein Drittel Fleisch. Und das hat sie also wirklich sehr gerne gegessen. Und als sie dann soweit war, durfte sie auch selber kochen. Die Küche sah dann immer aus wie ein Schlachtfeld, aber das haben wir bewusst in Kauf genommen. Und mir war es auch wichtig, dass sie selber kochen lernt. Also ich finde es immer fürchterlich, wenn Jugendliche so gar nichts mehr können. Und sie kann sich heute gut selber versorgen. Ja. Und was uns auch wichtig war, sie hat zu keinem Zeitpunkt gesüßte Getränke bekommen. Es gab immer nur Wasser. Und das hat sie bis heute eigentlich beibehalten. Und das hat also alles gut funktioniert. Und wir sind auch immer ganz gerne in Restaurants gegangen. Also quer durch die ganze Weltküche, also auch viele asiatische Restaurants. Sie durfte Verschiedenes probieren. Und das andere ist, es gab nie Zwang. Also wenn sie sagte, ich habe keinen Hunger mehr, ich will nicht mehr essen, dann war das in Ordnung. Allerdings gab es dann eine Stunde später auch nichts Süßes oder auch nicht eine extra Wurst für sie. Das gab da einfach so ein paar Regeln. Aber ich selber bin auch aufgewachsen. Es wird gegessen, was auf den Teller kommt. Ich fand das immer fürchterlich. Wir haben das bei unserer Tochter nie so gemacht, weil wir auch immer fanden, dass Essen mit Lust zu tun hat. Und es gab auch sozusagen bei den Familienessen immer feste Regeln in dem Sinne, es gibt kein Handy. Also wir unterhalten uns und wenn wir uns nichts zu sagen haben, dann müssen wir eben mal einen Moment schweigen. Das war so die Erfahrung und das hat also gut funktioniert. Von daher kann ich eigentlich nur das bestätigen, was sie bis jetzt in ihrer Sendung zur Sprache gekommen ist. Ich möchte nur noch mal betonen, es ist die Verantwortung der Eltern, für die Ernährung der Kinder zu sorgen. Ja? Und das hat auch sehr viel mit dem Wohlergehen der Kinder zu tun. Das ist nicht primäre Aufgabe der Schule und man kann sich auch nicht darauf verlassen. Ich weiß noch, dass sie dann in der Grundschule auch dort Essen bekommen hat und das fand sie alles fürchterlich, ja, weil es aufgewärmt war, ja, es war nicht frisch zubereitet und sie kam dann häufig nach Hause und sagte, Papa, mach mir ein Papa-Spezialmüsli. Ja, und dann hat sie ein Müsli bekommen mit Nüssen und Früchten und so und da hat sie also riesige Mengen von verdrückt, ja, weil sie das Essen in der Schule einfach nicht wollte.
0: Herr Haferkamp, danke, dass Sie angerufen haben, dass Sie uns von Ihrem Familienessensleben erzählt haben. Es ist ein Stichwort gefallen eben bei Herrn Haferkamp. Gesüßte Getränke, Zucker ist ja auch ein großes Thema für junge Menschen. Ich erinnere mich noch gut, dass ich die süßen Sachen

0: unsere Süßprägung hat einfach den Sinn evolutionär, dass wir Lebensmittel bevorzugen, die uns schnelle Energie liefern. Das ist der Hintergrund. Und das ist eben noch auf diesem Steinzeitniveau fixiert, speziell auch bei Säuglingen. Und aber normalerweise gab es dann ja nicht nur in der Steinzeit, sondern auch zum Beispiel noch vor 100, 120 Jahren war ja Zucker nicht in der Menge verfügbar. Also es gibt ja noch diese Zuckerdöschen 1920 oder so, die verschlossen waren, weil der Zucker dort, das war alles noch Zucker aus Zuckerrohr, nicht? Also erst mit der Herstellung von Zucker aus Mais oder in Europa aus Zuckerrüben ist es überhaupt möglich, sozusagen diese Zuckermengen auch unters Volk zu bringen. Und die Folgen, die sind dramatisch, nicht? Das ist das Übergewicht, das sind die Diabeteserkrankungen und, und. Also ein Großteil der Gesundheitskosten sind ja hängen zusammen mit diesen sogenannten nicht übertragbaren Erkrankungen. Da ist Zucker eine wesentliche Komponente, das muss man ganz klar so sagen.
1: Stichwort süße Getränke. Es soll jetzt eben eine Abgabe auf zuckerhaltige Getränke, also auf Getränke geben, wo Zucker zugesetzt ist, aber erst ab 2028. Frau Schnur, insgesamt ist die Verfügbarkeit von süßen Lebensmitteln für junge Menschen oder auch für Ältere, also für Teenager, ich denke jetzt gerade mal zum Beispiel an die Energy Drinks, die sind ja sehr beliebt, ja sehr reichhaltig. Gibt es da Empfehlungen, dass das vielleicht auch politisch mehr strenger reguliert werden sollte oder haben wir da am Ende keine Chance und man muss damit umgehen?
2: Oh, das ist eine schwierige Frage. Also ich finde die Bestrebungen, da regulierend einzugreifen, gut. Es gibt auch entsprechende Empfehlungen von entsprechenden Gutachten, da Zuckersteuerähnliches einzuführen, wie es, glaube ich, auch in England bzw. in anderen Ländern ja schon der Fall ist. Das ist so das eine. Nichtsdestotrotz kann ja aber jeder selber jetzt auch schon was tun. Also zum Beispiel, was der Herr Haferkamp vorhin auch gesagt hat, zu Hause einfach als grundsätzliches Getränk Wasser anzubieten. Dann ist das da einfach so. In den Kitas ist es in aller Regel auch so, dass da primär Wasser angeboten wird oder ungesüßter Tee. Später, wenn die Kinder dann autarker werden, ihr Taschengeld selber ausgeben können, klar, dann geht es natürlich häufig mal in gesüßte Getränke in diese Richtung oder auch andere Süßigkeiten. Ich glaube, da bleibt uns nur da auch aktiv zu werden und vor allen Dingen auch selber ein gutes Vorbild zu sein. Also wenn ich jetzt selber ein Cola-Getränk oder eine Limonade zum Durstlöschen nehme, wie soll ich meinem Kind dann begreiflich machen, dass vielleicht Wasser das Gesündere ist? Also solche Dinge, finde ich, spielen da alle mit rein. Und man kann sich ja aber auch den ja süßen Geschmack, sag ich mal, wieder ein bisschen abgewöhnen. Also wenn ich vielleicht immer ganz süße Säfte oder Fruchtsäfte trinke, kann ich ja vielleicht hergehen, die immer mehr mit Wasser verdünnen, sodass da auch diese Süßschwelle wieder runtergeht. Also es gibt da durchaus viele Möglichkeiten, wobei ich nicht gesagt habe, dass das wirklich sehr einfach wäre.
1: Frau Smolka, bei den Kochworkshops, Thema Nachtisch oder Thema Süßspeisen, spielt es eine große Rolle? Wird es gewünscht von den Kids, von den Jugendlichen?
3: Natürlich wird es gewünscht. Wer möchte keinen Nachtisch nach dem Essen haben, ist ja klar. In meinen Augen ist ein Nachtisch an sich auch noch nicht das Problem. Ja, auch Nachtische kann man ja so gestalten, dass die trotzdem ein bisschen süß und trotzdem gesund sind. Also wenn wir irgendwie bei einer Quarkspeise mit frischen Früchten, ne, ein bisschen gesüßt mit Honig oder was weiß ich nicht, das ist ja überhaupt nicht das Problem. Ja, das Problem sind die Dinge, die regelmäßig passieren. Ja, wenn jemand regelmäßig Limonade statt Wasser trinkt, um deinen Durst zu löschen, dann hat er ein Problem. Wenn er einmal im Jahr an Weihnachten eine Limo trinkt als was Besonderes, dann ist das überhaupt kein Problem. Also da macht auch immer die Dosis das Gift. Ne? Dann kommt noch dazu, dass, glaube ich, das Problem auch ist, dass viele Leute nicht wissen, wo überall Zucker drin ist und welche Mengen von Zucker drin sind. Ja? Also viele Eltern denken, ja, ach, ich gebe meinem Kind zum Frühstück Müsli, das ist super gesund, und gucken aber nicht mal hinten aufs Etikett. Und es gibt teils viele Müslis, die bestehen zu 30% aus Zucker. Da ist natürlich irgendwie der tägliche Bedarf schon beim Frühstück überdeckt. Ja. Oder viele Fertiggerichte
0: Punkt, den
3: zum Beispiel.
0: Sie gerade angesprochen haben, genau,
1: ja,
0: die komplizierten Lebensmittel und die, ich sag mal, bewusste Irreführung auch von Verbraucherinnen und Verbrauchern. Wir haben ja eben auch mit vielen Familien aus anderen Kulturkreisen zu tun, mit Sprachbarrieren und so weiter. Und die allermeisten Familien sind völlig fassungslos, wenn eben die Ernährungstherapeutin einfach mal die Anzahl Zuckerwürfel neben ein

0: einen Softdrink oder auch neben einen Saft legen, nicht? Und da steht dann drauf, ohne Zuckerzusatz. Und was verstehen viele? Naja, da ist kein Zucker drin in dem Saft, ja? Und der ganze Bereich Kinderlebensmittel ist ja nochmal ein besonders schwieriges Kapitel. Das sind alles hochprozessierte Lebensmittel in der Regel, die alle oder fast alle zu wenig Ballaststoffe, zu viel Zucker, zu viel Fett, zu viel Salz enthalten.
1: Also wenn Sie jetzt Kinderlebensmittel ansprechen, meinen Sie dann den Babybrei aus dem Gläschen oder sind das dann die ganzen Süßigkeiten, die im Regal liegen?
0: Ja, ich meine da insbesondere die Lebensmittel, die auch mit der Werbeaufmachung, mit der Verpackung speziell an Kinder adressiert sind. Das ist eine ganze Palette zum Beispiel an gesüßten Milchprodukten, die dann als gesunde Milchprodukte daherkommen, aber im Prinzip von der Zusammensetzung knallharte Süßigkeiten sind. Die Fertigmüslis wurden gerade schon angesprochen, die ganzen Cerealien, die wir alle kennen, die von der Verpackung so gemacht sind, dass das einzig gesunde, mit den Tieren drauf, mit Spielzeug, dass das einzig gesunde Produkt eine so langweilige Verpackung hat, dass das Kind sich ja nicht freiwillig im Supermarkt danach greift. Das ist ja alles durchaus durchdacht und werbestrategisch ausgenutzt. Und das ist ja auch ein Thema, was der letzte UNICEF-Report zum Beispiel aufgreift, Ende 2025 erschienen. Sehr großes Werk immer, das hat den Titel Feeding Profit, wo eben explizit nochmal gerade die an Kinder adressierten, hochprozessierten Lebensmittel als ein Kernproblem hervorgehoben werden, mit dem Effekt weltweit, dass 2025 zum ersten Mal weltweit mehr Kinder über- als untergewichtig seien. Das finde ich persönlich einen sehr schwierigen Vergleich, weil beides natürlich sehr, sehr ungünstig ist, aber das ist ein Problem, was durchaus auch gesehen wird, ohne dass wir, glaube ich, entsprechend politisch handeln.
1: Und sehen Sie da die Verantwortung vor allem politisch oder ist das auch was, wo sozusagen die Erziehungsberechtigten, die Eltern oder die Familie darauf achten muss, damit die Kinder sozusagen weniger an den Zucker gelangen?
0: Ja, das ist immer beides. Wir haben ja gerade ein sehr, sehr positives Beispiel gehört, wie auch Essen, Kochen, Familie ein Ort des sozialen Lernens ist. Da hängen ja ganz viele Dinge mit zusammen. Kein Handy beim Essen. Es wurden ja ganz viele Aspekte genannt, die ich sofort unterschreiben würde, die aber auch zeigen, wie komplex das ist. Wir haben viele Familien, die haben keine gemeinsamen Mahlzeiten, außer vielleicht mal am Wochenende. Da gibt es sehr viele unterschiedliche Gründe dafür, aber auch Dinge auf den Tisch bringen. Es gibt durchaus Familien, die haben gar keine Essenssituation, wo alle an den Tisch kommen. Also auch das ist durchaus Realität 2026 in Deutschland. Und das hat teilweise etwas mit Bildung zu tun, teilweise mit sozialer Schicht, aber eben nicht nur. Wir könnten es den Familien durchaus einfacher machen. Wir können gesunde Lebensmittel preiswerter und ungesunde Lebensmittel teurer machen. Das ist möglich.
1: Und das diese Art der Zuckersteuer zum Beispiel.
0: Ja, zum Beispiel. Aber auch hochprozessierte Lebensmittel sind ja eher ungünstig. Und wenn man sagt, nicht verarbeitete Lebensmittel, die eben keinen langen Transportweg haben, sind steuerbefreit oder haben einen wesentlich geringeren Steuersatz. Das sind ja Dinge, die kann ich tun und kann dadurch gerade Familien, die eben nicht so viel finanzielle Ressourcen haben, eine gesunde Ernährung auch durchaus ermöglichen, weil die Dinge dann eben billiger sind.
1: Frau Smolka, wir haben nicht mehr viel Zeit bis zu den Nachrichten, aber ganz kurz noch, wenn es jetzt auch in den Kochkursen darum geht, Süßspeisen selber zuzubereiten, verstehen die Kinder dann zum Beispiel den Unterschied zwischen Industriezucker und irgendwie Fruchtzucker? Ist das was da stattfindet?
2: Den Unterschied verstehen sie schon. Das Problem ist, dass sie im Alltag, glaube ich, sehr oft eben, weil sie das nicht selber zubereiten, ihr Essen ja gar nicht wissen, was drin ist.

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1: Uhr, die Nachrichten. Die zwei in München wegen des Verdachts auf Spionage festgenommenen Personen sind in Untersuchungshaft genommen worden. Laut Bundesanwaltschaft setzte der Ermittlungsrichter des Bundesgerichtshofs die Haftbefehle gegen das Ehepaar in Vollzug. Die beiden deutschen Staatsangehörigen waren gestern festgenommen worden. Ihnen wird vorgeworfen, für einen chinesischen Geheimdienst gearbeitet zu haben. So sollen sie gezielt Kontakt zu Forschenden an deutschen Hochschulen aufgenommen haben, vor allem in den Fachbereichen künstliche Intelligenz sowie Luft- und Raumfahrttechnik. In mehreren Fällen lockte das Ehepaar nach Angaben der Bundesanwaltschaft Forscher unter dem Vorwand ziviler Gastvorträge nach China, wo diese dann tatsächlich aber vor Vertretern staatlicher Rüstungskonzerne sprachen. Nach einem Medienbericht über Pläne zur Anhebung des Renteneintrittsalters hat das Bundesarbeitsministerium zurückhaltend reagiert. Man kommentiere keine, Zitat, vermeintlichen Zwischenstände, teilte das Ministerium mit. Es rief die zuständige Rentenkommission zum Konsens auf. Der Auftrag des Gremiums sei, Beschlüsse einvernehmlich zu fassen. Die Bild-Zeitung hatte unter Berufung auf Kommissionskreise berichtet, dass geplant sei, langfristig eine Anhebung des Renteneintrittsalters auf maximal 70 Jahre zu empfehlen. Kritik kam daraufhin vom Arbeitnehmerflügel der CDU und vom Deutschen Gewerkschaftsbund. Auch die SPD hat eine Anhebung des Renteneintrittsalters bisher stets abgelehnt. Die von der Bundesregierung eingesetzte Expertenkommission soll Vorschläge für eine Rentenreform erarbeiten. Sie will ihren Bericht Ende Juni präsentieren. In dem Gremium sitzen Fachleute aus Forschung, Bundestag und der Bundesagentur für Arbeit. Bundeskanzler Merz hat vorgeschlagen, der Ukraine einen Sonderstatus auf dem Weg zu einem regulären EU-Beitritt zu verleihen. Die Ukraine könnte als assoziiertes Mitglied bereits an EU-Gipfeln und Ministertreffen teilnehmen, ohne ein Stimmrecht zu besitzen, regte Merz in einem Brief an die Spitzen der Europäischen Union an. So solle etwa ein Abkommen zur Beendigung des russischen Angriffskrieges erleichtert werden. Einen solchen Sonderstatus für einen EU-Beitrittskandidaten gibt es bislang nicht. Merz warb auch für eine stärkere Beteiligung Kiews an der Sicherheits- und Außenpolitik und für die Übernahme von EU-Recht in dem Land. In seinem Brief rief der Kanzler dazu auf, die EU-Erweiterung grundsätzlich zu beschleunigen. Merz' Appell erfolgte mit Blick auf den EU-Westbalkan-Gipfel in 2 Wochen in Montenegro. Im Zusammenhang mit Protesten sind im Iran erneut 2 Männer hingerichtet worden. Das Portal Mizan der iranischen Justiz teilte mit, es seien Angehörige terroristischer Gruppen gewesen, die einen bewaffneten Aufstand organisiert hätten. Dies habe die nationale Sicherheit gefährdet. Die Hinrichtungen wurden der Mitteilung zufolge vollstreckt, nachdem der oberste Gerichtshof die Todesurteile bestätigt hatte. Auf welche Proteste sich die Fälle konkret bezogen, wurde nicht bekannt. Derzeit werden im Iran nach den Massendemonstrationen im Januar, die die Führung des Landes niederschlagen ließ, und in Zusammenhang mit Spionagevorwürfen viele Todesurteile vollstreckt. Nach dem Eklat um einen abgesagten Auftritt des jüdischen Publizisten Michel Friedmann im mecklenburgischen Klütz bekommt das dortige Literaturhaus eine neue Leitung. Wie die Stadt mitteilte, übernimmt die Literaturwissenschaftlerin Barbara Heine die Rolle ab Juni. Die Neubesetzung war nötig, weil dem vorherigen Leiter des Hauses im Zusammenhang mit dem Eklat gekündigt worden war. Der Publizist Friedmann sollte im vergangenen Oktober im Klützer Literaturhaus auftreten. Die Veranstaltung wurde laut Hausleitung auf Bitte der Stadt abgesagt. Diese habe Sorge für Störungen durch Rechte oder Hamas-Sympathisanten gehabt. Friedmanns Ausladung löste deutschlandweit Kritik aus. Der damalige Bürgermeister trat daraufhin zurück. Das Wetter: wechselnd bewölkt, in der Osthälfte vereinzelt Schauer, im Südwesten sonnig, 19 bis 26 Grad. Morgen verbreitet sonnig, im Norden und Osten einige Quellwolken, 21 bis 30 Grad. Die weiteren Aussichten: am Samstag vielfach sonnig, im Norden und Nordwesten heiter bis wolkig, 25 bis 33 Grad. Das waren die Nachrichten.
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2: Und mit im Studio ist jetzt auch mein Kollege Sebastian Moritz. Der hat viele Fragen von Ihnen, liebe Hörerinnen und Hörer, mitgebracht. Die geben wir gleich in die Runde. Zuerst hören wir aber noch eine Hörerin, die Frau Kunze aus Bitburg. Ich grüße Sie.
3: Ja, guten Tag.
2: Und mir wurde schon aufs Ohr gesagt, bei Ihnen geht es darum, um vegane Ernährung für Kinder. Erzählen Sie mal.
3: Ja, genau. Und zwar mein Mann und ich ernähren uns seit jetzt 5 Jahren vegan und haben jetzt einen knapp 1,5-jährigen Sohn, ein bisschen älter, der jetzt auch schon einige Monate in die Kita geht. Und bisher sind wir da bei der Kita wirklich auf tolle, offene Menschen gestoßen. Die Kita hat bisher das Essen selber gekocht und hat da große Rücksicht drauf genommen. Unser Sohn darf alles probieren, was er möchte, auch Fleisch, um Gottes Willen, aber die Kita hat da viel Rücksicht drauf genommen. Genau, und jetzt aufgrund von Personalmangel ist einfach das Problem, dass die Kita mit einem Caterer zusammenarbeiten muss. Und der verlangt jetzt praktisch Allergienachweise dafür, dass das Kind eben nicht alles essen darf. Ja, und da stößt man jetzt natürlich einfach so ein bisschen auf Probleme. Das hängt jetzt wahrscheinlich nachher vom Kinderarzt ab, aber ich finde das grundsätzlich sehr traurig, dass das jetzt aufgrund solcher Sachen eingeschränkt wird. Genau. Und ja, da sieht man dann auch, dass nicht immer die Definition von gesundem Essen die gleiche ist auf politischen Ebenen.
2: Ja, es ist natürlich auch ein Thema, wo viel darüber gesprochen wird. Genau, ob es jetzt eine Frage ist der Überzeugung in Richtung Gesundheit oder an anderen Dingen. Frau Schnur, insgesamt, es ist ja ein großes Thema, vegane Ernährung bei Erwachsenen. Ja, Frau Wiegand,
4: Weil die vegane Ernährung, gerade bei kleinen Kindern, ist ja, sagen wir mal, vorsichtig nicht einfach. Deswegen empfiehlt die Ernährungskommission der Deutschen Gesellschaft für Kinder- und Jugendmedizin das nicht. Das heißt nicht, dass Eltern das individuell nicht machen können, aber da sind viele Dinge zu berücksichtigen, um da eben nicht in einen Mangel an wirklich essentiellen, auch für die Entwicklung, gerade die Gehirnentwicklung, Mangel zu kommen. Und deswegen ist es etwas, was nicht grundsätzlich empfohlen wird. Das sei nochmal gesagt. Und auch eine vegane Ernährung in der Schwangerschaft erfordert eben doch die Zugabe von bestimmten Vitaminen und Mikronährstoffen, um wirklich sicher zu sein, dass das Kind sich auch gut entwickeln kann. Da haben wir leider immer wieder auch Kinder, die dauerhafte Schäden haben in ihrer Entwicklung, weil eben das nicht ausreichend ergänzt wurde, diese vegane Ernährung. Das ist speziell für vegane Ernährung ein Problem. Das Problem ist nicht so groß bei einer vegetarischen Ernährung.
2: Frau Schnur, ergänzen Sie gerne.
5: Ich bin inhaltlich dabei, Frau Wiegand, es gibt entsprechende Empfehlungen von der Deutschen Gesellschaft für Ernährung, auch wenn Menschen sich vegan ernähren möchten, gerade je jünger dann die Kinder sind, dass man dann auf alle Fälle eine fundierte Ernährungsberatung aufsucht, um da einfach auch all das an Nährstoffen noch zu supplementieren, was wichtig ist. Das einfach so kurz zur Ergänzung. Vielleicht zu dem Thema vegane Ernährung in Kitas. Wir müssen uns, denke ich, auch immer bewusst machen, dass wir, wenn es um Verpflegung in Kitas, Schulen geht, dass wir von einer Gemeinschaftsverpflegung sprechen. Das heißt, es müssen zu einem bestimmten Preis, der häufig auch gedeckelt ist, müssen große Gruppen von Menschen versorgt werden. Und da ist es schlicht und einfach oftmals nicht möglich, jetzt wirklich auf alle individuellen Wünsche einzugehen. Das mag jetzt ja ein bisschen frustrierend klingen, auch für Sie, Frau Kunze, aber es ist häufig unter den Gegebenheiten oftmals nicht möglich. Gerade was das Thema vegane Ernährung betrifft, da sind viele auch, die professionell ausgebildet sind, ja nicht so weit, dass sie da sehr tief in dem Thema sind, dass sie da auch sehr viele Rezepte haben. Das ist jetzt im Umbruch, das wird kommen in den nächsten Jahren. Es gibt große Betriebsvorpflege, also Kantinen, wo es regelmäßig schon veganes Essen gibt. In dem Bereich ist da noch ein bisschen Luft nach oben. Ich kann Ihnen nur den Tipp geben, vielleicht wirklich nochmal mit dem Caterer zu sprechen, ob es da eine Möglichkeit gibt, ob er vielleicht bestimmte Komponenten für Sie zubereiten kann, weil jetzt ein Allergienachweis macht in dem Sinne ja keinen Sinn, weil es ja nicht auf eine Allergie beruht, sondern weil es ja letztendlich Ihr Wunsch ist. Oder im Zweifelsfall, ob Sie dann mit der Kita besprechen, dass Sie Ihrem Kind Essen mitgeben, was dann aufgewärmt wird. Also eine generelle Lösung für alle habe ich da leider nicht.
2: Frau Kunze, Ihnen vielen Dank, dass Sie, ja. Sagen Sie gerne noch was.
3: Also es ging, Ja, also es geht mir gar nicht so darum, wie das jetzt konkret in unserem Fall umgesetzt werden kann. Mir ist das schon auch klar und unsere Ernährung, das funktioniert so. Aber ich glaube, dass da ein grundsätzlich politisches Problem auch hintersteckt. Also wir wissen auch, dass die Deutsche Ernährung, Gesellschaft für Ernährung auch gewisse Unterstützer und Lobbygruppen hinter sich hat, die da auch mit einer Rolle spielen, weswegen, ja, also nein, die auf nein, der Ebene man da angehen müsste.
2: Sie bekommen von der Deutschen Gesellschaft von Ernährung den Widerspruch, deswegen muss ich ihn nicht bringen. Frau Kunze, trotzdem vielen Dank, dass Sie angerufen haben und dieses Thema hier mitgebracht haben. Und es gibt jetzt noch viele weitere Fragen und Anregungen von Ihnen, liebe Hörerinnen und Hörer. Sebastian, du fängst an.
0: Genau, also ein Thema, das bei uns am Hörertelefon immer wieder aufgetaucht ist, ist das Thema Nahrungsergänzungsmittel, Vitamin D, Zink, Jod. Ist das sinnvoll? Inwiefern ist das sinnvoll, dass Kinder und Jugendliche das zusätzlich zum normalen Essen aufnehmen?
2: Frau Wiegand, Sie hatten da vorhin sich schon zu geäußert. Ergänzt Sie es gerne noch?
4: Ja, also Vitamin D ist ja eigentlich kein Vitamin in klassischem Sinne. Das bildet der Körper ja selber, wenn wir Sonne auf die Haut bekommen. Und das ist im Winter logischerweise weniger. Wir können das aber quasi speichern. Es gibt aber Situationen, wo Vitamin D zugesetzt oder gegeben werden muss. Das ist klassischerweise das erste Lebensjahr. Da ist das ja auch empfohlen, wenn Kinder im Winter geboren werden, auch über den zweiten Winter hinaus, also bis ins zweite Lebensjahr hinein. Und dann nochmal in einer Phase, wo Kinder eben sehr schnell wachsen, also in der Pubertät, wenn Jugendliche eben eine sehr dunkle Hautfarbe haben, wenn sie möglicherweise aus religiösen Gründen ihren Körper überwiegend bedecken, kann es da auch zu Vitamin-D-Mangelsituationen kommen, die man dann entsprechend behandeln sollte. Die anderen Mikronährstoffe sind eigentlich ausreichend in einer ausgewogenen Ernährung enthalten. Wenn es da eben besondere Einschränkungen gibt, aufgrund von Unverträglichkeiten, Allergien, muss man das nochmal genauer anschauen. Aber da gehört dann wirklich eine professionelle Ernährungsberatung dazu.
2: Frau Schnur, ergänzen Sie gerne insgesamt Nahrungsergänzungsmittel?
5: Auf gar keinen Fall nach dem Gießkannenprinzip und so, ach, dann machen wir mal so nach dem Motto, viel hilft viel. Wenn, wie Sie es gerade auch gesagt haben, eine Ernährungsberatung oder vielleicht auch wirklich zum Arzt gehen, die Blutwerte bestimmen lassen. Beim Thema Jod möchte ich gerne noch ergänzen, dass da natürlich aus Sicht der DGE wichtig ist, jodiertes Speisesalz zu verwenden, beziehungsweise Lebensmittel, die damit auch hergestellt werden, also Brot oder solche Sachen, das zu Hause auch zu nehmen. Milch und Milchprodukte und auch der Fisch liefern eben auch Jod. Das wären noch so Sachen, wenn ich da die Jodversorgung sicherstellen will, dass ich darauf achte.
4: Ich hätte noch einen Punkt, der ein paar Mal jetzt in den letzten Monaten aufgekommen ist. Es gibt ja immer mehr so, ich sag mal, Multivitamin-Gummibärchen, solche Dinge, auch teilweise in Drogeriemärkten, Apotheken. Und da muss man schon wirklich aufpassen, gerade bei kleineren Kindern, weil was vielleicht nicht alle wissen, wenn wir zu viel fettlösliche Vitamine aufnehmen, und in dem Fall wäre das eben zum Beispiel Vitamin A, dann kann man sich damit auch vergiften. Und da muss man aufpassen, wenn das so als Süßigkeiten getarnt ist und jüngere Kinder davon viel essen, können die durchaus an einen Bereich kommen, wo sie zum Beispiel eine Vitamin A-Vergiftung bekommen. Weil fettlösliche Vitamine kann der Körper eben nicht so einfach wieder ausscheiden.
0: Wir haben eine E-Mail bekommen von Frau Sasserecker aus dem Münsterland und sie schreibt, ihr Sohn, 15 Jahre alt, hat seine Ernährung umgestellt, sehr proteinreich, kaum Zucker, kaum Fleisch und Fisch, ist sehr sportlich, hat sehr stark Muskeln aufgebaut, 10 Kilo abgenommen. Allerdings zeigt sein Blutbild sehr hohes Cholesterin, sehr hohe Leberwerte und sehr niedrigen Vitamin-D-Spiegel. Und Frau Sasserecker schreibt, wir sind ratlos, wir wissen nicht, wo das herkommt, familiär gibt es keine Vorbelastung. Gibt es da in der Runde Ideen, Anregungen, was man sich mal anschauen könnte?
2: Frau Smolka, ich muss jetzt direkt an Social Media denken, wo einem einige Tipps gegeben werden, wie man sich doch ernähren soll, wie man sich ernähren kann, besonders wenn man irgendwie Muskeln aufbauen will. Kleiner, also bei der Reportage in der offenen Schule Köln ging es auch genau darum, da hat mir die Lernbegleiterin erzählt, dass gerade die jungen Männer irgendwie denken, sie müssen ganz viel Proteine und ganz viel. Sie haben ja auch ältere Kinder oder Jugendliche bei sich in der Kochschule. Wie erleben Sie das? Also kommt da auch so dieser Social-Media-Trend mit zu Ihnen?
6: Auf jeden Fall. Also das sind vor allem so die Jungs ab 14, würde ich sagen, die dann irgendwie anfangen, gern mal ins Fitnessstudio zu gehen und dann halt möglichst schnell, möglichst auch Muskeln aufzubauen. Und da gibt es natürlich im Internet, auf Social Media, jede Menge von Experten, in Anführungszeichen, die erklären, wie es geht, oft aber natürlich überhaupt keine Ahnung haben oder das Ganze eben auch werbungsgetrieben ist. Und das darf man ja nicht vergessen, dass vieles auch Werbung ist, was man da vermeintlich als Tipps verkauft bekommt. Und es dann eben nicht mehr zu einer ausgewogenen Ernährung kommt, sondern also die ist absolut übertreiben mit dem Protein, gerne dann eben auch mit Fertigprodukten, sprich Erbsenprotein, Weizenprotein, solche Sachen, die sie in viel zu großen Mengen zu sich nehmen und dass dann eben nicht mehr diese Ausgewogenheit gegeben ist, weil alles, wo man den Hunger mit Protein stellt, sage ich mal, bleibt dann kein Platz mehr dafür, dass man eben auch andere Dinge wie zum Beispiel Gemüse isst. Ja? Und da kann es dann natürlich schon passieren, dass man auch in so Mangelsituationen hineinrutscht, ne? Und zu viel Protein natürlich auch nicht gesund ist für den Körper.
2: Frau Wiegand, wie sehr nehmen Sie das wahr, dass es auch ein Problem sein kann, wenn man sozusagen seine Ernährung nur durch Social-Media-Tipps umstellt, wie wir es eben gehört haben?
4: Ja, diese Probleme kennen wir. Eine Gruppe wurde gerade schon genannt, Muskelaufbau, proteinreiche Ernährung mit den genannten Folgen, also wirklich auch Veränderungen im Stoffwechsel, die besorgniserregend sind. Auf der Mädchenseite gibt es das auch. Da haben wir eben über Social Media auch mitgetriggert, eine Zunahme von Essstörungen, ganz klar, so in den letzten 5 bis 10 Jahren nochmal. Also das sind Dinge, die uns schon Sorgen bereiten, zumal das in meiner Wahrnehmung wirklich für viele Jugendliche mittlerweile die Hauptinformationsquelle ist und das sehr, sehr unkritisch auch konsumiert wird.
2: Wir haben noch einen Hörer in der Leitung, Herr Dorniak aus Bonn. Ich grüße Sie.
7: Guten Morgen.
2: Schön, dass Sie angerufen haben. Mir wurde aufs Ohr gesagt, Sie bekommen Essen von Too Good To Go. Das ist ja so eine Möglichkeit, sozusagen Lebensmittel, die eigentlich weggeworfen werden würden von Supermärkten, weil sie nicht mehr verkauft werden können, aber noch gut sind, dass man sozusagen das Essen noch verwertet, richtig?
7: Ja, genau. Also nicht aus Bonn, aus Köln, das muss ich korrigieren. Also ich habe direkt am Anfang der Kollegin gesagt, wir haben 6 Kinder und die sind von 1,5 bis 14 jetzt. Und das ist natürlich nicht so einfach, wie skizziert. Ich habe jetzt nicht die ganze Sendung verfolgt. Vor allen Dingen, weil natürlich die Angebote mit Zucker irgendwie überall locken. Also die kommen aus der Schule, haben irgendjemand hat Geburtstag und was ausgegeben und so weiter. Und meine Frau ist da sehr mit den Maschinen sehr zugange und schwört auf den Thermomix. Und wir haben auch relativ neu jetzt seit einem Jahr so eine ganz dicke Heißluftfritteuse. Wobei ich da skeptisch war, weil Heißluftfritteuse verleitet einen ja eher dazu, nicht das gesündeste Essen zuzubereiten. Und der wirkliche Gamechanger war Too Good To Go, aber nicht von den Supermärkten, sondern eben von den kleinen Läden. Also wir sind da jetzt durch Too Good To Go bei den richtig teuren, guten Bäckern gelandet, die wir uns sonst nicht geleistet haben, aber eben auch bei einem Gemüsehändler um die Ecke, der wirklich nur 1A exzellentes Gemüse liefert, was wir uns sonst überhaupt nicht leisten würden. Und dadurch, dass es ja immer so eine Überraschungstüte ist, wird man selber neugierig und fängt an, Dinge zuzubereiten, wo wir selber nicht von geträumt hätten. Und da kommen dann halt mal Artischocken und Schwarzwurzeln und so weiter. Und die Kinder sind auch neugierig und probieren. Und was halt nicht so direkt als Einzelgericht zubereitet wird, kommt halt in der Quiche, wird dann halt irgendwie versteckt quasi. Und dadurch kriegen auch die Kinder teilweise noch gesunde Sachen, die sie sonst irgendwie nie so probieren würden. Und das ist nach meiner Meinung bei uns in der Familie echt der Gamechanger gewesen. Also so ist nicht so leicht. Also meine Frau stellt sich immer einen Timer im Handy, um dann die Reservierung zu machen. Also die sind innerhalb von 1 Minute weg, diese Tüten von diesem einen Gemüsehändler. Aber das ist toll. Also das ist wirklich super. Das ist für uns, hat das ein bisschen den Speiseplan auf sehr viel gesünder umgestellt.
2: Ja, vielen Dank, dass Sie uns das hier mitgeteilt haben, Frau Schnur. Es ist ja auch in der Sendung vorhin schon gefallen. Es geht ja auch so ein bisschen darum, zu wissen, wo man die Lebensmittel hernimmt, die man kocht mit den Kindern oder für die Kinder. Das ist ja jetzt so ein Beispiel, wo man womöglich sehr gut weiß, was man eben bekommt und dadurch auch eine Vielfalt bekommt, oder?
5: Auf alle Fälle, das ist eine super Idee. Wobei ich gerne ganz kurz noch eine Lanze für die Heißluftfritteuse oder für den Airfryer, ich hoffe, das ist jetzt kein Markenname, brechen möchte. Man kann da durchaus auch einfach nur rohen, frischen Lachs reintun oder Süßkartoffeln gewürzt oder Kichererbsen zum Rösten. Also ich kann da durchaus auch Dinge außer Pommes drin machen. Also das ist einfach nur noch mal zur Ergänzung. Finde ich eine ganz tolle Idee, was der Herr Dorniak uns da geschildert hat. Wo ich aber noch mal gerne darauf hinweisen möchte, sind die Tiefkühlprodukte. Also es ist natürlich toll, frisch zu schnippeln, zu schauen, wie sieht das Lebensmittel aus. Wenn es aber mal schnell gehen muss, und das ist so mein täglicher Alltag, Gemüse, was es ja in vielfältiger Form auch ohne irgendwelche Gewürze, ohne irgendwelche Zutaten gibt, dass man die einfach in der Tiefkühltruhe vorrätig hat, die kann man ja dünsten, auftauen, kann die vielleicht mit Nudeln, Reis oder was auch immer mischen, vielleicht noch irgendwie eine Proteinkomponente und hat dann wirklich innerhalb von 20 Minuten, eine halbe Stunde ein leckeres Essen, um da einfach auch ja so ein bisschen den Druck rauszunehmen. Macht vielleicht noch eine Dose Hülsenfrüchte auf, Kichererbsen, Bohnen und dann kann es auch schnell und gesund und lecker sein.
2: Ja, Frau Smolka.
6: Ich würde gerne in dem Zusammenhang auch nochmal darauf hinweisen, was ich ganz wichtig fand bei dem, was der Anrufer erzählt hat, dass man sich diese Neugierde bewahrt, ja, Dinge auszuprobieren, die man vielleicht noch nie probiert hat. Ja, weil es hilft ja auch nichts, wenn man Foodsharing macht, sich die Sachen abholt und dann sagt, oh, da sind Schwarzwurzeln drin, weiß ich nichts mit anzufangen, die kommen in Mülleimer. Ja? Also es ist, man muss schon diese Neugierde haben zu sagen, oh wow, ich habe hier was, was kann ich da draus machen? Ja, vielleicht dann auch einfach mal das Internet zu bemühen. Wir haben es ja heute wirklich sehr einfach, da irgendwie Ideen zu finden, was wir aus den Dingen machen können. Und dann, wenn man diese Neugierde hat, dann ist so etwas wie ein Too-Good-To-Go-Tüte, die ich selber auch sehr gerne nutze, ist das wie Weihnachten, ja? Weil man weiß nie, was man bekommt. Man macht auf und dann geht das Kopfkino los. Ne? Und da kommen tatsächlich, ich kann es bestätigen, die tollsten Sachen bei raus.
2: Herr Dorniak, danke, dass Sie angerufen haben, uns dieses kleine Thema geteilt haben. Weiter geht's mit dir, Sebastian, und weiteren Fragen.
0: Genau, und einer Frage, die noch aus dieser Kategorie Social Media Trends, für die gerade Jugendliche anfällig sind, kommt. Michael Böhm schreibt uns, unser 16-jähriger Sohn treibt sehr intensiv Sport und fragte uns gestern, ob er sich Kreatinpulver kaufen darf. Er möchte mehr Muskeln aufbauen. Wir haben das jetzt erstmal nicht erlaubt. Was ist die Meinung der Expertinnen?
2: Ich gebe es erstmal an Sie, Frau Wiegand. Da sind wir wieder beim Thema Empfehlungen von Social Media.
8: Also sicher nicht für Jugendliche, die regulär auch intensiver Sport treiben. Es gibt einige Ergebnisse aus der wirklich extremen Leistungssportszene, aber das ist für Jugendliche nichts und hat auch nicht den Effekt, den die Jugendlichen sich da erhoffen und erträumen.
2: Also da geht es auch ein bisschen darum zu wissen, was das eigentlich ist und ob es wirklich dieses Versprechen hält, was einem da gegeben wird.
5: Was ich gerne auch noch ergänzen möchte, ist, was ist viel Sport? Also häufig wird das auch überschätzt. Also macht er jeden Tag 2, 3, 4, 5 Stunden Sport oder macht er 3 bis 4 Stunden Sport die Woche? Also im Erwachsenenbereich sind wir bei bis zu 5 Stunden Sport in der Woche noch im sogenannten Breitensportbereich. Also das wäre für mich so ein Punkt. Ist es wirklich Leistungssport? Ist es Breitensport? Und wenn es Leistungssport ist, gerade bei Jugendlichen, würde ich immer auch zu einer fundierten Ernährungsberatung raten, um da einfach auch nochmal zu gucken, was wird sonst noch gegessen oder kommt da vielleicht insgesamt zu hoch im Protein. Das wäre so mein Wunsch, damit der junge Mann lange gesund bleibt.
0: Ein Thema vorhin in der Sendung war die Kalziumaufnahme. Kalzium durch Milch ist hier in der Runde gesagt worden. Hannes Gerdes weist darauf hin, kann man auch durch pflanzliche Produkte einnehmen. Er nennt Rucola, Blumenkohl, Grünkohl als Beispiele. Da die Frage, in welchem Maße, in welchen pflanzlichen Lebensmitteln steckt Kalzium drin? Wie viel sollte man dazu sich nehmen? Was sollte man beachten?
6: Ich würde ganz gerne darauf hinweisen, Sie haben ja gerade Beispiele genannt, ne? Also wo Kalzium eben auch drin ist. Das sind natürlich, und das werden viele Eltern wissen, Blumenkohl, Grünkohl, das sind genau die Sachen, die Kinder lieben. Ne? Also da muss man schon auch ein bisschen drauf achten, was essen die Kinder denn überhaupt? Ne? Weil uns hilft das ja nichts, wenn die Eltern es zwar anbieten, die Kinder es aber nicht essen. Und gerade mit grünen Blattgemüsen, das ist halt so ein heikles Thema in gewissen Altersklassen. Also da essen die Kinder noch nicht mal Salat, weil es ihnen zu bitter ist. Ne? Da muss man schon wirklich gucken, wie man das dann auch tatsächlich in der Menge auch unterbringt, dass damit das dann wirklich gedeckt wird. Ne?
2: Frau Schumer?
5: Ja, er hat natürlich völlig recht. Ich kann Kalzium auch aus nicht tierischen Lebensmitteln aufnehmen, wobei Milch und Milchprodukte einfach die beste Quelle sind und es ist auch am besten für den Körper verfügbar. Bei den Gemüsearten, da tun sich ja selbst viele erwachsene gestandene Männer schwer, das zu essen. Was noch reich an Kalzium wäre, sind zum Beispiel Nüsse, Hülsenfrüchte und auch einige Mineralwässer. Da steht dann zum Beispiel drauf, reich an Kalzium, das sind glaube ich 120 Milligramm pro Liter. Also das wäre eine Möglichkeit, da ein kalziumreiches Mineralwasser zu nehmen. Oder wenn ich Milchalternativen nehme, die sind zum Teil mit Kalzium angereichert. Also das wären vielleicht noch so Ideen. Und Sesam ist auch sehr kalziumreich. Da ist natürlich die Frage, so Tahin zum Beispiel, da ist natürlich die Frage, wie gut da die Bioverfügbarkeit ist.
0: Wir haben eine Nachricht bekommen, eine E-Mail eines Hörers, der gerne anonym bleiben möchte. Er fragt, Eisen, Kalium, Natrium, Phosphor, alles wichtig, aber auf welcher Packung, auf welcher Liste steht denn also was drauf, wie viel man da einnehmen muss? Muss man da immer erst zum Hausarzt gehen oder Dr. Google fragen oder gibt es da irgendwelche Übersichten, an denen man sich orientieren kann?
2: Ja, Frau Wiegand, gebe ich an Sie weiter dieses Stichwort. Genau, wo informiere ich mich, was ich brauche und wo was drin ist?
8: Das gibt es natürlich Tabellen, die ungefähr sagen, wie viel von welchem Vitamin, Mikronährstoff aufgenommen werden sollte. Aber da denke ich, kann man auch so ein bisschen den Druck rausnehmen. Diese Ernährungspyramide ist ja so gebaut quasi, dass es diese Dinge berücksichtigt. Also wenn man sich in etwa versucht, ausgewogen mit den Komponenten in der Verteilung der Ernährungspyramide zu ernähren, treten eigentlich keine Mangelzustände auf. Zumal, wenn man das wirklich sozusagen mit dem Taschenrechner ausrechnen möchte, hat man viel zu tun. Die Lebensmittel haben nicht immer die gleiche Menge an Mikronährstoffen. Also da würde ich ganz pragmatisch sagen, wirklich Ernährungspyramide, bunt essen, ausgewogen ernähren. Dann sind wir sehr sicher, dass da kein Mangel auftritt.
2: Frau Smolka?
6: Ja, ich kann da auch noch so aus der Praxis empfehlen, wenn man versucht, so niederschwellig mit Kindern auch darüber zu reden, dass man Vielfalt essen soll, gibt es ja so Konzepte wie Eat the Rainbow, dass man guckt, dass man möglichst viele Farben zum Beispiel isst oder auch, dass man sagt, man soll 30 verschiedene pflanzliche Lebensmittel pro Woche essen. Das kann man tatsächlich spielerisch machen. Also, dass die Kinder, die lieben es, dann Listen zu führen, ja, und die gucken, wo kann ich noch was rein, damit ich noch einen Punkt erreiche, damit ich auf meine 30 komme, damit ich auf die 30 vielleicht auch schon nach 2 Tagen komme. Das sind alles Dinge, die dann nicht mit den genauen Mengen einhergehen, aber wie Frau Wiegand eben auch schon sagte, dass je mehr Vielfalt da ist, desto unwahrscheinlicher, dass man zu wenig von irgendwas bekommt.
2: Frau Schnur?
5: Ja, ich hätte da 2 praktische Tipps zu. Also diese Werte, also wenn man es jetzt wirklich sich mal durchrechnen möchte, gibt es auf der Homepage von der Deutschen Gesellschaft für Ernährung. Wir geben eben diese Referenzwerte für die Nährstoffzufuhr heraus, wo man eben genau nachlesen kann, wie viel Kalzium, Vitamin C und so weiter der Mensch braucht. Und natürlich haben wir das auch runtergebrochen nach Lebensmittelmengen, eben wie es Frau Wiegand schon gesagt hat, das sind unsere sogenannten lebensmittelbezogenen Ernährungsempfehlungen, wo ich auch nochmal schön gucken kann, wovon, wie viel und da, das, was wir ganz am Anfang gesagt hatten, viel pflanzlich, nicht so viel tierisch. Ja, www.dicke.de.
2: Wir sind schon fast am Ende der Sendung. Ganz kurz zum Schluss würde ich gerne noch einmal in die Runde geben. Vielleicht in jeweils 1 bis 3 Sätzen. Nochmal so ganz grundlegend zum Fazit. Worauf kann ich achten, damit Kinder und Jugendliche gesund, lecker und auch ausreichend essen? Frau Wiegand, starten wir bei Ihnen.
8: Bunt essen, zusammen essen, Spaß dabei haben.
2: Frau Smolka.
6: Kann ich alles genauso unterschreiben. Ich würde vielleicht noch hinzufügen, Genuss lernen und kochen lernen, weil nur wer selber kochen kann, kann auch wirklich selbst bestimmen, wie er sich ernährt.
2: Frau Schnur?
5: Den Kindern keinen Druck machen, sie möglichst früh im Rahmen ihrer Möglichkeiten beteiligen, gutes Vorbild sein und dann einfach hoffen, dass es am Ende gut geht.
2: Ich bedanke mich bei meinem Gast Esther Schnur von der Deutschen Gesellschaft für Ernährung, bei Andrea Smolka. Sie ist Gründerin der Kochschule Küchenpans in Köln und Ernährungsberaterin und bei Susanna Wiegand von der Deutschen Gesellschaft für Kinder- und Jugendmedizin. Und ich bedanke mich auch bei Ihnen, liebe Hörerinnen und Hörer, fürs Zuhören, fürs Beteiligen an dieser Sendung. Das war der Marktplatz zum Thema Essen für Kinder und Jugendliche, gesund, lecker und altersgerecht. Hier geht es jetzt gleich weiter mit der Sendung Umwelt und Verbraucher.

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1: 11.30 Uhr die Nachrichten. Bundeskanzler Merz hat vorgeschlagen, der Ukraine einen Sonderstatus auf dem Weg zu einem regulären EU-Beitritt zu verleihen. Die Ukraine könnte als assoziiertes Mitglied bereits an EU-Gipfeln und Ministertreffen teilnehmen, ohne ein Stimmrecht zu besitzen, regte Merz in einem Brief an die Spitzen der Europäischen Union an. So solle etwa ein Abkommen zur Beendigung des russischen Angriffskrieges erleichtert werden. Einen solchen Sonderstatus für einen EU-Beitrittskandidaten gibt es bislang nicht. Merz warb auch für eine stärkere Beteiligung Kiews an der Sicherheits- und Außenpolitik und für die Übernahme von EU-Recht in dem Land. In seinem Brief rief der Kanzler dazu auf, die EU-Erweiterung grundsätzlich zu beschleunigen. Merz' Appell erfolgte mit Blick auf den EU-Westbalkan-Gipfel in 2 Wochen in Montenegro. Die 2 in München wegen des Verdachts auf Spionage festgenommenen Personen sind in Untersuchungshaft genommen worden. Laut Bundesanwaltschaft setzte der Ermittlungsrichter des Bundesgerichtshofs die Haftbefehle gegen das Ehepaar in Vollzug. Die beiden deutschen Staatsangehörigen waren gestern festgenommen worden. Ihnen wird vorgeworfen, für einen chinesischen Geheimdienst gearbeitet zu haben. So sollen sie gezielt Kontakt zu Forschenden an deutschen Hochschulen aufgenommen haben, vor allem in den Fachbereichen künstliche Intelligenz sowie Luft- und Raumfahrttechnik. Nach einem Medienbericht über Pläne zur Anhebung des Renteneintrittsalters hat das Bundesarbeitsministerium zurückhaltend reagiert. Man kommentiere keine, Zitat, vermeintlichen Zwischenstände, teilte das Ministerium mit. Es rief die zuständige Rentenkommission zum Konsens auf. Der Auftrag des Gremiums sei, Beschlüsse einvernehmlich zu fassen. Die Bild-Zeitung hatte unter Berufung auf Kommissionskreise berichtet, dass geplant sei, langfristig eine Anhebung des Renteneintrittsalters auf maximal 70 Jahre zu empfehlen. Kritik kam daraufhin vom Arbeitnehmerflügel der CDU und vom Deutschen Gewerkschaftsbund. Auch die SPD hat eine Anhebung des Renteneintrittsalters bisher stets abgelehnt. Die laufenden Verhandlungen über eine Waffenruhe im Irankrieg sorgen laut Berichten für Spannungen zwischen US-Präsident Trump und dem israelischen Ministerpräsidenten Netanyahu. Mehrere Medien berichten, dass sich beide während eines Telefonats gestritten hätten. Grund dafür seien unterschiedliche Ansichten über das weitere Vorgehen gewesen. Trump hatte nach eigenen Angaben für Dienstag geplante Angriffe auf den Iran abgesagt und auf die laufenden Verhandlungen verwiesen. Netanyahu befürwortet laut den Berichten hingegen, den Krieg wieder aufzunehmen. Die USA und Israel hatten Ende Februar gemeinsam Angriffe auf den Iran durchgeführt und den Krieg damit begonnen. Derzeit gilt eine Waffenruhe. Verhandlungen über ein dauerhaftes Kriegsende brachten bisher keine Einigung. In Europa werden immer mehr Infektionen mit sexuell übertragbaren Krankheiten bestätigt. In den vergangenen 10 Jahren sind die gemeldeten Fälle von Gonorrhoe, Syphilis und Chlamydien deutlich gestiegen, wie die EU-Gesundheitsbehörde ECDC mitteilte. Im Jahr 2023 gab es EU-weit mehr als 350.000 bestätigte Infektionen mit den 3 Krankheiten. Die ECDC rief dazu auf, sich behandeln zu lassen und grundsätzlich Kondome zu verwenden. Laut der EU-Behörde sind vor allem Männer, die mit anderen Männern Geschlechtsverkehr haben, von sexuell übertragbaren Krankheiten betroffen. Den Daten zufolge kommen aber auch bei heterosexuellen Menschen immer häufiger Infektionen vor. Bundespräsident Steinmeier ist skeptisch, ob der neue freiwillige Wehrdienst ausreicht, um die Bundeswehr wie gewünscht personell aufzustocken. Er zweifle, ob die Freiwilligkeit ausreiche, sagte Steinmeier dem Nachrichtenportal T-Online. Wenn sich herausstellen sollte, dass dies nicht der Fall sei, werde die Debatte über die Wehrpflicht wieder aktuell werden, prognostizierte das Staatsoberhaupt. Bundesverteidigungsminister Pistorius hatte zuletzt erklärt, dass er am bisherigen Ziel festhalte, die Truppe auf 260.000 aktive Soldatinnen und Soldaten aufzustocken. Derzeit dienen knapp 186.000 Männer und Frauen bei der Bundeswehr in Uniform. Das Wetter: wechselnd bewölkt, in der Osthälfte vereinzelt Schauer, im Südwesten sonnig, 19 bis 26 Grad. Morgen verbreitet sonnig, im Norden und Osten einige Quellwolken, 21 bis 30 Grad. Die weiteren Aussichten: am Samstag vielfach sonnig, im Norden und Nordwesten heiter bis wolkig, 25 bis 33 Grad. Das waren die Nachrichten.
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2: Heute mit Susanne Kuhlmann. Ich begrüße Sie. Ist der Klimawandel abgesagt? Wir berichten über die Bundestagsdebatte zur neuen Klimaprognose des IPCC, des Weltklimarats. Es gibt Gesprächsbedarf, die Energieministerkonferenz auf Norderney. Die Post warnt, dubiose Drittanbieter verkaufen überteuerte Nachsendeanträge. PFAS im Trinkwasser und im Blut, Probleme mit Ewigkeitschemikalien in Willig. Und zum Welttag des Tees heute berichten wir aus Indien und Japan. Die Erde erwärmt sich und der Mensch ist dafür verantwortlich. Mit welchen Konsequenzen? Der Weltklimarat der Vereinten Nationen, IPCC, hat seine Prognose gerade präzisiert und etwas entschärft. Der weltweite Temperaturanstieg werde geringer ausfallen als befürchtet. Steckt dahinter ein jahrelanger Betrug? Auf Initiative der AfD gab es dazu gestern eine Bundestagsdebatte, die Gabor Hallers zusammenfasst.
3: Eine Nachricht geht durch das Internet, aufgegriffen von Medien und Influencern.
4: Klimahorror abgesagt, Titelheber News.
5: Der Weltklimarat gibt's endlich zu. Unsere Weltuntergangsmodelle waren totaler Schwachsinn.
6: Der Weltklimarat IPCC hat eines seiner bekanntesten Klimamodelle neu bewertet.
7: War das Ganze doch ein Klimaschwindel?
3: Und das alles hat den Bundestag erreicht.
8: Punkt, die aktuelle Stunde der Fraktion der AfD.
9: Frau Präsidentin, meine Damen und Herren, liebe Landsleute und selbstverständlich werte Zweifler am natürlichen Klimawandel. Weltweit geht Schritt für Schritt.
8: Wir haben uns darauf verständigt, dass wir uns hier neutral ansprechen.
3: AfD-Klimapolitiker Carsten Hilse eröffnet die aktuelle Stunde und wird ermahnt.
9: Weltweit geht Schritt für Schritt, nicht sofort und gänzlich, aber stetig und mit zunehmendem Tempo, der größte Betrug, der jemals an der Menschheit begangen wurde, zu Ende.
3: Worum geht es um den Weltklimarat, ein Gremium der Vereinten Nationen? Der bewertet den Stand der Forschung und schaut in die Zukunft und kommt jetzt zu dem Schluss, der Extremfall, das Worst-Case-Szenario, ist mittlerweile unwahrscheinlich, also eine Erwärmung um 4 Grad oder mehr.
9: Selbst wenn die Menschheit alle bekannten und vermuteten fossilen Ressourcen verbrannt hätte, wäre man nie auf einen solchen Wert gekommen. Trotzdem wurde dieses vollkommen und schon immer absolut unrealistische Szenario benutzt, um die Menschen in Panik zu versetzen, sie gefügig zu machen.
3: Die anderen Parteien widersprechen. Wenn Wissenschaftler Szenarien überarbeiten, heiße das nicht, dass der Klimawandel nicht stattfinde. Im Gegenteil zeige sich, dass Maßnahmen wirkten. So argumentiert auch Marc Helfrich von der CDU.
10: Kolleginnen und Kollegen von der AfD, Sie sind auf dem Irrweg und Sie sind sich nicht zu schade für den billigen Versuch, einen Pseudoskandal hier zu konstruieren.
3: Die Grüne Julia Schneider zieht einen Vergleich. Die Welt schwer krank, aber die Behandlung schlage an.
11: Und die Wahrscheinlichkeit, dass der Patient stirbt, die sinkt. Genau in diesem Moment kommt jemand herein und sagt: Na also, war doch alles gar nicht so schlimm, dann können wir die Behandlung ja abbrechen.
3: Nina Scher von der SPD fragt die AfD, warum sie sich auf einmal auf Wissenschaftler beruft. Dieselben, die immer wieder vor den Folgen des Klimawandels gewarnt hätten.
12: Und das haben sie immer verleugnet, obwohl es dargelegt ist. Und jetzt wird erneut etwas dargelegt, und zwar wissenschaftsbasiert. Und jetzt auf einmal berufen sie sich darauf. Das ist doch interessant. Das ist nämlich genau das.
13: Sie dürfen sich aber auch gerne Redezeit geben lassen. Dann müssen Sie ja nicht dauernd dazwischen plärren, so unangenehm, dass man hier fast nichts versteht.
3: Es geht hoch her. Eine emotionale Debatte, in der sich alle außer der AfD einig waren, dass es den menschengemachten Klimawandel gibt.
2: Die neue Prognose des Weltklimarats in einer Aktuellen Stunde im Bundestag. Aus Berlin berichtete Gabor Hallers. Strittig sind auch viele Fragen rund um die Energieversorgung in Deutschland. Es ist davon auszugehen, dass die Energieminister der Bundesländer, die noch bis morgen auf Norderney zusammensitzen, eine Fülle von Gesprächsthemen haben. Bundeswirtschaftsministerin Katharina Reiche hat ihre Teilnahme allerdings abgesagt. Katharina Seiler zu den Schwerpunkten des Treffens auf der Nordseeinsel.
14: Im Mittelpunkt der Energieministerkonferenz steht die Energiewende und der Ausbau der erneuerbaren Energien. Deshalb findet es der niedersächsische Energieminister Meyer von den Grünen, der den Vorsitz der Konferenz hat, auch bedauerlich, dass Bundeswirtschaftsministerin Reiche ihre Teilnahme abgesagt hat und nicht nach Norderney kommt. Denn gerade angesichts der geplanten Energiegesetze sollten sich Bund und Länder intensiv abstimmen, um einen Konsens zu finden, sagt er. Meyer fürchtet durch die Energiepolitik der Bundesregierung, so wörtlich, eine fossile Rolle rückwärts. Konkret kritisiert er den geplanten Förderstopp für private PV-Dachanlagen sowie die Regel, nach der Betreiber von erneuerbaren Energienanlagen nicht mehr finanziell entschädigt werden sollen, wenn sie ihre Anlagen abregeln müssen, um die Stromnetze zu entlasten. Das könnte nach Ansicht von Meyer Investitionen in die erneuerbaren Energien gefährden. Weitere Themen der Konferenz werden unter anderem der Ausbau der Offshore-Windenergie sein, eine sichere Energieversorgung in Krisenlagen und ein geringerer Strompreis.
2: Zur Energieministerkonferenz auf Norderney war das Katharina Seiler. Jemand zieht um und beantragt bei der Post einen Nachsendeauftrag für Briefe und Pakete an die neue Adresse. Eigentlich unproblematisch, aber im Detail dann oft doch nicht. Dann nämlich, wenn man den Nachsendeauftrag online stellt und dabei eine Adresse erwischt, die nur vermeintlich die der Post ist. Das kann teuer werden. Vorsicht vor Drittanbietern von Nachsendeaufträgen. Jörg Sauerwein.
15: Wer sicher gehen will, dass Briefe auch nach einem Umzug an der neuen Adresse ankommen, richtet häufig einen Nachsendeauftrag ein. Macht man das online auf der falschen Webseite, wird es schnell teuer. Statt 31,90 Euro für ein halbes Jahr Nachsendeservice zahlt man da schnell auch mal bis zu 170 Euro. Für die Post sei das sehr ärgerlich, sagt Konzernsprecher Alexander Edenhofer, vor allem, weil es längst nicht nur um Einzelfälle gehe.
16: Nein, das sind keine Einzelfälle. Das sind nach unseren Schätzungen rund 350.000 Verbraucherinnen und Verbrauchern, die pro Jahr den Nachsendeauftrag stellen und die eben diese deutlich überhöhten Preise zahlen.
15: Das Problem für die Kunden? Die Webseiten sehen oft täuschend echt aus. Gelbe Briefkästen, freundliche Briefträger, ein Posthorn. Man muss schon etwas genauer hinsehen, um nicht hereinzufallen. Das Problem für die Post? Ihre Kundschaft ist sauer wegen der hohen Rechnungen dadurch. Der Konzern selbst könne aber gar nicht viel gegen die Drittanbieter tun. Denn die leiten die Daten, die sie von den Kunden bekommen, weiter und kassieren dabei ab.
16: Wir sind als Deutsche Post verpflichtet, Nachsendeaufträge anzunehmen. Egal, ob sie direkt bei uns gestellt werden oder ob sie über Drittanbieter eingereicht werden. Dazu verpflichtet uns das Postgesetz. Und insofern haben wir da rechtlich wenig Handlungsmöglichkeiten.
15: Nur wenn auf den Internetseiten zum Beispiel irgendwelche Markenrechte wie das Logo des Unternehmens missbraucht werden, könne man direkt einschreiten, heißt es von der Post. Dafür sind die schätzungsweise 20 Drittanbieter offenbar aber zu schlau. Das bestätigt auch Rechtsanwältin Caroline Semmler von der Verbraucherzentrale NRW. Denn früher seien die Verträge, die man mit wenigen Klicks abschließen kann, nicht immer gültig gewesen. Unter anderem, weil die sogenannten Bestellbuttons nicht richtig beschriftet waren.
17: In der jüngeren Vergangenheit ist es aber so, dass die Anbieter ihre Seiten deutlich verbessert haben und auch solche Punkte mitbedacht haben, sodass es auch häufig tatsächlich der Fall ist, dass die Verträge wirksam sind. Ob das der Fall ist, muss aber tatsächlich im Einzelfall immer begutachtet werden. Hier erhalten Sie auf jeden Fall Hilfe in Ihrer örtlichen Beratungsstelle von der Verbraucherzentrale.
15: Ein Tipp, um sich gegen die Masche zu schützen, auf der jeweiligen Internetseite nach dem Impressum suchen. Wird dort ein gewerblicher Anbieter und nicht die Deutsche Post genannt, sollte man die Finger davon lassen. Erst recht, wenn es gar kein Impressum gibt. Und dasselbe gilt auch bei anderen vermeintlichen Serviceangeboten. Denn die Nachsendeaufträge sind nicht der einzige Bereich, in dem sich Drittanbieter tummeln und abkassieren.
17: Beispiele sind neben dem Nachsendeauftrag zum Beispiel Rentenauskünfte, Rundfunkbeitrag, Antrag auf Kinderzuschlag, Schufa-Auskunft. Das sind nur ein paar von vielen Beispielen und die Fälle nehmen deutlich zu.
15: Allein bei den Nachsendeaufträgen liegen die Schäden wohl im zweistelligen Millionenbereich. Bei 350.000 Opfern jährlich und durchaus mal 100 Euro unnötiger Gebühr lohnt sich das Geschäft für die Drittanbieter. Wer absolut unsicher ist, hat natürlich für das Nachsenden der Post an die neue Adresse noch eine ganz andere Möglichkeit. Maria Rode zum Beispiel ist gerade erst innerhalb von NRW umgezogen. Dabei hat sie diese Möglichkeit vor 2 Monaten noch genutzt.
18: Ja, ich habe mir bei der Post einen Nachsendeantrag geholt, den ausgefüllt und das klappt von diesem Tag an wunderbar.
15: Wer statt Brief aber mehr auf Online setzt, der sollte auf jeden Fall lieber zweimal hinschauen, als einmal zu viel Geld zu bezahlen.
2: Gründlichkeit vor Schnelligkeit also beim Beantragen von Nachsendeaufträgen für die Post. Was, wenn man herausfindet, dass man möglicherweise jahrelang belastetes Wasser getrunken hat? Für die Menschen in der kleinen Stadt Willich am Niederrhein stellt sich diese Frage ganz konkret. Es besteht der Verdacht, dass eine Firma das Grundwasser mit PFAS-haltigem Löschmittel kontaminiert haben könnte. Grundwasser, das die Stadtwerke zu Trinkwasser aufbereiten. PFAS, wegen ihrer Langlebigkeit auch Ewigkeitschemikalien genannt, gefährden die Gesundheit. Für die Stadtwerke musste eine Lösung her, für die Menschen in Willich ein Weg, mit diesem Wissen zu leben. Alexandra Duong hat dort eine Familie besucht.
19: Kleinkinder, Säuglinge haben wir damit aufwachsen lassen, mit dem Wasser. Damit haben wir gekocht, damit haben wir getrunken, alles gemacht. Wir haben nie irgendwie auf Flaschenwasser geschleppt und immer irgendwie darauf vertraut, dass das Wasser sauber ist.
20: Eduard und seine Frau hatten sich auf die Qualität von Leitungswasser verlassen, bis sie erfahren haben, dass ihr Leitungswasser mit PFAS belastet war, den sogenannten Ewigkeitschemikalien. Mit ihren zwei Kindern leben sie in Willich, einer kleinen Stadt am Niederrhein. Sie liegt gut 20 Kilometer westlich von Düsseldorf, der Landeshauptstadt von Nordrhein-Westfalen. Dass PFAS die Gesundheit gefährden können, wusste Eduard, seit er eine Doku darüber gesehen hatte.
19: Dann waren natürlich alle Alarmglocken bei mir am Schrillen.
20: Dass ihre eigene Stadt betroffen ist, haben sie in einer lokalen Facebook-Gruppe erfahren. Sie finden, die offiziellen Stellen haben sie nicht umfassend genug informiert, etwa über die möglichen Folgen, falls sie jahrelang belastetes Wasser getrunken haben. PFAS, per- und polyfluorierte Alkylsubstanzen, sind eine Gruppe von geschätzt mehr als 10.000 Chemikalien. Sie sind hitzefest, sehr stabil. Sie sorgen dafür, dass Regen an Kleidung abperlt und Fett an Fastfood-Verpackungen. Aber diese industriell hergestellten Verbindungen bauen sich in der Umwelt kaum ab. PFAS können krebserregend sein, die Fruchtbarkeit und das Immunsystem schädigen und diverse Krankheiten begünstigen. In Willich, wo rund 50.000 Menschen leben, kontaminieren PFAS das Grundwasser. Das hat direkte Auswirkungen, denn die Stadtwerke fördern das Wasser und bereiten es zu Trinkwasser auf. In der EU gelten seit diesem Jahr Grenzwerte für PFAS. Die deutsche Trinkwasserverordnung schreibt nun vor, dass die Summe von 20 verbreiteten und giftigen PFAS 100 Nanogramm pro Liter nicht überschreiten darf. Das müssen die Wasserversorger sicherstellen. Auf den Stichtag, den 12. Januar 2026, haben sich auch die Stadtwerke Willich vorbereitet.
21: Wir haben 2023 im August zum ersten Mal auf PFAS unsere Brunnen, also unser Grundwasser, beprobt und damals dann festgestellt, dass wir eine Belastung in einem Brunnen hatten.
20: Sagt Daniel Wolter, technischer Leiter der Stadtwerke. Vier ihrer Förderbrunnen sind in Anrad, in einem ländlichen Teil von Willich. In der Nähe der Brunnen ist ein Gewerbegebiet. Bis vor einigen Jahren zerlegte eine Firma dort Feuerlöscher. Die können PFAS-haltigen Löschschaum enthalten. Der gilt als gefährlicher Abfall und darf nicht einfach in die Kanalisation eingeleitet werden. Das nordrhein-westfälische Umweltministerium hält es aber für sehr wahrscheinlich, dass die PFAS über die private Entwässerungsanlage der Firma ins Grundwasser gelangt sind. Die Stadtwerke drosselten die Förderung aus dem belasteten Brunnen. Das reichte aber nicht, um die Grenzwerte verlässlich einzuhalten. Bereits vor circa 2 Jahren sei die Entscheidung gefallen, eine Filtrationsanlage zu bauen, sagt Daniel Wolter.
21: Und wir mussten jetzt in dieses System, in dieses bestehende System, eine weitere Aufbereitungsstufe, nämlich diese Aktivkohleanlage, einbinden.
20: In Deutschland gibt es weitere Orte, wo Grundwasser mit PFAS belastet ist und Wasserversorger Aktivkohlefilter einsetzen mussten, damit das Leitungswasser trinkbar bleibt. Dazu gehören Rastatt in Baden, wo vermutlich PFAS-belastete Schlämme auf Feldern ausgebracht wurden, und der bayerische Landkreis Altötting. Dort haben Chemiefirmen jahrzehntelang PFAS hergestellt und verarbeitet. Auch in der Nähe von Flughäfen ist häufig das Grundwasser belastet, weil Feuerwehren bei Übungen lange PFAS-haltigen Löschschaum eingesetzt haben. Meistens sei die Lösung die technische Aufbereitung des Grundwassers, sagt Ulrich Borchers, der am IWW-Zentrum Wasser in Mülheim an der Ruhr den Geschäftsbereich Wasserqualität leitet.
22: Da haben wir überwiegend Aktivkohleverfahren, weil im Prinzip die Aktivkohle in der Lage ist, organische Spurenstoffe zu adsorbieren.
20: Das heißt, die PFAS bleiben an der porösen Oberfläche der Kohle haften. Aber je kleiner die Moleküle sind, desto öfter müssen die Filter ausgetauscht werden. Im Trinkwasser seien PFAS nicht nur ein Problem unter anderen. Dementsprechend gelten ab 2028 für 4 besonders giftige PFAS im Trinkwasser noch strengere Grenzwerte.
22: Die sind tatsächlich real gesehen von Besorgnis, dass man sagt, Wenn eine Verbraucherin dieses Wasser sehr lange konsumiert, könnte gegebenenfalls wirklich ein echtes gesundheitliches Problem daraus resultieren.
20: Mit technischen Lösungen könnten die Wasserversorger aber Trinkwasser liefern, das in Ordnung sei. Einmal gefiltert, seien die PFAS aber nicht weg, nur woanders.
22: Wir müssen uns auch dann darum kümmern, dass bei der Aktivkohle dann hinterher bei der Regenerierung

0: irgendwie den Zustand, also wie kann man das rückwirkend quasi irgendwie bestimmen, ob man da jetzt was von abgekriegt hat? Und dann kam mir die Idee vom Bluttest.
1: Für 200 € testete ein Labor in den Niederlanden sein Blut auf einzelne PFAS, etwa PFOS, Perfluorooktansulfonsäure. Die ist besonders giftig und die Hauptbelastung im Willicher Grundwasser. In einem Milliliter von Eduards Serum waren fast 23 Nanogramm davon. Ab 20 Nanogramm sind laut Umweltbundesamt gesundheitliche Schäden möglich. Kürzlich ließ auch Eduards Frau ihr Blut testen, mit ebenso kritischen Ergebnissen. Eduard hat sich inzwischen von einem Umweltmediziner beraten lassen. Der sagte ihm, sein Wert sei nicht so hoch, dass man sich Sorgen machen müsse. Dennoch versuchen sie nun, das Risiko auf eigene Faust zu begrenzen. Sie haben sich einen Osmosefilter angeschafft und überlegen, Blutplasma zu spenden. Studien haben gezeigt, dass das die PFAS-Konzentration im Blut verringern kann.
2: Gesundheitliche und finanzielle Schäden durch PFAS-belastetes Trinkwasser in Willig am Niederrhein. Und auch dies am besten mit unbelastetem Wasser. Welttag des Tees ist heute. Was für Menschen in Indien keine Rolle spielt, denn für die allermeisten ist jeden Tag Teetag. Das unbestrittene Nationalgetränk ist der Masala Chai. Millionen Straßenverkäufer versorgen das Land täglich mit dem süßen, dampfenden Milchtee und ihre kleinen Stände sind überall soziale Treffpunkte. Aus Neu-Delhi, Franziska Amler.
3: Ein Gaskocher, einen großen Topf und gestapelte kleine Pappbecher. Mehr braucht Govind nicht, um an einem kleinen Stand mitten in Delhi die Stammkunden zu empfangen. Routiniert nimmt er die Metallkanne in die Hand und gießt den Tee schwungvoll aus einiger Höhe in die kleinen Becher. Ein dünner, gleichmäßiger Strahl, der den Masala Chai, den typischen würzigen Milchtee, gleichzeitig mischt und leicht abkühlt.
4: Wir haben ein einfaches Teerezept. Wir verwenden Milch, Ingwer und Kardamom sowie Teeblätter. Mein Vater verkauft hier seit 30 Jahren Tee. Das ist schön, deshalb kommen die Leute seit 30 Jahren hierher.
3: Ein Griff, ein Gießen, ein Weiterreichen. Und schon steht der nächste Kunde bereit. Govinds Vater hat sich über die Zeit einen treuen Kundenstamm im Viertel aufgebaut. Auch Bejanat, der im benachbarten Fliesenladen arbeitet, kommt jeden Morgen hier vorbei.
5: Ich komme gegen 9 Uhr und bleibe bis 9.15 Uhr, um meinen ersten Tee zu trinken. Es ist schön, so in den Tag zu starten. Wir lassen uns den Tee zweimal täglich in unseren Laden liefern, um 12 Uhr mittags und um 18 Uhr. Wir brauchen Tee, um weiterzuarbeiten und die Laune zu heben. 3 bis 4 Tassen am Tag sind nötig. Ich setze mich nicht hierher, ich nehme den Tee mit, damit unser Laden geöffnet bleibt.
3: Eine Waage gibt es hier nicht. Govind dosiert nach Gefühl. Sobald das Wasser kocht, kommt der schwarze Tee dazu. Der Chaiwala, wie Teeverkäufer hier in Indien genannt werden, lässt den Mix kurz aufkochen, bis sich die Farbe langsam von hell zu einem dunklen Braun verändert. Dann gießt er die Milch hinein. Der Tee beginnt kräftig zu brodeln. Allein mehr als 10 Liter Milch verbrauche er täglich. Und dann wird es richtig süß. Govind gibt großzügig Zucker hinein. In Indien ist Chai mehr als nur ein Getränk. Es ist ein gesellschaftliches Ritual, betonte Ram Singh, emeritierter Professor für Landwirtschaft, kürzlich in einem Fernsehinterview.
6: Tee ist keine Sucht. Tee ist ein Vorwand, um sich hinzusetzen. Wenn man irgendwo sitzt und einen Grund braucht, sitzen zu bleiben, dann nimmt man einfach Tee. Wir trinken ständig Tee. Wir reden und trinken viele Tassen Tee.
3: Und das merkt man auch an den Zahlen. Indien gehört nicht nur zu den größten Teeproduzenten der Welt, sondern ist auch Spitzenreiter beim Verbrauch. Dass Tee heute so fest zu Indien gehört, geht auf die britische Kolonialzeit im 19. Jahrhundert zurück. Doch natürlich geht es nicht nur um den einzigartigen Geschmack des Nationalgetränks, sondern auch um Klatsch und Tratsch. Teestände werden nicht umsonst auch als die inoffiziellen Nachrichtenredaktionen und Parlamente des Landes bezeichnet. Wer wissen will, was in der Nachbarschaft gerade los ist, der kommt bei Govind vorbei. Doch auch vor der Chaiwala-Kultur macht die derzeitige Energiekrise nicht Halt.
4: Wir bereiten den Tee mit Gas zu. Früher kostete er 10 Rupien, jetzt 15. Wir haben die Preise erhöht, nachdem die Gaspreise gestiegen sind.
3: Umgerechnet 13 Cent kostet hier die kleine dampfende Tasse Tee. Trotz steigender Preise bleibt für die meisten ein Stopp bei ihrem Chaiwala des Vertrauens ein fester Teil des Tages. Während um den Stand herum Mopeds, Rikschas und Autos hupen, Menschen vorbeieilen, kann man hier

0: einen Moment durchatmen. Denn ein Tag ohne Chai ist hier in Indien einfach unvorstellbar.
1: Indien, die größte Teetrinkernation der Welt. Japan ist auch eine Teenation und Bewahrer traditioneller Teezeremonien. Berühmt ist das Land für seinen Matcha-Tee, der allerdings mittlerweile rund um den Globus gereist ist und in Kaffee, Kuchen, Eiscreme und Schokoriegeln verarbeitet wird. Für alle, die mit Ernte und Produktion des knallgrünen Teepulvers befasst sind, bedeutet das allerdings eine Menge Arbeit, wie Thorsten Ifland beobachtet hat.
2: So hört sich der letzte Schritt an auf dem langen Weg zu dem Pulver, das die Welt erobert hat. Granitmühlen zermahlen Tencha-Teeblätter zu Matcha. 50 Gramm grünes Gold pro Stunde. Bis es soweit ist, braucht es vor allem Geduld. Nur einmal im Jahr ist Erntezeit und die Ernte der besten Blätter ist Handarbeit, erklärt der Chef des Teehauses Yamamasa Koyamaen, Seigo Koyama.
3: Teezweige haben braune und grüne Stängel. Und diese zarten Blätter sind die neuen Triebe, die in diesem Frühjahr gewachsen sind. Für den Matcha brauchen wir nur die jungen Blätter.
2: Die Ernte, ein Knochenjob. Eintönige Arbeit auf Teeplantagen, oft in gebückter Haltung und schlecht bezahlt. Knapp 7 Euro gibt es für Erntehelferinnen wie Yoshiko Moriko.
4: Die Finger tun weh, der Rücken auch, aber es macht Spaß.
2: Es sind fast immer nur Frauen, oft 60 Jahre und älter, die stoisch die jungen, glänzenden Blätter der Teepflanzen pflücken und in einem Plastikkörbchen sammeln. Ist das einmal voll, wird in einen größeren Sack umgeladen. 8 Stunden geht das so hier in Uji, in der Nähe von Kyoto, dem wohl besten Teeanbaugebiet Japans. Die Frauen tragen Hüte und langärmelige T-Shirts, schützen sich vor der Sonne. Dazu Handschuhe, manche Finger sind mit Tape umwickelt. Die Produktion kommt der weltweiten Nachfrage nicht mehr hinterher, berichtet der Chef.
3: Der Arbeitskräftemangel ist ein großes Problem, da hochwertige Produktion in Japan viel Handarbeit erfordert. Auch der Klimawandel spielt eine Rolle. Steigende Temperaturen, Hitze und Trockenheit im Sommer beeinträchtigen die Pflanzen stark.
2: Der Wellnessboom, die sozialen Medien und nicht zuletzt die grellgrüne Farbe haben in den vergangenen Jahren zum Matcha-Boom beigetragen. Es gibt kaum Süßspeisen oder Getränke mehr, die nicht in irgendeiner Matcha-Variante angeboten werden. Die Folge? Die Preise haben sich in den vergangenen Jahren fast verdreifacht. Darüber kann sich Seigo Koyama nicht nur freuen.
3: Die Menschen in Japan müssen inzwischen deutlich mehr bezahlen, um Matcha zu bekommen. Das ist einerseits erfreulich, aber wir sorgen uns um die japanische Teekultur.
2: Viele Japaner können sich die hochwertigen Produkte nicht mehr leisten. Die Löhne sind schwach, der Yen auch. Die Preise für Grundnahrungsmittel sind massiv gestiegen. Das, was hier in der Fabrik des Teehauses aufwendig gedämpft, getrocknet und gekühlt wird, landet also meistens im Ausland. Matcha, einst ein fester Teil des japanischen Alltags, ist zu einem globalen Luxusprodukt geworden. Grünes Gold eben.
1: Grünes Gold aus Japan für die Welt. Zum heutigen internationalen Teetag war das Thorsten Ifland über Matcha. In Rente mit 70 und womöglich Einschnitte bei der Rente, das ist gleich Thema bei Silvia Engels in den Informationen am Mittag. Ich bin Susanne Kuhlmann, danke für Ihr Interesse an Umwelt und Verbraucher und wünsche einen schönen Nachmittag.

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1: Uhr, die Nachrichten. Zunächst die Übersicht. Ein Medienbericht über eine mögliche Anhebung des Renteneintrittsalters hat in Berlin zu erneuten Debatten über das Thema geführt. Bundeskanzler Merz hat sich mit einem Appell für eine schnellere EU-Erweiterung an die Spitzen der Europäischen Union gewandt. Medienberichten zufolge gibt es Spannungen zwischen US-Präsident Trump und dem israelischen Ministerpräsidenten Netanyahu. Die Meldungen im Einzelnen. Noch vor dem Abschlussbericht der eingesetzten Rentenkommission gibt es erneut Diskussionen über eine mögliche Erhöhung des Renteneintrittsalters. Laut Bild-Zeitung plant die Kommission, langfristig eine Anhebung des Renteneintrittsalters auf maximal 70 Jahre zu empfehlen. Weiter heißt es in dem Bericht, es werde empfohlen, das Rentenniveau schrittweise von 48% auf 46% abzusenken. Das Bundesarbeitsministerium rief die zuständige Kommission zum Konsens auf. Vermeintliche Zwischenstände kommentiere man nicht, hieß es. Kanzleramtschef Freie CDU sagte im Fernsehsender Welt, man müsse mit Wasserstandsmeldungen vorsichtig sein. Mehrere Mitglieder der Rentenkommission erklärten in den Funke-Zeitungen, es gebe noch keine Einigung zum Thema. Kritik an einer möglichen Erhöhung des Renteneintrittsalters kam vom Arbeitnehmerflügel der CDU, vom Deutschen Gewerkschaftsbund und der Linken. Auch die SPD hat eine Anhebung bisher abgelehnt. Die schwarz-rote Koalition hatte die Rentenkommission im Winter eingesetzt. Das Gremium will im Juni Vorschläge für Reformen vorlegen. Die EU-Kommission hat ihre Wachstumsprognose für Deutschland halbiert. Für dieses Jahr wird nur noch mit einem Anstieg des Bruttoinlandsprodukts um 0,6% gerechnet. Das ist der gleiche Wert, den führende deutsche Wirtschaftsforschungsinstitute zuletzt bereits anführten. Die EU-Kommission senkte auch ihre Prognose für die Mitgliedsländer insgesamt. EU-weit dürfte die Wirtschaft in diesem Jahr nur noch um 1,1% zulegen. Im vergangenen Herbst war noch mit 1,5% gerechnet worden. Grund dafür seien die gestiegenen Preise für Öl und Gas. EU-Wirtschaftskommissar Dombrovskis erklärte, man sei erneut mit einem Energieschock konfrontiert. Die Lage solle sich aber im kommenden Jahr wieder verbessern. Bundeskanzler Merz hat vorgeschlagen, der Ukraine einen Sonderstatus auf dem Weg zu einem regulären EU-Beitritt zu verleihen. Die Ukraine könnte als assoziiertes Mitglied bereits an EU-Gipfeln und Ministertreffen teilnehmen, ohne ein Stimmrecht zu besitzen, regte Merz in einem Brief an die Spitzen der Europäischen Union an. So solle etwa ein Abkommen zur Beendigung des russischen Angriffskrieges erleichtert werden. Einen solchen Sonderstatus für einen EU-Beitrittskandidaten gibt es bislang nicht. Merz warb auch für eine stärkere Beteiligung Kiews an der Sicherheits- und Außenpolitik und für die Übernahme von EU-Recht in dem Land. In seinem Brief rief der Kanzler dazu auf, die EU-Erweiterung grundsätzlich zu beschleunigen. Merz-Appell folgte mit Blick auf den EU-Westbalkan-Gipfel in 2 Wochen in Montenegro. Bei einem ukrainischen Drohnenangriff sind nach russischen Behördenangaben 2 Menschen getötet worden. Ziel war die Stadt Syzran an der Wolga. Wie der Gouverneur des Gebiets auf Telegram weiter mitteilte, gab es auch Verletzte. Über Schäden wurde nichts bekannt. Syzran war schon mehrfach Ziel ukrainischer Drohnenangriffe. Dort gibt es eine Ölraffinerie. Bundespräsident Steinmeier ist skeptisch, ob der neue freiwillige Wehrdienst ausreicht, um die Bundeswehr wie gewünscht personell aufzustocken. Er zweifle, ob die Freiwilligkeit ausreiche, sagte Steinmeier dem Nachrichtenportal T-Online. Wenn sich herausstellen sollte, dass dies nicht der Fall sei, werde die Debatte über die Wehrpflicht wieder aktuell werden, prognostizierte das Staatsoberhaupt. Bundesverteidigungsminister Pistorius hatte zuletzt erklärt, dass er am bisherigen Ziel festhalte, die Truppe auf 260.000 aktive Soldatinnen und Soldaten aufzustocken. Derzeit dienen knapp 186.000 Männer und Frauen bei der Bundeswehr in Uniform. Die 2 in München wegen des Verdachts auf Spionage festgenommenen Personen sind in Untersuchungshaft genommen worden. Laut Bundesanwaltschaft setzte der Ermittlungsrichter des Bundesgerichtshofs die Haftbefehle gegen das Ehepaar in Vollzug. Die beiden deutschen Staatsangehörigen waren gestern festgenommen worden. Ihnen wird vorgeworfen, für einen chinesischen Geheimdienst gearbeitet zu haben. So sollen sie gezielt Kontakt zu Forschenden an deutschen Hochschulen aufgenommen haben, vor allem in den Fachbereichen künstliche Intelligenz sowie Luft- und Raumfahrttechnik. In mehreren Fällen lockte das Ehepaar nach Angaben der Bundesanwaltschaft Forscher unter dem Vorwand ziviler Gastvorträge nach China, wo diese dann tatsächlich aber vor Vertretern staatlicher Rüstungskonzerne sprachen. Die laufenden Verhandlungen über eine Waffenruhe im Iran-Krieg sorgen laut Berichten für Spannungen zwischen US-Präsident Trump und dem israelischen Ministerpräsidenten Netanyahu. Mehrere Medien berichten, dass sich beide während eines Telefonats gestritten hätten. Grund dafür seien unterschiedliche Ansichten über das weitere Vorgehen gewesen. Trump hatte nach eigenen Angaben für Dienstag geplante Angriffe auf den Iran abgesagt und auf die laufenden Verhandlungen verwiesen. Netanyahu befürwortet laut den Berichten hingegen, den Krieg wieder aufzunehmen. Die USA und Israel hatten Ende Februar gemeinsam Angriffe auf den Iran durchgeführt und den Krieg damit begonnen. Derzeit gilt eine Waffenruhe. Verhandlungen über ein dauerhaftes Kriegsende brachten bisher keine Einigung. Trump drohte inzwischen erneut mit weiteren Attacken für den Fall, dass der Iran einem Abkommen nicht zustimme. Das Auswärtige Amt hat begrüßt, dass sich die israelische Regierung von Polizeiminister Ben-Gvir distanziert hat. Dieser hatte sich in einem Video auf erniedrigende Weise mit gefangen genommenen Aktivisten gezeigt, die mit Schiffen den Gazastreifen erreichen wollten. Außenminister Wadephul erklärte, er sei dankbar für die klaren Worte, die sein israelischer Amtskollege Saar für dieses unsägliche Verhalten gefunden habe. Saar hatte den Auftritt Ben-Gvirs als beschämend bezeichnet. Dieser habe dem Staat Israel wissentlich Schaden zugefügt. Ministerpräsident Netanyahu verteidigte die Gefangennahme der Aktivisten, verurteilte das Vorgehen des Polizeiministers aber ebenfalls. Kritik kam unter anderem von der EU-Kommission und von Vertretern der US-Regierung. Mehrere Länder bestellten den israelischen Botschafter ein. Bundesverkehrsminister Schnieder hat angesichts der geplanten Änderungen beim Führerschein vor zu hohen Erwartungen mit Blick auf Preissenkungen gewarnt. Er gehe nicht davon aus, dass zum 1. Januar 2027 überall ein neues Preisschild am Führerschein hänge, sagte Schnieder im Deutschlandfunk. Er erwarte aber, dass der Bundestag noch dieses Jahr über den Gesetzentwurf abstimmen werde und die Reform dann nächstes Jahr in Kraft treten könne. Schnieder unterstrich, er sei überzeugt, dass Führerscheine dadurch günstiger würden. Die Preise hingen vom Markt ab, der Staat gebe die Rahmenbedingungen vor. Kritik, wonach die neuen Regelungen zu weniger Sicherheit im Straßenverkehr führten, wies der CDU-Politiker zurück. Das Bundeskabinett hatte den Gesetzentwurf des Bundesverkehrsministers für Änderungen beim Führerschein gestern verabschiedet. Die Pläne zielen darauf ab, den Erwerb von Fahrerlaubnissen günstiger zu machen. Fahrschulen sollen dazu unter anderem mehr digitalen Unterricht anbieten. Im tschechischen Brünn beginnt heute der 76. Sudetendeutsche Tag. Zum Auftakt des traditionellen Pfingsttreffens wird am Brünner Hauptbahnhof der Opfer der Shoah gedacht. Die Veranstaltung findet erstmals in Tschechien statt. Rechte Politiker wollten dies bis zuletzt verhindern. Das Parlament in Prag verabschiedete mit den Stimmen der rechten Regierungsparteien symbolisch einen Antrag, der sich gegen die Veranstaltung aussprach. Staatspräsident Pavel, die katholische Landeskirche und die proeuropäische Opposition in Tschechien befürworteten hingegen die Austragung des Sudetendeutschen Tags. Nach dem Zweiten Weltkrieg und der deutschen Besatzung wurden rund 3 Millionen Deutsche aus der damaligen Tschechoslowakei vertrieben. Viele ließen sich in Westdeutschland nieder. Die Beziehungen zwischen Sudetendeutschen und Tschechen waren in den folgenden Jahrzehnten stark belastet, verbesserten sich aber zuletzt. Und hier noch einmal die Übersicht. Ein Medienbericht über eine mögliche Anhebung des Renteneintrittsalters hat in Berlin zu erneuten Debatten über das Thema geführt. Bundeskanzler Merz hat sich mit einem Appell für eine schnellere EU-Erweiterung an die Spitzen der Europäischen Union gewandt. Medienberichten zufolge gibt es Spannungen zwischen US-Präsident Trump und dem israelischen Ministerpräsidenten Netanyahu. Das Wetter wechselnd bewölkt, in der Osthälfte vereinzelt Schauer, im Südwesten sonnig, 19 bis 26 Grad. Morgen verbreitet sonnig, im Norden und Osten einige Quellwolken, 21 bis 30 Grad. Das waren die Nachrichten.
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1: Heute mit Silvia Engels im Studio. Herzlich willkommen. Wir haben es in den Nachrichten gehört. Heute Vormittag hat ein später dementierter Bericht der Bild-Zeitung Wellen geschlagen. Demnach, so hieß es, plane die Rentenkommission eine Erhöhung des Renteneintrittsalters und Abstriche am künftigen Rentenniveau. Die Kommission sagte, nein, nichts sei entschieden. Doch dass über solche grundlegenden Vorschläge in der Kommission diskutiert wird, das wurde von den Mitgliedern nicht dementiert. Wir berichten gleich und dazu ein Interview über das, was die SPD mittragen könnte und was nicht, mit Jan Dieren. Er ist SPD-Bundestagsabgeordneter und im Ausschuss Arbeit und Soziales. Außerdem in dieser Stunde, Bundeskanzler Merz will den Erweiterungsprozess der EU vorantreiben. Am Nachmittag kommen in Schweden die NATO-Außenminister zusammen. Wir haben eine Reportage aus dem kurdischen Nordirak, wo die Menschen in den letzten Wochen auch Angriffen aus dem Iran ausgesetzt waren. Und der SC Freiburg verpasst die Sensation. Er unterliegt dem Euroleague-Finale gegen Aston Villa.

0: Ende Juni will die Rentenkommission der Bundesregierung ihre Vorschläge zur Reform des Alterssicherungssystems hierzulande vorlegen. Der Runde aus Experten und Politikern aus dem Regierungslager geht es dabei vor allem darum, alle Vorschläge, die ja dann voraussichtlich verschiedene Gruppen betreffen werden, gemeinsam abzubilden. Insofern waren viele Mitglieder heute wohl nicht begeistert, dass die Bild über angebliche Teile der Reformvorschläge berichtet hatte. Denn die haben es in sich. Am Vormittag dann das Dementi, wie sich der Tag entwickelte, Volker Findhammer.
1: Die Schlagzeilen konnten deutlicher nicht sein. Die Rente mit 70 kommt, Beamte müssen nicht einzahlen und das Niveau der gesetzlichen Rente sinkt auf 46%, schreibt die Bild-Zeitung heute und beruft sich dabei auf vermeintliche Abreden in der Rentenkommission der Bundesregierung, die eigentlich erst bis Ende Juni ihren Bericht vorlegen soll. Die Meldung sorgt prompt für erhebliche Irritationen, weil die 13-köpfige Rentenkommission vor einer gemeinsamen Verständigung auf einen abgestimmten Bericht eigentlich nicht an die Öffentlichkeit berichten soll, auch nicht über Zwischenstände. So steht es zumindest in ihrem Arbeitsauftrag. Das betont im Sender Welt zugleich auch Kanzleramtsminister Thorsten Frey.
2: Also das sind natürlich bislang Spekulationen, weil die Alterssicherungskommission, die wird erst im Juni ihre Ergebnisse abschließen und dann anschließend ihren Bericht vorstellen. Und wie solche Kommissionen arbeiten, da gehe ich davon aus, dass es da bis zum Schluss durchaus auch kontroverse Debatten geben wird. Deswegen glaube ich, muss man mit solchen Wasserstandsmeldungen sehr vorsichtig sein.
1: Allein von den Inhalten her begrüßt der Kanzleramtsminister die Tendenz dieser Aussagen, weil sie in dieser Form ohnehin zu den politischen Forderungen der Union in der Rentendebatte gehören.
2: Dass man sagt, dass wenn die Lebenserwartung steigt in Deutschland, sich das auch auf die Lebensarbeitszeit auswirken muss, ist es, glaube ich, durchaus sehr vernünftig. Das können wir nicht ausblenden, wenn wir gerechte Ergebnisse auch zwischen den Generationen erreichen wollen.
1: Dennoch ist damit der politische Streit bereits vor dem Vorliegen des abschließenden Berichts der Rentenkommission wieder eröffnet. Und das ignoriert zugleich, dass die Kommission zuvor noch einen Konsens finden soll. Denn der Bericht soll zwar all die genannten Punkte umfassen, aber auch viele darüber hinaus, um Schlagseiten zu vermeiden und vor allem auch, um politisch durchsetzbar zu sein. Jetzt aber steckt die Debatte wieder im alten Muster. Eine pauschale Anhebung auf 70 Jahre wäre der falsche Schritt, sagt Dennis Radke, der Vorsitzende des CDU-Arbeitnehmerflügels der Nachrichtenagentur AFP. Schon heute gäbe es Menschen, die aufgrund der Belastungen keine Chance hätten, überhaupt bis 67 zu arbeiten. Und für Jasmin Fahimi, der Vorsitzenden des Deutschen Gewerkschaftsbundes, wäre dieser Ansatz auch zu kurz gesprungen.
3: Die Rententhematik ist nicht ein mathematisches Problem, sondern wir müssen vor allem schauen, wie wir die Erwerbstätigen steigern. 2,5 Millionen Frauen in Teilzeit, die gerne mehr arbeiten möchten und es nicht dürfen. 3 Millionen junge Erwachsene, die keine abgeschlossene Ausbildung haben, nicht in den Arbeitsmarkt integriert werden. Viele 55- bis 65-Jährige, die keinen Fuß mehr an den Boden kriegen, wenn sie arbeitslos werden. Und dieses Erwerbspotenzial zu heben, würde vieles lösen in der Rentenpolitik und darüber wollen wir reden.
1: So Fahimi am Morgen in der ARD. Und damit ist die Rentendebatte wieder da, wo sie vor dem Einsetzen der Rentenkommission hängen geblieben war, im Streit über das Grundsätzliche. Vor diesem Hintergrund ist jedoch interessant, dass etwa Pascal Reddich als Sprecher der jungen Gruppe in der Union und Mitglied der Rentenkommission die Berichte über eine angebliche Festlegung auf die Erhöhung des Renteneintrittsalters auf 70 Jahre zurückgewiesen hat, weil bislang über diese Punkte in der Kommission noch keine Beschlüsse getroffen worden seien. Das betont auch Constanze Jander, die Vorsitzende der Rentenkommission gegenüber dem Tagesspiegel. Die Kommission werde ihre Arbeit erst Ende Juni abschließen, sodass derzeit noch keine Empfehlungen abschließend entschieden seien. So stellt sich denn auch die Frage, ob sich die potenziellen Informanten mit diesem Vorgehen einen politischen Gefallen getan haben.
0: Volker Findhammer berichtete, Mitglieder der Rentenkommission haben den Bericht der Bild-Zeitung also dementiert, aber sie haben nicht in Abrede gestellt, dass in der Runde über die schrittweise Erhöhung des Rentenalters auf 70 und eine Absenkung des Rentenniveaus von 48% auf 46% zumindest diskutiert wird. Was dementiert wird, ist, dass es hier schon eine Einigung gäbe oder gar Beschlüsse gefasst seien. Am Telefon ist Jan Dieren. Er ist stellvertretender Sprecher der SPD-Bundestagsfraktion für die Bereiche Arbeit und Soziales und er ist Mitglied der parlamentarischen Linken. Guten Tag, Herr Dieren.
4: Hallo, Frau Engel.
0: Kanzleramt, Sozialministerium und einige Kommissionsmitglieder haben der Meldung von Bild widersprochen. Wissen Sie denn, wie nah die Kommission daran ist, solche Vorschläge, wie sie berichtet werden, tatsächlich zu machen?
4: Ja, ich finde es erstmal wichtig, das so einzuordnen, dass das jetzt nicht die Beschlüsse der Rentenkommission sind. Es gibt noch gar keine. Ich habe jetzt auch nochmal im Vorgriff auf unser Gespräch mit Mitgliedern der Rentenkommission gesprochen, die mir auch nochmal bestätigt haben, nein, das sind nicht Beschlüsse der Rentenkommission. Was da am Ende rauskommen wird, wenn die Rentenkommission im Juni ihre Ergebnisse präsentiert, wissen wir nicht, weiß ich auch nicht. In der Rentenkommission ist ja Vertraulichkeit vereinbart gewesen und ist ärgerlich, dass offenbar einzelne Vorschläge jetzt daraus doch rausgestochen wurden oder öffentlich gemacht wurden. Inwiefern das nachher dem Ergebnis der Rentenkommission und deren Beschlüssen entsprechen wird, werden wir aber noch sehen. Wissen wir jetzt noch gar nicht.
0: Herr Dieren, Sie sagen, es ist ärgerlich. Rechnen Sie denn damit, dass jetzt vor Veröffentlichung des Berichts politisch interessierte Kreise aus dem Umfeld der Kommission immer mal wieder Einzelheiten an Medien weitergeben werden, um so die Stimmungslage zu beeinflussen?
4: Na, ich hoffe nicht. So ärgerlich das jetzt ist, hoffe ich, dass das nicht weiter passieren wird, sondern dass jetzt ein Einzelfall ist, dass das Interesse daran, was in dieser Rentenkommission diskutiert wird, hoch ist, ist klar, weil natürlich viele Millionen Menschen in Deutschland eine Erwartungshaltung an dieses Ergebnis haben. Und zur Rente und der Zukunft der Rente ist ja auch sehr klare Meinungsbilder in der Bevölkerung und auch im politischen Raum natürlich gibt. Und deshalb ist verständlich, dass das Interesse groß ist, ob das der Arbeit der Rentenkommission jetzt dient, wenn so einzelne Vorschläge an die Öffentlichkeit kommen. Da würde ich doch mal ein Fragezeichen dran machen.
0: Dann müssen wir trotzdem mal auf die jetzt nach außen gedrungenen Vorschläge zu sprechen kommen. Da ging es darum, das Rentenalter schrittweise auf 70 Jahre zu erhöhen und das Rentenniveau abzusenken, also das Verhältnis von Renten zum Durchschnittsverdienst auf 46% herunterzubringen. Das ist wahrscheinlich beides etwas, wo Sie für die SPD sagen, geht gar nicht.
4: Ich will vielleicht erstmal drauf schauen, wie guckt Bevölkerung da eigentlich drauf, weil wir ja immer wieder darüber diskutieren, dass die Mittel für die Rente steigen und ja, das ist auch so, sowohl die Gesamtausgaben als auch die Bundeszuschüsse an die Rente steigen in absoluten Zahlen. Wenn man das aber mal in Verhältnis setzt zu dem, wie das Bruttoinlandsprodukt, also die wirtschaftliche Entwicklung in der Bundesrepublik sich verhält, dann steigen diese Anteile gar nicht, sondern sind stabil bzw. sinken. Sogar gleich, da wird, habe ich den Eindruck, auch immer mal wieder Stimmung mit absoluten Zahlen gemacht, die, wenn man sie ins Verhältnis setzt, gar nicht so groß sind. Und ein Großteil der Menschen in Deutschland, über 70%, sagen jetzt in Befragungen, dass sie bereit wären, sogar höhere Beiträge zu zahlen, wenn dafür am Ende das Rentenniveau gleich bleibt oder etwas steigt. So, das heißt, etwa 70% jedenfalls der Menschen in Deutschland sagen, das wäre kein guter Vorschlag, das Rentenniveau zu senken, um dafür dann aber die Rentenbeiträge zu stabilisieren, sondern sagen, deutliche Mehrheit sogar das Gegenteil, wir wären bereit, sogar höhere Beiträge zu zahlen, wenn dafür am Ende eine stabile Rente steht, von der unser Lebensstandard gesichert werden soll. Das sagen übrigens über alle Altersgrenzen hinweg auch junge Leute, weil auch da ja immer wieder in der Debatte ein Eindruck erweckt wird, als wenn vor allem junge Leute Interesse daran haben sollten, dass ihre Beiträge nicht steigen. Aber auch da sagen über 70%, nein, ich wäre bereit, etwas mehr einzuzahlen, wenn dafür am Ende eine ordentliche Rente ausfällt. Und ähnliche Mehrheiten gibt es ja auch bei der Frage, ob das Renteneintrittsalter steigen soll. Auch da spricht sich eine sehr deutliche Mehrheit dagegen aus, dass zum Beispiel ein Renteneintrittsalter an die Lebenserwartung gekoppelt wird. Im Gegenteil, 74%, glaube ich, die sagen nein. Das Renteneintrittsalter sollte nicht an die Lebenserwartung gekoppelt werden, sind also gegen eine Erhöhung des Renteneintrittsalters, insbesondere auch eine Rente mit 70. Und 86% der Menschen in Deutschland sagen, sie wollen auch weiterhin eine abschlagsfreie Rente nach 45 Jahren.
0: Ja, diese Punkte sind jetzt sehr viele Zahlen. Daraus entnehme ich erstmal, ja, dass man in der Bevölkerung natürlich hohes Interesse an relativ hohen Renten hat. Das ist in der Tat ja nicht überraschend. Aber die Frage der Finanzierbarkeit, die stellt sich ja trotzdem. Und wir wissen natürlich, dass aufgrund der demografischen Entwicklung hier Anpassungen notwendig sind, weil es eben nicht so weitergeht. Jetzt ist ja laut Bildbericht, wie gesagt in aller Vorsicht, auch noch strittig in der Rentenkommission die Frage, ob künftig auch Beamte in die Rente einzahlen sollen. Eine Mehrheit in der Kommission sei laut diesem Medienbericht wohl dagegen, weil dann ja die Rentenkasse auch die Pensionen zahlen müsste. Das würde also auch teuer werden. Jetzt geht es aber um das große Stichwort der Erweiterung der Beitragszahler. Das ist ja dann das, was die SPD auch immer vorträgt. Wie könnte das denn tatsächlich praktisch gehen?
4: Ja, sage ich gleich gern dazu noch einen Satz hinterher zu den Zahlen, gerade die ich alle aufgelistet habe, weil ich glaube, dass das nicht unwichtig ist. Sie haben ja nach der Position auch der SPD oder meiner Position gefragt. Und mir scheint schon wichtig, dass auch wir in der SPD und im politischen Raum insgesamt wir das zumindest mal im Blick haben, was eigentlich Mehrheiten in der Bevölkerung dazu sagen. In der Demokratie ist das ja zumindest keine Kleinigkeit. Und ja, das wirft natürlich trotzdem die Frage auf, die Sie aufwerfen, wie wird das denn auf lange Sicht finanziert? Und da spielt die Erweiterung der Beitragszahlerinnen eine wichtige Rolle, zum Beispiel die Einbeziehung von Beamten, von Selbstständigen, von Berufsgruppen, die bisher nicht Anwältinnen, zum Beispiel Ärztinnen in der gesetzlichen Rentenversicherung sind, Abgeordnete in Bundestagen und Landtagen natürlich auch. Das würde deshalb eine wichtige Rolle spielen, weil mit ein Grund, warum wir jetzt über die Finanzierung von Rente diskutieren, was immer wieder in der Debatte ja auch auftaucht, sind die sogenannten Babyboomer, die jetzt in Rente gehen und damit der Anteil, also viele Leute Rente beziehen, deutlich mehr als vorher.
0: Und da, wenn ich da nochmal reingehen darf,
4: das wird sich aber auch abflachen.
0: Ja. Aber gerade auch hier, wenn man eben die jetzt bald in Rente gehenden Menschen noch mit einbeziehen würde in die Sanierung der Rentenkasse, dann ließe sich da, weil es so starke Jahrgänge sind, ließe sich einiges an Geld noch möglicherweise für die Rentenkasse sparen. Stichworte sind hier immer wieder die Abschaffung der Mütterrente oder auch die Abschaffung der Rente mit 63, die ja langsam auf 65 anwächst, einfach weil da viel Geld drin steckt.
4: Ja, wobei die letzten Babyboomer, je nachdem, wo man die Grenze zieht, ja auch in 5 Jahren in Rente gehen werden. Das heißt, so viel Zeitraum ist gar nicht mehr, um die auch noch einzubeziehen.
0: Sollte man das aber tun?
4: Naja, bis dahin werden sie ja weiter Beiträge zu Rentenversicherungen zahlen. Und wir haben aber jetzt eben, bis die etwa frühe 30er, die letzten davon in Rente gegangen sein werden, bis dahin nimmt die Anzahl an Rentenbezieherinnen zu. Klar, wobei das Verhältnis Beitragszahlerinnen zu Rentenbezieherinnen immer noch stabil bei 2:1 ist seit 30 Jahren. Aber es würde uns helfen, weil Beamte zum Beispiel oder Selbstständige, die jetzt anfangen würden, in die Rentenversicherung einzuzahlen, bis die nachher Renten beziehen, ja Jahrzehnte vergehen. Es würden ja nicht die Bestandsselbstständigen und Beamten, vor allem die Beamten nicht einbezogen werden, sondern die, die neu in Beamtenverhältnis kommen. Und wenn die dann in Jahrzehnten in Rente gehen werden, sind wahrscheinlich die allermeisten Babyboomer ja keine Rentenbezieherinnen mehr. Das heißt, das würde uns über die Delle, die wir jetzt gerade haben, oder dieses Ungleichgewicht ein Stück hinweghelfen. Und deshalb glaube ich, wäre das ein sehr wichtiger Vorschlag, den wir diskutieren sollen.
0: Jan Dieren, stellvertretender Sprecher der SPD-Bundestagsfraktion für Arbeit und Soziales. Vielen Dank für das Gespräch heute Mittag.
4: Ich danke Ihnen, Frau Engels.
0: Und das Gespräch haben wir aus Termingründen kurz vor der Sendung aufgezeichnet.

0: 12.25 Uhr. Dass die Bundesregierung auf eine Erweiterung der EU gerade was die Balkanstaaten angeht, drängt, ist bekannt. Auch in Sachen Ukraine ist man in Berlin geneigt, zügig die nächsten Schritte auf dem langen Weg hin zu einem EU-Beitritt des Landes gehen zu wollen. Nun hat Bundeskanzler Merz aber den Druck erhöht. Er hat einen Brief mit konkreten Vorschlägen an die griechische Ratspräsidentschaft, an den EU-Ratsvorsitzenden Costa und die EU-Kommissionspräsidentin von der Leyen geschrieben. Annabel Brockhus ist unsere EU-Korrespondentin und kennt den Brief, ist uns nun live zugeschaltet. Was sind die wesentlichen Inhalte und Neuerungen?
1: Ja, um die Inhalte und Neuerungen zu verstehen, würde ich noch einmal kurz darauf zurückgehen, wo dieser Brief eigentlich herkommt oder warum der jetzt kommt. Weil diese Frage, die dahinter steckt, wie es weitergehen soll mit dem EU-Beitritt der Ukraine, diese Frage ist nicht neu und es geht immer darum, wie schnell der Beitritt der Ukraine gelingen kann. 2027, diese Jahreszahl kursierte mal, gilt aber aus Sicht der Bundesregierung und auch aus Sicht Brüssels als unrealistisch, weil man trotz der Fortschritte einfach den Prozess nicht so beschleunigen kann, dass die Ukraine in den nächsten Jahren beitreten könnte. Aber der EU-Beitritt der Ukraine spielt eine Rolle, könnte eine Rolle spielen bei möglichen Friedensgesprächen. Und das ist auch laut diesem Brief für Friedrich Merz der Grund, jetzt hier nochmal eine Idee zu konkretisieren, die auch schon ein bisschen länger im Raum steht. Also, was schwebt Friedrich Merz genau vor? Die Ukraine soll schon jetzt, während der Beitrittsprozess läuft, einen Platz am europäischen Tisch haben und mitreden. Da geht es um EU-Gipfel, es geht um Ministerräte, es geht darum, dass ukrainische Abgeordnete auch im Europäischen Parlament sitzen dürfen und mitreden dürfen, nicht nur zu einzelnen Anlässen, wie das im Moment schon der Fall ist. Also zum Beispiel ist Volodymyr Zelensky ja ein regelmäßiger Gast beim EU-Gipfel. Und das soll jetzt sozusagen grundsätzlicher werden. Die sollen immer dabei sein dürfen, die Ukrainer, mitreden dürfen, aber nicht mitstimmen dürfen. Außerdem soll die Ukraine die Außen- und Sicherheitspolitik übernehmen. Im Gegenzug würden sich dann die EU-Staaten dazu verpflichten, der Ukraine schon jetzt diese europäische Beistandsklausel anzubieten, was ja auch eine Sicherheitsgarantie sein könnte. Merz macht auch einige Vorschläge in diesem Brief, was zum Beispiel die Westbalkanstaaten angeht und Moldau, aber die sind wieder anders gelagert, sind deutlich abgespeckter. Da geht es dann nur darum, dass die Staaten beobachten sollen statt mitreden. Und da spricht er dann zum Beispiel zum Zugang vom Binnenmarkt, während der Reformprozess läuft.
0: Sie sagen, mit Blick auf die Ukraine sei ja vieles unrealistisch. Was ließe sich denn wie konkret umsetzen?
1: Also die Bundesregierung geht davon aus, dass dieses Minister nehmen teil, der Präsident nimmt immer am Gipfel teil, dass das relativ realistisch umzusetzen wäre, dass man dafür auch nicht die Verträge ändern müsste, sondern nur ein politisches Statement der 27 Mitgliedsländer bräuchte. Wie einfach das zu bekommen ist, das ist eine andere Frage. Das hängt auch sicherlich davon ab, wie dieser Vorschlag von Merz dann noch weiter im Detail ausgestaltet werden soll. Und eben um diese Details jetzt zu erarbeiten, schlägt Merz auch vor, eine Taskforce einzurichten.
0: Gibt es denn schon Reaktionen wichtiger Brüsseler Akteure auf diesen Brief?
1: Nein, Reaktionen auf diesen Brief direkt haben wir noch nicht gehört. Der ist ja jetzt 2 Wochen vor dem Westbalkan-Gipfel versandt worden und dient auch dazu, um die Diskussion um den Erweiterungsprozess eben weiter anzustoßen. Einzelne Aspekte waren schon im April durchgesickert beim informellen Gipfel in Zypern. Da hat das ganze Thema aber keine große Dynamik bekommen. Die Ukraine war wohl auch nicht so richtig zufrieden, hat das als Mitgliedschaft leid verstanden, was das aber nicht sein soll aus Sicht der Bundesregierung. Und jetzt muss mal gucken, wie das in 2 Wochen angenommen wird. Parallel dazu, vielleicht noch interessant, hat auch Österreich einen Brief geschrieben an die EU-Kommission, wo es darum geht, was man den Westbalkanstaaten anbieten kann. Hier ähnelt sich die Idee ähnlich wie die von Merz, dass man nämlich die Westbalkanstaaten schrittweise integriert.
0: Annabel Brockhus über den Aufforderungsbrief von Friedrich Merz in Sachen EU-Erweiterung. Vielen Dank für diese Information.
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2: Die EU-Kommission hat ihre Wachstumsprognose für Deutschland halbiert. Für dieses Jahr wird nur noch mit einem Anstieg des Bruttoinlandsprodukts um 0,6% gerechnet. Das ist der gleiche Wert, den führende deutsche Wirtschaftsforschungsinstitute zuletzt bereits anführten. Die Kommission senkte auch ihre Prognose für die Mitgliedsländer insgesamt. EU-weit dürfte die Wirtschaft in diesem Jahr nur noch um 1,1% zulegen. Im vergangenen Herbst war noch mit 1,5% gerechnet worden. Als Grund führt die EU-Kommission die gestiegenen Preise für Öl und Gas infolge des Iran-Kriegs an. Als Netto-Energieimporteur sei man besonders anfällig für den Energiepreisanstieg. Die Brüsseler Behörde plädierte für eine gezielte Unterstützung bedürftiger Staatshaushalte sowie stark betroffener Unternehmen. Eine Unterstützung für viele sei auf lange Sicht extrem teuer. Die Kommission rechnet mit einem stärkeren Wachstum, falls sich die Lage an den Energiemärkten entspannen sollte. Noch vor dem Abschlussbericht der eingesetzten Rentenkommission gibt es erneut Diskussionen über eine mögliche Erhöhung des Renteneintrittsalters. Laut Bild-Zeitung plant das Gremium, langfristig eine Anhebung auf maximal 70 Jahre zu empfehlen. Weiter heißt es in dem Bericht, es werde vorgeschlagen, das Rentenniveau schrittweise von 48% auf 46% zu senken. Mehrere Mitglieder der Expertenkommission sagten den Funke-Zeitungen, es gebe noch keinerlei Einigung zum Thema. Das Bundesarbeitsministerium erklärte, vermeintliche Zwischenstände kommentiere man nicht. Forderungen nach einer Rente mit 70 gibt es bereits seit geraumer Zeit, unter anderem von Arbeitgeberverbänden. Kritik an einer möglichen Erhöhung des Eintrittsalters kam vom Arbeitnehmerflügel der CDU, vom Deutschen Gewerkschaftsbund und der Linken. Auch die SPD lehnt eine Anhebung bisher ab. Die von der schwarz-roten Koalition eingesetzte Kommission will ihre Reformvorschläge im nächsten Monat vorlegen. Der CDU-Bundestagsabgeordnete Rover setzt sich für den Bau neuer Gaskraftwerke im Osten Deutschlands ein. Er sagte dem Mitteldeutschen Rundfunk, er gehe davon aus, dass der Gesetzentwurf im Bundestag noch so geändert werde, dass auch die ehemaligen Braunkohlestandorte neue Gaskraftwerke erhalten. Man wolle gerade in Gebieten wie der Lausitz für Energiesicherheit sorgen. Kritik am Vorschlag der Bundesregierung kommt auch von ostdeutschen Landesregierungen. Sachsens Wirtschaftsminister Panther, SPD, und Mecklenburg-Vorpommerns Energieminister Blank, parteilos, befürchten, dass ihre Regionen bei der Ausschreibung der Gaskraftwerke nicht ausreichend berücksichtigt würden. Der vom Bundeskabinett beschlossene Gesetzentwurf sieht vor, dass vor allem im Westen und Süden neue Gaskraftwerke gebaut werden. Dort ist der Energiebedarf am höchsten. Im Osten gibt es etwa die energieintensive Chemieindustrie. Nach den Plänen des Wirtschaftsministeriums sollen die Gaskraftwerke Phasen ausgleichen, in denen weder Sonne noch Wind genug Strom liefern. Die US-Strafverfolgungsbehörden haben Anklage gegen einen Mann erhoben, dem auch die Beteiligung an einem Anschlag auf ein israelisches Lokal in München vorgeworfen wird. Wie aus amerikanischen Justizunterlagen hervorgeht, gilt der Mann als Kopf einer pro-iranischen Terrorgruppierung. Ihm werden auch Anschläge in London, Paris und Amsterdam zur Last gelegt. Der Iraker soll den Angaben zufolge Anschläge in Europa koordiniert haben. Das israelische Lokal in der bayerischen Landeshauptstadt war im vergangenen Monat Ziel eines Angriffs gewesen. Damals wurden unter anderem pyrotechnische Gegenstände in das Lokal geworfen. Der Staatsschutz hatte die Ermittlungen übernommen. Israel hat mit der Abschiebung hunderter Aktivisten begonnen. Die Menschenrechtsorganisation Adala teilte mit, alle Teilnehmer der Gaza-Hilfsflotte seien aus dem Gefängnis entlassen worden. Die meisten von ihnen sollten Israel über einen Flughafen im Süden des Landes verlassen, hieß es weiter. Zuvor hatte es das Auswärtige Amt in Berlin begrüßt, dass sich die israelische Regierung von Polizeiminister Ben-Gvir distanziert hatte. Dieser hatte ein Video verbreitet, das ihn unter knienden und gefesselten Aktivisten der Gaza-Hilfsflotte zeigt, die er verspottet. Das Wetter? Wechselnd bewölkt, in der Osthälfte vereinzelt Schauer, im Südwesten sonnig, 19 bis 26 Grad. Das waren die Nachrichten.
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0: Rund um den US-israelischen Krieg gegen den Iran hatte US-Präsident Trump ja einmal mehr heftige Kritik an einigen NATO-Staaten geübt, beispielsweise an Spanien oder auch an Deutschland. Trump fühlte sich in seinem Waffengang zu wenig unterstützt. Europäische NATO-Staaten hielten entgegen, sie seien ja vorab auch nicht von US-Seite informiert worden. Heute beginnt das erste NATO-Außenministertreffen seit diesem Konflikt. Über die Ausgangslage Klaus Remme.
4: Für Schweden ist es eine Premiere. Das jüngste Mitglied der Allianz war noch nie Gastgeber von Beratungen der NATO-Außenminister. Man trifft sich in Helsingborg am Öresund. Neben den Chefdiplomaten der Bündnisstaaten kommt der ukrainische Amtskollege Sibia. Marco Rubio, der amerikanische Außenminister, stößt morgen dazu. Im Mittelpunkt stehen die Vorbereitungen für den NATO-Gipfel in Ankara Anfang Juli.
5: Our meeting in Helsingborg will have a broad agenda. But the central theme is clear. The central theme is Delivery.
4: Die Tagesordnung ist lang, aber das zentrale Thema ist Umsetzung, so Generalsekretär Mark Rutte gestern im Brüsseler Hauptquartier. So muss der Beschluss von Den Haag vom vergangenen Jahr die Verteidigungsausgaben auf 5% des Bruttoinlandsprodukts BIP umgesetzt werden in zusätzliche militärische Fähigkeiten, insbesondere der Europäer. Rutte sieht eine neue NATO vor sich, nach dem Bündnis im Kalten Krieg und den Jahrzehnten danach nun eine NATO 3.0, wie er sagt. Die Investitionen seien beschlossen, jetzt müsse die Rüstungsindustrie liefern.
5: So put in the extra production lines, put in the extra shifts.
4: Baut die Produktion aus, holt extra Schichten rein, appelliert Rutte an die Unternehmen. Er erinnert an die Gefahr, die von Russland ausgeht. Er drängt darauf, dass die Ukraine nicht nur von einigen Mitgliedsländern weiter massiv unterstützt wird, von den Nordeuropäern, Dänemark, den Niederlanden, Deutschland, sondern von allen. Wie das zu erreichen ist, auch das ein Thema für das Gipfeltreffen im Juli. Die Chancen seines eigenen Vorschlags, 0,25% des jeweiligen BIPs aller Partner für die Ukraine-Unterstützung zu nutzen, sieht Rutte selbst skeptisch.
5: Yeah, it is my role sometimes to bring some bold proposal to the table. I don't think this one will be accepted. But why I did it is I want to debate.
4: Da gibt es zu viel Widerstand, aber ich habe das vorgeschlagen, um eine Debatte anzustoßen. Das Thema gehöre auf den Tisch. Dort liegen sicher auch viele Fragen von Verbündeten an den amerikanischen Amtskollegen Rubio. Was hat es mit dem angekündigten Abzug von US-Truppen auf sich? In Deutschland, in Polen, sonst wo und wie, wird gefragt. Rutte spielt das Thema runter. Die Ankündigungen waren erwartbar, sie haben keine Auswirkungen auf die Verteidigungspläne im Osten, so seine Begründung. Der Abschuss einer fehlgeleiteten ukrainischen Drohne durch einen rumänischen Kampfjet über Estland zeige den Erfolg der gemeinsamen Flugabwehr. Doch die Vorfälle häufen sich, auch die anderen baltischen Länder sind betroffen. Und auch das Thema Hormus wird aufgerufen. Noch bereitet sich eine Koalition der Willigen unter Führung von Frankreich und Großbritannien auf einen Einsatz vor. Einen NATO-Einsatz sieht Rutte derzeit nicht. Darüber werde vielleicht informell diskutiert. Andererseits, die Entwicklung sei dynamisch. Man habe die Lage im Blick.
5: In my mind, these are informal discussions. But hey, the situation is dynamic and we are continuing to monitor.
0: Klaus Remme mit dem Ausblick auf das NATO-Außenministertreffen.

0: Im Norden des Irak liegt ein großes Siedlungsgebiet von Kurden, das seit Jahrzehnten einen autonomen Rechtsstatus hat. Schätzungen zufolge leben dort weit über 5 Millionen Menschen. Der jüngste US-iranische Krieg hat unmittelbare Folgen auch für sie. Aus dem Iran wurde auch ihre Region in den letzten Wochen angegriffen. Azadeh Peshman war für uns im kurdischen Nordirak unterwegs.
1: Eine kleine Wandergruppe fährt in einem weißen Kleinbus aus der Hauptstadt Erbil heraus, der Hauptstadt der autonomen Region Kurdistan. Vorne im Bus sitzt Arazu Hassan Mohammed. Sie leitet die Gruppe. 2013 hat sie das Unternehmen Kurdistan Outdoor gegründet, bietet Städtetouren nach Mosul an, private Wandertouren und jeden Freitag Ausflüge wie diesen hier.
2: Ich habe ein paar Kräuter gesammelt und dann habe ich darüber gelesen. Und ich erinnere mich daran, wie meine Großmutter davon gesprochen hat. Meine Großmutter hat einige Frauen damit behandelt, die Probleme hatten mit ihrer Fruchtbarkeit. Also sie hat ihnen einfach gesagt, geht und sammelt dieses und jenes Kraut, setzt es mit heißem Wasser auf und lasst es 10 Minuten ziehen. Es war wie eine Wissenschaft, die weitergegeben wurde, sozusagen von einer Generation zur nächsten.
1: 12 Teilnehmende bilden die Gruppe dieses Ausflugs. Sehr wenige AusländerInnen. Deutlich weniger als sonst, erklärt Arazu Hassan Mohammed, deren Hauptkundschaft normalerweise aus den USA kommt. Generell bekommt sie seit gut 3 Monaten weniger Anfragen für Städtetouren oder Wanderungen. Auch wenn die kurdische Region nicht aktiv in diesem Krieg zwischen den USA, Iran und Israel involviert ist, steht sie unter Beschuss. In den letzten 2 Monaten wurde die kurdische Region offiziellen Angaben aus Erbil zufolge über 800 Mal angegriffen, von Drohnen und Raketen aus dem Iran und von pro-iranischen schiitischen Milizen. Dabei sind mindestens 20 Menschen getötet worden.
2: Mein Haus liegt ganz in der Nähe des Flughafens und ich konnte all diese Abfangmanöver hören. Das ganze Haus hat gewackelt. Das ist immer noch so, selbst jetzt noch. Jedes Mal, wenn ein Motorrad an meinem Haus vorbeifährt, denke ich, es sei ein Drohnenangriff. Manchmal will man einfach nur schlafen und da sind diese Drohnen, die man vor allem nachts hören kann.
3: Erbil hatte die Chance, sich zu verteidigen, aber einige andere Städte nicht.
1: Ein Teil der Drohnen, zumindest die, die auf Ziele in der Hauptstadt Erbil gerichtet sind, werden von der US-Luftabwehr abgefangen. Die autonome Region Kurdistan verfügt über kein eigenständiges, umfassendes Luftabwehrsystem, mit der sie die Drohnen selbst abfangen könnten. Deshalb sind viele froh um die Unterstützung seitens der USA, die auch mit der langjährigen Allianz zwischen den USA und der kurdischen Region zusammenhängt.
4: We have a shared interest with the United States. We have made alliances since we can see 1991.
1: Die USA und die kurdische Region haben gemeinsame Interessen und sind seit 1991 Verbündete, erklärt Nawzat Abdullah Shukri. Er ist Assistenzprofessor am Lehrstuhl für Politikwissenschaften und internationale Beziehungen an der Salahaddin-Universität in Erbil. 1991 war das Jahr, in dem westliche Mächte eine Flugverbotszone über die kurdische Region etabliert haben. So war die kurdische Bevölkerung vor Luftangriffen geschützt und es konnte sich eine Selbstverwaltung entwickeln, die der heutigen bestehenden kurdischen Autonomieregion. Die Unterstützung seitens der USA hat aber ihre Grenzen, wenn es darum geht, dass aus der Autonomieregion ein eigener Staat wird. Einen gemeinsamen Feind haben beide Akteure. Die schiitischen Milizen, die teilweise im Auftrag des Irans Drohnenangriffe verüben.
5: Wenn wir also von schiitischen Milizen oder iranischen Proxys sprechen, dann handelt es sich dabei um bewaffnete Kräfte, die außerhalb der offiziellen irakischen Streitkräfte operieren. Die meisten von ihnen werden direkt von den iranischen Behörden unterstützt, insbesondere von den Al-Quds-Streitkräften aus dem Iran. Diese schiitischen Milizen agieren also außerhalb der irakischen Staatsgewalt. Sie unterstehen nicht der Kontrolle der irakischen Regierung. Obwohl sie von der irakischen Regierung bezahlt, finanziert und ausgebildet werden, nehmen sie keine Befehle vom Irak entgegen, auch nicht vom irakischen Premierminister. Sie haben die Region Kurdistan und indirekt die USA angegriffen. US-Militärstützpunkte und zivile Einrichtungen sowie ein Konsulat in Erbil und auch in Bagdad.
1: Seit der US-Invasion 2003 hat es in dem Land keine nachhaltige politische Stabilität gegeben. Die letzten Parlamentswahlen fanden im November vergangenen Jahres statt. Erst vor einer Woche wurde Premierminister Ali Al-Saidi vereidigt und sein Kabinett bestätigt. Al-Saidi ist ein Politiker, den auch die US-Regierung begrüßt, in der Hoffnung, dass er den iranischen Einfluss im Irak klein halten kann. Assistenzprofessor Nawzat Abdullah Shukri glaubt nicht, dass das so eintreffen wird.
4: So I strongly think that they not change anything. They can't.
5: Ich bin fest davon überzeugt, dass sie nichts ändern werden. Sie können den iranischen Einfluss nicht verringern. Sie können die schiitischen Milizen nicht unter die Kontrolle der irakischen Regierung bringen. Ich bin also nicht optimistisch, was das angeht.
4: I am not optimistic about that.
1: Unternehmerin Adaso Hassan Mohammed versucht, so gut es geht, ihre Dienstleistung weiterhin anzubieten. Das Ziel der heutigen Tour? Der Badawan-Wasserfall. Zu den USA hat sie eine sehr klare Meinung. Für sie ist die Präsenz der USA der Grund für die Angriffe. Wenn es nach ihr ginge, sollten die USA ihre SoldatInnen abziehen.
3: They are using Kurds.
2: Sie nutzen die KurdInnen zu ihrem eigenen Vorteil. Wegen ihres Zugangs zum Öl und wegen dieses Imperialismus schüren sie in jedem Land im Nahen Osten so große Konflikte. Es ist also nur ihre Eigennützigkeit. Sie wollen alles unter ihrer Kontrolle haben. Sie sollten sich lieber um ihre eigenen internen Probleme kümmern, anstatt unseren Frieden in der Region zu zerstören. Wir wollen sie nicht. Wir wollen keinen Konflikt mit den Iranern. Wir wollen keinen Konflikt mit Israel. Wir wollen keinen mit Amerika.
3: We don't want Israeli conflict. We don't want Americas.
0: Die Reportage von Azadeh Pejman aus dem kurdischen Nordirak.

0: Der tote Buckelwal vor der dänischen Insel Anholt, der in Deutschland wochenlang die Menschen beschäftigte, er soll heute abtransportiert werden. Das hat die dänische Umweltbehörde der ARD bestätigt. Arne Bartram.
1: Es ist der Wal, der ursprünglich in Deutschland gestrandet und dann in die Nordsee gebracht worden war. Der tote Wal liegt an einem beliebten Strand der Urlaubsinsel Anholt und sorgt laut dänischer Umweltbehörde für Probleme bei Anwohnern und Touristen. Inzwischen ist ein größerer Bereich rund um den Kadaver abgesperrt. Der ist durch Gase stark aufgebläht und könnte explodieren. Deshalb soll das Tier in einen Hafen am Festland geschleppt werden. Die Aktion dürfte den ganzen Tag dauern. Wissenschaftler und Tierärzte wollen den toten Wal danach genauer untersuchen. Der bekannte Buckelwal war vorher mehrfach an der deutschen Ostseeküste gestrandet. Eine private Initiative hatte das geschwächte Tier Anfang Mai in die Nordsee gebracht und dort freigelassen. Danach verlor sich die Spur, bis der Kadaver vergangene Woche vor der Insel Anholt angespült wurde. Meeresbiologen hatten die private Rettungsaktion von Anfang an als relativ aussichtslos bewertet.
0: Arne Bartram.

0: Um 12.47 Uhr zum Sport, genauer gesagt zum Fußball. Gestern war ja die Region Freiburg im Ausnahmezustand, denn der Bundesliga-Siebte, der SC Freiburg, hatte erstmals in der Vereinsgeschichte ein großes internationales Finale erreicht. Gestern Abend traten die Breisgauer im Euroleague-Finale in Istanbul dann gegen den englischen Club Aston Villa an. Am Ende stand jedoch der klare Favoritensieg der Engländer mit 3:0 an Katrin Rose.
1: Als der Abpfiff in Istanbul ertönte, ließen sich die Spieler des SC Freiburg auf den nassen Rasen fallen. Kurz vorher hatte es wieder angefangen zu regnen, große Tropfen klatschten auf hängende Schultern. Matthias Ginter suchte auch lange nach Spielende noch nach den richtigen Worten.
2: Was soll ich sagen? Wir haben, glaube ich, verdient verloren.
1: Trainer Julian Schuster haderte.
3: Weil wir es verpasst haben, eben diesen letzten Schritt zu gehen.
1: Philipp Treu aber schaffte es, schon wieder nach vorn zu schauen. Nach dem verlorenen Finale, dem ersten internationalen in der Geschichte des SC.
4: Ich glaube, wenn man die Enttäuschung jetzt mal ein klein wenig beiseite schiebt, überwiegt auch der Stolz, was wir für eine tolle Reise wir in Europa gemacht haben. Und ja, umso bitterer, dass wir jetzt das letzte Spiel nicht ziehen konnten.
1: Der Gegner? Einfach zu stark. Aston Villa eiskalt, effizient, beinahe brutal vor dem Tor. Immer dann, wenn der SC zu viel Raum ließ.
3: Da hat es nichts mit der Qualität von Villa zu tun, sondern einfach mit unserer Unaufmerksamkeit. Das ist schon sehr ärgerlich, weil genau dafür haben wir uns eben auch vorbereitet.
1: Um es besser zu machen oder dem Gegner aus England deutlich schwerer. So aber hob Trainer Julian Schuster im Regen auf dem Rasen fast demütig den Kopf und winkte all denen, die mit dem SC an den Bosporus gekommen waren, nach dem 0:3 fast schon entschuldigend und mit dem, was bleibt.
3: Die Dankbarkeit natürlich, solche Fans dann eben auch zu haben, war sensationell, auch schon vor dem Spiel, was unsere Fans auch abgerissen haben. Das sind Bilder, Momente, die bleiben werden.
1: Trotz der Niederlage. Bei Philipp Treu blieb nach dem Finale in Istanbul auch ein Gefühl.
4: Wie die Fans hier alle anreisen, aber auch in Freiburg, das ist natürlich schon schön, sowas zu sehen. Und das macht mich auch stolz. Und ohne die Fans wären wir, glaube ich, auch nicht in Istanbul.
1: Und genau da feierten sie ihn. Den größten Abend der Freiburger Vereinsgeschichte, trotz Niederlage im strömenden Regen von Istanbul.
0: Und Katrin Rose berichtete über das Finale der Freiburger und mehr vom Sport dann gegen Ende dieser Sendung um kurz vor 13:30. Dann geht es um das andere große Fußballthema heute, die Bekanntgabe des WM-Kaders der Fußballnationalmannschaft durch Bundestrainer Nagelsmann.

12.50 Uhr, Deutschlandfunk, die internationale Presseschau. Kommentiert werden das Treffen der NATO-Außenminister heute und morgen in Schweden sowie die US-Anklage gegen den früheren kubanischen Staatschef Raúl Castro. Das beherrschende Thema ist aber Chinas zunehmende Dominanz auf der internationalen Bühne nach den Besuchen von US-Präsident Trump und Russlands Staatschef Putin in Peking. Die polnische Rzeczpospolita schreibt: Das bedeutendste Ergebnis von Putins Besuch in China war die

sondern auch um den Export von chinesischen Komponenten für Drohnen mit doppeltem Verwendungszweck, sogenannten Dual-Use-Artikeln, sowohl nach Russland als auch in die Ukraine, notiert die Rzeczpospolita aus Warschau. Der Standard aus Österreich warnt die Europäer davor, bei der Vermittlung eines möglichen Friedens in der Ukraine zu sehr auf China zu setzen. Den Bock zum Gärtner machen. Auf kaum jemanden trifft das Sprichwort besser zu als auf Xi Jinping beim Thema Ukraine. Geht es nach dem deutschen Kanzler Friedrich Merz, sollte nämlich ausgerechnet Chinas Machthaber seinem russischen Kollegen Wladimir Putin bei dessen Besuch in Peking ein Ende des Krieges schmackhaft machen. Hoffentlich ist Merz nicht so naiv, wie sein Wunsch vermuten lässt. Was Xi nämlich nicht will, ist ein rascher Frieden in Europa, aus dem Moskau geschwächt hervorginge und der zur Folge hätte, dass die USA sich anderen Schauplätzen zuwenden könnten, etwa Taiwan. Je länger der Krieg dauert und Amerika beschäftigt ist, desto besser für Peking, analysiert der Standard aus Wien. Die türkische Zeitung Cumhuriyet sieht nach den Besuchen von Trump und Putin in Peking eine Verschiebung in den internationalen Machtverhältnissen. Wenn man den China-Russland-Gipfel im Kontext des globalen Machtkampfs betrachtet, zeigt sich, die Hegemonie der USA nimmt ab und der Aufbau einer neuen multipolaren Weltordnung wird immer deutlicher. Der Einfluss des globalen Südens in den internationalen Beziehungen wächst. Die Zusammenarbeit zwischen den USA und Europa wird schwächer, während die Zusammenarbeit zwischen China und Russland zunimmt. In Europa gibt es sogar eine wachsende Tendenz, unabhängig von den USA mit China zu kooperieren, stellt Cumhuriyet aus Istanbul fest. Ähnlich beschreibt es die spanische Zeitung El País. Das Bündnis zwischen Russland und China sendet eine klare Botschaft an die Welt. Die USA nehmen keine herausragende Stellung mehr ein, und das ist das Gegenteil dessen, was Trump unermüdlich wiederholt. Gleichzeitig wollen Russland und China ihren Anspruch auf Effizienz, internationale Vorhersehbarkeit und Zusammenarbeit zeigen. Dies kommt deutlich in der Forderung nach einer konstruktiven strategischen Stabilität zum Ausdruck, die Xi an den US-Präsidenten richtete, im Gegensatz zum Chaos in der mächtigsten Demokratie der Welt, die sich derzeit in einer militaristischen, autoritären und illiberalen Abwärtsspirale befindet, konstatiert El País aus Madrid. Für die französische Zeitung Le Figaro ist der chinesische Staatschef Xi Jinping seinem Anspruch deutlich näher gekommen, China zur führenden Weltmacht zu machen. Auch wenn dies bislang nicht durch das Machtgefälle zwischen ihren beiden Ländern gerechtfertigt ist, hat sich das Kräfteverhältnis zwischen Trump und Xi umgekehrt. Die zweitgrößte Wirtschafts- und Militärmacht etabliert sich bereits als der Stern, um den die Planeten kreisen. Doch es ist eine kalte Sonne, die keine Feinde will und keine Verbündeten anerkennt. Xi gibt auf der internationalen Bühne den Ton an, weil er die Karten in der Hand hat, wie Trump sagen würde. Dennoch versucht er nicht, die USA als Weltpolizist zu entthronen, sondern vielmehr den Niedergang des Westens zu nutzen, um die Hindernisse für seinen Machtanstieg aus dem Weg zu räumen. In seiner neuen Vorherrschaft bietet China kein Vorbild. Darin liegt seine Grenze, ist Le Figaro aus Paris überzeugt. Die USA haben den 94-jährigen früheren kubanischen Präsidenten Raúl Castro wegen Mordes angeklagt. Die chinesische Zeitung Jiefang Ribao sieht darin auch einen Versuch Washingtons, von seinem schwindenden internationalen Einfluss abzulenken. Dieses Vorgehen erinnert an die Anklage gegen den früheren venezolanischen Präsidenten Nicolás Maduro wegen Drogenhandels. Braucht das Weiße Haus etwa eine Rechtfertigung für einen Militäreinsatz in Havanna? Hofft Präsident Trump, das venezolanische Modell auf Kuba zu übertragen und mit einem weiteren Sieg im eigenen Hinterhof den Verlust an Ansehen in der Iran-Frage und anderswo auszugleichen, sowie zusätzliches politisches Kapital für die anstehenden Zwischenwahlen zu gewinnen? Seit Anfang des Jahres herrscht eine folgenschwere Energieblockade gegen den Inselstaat. Letzte Woche verhängte Amerika zusätzliche Sanktionen gegen kubanische Spitzenbeamte und Geheimdienstorgane. Kommt als nächstes der Militärschlag? Dies wäre fatal für das kubanische Volk. Allein die Energiesanktionen haben bereits

0: bereits zu einer humanitären Krise geführt. Die internationale Gemeinschaft darf diesmal nicht wegschauen, fordert Jiefang Ribao aus Shanghai. Und nun noch der Blick aus den neuen NATO-Mitgliedern Finnland und Schweden auf das zweitägige Treffen der NATO-Außenminister im schwedischen Helsingborg. Dazu schreibt die finnische Zeitung Helsingin Sanomat. Zum ersten Mal seit seinem Beitritt ist Schwedens Gastgeber eines Treffens der Allianz. In Helsingborg wird sich zeigen, wie gut die USA und die europäischen Partner noch kooperieren. Zunächst einmal ist es positiv, dass Außenminister Marco Rubio anwesend ist, denn die Teilnahme der USA an solchen Gipfeln kann nicht mehr als selbstverständlich gelten. Auch wird Rubio besser als Donald Trump erklären können, welche Erwartungen die USA an die NATO richten und warum. Die Sorge der Europäer gilt vor allem der Ukraine, zumal die Aufmerksamkeit der USA auf die Lage im Persischen Golf und auf China gerichtet ist und das Land in innenpolitische Grabenkämpfe verwickelt ist. Die Mehrheit der Finnen ist nach wie vor der Ansicht, dass Europa mehr Verantwortung für seine eigene Sicherheit übernehmen muss, selbst wenn dies höhere Rüstungsausgaben bedeutet. Aber die Finnen sind auch kritischer geworden und fragen sich, ob die Gelder sinnvoll eingesetzt werden, gerade vor dem Hintergrund der Auswirkungen des Drohnenkrieges. Treffen wir die richtigen Vorkehrungen? Und wie sehr können wir uns noch auf die USA verlassen? Diese Fragen sind durchaus berechtigt, betont Helsingin Sanomat aus Helsinki. Die schwedische Zeitung Helsingborgs Dagblad, die am Tagungsort erscheint, hat überwiegend positive Erwartungen an das Treffen. 32 Außenminister und NATO-Chef Mark Rutte kommen am Öresund zusammen, einer der meistbefahrenen Schifffahrtsstraßen der Welt, am Übergang zur Ostsee und an der Schnittstelle zwischen Skandinavien und Europa. Die NATO ist ein Verteidigungsbündnis, das unsere Sicherheit stärkt, in Schweden und in anderen friedlichen Demokratien. Die Sonne hat ihre Flecken und auch die NATO ist nicht perfekt. Aber gerade deshalb ist Helsingborg ein so geeigneter Ort für diesen Gipfel. Hier können wir auf die Bedrohung durch Russland im Öresund hinweisen und an die freiheitlichen Prinzipien erinnern, die uns verbinden, meint das Helsingborgs Dagblad aus Helsingborg. Und damit endet diese internationale Presseschau. Die Redaktion hatte Holger Rube, Sprecher war Thomas Pelzer.
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7: Uhr, die Nachrichten, zunächst die Übersicht. Die EU-Kommission dämpft die Erwartungen an das Wirtschaftswachstum für die gesamte Europäische Union, auch für Deutschland. Ein Medienbericht hat die langjährige Debatte über die Rente ab 70 Jahren wieder aufflammen lassen. Das Weiße Haus tritt Meldungen entgegen, die USA hätten einen Ebola-infizierten Staatsbürger die Einreise verweigert. Die Meldungen im Einzelnen. Die EU-Kommission hat ihre Wachstumsprognose für Deutschland halbiert. Für dieses Jahr wird nur noch mit einem Anstieg des Bruttoinlandsprodukts um 0,6% gerechnet. Das ist der gleiche Wert, den führende deutsche Wirtschaftsforschungsinstitute zuletzt bereits anführten. Die Kommission senkte auch ihre Prognose für die Mitgliedsländer insgesamt. EU-weit dürfte die Wirtschaft in diesem Jahr nur noch um 1,1% zulegen. Im vergangenen Herbst war noch mit 1,5% gerechnet worden. Als Grund führt die EU-Kommission die gestiegenen Preise für Öl und Gas infolge des Iran-Kriegs an. Als Nettoenergieimporteur sei man besonders anfällig für den Energiepreisanstieg. Die Brüsseler Behörde plädierte für eine gezielte Unterstützung bedürftiger Staatshaushalte sowie stark betroffener Unternehmen. Eine Unterstützung für viele sei auf lange Sicht extrem teuer. Die Kommission rechnet mit einem stärkeren Wachstum, falls sich die Lage an den Energiemärkten entspannen sollte. Noch vor dem Abschlussbericht der eingesetzten Rentenkommission gibt es erneut Diskussionen über eine mögliche Erhöhung des Renteneintrittsalters. Laut Bild-Zeitung plant das Gremium, langfristig eine Anhebung auf maximal 70 Jahre zu empfehlen. Weiter heißt es in dem Bericht, es werde vorgeschlagen, das Rentenniveau schrittweise von 48% auf 46% zu senken. Mehrere Mitglieder der Expertenkommission sagten den Funke-Zeitungen, es gebe noch keinerlei Einigung zum Thema. Das Bundesarbeitsministerium erklärte, vermeintliche Zwischenstände kommentiere man nicht. Forderungen nach einer Rente mit 70 gibt es bereits seit geraumer Zeit, unter anderem von Arbeitgeberverbänden. Kritik an einer möglichen Erhöhung des Eintrittsalters kam vom Arbeitnehmerflügel der CDU, vom Deutschen Gewerkschaftsbund und der Linken. Auch die SPD lehnt eine Anhebung bisher ab. Die von der schwarz-roten Koalition eingesetzte Kommission will ihre Reformvorschläge im nächsten Monat vorlegen. Bundespräsident Steinmeier ist skeptisch, ob der neue freiwillige Wehrdienst ausreicht, um die Bundeswehr wie gewünscht personell aufzustocken. Er zweifle, ob die Freiwilligkeit ausreiche, sagte Steinmeier dem Nachrichtenportal T-Online. Wenn sich herausstellen sollte, dass dies nicht der Fall sei, werde die Debatte über die Wehrpflicht wieder aktuell werden, prognostizierte das Staatsoberhaupt. Bundesverteidigungsminister Pistorius hatte zuletzt erklärt, dass er am bisherigen Ziel festhalte, die Truppe auf 260.000 aktive Soldatinnen und Soldaten aufzustocken. Derzeit dienen knapp 186.000 Männer und Frauen bei der Bundeswehr in Uniform. Bundeskanzler Merz hat vorgeschlagen, der Ukraine einen Sonderstatus auf dem Weg zu einem regulären EU-Beitritt zu verleihen. Die Ukraine könnte als assoziiertes Mitglied bereits an EU-Gipfeln und Ministertreffen teilnehmen, ohne ein Stimmrecht zu besitzen, regte Merz in einem Brief an die Spitze der Europäischen Union an. So solle etwa ein Abkommen zur Beendigung des russischen Angriffskrieges erleichtert werden. Einen solchen Sonderstatus für einen EU-Beitrittskandidaten gibt es bislang nicht. Merz warb auch für eine stärkere Beteiligung Kiews an der Sicherheits- und Außenpolitik und für die Übernahme von EU-Recht in dem Land. In seinem Brief rief der Kanzler dazu auf, die EU-Erweiterung grundsätzlich zu beschleunigen. Merz' Appell erfolgte mit Blick auf den EU-Westbalkan-Gipfel in 2 Wochen in Montenegro. Bei einem ukrainischen Drohnenangriff sind nach russischen Behördenangaben 2 Menschen getötet worden. Ziel war die Stadt Sisran an der Wolga. Wie der Gouverneur des Gebiets auf Telegram weiter mitteilte, gab es auch Verletzte. Über Schäden wurde nichts bekannt. Sisran war schon mehrfach Ziel ukrainischer Drohnenangriffe. Dort gibt es eine Ölraffinerie. Das Weiße Haus hat einen Medienbericht zurückgewiesen, wonach es die Einreise eines an Ebola erkrankten US-Bürgers in die USA abgelehnt habe. Die Washington Post zitierte einen Regierungssprecher, der ihre Darstellung als absolut falsch bezeichnete. Nach Recherchen der Zeitung wurde der US-Amerikaner erst nach einer Absage der USA nach Deutschland ausgeflogen. Er hatte sich in der Demokratischen Republik Kongo angesteckt und wird derzeit in der Berliner Charité behandelt. Auch seine Frau und 4 Kinder wurden dort als Kontaktpersonen aufgenommen. Die US-Gesundheitsbehörde begründete die Verlegung des erkrankten Amerikaners nach Berlin mit der kürzeren Flugzeit. Die Washington Post hatte gemeldet, Grund für die Bedenken des Weißen Hauses sei die Sorge vor Kritik und Angst in der Bevölkerung. Die Zeitung verwies auf einen Ebola-Ausbruch von 2014. Damals wurden erkrankte US-Bürger in die USA geflogen. Der damalige Unternehmer und heutige US-Präsident Trump hatte daraufhin erklärt, das Land könne es nicht zulassen, dass infizierte Menschen zurückkämen. Israel hat mit der Abschiebung hunderter Aktivisten begonnen. Die Menschenrechtsorganisation Adala teilte mit, alle Teilnehmer der Gaza-Hilfsflotte seien aus dem Gefängnis entlassen worden. Die meisten von ihnen sollten Israel über einen Flughafen im Süden des Landes verlassen, hieß es weiter. Zuvor hatte es das Auswärtige Amt in Berlin begrüßt, dass sich die israelische Regierung von Polizeiminister Ben-Gvir distanziert hatte. Dieser hatte ein Video verbreitet, das ihn unter knienden und gefesselten Aktivisten der Gaza-Hilfsflotte zeigt, die er verspottet. Der CDU-Bundestagsabgeordnete Rover setzt sich für den Bau neuer Gaskraftwerke im Osten Deutschlands ein. Er sagte dem Mitteldeutschen Rundfunk, er gehe davon aus, dass der Gesetzentwurf im Bundestag noch so geändert werde, dass auch die ehemaligen Braunkohlestandorte neue Gaskraftwerke erhalten. Man wolle gerade in Gebieten wie der Lausitz für Energiesicherheit sorgen. Kritik am Vorschlag der Bundesregierung kommt auch von ostdeutschen Landesregierungen. Sachsens Wirtschaftsminister Panther, SPD, und Mecklenburg-Vorpommerns Energieminister Blank, parteilos, befürchten, dass ihre Regionen bei der Ausschreibung der Gaskraftwerke nicht ausreichend berücksichtigt würden. Der vom Bundeskabinett beschlossene Gesetzentwurf sieht vor, dass vor allem im Westen und Süden neue Gaskraftwerke gebaut werden. Dort ist der Energiebedarf am höchsten. Im Osten gibt es etwa die energieintensive Chemieindustrie. Nach den Plänen des Wirtschaftsministeriums sollen die Gaskraftwerke Phasen ausgleichen, in denen weder Sonne noch Wind genug Strom liefern. Im tschechischen Brünn beginnt morgen offiziell der 76. Sudetendeutsche Tag. Bereits am Abend wird anlässlich des traditionellen Pfingsttreffens am Brünner Hauptbahnhof der Opfer der Shoah gedacht. Die Veranstaltung findet erstmals in Tschechien statt. Rechte Politiker wollten dies bis zuletzt verhindern. Das Parlament in Prag verabschiedete mit den Stimmen der rechten Regierungsparteien symbolisch einen Antrag, der sich gegen die Veranstaltung aussprach. Staatspräsident Pavel, die katholische Landeskirche und die proeuropäische Opposition in Tschechien befürworteten hingegen die Austragung des Sudetendeutschen Tags. Nach dem Zweiten Weltkrieg und der deutschen Besatzung wurden rund 3 Millionen Deutsche aus der damaligen Tschechoslowakei vertrieben. Viele ließen sich in Westdeutschland nieder. Die Beziehungen zwischen Sudeten, Deutschen und Tschechen waren in den folgenden Jahrzehnten stark belastet, verbesserten sich aber zuletzt. Nach dem Eklat um einen abgesagten Auftritt des jüdischen Publizisten Michel Friedmann im mecklenburgischen Klütz bekommt das dortige Literaturhaus eine neue Leitung. Wie die Stadt mitteilte, übernimmt die Literaturwissenschaftlerin Barbara Heine die Rolle ab Juni. Die Neubesetzung war nötig, weil dem vorherigen Leiter des Hauses im Zusammenhang mit dem Eklat gekündigt worden war. Der Publizist Friedmann sollte im vergangenen Oktober im Klützer Literaturhaus auftreten. Die Veranstaltung wurde laut Hausleitung auf Bitte der Stadt abgesagt. Diese habe Sorge vor Störungen durch Rechte oder Hamas-Sympathisanten gehabt. Friedmanns Ausladung löste deutschlandweit Kritik aus. Der damalige Bürgermeister trat daraufhin zurück. Und hier noch einmal die Übersicht. Die EU-Kommission dämpft die Erwartungen an das Wirtschaftswachstum für die gesamte Europäische Union, auch für Deutschland. Ein Medienbericht hat die langjährige Debatte über die Rente ab 70 Jahren wieder aufflammen lassen. Das Weiße Haus tritt Meldungen entgegen, die USA hätten einem Ebola-infizierten Staatsbürger die Einreise verweigert. Das Wetter wechselnd bewölkt, in der Osthälfte vereinzelt Schauer, im Südwesten sonnig, 19 bis 26 Grad. Das waren die Meldungen.
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8: Weiter mit Silvia Engels und diesen Themen. Die US-Anklage gegen Kubas früheren Staatschef Raúl Castro, die steigende Zahl antisemitisch motivierter Übergriffe in Berlin und der offiziell vorgestellte WM-Kader der Fußballnationalmannschaft. Doch beginnen wollen wir in Karlsruhe. Wie viel Geld als Unterstützung steht einem Asylbewerber rechtlich zu, wenn er nach Deutschland gekommen ist? Mit dieser gesellschaftspolitisch sensiblen Frage hat sich heute das Bundesverfassungsgericht befasst. Aus Karlsruhe, Alena Lackmüller.
9: Ins Kino gehen, einen Sportkurs machen oder ein Instrument lernen. Wer als Asylsuchender nach Deutschland kommt, bekommt dafür in den ersten Jahren kein extra Geld, anders als andere Sozialhilfeempfänger. Begründet wird das damit, dass die Menschen erst kurz in Deutschland sind und noch nicht klar ist, wie lange sie überhaupt bleiben. Eine alleinerziehende Frau aus Eritrea und ihr Sohn waren aufgrund einer Duldung in Deutschland. 2018 hatten sie auf mehr Geld geklagt. Auch das Landessozialgericht Niedersachsen-Bremen hatte Zweifel an dieser Regelung und wandte sich an das Bundesverfassungsgericht. Das entschied nun: Es ist in Ordnung, dass Geflüchtete am Anfang kein Geld für Freizeit und Bildung bekommen. Karlsruhe hält es für nachvollziehbar, dass Geflüchtete, die aufgrund einer Duldung in Deutschland leben, zumindest in den ersten 15 Monaten ihres Aufenthalts in diesen Bereichen einen niedrigeren Bedarf haben und deshalb auch weniger Geld bekommen. Generell seien die Leistungen in den Jahren 2018 und 2019 insgesamt aber zu niedrig gewesen, weil sie aufgrund einer veralteten Datengrundlage bemessen wurden. Der Gesetzgeber sei deshalb aber nicht verpflichtet, rückwirkend nachzuzahlen.
8: Informationen von Alena Lackmüller. In den USA ist Kubas früherer Staatschef Raúl Castro angeklagt worden. Der 94-Jährige soll sich unter anderem wegen vierfachen Mordes verantworten. Dass Raúl Castro jemals von Kuba ausgeliefert werden wird, gilt als ausgeschlossen. Dennoch sorgt die Anklage für Unruhe. Überfall und Debatte. Carsten Kühntop.
10: 24. Februar 1996. Kubanische Kampfjets schießen zwei kleine Zivilflugzeuge ab, die zwischen Florida und Kuba unterwegs sind. Alle vier Menschen an Bord kommen ums Leben. Die Flugzeuge gehörten zu Brothers to the Rescue, Brüder zur Rettung. Diese Organisation von Exilkubanern mit Sitz in Miami half jahrelang Flüchtlingen, die versuchten, auf Booten von Kuba nach Amerika zu gelangen. Verteidigungsminister in Havanna war damals Raúl Castro, später Kubas Präsident. Aus Sicht der US-Staatsanwälte ist Castro, heute 94, für den Abschuss der Flugzeuge verantwortlich. Die Anklage wirft ihm unter anderem vierfachen Mord vor. Der geschäftsführende Justizminister Todd Blanche.
11: Nations and their leaders cannot be permitted.
10: Es darf nicht zugelassen werden, dass Staaten und ihre Anführer Amerikaner ins Visier nehmen, sie töten und dafür nicht zur Rechenschaft gezogen werden. Präsident Trump setzt sich dafür ein, einen sehr einfachen, aber wichtigen Grundsatz wiederherzustellen. Wer Amerikaner tötet, wird von uns verfolgt. Ganz gleich, wer er ist, welchen Titel er trägt und in diesem Fall auch ganz gleich, wie viel Zeit vergangen ist.
11: In this case, no matter how much time has passed.
10: Laut Blanche erging Haftbefehl. Wie man diesen gegen Raúl Castro durchsetzen wolle, auf diese Frage antwortete der Minister ausweichend.
11: We expected that he will show up here by his own will or by another way.
10: Entweder aus eigenem Antrieb werde Castro hier auftauchen, so Blanche, oder auf andere Weise. Rick Scott, Senator der Republikaner aus Florida, erinnerte daran, wie das US-Militär im Januar den Staatschef von Venezuela, Nicolas Maduro, in Caracas gefangen nahm, um ihn dann in New York vor Gericht zu stellen. Wir sollten keine Optionen ausschließen. Ich meine, was mit Maduro passiert ist, sollte auch mit Raúl Castro passieren. Aber ich will dem, was die Trump-Regierung vorhat, nicht vorgreifen. Als der Präsident gestern Nachmittag die Air Force One bestieg, schien er im Gespräch mit Reportern eine Kommandoaktion à la Maduro auszuschließen. Donald Trump.
12: There won't be escalation.
10: Es wird keine Eskalation geben, muss es nicht unbedingt. Sehen Sie, Kuba zerfällt, es herrscht Chaos. Die haben die Kontrolle über Kuba verloren. Maximaler Druck durch wirtschaftliche Sanktionen. So will Trump einen Regime-Change in Kuba erzwingen, ein Ende der sozialistischen Diktatur. Eine faktische Ölblockade verschärft die Krise dort seit Monaten. Ob Raúl Castro tatsächlich jemals vor einem Gericht in den USA der Prozess gemacht wird, ist kaum vorherzusehen. Doch die Anklage gegen ihn dürfte den Druck auf die Machthaber in Havanna weiter erhöhen.
8: Aus Washington, Carsten Kühntop. Zurück ins Inland. Die Recherche- und Informationsstelle Antisemitismus, kurz RIAS, hat es sich zur Aufgabe gemacht, in verschiedenen Bundesländern antisemitisch motivierte Vorfälle zu dokumentieren. Hessen hat so zum Beispiel im vergangenen Jahr 1099 Fälle aufzuweisen, 18% mehr als das Jahr zuvor. Über die aktuellen Zahlen aus Berlin, Sebastian Engelbrecht.
13: Antisemitismus in Berlin ist zu einer neuen Normalität geworden. Die Recherche- und Informationsstelle Antisemitismus, kurz RIAS, zählte im vergangenen Jahr fast 2200 Vorfälle von Judenhass. Das sind 13% weniger als im Vorjahr. Aber verglichen mit den Jahren vor dem 7. Oktober 2023, dem Massaker der Hamas in Israel, liegen die Zahlen doppelt so hoch. Vor dem 7. Oktober dokumentierte Rias im Schnitt 1000 Vorfälle pro Jahr. Nachher sind es nun mehr als doppelt so viele im Jahr. Julia Kopp von Rias stellt fest:
12: Antisemitische Anfeindungen ereigneten sich. Auf der Straße, an Hochschulen, im Nahverkehr, in Cafés, bei Freizeitaktivitäten, in Kultureinrichtungen. Immer wieder kippten eigentlich ganz alltägliche Situationen in dem Moment, in dem Personen als jüdisch oder israelisch wahrgenommen wurden oder adressiert wurden.
13: Hemmungsloser als früher zeigen Antisemiten ihre Gesinnung in der Öffentlichkeit. In Berlin-Lichtenberg rief ein Mann aus einer Wohnung, Zitat, du jüdische Drecksau, du sollst im KZ verrecken. Zitat Ende. Im Ortsteil Prenzlauer Berg lief ein Mann, umhüllt mit einer Palästina-Flagge, die Straße entlang und rief, kill the Jews. Ein Fall extremer Gewalt ereignete sich zwischen den Stelen des Holocaust-Mahnmals, wo ein Flüchtling aus Syrien einen Juden töten wollte, dann aber einem nichtjüdischen spanischen Touristen die Kehle durchschnitt. Der Mann aus Spanien konnte gerettet werden. Hinzu kamen 39 weitere antisemitische Angriffe, vom Faustschlag bis zum Anspucken. Seltener als in den Vorjahren bezogen sich die Täter auf den Krieg zwischen der Terrororganisation Hamas und Israel in Gaza. Ruth Hatlapa von der Recherchestelle RIAS:
14: Solche direkten Bezugnahmen wurden 2025 bei merklich weniger Vorfällen festgestellt. Dies weist darauf hin, dass sich bestimmte antisemitische Narrative und Reaktionsweisen seit dem 7. Oktober normalisiert haben. Sie scheinen sich von diesem konkreten Anlass als legitimierendem Begründungszusammenhang zu lösen.
13: Häufiger wurden Vorfälle in gastronomischen Einrichtungen. Unbekannte beschimpften Betreiber oder Gäste von Restaurants. Etwa rief ein Passant den Satz, Zitat, Drecksjuden, erstickt an eurem Fraß. Zitat Ende. Auch die Zahl öffentlicher Kundgebungen mit antisemitischen Parolen nahm zu.
14: Noch nie wurden so viele Versammlungen mit antisemitischen Vorkommnissen erfasst wie in 2025, nämlich 239. Das sind 4 bis 5 solcher Versammlungen pro Woche.
13: Juden fühlten sich in Berlin unsicher, bedroht, benachteiligt und eingeengt. Sie seien in ihren Freiheits- und Teilhaberechten eingeschränkt, erklärt Marina Czerniewski von der Beratungsstelle bei antisemitischer Gewalt, OFEC.
8: Sebastian Engelbrecht. In Deutschland hat ja die Debatte um einen freiwilligen Wehrdienst an Fahrt gewonnen. Auch unser Nachbar Frankreich setzt bei diesem Thema zunächst auf Freiwilligkeit. Ab Sommer können sich junge Französinnen und Franzosen für 10 Monate Wehrdienst melden. Parallel dazu gibt es noch einen verpflichtenden Tag der Verteidigung und der Staatsbürgerschaft. Katrin Erdmann hat sich das angeschaut.
15: Allons enfants de la patrie.
16: Ein bisschen schlaff und müde stehen rund 100 Jugendliche auf dem Appellplatz des Fort Montrouge südlich von Paris. Der Verteidigungstag beginnt um 8 Uhr morgens mit der Marseillaise. Gemäß den Nationalfarben erhalten die 16- und 17-Jährigen danach blaue, weiße und rote dünne Westen.
17: Voter est un droit.
16: Bevor es richtig losgeht, erinnert der Projektleiter kurz an Rechte und Pflichten der Staatsbürger. Keiner lächelt.
18: Je vous fais une petite présentation d'abord.
16: Lison, Kevan und Christina gehören zur weißen Gruppe. Die Jugendlichen lernen zuerst mit einem Lasergewehr zu schießen. In die Schüler kommt langsam Bewegung. Man muss schon genau hingucken und trotzdem habe ich mich dauernd gefragt, ziele ich richtig? Christina hat Spaß gemacht. Auch Lison findet, so lernt man die einzelnen Berufe der Armee kennen. Das ist ja wichtig zu wissen, für wen man sich einsetzt. Der Tag der Verteidigung und der Staatsbürgerschaft existiert so seit 2009, wurde aber erst vergangenes Jahr grundlegend verändert, erklärt Colonel Karin Diaz-Gonzalez. Wir wollen mit diesem Tag das Bewusstsein der jungen Menschen schärfen. Die meisten Teilnehmenden kommen hier überhaupt zum ersten Mal mit dem Verteidigungsministerium in Berührung, weil sie keine Angehörigen im Militär haben. Und so lernen sie auch, wo und wie Frankreich im Ausland im Einsatz ist und wie die Regierung in bestimmten Situationen reagieren würde. Und genau darüber soll sich jetzt die weiße Gruppe auch Gedanken machen. Die Jugendlichen diskutieren. Lison fand's gut. Ich wusste nicht, was Frankreich alles aktivieren kann, wenn es angegriffen wird. Und dann ist es endlich soweit. Mittagessen. Alle erhalten eine gut gefüllte Pappbox mit einer kleinen Überraschung. Denn die Nudeln mit Fleischklößchen oder das vegetarische Gericht wärmen sich in einem Extrabeutel mit Wasser und Heizpad auf. Und platzen gern auch mal auf. Anschließend können die Jugendlichen sich mit einer Virtual Reality Brille in einen Helikopter beamen.
17: On était dans un hélicoptère et c'est quand même une expérience assez sympa à faire.
16: Kevin bekam davon zwar Kopfschmerzen, hatte aber trotzdem Spaß. Auch an der nächsten Station, wo er und andere sich Schutzwesten überziehen können. Im ersten Quartal haben laut einer offiziellen Armeestatistik 36.000 Jugendliche prinzipiell Interesse am künftigen freiwilligen Militärdienst angemeldet, und zwar nach dem Verteidigungstag. Diese Jugendlichen wollen einen dynamischen Militärdienst, wollen also kämpfen. Für den ersten Durchgang im September reicht das, sagt Colonel Diaz-Gonzalez. Im Fort Montrouge bei Paris geht der Tag langsam zu Ende. Kevan und Lison. Der Tag war sehr lehrreich. Ich habe viel über die Landesverteidigung erfahren. Aber ausgelöst hat das nichts bei mir. Also, für mich ist es nichts, aber ich habe einen guten Eindruck gewonnen. Christina hingegen, deren Vater beim Heer arbeitet, meint, also Luftwaffe könnte ich mir vorstellen. Ich würde dann von der Uni ein Jahr freinehmen. Stolz zeigt sie ihren Nachweis. Der Weg zum Führerschein und Studium ist nun frei.
8: Frankreich, sein Militär und die Jugend, Katrin Erdmann. Heute wird zum letzten Mal die Late Show mit Stephen Colbert im US-Sender CBS ausgestrahlt. Damit endet eine 33 Jahre alte Erfolgsgeschichte im US-Fernsehen, aber nicht ganz einvernehmlich, meldet Giselle Uecker.
19: In Anzug und Krawatte stehen Stephen Colbert und David Letterman auf dem Dach des berühmten Ed Sullivan Theaters. In diesem New Yorker Gebäude wird die legendäre Late Show seit fast 33 Jahren produziert. Bevor Colbert die Sendung übernahm, machte Letterman sie zu einem Late-Night-Giganten.
20: Ich dachte eigentlich, dass der heutige Abend vielleicht ein bisschen traurig wird, weil deine Zeit hier zu Ende geht. Aber das erfüllt mein Herz mit wahrer Freude.
19: Erklärt Letterman. Denn zusammen mit Colbert wird er wenige Sekunden später CBS-Eigentum vom Dach auf die Straße werfen. Zum Beispiel alte Sessel oder Bürostühle, die jetzt keiner mehr braucht. Denn die Late Show wird vom Sender abgesetzt.
21: One, two, three. Oh.
19: Die Zielscheibe, die Colbert und Letterman unten auf der Straße treffen und mutwillig zerstören, ist das Logo von CBS. Das soll verdeutlichen, was die beiden von dem Sender halten. Ihr Vorwurf, der TV-Konzern will der US-Regierung gefallen und stellt sein Programm deshalb um. Trump-Kritiker Colbert wurde vom Präsidenten immer wieder verbal attackiert.
22: Did it ever occur to you that you'd be doing a job that the President of the United States would have strong feelings about?
19: Hättet ihr je gedacht, dass wir mal einen Job machen, der den US-Präsidenten so bewegt? Fragt Stephen Colbert in einer seiner letzten Sendungen. Auf seiner Gästecouch sitzen gleich vier weitere Late-Night-Moderatoren. Jimmy Kimmel, Seth Meyers, John Oliver und Jimmy Fallon. Sie alle zeigen sich solidarisch mit Stephen Colbert. Aus Respekt vor ihm wollen Fallon und Kimmel sogar auf aktuelle Episoden ihrer Shows verzichten, wenn Colbert zeitgleich seine Abschiedssendung ausstrahlt. Das Ende der Late Show sei eine rein finanzielle Entscheidung, sagt CBS-Mutterkonzern Paramount. Das Late-Night-Genre bringe nicht mehr genug Werbeeinnahmen. Da sei zwar was dran, meint New York Times-Kolumnist Jason Zinnemann. Die Entscheidung fiel allerdings ausgerechnet dann, als Paramount die Zustimmung der Trump-Regierung zu einer großen Fusion brauchte.
20: Dass sie ausgerechnet genau das tun, was Donald Trump ganz offensichtlich freuen würde, da fällt es schwer zu glauben, dass da keine politischen Motive im Spiel waren. Auch der Chef der US-Kommunikationsbehörde FCC kritisiert Fernsehsendungen und Talkshow-Moderatoren auf eine Weise, wie es noch kein Vorgänger getan hat.
8: Die letzte Late Show heute auf CBS, Giselle Uecker. Und damit sind wir beim letzten Thema. Jetzt ist es raus. Bundestrainer Julian Nagelsmann hat den Kader für die kommende Fußball-WM in Mexiko, Kanada und den USA durchgegeben. Einige Namen waren ja schon in den vergangenen Tagen durchgesickert. Wir schauen drauf mit Benedikt Kaninski aus unserer Sportredaktion jetzt hier im Studio. Gab es Überraschungen?
0: Die gab es auf jeden Fall. Der DFB hatte den Kader schon über den Vormittag in Teilen, in kleinen Videos bekannt gegeben. Da gab es 12 Spielernamen. Unter anderem war Joshua Kimmich der Erste heute Morgen, der mit einem Grußvideo nominiert wurde. Leon Goretzka, Antonio Rüdiger oder auch Nico Schlotterbeck sind mit dabei. Und dann gab es eben diese Pressekonferenz heute. Zum Anfang gab es einen Einspieler, wo Freunde oder auch die Kinder der Spieler Grüße und Grußvideos nochmal an die Spieler sozusagen formuliert haben in diesem Video. Und dann eben Julian Nagelsmann, der dann auch den kompletten Kader bekannt gegeben hat. Und so hat er seine Entscheidung begründet.
1: Alle haben sich sportlich qualifiziert, alle haben sich menschlich qualifiziert. Sie passen zueinander, sie haben teilweise spielen schon 10, 11, 12 Jahre zusammen über die Jugendnationalmannschaften bis jetzt zur A-Nationalmannschaft. Auch das ist ein wichtiger Punkt in den letzten Jahren.
0: Unter anderem ist Lennart Kahl vom FC Bayern München mit dabei. Er ist ja ein Jungster sozusagen, könnte man sagen, im Kader des DFB, der auch schon in den Nationalmannschaften, in den Jugendnationalmannschaften unterwegs war. Leroy Sané wird mit dabei sein, auch Nick Woltemade aus der englischen Premier League, wo er ja mittlerweile spielt, ist mit dabei. Und dann natürlich ein sehr wichtiger Name, gerade für die deutsche Fußballwelt, Manuel Neuer wird auch mit dabei sein. Nicht mit dabei, als kleine Überraschung, Said Elmaler vom 1. FC Köln. Da wurde in den vergangenen Tagen drüber spekuliert, ob er mit dabei sein wird. Und auch Matthias Ginter, der gestern noch im Europapokalfinale stand mit dem SC Freiburg, wird nicht mit dabei sein im Kader.
8: Also Manuel Neuer, da wurde ja schon viel drüber gesprochen. Wie hat der Bundestrainer begründet, dass er dabei sein wird?
0: Ja, die Anzeichen hatten sich ja in den vergangenen Tagen schon verdichtet. Neuer stand auf einer vorläufigen Liste an den Weltverband FIFA. Und tatsächlich ist es ja so, dass er eigentlich im August 2024 seinen Rücktritt erklärt hatte. Neuer hatte auch immer wieder betont, dass er nicht mehr ins Tor der Nationalelf zurückkehren werde. Jetzt gab es da offenbar einen Wandel in der Denkweise. Und Julian Nagelsmann hat heute das dazu gesagt.
1: Jeder weiß, glaube ich, welche Aura den Manu umgibt, welche Qualitäten er hat, was auch einer Mannschaft gibt. Und dann, wie gesagt, eingangs zu den 3 besten Torhütern des Landes gehört er zweifelsfrei und deswegen ist er verdientermaßen dabei.
0: Oliver Baumann war ja der Nachfolger, der nominelle Nachfolger nach der Verletzung von Marc-André Ter Stegen im deutschen Tor. Er hatte auch die WM-Qualifikation gespielt und in Hoffenheim auch gute Spiele gezeigt in der Bundesliga. Es gab natürlich eine große Diskussion unter Fußballfans. Einige sagen, dass Manuel Neuer leistungstechnisch einer der besten deutschen Torhüter sei und deswegen auch spielen müsse. Andere sind eher der Meinung, dass der Bundestrainer seine Glaubwürdigkeit durch diese Entscheidung natürlich verliert. Fakt ist auf jeden Fall, der sportliche Schaden für Oliver Baumann ist definitiv groß, weil er jetzt nur die Nummer 2 ist.
8: Dann blicken wir mal nach vorne. In 3 Wochen geht's ja los mit der WM. Wie sieht denn der Fahrplan des DFB bis dahin noch aus?
0: Also die Kaderbekanntgabe heute war sozusagen ein Auftakt, könnte man sagen. Das Länderspiel, was jetzt noch ansteht, ist Ende Mai gegen Finnland. Das ist der vorletzte Test für die DFB-11. Der Abflug in die USA wird dann am 2. Juni stattfinden. Also Anfang Juni geht es dann für die Mannschaft los in die USA. 4 Tage später ist dann der letzte WM-Test in Chicago gegen Mitgastgeber USA. Es wird also die letzte große Generalprobe für den DFB. Und danach bezieht das Team auf sein Camp für das Turnier in North Carolina. Dann auf dem Trainingsgelände werden die Vorbereitungen absolviert für das erste Gruppenspiel am 14. Juni gegen Curaçao. Dann eben natürlich auch mit dem DFB-Kader, der heute nominiert wurde. Jonas Obig wird zum Beispiel auch noch mit dabei sein. Der wird allerdings nur mit trainieren, steht nicht im WM-Kader selbst. Und bis 24 Stunden vor Anpfiff ist es dann tatsächlich auch noch so, vor Anpfiff der WM, dass sich der Kader auch nochmal ändern könnte. Allerdings nur bei einer schweren Verletzung oder Erkrankung. Da gehen wir jetzt aktuell erst einmal nicht von aus.
8: Der WM-Kader steht nun fest, frisch zusammengestellt von Julian Nagelsmann, uns vorgestellt von Benedikt Kaninski. Vielen Dank dafür. Und damit setzen wir den Schlusspunkt in den Informationen am Mittag. Nach den Nachrichten begrüßt sie Dorothy Holz zur Wirtschaft am Mittag. Thema dann Hightech, direkt 2-mal. Geschäftszahlen von Nvidia und außerdem mehr zum geplanten Börsengang von SpaceX. 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Kommen Sie gut weiter durch den Tag.
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7: 13.30 Uhr, die Nachrichten. Noch vor dem Abschlussbericht der eingesetzten Rentenkommission gibt es erneut Diskussionen über eine mögliche Erhöhung des Renteneintrittsalters. Laut Bild-Zeitung plant das Gremium, langfristig eine Anhebung auf maximal 70 Jahre zu empfehlen. Weiter heißt es in dem Bericht, es werde vorgeschlagen, das Rentenniveau schrittweise von 48% auf 46% zu senken. Mehrere Mitglieder der Expertenkommission sagten den Funke-Zeitungen, es gebe noch keinerlei Einigung zum Thema. Das Bundesarbeitsministerium erklärte, vermeintliche Zwischenstände kommentiere man nicht. Der stellvertretende sozialpolitische Sprecher der SPD im Bundestag Dieren äußerte sich im Deutschlandfunk skeptisch über die Meldungen. Eine Mehrheit der Bevölkerung lehne eine Anhebung des Eintrittsalters und eine Absenkung des Rentenniveaus ab. Sie seien eher bereit, höhere Beiträge zu zahlen. Kritik kam auch vom Arbeitnehmerflügel der CDU, vom Deutschen Gewerkschaftsbund und der Linken. Die von der schwarz-roten Koalition eingesetzte Kommission will ihre Reformvorschläge im nächsten Monat vorlegen. Die EU-Kommission hat ihre Wachstumsprognose für Deutschland halbiert. Für dieses Jahr wird nur noch mit einem Anstieg des Bruttoinlandsprodukts um 0,6% gerechnet. Das ist der gleiche Wert, den führende deutsche Wirtschaftsforschungsinstitute zuletzt bereits anführten. Die EU-Kommission senkte auch ihre Prognose für die Mitgliedsländer insgesamt. EU-weit dürfte die Wirtschaft in diesem Jahr nur noch um 1,1% zulegen. Im vergangenen Herbst war noch mit 1,5% gerechnet worden. Grund dafür seien die gestiegenen Preise für Öl und Gas. EU-Wirtschaftskommissar Dombrovskis erklärte, man sei erneut mit einem Energieschock konfrontiert. Die Lage solle sich aber im kommenden Jahr wieder verbessern. Die Europäische Union hat sich weitgehend darauf geeinigt, abgelehnte Asylbewerber in sogenannten Rückkehrerzentren in Drittstaaten unterzubringen. Die Verhandlungen zu der neuen EU-Rückführungsverordnung seien so gut wie abgeschlossen, erklärten Abgeordnete des Europäischen Parlaments in Straßburg nach Gesprächen mit Vertretern der Mitgliedstaaten. Alle noch offenen Fragen seien mit Ausnahme des Zeitpunkts für das Inkrafttreten der Regelung vorläufig vereinbart worden, hieß es in einer Mitteilung. Die sogenannten Rückkehrzentren sollen sich außerhalb der Grenzen der Europäischen Union befinden. In sie sollen abgelehnte Asylbewerber gebracht werden, die nicht in ihre Herkunftsländer abgeschoben werden können. Unbegleitete Minderjährige sind davon ausgenommen. Wo sich die Rückkehrzentren befinden werden, steht bislang noch nicht fest. Deutschland bemüht sich derzeit mit anderen EU-Ländern um Vereinbarungen mit Drittstaaten, die dazu bereit wären, solche Zentren auf ihrem Staatsgebiet einzurichten. Israel hat mit der Abschiebung hunderter Aktivisten begonnen. Die Menschenrechtsorganisation Adala teilte mit, alle Teilnehmer der Gaza-Hilfsflotte seien aus dem Gefängnis entlassen worden. Die meisten von ihnen sollten Israel über einen Flughafen im Süden des Landes verlassen, hieß es weiter. Zuvor hatte es das Auswärtige Amt in Berlin begrüßt, dass sich die israelische Regierung von Polizeiminister Ben-Gvir distanziert hatte. Dieser hatte ein Video verbreitet, das ihn unter knienden und gefesselten Aktivisten der Gaza-Hilfsflotte zeigt, die er verspottet. Torhüter Manuel Neuer kehrt 2 Jahre nach seinem Rücktritt zur Fußball-Weltmeisterschaft in die deutsche Nationalmannschaft zurück. Bundestrainer Julian Nagelsmann berief den 40-Jährigen von Bayern München in seinen 26 Spieler umfassenden Kader für das anstehende Turnier und bestätigte damit entsprechende Presseberichte. Ebenfalls nominiert wurde etwa auch sein Vereinskollege Lennart Kahl. Said Elmaler vom 1. FC Köln ist entgegen anderslautenden früheren Meldungen nicht vertreten. Die Weltmeisterschaft beginnt am 11. Juni und findet in den USA, Mexiko und Kanada statt. Das Wetter wechselnd bewölkt, in der Osthälfte vereinzelt Schauer, im Südwesten sonnig, 19 bis 26 Grad. Morgen verbreitet sonnig, im Norden und Osten einige Quellwolken, 21 bis 30 Grad. Die weiteren Aussichten: am Samstag vielfach sonnig, im Norden und Nordwesten heiter bis wolkig, 25 bis 33 Grad. Das waren die Nachrichten.
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3: Mit Dorothee Holz herzlich willkommen. Wir wollen heute auf 2 amerikanische Konzerne schauen, die alle Maßstäbe sprengen. Zumindest wenn man in Europa lebt und von hier aus auf die USA schaut. Es geht um den größten börsennotierten Konzern der Welt. Das ist aktuell der Chiphersteller Nvidia. Nvidia profitiert vom KI-Boom, wächst und wächst. Auch Elon Musk macht in KI, will aber auch den Weltraum erobern mit SpaceX. Mitte Juni will SpaceX an die Börse gehen. Es soll der größte Börsengang in der Geschichte werden. Schauen wir uns das jetzt genauer an und beginnen wir mit den Geschäftszahlen von Nvidia. Der Konzern hat inzwischen einen Börsenwert von 5.400 Milliarden Dollar. Gestern Abend hat Nvidia die Zahlen zum ersten Quartal vorgelegt und hat geliefert. Antje Seib.
4: Weiteres Wachstum und höhere Dividende. Der Chip-Gigant Nvidia hat bei der Vorstellung seiner Quartalszahlen die Erwartungen übertroffen. Der Umsatz stieg im Vergleich zum Vorjahresquartal um 85% auf mehr als 81 Milliarden US-Dollar. Und auch der Gewinn kletterte deutlich nach oben. Und das soll so weitergehen. Für das nächste Quartal erwartet die Firma eine weitere Umsatzsteigerung auf 91 Milliarden. Die Dividende wurde von 1 Cent auf 25 Cent angehoben. So geht mehr Geld als Gewinnbeteiligung direkt an die Aktionäre. Nach wie vor profitiert Nvidia vom KI-Boom wie kein anderes Unternehmen, denn die leistungsfähigen Chips sind etwa für das Training von KI-Modellen enorm gefragt. Deshalb ist der Konzern zurzeit das wertvollste Unternehmen der Welt. Die USA hatten Nvidia zwar genehmigt, bestimmte Hochleistungschips nach China zu verkaufen. Die Firma wisse allerdings bisher nicht, ob China auch die entsprechende Importerlaubnis erteilt, hieß es bei der Bekanntgabe der Quartalszahlen.
3: Wo Nvidia ist, ist SpaceX noch lange nicht. Die Raketenträume von Elon Musk sind noch Zukunftsmusik, genauso wie sprudelnde Gewinne. Trotzdem glauben Investoren an die Versprechen von Musk. Die Börsenbewertung könnte bei 1,75 Billionen Dollar liegen. Das toppt alles. Carsten Kühntopp.
10: Wenn der Weltraumkonzern an die Börse geht, wird er das mit Milliardenverlusten tun. Laut dem Börsenprospekt machte SpaceX im vergangenen Jahr ein Minus von knapp 5 Milliarden Dollar bei einem Umsatz von rund 19 Milliarden Dollar. Die Gründe für die roten Zahlen sind die hohen Kosten für die Entwicklung der großen Rakete Starship und die Investitionen in die KI-Tochter xAI. Von den drei Firmensparten von SpaceX war dieses Jahr bisher nur das Connectivity-Segment mit Starlink profitabel. Starlink bietet Internet via Satellit an. Auch nach dem Börsengang wird Elon Musk im Unternehmen das Sagen haben, denn er und einige andere Aktionäre sollen eine bestimmte Aktienklasse erhalten, die ihnen 10 Stimmen pro Aktie gewährt und so eine starke Kontrolle sichert. Viele Investoren dürften damit keine Probleme haben. Sie setzen seit Jahren vor allem darauf, dass aus Musks Visionen irgendwann profitable Realität wird. So träumt der Firmenchef unter anderem von Mars-Missionen und Rechenzentren im All. SpaceX soll einmal Märkte und Technologien dominieren, die es jetzt noch nicht gibt.
3: Wir gehen in den Frankfurter Börsensaal, wo es ja auch um Börsenträume geht, zu Claudia Wehrle, denn dort wird bewertet an der Börse, nämlich wie sich die Konzerne schlagen. Nvidia, der wertvollste Konzern der Welt, und Nvidia hat geliefert. Wie fällt denn die Reaktion auf die Zahlen auf, Frau Wehrle? Begeisterung?
5: Im nachbörslichen Handel an der Wall Street eher eine verhaltene Reaktion. Das Quartalsergebnis, ein Quartalsergebnis über den Markterwartungen sei bei Nvidia nichts Besonderes mehr, so heißt das. Die Aktien heute im Computerhandel dann sogar 0,7% im Minus.
3: Zwei amerikanische Giganten, SpaceX und Nvidia. Die Dimensionen kann man kaum noch fassen. Wir haben gehört, wie viel vor allem Nvidia verdient hat. Die Dimensionen übersteigen alles, was man in Europa kennt und auch zu bieten hat. Aber was bedeutet diese Gigantonomie? Mehr Segen oder mehr Fluch?
5: Man kann wirklich von einem Streben ins Unermessliche sprechen, denn viele Menschen erwarten ja, dass es noch viel, viel weitergehen soll. Ulrich Carter ist zu Gast, der Chefvolkswirt der Commerzbank. Herr Carter, was macht denn die Menschen so zuversichtlich, dass es bei solchen Firmen so immens viel Potenzial gibt?
9: Nun, von Zuversicht kann man nicht sprechen. Es sind Erwartungen, die mit hohen Risiken verknüpft sind. Und in solchen Phasen, wo es ja um die Einführung völlig neuer Technologien, damit völlig neuer Branchen und Sektoren geht, ist eben die Transparenz naturgemäß nicht vorhanden, weil es ja um Neues geht. Das heißt, es werden Erwartungen gebildet, ohne viele Informationen. Das ist jeweils bei solchen Wellen festzustellen. Die Erfahrung aus der Vergangenheit zeigt, dass neue Sektoren in der Volkswirtschaft am Ende Wachstum produzieren, hohe Gewinne produzieren, dass Unternehmen übrig bleiben, die auch von der Börsenentwicklung noch weit darüber hinausgehen als das, was man in der Anfangsphase sieht, aber eben nicht alle. Und die Projektion von hohen Gewinnerwartungen auf einen ganzen Sektor, ohne zu wissen, welche Firmen es nicht schaffen werden, schafft dann solche Situationen, wie wir gegenwärtig ja nicht nur im Bereich von SpaceX jetzt hier erleben, sondern ja im KI-Bereich schon das ganze Jahr über und auch im letzten Jahr schon gesehen haben.
5: Was wir ja auch sehen, es gibt mittlerweile ein ganz engmaschiges Netz von gegenseitigen Abhängigkeiten. Es gibt gegenseitige Projekte, gerade im Hightech-Bereich. Diese ganz enge Verflechtung von solch gigantisch großen Firmen. Welche Risiken sind denn damit verbunden?
9: Naja, man kennt eben die Mechanismen von den neuen Branchen nicht. Neue Technologien haben auch andere ökonomische Eigenschaften. Die Plattformökonomie beispielsweise ist was ganz anderes als die Produktion von Autos oder anderen Gütern. Es gibt auch keine Erfahrungen, die Staaten beispielsweise schon umsetzen könnten in Regeln und Regulierungen von neuen Technologien. Und das führt natürlich dazu, dass auch überraschende Dinge geschehen, auch negativer Art. Die Verflechtung beispielsweise der Technologieunternehmen ist ein Thema. Es ist nicht das Einzige, wenn wir jetzt beispielsweise durch den Iran-Krieg tatsächlich längerfristige Beeinträchtigungen bekommen und noch höhere Ölpreise, damit höhere Zinsen, dann könnten auch Finanzierungsmodelle beispielsweise von den Firmen, die jetzt sehr viel investieren müssen, in Gefahr geraten und dann könnten sich die Dinge auch schnell anders gestalten. Also viel Unsicherheit, aber eben auch erfahrungsgemäß, historisch betrachtet, sehr hohe Chancen. Das sind die Zutaten zu solchen Technologiewellen. Wir haben es vor 25 Jahren im Bereich Internet erlebt. Wir leben es jetzt im Bereich KI. Und das sind bei weitem nicht die einzigen Technologiewellen, die eben auch an den Aktienmärkten ihre Spuren hinterlassen.
5: Was passiert, wenn da ein Teil, ein Glied, ein wichtiger Bereich ausfällt bei diesen engen Verflechtungen?
9: Dann gibt es eine Konsolidierung, das ist sowieso angezeigt. Es können nicht alle Teilnehmer am Wettrennen, die gestartet sind, die Ziellinie erreichen. Dann setzt das ein, dass sich starke Geschäftsmodelle von schwachen Geschäftsmodellen sehr schnell noch stärker unterscheiden, als das jetzt in Ansätzen auch schon der Fall ist.
5: Sagt Ulrich Carter, der Chefvolkswirt der DK Bank.
3: Vielen Dank, Frau Werle. Wie steht der DAX heute da und was bewegt die Börse außer den Zahlen von Nvidia?
5: Der DAX zunächst deutlich im Plus. Zwischenzeitlich dreht der Wind jetzt ein halbes Prozent im Minus bei 24.610 Punkten. Wie weit sich die USA und der Iran tatsächlich angenähert haben, das könne man nicht richtig nachvollziehen, sagen Händler. Die Ölpreise sind wieder gestiegen und das drückt dann doch auf die Stimmung.
3: Schlechte Nachrichten gibt es für die deutsche Wirtschaft. Die EU hat gerade ihre Wachstumsprognose für Deutschland veröffentlicht, hat sie gesenkt. Wie fallen die Daten aus?
5: Ja, wegen der hohen Energiepreise infolge des Iran-Kriegs hat die Europäische Kommission ihre Wirtschaftsprognose halbiert. Es wird lediglich ein Anstieg des Bruttoinlandsprodukts um 0,6% erwartet. Im Herbst noch wurde mit einem Wachstum von 1,2% gerechnet. Auch in der Europäischen Union dürfte die Entwicklung schwächer verlaufen als gedacht. Gut, ganz unerwartet kommt das nicht, denn auch die Bundesregierung und viele Wirtschaftsforschungsinstitute haben ihre Prognosen ja bereits zurückgenommen.
3: Allerdings scheint auch das Vertrauen in Deutschland im Ausland zu sinken mit Blick auf Investitionen.
5: Die Zahl der Investitionen so niedrig wie seit Jahren nicht mehr, so die staatliche Fördergesellschaft German Trade and Invest. Ein Grund ist, dass sich US-Unternehmen mit Neuansiedlungen in Deutschland zurückgehalten haben. Das hat viel mit der Politik des amerikanischen Präsidenten zu tun. China ist mittlerweile die Nummer eins, gefolgt von der Schweiz, Großbritannien und den Niederlanden. In der Statistik werden allerdings nur Neuansiedlungen oder Erweiterungen berücksichtigt, so etwas wie Übernahme oder Fusionen sind darin nicht enthalten.
3: Der südkoreanische Konzern Samsung hat einen für das Unternehmen beispiellosen Streik vorerst abgewendet. Samsung ist der weltweit größte Produzent von Speicherchips. Also solch ein Streik hätte auch Auswirkungen. Gibt es da ein großes Aufatmen?
5: Ja, die Aktien an der Börse in Seoul heute mit dem höchsten Schlusskurs in der Firmengeschichte und Erleichterung, denke ich, auch bei vielen oder an vielen anderen Aktienmärkten.
3: Dann fehlen uns noch die Kurse des Euro, die Anleihekurse und auch der Goldpreis.
5: Der Euro 1,1611 $. Die Umlaufrendite ist gesunken von 3,13 auf 3,05%. Und für die Feinunze Gold müssen zu Mittag 4.512,68 $ gezahlt werden.
3: Vielen Dank an Claudia Werle live vom Frankfurter Börsenparkett. Und wir gehen nach Berlin. Wird der Bund zum Panzerbauer? Nicht ganz, aber der Bund will sich mit einem großen Anteil an KNDS beteiligen. KNDS ist eine der größten Rüstungsfirmen in Europa und will ebenfalls an die Börse gehen. Lange hat die Bundesregierung mit sich gerungen. Soll sie da einsteigen, ja oder nein? Jetzt ist die Entscheidung wohl gefallen. Wir schalten zu meinem Kollegen Jörg Münchenberg. Herr Münchenberg, wie stark will sich denn der Bund beim deutsch-französischen Panzerbauer beteiligen?
11: Also der Bund will jetzt doch mit 40% beim deutsch-französischen Rüstungsunternehmen KNDS einsteigen. Das war ja ein offener Streitpunkt, ob 30% oder 40%. Wirtschaftsministerin Katharina Reiche von der CDU hatte immer für die geringere Beteiligung votiert, aus marktwirtschaftlichen Gründen. Verteidigungsminister Boris Pistorius, SPD, für die 40%, auch um auf Augenhöhe hier mit Frankreich auftreten zu können. Denn der französische Staat hält an KNDS derzeit 50%. Mittelfristig soll aber die deutsche 40%-Beteiligung reduziert werden auf 30%. Die Rede ist hier von einem Zeitraum von 2 bis 3 Jahren. Nach Möglichkeit soll dann auch der französische Staat seine Anteile ebenfalls reduzieren. Es soll aber, so heißt es zumindest aus den Regierungskreisen, in jedem Fall bei den gleichen Rechten bei der Unternehmensführung bleiben. Sprich, Deutschland und Frankreich sollen unabhängig von der Höhe der Anteile gleichberechtigt sein. Das ist natürlich zentral, wenn es zum Beispiel um Standortentscheidungen geht oder die Beschäftigten. KNDS, der ja unter anderem den Kampfpanzer Leopard 2 baut, beschäftigt immerhin 11.000 Menschen an weltweit 34 Standorten.
3: Ich habe schon erwähnt, KNDS steht ja vor einem Börsengang, will möglichst noch im Sommer aufs Parkett, wenn denn die Umstände das zulassen. War das der Grund für die jetzt doch recht schnelle Entscheidung?
11: Ja, das war der Grund. Man hatte schon im Vorfeld in Richtung Berlin signalisiert, den Börsengang will man in jedem Fall durchziehen. Vielleicht zur aktuellen Eigentümerstruktur. Wie gesagt, der französische Staat hält diese 50%, die andere Hälfte, die beiden Unternehmerfamilien Bode und Braun-Behrens. Und beide Familien wollen sich im Zuge des Börsengangs von ihren Anteilen trennen. Die Eigentümer hatten ja ursprünglich die ehemalige Krauss-Maffei-Wegmann gestützt, ehe der Konzern dann mit dem französischen Rüstungskonzern Nexter zu KNDS fusioniert worden ist. Naja, und jetzt wollen die beiden Familien mit dem Börsengang Kasse machen. Über die genauen Modalitäten für den Einstieg muss allerdings noch verhandelt werden, heißt es ausdrücklich aus Regierungskreisen. Also da geht es natürlich um den Preis. Der soll sich am Ausgabepreis der Anteilsscheine beim Börsengang richten. Also zum Beispiel ein Paket zu schlagen ist nicht geplant. KNDS wird derzeit mit 18 bis 20 Milliarden Euro bewertet. Das heißt, der Bund müsste hier dann bis zu 8 Milliarden Euro hinblättern.
3: Dann fragen wir uns natürlich alle noch zum Schluss, wie wird denn das Ganze finanziert? Doch nicht aus der Portokasse.
11: Ja, genau. Aber da geben sich alle Seiten bislang noch bedeckt. Also wie der Einstieg erfolgen soll, dazu gibt es derzeit keine Angaben, weder aus dem Bundesfinanzministerium noch aus dem Wirtschaftsministerium. Absehbar ist aber immerhin, die Federführung bei der Beteiligung wird in jedem Fall bei der Wirtschaftsministerin, also Katharina Reiche, liegen. Allerdings wird die sich mit Verteidigungsminister Boris Pistorius immer abstimmen müssen. Man muss sagen, der ist ohnehin die treibende Kraft für mehr staatlichen Einfluss in der Rüstungsindustrie. Er sagt, es geht eben um die Sicherstellung von Know-how, aber auch um den Erhalt von Arbeitsplätzen, gerade angesichts der Zeitenwende. Und zumal die Bundesregierung ja auch immer mehr Geld in die Rüstung steckt, mit dem Ziel, hier die stärkste konventionelle Armee in Europa aufbauen zu wollen. Also man kann schon sagen, der Einstieg bei KNDS, der ist jetzt schon sowas wie ein Auftakt einer neuen staatlichen Industriepolitik.
3: Dankeschön an Jörg Münchenberg aus unserem Hauptstadtstudio. Deutschlands größter Vermieter Vonovia will wieder wachsen, neue Wohnungen bauen, ganze Quartiere klimaneutral modernisieren, will also wieder mehr investieren. Gleichzeitig sitzt Vonovia aber auf einem gigantischen Schuldenberg. Geld ausgeben und Kredite bedienen. Wie soll das gehen? Das hat der Chef heute versucht, auf der Hauptversammlung zu klären, Vivien Leue berichtet.
12: Jahrelang konnte sich Vonovia äußerst günstig Kredite besorgen, hat sich mit milliardenschweren Zukäufen stark verschuldet. Doch dann zogen die Zinsen deutlich an, die Immobilien verloren an Wert und es folgten milliardenschwere Abschreibungen. Jetzt soll der Konzern gleichzeitig sparen, Schulden abbauen und trotzdem wieder wachsen. Unmöglich? Nicht für Vorstandschef Luka Mucic.
13: Wir sehen uns als Teil der Lösung, um den Herausforderungen auf dem Wohnungsmarkt zu begegnen. Mit bezahlbaren Mieten, mit Neubau. Und das ist nicht einfach. Das ist uns klar.
12: Der ehemalige Vorstand von SAP und Vodafone ist erst seit diesem Jahr Chef von Deutschlands größtem Immobilienkonzern und warb auf der Hauptversammlung in Bochum für seinen Weg in die Zukunft. Er will das Dienstleistungsgeschäft ausbauen, die Bestände modernisieren und dann Mieten erhöhen sowie Wohnungen verkaufen.
13: Vonovia hat in der Vergangenheit bereits unter deutlich schwierigeren Rahmenbedingungen gezeigt, dass wir größere

0: CO2-Emissionen lediglich um weniger als einem Drittel des jährlich notwendigen Zielwertes.
1: Bertolini kritisiert auch die Dividende von 1,25 € pro Aktie. Statt Geld auszuschütten, müsse Vonovia mehr Rücklagen für die Sanierung bilden.
0: Vonovia nennt selbst in ihrem Geschäftsbericht einen Zielkonflikt zwischen der Erreichung der Klimaziele und der Bezahlbarkeit von Wohnraum.
1: Genau darin liegt das Problem für die gesamte Immobilienbranche. Klimaneutral sanieren, ohne Wohnen unbezahlbar zu machen. Noch liegt die Durchschnittsmiete bei Vonovia bei vergleichsweise günstigen 8 € pro Quadratmeter. Lässt sich das bei hohen Sanierungskosten und steigenden Zinsen halten? Knut Unger vom Mieterverein Witten warnt vor steigenden Mieten und Eigenbedarfskündigungen nach den geplanten Wohnungsverkäufen.
2: Es gibt einen grundsätzlichen Konflikt zwischen dem Interesse und dem Auftrag eines börsennotierten Aktienkonzerns, Dividenden, also Gewinne an die Aktionäre auszuschütten, und eigentlich einer sozialen Wohnraumversorgung.
1: Die zentrale Frage ist, ob sich mit bezahlbarem Wohnen noch Geld verdienen lässt. Luka Mucic will durch Neubau das Angebot erhöhen, erwartet aber auch Unterstützung der Politik.
3: Durch die konsequente Anwendung des Bauturbos, durch beschleunigte und durchgängig digitalisierte Planungs- und Genehmigungsprozesse, durch Rechtssicherheit für einfaches Bauen mit dem geplanten neuen Gebäudetyp E.
1: Ob Vonovia den Spagat zwischen Wachstum, Klimaschutz und bezahlbaren Mieten schafft, bleibt fraglich. Zuletzt waren die Immobilienzinsen aufgrund des Irankrieges wieder gestiegen.
4: Vivien Leue berichtete von der Hauptversammlung des größten deutschen Immobilienkonzerns Vonovia. Und nun kommen wir zu einem Aufregerthema. Müssen wir noch länger arbeiten, bevor wir in Rente gehen können? Rente erst mit 70? Die Bild-Zeitung hatte angebliche Pläne der Rentenkommission zitiert, die inzwischen aber wieder ziemlich eingefangen worden sind. Das weiß Volker Fintermer.
5: Die Schlagzeilen konnten deutlicher nicht sein. Die Rente mit 70 kommt, Beamte müssen nicht einzahlen und das Niveau der gesetzlichen Rente sinkt auf 46%, schreibt die Bild-Zeitung heute und beruft sich dabei auf vermeintliche Abreden in der Rentenkommission der Bundesregierung, die eigentlich erst bis Ende Juni ihren Bericht vorlegen soll. Die Meldung sorgt prompt für erhebliche Irritationen, weil die 13-köpfige Rentenkommission vor einer gemeinsamen Verständigung auf einen abgestimmten Bericht eigentlich nicht an die Öffentlichkeit berichten soll, auch nicht über Zwischenstände. So steht es zumindest in ihrem Arbeitsauftrag. Das betont im Sender Welt zugleich auch Kanzleramtsminister Thorsten Frey.
6: Also das sind natürlich bislang Spekulationen, weil die Alterssicherungskommission, die wird erst im Juni ihre Ergebnisse abschließen und dann anschließend ihren Bericht vorstellen. Und wie solche Kommissionen arbeiten, da gehe ich davon aus, dass es da bis zum Schluss durchaus auch kontroverse Debatten geben wird. Deswegen glaube ich, muss man mit solchen Wasserstandsmeldungen sehr vorsichtig sein.
5: Allein von den Inhalten her begrüßt der Kanzleramtsminister die Tendenz dieser Aussagen, weil sie in dieser Form ohnehin zu den politischen Forderungen der Union in der Rentendebatte gehören.
6: Dass man sagt, dass wenn die Lebenserwartung steigt in Deutschland, sich das auch auf die Lebensarbeitszeit auswirken muss, ist es, glaube ich, durchaus sehr vernünftig. Das können wir nicht ausblenden, wenn wir gerechte Ergebnisse auch zwischen den Generationen erreichen wollen.
5: Dennoch ist damit der politische Streit bereits vor dem Vorliegen des abschließenden Berichts der Rentenkommission wieder eröffnet. Eine pauschale Anhebung auf 70 Jahre wäre der falsche Schritt, sagt Dennis Radke, der Vorsitzende des CDU-Arbeitnehmerflügels der Nachrichtenagentur AFP. Schon heute gäbe es Menschen, die aufgrund der Belastungen keine Chance hätten, überhaupt bis 67 zu arbeiten. Und für Jasmin Fahimi, der Vorsitzenden des Deutschen Gewerkschaftsbundes, wäre dieser Ansatz auch zu kurz gesprungen.
7: Die Rententhematik ist nicht ein mathematisches Problem, sondern wir müssen vor allem schauen, wie wir die Erwerbstätigen steigern. 2,5 Millionen Frauen in Teilzeit, die gerne mehr arbeiten möchten und es nicht dürfen. 3 Millionen junge Erwachsene, die keine abgeschlossene Ausbildung haben, nicht in den Arbeitsmarkt integriert werden. Viele 55- bis 65-Jährige, die keinen Fuß mehr an den Boden kriegen, wenn sie arbeitslos werden. Und dieses Erwerbspotenzial zu heben, würde vieles lösen in der Rentenpolitik, und darüber wollen wir reden.
5: So Fahimi am Morgen in der ARD. Und damit ist die Rentendebatte wieder da, wo sie vor dem Einsetzen der Rentenkommission hängen geblieben war, im Streit über das Grundsätzliche. Vor diesem Hintergrund ist jedoch interessant, dass etwa Pascal Reddich als Sprecher der jungen Gruppe in der Union und Mitglied der Rentenkommission die Berichte über eine

0: angebliche Festlegung auf die Erhöhung des Renteneintrittsalters auf 70 Jahre zurückgewiesen hat, weil bislang über diese Punkte in der Kommission noch keine Beschlüsse getroffen worden seien. Das betont auch Constanze Jander, die Vorsitzende der Rentenkommission, gegenüber dem Tagesspiegel. Die Kommission werde ihre Arbeit erst Ende Juni abschließen, sodass derzeit noch keine Empfehlungen abschließend entschieden seien.
1: Volker Fintamer über die Rentendebatte. Und wir kommen zur Wirtschaftspresseschau und damit auch zum Schluss dieser Sendung. In den Kommentaren geht es um die Neuregelung der Grundsteuer in Baden-Württemberg, die der Bundesfinanzhof nun für rechtens erklärt hat.
2: Die Badische Zeitung aus Freiburg bemerkt, dass der Bundesfinanzhof das baden-württembergische Grundsteuergesetz nicht gekippt hat, ist keine Überraschung, nachdem bereits Klagen gegen das Bundesmodell gescheitert waren. Das Argument, bei der Steuerberechnung werde zu stark pauschalisiert und zu wenig auf jedes einzelne Grundstück geschaut, zog in beiden Fällen nicht. Ohne Pauschalwerte wäre der Aufwand schlicht zu groß. Immerhin haben Eigentümer im Südwesten die Möglichkeit, mit einem Gegengutachten einen geringeren Wert nachzuweisen. Die Rhein-Neckar-Zeitung aus Heidelberg findet, gerecht ist die jetzige Lösung nicht. Die grün geführte Landesregierung hat die Bemessung von Wohneigentum von allen sozialen Werten befreit. Sie bevorzugt Gewerbebetriebe und sie hat eine regelrechte Klagewelle ausgelöst. Natürlich ist die Schieflage der neuen Regelung ein glatter Verstoß gegen den Verfassungsgrundsatz, wonach Eigentum verpflichtet. Ganz abgesehen davon bleibt völlig unverständlich, weshalb es keine bundesweit einheitliche Regelung gibt. Auf diese Art des Föderalismus kann man jedenfalls gern verzichten. Die Frankfurter Allgemeine Zeitung stellt fest, das Bundesmodell haben die höchsten Steuerrichter schon durchgewinkt. Anhängig sind noch Verfahren gegen die Grundsteuermodelle von Hamburg, Hessen und Bayern. Schwer vorstellbar, dass sie hier nun Stopp rufen werden. Gut so, denn damit wird die Steuerwelt bunter. Möge sich dann das beste Modell im föderalen Wettbewerb der Ideen durchsetzen.
1: E-Auto-Sharing, könnte das die Lösung für Mobilitätsprobleme auf dem Land sein? Das fragt sich Deutschland heute und geht dieser Frage am Beispiel des Dorfes Schieberroda nach, das Mobilität neu denkt. Ich verabschiede mich von Ihnen. Danke für Ihr Interesse. Am Mikrofon war Dorothee Holz und ich wünsche Ihnen noch einen schönen Tag.

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1: Die Nachrichten, zunächst die Übersicht. Aus der SPD wird Skepsis laut über angebliche Pläne, die Rente ab 70 Jahren einzuführen. Die EU-Kommission halbiert ihre Wirtschaftsprognose für Deutschland und sieht nur noch 0,6% Wachstum vorher. Bundestrainer Nagelsmann hat Medienberichte bestätigt, wonach Torhüter Neuer zur Fußball-WM wieder der Nationalmannschaft angehören wird. Die Meldungen im Einzelnen. Noch vor dem Abschlussbericht der eingesetzten Rentenkommission gibt es erneut Diskussionen über eine mögliche Erhöhung des Renteneintrittsalters. Laut Bild-Zeitung plant das Gremium, langfristig eine Anhebung auf maximal 70 Jahre zu empfehlen. Weiter heißt es in dem Bericht, es werde vorgeschlagen, das Rentenniveau schrittweise von 48% auf 46% zu senken. Mehrere Mitglieder der Expertenkommission sagten den Funke-Zeitungen, es gebe noch keinerlei Einigung zum Thema. Das Bundesarbeitsministerium erklärte, vermeintliche Zwischenstände kommentiere man nicht. Der stellvertretende sozialpolitische Sprecher der SPD im Bundestag Dieren äußerte sich im Deutschlandfunk skeptisch über die Meldungen. Eine Mehrheit der Bevölkerung lehne eine Anhebung des Eintrittsalters und eine Absenkung des Rentenniveaus ab. Sie seien eher bereit, höhere Beiträge zu zahlen. Kritik kam auch vom Arbeitnehmerflügel der CDU, vom Deutschen Gewerkschaftsbund und der Linken. Die von der schwarz-roten Koalition eingesetzte Kommission will ihre Reformvorschläge im nächsten Monat vorlegen. Die EU-Kommission hat ihre Wachstumsprognose für Deutschland halbiert. Für dieses Jahr wird nur noch mit einem Anstieg des Bruttoinlandsprodukts um 0,6% gerechnet. Das ist der gleiche Wert, den führende deutsche Wirtschaftsforschungsinstitute zuletzt bereits anführten. Die Kommission senkte auch ihre Prognose für die Mitgliedsländer insgesamt. EU-weit dürfte die Wirtschaft in diesem Jahr nur noch um 1,1% zulegen. Im vergangenen Herbst war noch mit 1,5% gerechnet worden. Als Grund führt die EU-Kommission die gestiegenen Preise für Öl und Gas infolge des Iran-Kriegs an. Als Netto-Energieimporteur sei man besonders anfällig für den Energiepreisanstieg. Die Brüsseler Behörde plädierte für eine gezielte Unterstützung bedürftiger Staatshaushalte sowie stark betroffener Unternehmen. Eine Unterstützung für viele sei auf lange Sicht extrem teuer. Die Kommission rechnet mit einem stärkeren Wachstum, falls sich die Lage an den Energiemärkten entspannen sollte. Die Europäische Union hat sich weitgehend darauf geeinigt, abgelehnte Asylbewerber in sogenannten Rückkehrzentren in Drittstaaten unterzubringen. Die Verhandlungen zu der neuen EU-Rückführungsverordnung seien so gut wie abgeschlossen, erklärten Abgeordnete des Europäischen Parlaments in Straßburg nach Gesprächen mit Vertretern der Mitgliedstaaten. Alle noch offenen Fragen seien, mit Ausnahme des Zeitpunkts für das Inkrafttreten der Regelung, vorläufig vereinbart worden, hieß es in einer Mitteilung. Die sogenannten Rückkehrzentren sollen sich außerhalb der Grenzen der Europäischen Union befinden. In sie sollen abgelehnte Asylbewerber gebracht werden, die nicht in ihre Herkunftsländer abgeschoben werden können. Unbegleitete Minderjährige sind davon ausgenommen. Wo sich die Rückkehrzentren befinden werden, steht bislang noch nicht fest. Deutschland bemüht sich derzeit mit anderen EU-Ländern um Vereinbarungen mit Drittstaaten, die dazu bereit wären, solche Zentren auf ihrem Staatsgebiet einzurichten. Bundeskanzler Merz hat vorgeschlagen, der Ukraine einen Sonderstatus auf dem Weg zu einem regulären EU-Beitritt zu verleihen. Die Ukraine könnte als assoziiertes Mitglied bereits an EU-Gipfeln und Ministertreffen teilnehmen, ohne ein Stimmrecht zu besitzen, regte Merz in einem Brief an die Spitzen der Europäischen Union an. So solle etwa ein Abkommen zur Beendigung des russischen Angriffskrieges erleichtert werden. Einen solchen Sonderstatus für einen EU-Beitrittskandidaten gibt es bislang nicht. Merz warb auch für eine stärkere Beteiligung Kiews an der Sicherheits- und Außenpolitik und für die Übernahme von EU-Recht in dem Land. In seinem Brief rief der Kanzler dazu auf, die EU-Erweiterung grundsätzlich zu beschleunigen. Merz' Appell erfolgte mit Blick auf den EU-Westbalkan-Gipfel in 2 Wochen in Montenegro. Bei einem ukrainischen Drohnenangriff sind nach russischen Behördenangaben 2 Menschen getötet worden. Ziel war die Stadt Syzran an der Wolga. Wie der Gouverneur des Gebiets auf Telegram weiter mitteilte, gab es auch Verletzte. Über Schäden wurde nichts bekannt. Sisran war schon mehrfach Ziel ukrainischer Drohnenangriffe. Dort gibt es eine Ölraffinerie. Bundespräsident Steinmeier hat den Angriff der USA und Israels auf den Iran als einen unnötigen Krieg bewertet. Viele seien der Meinung gewesen, Trump habe ihn mangels diplomatischer Alternativen an der Seite Israels führen müssen, sagte er in einem Podcast des Nachrichtenportals T-Online. Diese Ansicht habe ihn am meisten enttäuscht und fast wütend gemacht. Steinmeier verwies auf das 2015 geschlossene Atomabkommen mit dem islamistischen Regime in Teheran, das US-Präsident Trump in seiner ersten Amtszeit aufgekündigt hatte. Es wäre gut gewesen, man hätte diese Vereinbarung beibehalten, führte der Bundespräsident aus. Steinmeier hatte das Atomabkommen damals als Außenminister Deutschlands mitverhandelt. Das Weiße Haus hat einen Medienbericht zurückgewiesen, wonach es die Einreise eines an Ebola erkrankten US-Bürgers in die USA abgelehnt habe. Die Washington Post zitierte einen Regierungssprecher, der ihre Darstellung als absolut falsch bezeichnete. Nach Recherchen der Zeitung wurde der US-Amerikaner erst nach einer Absage der USA nach Deutschland ausgeflogen. Er hatte sich in der Demokratischen Republik Kongo angesteckt und wird derzeit in der Berliner Charité behandelt. Auch seine Frau und 4 Kinder wurden dort als Kontaktpersonen aufgenommen. Die US-Gesundheitsbehörde begründete die Verlegung des erkrankten Amerikaners nach Berlin mit der kürzeren Flugzeit. Die Washington Post hatte gemeldet, Grund für die Bedenken des Weißen Hauses sei die Sorge vor Kritik und Angst in der Bevölkerung. Die Zeitung verwies auf einen Ebola-Ausbruch von 2014. Damals wurden erkrankte US-Bürger in die USA geflogen. Der damalige Unternehmer und heutige US-Präsident Trump hatte daraufhin erklärt, das Land könne es nicht zulassen, dass infizierte Menschen zurückkämen. Israel hat mit der Abschiebung hunderter Aktivisten begonnen. Die Menschenrechtsorganisation Abdala teilte mit, alle Teilnehmer der Gaza-Hilfsflotte seien aus dem Gefängnis entlassen worden. Die meisten von ihnen sollten Israel über einen Flughafen im Süden des Landes verlassen, hieß es weiter. Zuvor hatte es das Auswärtige Amt in Berlin begrüßt, dass sich die israelische Regierung von Polizeiminister Ben-Gvir distanziert hatte. Dieser hatte ein Video verbreitet, das ihn unter knienden und gefesselten Aktivisten der Gaza-Hilfsflotte zeigt, die er verspottet. Die 2 in München wegen des Verdachts auf Spionage festgenommenen Personen sind in Untersuchungshaft genommen worden. Laut Bundesanwaltschaft setzte der Ermittlungsrichter des Bundesgerichtshofs die Haftbefehle gegen das Ehepaar in Vollzug. Die beiden deutschen Staatsangehörigen waren gestern festgenommen worden. Ihnen wird vorgeworfen, für einen chinesischen Geheimdienst gearbeitet zu haben. So sollen sie gezielt Kontakt zu Forschenden an deutschen Hochschulen aufgenommen haben, vor allem in den Fachbereichen künstliche Intelligenz sowie Luft- und Raumfahrttechnik. In mehreren Fällen lockte das Ehepaar nach Angaben der Bundesanwaltschaft Forscher unter dem Vorwand ziviler Gastvorträge nach China, wo diese dann tatsächlich aber vor Vertretern staatlicher Rüstungskonzerne sprachen. Bundestrainer Nagelsmann hat den Kader für die Fußball-Weltmeisterschaft bekannt gegeben. In Frankfurt am Main bestätigte er Medieninformationen, nach denen Manuel Neuer als Torwart in die deutsche Nationalmannschaft zurückkehrt. Ebenfalls nominiert wurde sein Vereinskollege Lennart Kahl. Auch Jamal Musiala ist erstmals seit seiner Verletzung bei der Club-WM wieder im Team. Angeführt wird die DFB-Auswahl von Kapitän Joshua Kimmich. Nicht dabei sind etwa Niklas Füllkrug, Robert Andrich und Said Etmala. Die Fußball-Weltmeisterschaft beginnt am 11. Juni und findet in den USA, Mexiko und Kanada statt. Das erste deutsche Gruppenspiel gegen Curaçao ist am 14. Juni. Die vollständige Namensliste des deutschen WM-Kaders finden Sie in der Deutschlandfunk-App. Und hier noch einmal die Übersicht. Aus der SPD wird Skepsis laut über angeblichen Plänen, die Rente ab 70 Jahren einzuführen. Die EU-Kommission halbiert ihre Wirtschaftsprognose für Deutschland und sieht nur noch 0,6% Wachstum vorher. Bundestrainer Nagelsmann hat Medienberichte bestätigt, wonach Torhüter Neuer zur Fußball-WM wieder der Nationalmannschaft angehören wird. Das Wetter: Wechsel von Sonne und Wolken, in der Osthälfte vereinzelt Schauer, im Südwesten sonnig, 19 bis 26 Grad. Das waren die Nachrichten.
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2: Ein Bürgermeister, der nicht abgewählt werden kann. Das ist eine Geschichte aus Baden-Württemberg. Ein Moorsolarpark, der Strom erzeugt und gut ist fürs Klima. Diese Geschichte kommt aus Niedersachsen. Und ein Dorf, das E-Auto-Sharing anbietet und Mobilität neu denkt. Das hören wir auch noch, und zwar aus Sachsen-Anhalt. Ich bin Sonja Meschkat und das ist der Blick in die Länder.

0: Seit Monaten ist die Stimmung schlecht im Rathaus von Appenweier im Ortenaukreis. Der Gemeinderat und der Bürgermeister Viktor Lorenz, die können nicht miteinander. Es gibt schwere Vorwürfe gegen ihn aus dem Gemeinderat, unter anderem Amtsmissbrauch und Vorteilsnahme. Es wurden Beschwerden eingereicht und auch das Landratsamt konnte zwischen den beiden Parteien nicht vermitteln. Der Gemeinderat hätte am liebsten, dass der Bürgermeister abgewählt wird. Nur das geht nicht einfach so in Baden-Württemberg. Die Situation ist festgefahren, wie unser Landeskorrespondent Moritz Ferle erfahren hat. Auch weil der Bürgermeister für 8 Jahre gewählt wurde und der Gemeinderat sich nicht vorstellen kann, wie das noch weitergehen soll über die Zeit. Mehr zum Streit im Rathaus und wie man damit umgeht.
1: Appenweier, eine 10.000 Einwohnergemeinde im Ortenaukreis, umgeben von Feldern und blühenden Obstbäumen. Vom Vereinsheim des örtlichen Sportvereins kann man in der Ferne den Hornesgrinde erspähen, den höchsten Berg im Nordschwarzwald. Über die Grenzen des Landkreises bekannt geworden ist Appenweier wegen eines Streits zwischen Gemeinderat und Bürgermeister, der sich mittlerweile seit Monaten zieht.
2: Also wenn man sich überlegt, dass man ja das jetzt 1 Jahr gefühlt mitmache und jetzt soll er nochmal 6 Jahre kommen, also das ist eigentlich unvorstellbar.
1: Erklärt Matthias Schöttler, der für die Freien Wähler im Gemeinderat sitzt. Aus Sicht des Gemeinderats war das Vertrauen zu Bürgermeister Viktor Lorenz, der Anfang 2024 ins Amt gewählt wurde, bereits im vergangenen September derart beschädigt, dass er geschlossen dessen Rücktritt forderte. Gleichzeitig reichte der Gemeinderat eine Dienstaufsichtsbeschwerde beim Landratsamt Ortenaukreis ein, mit dem man seitdem in regem Austausch steht.
3: Gefühlt haben wir eine Standleitung nach Offenburg, ja.
1: Mehr als 40 Einzelbeschwerden habe man mittlerweile eingereicht. Neben fehlender Kooperation wirft der Gemeinderat Lorenz unter anderem Amtsmissbrauch und Vorteilsnahme vor. Auch von Einschüchterungen und Mobbing ist die Rede. Aus der Verwaltung ist zu hören, dass es deshalb zu Kündigungen oder Krankmeldungen mehrerer Mitarbeiter gekommen sei. Der Bürgermeister selbst hat auf Anfragen des Deutschlandfunks zur Situation in Gemeinderat und Verwaltung nicht reagiert. In einer ersten Stellungnahme im Februar hatte das Landratsamt mitgeteilt, dass man keine Grundlage für eine Amtsenthebung sehe. Es ermahnte den Bürgermeister lediglich, da mehrere Bürger ein alkoholbedingtes, amtsunangemessenes Auftreten bei Fasnachtsveranstaltungen bemängelt hatten. Außerdem forderte das Landratsamt, lückenlos zu dokumentieren, wo insgesamt 50 Whiskyflaschen verblieben sind, die der Bürgermeister als Präsent bestellt hatte. Bei Vorwürfen wie einer möglichen Vorteilsnahme oder Falschbeurkundung ist die Staatsanwaltschaft zuständig. Diese teilt mit, dass eine erste Prüfung kein strafrechtlich relevantes Vorgehen des Bürgermeisters ergeben habe. Für Klaus Sauer, der seit nahezu 40 Jahren für die CDU im Appenweier Gemeinderat sitzt, ist dennoch klar.
4: Das Tischtuch ist zerschnitten. Es geht so nicht weiter.
1: Mehrere Versuche des Landratsamts, zwischen Bürgermeister und Gemeinderat zu vermitteln, hätten keine Besserung gebracht. Lorenz Amtszeit endet regulär 2032. Bis dahin könne man unmöglich warten, sagt Matthias Schöttler.
2: Deswegen braucht es halt eine schnelle demokratische Möglichkeit für die absoluten Extremfälle. Weil die Hürden, das wären, würde der Landtag uns folgen, wären das die höchsten in ganz Deutschland.
1: Gemeinsam mit dem Verein Mehr Demokratie werben die Appenweier Gemeinderäte dafür, dass die Bürger ihren Bürgermeister künftig wieder abwählen können sollen. Eine mögliche Voraussetzung wäre, dass 3/4 des Gemeinderats für einen solchen Bürgerentscheid stimmen. Oder, dass die Bürger selbst im Vorfeld so viele Unterschriften sammeln, wie der Amtsinhaber bei der letzten Wahl erhalten hat. Eine solche vorzeitige Abwahl ist derzeit in allen Bundesländern außer Bayern und Baden-Württemberg möglich. Und das bleibt erstmal so. Der Koalitionsvertrag, den Grüne und CDU in Stuttgart vorgelegt haben, sieht lediglich vor, die Aufsichtsbehörden zu stärken, sodass diese Bürgermeister bei schweren Pflichtverletzungen oder Amtsunfähigkeit künftig schneller und rechtssicherer abberufen können sollen. Das befürwortet Steffen Jäger, der Präsident des Gemeindetags.
5: Deswegen ist es aus unserer Sicht auch der richtige Lösungsansatz für diese wirklich sehr, sehr kleine Zahl an Fällen. Und das Schaffen einer Abwahlmöglichkeit wäre eher ein grundsätzliches Instrument gewesen, das dann auch kommunalpolitisch hätte missbraucht werden können.
1: Schwer enttäuscht über den Koalitionsvertrag zeigt sich hingegen Reinhard Hackel, einst grüner Landtagsabgeordneter, heute Vorstand des Vereins Mehr Demokratie. Eine Abberufung über den Verwaltungsweg sei langwierig und schaffe Klagemöglichkeit, wie der Fall der früheren Bürgermeisterin der kleinen Gemeinde Niederstetten zeigt. Diese war vom Landratsamt suspendiert worden und hatte sich dann aufgrund von Verfahrensfehlern wieder ins Amt geklagt.
6: Sie schaden Hängepartien. Sie lösen das Problem nicht.
1: So schätzt es Hackel ein. Die ehrenamtlichen Appenweier Gemeinderäte hoffen wegen der im Koalitionsvertrag angekündigten Änderung der Gemeindeordnung zumindest, dass die Politik den Handlungsbedarf erkannt hat. Gemeinderat Klaus Sauer zieht eine Bilanz über die vergangenen Monate.
7: Was mir das letzte halbe Jahr an Zeit verbraten habe, da hätte ich können zwei neue Vereine aufmachen. Jeden Tag 4-5 Stunden hat der Mann mich gekostet. Und das Ergebnis ist jetzt, dass man die Ohren pfeife und dass ich auch mal einen Monat Auszeit genommen habe, weil ich nämlich geschlafen habe. Obwohl ich glaube, dass ich relativ stressresistent bin, aber das irgendwann ist durch.
0: Moritz Ferle über den Streit zwischen Gemeinderat und Bürgermeister in Appenweier und warum der Bürgermeister nicht einfach abgewählt werden kann.

0: Ob es windig ist oder einfach nur eine frische Brise, da kommt es wahrscheinlich darauf an, wie man fragt. Klar ist, die niedersächsische Nordsee-Region ist bekannt für viel Windkraft, nicht so sehr für Sonnenenergie. Und deshalb ist es spannend, was gerade in Varel passiert, in der Nähe von Wilhelmshaven. Da ist vor kurzem ein Solarpilotprojekt eröffnet worden. Eine riesige Photovoltaikanlage, eine Fläche, die so groß ist wie 50 Fußballfelder. Das Ganze steht auf Stelzen über einem wieder vernässten Moor. Und warum das gut ist für die Stromerzeugung und für die Umwelt, das erzählt Ihnen jetzt Vanja Budde.
1: Ein großes, leicht wellenförmiges Gelände neben der Autobahn bei Wilhelmshaven. Jahrtausende lang lag hier ein ausgedehntes Niederungsmoor. Dann rückten im 18. Jahrhundert die Friesen mit Schaufeln an.
2: Das Moor ist ja dann von unseren Vorfahren entwässert worden. Für Torfabbau, aber eben auch gerade für die landwirtschaftliche Nutzung.
1: Lars Kaper, ein großer, kräftiger Mann mit der gesunden Gesichtsfarbe derer, die in Nordseenähe leben, ist Landwirt. 500 Milchkühe nennt er sein eigen. Zusammen mit seinem Nachbarn, einem Schweinebauern, hatte er die Idee, auf den mageren Wiesen des entwässerten Moores einen innovativen Solarpark zu bauen.
2: 2022 sind die Beschlüsse gefasst worden, dass Freiflächen-Photovoltaikanlagen nur dann eine Vergütung nach dem EEG bekommen können, wenn sie eben auf Moorboden stehen, dass der vernässt ist. Und wir mussten uns dann eben Gedanken machen über ein Wiedervernässungskonzept.
1: Das Erneuerbare Energiengesetz, kurz EEG, soll die Stromerzeugung aus regenerativen Quellen fördern, also auch Sonnenenergie. Ohne die 20 Jahre lang garantierte EEG-Vergütung der Einspeisung von grünem Strom ins öffentliche Netz geht es nicht. Die 40 Hektar große Anlage hat die beiden Landwirte einen zweistelligen Millionenbetrag gekostet. Selbst für Großbauern ist das eine gewaltige Investition. Lars Kaper und sein Nachbar haben zusätzlich zum Bankkredit auch eine Genossenschaft gegründet. An der beteiligen sich neben der Stadt Varel auch 160 Bürger. Zunächst musste der Abfluss des Regenwassers gestoppt werden.
2: Wir haben die Wasserabflüsse verschlossen, auch die Parzellengräben verschlossen. Und wir haben noch weiterhin einen Entwässerungsgraben mit einer Folienbarriere ausgestattet, sodass auch aus der Fläche heraus kein Wasser eben in die tiefer liegenden Systeme fließen kann.
1: So wurde die Arbeit der Vorfahren rückgängig gemacht. Mit viel Eigenleistung rammten die beiden Bauern meterlange Pfosten in den Torf. Darauf ruhen die Solarpaneele. Unter der Anlage ist es ziemlich grün.
2: Vorsicht, nicht, dass ich hier die Füße gleich noch verpicken. Da sind Haarkabel.
1: Hohes Gras und Binsen. Und immer wieder kommt das Wasser hoch, das schwarze Moorwasser.
2: Ja.
1: Spiegelt sich in der Sonne. Hat man dadurch auch mehr Ertrag mit den Solarpanels durch die Spiegelung?
2: Natürlich ist es so, dass helle Oberflächen auch ein bisschen reflektieren. Und ja, dass wir auch von der Rückseite der Solarmodule Strom produzieren können. Also einen kleinen Effekt haben wir davon.
1: Ein Solarpark auf solch einem wiedervernässten Moor biete einen doppelten Klimaschutzeffekt, erklärt Arndt Piada vom Thünen-Institut, das die neue Anlage wissenschaftlich begleitet.
3: Da einmal die fossilen Emissionen aus dem Energiemix durch den grünen Strom verdrängt werden, als auch die fossilen Emissionen aus den entwässerten Moorböden vermindert werden und so auch Emissionen im Landnutzungssektor eingespart werden.
1: Trockengelegte Moore setzen nämlich enorme Mengen an Treibhausgasen frei, weil dann Sauerstoff an das tote Pflanzenmaterial des Torfes gelangt, das sich daraufhin zersetzt. Nasse Moore wirken dagegen als Kohlenstoffspeicher. Lars Kaper hofft, dass jährlich mehr als 20.000 Tonnen CO2 eingespart werden können.
2: Hier in dem Solarpark befindet sich auch ein Messturm vom Thünen-Institut. Und dort wird also genau protokolliert, wie es sich mit den CO2-Emissionen aus dem Boden verhält.
1: Auch auf die Entwicklung der Biodiversität sind Landwirte und Forscher gespannt. Welche neuen Pflanzen siedeln sich an? Welche Tierarten? Außer den Schafen, die unter den Paneelen weiden. Die PV-Anlage steht nämlich auf so hohen Stelzen, dass die Stromproduktionsfläche für die Landwirtschaft nicht verloren ist, sondern weiter als Weideland genutzt werden kann. Auch für Rinder. Sie ist auch darum ein Pilotprojekt, das bundesweit Maßstäbe setzen soll. Arndt Piada.
3: Moor-PV nach EEG ist zurzeit die ökonomisch lukrativste Art der nassen Nutzung ehemals entwässerter Moorböden. Wenn also Landwirte und Flächeneigentümer sich an der gesamtgesellschaftlichen Aufgabe der Klimaneutralität beteiligen wollen, ist das eine sehr interessante Option.
1: Obwohl Niedersachsen reich an Mooren ist, halte sich das Interesse anderer Landwirte aber bislang in Grenzen, bedauert Lars Kaper.
2: Das liegt eben daran, dass die politischen Rahmenbedingungen im Augenblick unklar sind. Das EEG wird ja neu geschrieben für das Jahr 2027. Und da ist jetzt noch nicht klar, ob es überhaupt eine besondere Anlagenklasse Moor-PV gibt. Und es ist eben auch nicht klar, wie es mit der Vergütung aussieht.
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0: Wenn der Bus nur zweimal pro Tag kommt, man aber trotzdem Dinge erledigen muss oder will, einkaufen zum Beispiel, Arztbesuche, Familie oder Freunde besuchen, dann hat man entweder Pech gehabt oder man überlegt sich selbst eine Alternative. Und deshalb geht der Blick jetzt rein in ein Dorf mit rund 200 Einwohnerinnen und Einwohnern nach Schleberoda in Sachsen-Anhalt. Da sind die meisten aufs Auto angewiesen, wie so oft in den ländlichen Regionen. Und jetzt hat man dort mit Geldern aus der EU und von lokalen Unternehmen zwei Gemeinschaftsautos angeschafft. E-Autos, die geteilt werden können und auch bitte sollen, um so eine gute Ergänzung zu Bus und Bahn anzubieten. Wie das Ganze funktioniert und angenommen wird, das weiß Manuel Walz.
1: In Schleberoda kommt zweimal am Tag der Bus. Das Auto ist das wichtigste Fortbewegungsmittel in dem Dorf, etwa 40 Kilometer südlich von Halle. Bürgermeister Udo Menecke zeigt auf dem Dorfplatz, was an den zwei recht neuen Elektroautos, einem Transporter und einem PKW, so besonders ist.
2: Tatsächlich Autos für die Dorfgemeinschaft mit sozialem Charakter. Da legen wir immer sehr viel Wert drauf, weil Mitfahrgelegenheiten gibt es viele oder Carsharing-Projekte. Hier sind wir aber ja im Verein. Man kennt sich miteinander und die Kombination macht hier das Projekt einmalig.
1: Die beiden Autos gehören dem Verein Saale und Struth Mobilität. Er will nicht nur ein Gemeinschaftsauto zur Verfügung stellen, das alle nutzen können, sondern er will den Zusammenhalt im Dorf stärken.
3: Und tragen tut sich das Projekt durch die Mitglieder. Wir sind ein Verein, sozusagen wie eine Familie. Das soll auch den Charakter des Vereins darstellen,
1: sagt einer der beiden Vereinsvorsitzenden, Christian Hase.
3: Wir haben uns zwar bewusst SUM genannt, für Saale und Struth Mobilität, dass es nicht nur auf das Dorf begrenzt ist, soll ja überregional, am liebsten europaweit Furore machen oder Beispiel sein. Aber wir sind wie eine Familie und jeder achtet auf die Fahrzeuge, jeder achtet aufeinander. Und das ist ja auch der Sinn des sozialen Hintergrundes, dass wenn ich jemanden mitnehme, belohnt wäre, vergünstigte Fahrtbedingungen oder Kosten habe.
1: In der eigens entwickelten App meldet man eine Fahrt an, bucht das Auto und gibt an, ob man auch andere mitnehmen will. Wenn ja, zahlt man nur ein Viertel des Preises, den man zahlen würde, wenn man alleine fahren will. Das macht aber eh niemand, sagen die Vereinsmitglieder. Die anderen können dann sehen, dass diese Fahrt stattfindet und sich einbuchen und mitfahren. Ein Vereinsmitglied beispielsweise ist eine ältere Frau, die gar keinen Führerschein hat. Sie kann jetzt mitfahren, ist mobiler und hat soziale Kontakte, die sie vorher nicht hatte. Im Dorf gab es viele Widerstände gegen ein Elektroauto, Skepsis, ob das sicher ist, ob so ein Verein funktioniert. Diese Widerstände will man aufbrechen. Die Idee des autonomen Fahrens ist für Carola Schied verlockend. Im Moment hat die Dorfbewohnerin 4 Autos auf dem Hof stehen. Sie hat 2 Kinder, die heute erwachsen sind. Für praktisch jeden Weg braucht man ein Auto.
4: Na, also für mich ist es dann doch schon jeden Tag so ein Gewaltakt gewesen, die Kinder abzuholen. Entweder der eine musste zum Fußball, die andere musste zum Turnen, dann war noch Karneval. Und dann musste Arbeit muss dazu passen. Und dann musste das schaffen und muss pünktlich sein. Wenn ich weiß, das Auto ist hier, es nimmt 15 Uhr, fahren sie zum Karneval. Sie kann einsteigen, das Auto fährt nach Freiburg und kommt auch wieder nach Hause. Also das wäre schon ein Traum.
1: Soweit ist es mit dem autonomen Fahren noch nicht, aber man ist sozusagen auf dem Weg dahin. Durch das kollektive Auto und die Idee des Mitfahrens gelingt es schon heute, sich Aufgaben zu teilen, sagt Carola Schied. Man muss nicht mehr alles selbst machen.
4: Ich muss sagen, für uns, unsere Jugend ist immer mal damit unterwegs, die dann gemeinsam, also einen Fahrer brauchen sie dann und alle anderen können einsteigen, teilen sich aber die Fahrtkosten, sodass keiner die Kosten alleine tragen muss. Heute bei den Spritkosten ist es ja dann doch schon erheblich, was da auf die Jugend zukommt. Wobei das dann für, wenn sie es alle teilen, viel günstiger kommt.
1: Diese 2 Autos, die man hier vor 3 Jahren mit Fördermitteln der EU und lokaler Unternehmen angeschafft hat, sollen in dem knapp 200 Einwohnerort zeigen, wie Mobilität in ländlichen Regionen anders funktionieren kann, betont der 2. Vorsitzende des Vereins Carsten Duffner. Und deshalb schaut man sich genau an, wie das Auto genutzt wird.
5: Das erste Ergebnis ist, dass wir, ich weiß nicht, jetzt glaube ich bei knapp 60.000 Kilometern sind für 3 Jahre, was gut ist eigentlich als Nutzung für ein kleines Dorf. Das zweite ist, wir wissen jetzt auch, das können wir mit dem Auto auswerten, welche Strecken vor allem gefahren werden. Das heißt, wenn wir jetzt das Dorf präparieren wollten, das autonome Fahren, wüssten wir auch die Strecken. Das ist anonymisiert erfasst, aber wir wissen immerhin, wo die Fahrten lang gehen.
1: Und auch die Abrechnungen funktionieren, berichtet Carsten Duffner. Die Leute passen auf das Auto auf, halten es sauber und sie hatten noch keinen einzigen Versicherungsfall.
5: Was nicht funktioniert, ist ganz klar das Rückbringen des Autos. Das heißt, sie müssen immer sozusagen hin und her fahren. Und inzwischen gibt es ja auch die neue Gesetzeslage, dass es möglich ist, dass leere Fahrzeuge allein schon fahren dürfen bei uns. Also es wäre jetzt der nächste Schritt, um dann zu sagen, ich bringe sie jetzt zum Bahnhof, dann fährt das Auto weiter zum Edeka, holt dann dort jemanden ab, der dann wieder nach Schleberoda fährt.
1: So wollen Dufner und seine Vereinsmitglieder die letzte Meile zum Bahnhof schließen. Den ÖPNV nicht ersetzen, sondern ihn ergänzen. Dazu, darüber ist man sich absolut bewusst in Schleberoda, muss man aber auch anders denken, Gewohnheiten aufbrechen.
5: Ja, deswegen soll das ja auch in diese Richtung autonomes Fahren führen, weil man erstmal von diesem normalen dörflichen Fahren, mir fehlt die Butter, ich fahre jetzt zum Edeka und kaufe die, hin zu dem, kann ich vielleicht auch einen Moment warten, wenn ich da andere mitnehmen kann, das ist ein großer Schritt. Und dieser mentale Schritt ist, glaube ich, mit dem Auto gelungen.
1: Man denkt auf jeden Fall groß hier in dem kleinen Dorf im Süden von Sachsen-Anhalt.
0: Und das war's von Deutschland heute. Campus und Karriere gleich mit Reaktionen aus Forschung und Politik zu den Vorwürfen der Wissenschaftsspionage für China. Danke an Sie fürs Zuhören und bis bald.
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7: 14.30 Uhr, die Nachrichten. 10 Bürgerrechtsorganisationen haben in Karlsruhe den 30. Grundrechte-Report vorgestellt. Darin stößt vor allem eine zunehmende Militarisierung sowie ein Ausbau von Polizei und Geheimdiensten auf Widerspruch. Die Herausgeber des Berichts warnen vor einer existenziellen Bedrohung des demokratischen Rechtsstaats durch einen verstärkt repressiv-autoritär handelnden Staat. Zudem wird ein Erstarken völkisch-nationalistischer Kräfte beklagt. Bei der Präsentation erklärte die frühere Bundesjustizministerin Däubler-Gmelin, dass die Grund- und Menschenrechte durch Aggressionskriege, Konflikte und zunehmend autoritäre Tendenzen gefährdet seien. Auch globale technische Standards in den sozialen Medien und in KI-Systemen schränkten die Rechte oftmals ein. Der Report versteht sich als alternativer Verfassungsschutzbericht. Noch vor dem Abschlussbericht der eingesetzten Rentenkommission gibt es erneut Diskussionen über eine mögliche Erhöhung des Renteneintrittsalters. Laut Bild-Zeitung plant das Gremium langfristig eine Anhebung auf maximal 70 Jahre zu empfehlen. Weiter heißt es in dem Bericht, es werde vorgeschlagen, das Rentenniveau schrittweise von 48% auf 46% zu senken. Mehrere Mitglieder der Expertenkommission sagten den Funke-Zeitungen, es gebe noch keinerlei Einigung zum Thema. Das Bundesarbeitsministerium erklärte, vermeintliche Zwischenstände kommentiere man nicht. Der stellvertretende sozialpolitische Sprecher der SPD im Bundestag Dieren äußerte sich im Deutschlandfunk skeptisch über die Meldungen. Eine Mehrheit der Bevölkerung lehne eine Anhebung des Eintrittsalters und eine Absenkung des Rentenniveaus ab. Sie seien eher bereit, höhere Beiträge zu zahlen. Kritik kam auch vom Arbeitnehmerflügel der CDU, vom Deutschen Gewerkschaftsbund und der Linken. Die von der schwarz-roten Koalition eingesetzte Kommission will ihre Reformvorschläge im nächsten Monat vorlegen. Die Europäische Union hat sich weitgehend darauf geeinigt, abgelehnte Asylbewerber in sogenannten Rückkehrzentren in Drittstaaten unterzubringen. Die Verhandlungen zu der neuen EU-Rückführungsverordnung seien so gut wie abgeschlossen, erklärten Abgeordnete des Europäischen Parlaments in Straßburg nach Gesprächen mit Vertretern der Mitgliedstaaten. Alle noch offenen Fragen seien mit Ausnahme des Zeitpunkts für das Inkrafttreten der Regelung vorläufig vereinbart worden, hieß es in einer Mitteilung. Die sogenannten Rückkehrzentren sollen sich außerhalb der Grenzen der Europäischen Union befinden. In sie sollen abgelehnte Asylbewerber gebracht werden, die nicht in ihre Herkunftsländer abgeschoben werden können. Unbegleitete Minderjährige sind davon ausgenommen. Wo sich die Rückkehrzentren befinden werden, steht bislang noch nicht fest. Deutschland bemüht sich derzeit mit anderen EU-Ländern um Vereinbarungen mit Drittstaaten, die dazu bereit wären, solche Zentren auf ihrem Staatsgebiet einzurichten. Die Fluggesellschaft Air France und der Flugzeughersteller Airbus tragen eine gemeinsame Verantwortung für den Absturz einer Linienmaschine im Jahr 2009. Das hat ein Berufungsgericht in Paris entschieden. Beide Unternehmen wurden von dem französischen Gericht zu einer Geldstrafe von jeweils 225.000 Euro verurteilt. Bei dem Absturz des Air France-Flugs von Rio de Janeiro nach Paris waren alle 228 Menschen an Bord ums Leben gekommen. Zu ihnen zählten 28 deutsche Staatsbürger. Die Maschine vom Typ A330 hatte nach Überzeugung des Gerichts missverständliche Meldungen an die Piloten ausgegeben. Diese hätten zudem falsch reagiert, was zu einem Strömungsabriss und in der Folge zum Absturz geführt habe. Torhüter Manuel Neuer kehrt 2 Jahre nach seinem Rücktritt zur Fußball-Weltmeisterschaft in die deutsche Nationalmannschaft zurück. Bundestrainer Julian Nagelsmann berief den 40-Jährigen von Bayern München in seinen 26 Spieler umfassenden Kader für das anstehende Turnier und bestätigte damit entsprechende Presseberichte. Ebenfalls nominiert wurde etwa auch sein Vereinskollege Lennart Kahl. Said Elmaler vom 1. FC Köln ist entgegen anderslautenden früheren Meldungen nicht vertreten. Die Weltmeisterschaft beginnt am 11. Juni und findet in den USA, Mexiko und Kanada statt. Das Wetter: Wechsel von Sonne und Wolken, in der Osthälfte vereinzelt Schauer, im Südwesten sonnig, 19 bis 26 Grad. Morgen verbreitet sonnig, im Norden und Osten einige Quellwolken, 21 bis 30 Grad. Das waren die Nachrichten.
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7: Der Fall der zwei mutmaßlichen Agenten, die deutsche Wissenschaftler und Forschungseinrichtungen für China ausspioniert haben sollen, beschäftigt uns hier gleich. Außerdem berichten wir über die neuen Plagiatsvorwürfe gegen Mario Vogt, den Ministerpräsidenten von Thüringen. Am Mikrofon bis drei ist Regina Brinkmann. Hallo.

0: Die deutsche Wissenschaft sieht sich offenbar zunehmenden Ausspähversuchen aus China ausgesetzt. Ein aktueller Fall schlägt gerade hohe Wellen. So wurden gestern in München zwei mutmaßliche Agenten festgenommen. Laut Bundesanwaltschaft sollen sie gezielt Kontakte zu deutschen Hochschulen und Forschungseinrichtungen aufgebaut haben. Forschende wurden demnach unter falschen Vorwänden nach China eingeladen. Betroffen sind laut Ermittlern mehrere Hochschulen in Deutschland. Und über den Fall und die politischen Konsequenzen können wir jetzt sprechen mit Wladimir Balzer aus unserem Hauptstadtstudio. Was genau wissen wir über diese mutmaßlichen Spionageaktivitäten?
1: Du hast schon erwähnt, es geht um zahlreiche deutsche Universitäten, aber auch außeruniversitäre Einrichtungen, diese beiden mutmaßlichen chinesischen Spione. Mit deutschem Pass, wohlgemerkt, haben deutsche Forschende kontaktiert, sie zu Vorträgen nach China gelockt und diese deutschen Forschenden haben das tatsächlich vor Ort auch dann getan oder eben online gegen Honorar vor einem angeblich zivilen Publikum. Das war zumindest das Versprechen dieser beiden. Aber dieses Publikum bestand aus Vertretern von Rüstungsunternehmen, wie zumindest die Generalbundesanwaltschaft schreibt. Und der Vorwurf dann gegen die beiden geheimdienstliche Agententätigkeit, in diesem Fall Spionage. Und betroffen sind eben sehr sensible Bereiche der Forschung. Luft- und Raumfahrttechnik, Informatik, künstliche Intelligenz. Und in all diesen Bereichen gibt es natürlich diesen Faktor des sogenannten Dual Use, wo man eben sozusagen zivil, wo vielleicht die Forschung eher zivil ausgerichtet ist, aber wo man es eben auch militärisch nutzen kann. Das ist ja einer der vielen sensiblen Punkte, die auch für die Forschungspolitik nicht ganz unwichtig sind. Und betroffen sind eben wirklich Spitzeneinrichtungen. Die Technische Hochschule in Aachen, da gab es gestern Durchsuchungen, also eine der führenden, vielleicht nicht, wenn nicht überhaupt die führende Technische Hochschule hierzulande, ist eben auch betroffen gewesen. Ein Forschender dort ist offenbar eingeladen worden und hat auch zwei Online-Vorträge gehalten, die aber schon ein paar Jahre her sind.
0: Welche Schwachstellen gibt es bei Hochschulen und Forschungseinrichtungen in diesem Bereich?
1: Also an diesem Beispiel kann man ganz gut sehen, die Forschungseinrichtungen, die akademischen Einrichtungen hierzulande stehen wirklich vor zunehmenden Herausforderungen. Die müssen sich wappnen, vermutlich deutlich stärker als gedacht. Dazu gehört zum Beispiel auch viel Eigenverantwortung, aber auch die Rolle der Politik ist dabei wichtig. Im Herbst soll es ja schon diese sogenannte nationale Plattform für Forschungssicherheit geben, wo sich Bund, Länder und Forschungseinrichtungen über Sicherheitsrisiken im Wissenschaftsbereich austauschen sollen. Das wäre sozusagen da, wo man sich zwischen dem Wissenschaftsbetrieb und der Politik miteinander austauscht. Aber es geht eben auch darum, tatsächlich, dass man selbst auch sich informiert, sich auch besser informiert, auf beiden Seiten, bei Wissenschaft und Politik. Ich habe mit Alisa Hennig gesprochen, die Sicherheitsexpertin für das Thema Wissenschaftskooperation. Die hat auch schon NATO und FBI beraten und die sieht in beiden Bereichen, in der Politik und in der Wissenschaft, viel Unkenntnis, wenn es um chinesische Spionageaktivitäten geht.
2: Mir kommt es so vor, als wäre China eine extreme Blackbox, weil die Informationslage auf deutscher Seite einfach ziemlich schlecht ist.
1: Und da sagt sie eben tatsächlich, dass viele Wissenschaftskooperationen eigentlich auf den Prüfstand gestellt werden müssten. Und es fehlten sogar grundsätzliche Analysen, wo Deutschland eigentlich genau Vorteile aus der Zusammenarbeit mit China im Wissenschaftsbereich zieht. Und man hört überhaupt immer wieder weitere kritische Stimmen, weitere Einfallstore, auch im akademischen Bereich. Zum Beispiel durch die Konfuzius-Institute, diese offiziellen staatlichen Kulturinstitute, die ja an einigen deutschen Universitäten aktiv sind. Seit Jahren gibt es da Diskussionen, da passiert auch relativ wenig oder einzelne China Vereine. Und wenn man sich so anschaut, was der Verfassungsschutz in den letzten Jahren so alles berichtet hat, es gab es immer wieder, dass chinesische Gastwissenschaftler da offenbar unter bestimmten Vorwänden Kontakt aufgenommen haben mit akademischen Einrichtungen und doch eher ausgeforscht haben, statt geforscht haben. Und sie, Alisa Hennig, empfiehlt deutschen Forschungseinrichtungen dringend, wirklich auch eigene Risikoanalysen zu betreiben. Aber auch da sieht sie noch wenig Bewusstsein.
2: Ich habe nicht mal den Eindruck, dass in Deutschland sich Forschungsorganisationen oder Universitäten insbesondere für so ein Risikoprofil interessieren und für ihre eigenen offenen Flanken.
1: Also da scheint es noch einiges zu tun zu geben.
0: Also welche Konsequenzen müssten jetzt auch von Forschenden gezogen werden?
1: Das habe ich Dorothee Bär gefragt, die Bundesforschungsministerin von der CSU, und sie hat dies gesagt.
3: Jeder von uns persönlich muss natürlich auch, neudeutsch so schön, eine gewisse Awareness haben, dass wenn ich Reisen in bestimmte Länder auf der Welt geschenkt bekomme, dass vielleicht doch der ein oder andere Hintergedanke da ist. Also das hat auch was mit gesundem Menschenverstand zu tun.
1: Also man darf das vielleicht auch so verstehen, dass man eben als Forschender in Deutschland ein bisschen Naivität fallen lassen sollte, genauer hinschauen sollte, mit wem man es zu tun hat. Natürlich kein Generalverdacht. Es gibt ja viele tolle Zusammenarbeiten auch mit der chinesischen Seite. Aber einfach genauer nachfragen, wer ist im Publikum bei solchen Vorträgen? Woher kommt das Honorar? Was ist das Ziel einer Veranstaltung? Wer genau sind die Einladenden? Ich glaube, diese Fragen müssen häufiger gestellt werden.
0: Jetzt haben wir ja mit der Forschungsministerin schon eine Stimme gehört, aber mal generell gefragt, wo steht die Politik bei diesem Thema?
1: Also eigentlich noch relativ am Anfang, wenn man die Dynamik sich anschaut, wie China wirklich agiert. Wir haben schon Bundesforschungsministerin Dorothee Bär gehört, die ja genau mit diesen Themen, also Luft- und Raumfahrttechnik, künstliche Intelligenz, ja betroffen ist. Und sie muss ja daran interessiert sein, dass man mit deutscher staatlicher Förderung nicht auch noch ungewollt der chinesischen Rüstungsindustrie was Gutes tut. Also da, glaube ich, hört man auch so einen gewissen Aufschreckmoment, vielleicht so ein Wake-up-Call. Es gibt ja schon die erwähnte nationale Plattform für Forschungssicherheit, die soll im Herbst dann endlich starten. Bund, Länder, Forschungseinrichtungen sollen sich da koordinieren. Die wird jetzt auch angebunden an den Nationalen Sicherheitsrat der Bundesregierung, was die Bedeutung der Plattform nochmal unterstreicht. Vom Bundesinnenministerium, ebenso CSU geführt, hört man, man hätte da schon Erfahrungen, man sei vorbereitet auf alles, was da kommt. Aber man darf da durchaus einige Fragen stellen, weil China ist politisch, wirtschaftlich, wissenschaftlich ein sehr dynamisches Land. Die Dinge verändern sich wahnsinnig schnell. Man muss Strategien, Gefahrenanalysen permanent anpassen von deutscher Seite. Und im Vordergrund sollte da eine gesunde Skepsis stehen, die dennoch die vielen guten Projekte der Zusammenarbeit, die es ja gibt, nicht in Gefahr bringt. Aber ich glaube, man muss einfach in Deutschland auf beiden Seiten, bei der Politik und der Wissenschaft, einfach schneller sein.
0: Soweit Wladimir Balthaus, unserem Hauptstadtstudio, und er hat für uns zusammengefasst, was bisher über die aktuellen mutmaßlichen Spionageaktivitäten im Umfeld von Hochschulen und Forschungseinrichtungen bekannt ist und welche Reaktionen es darauf gibt.

0: Vor mehr als 3 Monaten wurde Mario Vogt, Ministerpräsident von Thüringen, der Doktorgrad entzogen. Angestoßen hatte das Verfahren der österreichische Kommunikationswissenschaftler Stefan Weber. Er hatte nach eigenen Angaben zahlreiche nicht gekennzeichnete Übernahmen und unsaubere Quellenangaben in der Doktorarbeit des CDU-Politikers entdeckt. Jetzt hat Weber, der sich selbst als Plagiatsjäger bezeichnet, noch einmal nachgelegt und seine Vorwürfe ausgeweitet. Im Auftrag der Thüringer AfD-Fraktion legte er gestern ein entsprechendes Gutachten vor. Unser Landeskorrespondent Henry Bernhard war bei der Pressekonferenz dabei und ordnet ein, welche Rolle dieses neue Gutachten spielt und warum der ganze Fall längst nicht mehr nur ein wissenschaftlicher ist.
1: Stefan Weber, der oft als Plagiatsjäger bezeichnete österreichische Kommunikationswissenschaftler, unterfüttert seine Vorwürfe gegen den Thüringer Ministerpräsidenten Mario Vogt, CDU. Im Sommer 2024, direkt vor der Thüringer Landtagswahl, hatte Weber Vogt bei der TU Chemnitz angezeigt. Vogt habe in seiner Dissertation Inhalte abgeschrieben und nicht sauber mit seinen Quellen gearbeitet. Die TU Chemnitz hat daraufhin ein Prüfverfahren eingeleitet und in der Folge Mario Vogt im Februar dieses Jahres den Doktortitel aberkannt. Dagegen wehrt sich Mario Vogt momentan gerichtlich. Nun legt Weber mitten im Verfahren nach. Er habe die Dissertation noch einmal gründlich durchgearbeitet.
2: Wir sehen, dass er 100 Literaturtitel nicht zitiert hat. Wir sehen, dass er 9 Quellen überhaupt nirgendwo angegeben hat. Wir sehen, dass er 42 Mal Interviewaussagen mit Plagiaten belegt hat. Also das sind schwerwiegende Verstöße in der Doktorarbeit von Mario Vogt, sodass ich insgesamt zum Urteil einer Wissenschaftssimulation gekommen bin.
1: Mario Vogt hatte sich im Februar, als die TU Chemnitz ihm den Doktortitel entzogen hatte, noch verteidigt.
3: Der wissenschaftliche Kern meiner Arbeit ist unstrittig. Meine Arbeit und der wissenschaftliche Rechercheteil ist von den Vorwürfen nicht betroffen.
1: Nun sagt Stefan Weber, zusätzlich zu den bereits 265 Plagiatsfragmenten habe er noch 125 weitere gefunden. Da könne man nicht von Versehen oder Schlamperei sprechen.
2: Die Plagiate ziehen sich durch die ganze Arbeit. Also es gibt keinen Kern mehr, der nicht plagiatsinfiziert wäre.
1: Die Frage ist nun, welchen Wert das neuerliche Gutachten Stefan Webers für die Beurteilung von Vogts wissenschaftlicher Leistung hat. Denn das Widerspruchsverfahren Vogts läuft. Vertreter aller Parteien im Thüringer Landtag, außer der AfD, halten das Gutachten für parteipolitisch motiviert. Der Fraktionsvorsitzende der CDU, Andreas Bühl, mutmaßt:
4: Das zeigt doch, was für eine politische Schmutzkampagne augenscheinlich hier dahinter steckt. Und die AfD lässt hier die Maske ganz klar fallen.
1: Denn Auftraggeber des neuen Gutachtens von Stefan Weber ist die Thüringer AfD-Fraktion. Sie bezahlt Weber für ein Gutachten, das möglicherweise weniger der wissenschaftlichen Wahrheitsfindung, denn dem politischen Effekt dient. Das vermutet der Politikwissenschaftler Oliver Lempke von der Uni Bochum im MDR.
5: Ich denke, es ist ein legitimes Mittel zum Angriff, aber es ist überflüssig in der Sache, weil die TU Chemnitz deutlich gemacht hat, sie braucht keine weiteren externen Belehrungen von außen. Und die Gerichte, die sich mit den Verfahrensproblemen, die durch die TU Chemnitz aufgeworfen worden sind, auseinandersetzen müssen, hat ebenfalls keinen Bedarf, jetzt sich mit den Ergebnissen des Plagiatsjägers Weber auseinanderzusetzen. Also insofern, in der Sache braucht man es nicht. Und daher liegt es nahe, dass es der politische Inszenierung dient.
1: Der Thüringer AfD-Chef Björn Höcke fordert von Mario Vogt den sofortigen Rücktritt als Ministerpräsident, ohne das Widerspruchsverfahren gegen die TU Chemnitz abzuwarten.
6: Ein Mann, der offenkundig von Titelsucht befallen ist, nur versucht noch eine Fassade aufrechtzuerhalten. Er ist ein Showman, aber kein redlicher Politiker und kein Politiker, der das Vertrauen der Thüringer verdient hat.
1: Über den Preis für das Gutachten wollten weder Höcke noch Weber sprechen. Stefan Weber begründete noch, warum er dem Beschuldigten Mario Vogt nicht, wie er es einmal vor einigen Jahren öffentlich angekündigt hatte, mit seinem Gutachten konfrontiert habe.
2: Normalerweise, aber bei Kundenaufträgen passieren natürlich diese Entscheidungen in Absprache. Erstens ist das kein Verdacht mehr, es wurde ein Doktorgrad schon aberkannt. Also Antwort nein, ich habe Herrn Vogt nicht kategorisiert.
1: Ungeachtet des neuen Gutachtens will Mario Vogt, der sich zu den neuen Vorwürfen nicht äußern wollte, sein Widerspruchsverfahren mit der TU Chemnitz gerichtlich führen, um seinen Doktortitel zu verteidigen. Die CDU Thüringen argumentiert inzwischen, dass der Mensch nicht mit dem Doktortitel beginne und ein Regierungsamt auch nicht davon abhänge.

0: Der Lehrkräftemangel ist für viele Schulen ja schon seit einiger Zeit ein Problem. Wie sehr, das hängt auch davon ab, in welchem Bundesland die Schulen stehen und um welche Schulform es sich handelt. Denn besonders groß sind die Lücken zum Beispiel an den Berufsschulen. So groß, dass die Bildungsminister der Länder schon vor gut 10 Jahren beschlossen haben, die Zugänge zum Lehramt flexibler zu gestalten. Und weil Bildung eben Ländersache ist, gibt es je nach Bundesland nun inzwischen ganz unterschiedliche Wege für diesen sogenannten Quer- oder Seiteneinstieg. Sachsen zum Beispiel hat daraufhin verschiedene Optionen für das Lehramt in technischen Fachrichtungen geschaffen. Ulrike Schuld hat sich die einmal näher angesehen.
1: Die Karl-Heine-Schule, ein berufliches Schulzentrum in Leipzig. Der Student Daniel Thön führt durch das Sekretariat in einen Konferenzraum. Der 33-Jährige ist sogenannter Schulassistent in Qualifizierung. Ausbildungsziel: Berufsschullehrer.
2: Das kann man sich vorstellen wie ein duales Studium. Ich bin 3 Tage in der Woche bin ich in Dresden zum Studieren an der TU Dresden und 2 Tage bin ich hier an der Karl-Heine-Schule.
1: Unterrichten darf Daniel Thön noch nicht. Er hat aber viele andere Aufgaben.
2: Neue Unterrichtsräume gestalten. Ich leite zum Beispiel einen Instagram-Account. Gestern war die Abiturprüfung, da habe ich unterstützt bei den Aufsichten. Und lerne halt somit auch schon den ganzen Schultag sehr gut kennen.
1: Das Studienprogramm, auch kurz Schul-AQ genannt, ist zugeschnitten auf Berufserfahrene mit abgeschlossener Techniker- oder Meisterausbildung. Daniel Thön kann das regulär 5-jährige Programm in etwa 4 Jahren absolvieren, weil ihm Leistungen aus seinem Technikerabschluss anerkannt werden. Interessant für viele Kandidaten, die Studienoption lockt mit Anstellung beim Freistaat Sachsen ab Tag 1 inklusive Gehalt. Vor seinem Studium hat Daniel Thön schon 7 Jahre als Industriemechaniker bei einem Autozulieferer gearbeitet. Er wundert sich heute nicht, dass er jetzt den Weg ins Berufsschullehramt eingeschlagen hat.
2: Also ich muss sagen, ich habe immer schon gerne Leuten was beigebracht. Ich war damals schon Fußballtrainer bei mir in der Heimat. Habe auf Arbeit verschiedene Leute auch immer gerne angelernt, war da auch oftmals für zuständig.
1: Der theoretische Teil der Qualifizierung läuft an der TU Dresden und wird dort von der Berufspädagogin Nadine Mattes begleitet. Und Schul-AQ ist längst nicht die einzige Möglichkeit, sich an einer Hochschule weniger klassisch für das Lehramt ausbilden zu lassen. So gibt es mit dem Programm InkPad Plus eine weitere Option.
3: Also das ist eine Variante, wo man an den Hochschulen für angewandte Wissenschaften, also an den ehemals Fachhochschulen, in unserem Fall in Mittweida oder in Zwickau, das Studium beginnen kann. Man macht dann dort einen sogenannten Bachelor für Ingenieurpädagogik. Das bedeutet, man hat einen fast klassischen Ingenieursbachelor, aber mit Elementen der beruflichen Bildung, der Pädagogik.
1: Nach dem Bachelor können sich Studierende dann entscheiden, ob sie an der TU Dresden den Ingenieurpädagogik-Master anschließen oder einen Weg abseits des Lehramts einschlagen. Schnell kann man in Sachsen allerdings mit keiner der Optionen in den Schuldienst einsteigen. In anderen Bundesländern dagegen, etwa in Berlin oder Bayern, geht

0: Eben war ja noch von Sachsen und anderen Bundesländern zu hören, wie sie ihre Personalprobleme an Berufsschulen lösen. Schleswig-Holstein hat dagegen gerade ein etwas anderes Problem. Durch die Umstellung von G8 auf G9 gibt es an den Gymnasien mehr Schüler, aber es gibt bislang nicht mehr Lehrer. Um diese Personallücke zu stopfen, sollen jetzt Berufsschullehrkräfte einspringen. Denn während die Schülerzahlen an den Gymnasien gestiegen sind, haben sie an den berufsbildenden Schulen abgenommen. Ob diese Rechnung aufgeht, da haben Lehrkräfte, mit denen unser Landeskorrespondent Jörn Schahn gesprochen hat, aber durchaus Zweifel.
1: Carina Lorenzen ist Berufsschullehrerin für Wirtschaft und Verwaltung sowie Englisch. Sie arbeitet an einer beruflichen Schule in Husum an der Nordseeküste und engagiert sich im Verband für Lehrkräfte an beruflichen Schulen. Für sie ist die aktuelle Situation hausgemacht. Weil in diesem Schuljahr weniger junge Menschen aus der Schule kommen, gibt es an den Berufsschulen auch weniger SchülerInnen. Eine allgemeinbildende Schule könne darauf ganz anders reagieren, sagt sie.
2: Im berufsbildenden Bereich können wir nicht, wie manchmal im allgemeinbildenden Bereich, sagen, Mensch, mit 10% weniger Schülerinnenzahlen machen wir eben eine Klasse weniger auf. Dann gibt es eine erste oder eine fünfte Klasse weniger. Damit können wir sozusagen das Personal einsparen. Unser System ist sehr viel komplexer. Also wir haben natürlich die Problematik, dass wenn 10% Schülerinnen fehlen, dann fehlen im Bereich der Bäckerinnen 2. Im Bereich des großen Aushandels vielleicht 3 Schülerinnen. Dann kann es auch sein, dass mal ein Maurer fehlt. Und dementsprechend kann man jetzt nicht sagen, dann sparen wir einfach auch die Lehrkräfte ein. Denn die Schulklassen möchten natürlich trotzdem weiter unterrichtet werden. Und das ändert eben nichts, wenn mal 1 bis 2 Schülerinnen pro Klasse fehlen.
1: Der bildungspolitische Sprecher der oppositionellen SPD-Fraktion Martin Habersaat sagt, die Landesregierung agiere in der Frage auf Sicht. Der erste Versuch sei ganz und gar nicht gut gelaufen.
3: Also optimal wäre natürlich, wenn man in einem offenen Verfahren die Situation anspricht und eine Passung findet. Das hat das Ministerium aber total verstolpert. Also schon im letzten Schuljahr sollte das losgehen. Dann haben sich Lehrkräfte an beruflichen Schulen bereit gefunden, um sich abordnen zu lassen. Und dann stellte sich raus, die umliegenden Gemeinschaftsschulen waren gar nicht darüber informiert, dass sie jemanden aufnehmen sollten und wussten auch gar nicht, zu welchen Bedingungen das passieren soll. Als das dann hakte, haben viele gesagt, dann machen sie es eben nicht und lassen es bleiben. Und deswegen kommt jetzt diese Stufe 2, wo wohl auch gegen den Willen von Lehrkräften abgeordnet werden wird. Und da müssen wir jetzt abwarten, wie das im Einzelnen genau aussieht.
1: Der Staatssekretär im Bildungsministerium, Tobias von der Heide, CDU, betont dagegen, die Abordnungen sollen freiwillig stattfinden. Die Schulleitungen bahnen die Abordnung an, die letzte Entscheidung liege aber bei der jeweiligen Lehrkraft. 45 Stellen, die einem Vollzeitumfang entsprechen, von allen berufsbildenden Schulen im Land sollen an allgemeinbildende Schulen abgegeben werden, zunächst befristet auf 3 Jahre. Dabei ist jeweils eine halbe Stelle geplant und weil die Stundenkontingente individuell verschieden sind, geht von der Heide von 110 Personen aus, die davon betroffen wären. Sowohl Gewerkschafterin Lorenzen als auch SPD-Bildungspolitiker Habersaat berichten aber von Lehrkräften, die fachfremd und in ganz anderen Schulformen eingesetzt werden, als für die sie ausgebildet wurden, etwa in Grundschulen oder in der Sekundarstufe 1. Staatssekretär von der Heide sieht darin kein Problem.
4: Klar bedeutet das erstmal, dass man mit einer anderen Lehramtsausbildung tätig ist. Aber es hilft uns einmal bei bestimmten Fächern, wo wir Herausforderungen haben, oft gar nicht adäquat ausgebildete Lehrkräfte einsetzen, weil die fachfremd unterrichten oder aus anderen Strukturen heraus. Das kann uns helfen, dass wir eben Physiklehrer aus dem berufsbildenden Bereich dort einsetzen. Und wir reden ja nicht davon, dass wir ein Gymnasium oder eine Gemeinschaftsschule vollständig im Kollegium mit Berufsbildnern ausstatten. Das ist nicht die Lage, sondern es geht um einzelne Kolleginnen und Kollegen. Und das kann aus unserer Sicht auch bereichernd sein, weil die Systeme natürlich dadurch auch miteinander sprechen.
1: Für Carina Lorenzen ist klar, unabhängig vom neuen Einsatzgebiet bedeutet das für alle Beteiligten einen erheblichen Mehraufwand. Schulleitungen haben mehr Arbeit damit, die Stundenpläne zu erstellen und auch die Lehrkräfte müssen viel mehr koordinieren.
2: Denn sie müssen jetzt an 2 unterschiedlichen Schulen arbeiten, in 2 unterschiedlichen Systemen arbeiten, mit 2 unterschiedlichen Schülerinnen-Klientels arbeiten, haben natürlich neben dem Unterricht auch an beiden Schulen weitere Aufgaben, die gemacht werden müssen, von Konferenzen mal

0: Ganz abgesehen ist das eine extreme Mehrbelastung, die wir da haben. Und diese Mehrbelastung muss eben auch koordiniert werden.
1: Sie und Ihre Kollegen im Verband wollen die Abordnungen dennoch als Chance sehen. Die abgeordneten Kollegen könnten an den allgemeinbildenden Schulen zum Beispiel für eine klassische Ausbildung werben und aufzeigen, welche Potenziale die berufliche Bildung bietet.

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1: Uhr, die Nachrichten. Die Bundesanwaltschaft hat zwei Männer angeklagt, die im Auftrag des iranischen Geheimdienstes Anschläge in Berlin geplant haben sollen. Zu den Zielen zählt nach Informationen des Magazins Der Spiegel auch der ehemalige Grünen-Politiker Beck und der Präsident des Zentralrats der Juden in Deutschland Schuster. Ein aus Afghanistan stammender Däne soll demnach im vergangenen Jahr mehrere Adressen, unter anderem die eines jüdischen Lebensmittelhändlers, ausgespäht haben. Der zweite Angeklagte sei bereit gewesen, eine Waffe zu beschaffen. Wie der Generalbundesanwalt mitteilte, wurden die beiden Männer im Juni in Dänemark festgenommen und befinden sich seit ihrer Überstellung nach Deutschland in Untersuchungshaft. Der Vorsitzende der deutsch-israelischen Gesellschaft Beck forderte Außenminister Wadephul auf, den iranischen Botschafter als Reaktion auszuweisen. 10 Bürgerrechtsorganisationen haben in Karlsruhe den 30. Grundrechte-Report vorgestellt. Darin stößt vor allem eine zunehmende Militarisierung sowie ein Ausbau von Polizei und Geheimdiensten auf Widerspruch. Die Herausgeber des Berichts warnen vor einer existenziellen Bedrohung des demokratischen Rechtsstaates durch einen verstärkt repressiv-autoritär handelnden Staat. Zudem wird ein Erstarken völkisch-nationalistischer Kräfte beklagt. Bei der Präsentation erklärte die frühere Bundesjustizministerin Däubler-Gmelin, dass die Grund- und Menschenrechte durch Aggressionskriege, Konflikte und zunehmend autoritäre Tendenzen gefährdet seien. Auch globale technische Standards in den sozialen Medien und in KI-Systemen schränkten die Rechte oftmals ein. Noch vor dem Abschlussbericht der eingesetzten Rentenkommission gibt es erneut Diskussionen über eine mögliche Erhöhung des Renteneintrittsalters. Laut Bild-Zeitung plant das Gremium langfristig eine Anhebung auf maximal 70 Jahre zu empfehlen. Weiter heißt es in dem Bericht, es werde vorgeschlagen, das Rentenniveau schrittweise von 48% auf 46% zu senken. Mehrere Mitglieder der Expertenkommission sagten den Funke-Zeitungen, es gebe noch keinerlei Einigung zum Thema. Das Bundesarbeitsministerium erklärte, vermeintliche Zwischenstände kommentiere man nicht. Der stellvertretende sozialpolitische Sprecher der SPD im Bundestag Dieren äußerte sich im Deutschlandfunk skeptisch über die Meldungen. Eine Mehrheit der Bevölkerung lehne eine Anhebung des Eintrittsalters und eine Absenkung des Rentenniveaus ab. Kritik kam auch vom Arbeitnehmerflügel der CDU, vom Deutschen Gewerkschaftsbund und der Linken. Die von der schwarz-roten Koalition eingesetzte Kommission will ihre Reformvorschläge im nächsten Monat vorlegen. Italien hat Strafmaßnahmen der Europäischen Union gegen den israelischen Polizeiminister Ben-Gvir gefordert. Dieser hatte sich in einem Video auf erniedrigende Weise mit gefangen genommenen Aktivisten gezeigt, die mit Schiffen den Gazastreifen erreichen wollten. Italiens Außenminister Tajani forderte die Außenminister der EU auf, auf ihrem nächsten Treffen über Sanktionen gegen Ben-Gvir zu beraten. Einen entsprechenden Antrag habe er bereits gestellt. Der polnische Außenminister Sikorski teilte mit, dem israelischen Polizeiminister solle die Einreise nach Polen verboten werden. Polen, Großbritannien und weitere Staaten bestellten diplomatische Vertreter Israels ein. Der deutsche Außenminister Wadephul sagte, das Verhalten Ben-Gvirs widerspreche den Werten, für die man mit Israel stehen wolle. Die Fluggesellschaft Air France und der Flugzeughersteller Airbus tragen eine gemeinsame Verantwortung für den Absturz einer Linienmaschine im Jahr 2009. Das hat ein Berufungsgericht in Paris entschieden. Beide Unternehmen wurden von dem französischen Gericht zu einer Geldstrafe von jeweils 225.000 Euro verurteilt. Bei dem Absturz des Air France-Fluges von Rio de Janeiro nach Paris waren alle 228 Menschen an Bord ums Leben gekommen. Zu ihnen zählten 28 deutsche Staatsbürger. Die Maschine vom Typ A330 hatte nach Überzeugung des Gerichts missverständliche Meldungen an die Piloten ausgegeben. Diese hätten zudem falsch reagiert, was zu einem Strömungsabriss und in der Folge zum Absturz geführt habe. Das Wetter: Wechsel von Sonne und Wolken, in der Osthälfte vereinzelt Schauer, im Südwesten sonnig, 19 bis 26 Grad. Morgen verbreitet sonnig, im Norden und Osten einige Quellwolken, 21 bis 30 Grad. Das waren die Nachrichten.
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2: Mit Jasmin Kröger, hallo. Moralische Grauzonen. Genau in denen kleidet sich das Genre Dark Romance in allen düsteren Farben. Warum der Hype im Serien- und Büchermarkt gerade bei jungen Leuten nicht abreißt und wie man damit umgehen kann, ohne sofort Verbot zu rufen, darüber sprechen wir heute bei Corso. Vorher geht's aber erstmal nach Cannes.

0: Beim Filmfestival in Cannes kommt man dieses Jahr nicht um das Thema KI herum. Während ein deutsches Team kürzlich unter dem Titel Dogma 25 ausrief, sie würden sich am liebsten wieder an die Schreibmaschinen setzen, überspitzt gesagt, kommen in anderen Teilen der Welt bereits ganze Kinofilme auf Basis von KI heraus. Unsere Kollegin Susanne Burg, die war bei einem Branchenscreening einer chinesischen Firma, die sich selbst als Chinas führendes Ökosystem für generative KI beschreibt. Susanne ist uns jetzt live zugeschaltet. Hallo.
1: Hallo.
0: Susanne, jetzt sind wir natürlich neugierig. Was gab es denn bei diesem Screening zu sehen?
1: Ja, das war ein Showcase, so heißt es, von der chinesischen Produktionsfirma Parallax zusammen mit Dreamina mit 9 Produktionen, also kurze Filme, die chinesische Mythologie mit KI-generierten Monstern und Fantasy-Welten verbinden. Viel Magisches, auch Animationen, Filme mit großen Schauwerten und die inzwischen eben sehr selbstverständlich mit KI als Produktionswerkzeug arbeiten. Also die Präsentation erinnerte stellenweise weniger an klassisches Kino als also eine Mischung aus Videogame, Trailer, TikTok, Fantasy und digitalem Horrormärchen.
0: Dreamina und Parallax hast du gerade schon erwähnt. Was sind das für Unternehmen?
1: Ja, also Dreamina ist eine KI-Plattform von ByteDance, also dem Konzern hinter TikTok. In China ist die Plattform bereits enorm groß, wird von Millionen Kreativen auch genutzt. Sie verbindet eben generative KI mit professionellen Film- und Video-Workflows, also Bildgenerierung, Animation, Schnitt, Sounddesign bis hin zu kompletten Szenen. Und Parallax Films wiederum ist eine Produktionsfirma, die solche Technologien offensiv integriert in Film- und Werbeproduktion. Und interessant ist, in Cannes treten diese Firmen inzwischen fast so ein bisschen wie klassische Studios auf. Also sie suchen Partnerschaften, verkaufen Projekte, präsentieren KI nicht mehr als Experiment, sondern als marktfähiges Produktionsmodell.
0: Ja, das passt ja auch in einen größeren Trend, den wir in China gerade beobachten. Da kommen ja, wie gesagt, schon ganze Kinofilme KI-generiert raus. In Deutschland, wo dieser Einsatz deutlich scharf kritisiert wird, scheint es, als würde KI im Filmbereich in China ja nahezu aggressiv vorangetrieben werden. Oder nehmen wir das hier falsch wahr?
1: Nee, absolut, stimmt. Also China investiert massiv in KI-generierte Unterhaltung. Besonders sichtbar wird es gerade bei sogenannten Mikrodramen, Microdramas, ultrakurze Serien für Smartphones. Die New York Times hat darüber kürzlich ausführlich berichtet. In China entstehen inzwischen tausende KI-generierte Miniserien, oft in wenigen Tagen produziert. Das heißt also, die KI schreibt Drehbücher, erzeugt Hintergründe, synchronisiert Stimmen und teilweise sogar digitale SchauspielerInnen. Man muss sagen, die Rechtslage in China ist derzeit noch ziemlich widersprüchlich. Also der Staat erlaubt den Unternehmen sehr viel Spielraum beim Training und Einsatz generativer KI. Also ob da Rechte vorliegen, ist nicht immer klar. Und genau darüber wird inzwischen aber auch heftig gestritten. Mehrere Schauspielerinnen und Influencer haben nämlich entdeckt, dass KI-generierte Figuren ihnen extrem ähnlich sahen. Teilweise wurden da Gesichter praktisch digital kopiert. Und das hat in chinesischen sozialen Medien durchaus eine große Debatte ausgelöst. Also auf der einen Seite die kulturelle Bedrohung in China, die man schon wahrnimmt, aber auch sehr stark eben die Stimmen, die es als wirtschaftliche Chance und technologischen Wettbewerbsvorteil gegenüber Hollywood sehen.
0: Ja, und wie wird das Ganze jetzt in Cannes aufgenommen? Ist man da neugierig oder eher skeptisch?
1: Ja, also wirklich beides gleichzeitig. Man merkt hier beim Filmmarkt, der ja sehr, sehr groß ist hier in Cannes, eine große Faszination für die Möglichkeiten von KI. Es gibt eigene Innovationsbereiche, Panels mit OpenAI oder Disney Accelerator. KI ist wirklich eins der dominierenden Branchenthemen, aber gleichzeitig gibt es erhebliche Vorbehalte. Cannes erlaubt zwar KI-gestützte Produktionen, also beim Festival, schließt aber Filme aus dem Wettbewerb aus, die überwiegend generativ hergestellt wurden. Und du hattest es ja auch schon erwähnt, 5 deutsche RegisseurInnen haben hier in Cannes und darunter auch Ilka Çatak Dogma 25 Germany präsentiert und sich verpflichtet, Filme eben ohne KI zu machen. Ja. Also man kann wirklich sagen, hier treffen 2 Filmwelten aufeinander, das klassische Autorenkino und so eine neue algorithmisch gesteuerte Produktionslogik, die vor allem aus China mit enormem Tempo vorangetrieben wird.
0: Das sagt Susanne Burg. Sie hat für uns die letzten Tage beobachtet, wie beim Filmfestival Cannes die sehr offene Haltung Chinas gegenüber KI-Einsatz im Film ankommt. Vielen Dank für das Gespräch.

0: Er verfolgt sie, kontrolliert sie, überschreitet jede Grenze und sie ruft nicht die Polizei, sondern ist über beide Ohren verliebt. Das könnte der Plot für eine Dark Romance sein. Der Hype um das Genre in Buch wie Serie ist nach wie vor ungebrochen. Es sind Geschichten, die von obsessiver Liebe erzählen, von Machtgefällen, Gewalt und Tabuthemen, oft in einem düsteren Ton. Im Zuge des Erfolgs wird aber auch immer lauter die Frage danach, welche Vorstellungen von Liebe und Beziehung diese Geschichten eigentlich transportieren und auch welche Auswirkungen sie auf unser reales Leben haben. Darüber sprechen wir jetzt mit Jasmina Benz. Sie ist Strategieberaterin und erforscht, wie Geschichten Identität prägen. Gerade erst hat sie diese Woche bei der Jugendmesse der TinCon einen Vortrag zum Thema Dark Romance gehalten. Heute ist sie zu Gast im Corso-Gespräch. Hallo.
1: Hi.
0: Ich habe jetzt selbst mal überlegt, welche Dark Romance ich denn kenne. Twilight ist mir da eingefallen, also Bella, die sich in einen Vampir verliebt, dessen Nähe für sie lebensgefährlich sein könnte. Dann dachte ich an 50 Shades of Grey, wo wir eine Protagonistin haben, die sich einem Mann sexuell unterwirft. Wuthering Heights vielleicht, das hat ja auch so eine Dark Romance-Ästhetik. Sind das noch passende Beispiele oder ist das Genre längst ganz woanders?
1: Ja, das ist eine super Frage, denn wahrscheinlich würden die meisten LeserInnen das gar nicht mehr als Dark Romance bezeichnen, sondern einfach als Fantasy oder Romance vielleicht sogar, weil viel bei Dark Romance ist halt noch extremer. Ne? Da gibt es Beispiele, wo sich Frauen in Serienkiller verlieben.
0: Ja, führen Sie gerne nochmal weiter aus. Welche Erzählmuster, welche typischen Tropes gibt es denn da?
1: Genau, also der Begriff Dark Romance ist nicht wirklich einheitlich definiert. Das ist auch so ein bisschen ein Problem, ist halt hauptsächlich ein Marketingbegriff aktuell. Das heißt, da findet sich so ziemlich alles, ne? Von einem etwas zwielichtigen Mann oder Charakter, hauptsächlich männlicher Charakter, der vielleicht ein bisschen ruppig ist oder forsch oder in der Mafia ist, aber eigentlich ein Herz aus Gold hat, ja, und der dann alles tut, um die Frau zu beschützen, bis hin zu wirklich extremen, in Anführungszeichen bösen Charakteren, die eigentlich auch ins Gefängnis gehören, ja, und das Leben gefährden und dann trotz allem einen Appeal haben auf die meist weiblichen Charaktere.
0: Ja, genau. Warum ist diese Hauptzielgruppe oft weiblich und jung?
1: Ja, bei Frauen ist es, glaube ich, auch dieser gesellschaftliche Wandel aktuell, den wir schon längere Zeit beobachten können, der ja auch propagiert wird, weil es gibt ja einen merklichen Rechtsruck, dass Frauen ja die schwächeren Wesen vermeintlich sein sollen, dass Männer beschützen sollen. Und das wird eben in diesen Büchern sehr viel reproduziert. Die Frauen können natürlich begehren, aber es geht ja gar nicht so sehr um das Begehren der Frauen, sondern es geht ja darum, dass diese bösen Männer willens sind, alles zu tun, um die Frau zu bekommen und um die Frau auch glücklich zu machen. Und in einer Welt, wo Frauen ja so viel emotionale Arbeit machen müssen in der Realität, ja, sich um Haushalt kümmern müssen, um Kinder oder wo auch die Dating-Szene heutzutage mit Dating-Apps, das alles schon fast so ein bisschen steril ist und auch viel von Misstrauen geprägt ist, das fällt ja alles weg, wenn jetzt ein Mann kommt und der komplett skrupellos anfängt, um diese Frau zu werben. Und ich glaube, Frauen sehnen sich so ein bisschen nach dieser Einfachheit und nach diesem Beschütztwerden. Gleichzeitig spricht das aber auch noch auf eine andere Art und Weise Frauen an, denn Vergewaltigungsfantasien und Fantasien von sexualisierten Übergriffen auf Frauen haben auch eine, ja, Tradition im erotischen Kontext schon längere Zeit. Und da gibt es auch Forschungsmaterialien zu, dass Frauen aus verschiedenen Gründen solche Geschichten gerne konsumieren. Ja, also zum einen ist es dann so ein Reclaiming von eigenen traumatischen Erfahrungen, die sie da ja wiedererleben oder verarbeiten. Und anders ist es aber auch tatsächlich eine erotische Fantasie, sich unterwerfen zu können. Und je nach Studienlage sind bis zu 30-60% der Frauen haben solche Fantasien von Vergewaltigungen, ja, entweder häufig oder sporadisch. Und das kann alles von mehrmals pro Woche bis ein-, zweimal im Jahr bedeuten.
0: Ja, würden Sie denn sagen, unterscheiden wir da zwischen einer, ich sag mal, gesunden Fantasie und problematischen Vorstellung, die möglicherweise dann eine reale Beziehung prägen kann?
1: Ja, also es gibt auch erste Untersuchungen dazu, dass die Art und Weise, wie solche Geschichten dann in Dark Romans erzählt werden, nicht sonderlich förderlich sind, weil es eben sehr stereotyp ist und dann ganz viel Schädliches auch reproduziert wird. Insofern, denke ich, kommt es immer auf den Kontext an. Ja, also wenn erwachsene Frauen, die auch wissen, okay, das ist ein im Zweifel schädliches Frauen- und aber auch schädliches Männerbild, ja, weil Männer werden ja auch total simplifiziert dargestellt. Und die sind ja auch viel komplexer, als es denen da gerecht wird. Ich glaube, wenn erwachsene Frauen das lesen und sagen, okay, das ist Entertainment, das lese ich, genauso wie jemand vielleicht einfach mal Bock auf Fast Food hat, habe ich mal Bock auf Dark Romance, das ist, glaube ich, nicht schlimm. Ich glaube, problematisch wird es eher, wenn jetzt eine 13-Jährige sowas liest und das eben nicht einordnen kann und vielleicht auch niemanden hat, mit dem sie darüber sprechen kann.
0: Ja, und das ist ja die Zielgruppe, vor der Sie den Vortrag auf der TinCon gehalten haben. Da liegen wir in der Altersspanne 13 bis 25 Jahre. Ist das denn tatsächlich auch eine Leserinnengruppe dieses Genres?
1: Ja, das muss man schon so sagen. Aber wie gesagt, da muss ich auch leider nochmal wiederholen, der Begriff Dark Romance kann sehr viel bedeuten. Das sind jetzt extreme Beispiele, über die wir gesprochen haben. Aber das kann eben auch nur so ein ruppiger Kerl, harte Schale, weicher, also Herz aus Gold bedeuten. Und das ist nicht einheitlich geklärt. Was die Bücher allerdings gemein haben, ist, dass es ganz oft eben ein Happy End gibt. Und das ist ja auch so ein bisschen die Kritik, die ich daran habe, wenn man solche ernsten Themen verhandeln möchte, muss das dann sein, dass der Serienmörder letztendlich mit der Frau ein Happy End hat oder gehört er nicht vielleicht einfach in den Knast?
0: Ja, da ist ja vielleicht auch die Frage, wie könnte man denn Medienkompetenz stärken? Wie kann so ein reflektierter Umgang mit Dark Romans aussehen?
1: Ja, auf jeden Fall. Also ich glaube, wenn wir da hinkommen könnten, dass Eltern sich ein bisschen bewusst sind, was da so alles passieren kann und wenn man vielleicht ein bisschen Anleitung geben könnte, dass Eltern mit ihren Töchtern, aber auch mit ihren Söhnen, falls sie das lesen, da ins Gespräch kommen können, das wäre schon mal ein großer Stück Fortschritt in meinen Augen.
0: Sagt Jasmina Benz, wir haben über die Auswirkungen des Erfolgs des polarisierenden Genres Dark Romance gesprochen. Vielen Dank für das Gespräch.
1: Vielen Dank.
0: Das Interview, das haben wir kurz vor der Sendung aufgezeichnet. An der englischen Küste, da liegt Margate. Lange Zeit ein trister Ort mit verlassener Spielbodenromantik. Mittlerweile ein aufblühendes Reiseziel, in dem die Zahl der Kunstgalerien und hippen Cafés rasant zunimmt. Dürfte vielleicht auch an Bands wie Pigeons liegen, wobei die träumen sich anscheinend nach Miami.

0: Nach dem Erfolg von Stranger Things wird jedes neue Projekt der Duffer-Brüder mit Spannung erwartet. Jetzt folgt The Borrows, wenn auch sie hier nur als Produzenten beteiligt waren. Der erste Unterschied, der sticht gleich ins Auge. Diesmal schicken sie keine Jugendlichen, sondern RentnerInnen auf Monsterjagd. Ob das spannend ist, Julian Ignatowitsch verrät es ihnen.
1: Drei über 60-Jährige mit grauen Haaren und Brille stehen in der Kanalisation und bahnen sich langsam ihren Weg durch Abwasser und Dunkelheit.
2: Oh, wo zum Teufel sind wir hier bloß?
3: Keine Ahnung.
4: Gibt's jetzt irgendwelche Monster?
5: Nein!
1: Noch nicht. Die Monster verstecken sich gut in The Borrows. Dass es sie gibt, ist, keine Angst, kein Spoiler, schon ab der ersten Szene der Serie klar. Die insektenähnlichen Ungeheuer kommen, wenn es dunkel wird. Sie überraschen die Rentner im Schlaf. Was dahinter steckt, was sie wirklich wollen und wer sie steuert, das sind die großen Fragen, die die Spannung der Serie ausmachen und denen der Ü60-Clan nachgeht. Aber der Reihe nach, wo sind wir hier eigentlich?
6: Einen schönen guten Tag, wie kann ich Ihnen weiterhelfen?
7: Hi, heute zieht mein Vater ein. Sein Name ist Sam Cooper.
6: Sam Cooper, hier steht's. Willkommen in The Borrows, wo Sie die schönste Zeit Ihres Lebens haben.
3: Ziemlich ironisch, wenn man bedenkt, dass man zum Sterben herkommt.
1: The Borrows ist eine Rentnerstadt mitten in der Wüste, wie es sie in den USA tatsächlich mehrfach gibt. Eine Art Disneyland für ältere Menschen, die hier wohnen, Golf spielen, im Pool planschen, zusammen grillen und natürlich umsorgt werden.
3: Was bitteschön ist das?
8: Das ist Seraphim. Damit ist hier jedes Haus ausgestattet. Wenn Sie zum Beispiel mal einen Notfall haben oder sagen wir eine Tea Time reservieren möchten, dann wenden Sie sich an Seraphim und Sie werden mit jemandem aus unserer Rundumbetreuung verbunden.
3: Das kommt nicht in Frage.
1: Neuankömmling Sam Cooper ist das alles zuwider. Er hat gerade seine Frau verloren, seine Tochter quartiert ihn im Rentnerparadies ein, gegen seinen Willen. Schnell merkt er, dass hier etwas nicht stimmt. Und so macht er sich zusammen mit seinen Nachbarn auf Spurensuche.
9: Gut, die Kulisse steht und unser Star ist bereit. Sobald das Vieh hereinkommt, bestrahlen wir es mit Sams Fernseher.
3: Wir lösen uns alle 4 Stunden ab. Einer von uns geht ins Badezimmer mit den Fernbedienungen. Der zweite im Haus gegenüber kann schlafen, während der dritte Wache schiebt. Und dann wird getauscht. Könnte Tage dauern, vielleicht Wochen, aber...
1: Tatsächlich kommt bei dieser Monsterschnitzeljagd immer wieder ein Stranger-Things-Feeling auf. Mysteriöse Symbole, unheimliche Geräusche, neonfarbene Lichter und die immer wieder humorvoll gebrochene Spannung sind der Grund dafür, dass man an die Erfolgsserie der Duffer Brothers denkt, die in The Borrows als Produzenten fungieren. Statt Jugendlicher sind es hier Rentner, die auf eigene Faust ermitteln, als Underdogs, denen keiner glaubt. Der Cast ist eine mutige Entscheidung der Serienmacher. Männer und Frauen mit Stock- und Hörgerät, das ist ungewöhnlich, hat aber viel Charme, Witz und Gruselfaktor.
8: Dann killen wir jetzt ein Monster.
1: Die Story steigert sich nach und nach. Immer wieder tauchen neue Hinweise auf, bis das Rätsel gelöst ist. An manchen Stellen ist das Ganze etwas vorhersehbar. Was The Borrows aber letztlich wirklich fehlt, um ein neues Stranger Things zu sein, sind die Nebenschauplätze, das wohlige Retro-Gefühl, die besondere Atmosphäre, die uns in der Kleinstadt Hawkins zu Mitbewohnern gemacht hat. Etwa wenn die Kids das Pen-and-Paper-Spiel Dungeons & Dragons spielen oder auf ihren Fahrrädern durch die Straßen fegen.
8: Sie müssen sich nur ein wenig für diesen Ort erwärmen und dann... Merken Sie, dass The Borrows noch nicht das letzte Kapitel, sondern ein Neuanfang ist?
1: The Borrows bleibt als Ort dagegen eher abstrakt, klinisch kühl. Keine Bingo-Abende, keine Wassergymnastik, kein Hole-in-One. Man hört nur davon, ist aber nicht dabei. Das ist der große Makel der Serie. Und letztlich auch der Grund, wieso The Borrows einen nie so richtig in seinen Bann zieht.
0: Nicht ganz überzeugt unser Serienkritiker Julian Ignatowitsch von der neuen Serie The Borrows.

Wie das klingt, wenn Fußballspiele von Kindern kommentiert werden und wo es das geben soll, das erfahren Sie hier gleich im Anschluss an die Nachrichten bei Medias Res. Corso geht jetzt in den Feierabend. Am Mikrofon war für Sie Jasmin Kröger. Schön, dass Sie dabei waren.

0: Deutschlandfunk. 15.30 Uhr, die Nachrichten. Die Bündnisgrünen haben den Vorschlag von Kanzler Merz für eine Teilmitgliedschaft der Ukraine in der EU grundsätzlich begrüßt. Das Vorhaben sei diskussionswürdig und bedenkenswert, erklärten der Osteuropa-Beauftragte Wagner und die Europapolitik-Expertin Kopf. Ziel müsse aber die Vollmitgliedschaft der Ukraine in der EU bleiben. Das Land dürfe nicht dauerhaft in einer Warteschleife zwischen Kandidatenstatus und Beitritt gehalten werden. Merz hatte angeregt, der Ukraine einen Sonderstatus zu verleihen. Kiew könnte als assoziiertes Mitglied bereits an EU-Gipfeln und Ministertreffen teilnehmen, ohne ein Stimmrecht zu besitzen, schrieb Merz in einem Brief an die Spitzen der Europäischen Union. 10 Bürgerrechtsorganisationen haben in Karlsruhe den 30. Grundrechte-Report vorgestellt. Darin stößt vor allem eine zunehmende Militarisierung sowie ein Ausbau von Polizei und Geheimdiensten auf Widerspruch. Die Herausgeber des Berichts warnen vor einer existenziellen Bedrohung des demokratischen Rechtsstaats durch einen verstärkt repressiv-autoritär handelnden Staat. Zudem wird ein Erstarken völkisch-nationalistischer Kräfte beklagt. Bei der Präsentation erklärte die frühere Bundesjustizministerin Däubler-Gmelin, dass die Grund- und Menschenrechte durch Aggressionskriege, Konflikte und zunehmend autoritäre Tendenzen gefährdet seien. Auch globale technische Standards in den sozialen Medien und in KI-Systemen schränkten die Rechte oftmals ein. Der Report versteht sich als alternativer Verfassungsschutzbericht. Die Bundesanwaltschaft hat 2 Männer angeklagt, die im Auftrag des iranischen Geheimdienstes Anschläge in Berlin geplant haben sollen. Zu den Zielen zählten der Anklageschrift zufolge auch der ehemalige Grünen-Politiker Beck und der Präsident des Zentralrats der Juden in Deutschland Schuster. Ein aus Afghanistan stammender Däne soll demnach im vergangenen Jahr mehrere Adressen, unter anderem die eines jüdischen Lebensmittelhändlers, ausgespäht haben. Der 2. Angeklagte sei bereit gewesen, eine Waffe zu beschaffen. Wie der Generalbundesanwalt mitteilte, wurden die beiden Männer im Juni in Dänemark festgenommen und befinden sich seit ihrer Überstellung nach Deutschland in Untersuchungshaft. Der Verteidiger eines Angeklagten erklärte, dass für seinen Mandanten die Unschuldsvermutung gelte. Der Vorsitzende der deutsch-israelischen Gesellschaft Beck forderte Außenminister Wadefuhl auf, den iranischen Botschafter als Reaktion auszuweisen. Die Fluggesellschaft Air France und der Flugzeughersteller Airbus tragen eine gemeinsame Verantwortung für den Absturz einer Linienmaschine im Jahr 2009. Das hat ein Berufungsgericht in Paris entschieden. Beide Unternehmen wurden von dem französischen Gericht zu einer Geldstrafe von jeweils 225.000 Euro verurteilt. Bei dem Absturz des Air France-Flugs von Rio de Janeiro nach Paris waren alle 228 Menschen an Bord ums Leben gekommen. Zu ihnen zählten 28 deutsche Staatsbürger. Die Maschine vom Typ A330 hatte nach Überzeugung des Gerichts missverständliche Meldungen an die Piloten ausgegeben. Diese hätten zudem falsch reagiert, was zu einem Strömungsabriss und in der Folge zum Absturz geführt habe. Im tschechischen Brünn beginnt morgen offiziell der 76. Sudetendeutsche Tag. Bereits am Abend wird anlässlich des traditionellen Pfingsttreffens am Brünner Hauptbahnhof der Opfer der Shoah gedacht. Die Veranstaltung findet erstmals in Tschechien statt. Nach dem Zweiten Weltkrieg und der deutschen Besatzung wurden rund 3 Millionen Deutsche aus der damaligen Tschechoslowakei vertrieben. Viele ließen sich in Westdeutschland nieder. Torhüter Manuel Neuer kehrt 2 Jahre nach seinem Rücktritt zur Fußball-Weltmeisterschaft in die deutsche Nationalmannschaft zurück. Bundestrainer Julian Nagelsmann berief den 40-Jährigen von Bayern München in seinen 26 Spieler umfassenden Kader für das anstehende Turnier und bestätigte damit entsprechende Presseberichte. Ebenfalls nominiert wurde etwa auch sein Vereinskollege Lennart Kahl. Said Elmaler vom 1. FC Köln ist entgegen anderslautenden früheren Meldungen nicht vertreten. Die Weltmeisterschaft beginnt am 11. Juni und findet in den USA, Mexiko und Kanada statt. Deutschland steht in seinem Auftaktspiel Curaçao gegenüber. Das Wetter: Wechsel von Sonne und Wolken, in der Osthälfte vereinzelt Schauer, im Südwesten sonnig, 19 bis 26 Grad. Das waren die Nachrichten.
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2: Mit Christoph Sterz, guten Tag. Manuel Neuer kehrt in die Fußballnationalmannschaft zurück und die Rente mit 70 soll kommen. Das sind zwei große Meldungen heute, von denen aber anscheinend nur eine so richtig ist. Die möglicherweise falsche Meldung, die mit der Rente, die nehmen wir uns gleich direkt vor. Und um Manuel Neuer kümmern wir uns später auch indirekt. Wir sprechen über ganz besondere Fußballberichterstattung, Live-Übertragungen von Kindern für Kinder. Willkommen bei Medias Res. Die Rente mit 70 soll kommen. Das hat die Bild-Zeitung heute exklusiv gemeldet, dass die Rentenkommission der Bundesregierung genau das empfehlen will. Allerdings haben sich relativ schnell Mitglieder der Regierung und auch der Kommission zu Wort gemeldet und nahegelegt, dass die Bild die Informationen mit der Rente mit 70 deshalb exklusiv hat, weil diese Informationen möglicherweise gar nicht stimmen. Was also tun? Am besten mal sprechen mit einem unserer Hauptstadtkorrespondenten, mit Volker Findhammer. Volker, um das mal kurz nochmal zusammenzufassen. Die Bild meldet, dass es eine Empfehlung zur Rente mit 70 gibt, aber diese Meldung, die ist falsch.
3: Naja, Christoph, ob sie wirklich falsch ist, kann ich auch nicht bestätigen, denn über das künftige Renteneintrittsalter zu sprechen, das gehört ja sehr wohl zum Auftrag dieser Rentenkommission. Was man aber definitiv sagen kann, dass es in dieser Hinsicht noch keine Festlegung in der Kommission gibt. Das haben ja heute gleich mehrere Mitglieder der Kommission bestätigt, ohne da auf weitere Details einzugehen. Denn die Kommission soll ja Festlegungen entweder im Konsens oder aber auch mit Mehrheit treffen. Und soweit ist man wohl in dieser Frage offensichtlich noch nicht, zumindest da es ja auch da noch weitere Aspekte gibt. Beispielsweise, wie lange jemand überhaupt in die gesetzliche Rentenversicherung eingezahlt hat und ob es da auch einen flexiblen Renteneintritt in Bezug auf das Alter geben kann. Und weil ja unbestritten ist, dass Menschen in körperlich anstrengenden Berufen ein Rentenalter von 70, für die wäre das eine enorme Herausforderung. Und das wissen ja auch alle Mitglieder der Kommission. Insofern rechne ich da mit einer eher abgewogenen Empfehlung anstatt ein klares Signal für die Rente mit 70.
2: Aber warum hat jetzt diese vermeintliche Nachricht von heute trotzdem Nachrichtenkarriere gemacht?
3: Naja, das ist aus der Medienperspektive das übliche Verfahren. Der Abschlussbericht der Kommission naht und da ist natürlich der Wunsch, einen journalistischen Scoop zu landen und als erstes Medium die Ereignisse oder die Ergebnisse zu haben, nachvollziehbar. Das erleben wir ja in schöner Regelmäßigkeit und da hoffen auch nicht wenige im Geschäft, doch jemand aus dem engeren Kreis so zu kennen, der oder die ungenannt dann doch behilflich sein will. Das ist die eine Variante. Eine zweite kann natürlich auch sein, dass Mitglieder der Kommission mit dem Verlauf der Gespräche unzufrieden sind und versuchten könnten, das über eine frühe Veröffentlichung zu torpedieren und die Ergebnisse bereits im Vorfeld als eigentlich wertlos darzustellen. In dem Fall jetzt aber könnte auch die Variante sein, dass man den Unmut über die Koalition mit solchen Halbwahrheiten doch noch weiter befördern will. Auch da merken wir in den vergangenen Wochen, gibt es viel Bemühen, diese Unzufriedenheiten in der Koalition auch noch journalistisch zu verstärken.
2: Aber wenn du all das als Hauptstadtkorrespondent im Hinterkopf hast und jetzt kommt so eine große Meldung von einem wirklich großen Medium. Ja, wie gehst du damit um? Direkt draufspringen, abwarten, was tun?
3: Naja, das wirft natürlich immer mal Fragen auf, die man bei der Schweigepflicht des Gremiums auch gar nicht so schnell beantworten kann. Aber ein Sprecher vom BMAS hat mich heute früh schon wegen unserer Nachrichten darauf hingewiesen, dass es da eben noch keine Entscheidung geben soll. Und dann kamen ja später die Meldungen von einzelnen Mitgliedern, dass das in der Form noch nicht haltbar sei. Insofern, ich glaube, da bleibt einem auch nichts anderes übrig, als zum Hörer zu greifen und rauszufinden, was daran stimmig ist oder nicht. Und das gehört ja zu unserem Job nun mal dazu. Und Stand der Dinge ist, da ist noch nichts entschieden.
2: Aber wie kommt denn so eine Bild-Zeitung zum Beispiel jetzt zu so einer Nachricht, die vielleicht wahrscheinlich gar nicht so stimmt?
3: Ja, auch das ist ja immer die Frage, wer das gesteckt hat und aus welchen Kreisen das kommt, gerade in der Rentendebatte. Da sind ja wirklich viele Interessen im Spiel. Und wie umstritten die ist, das haben wir ja zuletzt bei der langwierigen Debatte über das Rentenniveau und dem Streit mit der jungen Gruppe in der Union gesehen, die ja in das im Bundestag hätte scheitern lassen können. Und insofern könnte das auch immer wieder ein Versuch sein, die Debatte zu torpedieren oder früh in eine andere Richtung zu lenken und nicht zuletzt, wie gesagt, auch den vorhandenen Unmut in der Bevölkerung weiterzuführen. Und gerade dafür eignet sich ja das Rententhema besonders, weil es ja nahezu alle betrifft und die besonders auch die Jungen, die werden sich heute natürlich freuen, wenn sie hören, dass sie mal bis 70 arbeiten sollen und dafür auch eine geringere Rente erhalten würden, wenn das so käme.
2: Aber es heißt doch am Ende, wenn jetzt diese Meldung vielleicht gar nicht stimmt, reden wir trotzdem alle drüber, auch jetzt hier. Das heißt, Ziel erreicht von dem Menschen, der die Info durchgestochen hat, oder?
3: Also in meinen Augen ist das heute nicht aufgegangen. Dafür war die Zuspitzung wohl zu forsch und die Tatsachenbehauptungen in der Form wohl nicht zu halten. Und die Dementis, die folgten ja schnell auch aus dem politischen Lager, das eigentlich für ein späteres Renteneintrittsalter ist. Und das gilt umgekehrt ja auch für die Gegenseite. Die kann ja jetzt auch nicht sagen, das wäre alles vom Tisch. Fakt ist, es ist noch nicht entschieden. Insofern würde ich jetzt mal sagen, außer Aufregung nichts gewonnen.
2: Bedeutet also, hilfreiche Sache wäre nicht sofort berichten, sondern erst noch alle Beteiligten um Stellungnahme bitten, so wie das dann heute auch passiert ist an vielen Stellen.
3: Naja, was du da beschreibst, ist ja die grundsolide Variante. Und da möchte ich nur dazu sagen, was wir auch immer wieder vergessen, die Medienhäuser und die dahinterstehenden Verlage, die sind ja auch nicht frei von politischen und wirtschaftlichen Interessen. Das fängt an bei der Auflage, bei den Klickzahlen und hört bei der Rentendebatte und den zugehörigen Arbeitskosten gewiss nicht auf. Insofern bleibt aus unserer Perspektive natürlich immer versuchen, solide zu arbeiten und die nüchternen Tatsachen herauszustellen, damit sowas dann auch nicht die politische Debatte weiter bestimmt.
2: Die Einschätzung unseres Hauptstadtreporters Volker Findheimer zu Berichten der Bild rund um die Rente mit 70. Vielen Dank.

0: Da hat er sich den Ball zu weit vorgelegt. Da fehlt die letzte Konsequenz im Abschluss. Wenn ich Fußballreporter wäre, ich würde wahrscheinlich nur in Phrasen reden. Einfach, weil die weit verbreitet sind, weil es von diesen Phrasen ziemlich viele gibt bei Fußballübertragungen. Es sei denn, es sind mal ganz andere Reporterinnen und Reporter am Mikro. So wie beim Kika, der immer wieder mal Kinder kommentieren lässt. Und das klingt dann zum Beispiel so.
1: Atmet nochmal durch und läuft an. Stürmer!
2: Tore schildert die 12-jährige Cleo am liebsten. Über 400 Kinder hatten sich für die Fußballübertragungen des Kika beworben. Am Ende durfte sie das Pokalfinale der Frauen zwischen Bayern und Wolfsburg gemeinsam mit Gary Pauband vom ZDF kommentieren. Ein geteilter Bildschirm zeigte einerseits das Spiel sowie Cleo und ihren Kollegen bei der Arbeit. Der Kika verzichtete bewusst auf Schalten zum Spielfeldrand oder ehemalige Spieler als Experten. Im Vordergrund stand die Nachwuchskommentatorin. Dabei ging es nicht nur um das Geschehen auf dem Platz. Cleo berichtete zum Beispiel über ihre Begegnung mit dem englischsprachigen Bayern-Trainer José Barcala.
1: Er ist so nett. Er ist gekommen und hat gesagt, wollt ihr eine Unterschrift haben? Bevor er unterschrieben hat, hat er noch gefragt, wie geht's euch und so. Das finde ich total süß von ihm.
2: Im Laufe der Übertragung erzählte Cleo außerdem, dass sie selbst Fußball spielt und Sportjournalistin werden möchte. Für Philipp Sinner hat der Kika hier genau den richtigen Fokus gesetzt. Er hat sich lange mit der Mediennutzung von Kindern beschäftigt und forscht jetzt unter anderem zu Sportkommunikation an der Uni Bremen. Bei kindgerechten Sportübertragungen sei es wichtig,
3: dass man Kindern Wege aufzeigt, wo man seine Begeisterung in ein Berufsbild übertragen kann. Das ist ein Weg, wie man da zum Beispiel hinkommen kann. Das wäre vielleicht auch was für mich. Und das ist sehr, sehr zentral, dass man Kindern in kindgerechten Medienangeboten auf Augenhöhe begegnet und sie nicht als schmückendes Beiwerk mit dabei hat. Und das ist hier sehr, sehr gut gelungen.
2: Profikommentator Gary Pauband führte Cleo angenehm zurückhaltend durch das Spiel. Wenn andere Kinder im Live-Chat Fragen stellten, durfte sie antworten und ihr Wissen unter Beweis stellen.
4: Weil die wunderbare Frage gerade kam, was Standards sind. Magst du es erklären?
1: Also Standards sind Ecke oder Freistoß oder Einwurf. Das sind halt so Sachen, die relativ oft im Spiel passieren, deswegen auch Standard.
4: Perfekt erklärt.
2: Laut Kika-Geschäftsführer Roman Twork gibt es solche Übertragungen, weil Sport im Allgemeinen sehr beliebt bei Kindern sei. Schon letztes Jahr habe der Sender bei einem Länderspiel der Frauen festgestellt,
5: welche Resonanz das erzeugt hat, auch bei den Kindern. Und da haben wir uns gedacht, das könnten wir eigentlich sozusagen verstetigen, weil wir daran glauben, je öfter man etwas macht, desto mehr wächst das natürlich auch ins Bewusstsein der Kinder, dass es diese Möglichkeit gibt. Und für uns als explizites Vollsortiment für Kindermedien ist das, glaube ich, ein essentieller Punkt, nämlich auch innerhalb dieser beliebten Sportarten Kinder einzubeziehen und die Sichtweisen von ihnen auf Sport und auch auf diese Art von Großereignissen einzubeziehen.
2: Nachdem der erste Versuch im vergangenen Jahr auch linear zu sehen war, setzt der Kika diesmal ausschließlich auf einen Livestream. Der hatte beim Pokalfinale der Frauen eine mittlere fünfstellige Abrufzahl. Für Medienwissenschaftler Philipp Sinner ist das ein großer Erfolg. Kinder seien zwar eigentlich an kurze Clips auf Social Media gewöhnt, auf der anderen Seite schauten sie aber auch Serien auf Streamingdiensten.
3: Gerade Kinder sind dann sehr, sehr fasziniert von dieser Geschichte und wollen immer noch eine Folge sehen, können sich dann plötzlich doch sehr, sehr lange auf das Bewegtbild konzentrieren. Wenn das ein spannendes Spiel ist, wenn das gut begleitet wird, dann gibt es durchaus die Option, dass man das sich auch lange anschaut.
2: Aber muss es denn so viel Fußball sein, wo das runde Leder ohnehin medial alles dominiert? Philipp Sinner weist darauf hin, dass eben auch viele Kinder diesen Sport selbst ausüben.
3: Insofern ist es nicht verwunderlich, dass der Kika eine Fußballübertragung so gestaltet, weil man sicherlich auf Nummer sicher gehen kann, dass man so viele Leute erreicht. Das kann man kritisch hinterfragen. Auf der anderen Seite beklagen viele Leute, wenn Dinge gezeigt werden, die nur an eine vermeintlich kleine Zielgruppe gerichtet sind. Und dann wird gefragt, warum könnt ihr denn nicht Fußball übertragen?
2: Am Samstag überträgt der Kika auch das Pokalfinale der Männer. Mitte Juni das erste deutsche Spiel bei der Weltmeisterschaft. Dann sind andere Nachwuchskommentatoren im Einsatz. Geschäftsführer Roman Twork betont, dass der Sender auch auf andere Sportarten schaue. Das sei natürlich Teil des öffentlich-rechtlichen Auftrags.
5: Begleitangebote beispielsweise bei der Tour de France, aber eben auch beim Skispringen. Wir haben beispielsweise non-fiktionale, dokumentarische Angebote zum Wasserball, aber auch zum Rennrodeln, zum Eislaufen, zum Boxen. Also auch da setzen wir ganz bewusst das Thema Sport aus verschiedensten Perspektiven.
0: Damit dann auch nicht immer nur das Runde ins Eckige muss. Unser Reporter Kevin Barth war das über Sportübertragungen für Kinder.

0: ARD, ZDF und Deutschlandradio kriegen Geld von so gut wie allen Menschen in Deutschland aus dem Rundfunkbeitrag. Und deshalb sollen und müssen die Öffentlich-Rechtlichen auch Programm machen für möglichst alle Menschen, die volle Breite der Gesellschaft abbilden. Ob sie das aber auch wirklich tun in ihren Sendungen, Podcasts, Videos und Texten, das wird immer wieder mal laut diskutiert, an Einzelfällen vor allem. Aber wie sieht eigentlich das große ganze Bild aus? Damit hat sich ein Forschungsteam befasst im Auftrag des Bayerischen Rundfunks. Mit dabei auch die Kommunikationswissenschaftsprofessorin Birgit Stark von der Uni Mainz, die ich vor der Sendung gefragt habe, ob es da ein klares Bild gibt, ob ARD, ZDF und Deutschlandradio ausgewogen und vielfältig berichten.
1: Also wenn wir die Studien anschauen, die wir untersucht haben, gibt es ein klares Bild, aber man muss vielleicht noch unterscheiden, in welcher Dimension man sich bewegt, nämlich in der Themen- oder Akteursvielfalt. Und die Themenvielfalt ist eindeutig sehr positiv. Die öffentlich-rechtlichen Medien berichten ausgewogen und vielfältig. Bei der Akteursvielfalt kommt es darauf an, welche Personengruppen man anguckt. Also auf der Parteienseite ist wichtig, ob jemand in der Regierung gerade tätig ist oder nicht. Aber auch bei anderen Personengruppen, zivilgesellschaftliche Akteure, da gibt es vielleicht auch manchmal Unterschiede und auch eine weniger ausgewogenere Berichterstattung. Aber das kommt dann wirklich darauf an, wen man betrachtet und welche Schwerpunkte man setzt.
0: Und haben Sie festgestellt, was jetzt die Studienlage angeht? Gibt es da ein Bild, das ausreichend genug ist? Gibt es da genug Studien zu dem Thema?
1: Also wir haben über knapp 49 Studien insgesamt betrachtet, also von 2020 bis 2025. Das sind schon sehr viele Studien, aber man muss gucken, dass sich viele auch auf Einzelereignisse konzentrieren, nämlich auf bestimmte Krisenthemen wie Corona oder Ukraine-Krieg oder auch das Migrationsthema. Und was wirklich fehlt, sind einfach auch Studien, die über die Zeit hinweg langfristig bestimmte Aspekte untersuchen, bestimmte Vielfaltsaspekte, und die fehlen im Prinzip.
0: Jetzt ist ja die Frage, sind Vielfalt und Ausgewogenheit erstens wirklich so richtig messbar und zweitens, was ist das überhaupt? Das wäre ja die Grundlage. Also lässt sich das so klar definieren? Die Tagesschau, die ist dann und dann vielfältig oder dann und dann eben nicht?
1: Also muss man vielleicht bei der Vielfalt beginnen. Die Vielfalt kann man auf ganz unterschiedliche Bezugsobjekte beziehen. Und man kann inhaltlich schauen, man kann Merkmale von Medieninhalten betrachten. Das heißt, wie vielfältig ist die Berichterstattung? Man kann natürlich auch anschauen, wie vielfältig sind die Personen und die Menschen, die in Medien arbeiten. Und man kann aber auch die Nutzung anschauen, wie vielfältig ist eigentlich die Zuwendung zu bestimmten Medien und Medienangeboten. Das sind vielleicht so mal ganz grob die drei Kategorien. Im Gutachten selbst haben wir uns auf die Inhalte konzentriert. Die Inhalte sind ja auch in der Diskussion sehr zentral. Und bei den Inhalten kann man auf alle Fälle auch unterschiedliche Dimensionen betrachten. Und ich habe schon vorhin erwähnt, es gibt auf alle Fälle die Themenvielfalt, die Akteursvielfalt und die Meinungsvielfalt.
0: Und wenn wir jetzt über die Akteure reden, dann ist ja die Frage, ob da wirklich alle vorkommen müssen und auch alle Positionen. Also zum Beispiel der eine Wissenschaftler, der sagt, dass der Klimawandel gar nicht wirklich menschgemacht ist und dass der genauso prominent vorkommt wie die 99 Wissenschaftler zusammen. Die sagen, doch, den menschgemachten Klimawandel gibt es wirklich. Also wäre das dann für Sie Vielfalt, wenn diese beiden Positionen zusammen gleichwertig vorkommen?
1: Das ist die zentrale Frage bei der Vielfaltsmessung, anhand welcher Vergleichsmaßstäbe bewertet man das Ergebnis. Weil misst man jetzt zum Beispiel Themen oder die Akteursvielfalt, hat man ja bestimmte Werte und bestimmte Messergebnisse, aber man muss sie auch in Relation bewerten. Weil wenn man nur einen bestimmten Wert anguckt allein, ist es schwierig zu sagen, ist die Vielfalt jetzt groß oder ist sie gering, wird ausgewogen berichtet oder wird weniger ausgewogen berichtet. Deshalb muss man sich eigentlich positionieren und verwendet auch verschiedene Vergleichsmaßstäbe. Also man guckt zum Beispiel, wie ist denn die Bevölkerungsmeinung zu diesem Thema? Möchte ich die verschiedenen Meinungen zu einem Thema repräsentieren aus der Bevölkerung? Ich kann die verschiedenen Positionen politischer Parteien als Maßstab nehmen. Oder ich kann aber auch die Berichterstattung im Medienangebot, also im Mediensystem vergleichen und verschiedene Medien quasi als Maßstab heranziehen und sagen, berichten die Öffentlich-Rechtlichen anders als private Medien beispielsweise.
0: Ganz kurz zum Schluss vielleicht noch. Die Brandenburger SPD-CDU-Regierung, die würde gerne für den RBB einen Bürgerrat einsetzen. Der soll die Sicht der Beitragszahlerinnen und Zahler einbringen. Könnte so ein Gremium auch helfen in Sachen Vielfalt und Ausgewogenheit?
1: Schwierig, weil ein Bürgerrat könnte natürlich die Meinungen oder die Repräsentation der Bürgerinnen und Bürger verstärken. Aber wir haben ja auch den Vorschlag eines Medienrats und der Medienrat ist ja jetzt konstituiert und versucht genau diese Fragestellungen auch zu bearbeiten. Und ich sehe eigentlich im Medienrat eine bessere Variante, sage ich jetzt mal, weil der Medienrat ja eine wissenschaftliche Expertise einbringt und genau die Sender und die Anstalten in diesen Fragen beraten kann und auch helfen kann beim Aufbau dieses Monitorings und aber auch die bestehenden Instrumente dann vielleicht ansetzen an diesen bestehenden Instrumenten, die es bei den Anstalten gibt, um die dann weiter zu verbessern und zu optimieren.
0: Sagt die Kommunikationswissenschaftsprofessorin Birgit Stark von der Uni Mainz über Vielfalt und Ausgewogenheit bei den öffentlich-rechtlichen Medien.

0: Heute wird die legendäre Late Show seit fast 33 Jahren produziert. Bevor Colbert die Sendung übernahm, machte Letterman sie zu einem Late-Night-Giganten.
1: Ich dachte eigentlich, dass der heutige Abend vielleicht ein bisschen traurig wird, weil deine Zeit hier zu Ende geht. Aber das erfüllt mein Herz mit wahrer Freude.
0: Erklärt Letterman. Denn zusammen mit Colbert wird er wenige Sekunden später CBS-Eigentum vom Dach auf die Straße werfen. Zum Beispiel alte Sessel oder Bürostühle, die jetzt keiner mehr braucht, denn die Late Show wird vom Sender abgesetzt.
2: One, two, three.
0: Die Zielscheibe, die Colbert und Letterman unten auf der Straße treffen und mutwillig zerstören, ist das Logo von CBS. Das soll verdeutlichen, was die beiden von dem Sender halten. Ihr Vorwurf, der TV-Konzern will der US-Regierung gefallen und stellt sein Programm deshalb um. Trump-Kritiker Colbert wurde vom Präsidenten immer wieder verbal attackiert.
3: Did it ever occur to you that you'd be doing a job that the President of the United States would have strong feelings about?
0: Hättet ihr je gedacht, dass wir mal einen Job machen, der den US-Präsidenten so bewegt? Fragt Stephen Colbert in einer seiner letzten Sendungen. Auf seiner Gästecouch sitzen gleich vier weitere Late-Night-Moderatoren. Jimmy Kimmel, Seth Meyers, John Oliver und Jimmy Fallon. Sie alle zeigen sich solidarisch mit Stephen Colbert. Aus Respekt vor ihm wollen Fallon und Kimmel sogar auf aktuelle Episoden ihrer Shows verzichten, wenn Colbert zeitgleich seine Abschiedssendung ausstrahlt. Das Ende der Late Show sei eine rein finanzielle Entscheidung, sagt CBS-Mutterkonzern Paramount. Das Late-Night-Genre bringe nicht mehr genug Werbeeinnahmen. Da sei zwar was dran, meint New York Times-Kolumnist Jason Zinnemann. Die Entscheidung fiel allerdings ausgerechnet dann, als Paramount die Zustimmung der Trump-Regierung zu einer großen Fusion brauchte.
1: Dass sie ausgerechnet genau das tun, was Donald Trump ganz offensichtlich freuen würde, da fällt es schwer zu glauben, dass da keine politischen Motive im Spiel waren. Auch der Chef der US-Kommunikationsbehörde FCC kritisiert Fernsehsendungen und Talkshow-Moderatoren auf eine Weise, wie es noch kein Vorgänger getan hat.
0: Überbewerten will Zinnemann das Ende der Colbert-Show aber nicht, auch wenn ihn die Entwicklung großer US-Medienkonzerne besorgt. Die Meinungsfreiheit sieht er nicht wirklich in Gefahr.
4: I think America still has a bustling, you know, culture of, you know, irreverent comedy about politics and government right now.
0: In Amerika gäbe es nach wie vor eine lebendige Kultur frecher Comedy über Politik und die Regierung. Sie mag im TV langsam verschwinden, dafür kämen immer mehr Stimmen in sozialen Netzwerken dazu, die sich frei äußern können. Nach einer Phase der Transformation könnte die Late Night im Internet, in Videopodcasts oder auf YouTube eine Zukunft haben, glaubt Zinnemann.
4: Maybe with the rise of AI,
1: vielleicht wird das Interesse der Menschen mit dem Vormarsch der KI sogar noch größer. Das Gesicht von jemandem zu sehen, ein menschliches Gesicht, das mit einem anderen menschlichen Gesicht spricht, das ist etwas sehr Eindrucksvolles. Und genau darum geht es im Kern bei diesem Genre.
0: Für seine letzten Sendungen hat Colbert nochmal alles gegeben. Er präsentierte seinem Publikum hochkarätige Gäste wie den ehemaligen US-Präsidenten Barack Obama, Rock-Ikone Bruce Springsteen oder Filmlegende Steven Spielberg. Wie seine allerletzte Sendung aussehen wird, ist bisher ein streng gehütetes Geheimnis.
5: Giselle Uecker über die letzte Late Show von und mit US-Satiriker Stephen Colbert. Noch eine aktuelle Medienmeldung. Ein Gericht in der Türkei hat angeordnet, den Deutsche Welle-Reporter Alican Uludağ freizulassen. Das berichten gerade die Nachrichtenagenturen dpa und AFP. Uludağ war in Haft, weil ihm unter anderem Präsidentenbeleidigung, das Verbreiten irreführender Informationen und die Herabwürdigung der Türkei vorgeworfen werden. Uludağ und sein Sender weisen die Vorwürfe zurück. Voraussichtlich heute Abend soll Uludağ freikommen. Der Gerichtsprozess, der ist aber noch nicht vorbei. Der nächste Verhandlungstag ist für Mitte September geplant. Wie viel Geld kriegen Autorinnen und Autoren für ihre Bücher? Und zwar bevor auch nur ein einzelner Buchstabe gedruckt wurde. Da kann es anscheinend große Unterschiede geben, je nach Autorin oder Autor bei diesen Vorschüssen. Und deshalb sind die gleich nach den 16 Uhr Nachrichten ein Thema im Büchermarkt. Morgen Nachmittag gibt es an dieser Stelle eine Folge unseres Medienpodcasts nach Redaktionsschluss. Ich bin Christoph Sterz und ich wünsche Ihnen noch einen guten Donnerstag.

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5: Uhr, die Nachrichten, zunächst die Übersicht. Im Auftrag des iranischen Geheimdienstes sollten der Bundesanwaltschaft zufolge Anschläge auf jüdische Interessensvertreter in Deutschland verübt werden. Ein Medienbericht hat die jahrelange Debatte über eine Rente mit 70 Jahren erneut angefacht. In Ankara ist ein angeklagter Reporter der Deutschen Welle aus der Untersuchungshaft entlassen worden. Die Meldungen im Einzelnen. Die Bundesanwaltschaft hat zwei Männer angeklagt, die im Auftrag des iranischen Geheimdienstes Anschläge in Berlin geplant haben sollen. Zu den Zielen zählten der Anklageschrift zufolge auch der ehemalige Grünen-Politiker Beck und der Präsident des Zentralrats der Juden in Deutschland, Schuster. Ein aus Afghanistan stammender Däne soll demnach im vergangenen Jahr mehrere Adressen, unter anderem die eines jüdischen Lebensmittelhändlers, ausgesperrt haben. Der zweite Angeklagte sei bereit gewesen, eine Waffe zu beschaffen. Wie der Generalbundesanwalt mitteilte, wurden die beiden Männer im Juni in Dänemark festgenommen und befinden sich seit ihrer Überstellung nach Deutschland in Untersuchungshaft. Der Verteidiger eines Angeklagten erklärte, dass für seinen Mandanten die Unschuldsvermutung gelte. Der Vorsitzende der deutsch-israelischen Gesellschaft Beck forderte Außenminister Wadephul auf, den iranischen Botschafter als Reaktion auszuweisen. Noch vor dem Abschlussbericht der eingesetzten Rentenkommission gibt es erneut Diskussionen über eine mögliche Erhöhung des Renteneintrittsalters. Laut Bild-Zeitung plant das Gremium, langfristig eine Anhebung auf maximal 70 Jahre zu empfehlen. Weiter heißt es in dem Bericht, es werde vorgeschlagen, das Rentenniveau schrittweise von 48% auf 46% zu senken. Mehrere Mitglieder der Expertenkommission sagten den Funke-Zeitungen, es gebe noch keinerlei Einigung zum Thema. Das Bundesarbeitsministerium erklärte, vermeintliche Zwischenstände kommentiere man nicht. Der stellvertretende sozialpolitische Sprecher der SPD im Bundestag, Dieren, äußerte sich im Deutschlandfunk skeptisch über die Meldungen. Eine Mehrheit der Bevölkerung lehne eine Anhebung des Eintrittsalters und eine Absenkung des Rentenniveaus ab. Sie seien eher bereit, höhere Beiträge zu zahlen. Kritik kam auch vom Arbeitnehmerflügel der CDU, vom Deutschen Gewerkschaftsbund und der Linken. Die von der schwarz-roten Koalition eingesetzte Kommission will ihre Reformvorschläge im nächsten Monat vorlegen. Die Bündnisgrünen haben den Vorschlag von Kanzler Merz für eine Teilmitgliedschaft der Ukraine in der EU grundsätzlich begrüßt. Das Vorhaben sei diskussionswürdig und bedenkenswert, erklärten der Osteuropa-Beauftragte Wagner und die Europapolitik-Expertin Kopf. Ziel müsse aber die Vollmitgliedschaft der Ukraine in der EU bleiben. Das Land dürfe nicht dauerhaft in einer Warteschleife zwischen Kandidatenstatus und Beitritt gehalten werden. Merz hatte angeregt, der Ukraine einen Sonderstatus zu verleihen. Kiew könnte als assoziiertes Mitglied bereits an EU-Gipfeln und Ministertreffen teilnehmen, ohne ein Stimmrecht zu besitzen, schrieb Merz in einem Brief an die Spitzen der Europäischen Union. 10 Bürgerrechtsorganisationen haben in Karlsruhe den 30. Grundrechte-Report vorgestellt. Darin stößt vor allem eine zunehmende Militarisierung sowie ein Ausbau von Polizei und Geheimdiensten auf Widerspruch. Die Herausgeber des Berichts warnen vor einer existenziellen Bedrohung des demokratischen Rechtsstaates durch einen verstärkt repressiv-autoritär handelnden Staat. Zudem wird ein Erstarken völkisch-nationalistischer Kräfte beklagt. Bei der Präsentation erklärte die frühere Bundesjustizministerin Däubler-Gmelin, dass die Grund- und Menschenrechte durch Aggressionskriege, Konflikte und zunehmend autoritäre Tendenzen gefährdet seien. Auch globale technische Standards in den sozialen Medien und in KI-Systemen schränkten die Rechte oftmals ein. Der Report versteht sich als alternativer Verfassungsschutzbericht. Italien hat Strafmaßnahmen der Europäischen Union gegen den israelischen Polizeiminister Ben-Gvir gefordert. Dieser hatte sich in einem Video auf erniedrigende Weise mit gefangen genommenen Aktivisten gezeigt, die mit Schiffen den Gazastreifen erreichen wollten. Italiens Außenminister Tajani forderte die Außenminister der EU auf, auf ihrem nächsten Treffen über Sanktionen gegen Ben-Gvir zu beraten. Einen entsprechenden Antrag habe er bereits gestellt. Der polnische Außenminister Sikorski teilte mit, dem israelischen Polizeiminister solle die Einreise in sein Land verboten werden. Polen, Großbritannien und weitere Staaten bestellten diplomatische Vertreter Israels ein. Der deutsche Außenminister Wadefuhl sagte, das Verhalten Ben-Gvirs widerspreche den Werten, für die man mit Israel stehen wolle. Israel schob nach eigenen Angaben alle Aktivisten inzwischen aus dem Land ab. 3 Monate nach seiner Verhaftung hat ein Gericht in Ankara die Freilassung des Deutsche Welle-Reporters Adijan Uluda angeordnet. Das sagte sein Anwalt der deutschen Presseagentur. Uluda werde voraussichtlich am Abend aus dem Gefängniskomplex Silivri in Istanbul entlassen, hieß es. Der Prozess gegen den Journalisten hatte heute begonnen. Die Verhandlung soll im September fortgesetzt werden. Laut der Anklageschrift werden dem Reporter Präsidentenbeleidigung, Verbreitung irreführender Informationen und die Herabwürdigung der Türkei in wiederholten Fällen vorgeworfen. Uluda bestreitet die Anschuldigungen. Die Fluggesellschaft Air France und der Flugzeughersteller Airbus tragen eine gemeinsame Verantwortung für den Absturz einer Linienmaschine im Jahr 2009. Das hat ein Berufungsgericht in Paris entschieden. Beide Unternehmen wurden von dem französischen Gericht zu einer Geldstrafe von jeweils 225.000 Euro verurteilt. Bei dem Absturz des Air France-Flugs von Rio de Janeiro nach Paris waren alle 228 Menschen an Bord ums Leben gekommen. Zu ihnen zählten 28 deutsche Staatsbürger. Die Maschine vom Typ A330 hatte nach Überzeugung des Gerichts missverständliche Meldungen an die Piloten ausgegeben. Diese hätten zudem falsch reagiert, was zu einem Strömungsabriss und in der Folge zum Absturz geführt habe. Bundestrainer Nagelsmann hat den Kader für die Fußball-Weltmeisterschaft bekannt gegeben. In Frankfurt am Main bestätigte er Medieninformationen, nach denen Manuel Neuer als Torwart in die deutsche Nationalmannschaft zurückkehrt. Ebenfalls nominiert wurde sein Vereinskollege Lennart Karl. Auch Jamal Musiala ist erstmals seit seiner Verletzung bei der Club-WM wieder im Team. Angeführt wird die DFB-Auswahl von Kapitän Joshua Kimmich. Nicht dabei sind etwa Niklas Füllkrug, Robert Andrich und Said Elmada. Die Fußball-Weltmeisterschaft beginnt am 11. Juni und findet in den USA, Mexiko und in Kanada statt. Das erste deutsche Gruppenspiel gegen Curaçao ist am 14. Juni. 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Im Auftrag des iranischen Geheimdienstes sollten der Bundesanwaltschaft zufolge Anschläge auf jüdische Interessensvertreter in Deutschland verübt werden. Ein Medienbericht hat die jahrelange Debatte über eine Rente mit 70 Jahren erneut angefacht. In Ankara ist ein angeklagter Reporter der Deutschen Welle aus der Untersuchungshaft entlassen worden. Das Wetter. Wechsel von Sonne und Wolken in der Osthälfte, vereinzelt Schauer. Im Südwesten sonnig, 19 bis 26 Grad. Morgen verbreitet sonnig im Norden und im Osten einige Quellwolken, 21 bis 30 Grad. Die weiteren Aussichten: am Samstag vielfach sonnig im Norden und Nordwesten, heiter bis wolkig, 25 bis 33 Grad. Und hier Wetter und Temperaturen von heute 13 Uhr. Berlin wolkig bei 20 Grad, Köln-Bonn wolkig 21, Helsinki bedeckt 17, Stockholm wolkig ebenfalls 17 Grad, Oslo wolkig 15, London wolkig 22, Kopenhagen bedeckt 16, Amsterdam und Brüssel jeweils wolkig bei 18 Grad, Zürich leicht bewölkt 22, Paris wolkig 22, Nizza leicht bewölkt 22, Barcelona wolkenlos 24, Madrid wolkenlos 30, Mallorca meldet leichte Bewölkung bei 25 Grad, Malaga wolkenlos 28, Lissabon leicht bewölkt ebenfalls 28 Grad, Wien wolkig 21, Prag wolkig 19, Warschau wolkig 22, Budapest Regenschauer 23, Belgrad wolkig 24, Bukarest bedeckt bei 16 Grad, Venedig wolkenlos 24, Rom leicht bewölkt 26, Athen Regenschauer 24, Larnaca wolkig 25, Istanbul meldet starke Bewölkung bei 20 Grad, Ankara Gewitter 18, Moskau wolkig 29, Kiew wolkig 28 und Algier wolkenlos bei 28 Grad. Das waren die Nachrichten.
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0: Bei uns geht es heute um eine Satire auf die New Yorker Kunstwelt und wir würdigen den US-amerikanischen Lyriker Robert Greeley, der heute 100 Jahre alt geworden wäre. Beginnen wollen wir aber mit der Debatte um die hohen Vorschusszahlungen auf dem deutschen Buchmarkt. Im Studio ist Nora Karches. Vielleicht haben Sie es mitbekommen. Bei der Republika in Berlin haben ein Autor, und zwar Hanno Sauer und eine Autorin, das war Mareike Kaiser, auf der Bühne ihre Vorschusszahlungen verglichen. Ein Vorschuss ist das, was man bekommt für ein Buch, wenn man einen Vertrag mit einem Verlag unterzeichnet und der Vorschuss wird in der Regel in 3 Raten ausgezahlt. Und so kam raus, dass er 160.000 Euro erhalten hat, sie aber nur 15.000 Euro. Über die anschließende Debatte habe ich mit Heinke Hager von der Literaturagentur Graf & Graf gesprochen. Und zuerst wollte ich von ihr wissen, diese extrem hohen Vorschusszahlungen, 160.000 Euro und mehr, sind die ein eher neues Phänomen oder gab es das schon zu der Zeit, als Ihre Agentur vor 30 Jahren gegründet wurde?
6: Diese Vorschüsse im höheren Bereich, im sechsstelligen Bereich gab es immer schon. Meiner Beobachtung oder unserer Beobachtung nach in den letzten 30 Jahren hat sich das nicht so sehr verändert. Es gab immer beides. Es gab sehr hohe Vorschüsse, es gab sehr geringe Vorschüsse und es gab ein Mittelfeld.
0: Und würden Sie sagen, also diese Vorschüsse, über die wir jetzt sprechen, spielt das eine große Rolle, dass das Vorschüsse für Sachbücher sind? Also würden Sie sagen, Sachbücher heute haben einen viel höheren Stellenwert und das sind Vorschüsse, die früher teilweise in der Literatur bezahlt wurden und jetzt eher im Sachbuchsegment sozusagen abgerufen werden können?
6: Nein, das kann man so nicht sagen. Es gibt auch in der Belletristik sehr hohe Vorschüsse, nicht nur im Sachbuch. Ich glaube, dieser Eindruck ist jetzt vielleicht entstanden aus der Diskussion, die es bei der Republika gab, die jetzt diese Debatte ja so ein bisschen ausgelöst hat. Und da gab es eben das Beispiel eines Sachbuches mit einer hohen Vorschusssumme. Aber das ist in der Belletristik ganz genauso. Und das kann man nicht nur dem Sachbuch zurechnen.
0: Dann lassen Sie uns sprechen über diese Debatte. Also ein Stichwort, das da immer wieder fällt, ist der Gender Pay Gap. Und eben dieser Auftritt von Mareike Kaiser und Hanno Sauer bei der Republika, der hat auch deswegen so viel Wirbel ausgelöst, eben weil ja der Gender Pay Gap hier doch einigermaßen offen zutage tritt. Also diese 160.000 als Vorschusssumme. Aber gleichzeitig hören wir von den Verlagen auch immer wieder, dass gerade die Bücher der mittelalten Männer immer schwerer zu vermitteln sind. Wer hat es denn nun schwerer, die jungen Frauen oder die älteren Männer?
6: Beide haben es sehr schwer, muss man sagen, mit dem Blick auf den Markt im Augenblick. Es ist nicht so, dass das Gender Pay Gap sich systematisch zeigen würde. Es gibt auch AutorInnen, die sehr hohe Vorschüsse erzielen für ihre Bücher. Insofern, es ist nicht so einfach, schwarz und weiß zu betrachten. Was ein großes Thema ist, ist eine ausschließliche freiberufliche Erwerbstätigkeit und ein Leben, das sich ausschließlich aus den Einkünften von Büchern und ihrer Publikation und Auswertung speist. Das ist für Frauen, insbesondere wenn damit auch Kinder verbunden sind und die Versorgungsarbeit, das hat nochmal eine andere Dimension und nochmal einen anderen Druck und nochmal eine andere Schwierigkeit. Und darauf hat unter anderem Mareike Kaiser in der Diskussion auch hingewiesen, zu Recht.
0: Und dieser zweite Befund, über den jetzt oft gesprochen wird, also dass hier die Midlist stirbt, also die Midlist ist sozusagen das mittlere Segment, also Bücher von Autorinnen und Autoren, die weder ganz erfolgreich sind, aber schon auch ja einen gewissen Erfolg haben, gewisse Verkäufe einspielen, dass diese Midlist stirbt. Denken Sie, da ist etwas dran? Wie stellt sich das aus Ihrer Sicht dar?
6: Es gibt schon sehr lange einen starken Fokus auf wenige Spitzentitel in einem Verlagsprogramm. Und diesen Spitzentiteln wird eine ganz große Unterstützung und Begleitung von Seiten der Verlage mitgegeben. Es wird Veranstaltungsarbeit gemacht, es wird Pressearbeit gemacht. Es ist im Rahmen dieser Verlagskalkulation nicht möglich, den Midlist-Titeln eine ähnlich starke Begleitung zukommen zu lassen. Und damit geht einher, dass es sehr schwer ist, eine Sichtbarkeit für die Titel in einer Art von gerechter Verteilung zu erzielen. Es ist auch immer schwieriger deshalb, weil es auch immer weniger Möglichkeiten gibt, in der Presse überhaupt Bücher und ihre Rezensionen zu platzieren, weil auch hier die Plätze und der Raum weniger geworden ist, leider, auch bei den öffentlich-rechtlichen Medien. Und das ist ein Zusammenspiel von mehreren Faktoren, warum die Midlist unter Druck gerät. Es hat auch etwas mit der Medienkonkurrenz zu tun. Es hat auch etwas mit der Zahl der Titel zu tun, mit dem Umfang. Es ist aber nicht so, dass man den Druck, unter dem die Midlist steht, ausschließlich mit den zum Teil sehr hohen Vorschüssen in Verbindung bringen kann. Das lässt sich nicht allein damit erklären.
0: Und sozusagen überspitzt gefragt, wenn jetzt die Autorinnen und Autoren öffentlich ihre Honorare oder ihre Vorschüsse diskutieren, macht ihnen das eigentlich dann in den Agenturen ein wenig auch das Akquisegeschäft dann auch kaputt? Weil sie haben ja auch ein Interesse daran, da Strategien umzusetzen.
6: Nein, es macht es gar nicht kaputt. Warum sollte es das? Nein, also natürlich versuchen Agenturen gut zu verhandeln. Aber es ist auch so, dass der Vorschuss auch nur eine Größe ist von verschiedenen Kriterien, die auch dafür sprechen können, nicht unbedingt ein Angebot mit einem höheren Vorschuss als das Angebot eines anderen Verlages zu nehmen. Es ist multifaktoriell, wie man so sagt. Ja, es spielen mehrere Faktoren mit rein. Es sind immer wieder öffentliche Diskussionen und auch zum Teil Beispiele über Vorschüsse diskutiert worden. Das gab es immer schon. Das hat nichts damit zu tun, dass die Arbeit der Agenturen dadurch beeinträchtigt wird.
0: Das sagt Heinke Hager von der Literaturagentur Graf & Graf. Wir haben gesprochen über die Vorschusssummen, die auf dem deutschen Buchmarkt gezahlt werden. 2026 feiert die US-amerikanische Lyrik ein Dreikönigsjahr, denn gleich drei bedeutende Dichter hätten in diesem Jahr ihren 100. Geburtstag gefeiert. Allen Ginsberg, Frank O'Hara und Robert Greeley, der heute am 21. Mai 1926, also auf den Tag genau vor 100 Jahren, geboren wurde. Maximilian Mengeringhaus erinnert an Robert Greeley und hat auch mit seinem Übersetzer und Freund Klaus Reichert gesprochen.
7: Ein Großtöner war er nicht. Kein donnernder Rhapsode mit ausladenden Gesten wie sein Mentor Charles Olson. Auch kein rampenlichtfanater Popstar wie der enge Weggefährte Allen Ginsberg. Unter den herausragenden US-Dichtern des 20. Jahrhunderts war Robert Greeley, der am 21. Mai 1926 in Arlington bei Boston zur Welt kam, der für die vermeintlich beiläufigen, der Stille abgerungenen Zwischentöne. Wer hören wollte, was Robert Greeley zu sagen hatte, musste die Ohren spitzen. Selbst im persönlichen Zwiegespräch wirkte sein Timbre stets gedimmt. Auf Lesungen tastete er sich behutsam voran. Silbe für Silbe erschloss Greeley sich im Vortrag seine beinahe kargen, kurzzeiligen Gedichte. Mit höchstem Respekt vor Versbrüchen und immer im Takt mit dem eigenen Atem. Eine spätere Aufnahme seines frühen Klassikers I Know a Man von 1955 dokumentiert Greeleys nahbare Sensibilität, aber auch seinen subtilen Sinn für Humor und das außerordentliche Ohr für die gesprochene Sprache.
8: As I said to my friend, because I am always talking, John, I said, which was not his name, the darkness surrounds us. What can we do against it, or else shall we, and why not buy a goddamn big car? Drive, he said, for Christ's sake, look out where you're going.
7: Wie so viele Freunde erinnert sich auch sein wichtigster deutschsprachiger Übersetzer, der Anglist und ehemalige Präsident der Deutschen Akademie für Sprache und Dichtung Klaus Reichert, zuerst an die eigentümliche Sprechweise Robert Creeleys.
9: Natürlich die Stimme, die habe ich im Ohr, und die leise Stimme, die keine Konzessionen machte an den Lärm um einen herum, erhob nie die Stimme, nicht?
7: Klaus Reichert und Robert Creeley korrespondierten seit den frühen 1960er Jahren und blieben einander bis an Creeleys Lebensende im Jahr 2005 eng verbunden. Einige Erzählungen und mehrere Gedichtbände übersetzte Klaus Reichert während der über 40 Jahre andauernden Freundschaft. Die erste persönliche Begegnung auf der Frankfurter Buchmesse 1964 hat Reichert in bester Erinnerung, wenngleich auch ihn Creeleys Vortragsstil anfangs irritierte.
9: Wir sind durch Frankfurt gezogen und er hat erzählt. Und die Lesung war eben, ja, zunächst einmal befremdlich. Er las mit einem merkwürdigen Ton, der etwas vielleicht Pathetisches hatte, aber bemerkte dann, das Gedicht entsteht noch einmal neu, indem er es vorliest.
7: 1964 war Robert Creeley beileibe kein Nobody mehr. Spätestens seine Gedichtsammlung For Love hat ihn international bekannt gemacht. Creeley, der im Alter von 4 Jahren den Vater verlor und im selben Jahr nach einem Unfall auf dem linken Auge erblindete, wurde, genau wie die Generationsgenossen Jack Kerouac oder Frank O'Hara, mit dem japanischen Angriff auf Pearl Harbor schlagartig erwachsen. Mit gerade 18 Jahren diente er im Pazifikkrieg. Nach Kriegsende studierte er in Harvard, gründete auf Mallorca einen Verlag, unterrichtete am legendären Black Mountain College und baute das renommierte Creative Writing Program der New York State University in Buffalo mit auf. Robert Creeley veröffentlichte über 60 Bücher und erhielt nach vielen anderen Auszeichnungen 1999 den Bollingen Prize for Poetry für sein Lebenswerk. Kontakte nach Deutschland pflegte er seit den späten 1940ern. Ein gutes Dutzend Bücher wurde ins Deutsche gebracht. Die BRD besuchte Robert Creeley regelmäßig, nicht selten auf Einladung des umtriebigen Walter Höllerer, über dessen Anthologieprojekt Junge amerikanische Lyrik Klaus Reichert einst den Erstkontakt zu Creeley knüpfte. Viele Lesungen bestritten Creeley und Reichert im Tandem, zum Beispiel 1983 in Berlin.
8: I'll not write again. Things a young man thinks, not the words of that feeling.
10: Ich schreibe nicht noch einmal, was ein junger Mann denkt, nicht die Wörter dieses Gefühls.
8: There is no world except felt, no one there but must be here also.
10: Außer der Gefühlten gibt's keine Welt, keine da, die nicht zugleich hier sein muss.
8: If that time was echoing, a vindication apparent, if flesh and bone coincided.
10: Wenn diese Zeit widerhallte, so offenbare Rechtfertigung, wenn Fleisch und Knochen zusammenstimmten.
8: Let the body be. See faces float over the horizon. Let the day end.
10: Soll sein der Leib. Sieh Gesichter gleiten über den Horizont. Lass enden den Tag.
7: Was Robert Creeley auszeichnet, hören wir hier auf gerade einmal 16 Zeilen verdichtet. Die Schwebe zwischen philosophischer Abstraktion und konkretem Bild, die schambefreite Emotionalität, die den Kitsch manchmal nur haarscharf umkurvt, die Besinnung auf die Erinnerung als lyrischem Urgrund. Als durch und durch erdverbundenen Menschen behält Klaus Reichert seinen Freund Robert Creeley im Gedächtnis.
9: Wir haben zum Beispiel in seiner Küche die Mondlandung gesehen, im Fernsehen damals, und gleichzeitig bekam die Creeleysche Katze Junge, und er sagte, das ist doch viel interessanter, wie die Katze hier Junge kriegt. Ihr starrt da immer ins Fernsehen und seht, wie die Leute da auf dem Mond spazieren, aber wie junges Leben geboren wird mit einer Katze in unserer Küche, das ist doch das eigentliche Ereignis an diesem Abend, nicht?
7: Bis an sein Lebensende im Jahr 2005 blieb Robert Creeley ein aufgeschlossener Förderer von Nachwuchstalenten. Auf seinem Grabstein in Cambridge steht ein einzelner eigener Vers. Look at the light of this hour. Aus dem unüberhörbar jene Zugewandtheit dem Leben gegenüber spricht, in der Robert Creeleys poetisches Vermächtnis liegt.
0: Das war Maximilian Mengeringhaus über den Lyriker Robert Creeley, der heute vor 100 Jahren geboren worden ist. Und wir bleiben in den USA. Nur das Allerbeste heißt der Debütroman der New Yorker Autorin Zoe Dubnow, deren Geburtsdatum weder die Homepage ihres deutschen Verlages DTV noch das Internet preisgeben. Aber vielleicht gehört das heute ja dazu. Jedenfalls war Nur das Allerbeste in New York im letzten Herbst Talk of the Town. Mehr zu dem Buch weiß Tobias Lehmkuhl.
11: Holzfällen von Thomas Bernhard sorgte 1984 für einen Skandal. Das Buch wurde sogar kurzzeitig aus dem Buchhandel verbannt, weil sich der Komponist Gerhard Lampersberg in der bösen Satire auf die Wiener Kulturwelt, sicherlich zu Recht, wiedererkannt hatte. Auf die Schriftstellerin Zoe Dubnow, deren Fotos darauf schließen lassen, dass sie deutlich jünger ist als Bernhards Roman, muss Holzfällen einen ungeheuren Eindruck gemacht haben. Denn sowohl das Setting als auch den Ton hat sie in Nur das Allerbeste geradezu minutiös nachgebildet. Gewiss, bei ihr ist es eine Schriftstellerin, kein Schriftsteller, die an einem sogenannten künstlerischen Abendessen teilnimmt. Und ja, wir befinden uns im New York der Gegenwart und nicht im Wien der späten 70er, frühen 80er Jahre. Aber hier wie da wächst der Abscheu der Erzählerin auf die sie umgebende Gesellschaft, während alle auf das Eintreffen einer berühmten Schauspielerin, die bei Bernhard naturgemäß ein Schauspieler ist, warten.
12: Während alle darauf warteten, dass die Schauspielerin von ihrer Premiere kam, saß ich mit übereinandergeschlagenen Beinen auf dem weißen Leinensofa, beobachtete die anderen Gäste und bereute, hier zu sein. 5 Jahre lang war ich genau diesen Leuten aus dem Weg gegangen, und jetzt saß ich mitten unter ihnen, diesen Leuten, die den Tod unserer Freundin Rebecca ausgenutzt hatten, um mich zurück in ihren Tempel modernistischen Rokokos an der Bowery zu locken.
11: Und da sitzt sie nun auf dem weißen Sofa, die namenlose Erzählerin. Bei Bernhard ist es ein Ohrensessel. Und da wird sie auch die nächsten 200 Seiten sitzen bleiben und sich daran erinnern, wie sie sich einst als sehr junge Frau hat einnehmen lassen von der Welt des schönen Scheins, wie sie in den Sog des Ehepaars Nicole und Eugene geriet. Sie eine erfolgreiche Kuratorin, er ein erfolgreicher Fotograf. Zumindest auf den ersten Blick, denn es kommt selbstverständlich darauf an, welche Maßstäbe für Erfolg man anlegt. Erfolgreich sind Nicole und Eugene auf jeden Fall darin, vielversprechende junge Menschen um sich zu scharen, von denen die meisten aber, wie ihre Gönner, nicht ernsthaft künstlerisch arbeiten. Zoe Dubnow ist die New Yorker und das heißt ja zugleich die globale Kunstwelt wohl vertraut. Eine Welt, die vom Geld gekapert wurde. Kunst als Finanzinvestition ist seit langem gang und gäbe. Gerne schmücken sich Oligarchen und Autokraten mit Leonardos, Klimts und eben auch mit Gegenwartskunst. In den arabischen Staaten werden der Kunst wahre Tempel errichtet, die großen Kunstmessen haben ihre Ableger in Abu Dhabi und Doha und auch chinesische Sammler und Investoren sorgen dafür, dass die Geldströme nicht abreißen. Zugleich profitieren sie vom kulturellen Kapital der Kunst. Wer Gegenwartskunst sammelt, kann kein Reaktionär sein. So ist Gegenwartskunst häufig nicht mehr als zeitgeistige Diskurskunst. Das hat auch Zoe Dubnows Erzählerin erkannt. Deswegen hatte sie Nicole und Eugene eigentlich vor Jahren verlassen. Und doch ist sie jetzt wieder auf ihrem Sofa gelandet.
12: Alle produzierten sie solche Kunst. Manchmal besagte sie, das halte ich von meinen Vorfahren. Oder das ist meine Meinung zum Klimawandel. Oder sogar, das sind meine Ansichten zum Begriff des Indigenen, was für Kuratorinnen wie Nicole herrlich einfach zu verstehen und dadurch ungemein attraktiv war, da Kuratorinnen selbstredend nur Dinge verstehen können, die unglaublich leicht verständlich sind.
11: Wie bei Thomas Bernhard schraubt sich die Erzählung des namenlosen Sofagastes in immer größere Abscheu und Verachtung hinein. Die Künstler, Kuratorinnen und auch ein Schriftsteller namens Alexander erweisen sich immer mehr als verlogene, sexgeile Alkoholiker, die andere Menschen für ihre Zwecke missbrauchen und mit ihren Hoffnungen spielen, um ihnen dann, sobald sie selbst Erfolg haben, in den Rücken fallen. Gefühllose, neurotische Egoisten, die selbst den Tod einer Freundin der Erzählerin, das ist der Ausgangspunkt des Romans, dazu nutzen, sich selbst in den Mittelpunkt zu stellen. Doch beschimpft die Erzählerin innerlich nicht nur alle Anwesenden des künstlerischen Abendessens, sie nimmt sich selbst, rechtmäßig möchte man sagen, nicht aus von dieser Suada und beschimpft sich als ebenso charakterschwach wie all die Möchtegern-Künstler um sie herum. Zweifellos trifft Zoe Dubnow mit ihrer Satire ins Schwarze. Zweifellos macht es auch Spaß, ihr dabei zuzusehen, wie sie mit ihrem Furor alles um sich herum zerlegt und bloßstellt. Nach und nach aber fragt man sich nicht nur, warum man sich mit all diesen abscheulichen Menschen beschäftigen soll, Man fragt sich auch, wo dieser Roman über Bernhards Holzfällen hinausgeht. Inwiefern nur das Allerbeste mehr ist als ein zeitgemäßes Remake, bei dem anders als vor über 40 Jahren etwa der MeToo-Aspekt zum Tragen kommt. Bei allem Unterhaltungswert und aller Virtuosität erreicht nur das Allerbeste nicht die gnadenlose Schärfe eines Thomas Bernhard, was sich auch daran zeigt, dass Zoe Dubnow vor einem entscheidenden, unkorrekten Bernhard-Wort eben doch zurückschreckt. Hass.
0: Zoe Dubnows Buch »Nur das Allerbeste« ist aus dem Englischen von Anke Caroline Burger übersetzt worden. Deutscher Tassenbuchverlag, 288 Seiten, 24 Euro. Vorgestellt hat das Buch Tobias Lehmkuhl. Das war der Büchermarkt in Forschung. Aktuell geht's gleich um Roboter, die den Muskelaufbau fördern. Am Mikrofon war Nora Karches. Musik.

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1: Uhr, die Nachrichten. 10 Bürgerrechtsorganisationen haben in Karlsruhe den 30. Grundrechte-Report vorgestellt. Darin stößt vor allem eine zunehmende Militarisierung sowie ein Ausbau von Polizei und Geheimdiensten auf Widerspruch. Die Herausgeber des Berichts warnen vor einer existenziellen Bedrohung des demokratischen Rechtsstaats durch einen verstärkt repressiv-autoritär handelnden Staat. Zudem wird ein Erstarken völkisch-nationalistischer Kräfte beklagt. Bei der Präsentation erklärte die frühere Bundesjustizministerin Däubler-Gmelin, dass die Grund- und Menschenrechte durch Aggressionskriege, Konflikte und zunehmend autoritäre Tendenzen gefährdet seien. Auch globale technische Standards in den sozialen Medien und in KI-Systemen schränkten die Rechte oftmals ein. Der Report versteht sich als alternativer Verfassungsschutzbericht. Die Bundesanwaltschaft hat 2 Männer angeklagt, die im Auftrag des iranischen Geheimdienstes Anschläge in Berlin geplant haben sollen. Zu den Zielen zählten der Anklageschrift zufolge auch der ehemalige Grünen-Politiker Beck und der Präsident des Zentralrats der Juden in Deutschland Schuster. Ein aus Afghanistan stammender Däne soll demnach im vergangenen Jahr mehrere Adressen, unter anderem die eines jüdischen Lebensmittelhändlers, ausgesperrt haben. Der 2. Angeklagte sei bereit gewesen, eine Waffe zu beschaffen. Wie der Generalbundesanwalt mitteilte, wurden die beiden Männer im Juni in Dänemark festgenommen und befinden sich seit ihrer Überstellung nach Deutschland in Untersuchungshaft. Der Verteidiger eines Angeklagten erklärte, dass für seinen Mandanten die Unschuldsvermutung gelte. Der Vorsitzende der deutsch-israelischen Gesellschaft Beck forderte Außenminister Wadephul auf, den iranischen Botschafter als Reaktion auszuweisen. Die Bündnisgrünen haben den Vorschlag von Kanzler Merz für eine Teilmitgliedschaft der Ukraine in der EU grundsätzlich begrüßt. Das Vorhaben sei diskussionswürdig und bedenkenswert, erklärten der Osteuropa-Beauftragte Wagner und die Europapolitik-Expertin Kopf. Ziel müsse aber die Vollmitgliedschaft der Ukraine in der EU bleiben. Das Land dürfe nicht dauerhaft in einer Warteschleife zwischen Kandidatenstatus und Beitritt gehalten werden. Merz hatte angeregt, der Ukraine einen Sonderstatus zu verleihen. Kiew könnte als assoziiertes Mitglied bereits an EU-Gipfeln und Ministertreffen teilnehmen, ohne ein Stimmrecht zu besitzen, schrieb Merz in einem Brief an die Spitzen der Europäischen Union. Israel hat alle festgenommenen ausländischen Aktivisten der jüngsten Gaza-Hilfsflotte ausgewiesen. Das teilte ein Sprecher des Außenministeriums am Nachmittag mit. Es werde kein Verstoß gegen die rechtmäßige Seeblockade des Gazastreifens geduldet, hieß es. Die aus rund 50 Schiffen bestehende Flotte, die Hilfsgüter für die Palästinenser in den Gazastreifen bringen wollte, war am Montag von israelischen Streitkräften in internationalen Gewässern vor Zypern gestoppt worden. Sie wurden nach Israel gebracht und dort bis zu ihrer Abschiebung festgesetzt. Zuvor hatte es das Auswärtige Amt in Berlin begrüßt, dass sich die israelische Regierung von Polizeiminister Ben-Gvir distanzierte. Dieser hatte ein Video verbreitet, das ihn unter knienden und gefesselten Aktivisten der Gaza-Hilfsflotte zeigt, die er verspottet. 3 Monate nach seiner Verhaftung hat ein Gericht in Ankara die Freilassung des Deutsche Welle-Reporters Adıcan Uludağ angeordnet. Das sagte sein Anwalt der deutschen Presseagentur. Uludağ werde voraussichtlich am Abend aus dem Gefängniskomplex Silivri in Istanbul entlassen, hieß es. Der Prozess gegen den Journalisten hatte heute begonnen. Die Verhandlung soll im September fortgesetzt werden. Laut der Anklageschrift werden dem Reporter Präsidentenbeleidigung, Verbreitung irreführender Informationen und die Herabwürdigung der Türkei in wiederholten Fällen vorgeworfen. Uludağ bestreitet die Anschuldigungen. Das Wetter. Ein Wechsel von Sonne und Wolken in der Osthälfte, vereinzelt Schauer. Im Südwesten sonnig, 19 bis 26 Grad. Morgen verbreitet sonnig im Norden und im Osten einige Quellwolken, 21 bis 30 Grad. Die weiteren Aussichten: am Samstag vielfach sonnig im Norden und im Nordwesten heiter bis wolkig, 25 bis 33 Grad. Das waren die Nachrichten.
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2: Heute mit Maximilian Prose. Schön, dass Sie dabei sind. Ja, bei all den Krisen in dieser Welt, da fühlt man sich manchmal machtlos. Dabei kann aber helfen, sich klarzumachen, dass doch immer wieder etwas gegen diese vielen Probleme getan wird. Auch in der Wissenschaft. Etwa Labore, die bei dem aktuellen Ebola-Ausbruch nach Impfstoffen forschen und Forschende, die einen neuen Mechanismus entschlüsselt haben, der beim Korallensterben eine Rolle spielt. All das gleich ein Thema bei uns. Aber erstmal zu einer Erfindung, die schon jetzt ganz praktisch helfen könnte, nämlich einigen Kindern, die an spinaler Muskelatrophie, kurz SMA, erkrankt sind. Das ist eine Krankheit, bei der vorhandene Muskeln mehr und mehr verschwinden, so dass Betroffene nicht mehr die Kraft zum Laufen haben oder auch zum Aufstehen, weil die Nervenzellen im Rückenmark absterben, die Signale vom Gehirn dann an die Muskeln weiterleiten. Aber in der aktuellen Ausgabe des Fachmagazins Nature stellt jetzt ein Forschungsteam eine neue Reha-Technologie vor, die betroffenen Kindern helfen kann, ihre Muskelkraft zu erhalten. Und zwar durch einen tragbaren isokinetischen Roboter. Ich kann darüber mit meiner Kollegin Annike Meyer sprechen. Annike, tragbarer isokinetischer Roboter, das klingt jetzt erstmal irgendwie gewaltig. Was steckt denn dahinter?
3: Ja, man denkt bei Roboter spontan ja gerne an große Maschinen. In diesem Fall ist das ein bisschen anders. Das ist eher eine Kniemanschette, die man den Kindern umlegen kann. Die Kinder sollen dann ihr Bein strecken und der Trick ist, dass die Robotermanschette genau messen kann, wie viel Kraft sie dabei aufbringen und entsprechend einen Gegendruck dosieren kann. Und das ist auch, was das Wort isokinetisch meint. Wenn das Kind stärker drückt, ist der Gegendruck auch höher. Wenn das Kind schwächer drückt, ist der Gegendruck geringer. Und damit werden Überbelastungen vermieden. Wie man sich leicht vorstellen kann, ist das bei Muskelerkrankungen wie SMA ganz wichtig, darauf zu achten.
2: Okay, das heißt also, mit diesem Roboter kann das Bewegungstraining für Kinder mit spinaler Muskelatrophie also verbessert werden. Wie viel bringt das denen denn?
3: Ja, wie viel ihnen das bringt, darüber sprechen wir gleich nochmal. Lass uns ganz kurz bei diesem, es bringt überhaupt etwas bleiben, denn dass Kinder mit SMA Muskelkraft wieder aufbauen können, das war offensichtlich gar nicht so klar. Das hat mir Professor Jan-Bernd Kirschner erklärt. Er ist an der Studie nicht beteiligt gewesen, aber Direktor der Klinik für Neuropädiatrie und Muskelerkrankungen an der Uniklinik in Freiburg und in Deutschland einer der Experten für spinale Muskelatrophie, kennt sich also aus.
4: Also man forscht ja bei der spinalen Muskelatrophie schon länger darüber, inwieweit man durch Krafttraining wirklich die Funktion verbessern kann. Und das ist an sich das erste technologische Werkzeug, wo ich gesehen habe, dass das so kontrolliert stattfinden kann. Und die Ergebnisse sind ja sehr beeindruckend.
3: Sehr beeindruckend, das heißt, das Team hat den Trainingsverlauf bei 6 Kindern im Alter zwischen 6 und 10 Jahren genauer dokumentiert und nach 1,5 Monaten hatte sich die Kraft, mit der die Kinder ihre Knie strecken können, verdoppelt. Der Oberschenkelmuskel hatte 20% mehr Umfang und als Folge davon konnten die Kinder auch aus niedrigeren Sitzpositionen ohne fremde Hilfe aufstehen. Das ist jetzt natürlich nicht das Gleiche, wie wieder laufen können, aber ohne fremde Hilfe aufstehen, das ist natürlich auch wichtig. Etwa um sich vom Rollstuhl selbstständig ins Bett oder auch auf die Toilette zu setzen. Das ist also eine kleine Sache, die schon großen Unterschied machen kann. Und dieser Trainingserfolg, der war auch nachhaltig. In einer Nachuntersuchung 30 Tage später waren die Kinder immer noch stärker als vor der Intervention.
2: Ja, also schon eine deutliche Wirkung, die man gesehen hat. Spinale Muskelatrophie gehört ja zu den seltenen Erkrankungen. Das heißt, weniger als 5 von 100.000 Menschen sind davon betroffen. Gibt es hier auch noch andere Behandlungsansätze?
3: Ja, tatsächlich hat sich die Prognose für Kinder mit SMA in den letzten Jahren sehr, sehr verbessert. Es gibt inzwischen 3 medikamentöse Behandlungsansätze, darunter auch eine Gentherapie, die die Ursache für den Muskelschwund behandelt. Das heißt aber eben nicht, dass alle Kinder gesund aufwachsen können. Wir haben jetzt hier über Betroffene gesprochen, die nicht laufen oder auch nicht aufstehen können. Bei einem schweren Krankheitsverlauf ist aber auch die Atemmuskulatur betroffen. Und das heißt, die Kinder sterben oft noch im Kleinkindalter. Durch die Medikamente werden so schwere Verläufe vermieden. Das heißt aber eben, dass nach wie vor Physiotherapie und Bewegungsförderung ziemlich wichtig sind, damit die Kinder möglichst mobil bleiben und auch ein selbstbestimmtes Leben führen können. Insofern ist Hilfsmittelforschung extrem wichtig und findet leider eigentlich viel zu wenig statt. Das gilt nicht nur für Betroffene von SMA, sondern für alle Menschen, die mit Einschränkungen leben.
2: Wir sprechen aber jetzt hier über eine Studie in einem Fachmagazin. Das heißt, das ist erstmal ein wissenschaftlicher Erfolg. Aber wie stehen denn jetzt die Chancen, dass dieser tragbare isokinetische Roboter auch tatsächlich ja es in die Praxis schafft?
3: Ja, grundsätzlich wahrscheinlich gar nicht so schlecht, denn anders als viele andere Entwicklungen, über die wir hier öfter sprechen, ist an diesem Roboter grundsätzlich nichts Neues, so hat es mir einer der Autoren der Studie, Toni Schuh, erklärt. Also man muss dafür keine neuen Bauteile produzieren, die Technik existiert bereits. Was die Gruppe aber gemacht hat, ist, dass hier eben ein Gerät gebaut worden ist, das so klein ist und so leicht, dass die Betroffenen es mit nach Hause nehmen können. Und das kann wirklich bei denen ankommen. Und das war eben auch das, was den Entwicklern sehr wichtig war, dass sie was machen wollten, was wirklich eine Chance hat, in der Versorgung anzukommen.
2: Das sagt Anneke Meyer zu einem tragbaren Roboter, der bei spinaler Muskelatrophie helfen kann. Und das Gespräch, das haben wir vor der Sendung aufgezeichnet. Der aktuelle Ebola-Ausbruch in der Demokratischen Republik Kongo und auch in Uganda, ja, das ist einer der schwersten, den die Region je getroffen hat. Und es gibt noch ein weiteres Problem. Frühere Ausbrüche mit dem Zaire-Ebola-Virus, die konnte man bekämpfen, indem man Kontaktpersonen von Infizierten geimpft hat. Bei diesem Ausbruch mit dem Bundibugyo-Ebola-Virus geht das aber nicht, denn es gibt schlicht keinen Impfstoff, von dem klar ist, dass er tatsächlich schützt. Aber einige Labore forschen an so einem Impfstoff. Auch Labore am Institut für Wirkstoffentwicklung in Leipzig. Und dieser Impfstoff, der soll dann nicht nur gegen Bundibugyo, sondern auch gegen andere Ebola-Viren und das Marburg-Virus helfen. Also alle gefährlichen Viren der Filovirus-Gattung. Ich konnte vor der Sendung mit Clara Schöder sprechen, die dort eine Arbeitsgruppe zur computergestützten Wirkstoffentwicklung leitet. Und meine erste Frage an sie war, warum sie hier einen Impfstoff gleich gegen mehrere verschiedene Viren suchen, wenn es doch einfacher wäre, nur gegen einen Virus einzufinden.
5: Das wäre in der Tat einfacher. Und da gibt es auch relativ klare Strategien, wie man das erreicht. Wenn wir in die Zukunft schauen, sind wir aber daran interessiert, vielleicht sogar vorgreifen zu können und die gesamte Familie der Filoviren zu adressieren, damit wir eigentlich sozusagen mit Viren aus dieser Familie kein Risiko mehr fürchten müssen. Das wäre natürlich eigentlich noch schöner und deswegen beschäftigen wir uns in der Grundlagenforschung damit.
6: Ja, und wie kann das überhaupt funktionieren, dass ein Impfstoff gegen verschiedene Viren wirkt? Also die ganzen Viren tragen ja eigentlich unterschiedliche Proteine auf ihrer Oberfläche, für die man jetzt irgendwie Antikörper entwickeln müsste mit den Impfstoffen.
5: Genau, also bei den Filovirus, das ist ein Oberflächenprotein, das die Immunantwort so auf sich zieht. Und was wir wissen aus Infektionen, wo man überlebende Patienten untersucht hat, aber auch solche, die mit Impfstoffen halt eben in Berührung gekommen sind, was wir wissen ist, wenn wir die Immunantwort dieser Patienten studieren, ist, dass es einen Teil dieser Immunantwort gibt, die eben genau diese Eigenschaft, die wir breit neutralisierend nennen, hat. Also das sind solche Antikörper gebildet worden, die tatsächlich einen großen Teil der Ebola-Viren tatsächlich binden oder sogar neutralisieren können. Das heißt, es gibt irgendwie in unserer natürlichen Immunantwort einen kleinen Teil, der wahrscheinlich dazu in der Lage ist. Und die Frage ist eigentlich so ein bisschen im Impfstoffdesign, wie kommen wir dahin, dass dieser Teil größer wird?
6: Ja, wie kann man das machen? Wie gehen Sie da genau vor?
5: Ja, wir arbeiten da mit computergestützten Methoden. Man nennt es auch ganz gerne strukturbasiert. Wir schauen uns das Protein tatsächlich molekular an, am Computer tatsächlich erstmal, und überlegen dann, wie man diese, wir nennen das Epitope, diese Stelle auf dem Protein, die von den Antikörpern erkannt wird, wie man die sozusagen in einem neuen Kontext zusammenbringen kann, wo man zum Beispiel nur die zusammenbringt, die solche breitneutralisierenden Antikörper haben. Und diejenigen, die das nicht haben, die würden wir weglassen.
6: Also man versucht quasi mit computergestützten Methoden, mit künstlicher Intelligenz auch, ja, ein spezielles Epitop zu entwerfen, was dann diese breite neutralisierende Antikörperantwort auslöst.
5: Ja, genau, dann kopieren wir die aus den Ebola-Proteinstrukturen heraus, da wo wir eben wissen, dass diese breit neutralisierenden Antikörper gebildet werden können. Computergestützt kann man das sozusagen isolieren und dann bildet man einen neuen Kontext da drumherum und ein neues Protein im Endeffekt. Und das stellt man dann auch im Labor her und charakterisiert das. Und das ist auch das, was man am Ende als Impfstoffkandidat verwendet und in der Tierstudie dann erstmal untersuchen würde.
6: Ja, und wie schwierig ist es da, passende Matches letztendlich zu finden, wo das funktioniert und dann auch daraus einen Impfstoff zu entwickeln?
5: Ja, das ist eine sehr gute Frage. Das ist eine ganz neue Technologie und wir wissen auch noch gar nicht, was am Ende so ganz genau rauskommt, weil die Immunantwort ist immer etwas sehr Komplexes und natürlich auch etwas Individuelles. Und das ist tatsächlich die grundlegende wissenschaftliche Frage, die wir hier auch haben, ist das tatsächlich besser, wenn man das so machen würde? Oder wäre es zum Beispiel besser, man nimmt einfach eine Mischung aus verschiedenen Zaire-Ebola-Impfstoff und einem Bundibugyo-Impfstoff, wäre das nicht vielleicht genauso gut? Also es ist genau die Frage, die man sich hier stellt.
6: Ja, und wenn ich es richtig verstanden habe, sind Sie da mit Ihrer Forschung aber ja noch ein ganzes Stück davon entfernt, dass da ein fertiger Impfstoff rauskommt.
5: Genau, also zurzeit arbeiten wir mit Kollegen in Kopenhagen und in Oxford daran, dass wir eben solche Tierstudien machen, wo wir das erstmal untersuchen, ob das möglich ist. Und wenn das erfolgreich ist, dann werden wir dort auch eine Phase-1-Studie machen. Und die Phase-1-Studie ist typischerweise die erste Studie im Menschen, wo man sich vor allem anschaut, ob es Risiken gibt, also ob es dadurch durch den Impfstoff zu Nebenwirkungen kommen kann.
6: Und bei diesem Ausbruch, bei dem aktuellen Ausbruch, bei dem Bundibugio-Ausbruch, wird das also noch keine Rolle spielen. Das dauert einfach noch zu lange, ehe man dort quasi so weit ist, um einen Impfstoff zu entwickeln. Aber trotzdem haben am Dienstag ja schon Impfstoffexperten zusammen mit der WHO diskutiert, ob man nicht einen Impfstoff, der gegen das Zaire-Virus gewirkt hat, zum Beispiel 2014 bei dem großen Ausbruch, ob man den nicht jetzt auch einsetzen kann oder andere experimentelle Impfstoffe, für die noch nicht am Menschen bewiesen ist, dass sie gegen Bundibugio tatsächlich helfen können. Sie haben schon gesagt, dass es letztendlich ähnliche Strukturen auf den einzelnen Ebola-Viren gibt. Wie erfolgsversprechend halten Sie denn so einen Ansatz?
5: Ja, tatsächlich ist Bundibugio der nächste Verwandte zum Zaire-Ebola. Das heißt, dort ist die größte Teilmenge im Endeffekt enthalten. Das ist aber etwas, das müssten dann die Kollegen, die sich klinisch mit diesen Impfstoffen befasst haben und die wissen, wie hoch die Chance ist, dass das erfolgsversprechend ist, beurteilen.
6: Das sagt Clara Schöder zur Impfstoffforschung gegen Ebola-Viren und möglichen Anwendungen bei dem aktuellen Ausbruch. Jetzt geht es bei uns um Korallen, deren riesige Riffe in den Tropen aus millimeterkleinen Polypen bestehen, die sich einerseits von Phytoplankton ernähren, aber auch Algen aufgenommen haben, um aus dem Sonnenlicht noch mehr Energie zu gewinnen und die den Korallen übrigens auch ihre Farbe geben. Bei hohen Temperaturen stoßen Polypen allerdings die Algen ab. Sie bleichen dadurch aus und ja, das führt auch zum Sterben der Korallenriffe. Aber bei manchen marinen Hitzewellen sterben Korallen ab, obwohl sie gar nicht ausgebleicht sind, also ihre Algen gar nicht verloren haben. Woran das liegen könnte, das haben jetzt dänische Forschende im Fachblatt Science beschrieben und Volkert Wildermuth, der kennt die Einzelheiten.
7: Polypen, die Tiere, aus denen Korallen bestehen, sind so klein, dass man sie mit dem bloßen Auge kaum erkennen kann. Doch wenn der Biologe Cesare Paqueres sie in seinem Labor an der Universität Kopenhagen mit Mikroskop und Highspeed-Kamera beobachtet, sieht er, dass die Polypen mit einem dichten Pelz aus winzigen Flimmerhärchen bedeckt sind.
8: So there are a lot of them.
9: Das sind wirklich viele und sie bewegen sich synchron. Eines schlägt wie eine Peitsche, dann das nächste, wieder das nächste und so weiter. So entstehen winzige Wellenbewegungen.
8: But a very, very small scales.
7: Die Wellen transportieren Nahrung zum Mund des Polypen und entsorgen Schmutzpartikel. Sie verwirbeln aber auch das Wasser in der unmittelbaren Umgebung und transportieren so am Tag das Abfallprodukt der Algen, den Sauerstoff, ab und liefern ihn in der Nacht nach, damit der Stoffwechsel der Polypen in Schwung bleibt.
8: So they act as a ventilatory
9: mechanism. Das wirkt wie eine Belüftung, ein Atmungsmechanismus.
8: Let's call it like that.
7: Cesare Paqueres wollte wissen, ob die Temperatur eine Rolle dabei spielt, wie sich die Flimmerhärchen, auch Zilien genannt, bewegen, und versorgte seine Korallen mit immer wärmerem Wasser.
8: What we saw is that
9: wir beobachteten, dass die Zilien schon bei einer Erwärmung von einem Grad schneller schlugen.
8: Also faster.
7: Stiegen die Temperaturen weiter, bewegten sich die Flimmerhärchen noch schneller, die Wasserwirbel drehten sich intensiver. Das ist erst einmal gut. Höhere Temperaturen bedeuten auch einen gesteigerten Stoffwechsel und damit einen höheren Sauerstoffbedarf. Die Flimmerhärchen verwirbeln aber nur eine Wasserschicht von einem knappen Millimeter. Und in dieser Zone rund um den Polypen verbrauchte sich der Sauerstoff nach und nach. Das stresste die Polypen. Wirklich problematisch wurde es bei Wassertemperaturen von über 37 Grad Celsius. Dann brach die Koordination der Flimmerhärchen zusammen.
9: Sie schlugen nicht mehr synchron, sondern zufällig. Die Wirbel und damit auch die Ventilation brachen zusammen. Die Wasserschicht, etwa einen Millimeter um den Polypen herum, wurde sehr sauerstoffarm und das beschleunigte das Absterben der Polypen.
7: Tatsächlich wurde bei manchen Hitzewellen beobachtet, dass Polypen in Korallenriffen abstarben, obwohl sie noch bunt waren, ihre Algen also nicht verloren hatten. Hier könnte der Effekt der Temperatur auf die Flimmerhärchen verantwortlich sein, so Cesare Paqueres.
9: Korallen sind eine Einheit aus unterschiedlichen Elementen. Sie bestehen aus Polypen, also Tieren und Algen. Bei der Korallenbleiche fällt der Algenanteil aus und wird abgestoßen. Nun beginnen wir zu verstehen, dass auch die Polypen unter Hitze leiden. Wenn die Temperatur schnell steigt, sterben die Polypen noch vor der Bleiche ab. In unserem Experiment hatten viele Polypen noch Algen in sich. Sie waren tot, aber die Algen funktionierten noch.
7: Die Reaktion der Flimmerhärchen ist aber nicht das einzige Problem der Polypen. Bei hohen Temperaturen haben sie zum Beispiel auch vermehrt mit aggressiven Sauerstoffverbindungen zu kämpfen. Cesare Paceres hat in seinen Experimenten vor allem mit Porites lutea gearbeitet, eine Steinqualle, die überall in tropischen Meeren verbreitet ist. Noch unveröffentlichte Daten zeigen aber, dass auch die Flimmerhärchen anderer Korallenarten ähnlich auf Hitze reagieren.
2: Ein Beitrag von Volkert Wildermuth. Als Veganer kennt man das Problem. Einige Nährstoffe, die kommen in pflanzlichen Lebensmitteln kaum vor und man sollte sie zusätzlich einnehmen. Eisen oder auch Vitamin B12 sind da so typische Beispiele, aber es gibt noch einen weiteren Stoff, der in pflanzlicher Nahrung wenig vorkommt, den aber bis vor kurzem kaum jemand auf dem Schirm hatte, nämlich Cholin. Mittlerweile befassen sich die Ernährungswissenschaften mehr damit und sie haben auch Empfehlungen für Menschen, die vegan oder vegetarisch leben, rausgegeben. Wie die aussehen, das hat Volker Mrazek auf dem Kongress der Deutschen Gesellschaft für Ernährungswissenschaften erfahren.
10: Zunächst einmal ein kurzer Steckbrief von Cholin. Markus Keller leitet das private Forschungsinstitut für pflanzenbasierte Ernährung in Biebertal bei Gießen.
11: Cholin ist eine vitaminähnliche Substanz, kennen viele nicht, aber was viele kennen ist Lecithin. Das ist ja auch im Ei beispielsweise enthalten und das besteht eben zum großen Teil aus Cholin. Und der Großteil vom Cholin, der steckt bei uns in den Zellmembranen und sorgt dafür, dass die stabil bleiben.
10: Der stickstoffhaltige Alkohol ist wichtig für Nervensystem und kognitive Entwicklung, ebenso für den Leberstoffwechsel. Ein wenig Cholin stellt der Körper in Eigensynthese her. Vor allem aber muss es mit der Nahrung aufgenommen werden. Und da ist das Problem. In pflanzlichen Lebensmitteln steckt per se weniger davon als in tierischen. Was zur Folge hat,
11: dass die Versorgung, die kann man dann halt eben berechnen über Lebensmittelverzehr, dass die niedriger ist bei Vegetariern und Veganern im Vergleich zu den Mischköstlern. Weil eben die tierischen Lebensmittel wegfallen oder zum großen Teil wegfallen.
10: An Markus Kellers Institut hat man die wenigen Studien ausgewertet, die es bisher gibt zum Cholinstatus bei fleischloser Ernährung. Mit besonderem Blick auf den sogenannten AI-Wert. Er stammt von der EFSA, der Europäischen Behörde für Lebensmittelsicherheit. Der Wert gibt an, wie viel Cholin man mit der Nahrung aufnehmen sollte, um angemessen damit versorgt zu sein.
11: Wir wissen nicht genau, wie viel ist optimal, aber diesen Wert gibt es von der EFSA. 400 Milligramm pro Tag sind das und bei den Veganern, Vegetariern, wie gesagt, ganz wenige Studien, aber dort haben diese ungefähr 60% von diesem AI erreicht und die Mischköstler haben ungefähr 80% erreicht. Also auch da gibt es Optimierungsbedarf.
10: 400 Milligramm Cholin pro Tag lassen sich durchaus erreichen, selbst für Veganer und Vegetarier. Wie das schilderte Thomas Göbel in Kassel, Ökotrophologe und zurzeit Masterstudent an der Hochschule Fulda. Er hat entsprechende Speisepläne entwickelt.
12: Also bei den Vegetariern ist es in der Regel ein kleines bisschen einfacher, da Cholin auch viel in Ei- und Milchprodukten vorkommt.
10: Vorausgesetzt, es handelt sich um Ovo-Lacto-Vegetarier, die auch Hühnereier und Milchprodukte zu sich nehmen.
12: Und bei den Veganern, so hat sich gezeigt in der Erstellung der Tagespläne, vor allem Sojaprodukte, Kreuzblütlergemüse, Vollkornprodukte machen da einen sehr großen Anteil an der Cholinversorgung aus. Auch Hülsenfrüchte, wo ja Soja dazu zählt.
10: Kreuzblütlergemüse, damit sind Blumenkohl und Brokkoli gemeint.
12: Diese Produkte sollte man täglich, wenn es geht, in den Speiseplan integrieren.
10: Göbel denkt hier vor allem an schwangere und stillende Frauen, die kein Fleisch essen und erst recht an Veganerinnen. Cholin sei nämlich sehr wichtig für die Gehirnentwicklung und das schon bei Kindern im Mutterleib. Es gebe sogar den Verdacht, dass Cholinmangel eine Rolle bei schwerwiegenden Neuralrohrdefekten spielen könnte.
12: Man muss ja keine Angst schüren, aber man sollte darüber reden und sollte aufklären.
2: Welche Rolle Cholin bei der Ernährung spielt, das hat Volker Mrazek berichtet. Und damit zu den Meldungen aus der Wissenschaft, heute vorne mit Magdalena Schmude.
13: Tauben und Menschen lebten schon in der Bronzezeit zusammen. Zu diesem Schluss kommt ein Wissenschaftsteam aus Holland, das Taubenknochen aus dieser Zeit untersucht hat. Die Tauben lebten um 1400 vor Christus in einem Dorf an der Küste Zyperns, wohl in engem Kontakt mit Menschen. Ihre Knochen lagen

0: sie dabei die Handflächen aufsetzten oder sich mit den Knöcheln abstützten, wird wissenschaftlich schon länger diskutiert. Paläoanthropologen aus den USA liefern jetzt Hinweise darauf, dass Menschen wohl zunächst im Knöchelgang unterwegs waren. Auf diese Weise laufen auch Schimpansen und Gorillas. Die Wissenschaftler verglichen die Anatomie des Handgelenks von verschiedenen Primaten mit Fossilien von frühen Menschen, die noch nicht auf zwei Beinen liefen. Dabei zeigten sich keine Anzeichen dafür, dass die menschlichen Handgelenke beim Laufen nach hinten geklappt wurden, um die Handflächen auf den Boden zu bekommen. Ihre Ergebnisse stellen die Forscher in den Proceedings of the Royal Society B vor.
1: Nereid könnte doch ein echter Neptunmond sein.
0: Bisher gab es die Annahme, dass der kleine Trabant durch die Schwerkraft des Neptuns aus dem Kuipergürtel eingefangen wurde, also nicht zusammen mit dem Neptun entstanden ist. Neue Aufnahmen des James-Webb-Weltraumteleskops zeigen jetzt deutliche Ähnlichkeiten bei den Infrarotspektren von Neptun und Nereid. Das macht eine gemeinsame Entstehungsgeschichte wahrscheinlich, wie ein Astronomieteam aus den USA im Fachjournal Science Advances schreibt. Neptun hat insgesamt 16 Monde. Die 7 inneren, kleinen Monde entstanden der Analyse zufolge aus Trümmern der ursprünglichen Trabanten. Der größte Neptunmond, Triton, wurde dagegen wahrscheinlich in der Frühzeit des Planeten eingefangen. Nereid gehört zu den äußeren 8 Monden, deren Entstehung noch nicht geklärt ist.
1: Pollen sammeln kostet Hummeln viel Energie.
0: Um möglichst viel Pollen pro Blüte einsammeln zu können, erzeugen Hummeln mit ihrem Körper Vibrationen, die Pollenkörnchen von den Staubblättern abschütteln. Das ist anstrengend und kostet die Hummeln ähnlich viel Energie wie das Abheben in die Luft. Weil das sogenannte Buzzing oft länger dauert, verbrauchen die Hummeln dafür in der Summe mehr als für den Abflug, wie britische Ökologen berechnet haben. Ihre Experimente beschreiben sie in den Proceedings of the Royal Society B. Weil Hummeln gleichzeitig immer weniger Nahrung finden, müssen sie genau abwägen, bei welcher Blüte sich das Pollensammeln lohnt.
1: Und noch eine sehr schöne Meldung zum Ende. Kühe können bekannte Gesichter erkennen.
0: Außerdem bringen sie die Gesichter mit den Stimmen der jeweiligen Personen in Verbindung, wie ein französisches Forschungsteam herausgefunden hat. Die Wissenschaftler spielten Holsteinkühen Videoaufnahmen von bekannten und unbekannten Personen vor, bei denen der Ton stumm geschaltet war. Wie lange die Kuh die jeweilige Person betrachtete, galt als Maß für die Aufmerksamkeit. Unbekannte Gesichter betrachteten die Kühe im Schnitt länger als bekannte, was die Wissenschaftler als Zeichen interpretieren, dass sie die schneller zuordnen können. Die Studie ist in der Fachzeitschrift PLOS ONE erschienen.
2: Sternzeit, 21. Mai. Gammastrahlenteleskope in der Atacama-Wüste. Im Norden Chiles blickt bald eine neue Teleskopanlage auf Supernova-Überreste, die Umgebung von Pulsaren und schwarzen Löchern und in die aktivsten Bereiche von Sternentstehungsgebieten. Die Bauarbeiten für das Cherenkov-Teleskop CTAO haben gerade begonnen. Die Anlage soll zunächst aus 51 Teleskopen bestehen. Manche haben 14 Meter Durchmesser, andere nur 4. Die Teleskope stehen ohne Schutzbau mitten in der Atacama-Wüste. Sie sind sehr robust und schnell beweglich. Die Anforderungen an die optische Genauigkeit der Spiegel sind viel geringer als in der klassischen optischen Astronomie. Der Teleskopverbund blickt gemeinsam ins All, zumindest indirekt. Tatsächlich halten die Instrumente nach Cherenkov-Licht Ausschau. Dieses blaue Leuchten entsteht in einigen Kilometern Höhe in unserer Atmosphäre und nicht etwa in den Tiefen der Milchstraße. Prallt ein energiereiches Gammateilchen auf die Lufthülle der Erde, so kollidiert es mit den Partikeln dort. Dabei bilden sich hunderte anderer Teilchen, die beim Abbremsen das charakteristische Licht aussenden. Beobachten mehrere ein wenig voneinander entfernt stehende Teleskope das blaue Blitzen, so lässt sich berechnen, wo das Gammateilchen herkommt, das den Blitz verursacht hat. Auch wenn die Gammastrahlung nicht direkt bis zum Erdboden gelangt, so lässt sich mit diesem Trick dennoch Gamma-Astronomie betreiben. So lernen die Fachleute viel über die gewaltigsten Phänomene im Kosmos, die die Gammateilchen auf ihre hohen Energien bringen.
1: Und mit dieser Sternzeit geht Forschung aktuell für heute zu Ende. Mein Name ist Maximilian Prose und mir bleibt noch zu sagen, kommen Sie gut durch den Abend.
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3: Uhr die Nachrichten. Vor einem NATO-Treffen hat sich Außenminister Wadephul zu einer Führungsrolle Deutschlands in dem Militärbündnis bekannt. Wadephul sagte, man stelle sich seiner Verantwortung. Ziel sei eine neue Lastenverteilung, die Deutschlands und Europas wirtschaftlichem und militärischem Potenzial entspreche, betonte der CDU-Politiker mit Blick auf die angekündigte Reduzierung US-amerikanischer Truppen in Europa. Wadephul bekräftigte die deutsche Bereitschaft, sich bei der Sicherung der Meerenge von Hormus einzubringen. Das französische Außenministerium hingegen lehnte eine Beteiligung der NATO ab. Der Nordatlantikpakt sei für Angelegenheiten im Nahen Osten nicht das geeignete Bündnis. Heute und morgen kommen die NATO-Außenminister im schwedischen Helsingborg zusammen. Sie wollen über die Unterstützung der Ukraine, die Aufrüstung und die stärkere militärische Unabhängigkeit der Europäer sprechen. Die Bundesanwaltschaft hat zwei Männer angeklagt, die im Auftrag des iranischen Geheimdienstes Anschläge in Berlin geplant haben sollen. Zu den Zielen zählten der Anklageschrift zufolge auch der ehemalige Grünen-Politiker Beck und der Präsident des Zentralrats der Juden in Deutschland Schuster. Ein aus Afghanistan stammender Däne soll demnach im vergangenen Jahr mehrere Adressen, unter anderem die eines jüdischen Lebensmittelhändlers, ausgesperrt haben. Der zweite Angeklagte sei bereit gewesen, eine Waffe zu beschaffen. Wie der Generalbundesanwalt mitteilte, wurden die beiden Männer im Juni und im November in Dänemark festgenommen und befinden sich seit ihrer Überstellung nach Deutschland in Untersuchungshaft. Der Vorsitzende der deutsch-israelischen Gesellschaft Beck forderte Außenminister Wadephul auf, den iranischen Botschafter als Reaktion auszuweisen. Noch vor dem Abschlussbericht der eingesetzten Rentenkommission gibt es erneut Diskussionen über eine mögliche Erhöhung des Renteneintrittsalters. Laut Bild-Zeitung plant das Gremium, langfristig eine Anhebung auf maximal 70 Jahre zu empfehlen. Weiter heißt es in dem Bericht, es werde vorgeschlagen, das Rentenniveau schrittweise von 48% auf 46% zu senken. Mehrere Mitglieder der Expertenkommission sagten den Funke-Zeitungen, es gebe noch keinerlei Einigung zu dem Thema. Das Bundesarbeitsministerium erklärte, vermeintliche Zwischenstände kommentiere man nicht. Kritik an den angeblichen Plänen kam vom Arbeitnehmerflügel der CDU, vom Deutschen Gewerkschaftsbund und der Linken. Die von der schwarz-roten Koalition eingesetzte Kommission will ihre Reformvorschläge im nächsten Monat vorlegen. 10 Bürgerrechtsorganisationen haben in Karlsruhe den 30. Grundrechte-Report vorgestellt. Darin stößt vor allem eine zunehmende Militarisierung sowie ein Ausbau von Polizei und Geheimdiensten auf Widerspruch. Die Herausgeber des Berichts warnen vor einer existenziellen Bedrohung des demokratischen Rechtsstaats durch einen verstärkt repressiv-autoritär handelnden Staat. Zudem wird ein Erstarken völkisch-nationalistischer Kräfte beklagt. Bei der Präsentation erklärte die frühere Bundesjustizministerin Dobler-Gmelin, dass die Grund- und Menschenrechte durch Aggressionskriege, Konflikte und zunehmend autoritäre Tendenzen gefährdet seien. Auch globale technische Standards in den sozialen Medien und in KI-Systemen schränkten die Rechte oftmals ein. Der Report versteht sich als alternativer Verfassungsschutzbericht. 3 Monate nach seiner Verhaftung hat ein Gericht in Ankara die Freilassung des Deutsche Welle-Reporters Alican Uluda angeordnet. Das sagte sein Anwalt der deutschen Presseagentur. Uluda werde voraussichtlich am Abend aus dem Gefängniskomplex Silivri in Istanbul entlassen, hieß es. Der Prozess gegen den Journalisten hatte heute begonnen. Die Verhandlung soll im September fortgesetzt werden. Laut der Anklageschrift werden dem Reporter Präsidentenbeleidigung, Verbreitung irreführender Informationen und die Herabwürdigung der Türkei in wiederholten Fällen vorgeworfen. Uluda bestreitet die Anschuldigungen. Das Wetter. In der kommenden Nacht im Norden und im Nordosten wolkig, aber meist niederschlagsfrei, vereinzelt Nebel. Sonst überwiegend gering bewölkt oder klar, Tiefstwerte 11 bis 5 Grad. Am Tage verbreitet sonnig, im Norden und im Osten einige Quellwolken, 21 bis 30 Grad. Die weiteren Aussichten: am Samstag vielfach sonnig, im Norden und im Nordwesten heiter bis wolkig, 25 bis 33 Grad. Das waren die Nachrichten.
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4: Mit Jonas Reser am Mikrofon. Herzlich willkommen. Jetzt ist sie doch schon da, die Debatte über eine Rentenreform. Aus der eigentlich vertraulich arbeitenden Rentenkommission der Bundesregierung sind Zwischenstände nach außen gedrungen und sorgen für Aufregung.
5: Also das sind natürlich bislang Spekulationen, weil die Alterssicherungskommission, die wird erst im Juni ihre Ergebnisse abschließen und dann anschließend ihren Bericht vorstellen. Und wie solche Kommissionen arbeiten, da gehe ich davon aus, dass es da bis zum Schluss durchaus auch kontroverse Debatten geben wird. Deswegen glaube ich, muss man mit solchen Wasserstandsmeldungen sehr vorsichtig sein.
4: Ja, Vorsicht ist geboten und dennoch zeigt dieses Leak die Brisanz in diesem Thema. Wer da welche Interessen verfolgt, das bespreche ich gleich mit unserem Rentenexperten. Außerdem gleich in dieser Sendung: das Bundesarbeitsgericht stärkt den Freiraum der Kirchen bei Neueinstellungen und die EU-Kommission halbiert die Konjunkturprognose für Deutschland. Kommt die Rente mit 70? Ein Zeitungsbericht unterstellt der ja momentan arbeitenden Rentenkommission, sich bereits darauf festgelegt zu haben. Eigentlich will diese erst Ende des kommenden Monats ihren Bericht und ihre Vorschläge vorlegen. Volker Findhammer ist unser Rentenexperte. Volker, was ist dran an diesen Spekulationen?
6: Ja, ich glaube, Jonas Rehse, das lässt sich nach den ganzen Dementis, die ja heute von mehreren Mitgliedern der Kommission kamen, deutlich sagen. Wohl erstmal nichts. Zumindest nicht in der Form, wie das die Bild-Zeitung heute lautstark und in großen Lettern ja postuliert hat. Also, dass die Rente mit 70 kommen wird und dass das Rentenniveau auf 46% abgesenkt werden soll. Denn darüber wird noch in der Kommission beraten und wohl auch noch gestritten, weil es ja durchaus unterschiedliche Ansichten in der Kommission dazu gibt. Aber nach allem, was wir dazu hören, konnte da bislang auch noch nichts entschieden werden. Insofern bleibt es noch eine offene Frage, zumal es da noch andere Aspekte gibt, die ja nach dem Arbeitsauftrag auch zu berücksichtigen sind. Etwa, wie lange jemand überhaupt in die gesetzliche Rentenversicherung einzahlen muss und ob das etwa für einen flexiblen Renteneintritt in Bezug auf das Alter sorgen kann. Weil ja auf der anderen Seite auch unbestritten ist, dass beispielsweise für Menschen in körperlich anstrengenden Berufen ein Rentenalter mit 70 eine enorme Herausforderung wäre. Und das wissen natürlich auch alle Mitglieder der Kommission. Insofern rechne ich schon damit, dass es am Ende zu einer eher abgewogenen Empfehlung kommt, statt dieser klaren Botschaft, wie wir sie heute vernehmen konnten.
4: Also alles hängt mit allem zusammen, auch bei der Rente. 13 Mitglieder hat diese Kommission. Wer könnte denn da ein Interesse haben, vorzugreifen bzw. die Debatte in eine Richtung zu lenken oder zu verkürzen auf dieses Renteneintrittsalter?
6: Naja, da können wir auch wirklich jetzt nur spekulieren. Da gab es ja im Laufe des Tages auch keine wirklichen neuen Erkenntnisse. Für ein späteres Renteneintrittsalter plädieren ja einige in der Kommission. Auch die Union, für die ist das ja ein großes Thema, aber immer gekoppelt auch an die tatsächlichen Veränderungen bei der Lebenserwartung. Und vor dem Hintergrund könnten natürlich auch Mitglieder der Kommission, die jetzt mit dem Verlauf der Gespräche unzufrieden sind, auch versucht gewesen sein, das über eine frühe Veröffentlichung zu torpedieren und die Ergebnisse bereits im Vorfeld als eigentlich wertlos darzustellen. Aber auch das hätte erst wirklich dann eine Relevanz, wenn es diesbezüglich schon eine Entscheidung in der Kommission gegeben hätte oder sich eine Entscheidung abzeichnen würden. Das haben aber beide Seiten heute, sowohl die Union als auch die SPD, verneint, wenn ich da mal in der Koalitionsdynamik bleibe. Und die ganze Diskussion zeigt natürlich weiterhin, wie brisant das Thema Rentenreform ist. Denn ginge es rein theoretisch ohne, das Thema bleibt einfach brisant.
4: Ja, Sie sagen es, es bleibt brisant. Ginge es denn theoretisch auch ohne eine Erhöhung des Renteneintrittsalters?
6: Naja, das haben ja die Debatten im Vorfeld schon gezeigt. Also wenn man etwa den Renteneintritt stärker an die Versicherungsjahre und nicht an das Alter koppeln würde, das gehört ja auch zum Arbeitsauftrag der Kommission, dann könnten etwa Beschäftigte, die früh in den Beruf eingestiegen sind, auch früher ohne Abschläge in Rente gehen. Und für Späteinsteiger, also beispielsweise Studierende, würde das bedeuten, sie müssten entweder länger arbeiten oder die Abschläge durch eine stärkere private oder betriebliche Altersvorsorge ausgleichen. Auch das ist ja ein denkbarer Weg, der diskutiert wird. Und auch dazu soll sich die Kommission verhalten.
4: Danke, Volker Findhammer, live aus Berlin. Ja, die Rentenkommission der Bundesregierung legt dann erst Ende Juni die Vorschläge vor. Bis dahin heißt es also abwarten. 13 Jahre lang hat diese Frage die Gerichte beschäftigt. Dürfen Kirchen von Jobbewerbern und Bewerberinnen eine Kirchenzugehörigkeit verlangen oder nicht? Der Fall Egenberger ging bis zum Europäischen Gerichtshof und bis zum Bundesverfassungsgericht. Jetzt hat das Bundesarbeitsgericht in Erfurt endgültig entschieden, ja, kirchliche Arbeitgeber können bei Stellenangeboten grundsätzlich eine Kirchenmitgliedschaft verlangen, unter gewissen Voraussetzungen. Henry Bernhard mit den Einzelheiten.
7: Kirchen, religiöse Gemeinschaften und deren nachgeordnete Einrichtungen dürfen weiterhin besondere Maßstäbe an ihr Personal stellen, so der 8. Senat des Bundesarbeitsgerichts in seiner mündlichen Urteilsbegründung.
8: Wenn diese nach der Art der Tätigkeit oder den Umständen ihrer Ausübung angesichts des Ethos der Religionsgemeinschaft eine gerechtfertigte berufliche Anforderung darstellt.
7: Die Pressesprecherin des Bundesarbeitsgerichts, Saskia Krug, erläutert die Bedeutung des Urteils für Bewerber, die eine Stelle bei einer kirchlichen Einrichtung anstreben.
9: Es ist grundsätzlich entschieden, dass die Kirchenzugehörigkeit eine Einstellungsvoraussetzung sein kann, wenn dies sachlich gerechtfertigt ist. Und dies ist jeweils im Einzelfall zu prüfen, anhand der Stelle, um die es tatsächlich geht, ob diese Anforderungen erfüllt sind, dann ist diese Einstellungsvoraussetzung der Kirchenzugehörigkeit gerechtfertigt, andernfalls nicht.
7: Damit hat die Klägerin, die Sozialpädagogin Vera Engenberger, einen 13 Jahre dauernden Rechtsstreit endgültig verloren. Sie hatte sich 2012 auf eine befristete Referentenstelle bei der Diakonie beworben. Als Konfessionslose hatte sie mit ihrer Bewerbung keine Chance. Denn die Diakonie sah zwingend die Mitgliedschaft in einer christlichen Kirche vor. Deswegen klagte Engenberger damals auf Entschädigung wegen Diskriminierung. Der Fall landete beim Bundesarbeitsgericht in Erfurt, der den Europäischen Gerichtshof um eine Einschätzung bat, inwieweit die großzügigen Ausnahmen des deutschen Gleichbehandlungsgesetzes mit der europäischen Gleichbehandlungsrichtlinie vereinbar sind. Der EuGH beschied, dass die Zugehörigkeit zur Religionsgemeinschaft eine wesentliche, rechtmäßige und gerechtfertigte berufliche Anforderung für die Ausübung der Tätigkeit darstellen müsse. Nur in diesen engen Grenzen sei die Forderung nach Kirchenmitgliedschaft rechtmäßig. Daraufhin hatte das Bundesarbeitsgericht der Klägerin eine Entschädigung für die Nichtberücksichtigung bei der Stellenvergabe der Caritas zugesprochen. Das Bundesverfassungsgericht aber hob dieses Urteil auf und verwies den Fall zurück an das Bundesarbeitsgericht. Dass nun unter Maßgabe der höchstrichterlichen Vorgaben aus Karlsruhe der Caritas in diesem konkreten Fall zugestand, die Kirchenzugehörigkeit als Einstellungsvoraussetzung zu verlangen. Die unterlegene Klägerin Vera Engenberger ist dennoch nicht unzufrieden.
10: Erste und längerfristige Reaktion ist, dass ich über die 13 Jahre, die der Klageweg gedauert hat, eine ganze Menge erreichen konnte. Es wurden die innerkirchlichen Regeln zum Einstellungsverfahren geändert. Das allgemeine Gleichbehandlungsgesetz wird im Paragraph 9 voraussichtlich angepasst. Das ist das, was mir wichtig war zu erreichen mit der Klage.
7: Bei der konkreten Stelle ging es der Caritas vor allem darum, dass der Stelleninhaber die evangelische Kirche auch nach außen vertreten sollte. Der Anwalt der Caritas, Jörg Krutschnitt, zeigt sich erfreut über das Urteil, räumt aber auch ein, dass die evangelische Kirche in Deutschland in den letzten Jahren ihre Einstellungsregeln für Konfessionslose erheblich gelockert habe.
11: Der christliche und soziale Auftrag der Diakonie ist es, Menschen zu helfen, die das brauchen. Wer dabei mitarbeiten will, braucht für die allermeisten Tätigkeiten keine Kirchenmitgliedschaft mehr. Wir freuen uns über alle, die mit uns an einer solidarischen Gesellschaft arbeiten.
7: Und so resümiert die Anwältin der unterlegenen Sozialpädagogin Angelika Kapeller: Nach 13 Jahren Rechtsweg, unter Beteiligung von 5 Gerichten und allein 3 Verhandlungen vor dem Bundesarbeitsgericht.
12: Gewinnen ist immer schöner als verlieren, aber dennoch ist gerade in diesem Verfahren so viel erreicht worden, dass man da wirklich erhobenen Hauptes, wenn auch mit einer Träne im Auge, das Gericht verlassen kann.
4: Henry Bernhard aus Erfurt, denn dort hat das Bundesarbeitsgericht zu einem Fall zu kirchlichem Arbeitsrecht entschieden. Lange wurde über einen Einstieg der Bundesregierung beim Panzerbauer KNDS diskutiert. Jetzt gibt es eine Entscheidung. Der Hintergrund ist, dass der deutsch-französische Rüstungskonzern jetzt an die Börse gebracht werden soll. Mario Kubina.
13: Mit 40% will sich der Bund an KNDS beteiligen. Das haben Koalitionskreise dem ARD-Hauptstadtstudio bestätigt. Mittelfristig hält man in Berlin allerdings einen geringeren Anteil für ausreichend. Der SPD-Abgeordnete Andreas Schwarz spricht von einer richtigen Entscheidung. Deutschland sei damit gleichauf mit Frankreich bei dem Rüstungskonzern engagiert. Und aus Sicht des verteidigungspolitischen Sprechers der Unionsfraktion, Thomas Erndl, werden damit deutsche Industrie- und Sicherheitsinteressen gewahrt. Der Anlass für den geplanten Staatseinstieg: KNDS dürfte demnächst an die Börse gehen. Die Firma stellt zum Beispiel Kampf- und Schützenpanzer sowie Artilleriegeschütze her. Deshalb spielt KNDS eine wichtige Rolle bei der Modernisierung der Bundeswehr. Dass auch Frankreich an Bord ist, liegt an der Unternehmensgeschichte. KNDS ist aus einem Zusammenschluss einer deutschen und einer französischen Firma hervorgegangen. Eine deutsche Beteiligung könnte sich auf mehrere Milliarden Euro belaufen. Abgewickelt werden soll das Ganze dem Vernehmen nach über die Staatsbank KfW. KNDS hat 11 Standorte in Deutschland, unter anderem in München, Hamburg und Kassel.
4: Zu Beginn des Jahres sah es so aus, als würde sich die europäische Wirtschaft wieder leicht erholen können. Diese leise Hoffnung wird nun auf kommendes Jahr verschoben. Wegen des Nahostkrieges senkt die EU-Kommission ihre Wachstumserwartungen für die europäische Wirtschaft deutlich nach unten. Ab Deutschland liegt demnach weit unter dem Durchschnitt. Vincent Tandler-Schneider berichtet.
14: Es waren keine guten Nachrichten, die EU-Wirtschaftskommissar Dombrovskis heute verkündete. Die Prognose für das Wirtschaftswachstum in der Europäischen Union liegt dieses Jahr nur noch bei 1,1%, weniger als noch in der letzten Analyse im Herbst. Grund seien vor allem die hohen Energiepreise, ausgelöst durch den Ausbruch des Krieges im Iran, so Kommissar Dombrovskis. Der Konflikt im Nahen Osten hat zu einer beispiellosen Störung der Energieversorgung geführt. Die gestiegenen Energiepreise belasten bereits jetzt unsere Verbraucher und Unternehmen. Die Energiekosten treiben die Preise in der ganzen europäischen Wirtschaft hoch. Das zeigt sich auch in der Inflation. Für dieses Jahr schätzt die Kommission die Inflationsrate auf 3,1%, ein ganzer Prozentpunkt mehr als in der letzten Prognose. Dabei geht es aber nicht allen EU-Staaten gleich. Viele Länder liegen bei unter 1% erwarteten Wachstum, so auch Deutschland mit 0,6%. Die Kommission hat damit die Prognose für Deutschland halbiert. Manche Länder schneiden dabei deutlich besser ab, Polen, Litauen und Malta zum Beispiel. Zwar habe die Europäische Union aus den Energiekrisen der letzten Jahre gelernt, so Kommissar Dombrovskis, daher hätte es die EU noch härter treffen können. Aber die hohen Energiekosten und die Wirtschaftsschwäche führen laut Prognose zu höheren Staatsschulden bei den Mitgliedsländern. Das besorgt den EU-Kommissar. Es gebe noch mehr Baustellen als die hohen Energiepreise, sagt Rebecca Christie, Ökonomin beim Brüsseler Think Tank Brügel. Zum Beispiel die Zahl der Jobs in der EU. Das muss sich verbessern, die Produktivität muss sich verbessern, sonst kann sich Europa den Lebensstandard nicht mehr lange leisten. Dennoch, ob die Vorhersage der EU-Kommission eintreffe, hänge stark von der Energiekrise und der Entwicklung in Nahost ab, so Wirtschaftskommissar Valdis Dombrovskis. Vieles sei offen. Diese Prognose ist von einer ungewöhnlich hohen Unsicherheit geprägt, selbst gemessen an den letzten Jahren. Immerhin, für 2027 erwartet die Kommission wieder mehr Wachstum.
4: Vincent Tandler-Schneider über die Frühjahrsprognose der EU-Kommission. Die Vonovia AG ist Deutschlands größte Vermieterin. Sie besitzt knapp eine 500.000 Wohnungen allein in Deutschland. Durch zahlreiche Zukäufe trägt sie aber auch einen gewaltigen Schuldenberg vor sich her. Und der macht notwendige Investitionen schwieriger. Jetzt wird auf jeden Euro geschaut, zum Beispiel auch auf eine millionenschwere Abfindung des früheren Vorstandschefs. 5,8 Millionen Euro hat er bekommen. Und nicht nur das hat für Diskussionen auf der Vonovia Hauptversammlung gesorgt. Jetzt soll der Blick eher nach vorne gerichtet werden. Vivien Leue von der Vonovia Hauptversammlung.
15: Jahrelang konnte sich Vonovia äußerst günstig Kredite besorgen, hat sich mit milliardenschweren Zukäufen stark verschuldet. Doch dann zogen die Zinsen deutlich an, die Immobilien verloren an Wert und es folgten milliardenschwere Abschreibungen. Jetzt soll der Konzern gleichzeitig sparen, Schulden abbauen und trotzdem wieder wachsen. Unmöglich? Nicht für Vorstandschef Luka Mucic.
16: Wir sehen uns als Teil der Lösung, um den Herausforderungen auf dem Wohnungsmarkt zu begegnen. Mit bezahlbaren Mieten, mit Neubau. Und das ist nicht einfach. Das ist uns klar.
15: Der ehemalige Vorstand von SAP und Vodafone ist erst seit diesem Jahr Chef von Deutschlands größtem Immobilienkonzern und warb auf der Hauptversammlung in Bochum für seinen Weg in die Zukunft. Er will das Dienstleistungsgeschäft ausbauen, die Bestände modernisieren und dann Mieten erhöhen sowie Wohnungen verkaufen.
16: Vonovia hat in der Vergangenheit bereits unter deutlich schwierigeren Rahmenbedingungen gezeigt, dass wir größere Volumina an Verkäufen zu für uns guten Konditionen erfolgreich realisieren können.
15: Bis 2028 soll damit der Verschuldungsgrad von zuletzt gut 45% auf rund 40% sinken. Gleichzeitig kündigt Mucic milliardenschwere Investitionen an in Neubau, energetische Sanierungen und Digitalisierung.
16: Wir fahren unsere wertsteigernden Investitionen in unsere Bestände weiter hoch. Damit begegnen wir dem Klimawandel.
15: Trotzdem werfen Kritiker dem Unternehmen vor, beim Klimaschutz zu langsam voranzukommen. Jari Bertolini vom Dachverband der kritischen Aktionäre sagt:
17: Im Berichtsjahr 2025 reduzierte Vonovia ihre CO2-Emissionen lediglich um weniger als einem Drittel des jährlich notwendigen Zielwertes.
15: Bertolini kritisiert auch die Dividende von 1,25 Euro pro Aktie. Statt Geld auszuschütten, müsse Vonovia mehr Rücklagen für die Sanierung bilden.
17: Vonovia nimmt selbst in ihrem Geschäftsbericht einen Zielkonflikt zwischen der Erreichung der Klimaziele und der Bezahlbarkeit von Wohnraum.
15: Genau darin liegt das Problem für die gesamte Immobilienbranche. Klimaneutral sanieren, ohne Wohnen unbezahlbar zu machen. Noch liegt die Durchschnittsmiete bei Vonovia bei vergleichsweise günstigen 8 Euro pro Quadratmeter. Lässt sich das bei hohen Sanierungskosten und steigenden Zinsen halten? Knut Unger vom Mieterverein Witten warnt vor steigenden Mieten und Eigenbedarfskündigungen nach den geplanten Wohnungsverkäufen.
18: Es gibt einen grundsätzlichen Konflikt zwischen dem Interesse und dem Auftrag eines börsennotierten Aktienkonzerns, Dividenden, also Gewinne an die Aktionäre auszuschütten und eigentlich einer sozialen Wohnraumversorgung.
15: Die zentrale Frage ist, ob sich mit bezahlbarem Wohnen noch Geld verdienen lässt. Luka Mucic will durch Neubau das Angebot erhöhen, erwartet aber auch Unterstützung der Politik.
16: Durch die konsequente Anwendung des Bauturbos, durch beschleunigte und durchgängig digitalisierte Planungs- und Genehmigungsprozesse, durch Rechtssicherheit für einfaches Bauen mit dem geplanten neuen Gebäudetyp E.
15: Ob Vonovia den Spagat zwischen Wachstum, Klimaschutz und bezahlbaren Mieten schafft, bleibt fraglich. Zuletzt waren die Immobilienzinsen aufgrund des Iran-Krieges wieder gestiegen.
4: Über die Zukunftsstrategie bei Vonovia war das Vivien Loy. Dieser Börsengang könnte der größte der Geschichte werden. SpaceX vom umstrittenen Visionär Elon Musk. Mitte Juni soll es soweit sein. Die US-Börsenaufsicht hat jetzt pflichtgemäß den Börsenprospekt veröffentlicht, woraus sich so manche Visionen in nüchterne Zahlen übersetzen lassen. Über Chancen und Risiken von SpaceX, OpenAI und Co. und über die kaum vorstellbaren Zukunftsversprechen an den Börsen, Mischa Erhardt.
19: Der geplante Börsengang von SpaceX sprengt jedes bisher dagewesene Maß. Frei nach dem Motto »The sky is the limit« steht dem Unternehmen in der Fantasie einiger Investoren buchstäblich das Weltall offen.
20: Das alles so interessant, weil es einfach viele Geschäftsmodelle bietet,
19: sagt Eckhard Schulte von der Vermögensverwaltung MindSky.
20: Denken wir an den Massenmarkt Satelliteninternet, aber auch der Abbau von Rohstoffen. Und im All scheint eben immer die Sonne. Das heißt, wir können Energie erzeugen. Es gibt ja auch Überlegungen, Rechenzentren deswegen ins All zu verlegen. Und auch für Militär und Verteidigung ist die Nutzung des Weltalls essentiell.
19: Genau lässt sich der Börsengang, der wahrscheinlich Mitte Juni kommen soll, noch nicht beziffern. Beobachter gehen aber davon aus, dass SpaceX mit einem Volumen von 75 Milliarden US-Dollar an die Börse gehen könnte. Das würde den bisherigen Rekordhalter Saudi Aramco um das Dreifache übertreffen. Experten trauen dem Unternehmen von Elon Musk einen Börsenwert von 1,75 Billionen US-Dollar zu. Allerdings würde man sich mit einem Unternehmensanteil, also Aktien, auch den schillernden Milliardär selbst ins Depot legen. Denn seine Macht in dem Unternehmen scheint ebenso unbegrenzt wie der Versuch, nach den Sternen zu greifen. Eckhard Schulte.
20: Also er hält ja rund 80% der Stimmrechte und seine Rolle hier ist noch bedeutender als die bei Tesla. Und das heißt natürlich im Umkehrschluss, wenn Sie eine Person haben, die ein Unternehmen so dominiert, ist natürlich das Schicksal dieser Firma auch sehr, sehr stark mit dem Verhalten dieser Person verknüpft.
19: So ist Elon Musk zugleich der Boss von SpaceX, sein Technikchef und der Vorsitzende des Verwaltungsrates und behält über spezielle Aktien stark die Kontrolle über das Unternehmen. Dass viel Hoffnung auf die Zukunft mit diesem Börsengang verknüpft ist, zeigen auch die Unternehmenszahlen. So hat SpaceX bei einem Umsatz von 19 Milliarden im vergangenen Jahr einen Verlust von 5 Milliarden US-Dollar eingefahren. Hohe Investitionen für die Entwicklung einer großen Rakete und in die KI-Tochter xAI verbrennen enorme Mengen an Kapital. Neben SpaceX rüsten sich auch noch andere Großkandidaten im amerikanischen Technologiesektor für einen Börsengang. So bereitet die ChatGPT-Mutter OpenAI ebenfalls den Sprung auf das Börsenparkett vor. Und dabei ist die Stellung von OpenAI nicht nur als Aushängeschild für die gesamte KI-Branche zentral.
20: OpenAI ist auch so wichtig, weil es so tief verbunden ist mit Microsoft, Oracle, auch Nvidia durch diese ganzen Kreisgeschäfte, die hier zustande gekommen sind in den letzten Quartalen. Und wenn OpenAI nicht liefert, hat eben die ganze Tech-Welt wirklich ein Problem. Das heißt, das wird ein ganz wichtiger Gradmesser für den Puls von der KI-Welt.
19: So Eckhard Schulte vom Vermögensverwalter MindSky. Auch bei OpenAI oder dem geplanten Börsengang der Konkurrentin Anthropic stecken also jede Menge Risiken. Wie meist, wenn neue Technologien als vielversprechende Wette auf die Zukunft erscheinen, andererseits mit ihnen aber auch das Risiko des Scheiterns einhergeht. Ulrich Kater, Chefvolkswirt der Dekabank, fasst das so zusammen.
0: Viel Unsicherheit, aber eben auch erfahrungsgemäß, historisch betrachtet, sehr hohe Chancen. Das sind die Zutaten zu solchen Technologiewellen. Wir haben es vor 25 Jahren im Bereich Internet erlebt, wir leben es jetzt im Bereich KI. Und das sind bei weitem nicht die einzigen Technologiewellen, die eben auch an den Aktienmärkten ihre Spuren hinterlassen.
4: Ja, große Technologiewellen hinterlassen ihre Spuren an der Börse. Frage an Claudia Werle auf dem Frankfurter Börsenparkett. Haben denn diese Mega-Börsengänge SpaceX, OpenAI und Co. auch Signalwirkung für uns hier?
21: Also Börsengänge von solch einem Volumen wird es hier bei uns in Deutschland nicht geben. Aber ja, wir hatten bereits Börsengänge im ersten Quartal. Die kamen vor allem aus dem Rüstungsbereich. Aber auch alles, was mit künstlicher Intelligenz zu tun hat, ist ein Megatrend. Vieles wird jetzt davon abhängen, wie sich das Börsenumfeld weiterentwickelt. Wir haben ja in der Vergangenheit schon gesehen, mancher Unternehmen hat seine Pläne in allerletzter Minute zurückgenommen, einfach weil die äußeren Rahmenbedingungen nicht entsprechend waren.
4: Noch ist der Chip-Hersteller Nvidia das Maß aller Dinge, das wertvollste Unternehmen der Welt. Und mit den jüngsten Zahlen hat es die Erwartungen übertroffen. Wie haben die Anleger darauf reagiert?
21: Ja, Nvidia-Papiere haben im Tagesverlauf deutlich nachgegeben. Und zwar sowohl an der Technologiebörse Nasdaq als auch hier bei uns im Computerhandel. Auf Xetra sehen wir ein Minus von 2,5%. Viel wichtiger als die Daten aus der Vergangenheit wird sein, wie das Unternehmen die hohen Wachstumsraten im nächsten und im übernächsten Jahr aufrechterhalten kann oder wie das möglich sein wird.
4: Ein anderer Technologie-Riese hat für Erleichterung gesorgt. Samsung aus Südkorea hat einen langen Streik vorerst, muss man sagen, abgewendet. Wie sind hier die Reaktionen?
21: Also auch hier erst einmal ganz großes Aufatmen. Die Aktie hat an der Börse in Seoul heute mit dem höchsten Schlusskurs der Firmengeschichte geschlossen. Ein Streik und die damit verbundenen Produktionsausfälle hätten einfach weitreichende Konsequenzen gehabt.
4: Schauen wir auf die deutsche Wirtschaft. Wo und wie bewegt sich der DAX heute?
21: Keine einheitliche Richtung beim DAX heute. Immerhin, er kann sich von seinem Tagestief erholen, steht jetzt bei 24.658 Punkten. In der Sendung ist es ja schon angesprochen worden, die Europäische Kommission hat die Wachstumsprognose für Deutschland nach unten korrigiert. Dann hat der Chef der Internationalen Energieagentur vor einer Zuspitzung der Lage am Ölmarkt jetzt im Sommer gewarnt. Die Preise könnten im Juli und im August in einen kritischen Bereich geraten, was unter anderem mit schwindenden Lagerbeständen und mit einer hohen Nachfrage nach Kraftstoffen jetzt in den Sommermonaten zusammenhängen könnte.
4: Ja, Sie sagen es, die Prognosen sehen eher schlecht aus. Auch der Standort Deutschland verliert an Attraktivität für ausländische Investoren. Warum?
21: Ja, da gibt es eine Studie, das hängt damit zusammen, dass US-Unternehmen sich mit ihren Neuansiedlungen in Deutschland zurückgehalten haben, was mit der Politik des amerikanischen Präsidenten zu tun hat. China ist die Nummer eins, dann gefolgt von der Schweiz, Großbritannien und den Niederlanden.
4: Fehlen noch Euro, Anleihen und der Goldpreis.
21: Der Euro wird mit einem Dollar 15,87 gehandelt, die Umlaufrendite von 3,13 auf 3,05% gesunken und die Feinunze Gold kostet 4.503,97 Dollar.
4: Danke, Claudia Werle, live von der Frankfurter Börse. Heimat ist Vielfalt, heißt es gleich in Kultur heute, hier im Anschluss mit Michael Köhler. Mein Name ist Jonas Rehse, bis bald.
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1: Uhr, die Nachrichten. Ein Führungszeugnis zur Vorlage beim Arbeitgeber oder für eine ehrenamtliche Tätigkeit soll künftig auch digital verfügbar sein. Ein entsprechender Vorschlag fand am Nachmittag im Bundestag die notwendige Mehrheit. Voraussetzung für die Beantragung des digitalen Führungszeugnisses ist das sogenannte Bund-ID-Konto. Wer über diesen Zugang zu Online-Verwaltungsdienstleistungen nicht verfügt, muss weiter die Zustellung der Urkunde auf dem Postweg abwarten. Das Parlament entscheidet heute auch darüber, ob die Luftverkehrssteuer gesenkt werden soll. 70.000 Menschen fordern in einer Petition, dass ein Leben mit analoger Technik in Deutschland möglich bleiben soll. In Berlin übergab der Verein Digital Courage ihre Unterschriften an Bundestagsabgeordnete mehrerer Parteien. Die Digitalisierung betreffe längst alle Lebensbereiche, erklärte die Organisation. Umso wichtiger sei es, Menschen ernst zu nehmen, die durch digitale Produkte ausgeschlossen würden. Als Beispiel nannten die Initiatoren Fahrkarten, die nur per App verfügbar sind, und Arzt- oder Behördentermine, die nur online vereinbart werden können. Das sei etwa für Armutsbetroffene und alte Menschen sowie für jene, die auf Datenschutz bedacht seien, ein Problem. Die Unterzeichner fordern daher ein Zitat, Recht auf ein Leben ohne Digitalzwang ins Grundgesetz aufzunehmen. Entgegengenommen haben die Unterschriften Vertreter von CDU, SPD, Grüne und Die Linke. Sie zeigten sich offen für das Anliegen, betonten aber auch die Vorteile der Digitalisierung. 10 Bürgerrechtsorganisationen haben in Karlsruhe den 30. Grundrechte-Report vorgestellt. Darin stößt vor allem eine zunehmende Militarisierung sowie ein Ausbau von Polizei und Geheimdiensten auf Widerspruch. Die Herausgeber des Berichts warnen vor einer existenziellen Bedrohung des demokratischen Rechtsstaates durch einen verstärkt repressiv-autoritär handelnden Staat. Zudem wird ein Erstarken völkisch-nationalistischer Kräfte beklagt. Bei der Präsentation erklärte die frühere Bundesjustizministerin Däubler-Gmelin, dass die Grund- und Menschenrechte durch Aggressionskriege, Konflikte und zunehmend autoritäre Tendenzen gefährdet seien. Auch globale technische Standards in den sozialen Medien und in KI-Systemen schränkten die Rechte oftmals ein. Der Report versteht sich als alternativer Verfassungsschutzbericht. Bundesaußenminister Badefuhl will beim anstehenden NATO-Treffen mit seinen Amtskollegen im schwedischen Helsingborg die Diskussion über weitere Ukraine-Hilfen voranbringen. Er werde konkrete Vorschläge dazu machen, wie Kiew bei der Verteidigung der Freiheit in Europa weiter kraftvoll unterstützt werden könne, erklärte der CDU-Politiker. Dabei gehe es auch darum, wie die NATO im Gegenzug von den beeindruckenden Errungenschaften der ukrainischen Rüstungsindustrie profitieren könne. Badefuhl bekannte sich außerdem zu einer Führungsrolle Deutschlands in dem Militärbündnis. Das Treffen der NATO-Außenminister beginnt am Abend und dauert bis morgen. Die Bundesanwaltschaft hat 2 Männer angeklagt, die im Auftrag des iranischen Geheimdienstes Anschläge in Berlin geplant haben sollen. Zu den Zielen zählten der Anklageschrift zufolge auch der ehemalige Grünen-Politiker Beck und der Präsident des Zentralrats der Juden in Deutschland, Schuster. Ein aus Afghanistan stammender Däne soll demnach im vergangenen Jahr mehrere Adressen, unter anderem die eines jüdischen Lebensmittelhändlers, ausgesperrt haben. Der zweite Angeklagte sei bereit gewesen, eine Waffe zu beschaffen. Wie der Generalbundesanwalt mitteilte, wurden die beiden Männer im Juni in Dänemark festgenommen und befinden sich seit ihrer Überstellung nach Deutschland in Untersuchungshaft. Der Verteidiger eines Angeklagten erklärte, dass für seinen Mandanten die Unschuldsvermutung gelte. Der Vorsitzende der deutsch-israelischen Gesellschaft Beck forderte Außenminister Wadewul auf, den iranischen Botschafter als Reaktion auszuweisen. Das Wetter. In der kommenden Nacht im Norden und im Nordosten wolkig, aber meist niederschlagsfrei, vereinzelt Nebel. Sonst überwiegend gering bewölkt oder klar, Tiefstwerte 11 bis 5 Grad. Am Tag verbreitet sonnig, im Norden und im Osten einige Quellwolken, 21 bis 30 Grad. Die weiteren Aussichten: am Samstag vielfach sonnig im Norden und im Nordwesten, heiter bis wolkig, 25 bis 33 Grad. Das waren die Nachrichten.
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3: Klänge wie von Laurie Anderson, Kraftwerk, Tangerine Dream oder einem Unterwassersonar vielleicht. Die Performerin Narcissista, die bietet das bei den Wiener Festwochen. Und dazu hören wir hier gleich mehr. Die Wiedereröffnung des Nürnberger Doku-Zentrums am ehemaligen Reichsparteitagsgelände interessiert uns und wir erinnern an den deutschen Pionier und Multi-Instrumentalisten, den Jazzmusiker Gunter Hampel. Michael Köhler ist am Mikrofon und lädt Sie zur Kultur heute ein. In Mecklenburg-Vorpommern, da will die AfD deutsche in Anführungszeichen Volkskunst fördern und einen architektonischen Heimatstil, wie sie sagt, der soll bei Bauprojekten künftig mehr beachtet werden. Kultur habe im Dienst nationaler Identitätsbildung zu stehen. So will das Regierungsprogramm das. In Sachsen-Anhalt denkt die AfD ähnlich. Bereits Ende April hatten sich über 2 Dutzend Kulturinstitutionen eine gemeinsame Pressemitteilung gegen eine nationalistisch ausgerichtete Kulturpolitik aufgesetzt. Inzwischen sind noch weitaus mehr Kulturverbände und Organisationen dazugestoßen. Heute, am UNESCO-Welttag der kulturellen Vielfalt, gibt es eine neue Kulturkampagne, die den Heimatbegriff nicht der AfD überlassen will, ihn zu entreißen sucht. Niklas Ottersbach berichtet.
5: Annegret Labs leitet das Kunstmuseum Magdeburg. Sie ist eine der Initiatorinnen der Kampagne Kultur ist Heimat und Vielfalt, an der sich über 60 Museen, Theater und Vereine bislang beteiligen. Das Ziel, nicht über das Programm der AfD zu reden, sondern über einen Begriff, den die Partei gerne in ihrem nationalpatriotischen, völkischen Sinne auflädt, der aber auch für Vielfalt stehe: Heimat.
22: Also ein Begriff, der wirklich auch die Veränderbarkeit von Beziehungen, die wir alle miteinander haben und tagtäglich austesten und neu zusammenstellen, das alles ist Heimat. Das, was wir aus dem machen, was wir alltäglich, ja, an dem Ort, an dem wir uns befinden, mit anderen Menschen aushandeln.
5: Die Kampagne plant Lesungen, Kundgebungen und will auf Veranstaltungen präsent sein. Das Kultur ist Heimat-Logo können sich die Institutionen ins Theaterfoyer hängen oder auf Social Media teilen. Das Anhaltische Theater in Dessau war eine der ersten Organisationen, die sich an der Kampagne beteiligt. Generalintendant Johannes Weigand findet den Begriff der vielfältigen Heimat gut und nennt als Beispiel das erfolgreichste Weihnachtsmärchen der letzten Jahre in Dessau: Aladdin und die Wunderlampe.
23: Mich überzeugt schon, dass wir als Kulturinstitutionen sozusagen die Heimat bilden für die Bevölkerung und für uns selbst.
5: Nicht so überzeugt war der Intendant des Anhaltischen Theaters von der gemeinsamen Pressemitteilung der Kulturinstitutionen Ende April als Reaktion auf das AfD-Wahlprogramm. Ein Schnellschuss sei das gewesen, bei dem das Anhaltische Theater in Dessau nicht dabei war.
23: Wir wurden nicht gefragt. Dann gab es eine Nachnominierung bis Mittwochabend. Die erreichte mich am Donnerstag. Also irgendwas war da schief.
5: Nun also kein einmaliges Statement, sondern eine Homepage und Vernetzungstreffen. Die AfD selbst reagiert auf die Heimatkampagne der Kulturinstitutionen mit einem Achselzucken. Fraktionschef Oliver Kirchner.
24: Ja, das kann ja jeder für sich selbst entscheiden, was für ihn Heimat ist. Das ist für jeden Menschen ja auch anders. Und deswegen habe ich da kein Problem mit.
5: Die Sorge vor einem nationalistischen Umbau der Kulturpolitik ist groß in Sachsen-Anhalt. Gestern erst hat der Magdeburger Landtag ein Gesetz beschlossen, das die Förderung der Kultur auf eine gesetzliche Grundlage stellt. Bislang gab es dafür nur eine Förderrichtlinie, die per Federstrich änderbar war. Wer jetzt die Kulturförderung ändern will, braucht dazu eine parlamentarische Mehrheit. Alles völlig übertrieben, sagt AfD-Fraktionschef Kirchner.
24: Ich kenne ja diese ganzen Diskussionen, wenn wir dann mal irgendwann hier Regierungsverantwortung machen haben, dann sieht es für die Kulturschaffenden schlecht aus. Das ist Schwachsinn, muss ich ehrlich sagen. Also weil wir wollen da nicht ran und wir werden da auch nichts tun.
5: Die AfD-Kampagne Deutsch Denken spreche da eine andere Sprache, fürchtet Annegret Labs vom Kunstmuseum Magdeburg. Die Kultur sei aber nicht nur von einer rechtsextremen Partei bedroht, sondern auch von Opportunismus und vorauseilendem Gehorsam in Stadtverwaltungen.
22: Jeder sagen, naja, ihr wisst doch gar nicht, was im Herbst nachher passiert. Jetzt seid doch mal, nehmt euch doch mal zurück in dem, was ihr tut. Das ist die Bedrohung der Kunstfreiheit von einer ganz anderen Seite.
5: Prominentes Beispiel, die Ausladung des Autoren Arne Semsrott aus der Stadtbibliothek Magdeburg. Die Stadtverwaltung nannte zunächst keine Gründe und sprach dann von einer Terminverlegung. Autor und Veranstalter vermuten politischen Druck von der AfD. Heute Nachmittag hat sich Magdeburgs parteilose Oberbürgermeisterin im Stadtrat geäußert. Simone Boris bedauert den Vorfall.
6: Ich habe keine Absage angewiesen. Ich habe um Prüfung gebeten, dass daraus im weiteren Verlauf gegenüber den Kooperationspartnern der Eindruck einer Absage oder eines Rückzuges der Stadtbibliothek entstanden ist, war nicht in meinem Sinne.
5: Ob es im Sinne anderer Mitarbeiter in der Stadtverwaltung war, bleibt unklar. Nächste Woche soll es ein klärendes Gespräch mit Autor Arne Semsrott, der Stadtbibliothek und der Oberbürgermeisterin geben. Das Einstehen für freie Kunst und Kultur, auch gegenüber verzagten kommunalen Verwaltungen. Auch deshalb sei die Kultur ist Heimat und Vielfalt-Initiative so wichtig. Kunsthistorikerin Annegret Labs sagt, man dürfe dem Druck von rechts nicht nachgeben.
22: Weil das ist das, was die Kultur Szene mir sehr deutlich widerspiegelt. Es ist wichtig, dass wir klar machen, wir sind das nicht. Wenn so etwas passiert, dann passiert das nicht, weil die Kulturszene so reagiert, sondern weil es andere Entscheidungsträger sind, die dort diese Dinge realisieren.
3: Heimat ist Vielfalt, so will es die Kulturkampagne in Sachsen-Anhalt. Ein Beitrag war das von Niklas Ottersbach. Der aktuelle Kinospielfilm Nürnberg mit Russell Crowe in der Rolle des verurteilten ehemaligen Reichsmarschall Hermann Göring, der spielt naturgemäß in Nürnberg, dort wo nicht nur der Hauptkriegsverbrecherprozess nach dem Zweiten Weltkrieg von den Alliierten als Musterprozess am 20. November 1945 eröffnet wurde. Chefankläger Robert Jackson wählte den Ort aus, weil das eben auch der Ort der Reichsparteitage war. Von 1933 bis 1938 fanden hier nationale Großveranstaltungen statt als Höhepunkte der NS-Propaganda. Gegenwärtig wird das riesige Gelände zum Doku-Zentrum Reichsparteitagsgelände umgebaut. Mitten in der historischen NS-Kongresshalle entsteht ein Neubau für das Nürnberger Staatstheater. Und das NS-Doku-Zentrum wird nach 5 Jahren Umbauzeit deutlich vergrößert, nun wieder eröffnet, zunächst im Probebetrieb, ab morgen für Besucher geöffnet. Susanne Lettenbauer.
8: Die Veränderungen am neu eröffneten NS-Dokumentationszentrum in Nürnberg sind erstaunlich. Hatte man das Gebäude vor 25 Jahren noch über den markanten, einmal quer die nationalsozialistische Architektur zerschneidenden Glastoren von Günter Domenik betreten, ist das neue Entree wenig spektakulär. Heute ist der neue Haupteingang ebenerdig daneben. Der Grund, das Gebäude soll konsequent in jeder Hinsicht barrierefrei zugänglich sein, erklärt Historiker Emanuel Baumann die Konzeptidee.
9: Ja, der barrierefreie Eingang ist auch ein Symbol, alle sind willkommen. Man darf die Treppe noch nutzen. Die Botschaft ist, alle sind willkommen. Und Inklusion ist uns sehr, sehr wichtig in neuen Ausstellungen.
8: Baumann, seit 2023 Leiter des Doku-Zentrums Reichsparteitagsgelände, begreift 25 Jahre nach der Gründung des Hauses die Kongresshalle selbst als Ausstellungsobjekt. Das erstmals öffentlich begehbare Erdgeschoss empfängt den Besucher mit rohen, unebenen Backsteinwänden, massiven Granitquadern, schiefe Mauern, Treppen, die in Wänden enden. Überall kleine Zettelchen mit Erläuterungen zu dem verwinkelten Gebäude. So sollte das Sockelgeschoss laut den nie realisierten Plänen der 1930er Jahre nur für Haustechnik und Personal genutzt werden. Eine Geländemedienstation ordnet grundsätzlich ein, wie das 18 Quadratkilometer große Gelände gedacht war, so Baumann.
9: Es geht um eine Orientierung, eine räumliche Verortung und räumliche Orientierung. Wir haben auch die Erfahrung gemacht, die Menschen wissen noch gar nicht so richtig, was gehört denn zum Parteitagsgelände dazu, zum ehemaligen. Wo bin ich denn jetzt eigentlich, in welchem Teil?
8: So wird der Bombast, der in den 1930er Jahren geplanten und nie fertiggestellten Kongresshalle auch durch die Sichtachsen in der überdimensionalen Säulenhalle deutlich, der künftige Saal für Wechselausstellungen. Die neue Dauerausstellung startet erst im zweiten Geschoss, eingebettet auf zwei Ebenen. Die Hauptfrage der Ausstellung: Warum Nürnberg? Sängervereine, Kaiserburg und nationalkonservative Medien wie das Nazi-Wochenblatt Der Stürmer bereiteten den Weg. Antworten geben, anders als vor 25 Jahren, viele Originaldokumente und Objekte, großformatige Fotos in und über dynamisch angeordneten trapezförmigen Vitrinen. Mal in Grün, dann wieder in Türkis oder Gelb und Blau. Man wolle damit die einzelnen Stationen farblich voneinander abheben, ohne politische Bedeutung, erklärt Historiker Baumann. Kuratiert wurde die Ausstellung indes von zwei Frauen, Nina Lutz und Martina Christmeier. Ein weiblicher, objektiver Blick auf ein bislang männlich besetztes Thema.
7: Ich glaube, was wichtig ist, ist, dass wir eine Multiperspektivität auf die Themen zulassen müssen und es auch transparent und sichtbar machen müssen für unsere Besucher. Mir war natürlich es auch durchaus ein Anliegen, jetzt bei dem Thema Luftkrieg und Luftangriffe darzustellen. Natürlich waren in diesem Moment auch die Deutschen Opfer dieser Luftangriffe und des Zweiten Weltkriegs.
8: Ähnlich wie bei der kleinen Interimsausstellung während der Schließung des Dokuzentrums setzen die zwei Kuratorinnen verstärkt auf private Schilderungen. Zur Pogromnacht im November 1938, zu Verfolgungen, zu kollektiver Gewalt. Weg von streng wissenschaftlichen Beschreibungen. In den vier chronologisch aufgebauten Stationen und sieben Kapiteln liegt ein Schwerpunkt deshalb auf privaten Fotos der nationalsozialistischen Parteitage. Diese Fotos werden mit genauesten Ursprungs- und Archivangaben belegt. In Zeiten von KI und Deepfakes eine Schulung in Medienkompetenz. Ein weiterer neuer Schwerpunkt, die Partizipations- und Medienstationen. Dass die Ausstellung inklusiv und barrierefrei gedacht ist, vereinfacht den Zugang zu dem historisch komplexen Thema. Dem einen oder anderen dürften weitergehende Erklärungen fehlen. Um das zu ergänzen, setzt die Stadt Nürnberg auf eine umfangreiche 83 Millionen teure Sanierung des gesamten Reichsparteitagsgeländes, darunter der zentralen Zeppelin-Tribüne, markanter Auftrittsort von Adolf Hitler bei den Reichsparteitagen. Ein Umbau zum begehbaren Exponat, so Oberbürgermeister König.
3: Susanne Lettenbauer über den eröffneten Probebetrieb im Dokuzentrum Reichsparteitagsgelände. Ihre Identität ist geheim, zugleich ist sie öffentliche Performance-Aktivistin aus New York mit marokkanisch-jüdisch-amerikanischer Herkunft. Narcissista, das ist ein zusammengesetztes Hauptwort aus Narziss und Sister, aus Narziss und Schwester. Ihr Künstlername ist recht offensiv und geheimnisvoll zugleich. Sie verbirgt ihr Gesicht hinter einer Maske. Bei den Wiener Festwochen, da zeigt sie im Wiener Museumsquartier ihre Auftragsarbeit, ursprünglich für das New Yorker Kulturzentrum Pioneer Works von 2024, Voyage into Infinity, so viel wie Reise in die Unendlichkeit. Zugleich ist das der Songtitel der Band Bad Brains. Da finden also bildende Kunst und Performance, Klang, Krach und Kritik zusammen. Thomas Pesel war in Wien dabei.
10: Von den vielen Objekten, mit denen Narcissista die Bühne für ihre Performance Voyage into Infinity vollgestellt hat, fällt eines beim Einlass am wenigsten auf. Erst als die Show beginnt und ein Scheinwerfer das Vogelhäuschen am linken vorderen Bühnenrand anstrahlt, richten sich die Blicke des Publikums darauf und erleben gleich den ersten Trick. Nachdem eine als Alpenpüppchen im Dirndl gekleidete Performerin herausgeklettert ist, bleibt wundersamerweise immer noch Platz für einen Kerzenständer und für noch eine Person und noch eine. Ihre Gesichter sind alle von Masken bedeckt, die aufgemalten Augen stets offen, wie jene der US-amerikanischen Künstlerin Narcissista selbst. Angeblich spielt sie an diesem Abend in Wien auch persönlich mit. Diese drei Charaktere nun, von denen man nicht weiß, ob man sie niedlich oder gefährlich finden soll, streifen staunend durch einen Wald aus wie zufällig aufgestellten Konstrukten. Zahlreiche Eimer sind auszumachen, Bretter und Leitern, verschiedene Variationen von Schaukeln und eine Hebebühne. Und dann passiert es. Mit den Kerzenflammen zu nah an eine Schnur gekommen, brennt diese durch. Dadurch löst sich die Spannung an einer an der Decke hängenden Leiter. Diese kippt nach links, bringt eine hölzerne Walze ins Rollen. Schließlich sprühen Funken und es kommt zu einer kleinen Explosion. Musik Die erste von vielen Kettenreaktionen des Abends hat stattgefunden, wie sie der amerikanische Künstler Ruby Goldberg im vorigen Jahrhundert erfand. Ganze Wettbewerbe gibt es für diese Ruby Goldberg-Apparate. Und mit Der Lauf der Dinge aus 1987 setzten Fishley Weiss ihnen ein filmisches Denkmal. In dieser Arbeit jedoch, als Performance-Installation von Pioneer Works in New York 2024 beauftragt, sind die Objekte nicht die einzigen Stars. Die drei Narcissisters machen ihre Präsenz deutlich. Nicht nur bereiten sie die Aktionen eifrig vor und setzen sie in Gang, sie tanzen zwischendurch auch kleine Choreografien oder imitieren mit gewöhnlichen Tellern die Pose einer Diskuswerferskulptur. Der Soundtrack dazu ist ein Kunstwerk für sich. Vorne rechts steht Komponistin, Sängerin und Live-Electro-Noise-Sound-Artist Holland Andrews an einem Technikpult mit Mikrofon. Andrews, auch unter dem Namen Like a Villain bekannt, produziert mal atmosphärische, mal fast sakral anmutende oder treibend bedrohliche Klänge in Abstimmung mit dem Bühnengeschehen. Es lohnt sich immer wieder auch dorthin zu schauen, wenn gerade nicht ganz klar ist, was die Performerinnen auf der Bühne so treiben. Andrews trägt nämlich keine Narcissister-Maske, sondern zeigt zusammengekniffene Augen und ein mitunter bizarr verrutschtes Gesicht bei der sichtlich komplizierten Arbeit. Wer Narcissister kennt, weiß, neben der Maske ist das Schamhaar-Toupet ein weiteres ihrer Markenzeichen. So legen auch hier die Akteurinnen ihre Kleidchen irgendwann ab und führen ihre Stunts bald nur mit Schuhen, Masken und Merkins bedeckt vor. Die Halle G im Wiener Museumsquartier, wo 2019 das legendäre Stück Tanz uraufgeführt wurde, hat plötzlich wieder ziemliche Florentina-Holzinger-Vibes. Holland Andrews und eine wie aus dem Nichts aufgetauchte Band performen dazu den titelgebenden Song des Abends, Voyage into Infinity von Bad Brains. Inwieweit der punkige Mix aus Zirkus, Objekttheater und Installationskunst eine tiefere Bedeutung anstrebt, darüber lässt sich streiten. Fest steht, Voyage into Infinity feiert das Analoge mit einer gehörigen Portion Ironie. Auch wenn man das Augenzwinkern unter der Narcissister-Maske nur erahnen kann.
3: Von den Wiener Festwochen, Martin. Thomas Pesel war das. Ende der 50er Jahre, da hatte der Jazz in Deutschland seine Nachholzeit schon hinter sich. Erwin Lien und Kurt Edelhagen, die standen für anspruchsvollen Swing im Stil der amerikanischen Big Bands. Aber der individuelle New Jazz, der brach sich auch schon längst Bahn. Große Individualisten wie der Posaunist Albert Mangelsdorf, der Gitarrist Toto Blanke, die gingen schon Ende der 50er neue Wege. Zu ihnen zählte auch der 1937 in Göttingen geborene spätere Vibraphonist, Flötist, Klarinettist, Komponist Gunter Hampel, der schon bald zu den deutschen Free-Jazz-Größen der 60er Jahre zählte, was ihn nicht hinderte, in späteren Jahren auch bekömmlichen Funk oder Hip-Hop zu machen. Im Alter von 88 Jahren ist der schöpferische Freigeist und Wegbereiter gestorben. Matthias Wegner mit einem Nachruf auf Gunter Hampel.
11: Ich habe als Jazzmusiker halt gelernt, Freiheit gibt dir keiner, sondern die muss man sich nehmen.
12: Gunter Hampel, einer der konsequentesten und individuellsten Jazzmusiker, den es je in Deutschland gegeben hat. Als in Deutschland in den 60er Jahren fast alle Jazzmusiker sich noch mit Swing oder Bebop beschäftigten, ließ Hampel sämtliche Konventionen sausen und spielte Sachen, die man so bislang noch nie gehört hatte.

0: Gunter Hampels Album Hard Plans von 1965 gilt als Keimzelle des europäischen Free Jazz und ist bis heute ein begehrtes Sammlerobjekt. Darauf zu hören ist unter anderem ein damals noch völlig unbekannter Pianist mit dem Namen Alexander von Schlippenbach. Hampel wurde mit Hard Plans auch in den USA wahrgenommen.
1: In Amerika ist das so, da kommt immer einer aus Europa und spielt genauso gut wie der. Und dann finden alle Kritiker ihn gut, aber die Musiker sagen, naja, der kopiert uns hier nur.
0: Gunter Hampel kopierte nicht. Er ging seinen eigenen Weg. Aber, sagt er, wenn man neue Musik in die Welt setzt, dann habe man es eben auch deutlich schwerer. Von vielen für seine eigenständige Musik hochgelobt, hatte keine akzeptable Plattenfirma den Mut, Hampels Aufnahmen zu veröffentlichen. Deswegen, und ermutigt von berühmten Kollegen wie Duke Ellington oder Charles Mingus, gründete Hampel sein Label Birth Records, auf dem seit 1969 weit über 100 Alben, die meisten unter eigenem Namen, erschienen sind.
1: Wir sind eigentlich die Generation von Jazzmusikern, die auch selber zu Produzenten werden mussten, weil wir ja nicht nur das wiederkauten oder wieder auf neu auflegten, was schon mal vorher da war, sondern wir haben neue Musik in die Welt gesetzt.
0: Gleich mehrfach wurde Hampel in den USA als Vibraphonist des Jahres gewählt. Auch auf seinen beiden anderen Instrumenten, der Flöte und der Bassklarinette, vollbrachte er Erstaunliches.
2: Ich will jetzt hier nicht sagen, ich bin der Größte, aber ich habe ein ganz schön hohes Level. Meine Musik verlangt schon das Äußerste des Äußersten von einem Musiker, das überhaupt zu spielen. Das heißt mit anderen Worten, du musst dich dermaßen auch von dir aus schon in Musik gestalten.

0: ganz wichtig. Im Jazz finde er die Summierung unglaublicher Energien.
1: Die Welt braucht sowas, der Welt fehlt das. Darum ist diese Welt so ein Gleichmaß geworden, schrecklich. Und wir wollen sehen, dass das, was in der Jazzmusik ist, diese Energie, die, wir möchten die gerne allen Menschen zugänglich machen.

0: Gunter Hampel ist im Alter von 88 Jahren gestorben. Ein Nachruf von Matthias Wegner war das. Das Literaturhaus in Klütz an der Ostsee hat eine neue Leiterin. Mehr weiß in den Kulturmeldungen Anja Reinhardt.
1: Die Literaturwissenschaftlerin Barbara Heine beginnt im Juni ihre Arbeit im Literaturhaus, mehr als ein halbes Jahr nach dem Eklat, der das Haus in die Schlagzeilen gebracht hatte. Im Oktober 2025 war der jüdische Publizist Michel Friedmann auf Bitten des damaligen Bürgermeisters ausgeladen worden, sein Auftritt bei einer Hannah-Arendt-Woche abgesagt. Der Bürgermeister trat zurück, dem Literaturhausleiter wurde gekündigt und mit Barbara Heine, seit über 20 Jahren Literaturmacherin und unter anderem für den NDR, soll nun der Neuanfang in Klütz gelingen. Und vielleicht erfahren wir ja in den nächsten Monaten auch von einem Neustart bei Late-Night-Talker Stephen Colbert. Aber erstmal heißt es Abschied nehmen. Heute Nacht läuft die letzte Late-Show mit Colbert. 11 Staffeln waren es seit 2015. Der Sender CBS hatte das aus im vergangenen Juli bekannt gegeben. Kritiker vermuten politischen Druck. Trump hatte Colbert wiederholt angegriffen. Er selbst wunderte sich zuletzt über seine politische Wirkung.
2: Did it ever occur to you that you'd be doing a job that the President of the United States would have strong feelings about?
1: Hättet ihr jemals gedacht, dass ihr einen Job macht, über den sich der amerikanische Präsident so aufregt? Fragte er andere Late-Night-Kollegen in seiner Show. Colberts Absetzung fällt verdächtig zusammen mit einem milliardenschweren Medienfusionsverfahren, das die Trump-Regierung genehmigen muss. Der New York Times-Kolumnist Jason Zinnemann vermutet,
3: dass sie ausgerechnet genau das tun, was Donald Trump ganz offensichtlich freuen würde, da fällt es schwer zu glauben, dass da keine politischen Motive im Spiel waren. Auch der Chef der US-Kommunikationsbehörde FCC kritisiert Fernsehsendungen und Talkshow-Moderatoren auf eine Weise, wie es noch kein Vorgänger getan hat.
1: Der New York Times-Kolumnist Jason Zinnemann über die seltsame Medienpolitik des Senders CBS. Der Siegfried-Lenz-Preis 2026 geht an Norbert Gstrein. Der in Tirol geborene Schriftsteller überzeugte die Jury mit seinem neuen Roman Im ersten Licht, einem Antikriegsbuch über Schuld und moralische Verstrickung. Der Preis ist mit 50.000 Euro dotiert und wird alle 2 Jahre vergeben. Die Verleihung findet am 11. September im Hamburger Rathaus statt. Die Laudatio hält Daniel Kehlmann. Bisherige Preisträger waren unter anderem Amos Oz, Julian Barnes und Claire Keegan. Die Berliner Gemäldegalerie hat rund 430 im Zweiten Weltkrieg zerstörte Gemälde digital wiederhergestellt, darunter Werke von Botticelli, Rubens und Antonis van Dyck. Grundlage sind historische Glasnegative aus den Jahren zwischen 1925 und 1944. Die Bilder wurden im Mai 1945 bei Bränden im Flakbunker Friedrichshain vernichtet, wo sie ausgelagert worden waren. Die digitalisierten Aufnahmen sind ab sofort frei online zugänglich.
0: Die Kulturmeldungen waren das mit Anja Reinhardt am Ende dieser Ausgabe von Kultur heute. Michael Köhler dankt für Ihr Interesse an dieser Ausgabe. Nach den Nachrichten gleich die Informationen am Abend. Ein Thema dort. Kanzler Friedrich Merz schlägt einen EU-Sonderstatus für die Ukraine vor. Ihnen einen guten Abend.

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1: Uhr, die Nachrichten, zunächst die Übersicht. Ein Rentenbeginn mit 70 Jahren wird durch einen Medienbericht erneut öffentlich debattiert.

0: Die EU-Kommission erwartet für die Mitgliedstaaten weniger Wirtschaftswachstum und halbiert die Prognose für Deutschland. Israels Polizeiminister Ben-Gvir steht nach seinem erniedrigenden Verhalten gegenüber Gaza-Aktivisten international in der Kritik. Die Meldungen im Einzelnen. Noch vor dem Abschlussbericht der eingesetzten Rentenkommission gibt es erneut Diskussionen über eine mögliche Erhöhung des Renteneintrittsalters. Laut Bild-Zeitung plant das Gremium, langfristig eine Anhebung auf maximal 70 Jahre zu empfehlen. Weiter heißt es in dem Bericht, es werde vorgeschlagen, das Rentenniveau schrittweise von 48% auf 46% zu senken. Mehrere Mitglieder der Expertenkommission sagten den Funke-Zeitungen, es gebe noch keinerlei Einigung zum Thema. Das Bundesarbeitsministerium erklärte, vermeintliche Zwischenstände kommentiere man nicht. Der stellvertretende sozialpolitische Sprecher der SPD im Bundestag Dieren äußerte sich im Deutschlandfunk skeptisch über die Meldungen. Eine Mehrheit der Bevölkerung lehne eine Anhebung des Eintrittsalters und eine Absenkung des Rentenniveaus ab. Sie seien eher bereit, höhere Beiträge zu zahlen. Kritik kam auch vom Arbeitnehmerflügel der CDU, vom Deutschen Gewerkschaftsbund und der Linken. Die von der schwarz-roten Koalition eingesetzte Kommission will ihre Reformvorschläge im nächsten Monat vorlegen. Die EU-Kommission hat ihre Wachstumsprognose für Deutschland halbiert. Für dieses Jahr wird nur noch mit einem Anstieg des Bruttoinlandsprodukts um 0,6% gerechnet. Das ist der gleiche Wert, den führende deutsche Wirtschaftsforschungsinstitute zuletzt bereits anführten. Die Kommission senkte auch ihre Prognose für die Mitgliedsländer insgesamt. EU-weit dürfte die Wirtschaft in diesem Jahr nur noch um 1,1% zulegen. Im vergangenen Herbst war noch mit 1,5% gerechnet worden. Als Grund führt die EU-Kommission die gestiegenen Preise für Öl und Gas infolge des Iran-Krieges an. Als Nettoenergieimporteur sei man besonders anfällig für den Energiepreisanstieg. Die Brüsseler Behörde plädierte für eine gezielte Unterstützung bedürftiger Haushalte sowie stark betroffener Unternehmen. Eine Unterstützung für viele sei auf lange Sicht extrem teuer. Die Kommission rechnet mit einem stärkeren Wachstum, falls sich die Lage an den Energiemärkten entspannen sollte. Vor einem NATO-Treffen hat sich Außenminister Wadephul zu einer Führungsrolle Deutschlands in dem Militärbündnis bekannt. Wadephul sagte, man stelle sich seiner Verantwortung. Ziel sei eine neue Lastenverteilung, die Deutschlands und Europas wirtschaftlichem und militärischem Potenzial entspreche, betonte der CDU-Politiker mit Blick auf die angekündigte Reduzierung US-amerikanischer Truppen in Europa. Wadephul bekräftigte die deutsche Bereitschaft, sich bei der Sicherung der Meerenge von Hormus einzubringen. Das französische Außenministerium hingegen lehnt eine Beteiligung der NATO ab. Der Nordatlantikpakt sei für Angelegenheiten im Nahen Osten nicht das geeignete Bündnis. Generalsekretär Rutte bemängelte, viele Länder gäben nicht genug für die Unterstützung der Ukraine aus. Heute und morgen kommen die NATO-Außenminister im schwedischen Helsingborg zusammen. Sie wollen über die Unterstützung der Ukraine, die Aufrüstung und die stärkere militärische Unabhängigkeit der Europäer sprechen. Die Bündnisgrünen haben den Vorschlag von Kanzler Merz für eine Teilmitgliedschaft der Ukraine in der EU grundsätzlich begrüßt. Das Vorhaben sei diskussionswürdig und bedenkenswert, erklärten der Osteuropa-Beauftragte Wagner und die Europapolitik-Expertin Kopf. Ziel müsse aber die Vollmitgliedschaft der Ukraine in der EU bleiben. Das Land dürfe nicht dauerhaft in einer Warteschleife zwischen Kandidatenstatus und Beitritt gehalten werden. Merz hatte angeregt, der Ukraine einen Sonderstatus zu verleihen. Kiew könnte als assoziiertes Mitglied bereits an EU-Gipfeln und Ministertreffen teilnehmen, ohne ein Stimmrecht zu besitzen, schrieb Merz in einem Brief an die Spitzen der Europäischen Union. Die Europäische Union hat sich weitgehend darauf geeinigt, abgelehnte Asylbewerber in sogenannten Rückkehrzentren in Drittstaaten unterzubringen. Die Verhandlungen zu der neuen EU-Rückführungsverordnung seien so gut wie abgeschlossen, erklärten Abgeordnete des Europäischen Parlaments in Straßburg nach Gesprächen mit Vertretern der Mitgliedstaaten. Alle noch offenen Fragen seien mit Ausnahme des Zeitpunkts für das Inkrafttreten der Regelung vorläufig vereinbart worden, hieß es in einer Mitteilung. Die sogenannten Rückkehrzentren sollen sich außerhalb der Grenzen der Europäischen Union befinden. In sie sollen abgelehnte Asylbewerber gebracht werden, die nicht in ihre Herkunftsländer abgeschoben werden können. Unbegleitete Minderjährige sind davon ausgenommen. Wo sich die Rückkehrzentren befinden werden, steht bislang noch nicht fest. Die Bundesanwaltschaft hat zwei Männer angeklagt, die im Auftrag des iranischen Geheimdienstes Anschläge in Berlin geplant haben sollen. Zu den Zielen zählten der Anklageschrift zufolge auch der ehemalige Grünen-Politiker Beck und der Präsident des Zentralrats der Juden in Deutschland Schuster. Ein aus Afghanistan stammender Däne soll demnach im vergangenen Jahr mehrere Adressen, unter anderem die eines jüdischen Lebensmittelhändlers, ausgespäht haben. Der zweite Angeklagte sei bereit gewesen, eine Waffe zu beschaffen. Wie der Generalbundesanwalt mitteilte, wurden die beiden Männer im Juni und im November in Dänemark festgenommen und befinden sich seit ihrer Überstellung nach Deutschland in Untersuchungshaft. Italien hat Strafmaßnahmen der Europäischen Union gegen den israelischen Polizeiminister Ben-Gvir gefordert. Dieser hatte sich in einem Video erniedrigend gegenüber gefangen genommenen Aktivisten verhalten, die mit Schiffen den Gazastreifen erreichen wollten. Italiens Außenminister Tajani forderte die Außenminister der EU auf, auf ihrem nächsten Treffen über Sanktionen gegen Ben-Gvir zu beraten. Einen entsprechenden Antrag habe er bereits gestellt. Der polnische Außenminister Sikorski teilte mit, dem israelischen Polizeiminister solle die Einreise in sein Land verboten werden. Polen, Großbritannien und weitere Staaten bestellten diplomatische Vertreter Israels ein. Der deutsche Außenminister Wadephul sagte, das Verhalten Ben-Gvirs widerspreche den Werten, für die man mit Israel stehen wolle. Ein Gericht in Ankara hat den Vorsitzenden der größten türkischen Oppositionspartei CHP abgesetzt. Parteichef Özel und die gesamte Führung wurden ihrer Ämter enthoben, wie die staatliche Nachrichtenagentur Anadolu berichtet. In dem Urteil wird der Parteitag von 2023 wegen Unregelmäßigkeiten für ungültig erklärt. Dort wurde die Parteispitze gewählt. Vertreter der CHP erklärten, es sei unmöglich, das Gerichtsurteil zu akzeptieren. Parteichef Özel berief die Abgeordneten seiner Partei zu einer Sondersitzung zusammen. Zuvor hatte ein Gericht in erster Instanz entschieden, dass die Vorwürfe gegen den Parteitag unbegründet seien. Ein Führungszeugnis zur Vorlage beim Arbeitgeber oder für eine ehrenamtliche Tätigkeit soll künftig auch digital verfügbar sein. Ein entsprechender Vorschlag fand am Nachmittag im Bundestag die notwendige Mehrheit. Voraussetzung für die Beantragung des digitalen Führungszeugnisses ist das sogenannte Bund-ID-Konto. Wer über diesen Zugang zu Online-Verwaltungsdienstleistungen nicht verfügt, muss weiter die Zustellung der Urkunde auf dem Postweg abwarten. Bundestrainer Nagelsmann hat den Kader für die Fußball-Weltmeisterschaft bekannt gegeben. In Frankfurt am Main bestätigte er Medieninformationen, nach denen Manuel Neuer als Torwart in die deutsche Nationalmannschaft zurückkehrt. Ebenfalls nominiert wurde sein Vereinskollege Lennart Karl. Auch Jamal Musiala ist erstmals seit seiner Verletzung bei der Club-WM wieder im Team. Angeführt wird die DFB-Auswahl von Kapitän Joshua Kimmich. Nicht dabei sind etwa Niklas Füllkrug, Robert Andrich und Said El-Mala. Die Fußball-Weltmeisterschaft beginnt am 11. Juni und findet in den USA, Mexiko und Kanada statt. Das erste deutsche Gruppenspiel gegen Curaçao ist am 14. Juni. 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Ein Rentenbeginn mit 70 Jahren wird durch einen Medienbericht erneut öffentlich debattiert. Die EU-Kommission erwartet für die Mitgliedstaaten weniger Wirtschaftswachstum und halbiert die Prognose für Deutschland. Israels Polizeiminister Ben-Gvir steht nach seinem erniedrigenden Verhalten gegenüber Gaza-Aktivisten international in der Kritik. Das Wetter: in der kommenden Nacht im Norden und Nordosten wolkig, aber meist niederschlagsfrei, vereinzelt Nebel, sonst überwiegend gering bewölkt oder klar, Tiefstwerte 11 bis 5 Grad, am Tage verbreitet sonnig, im Norden und Osten einige Quellwolken, 21 bis 30 Grad. Das waren die Nachrichten.
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2: Heute mit Fanny Buschert, herzlich willkommen. Staaten, die der Europäischen Union beitreten wollen, müssen sich auf einen jahrelangen Prozess einstellen. Bundeskanzler Merz hat sich jetzt mit Blick auf den Beitrittsprozess der Ukraine an die EU-Spitzen gewandt. Die Hintergründe dazu hören wir gleich. Außerdem beschäftigt uns die jüngste Wachstumsprognose der EU-Kommission und wir vertiefen ein Urteil des Bundesverfassungsgerichtes zu Asylleistungen. Um 18.40 Uhr folgt dann der Hintergrund, heute zu den Arbeitsverhältnissen bei Lieferdiensten. Zunächst beginnen wir aber mit der gesetzlichen Rente. Die will die Bundesregierung bekanntlich reformieren und aktuell erarbeitet eine Expertenkommission hierzu Vorschläge, die eigentlich erst in einigen Wochen bekannt gegeben werden sollen. Doch laut einem Bericht der Bild-Zeitung soll jetzt schon klar sein, dass die Kommission eine Anhebung des Renteneintrittsalters empfehlen will. Bestätigen lassen sich diese angeblichen Pläne nicht und aus den Kreisen der Kommission sind auch bereits Dementis zu hören. Die jüngsten Entwicklungen in der Rentendebatte fasst Volker Finter mal zusammen.
3: Die Schlagzeilen waren deutlich. Die Rente mit 70 kommt, Beamte müssen nicht einzahlen und das Niveau der gesetzlichen Rente sinkt auf 46%, so die Bild-Zeitung unter Berufung auf vermeintliche Abreden in der Rentenkommission der Bundesregierung. Die Meldung sorgte prompt für erhebliche Irritationen, weil die 13-köpfige Rentenkommission vor einer gemeinsamen Verständigung auf einen abgestimmten Bericht eigentlich nicht an die Öffentlichkeit gehen soll, auch nicht mit möglichen Zwischenständen. So steht es zumindest in ihrem Arbeitsauftrag. Darauf verweist im Sender Welt auch Kanzleramtsminister Thorsten Frey.
4: Also das sind natürlich bislang Spekulationen, weil die Alterssicherungskommission, die wird erst im Juni ihre Ergebnisse abschließen und dann anschließend ihren Bericht vorstellen. Und wie solche Kommissionen arbeiten, da gehe ich davon aus, dass es da bis zum Schluss durchaus auch kontroverse Debatten geben wird. Deswegen glaube ich, muss man mit solchen Wasserstandsmeldungen sehr vorsichtig sein.
3: Allein von den Inhalten her begrüßte Kanzleramtsminister die Tendenz dieser Aussagen, weil sie in dieser Form ohnehin zu den politischen Forderungen der Union in der Rentendebatte gehören.
4: Dass man sagt, dass wenn die Lebenserwartung steigt in Deutschland, sich das auch auf die Lebensarbeitszeit auswirken muss, ist es, glaube ich, durchaus sehr vernünftig. Das können wir nicht ausblenden, wenn wir gerechte Ergebnisse auch zwischen den Generationen erreichen wollen.
3: Damit ist aber der politische Streit bereits vor dem Vorliegen des vollständigen Berichts der Rentenkommission wieder eröffnet. Im Deutschlandfunk kontert der SPD-Sozialpolitiker Jan Dieren unter Verweis auf aktuelle Umfragen.
5: 74%, die sagen, nein, das Renteneintrittsalter sollte nicht an die Lebenserwartung gekoppelt werden, sind also gegen eine Erhöhung des Renteneintrittsalters, insbesondere auch eine Rente mit 70. Und 86% der Menschen in Deutschland sagen, sie wollen auch weiterhin eine abschlagsfreie Rente nach 45 Jahren.
3: Anders gesagt, in dieser Form wäre das mit der SPD auch nicht zu machen. Dabei reicht der Arbeitsauftrag der Kommission ohnehin weiter. Sie sollen sich zwar auch mit dem Renteneintrittsalter befassen, aber daneben auch mit der Frage der tatsächlichen Beitragszeiten der Versicherten, um mögliche Schlagseiten zu vermeiden, um auch politisch durchsetzbar zu sein. Eine pauschale Anhebung auf 70 Jahre wäre der falsche Schritt, sagt auch Dennis Radke, der Vorsitzende des CDU-Arbeitnehmerflügels. Und für Jasmin Fahimi, der Vorsitzenden des Deutschen Gewerkschaftsbundes, wäre dieser Ansatz ohnehin zu kurz gesprungen.
6: Die Rententhematik ist nicht ein mathematisches Problem, sondern wir müssen vor allem schauen, wie wir die Erwerbstätigen steigern. 2,5 Millionen Frauen in Teilzeit, die gerne mehr arbeiten möchten und es nicht dürfen. 3 Millionen junge Erwachsene, die keine abgeschlossene Ausbildung haben, nicht in den Arbeitsmarkt integriert werden. Viele 55- bis 65-Jährige, die keinen Fuß mehr an den Boden kriegen, wenn sie arbeitslos werden. Und dieses Erwerbspotenzial zu heben, würde vieles lösen in der Rentenpolitik und darüber wollen wir reden.
3: So die DGB-Vorsitzende am Morgen in der ARD. Gleich mehrere Mitglieder der Rentenkommission, wie etwa Pascal Reddich von der Union und Annika Klose von der SPD, sowie auch die Co-Vorsitzende Constanze Janda, sahen sich deshalb genötigt, die Meldung zu dementieren. Die Kommission werde ihre Arbeit erst im Juni abschließen und bislang seien in diesen Fragen noch keine abschließenden Empfehlungen getroffen worden.
2: Volker Fintermeyer über die anhaltende Diskussion rund um die Rentenreform. Und wir blicken auf eine weitere Debatte, und zwar im Bereich Verteidigung. Lange wurde über einen Einstieg der Bundesregierung beim deutsch-französischen Panzerbauer KNDS diskutiert. Jetzt gibt es eine Entscheidung. Der Bund will sich mit 40% beteiligen. Details von Mario Kubina.
7: Mittelfristig hält man in Berlin allerdings einen geringeren Anteil für ausreichend. Der SPD-Abgeordnete Andreas Schwarz spricht von einer richtigen Entscheidung. Deutschland sei damit gleichauf mit Frankreich bei dem Rüstungskonzern engagiert. Und aus Sicht des verteidigungspolitischen Sprechers der Unionsfraktion, Thomas Erndl, werden damit deutsche Industrie- und Sicherheitsinteressen gewahrt. Der Anlass für den geplanten Staatseinstieg: KNDS dürfte demnächst an die Börse gehen. Die Firma stellt zum Beispiel Kampf- und Schützenpanzer sowie Artilleriegeschütze her. Deshalb spielt KNDS eine wichtige Rolle bei der Modernisierung der Bundeswehr. Dass auch Frankreich an Bord ist, liegt an der Unternehmensgeschichte. KNDS ist aus einem Zusammenschluss einer deutschen und einer französischen Firma hervorgegangen. Eine deutsche Beteiligung könnte sich auf mehrere Milliarden Euro belaufen. Abgewickelt werden soll das Ganze dem Vernehmen nach über die Staatsbank KfW. KNDS hat 11 Standorte in Deutschland, unter anderem in München, Hamburg und Kassel.
2: Informationen von Mario Kubina. Die Ukraine will Mitglied der Europäischen Union werden. Doch so ein Beitrittsprozess nimmt viel Zeit in Anspruch. Albanien ist beispielsweise schon seit 2014 offizieller Beitrittskandidat. Bundeskanzler Friedrich Merz hat sich jetzt in einem Brief an die EU-Spitzen gewandt und vorgeschlagen, der Ukraine auf dem Weg zum regulären EU-Beitritt schon mal einen Sonderstatus zu verleihen. Wie der aussehen könnte und wie Reaktionen auf den Vorschlag ausfallen, das fasst Sabrina Fritz zusammen.
8: Der Vorschlag von Bundeskanzler Merz ist nicht ganz neu. Bereits beim letzten EU-Gipfel auf Zypern forderte er:
9: Ich habe aber vorgeschlagen, dass wir jetzt einmal einen Prozess beginnen in der Europäischen Union mit einer Heranführungsstrategie der Ukraine an die Europäische Union, an deren Ende natürlich auch die volle Mitgliedschaft stehen soll. Aber wir brauchen dahin Zwischenschritte.
8: Die Ukraine hat den Antrag auf eine Mitgliedschaft in die Europäische Union kurz nach dem Angriff der Russen gestellt. Seitdem hat das Land den Beitrittsprozess im Eiltempo vollzogen. Während Länder wie Montenegro oder Albanien seit über 15 Jahren an einer Mitgliedschaft in der EU arbeiten, hat die Ukraine innerhalb von 4 Jahren wichtige Hürden genommen. Dazu gehört unter anderem, dass das Land in den Bereichen Justiz, Korruptionsbekämpfung oder Schutz von Minderheiten bestimmte Voraussetzungen erfüllen muss. Ob diese mit den Vorgaben der EU übereinstimmen, wird regelmäßig überprüft. Wenn die EU und ihre Mitgliedsländer an alle Reformen einen Haken machen, können die Verhandlungen in allen 6 Bereichen begonnen werden. An diesem Punkt ist die Ukraine gerade. Wenn das größte EU-Land Deutschland für die Ukraine allerdings eine Mitgliedschaft mit weniger Rechten vorsieht, hat dies Auswirkungen auf das gesamte Beitrittsverfahren. Für Funda Tekin, Direktorin des Instituts für europäische Politik in Berlin, hat der Merz-Vorschlag dennoch Vorteile.
10: Ich finde den Vorschlag gut und das aus 3 Gründen. Zum einen denke ich, dass die Zukunft der EU-Erweiterung in einer Flexibilisierung der Mitgliedschaft liegen muss. Zum anderen handelt es sich um einen konkreten Vorschlag, der die Debatte um die Notwendigkeit alternativer Modelle für den Beitrittsprozess revitalisiert.
8: Schon jetzt hätten Mitglieder unterschiedliche Rechte, zum Beispiel wer den Euro hat oder wer im Schengen-Raum ist. Und auch Tobias Krämer, SPD-Abgeordneter und Außenpolitiker im EU-Parlament, sieht das nur als eine Vorstufe für eine Vollmitgliedschaft.
11: Gleichzeitig ist natürlich klar, dass es hier keine Mitgliedschaft erster und zweiter Klasse geben kann, sondern dass eine solche Assoziierungsmitgliedschaft der Ukraine in der EU vor allem eine Beschleunigung des Prozesses zur Vollmitgliedschaft ist, parallel dazu läuft und der Ukraine jetzt schon gewisse Rechte einräumt, damit hier eben sehr auch klar wird gegenüber, sei es den USA oder Russland und anderen, dass der Weg hier klar ist zu einer Vollmitgliedschaft der Ukraine.
8: Die Zustimmung für einen Beitritt der Ukraine ist wahrscheinlicher geworden, seit Russland-Freund Viktor Orban die Bühne verlassen hat. Aber auch Ungarn hat seine Bedingungen. So müsse die ungarische Minderheit in der Ukraine besser behandelt werden, heißt es auch von der neuen Regierung in Budapest. Und Polen hat vor allem seine Landwirte im Blick, die von Getreideexporten aus der Ukraine bedroht werden könnten. Außerdem könnten die ukrainischen Landwirte eine der größten Subventionsempfänger aus dem EU-Agrartopf werden, da sie riesige Flächen bewirtschaften. Doch die größte Hürde bleibt, dass die EU ein Land aufnehmen würde, das sich im Krieg befindet. Was das für den EU-Beistandsartikel bedeutet, den es auch für die EU-Länder gibt, an diesen Antworten wird gerade in Brüssel heftig gearbeitet. Für den SPD-Abgeordneten Krämer wäre ein Beitritt auch ein Signal an den russischen Präsidenten Putin.
11: Denn es geht ja am Ende darum, dass wir einen nachhaltigen Frieden in Europa wieder haben und nicht nur eine kurze Waffenruhe, die dann dazu führt, dass Putin sich überlegt, wo greife ich als nächstes an oder wie schnell kann ich mich vorbereiten, den Krieg in der Ukraine wieder loszutreten. Nein, wir brauchen hier ganz klare Sicherheitsgarantien.
8: Inzwischen bietet sich die Ukraine als Partner an, von dem auch die EU profitieren könnte. Beispiel Verteidigung. Das Land hat seit dem Angriff durch Russland eine der modernsten Kriegsführungen entwickelt. Bei Drohnenproduktion und KI-Anwendungen ist die Ukraine weltweit führend.
2: Sabrina Fritz über Bundeskanzler Merz, der mit einem Brief die Debatte zum EU-Beitrittsprozess der Ukraine neu angefacht hat. Und wir bleiben weiter bei der Europäischen Union. Die Europäische Kommission hat heute ihre Wirtschaftsprognose für das laufende Jahr nach unten korrigiert. Und nicht nur für die EU insgesamt, sondern auch für Deutschland wurden die Erwartungen gedrückt. Die Kommission hat ihre Prognose für das Wirtschaftswachstum hierzulande halbiert. Aus Brüssel berichtet Vincent Tandler-Schneider.
12: Es waren keine guten Nachrichten, die EU-Wirtschaftskommissar Dombrovskis heute verkündete. Die Prognose für das Wirtschaftswachstum in der Europäischen Union liegt für dieses Jahr nur noch bei 1,1%. Weniger noch als in der letzten Analyse im Herbst. Grund seien vor allem die hohen Energiepreise, ausgelöst durch den Ausbruch des Krieges im Iran, so der Wirtschaftskommissar. Der Konflikt im Nahen Osten hat zu einer beispiellosen Störung der Energieversorgung geführt. Die gestiegenen Energiepreise belasten bereits jetzt unsere Verbraucher und Unternehmer. Die Energiekosten treiben die Preise in der ganzen europäischen Wirtschaft hoch. Das zeigt sich auch in der Inflation. Für dieses Jahr schätzt die Kommission die Inflationsrate auf 3,1%, ein ganzer Prozentpunkt mehr als in der letzten Prognose. Dabei geht es aber nicht allen EU-Staaten gleich. Viele Länder liegen bei unter 1% erwarteten Wachstum, so auch Deutschland mit 0,6%. Die Kommission hat damit die Prognose für Deutschland halbiert. Manche Länder schneiden dabei deutlich besser ab. Polen, Litauen und Malta zum Beispiel. Zwar habe die Europäische Union aus den Energiekrisen der letzten Jahre gelernt, so Kommissar Dombrovskis, daher hätte es die EU härter treffen können. Aber die hohen Energiekosten und die Wirtschaftsschwäche führen laut Prognose zu höheren Staatsschulden bei den Mitgliedsländern. Das besorgt den EU-Kommissar. Es gebe noch mehr Baustellen als die hohen Energiepreise, sagt Rebecca Christie, Ökonomin beim Brüsseler Think Tank Brügel. Zum Beispiel die Anzahl der Jobs in der EU. Das muss sich verbessern. Die Produktivität muss sich verbessern. Sonst kann sich Europa den Lebensstandard nicht mehr lange leisten. Dennoch, ob die Vorhersage der EU-Kommission eintreffe, hänge stark von der Energiekrise und der Entwicklung in Nahost ab, so Wirtschaftskommissar Valdis Dombrovskis. Vieles sei offen. Die Prognose ist von einer ungewöhnlich hohen Unsicherheit geprägt, selbst gemessen an den letzten Jahren. Immerhin, für 2027 erwartet die Kommission wieder mehr Wachstum.
2: Informationen von Vincent Tandler-Schneider. Asylbewerbende in Deutschland bekommen in den ersten 15 Monaten nach ihrer Ankunft kein Geld für Freizeit, Kultur und Bildung. Dagegen hatten eine Frau aus Eritrea und ihr Sohn geklagt, doch das Bundesverfassungsgericht hat sich nun für die bisherige Regelung ausgesprochen. Die Begründung: Der Gesetzgeber darf annehmen, dass Geflüchtete, die gerade erst nach Deutschland gekommen sind und deren Bleibeperspektive unsicher ist, kein Geld für die Bereiche Freizeit, Kultur und Bildung brauchen. Über die Hintergründe berichtet Alena Lackmüller.
13: Nina Markovic ist Anwältin für Migrationsrecht in Bremen. Sie kennt viele Menschen, die nach Deutschland geflüchtet sind und weiß, vor welchen Herausforderungen sie stehen.
14: Das Erlernen der deutschen Sprache, sich über die Lebensverhältnisse und die rechtlichen Rahmenbedingungen zu informieren, Kontakt zu im Ausland lebenden Familienangehörigen und Freundinnen wieder aufzubauen und zu halten, stellen sie nicht nur vor tatsächliche Herausforderungen, sondern ist mit nicht unerheblichen Kosten verbunden.
13: Trotz dieser Kosten bekommen Geflüchtete in den ersten 36 Monaten nach der Ankunft in Deutschland weniger als andere Sozialhilfeempfänger. Für den Kinobesuch, einen Sportkurs oder Bildung ist kein Extrageld vorgesehen. Der Grund? Der Gesetzgeber geht davon aus, dass die Menschen dafür keinen Bedarf haben, weil sie erst kurz in Deutschland sind und auch unklar ist, wie lange sie bleiben. Rechtsanwältin Nina Markovic findet das nicht nachvollziehbar. Sie kritisiert, dass der Gesetzgeber keine Beweise dafür hat, dass die Menschen kurz nach der Ankunft in Deutschland keinen Bedarf an Kultur und Bildung hätten.
14: Es handelt sich vielmehr um nicht nachvollziehbare und tragfähige Wertungsentscheidungen des Gesetzgebers.
13: Das Bundesverfassungsgericht hat diese sogenannten Minderbedarfe nun gebilligt. Zumindest, wenn es um Menschen geht, die aufgrund einer Duldung in Deutschland sind. Die Richterinnen und Richter finden es nachvollziehbar, dass zumindest Menschen, die in Deutschland geduldet sind, in den ersten 15 Monaten in Deutschland weniger Bedarf an Freizeit und Bildung haben. Eine Untersuchung, die Beweise für diese Annahme bringen könnte, verlangt das Bundesverfassungsgericht vom Gesetzgeber nicht. Trotzdem entschieden die Karlsruher Richterinnen und Richter, dass die Leistungen in den Jahren 2018 und 2019 zeitweise insgesamt zu niedrig waren. Der Grund? Es wurde bei der Bemessung der Leistungen eine veraltete Datengrundlage verwendet. Eigentlich hätte den Geflüchteten mehr Geld zugestanden. Es sei verfassungswidrig, dass die Leistungen nicht entsprechend aktueller Daten angehoben worden seien. Nachzahlen müsse der Staat den Geflüchteten aber nichts.
2: Alena Lagmüller über eine Entscheidung des Bundesverfassungsgerichtes zu Asylleistungen. Und noch ein weiteres Urteil wurde heute gesprochen. Das Bundesarbeitsgericht hat heute erneut über einen Fall des kirchlichen Arbeitsrechts beraten. Dabei ging es um die Frage, ob Kirchen für Jobbewerbungen eine Kirchenzugehörigkeit verlangen können. In dem konkreten Fall hatte sich eine konfessionslose Frau im November 2012 auf eine Stelle bei der Diakonie beworben. Die Stelle erhielt dann ein evangelischer Bewerber. Laut dem Urteil des Bundesarbeitsgerichts lag durch diese Entscheidung aber keine Diskriminierung vor. Wolfgang Henschel berichtet.
15: Die Anfänge des Falles gehen zurück bis in das Jahr 2012. Damals schrieb die Diakonie der Evangelischen Kirche eine Stelle aus. Dabei ging es um ein Forschungsprojekt zu Antirassismus. Erwartet wurde laut Ausschreibung, dass Bewerber Kirchenmitglied sind. Die konfessionslose Sozialpädagogin Vera Egenberger bewarb sich. Die Stelle erhielt aber ein evangelischer Bewerber. Egenberger sah sich aus religiösen Gründen diskriminiert und klagte auf Entschädigung. Das Bundesarbeitsgericht sprach unter Berücksichtigung einer Entscheidung des Europäischen Gerichtshofes der Klägerin 2018 zunächst eine Entschädigung zu. Diese Entscheidung hob das Bundesverfassungsgericht 2025 allerdings auf. Das BAG habe das Selbstbestimmungsrecht der Kirchen, auch im Arbeitsrecht, nicht ausreichend berücksichtigt, so die Karlsruher Richter. Das BAG in Erfurt musste den Fall deshalb neu prüfen und entschied diesmal anders. Markus Krumbiegel, Vorsitzender des 8. Senats.
16: Religionsgemeinschaft können als Einstellungsvoraussetzung eine Kirchenzugehörigkeit verlangen, wenn diese nach der Art der Tätigkeit oder den Umständen ihrer Ausübung angesichts des Ethos der Religionsgemeinschaft eine gerechtfertigte berufliche Anforderung darstellt.
15: Der Klägerin steht keine Entschädigung zu. Das gilt aber nur für den konkreten Fall. Bei Stellen, bei denen das christliche Profil nicht entscheidend ist, können Arbeitsgerichte anders entscheiden. Saskia Klug, Sprecherin des BAG.
17: Und dieses jeweils im Einzelfall zu prüfen, anhand der Stelle, um die es tatsächlich geht, ob diese Anforderungen erfüllt sind, dann ist diese Einstellungsvoraussetzung der Kirchenzugehörigkeit gerechtfertigt, andernfalls nicht.
15: Die Diakonie zeigte sich zufrieden mit dem Urteil. Es macht laut Personalvorstand Jörg Krutschnitt klar:
18: Kirche und Diakonie dürfen besondere Anforderungen an Stellen mit besonderer Verantwortung für das christliche Profil stellen.
15: Nach Angaben von Krutschnitt hatte Diakonie in den letzten Jahren bereits ihre Regeln für die Einstellungsverfahren geändert.
18: Wir arbeiten für eine solidarische Gesellschaft. Wer dabei mitarbeiten will, braucht für die allermeisten Tätigkeiten keine Kirchenmitgliedschaft mehr.
15: Die unterlegene Klägerin Egenberger erklärte, sie sei zwar traurig, aber
19: erste und längerfristige Reaktion ist, dass ich über die 13 Jahre, die der Klageweg gedauert hat, eine ganze Menge erreichen konnte. Es wurden die innerkirchlichen Regeln zum Einstellungsverfahren geändert.
15: Auch laut Egenbergers Rechtsanwältin Angelika Capella hat das von ihrer Mandantin vorangetriebene Verfahren dazu geführt, dass das Kirchenarbeitsrecht, Zitat, neu austariert worden sei.
20: Gewinnen ist immer schöner als verlieren. Aber dennoch ist gerade in diesem Verfahren so viel erreicht worden, dass man da wirklich erhobenen Hauptes, wenn auch mit einer Träne im Auge, das Gericht verlassen kann.
15: In Deutschland sind mehrere hunderttausend Menschen bei den Kirchen und ihren Verbänden beschäftigt.
2: Wolfgang Henschel berichtet. Die Organspende beruht in Deutschland auf Freiwilligkeit und dem Selbstbestimmungsrecht. Bedeutet, niemand wird Stand jetzt automatisch zum Spender, sondern nur bei ausdrücklicher Zustimmung. Dass das so bleibt, dafür setzt sich im Bundestag eine fraktionsübergreifende Gruppe von Abgeordneten ein. Ihre Argumente haben sie heute erläutert, wenige Tage nachdem sich die Befürworter einer Widerspruchslösung im Parlament positioniert haben. Chris Berdrow berichtet.
0: Eines möchte die Grünen Gesundheitspolitikerin Kirsten Kappert-Gonter gleich zu Beginn klarstellen. Sie und ihre Mitstreiter wissen um das Problem. Um die rund 8000 Menschen, die in Deutschland auf ein Spenderorgan warten, und um die rund 1000, die jedes Jahr sterben, weil es kein Organ für sie gibt.
21: Unsere Gruppe ist dezidiert für Organspende. Wir sind der Auffassung, jedes Spendeorgan rettet potenziell Leben.
0: Die Frage sei aber, darf Schweigen als Zustimmung gelten in der so wichtigen Frage, ob man nach seinem Tod Organe spenden möchte?
21: Und da sagen wir nein, weil wir sicherstellen wollen, dass die Menschen, die Organe spenden, auch zu Lebzeiten gesagt haben, ja, das will ich. Nur dann ist es eine wirkliche Spende.
0: Die Selbstbestimmungsrechte über den eigenen Körper, so drückt Kappert-Gonter es aus, dürften nicht mit dem Tod enden. Gründungsmitglieder der Gruppe im Bundestag, die das so sieht, sind 11 Politiker von Union, SPD, Grünen und Linken. Sie argumentieren auch mit internationalen Studien, wonach ein Systemwechsel nicht automatisch zum Erfolg führen würde. In Ländern wie Lettland, Ungarn oder Polen sei zwar automatisch jeder ein Spender, trotzdem seien deren Spendezahlen schlecht. Aus Sicht von Lars Castellucci von der SPD sind andere Faktoren entscheidend.
22: Es gibt Krankenhäuser, die sind 10-mal besser bei der Frage von Organentnahmen als andere. Das zeigt, dass es in der Frage der Organisation vor Ort, aber auch in der Frage der Aufklärung und vor allem auch in der Zugänglichkeit der Registrierung für das neue Portal, in dem man seinen Willen dokumentieren kann, dass wir da absolut noch Luft nach oben haben. Und diese Potenziale, die wollen wir mit unserem Antrag heben.
0: Der SPD-Politiker findet auch, dass der Staat in einer so wichtigen Frage von den Menschen nicht als übergriffig empfunden werden darf. Atesh Gürpinar von der Linken plädiert für eine massive Informationskampagne wie in den 1980er Jahren, als der Staat die Menschen über HIV und AIDS aufgeklärt hatte. Die Gruppe derer, die einen Systemwechsel hin zur sogenannten Widerspruchslösung anstrebt, glaubt nicht an einen Erfolg solcher Bemühungen. Gitta Connemann von der CDU hatte zuletzt gesagt, dass vieles ja schon versucht worden sei.
23: Dazu gehören beispielsweise die Stärkung der Krankenhäuser, die Stärkung der Transplantationsbeauftragten, das Zusammenspiel der Strukturen, die Erhöhung übrigens auch finanzieller Vergütungen. Aber alles das hat nichts gewirkt.
0: Die Diskussion über die Organspende dürfte demnächst im Bundestag weitergehen. Beide Gruppen sind sich nach Angaben der Politiker einig, dass es zunächst eine Orientierungsdebatte im Parlament geben soll. Einen konkreten Termin dafür gibt es demnach aber noch nicht.
2: Aus Berlin, Chris Berdroh. Und wir blicken in den Nahen Osten. Israel hat hunderte Gaza-Aktivisten abgeschoben, kurz nachdem sie aus dem Gefängnis entlassen worden waren. Bettina Meier.
24: Zuvor waren die mehr als 400 Aktivisten verhört worden. Dazu wurden die Festgenommenen vom Hafen Ashdod in ein Gefängnis verlegt. Israel begründete die Festnahme der mehr als 400 Aktivisten damit, dass diese die Souveränität des Staates Israel und die Seeblockade von Gaza untergraben wollten. Vertreter der Menschenrechtsorganisation Adala, die Zugang zu den Aktivisten bekommen hatten, bezeichneten die Vorwürfe gegen sie als unbegründet, konstruiert und absurd. Sie sprachen davon, dass ihre Mandanten gezielte psychische und physische Misshandlung erfahren hätten. Unterdessen hat Italien die EU-Chefdiplomatin Kaya Kallas aufgerufen, eine Diskussion auf Unionsebene über mögliche Sanktionen gegen Israels Polizeiminister Ben-Gvir auszusprechen. Der Grund seien dessen inakzeptable Handlungen, bei denen die Aktivisten in internationalen Gewässern festgesetzt und Schikanen sowie Demütigungen ausgesetzt wurden, unter Verletzung der grundlegendsten Menschenrechte, so Italiens Außenminister Tajani. Das Vorgehen des rechtsextremen Regierungspolitikers Ben-Gvir war international auf heftige Kritik gestoßen.
2: Aus Tel Aviv, Bettina Meier. Die USA haben Anklage gegen den ehemaligen kubanischen Staatschef Castro erhoben. Hintergrund ist der Abschuss von 2 Zivilflugzeugen vor 30 Jahren. Der 94-Jährige soll sich hier unter anderem wegen vierfachen Mordes verantworten. Einige Republikaner regen nun an, Castro mit Gewalt von Kuba in die USA zu bringen. Doch bei diesem Vorschlag zieht US-Präsident Donald Trump bisher nicht mit. Informationen dazu von Carsten Kühntop.
1: 24. Februar 1996. Kubanische Kampfjets schießen zwei kleine Zivilflugzeuge ab, die zwischen Florida und Kuba unterwegs sind. Alle vier Menschen an Bord kommen ums Leben. Die Flugzeuge gehörten zu Brothers to the Rescue, Brüder zur Rettung. Diese Organisation von Exilkubanern mit Sitz in Miami half jahrelang Flüchtlingen, die versuchten, auf Booten von Kuba nach Amerika zu gelangen. Verteidigungsminister in Havanna war damals Raúl Castro, später Kubas Präsident. Aus Sicht der US-Staatsanwälte ist Castro, heute 94, für den Abschuss der Flugzeuge verantwortlich. Die Anklage wirft ihm unter anderem vierfachen Mord vor. Der geschäftsführende Justizminister Todd Blanche.
3: Nations and their leaders cannot be permitted.
1: Es darf nicht zugelassen werden, dass Staaten und ihre Anführer Amerikaner ins Visier nehmen, sie töten und dafür nicht zur Rechenschaft gezogen werden. Präsident Trump setzt sich dafür ein, einen sehr einfachen, aber wichtigen Grundsatz wiederherzustellen. Wer Amerikaner tötet, wird von uns verfolgt, ganz gleich, wer er ist, welchen Titel er trägt und in diesem Fall auch ganz gleich, wie viel Zeit vergangen ist. Laut Blanche erging Haftbefehl. Wie man diesen gegen Raúl Castro durchsetzen wolle, auf diese Frage antwortete der Minister ausweichend.
3: We expect that he will show up here by his own will or by another way.
1: Entweder aus eigenem Antrieb werde Castro hier auftauchen, so Blanche, oder auf andere Weise. Rick Scott, Senator der Republikaner aus Florida, erinnerte daran, wie das US-Militär im Januar den Staatschef von Venezuela, Nicolas Maduro, in Caracas gefangen nahm, um ihn dann in New York vor Gericht zu stellen. Wir sollten keine Optionen ausschließen. Ich meine, was mit Maduro passiert ist, sollte auch mit Raúl Castro passieren. Aber ich will dem, was die Trump-Regierung vorhat, nicht vorgreifen. Als der Präsident gestern Nachmittag die Air Force One bestieg, schien er im Gespräch mit Reportern eine Kommandoaktion à la Maduro auszuschließen. Donald Trump.
4: There won't be escalation.
1: Es wird keine Eskalation geben, muss es nicht unbedingt. Sehen Sie, Kuba zerfällt, es herrscht Chaos. Die haben die Kontrolle über Kuba verloren. Maximaler Druck durch wirtschaftliche Sanktionen. So will Trump einen Regime Change in Kuba erzwingen, ein Ende der sozialistischen Diktatur. Eine faktische Ölblockade verschärft die Krise dort seit Monaten. Ob Raúl Castro tatsächlich jemals vor einem Gericht in den USA der Prozess gemacht wird, ist kaum vorherzusehen. Doch die Anklage gegen ihn dürfte den Druck auf die Machthaber in Havanna weiter erhöhen.
2: Der Bericht von Carsten Kühntop. Wochenlang durfte gerätselt werden, aber seit heute gibt es Gewissheit. Der deutsche Kader für die Fußball-Weltmeisterschaft in den USA, Kanada und Mexiko steht. Wer mit dabei ist, das hat Bundestrainer Julian Nagelsmann am Mittag auf dem DFB-Campus in Frankfurt offiziell bekannt gegeben. Die Details von Philipp Hoffmeister.
5: Endlich wurde es gelüftet. Das große Geheimnis, das eigentlich keins mehr war. Die Fußballrepublik hat Gewissheit.
6: Jeder weiß, glaube ich, welche Aura den Manu umgibt, welche Qualitäten er hat, was auch einer Mannschaft gibt.
5: Mit Manuel Neuer als Nummer 1 im Tor wird die DFB-Auswahl von Bundestrainer Julian Nagelsmann Anfang Juni zur WM fliegen.
6: Die Entscheidung steht so und sie ist in meiner Meinung die richtige.
5: Hochemotional war die T-Frage Land auf Land ab diskutiert worden. Für Nagelsmann war und ist es eine klare Sache.
6: Zu den drei besten Torhütern des Landes gehört er zweifelsfrei und deswegen ist er verdientermaßen dabei und er hat sich dazu bekannt, nochmal ein Turnier zu spielen.
5: Und das mit 40 Jahren und zum Leidwesen von Oliver Baumann, der Nummer 1 der gesamten WM-Qualifikation.
6: Natürlich ist es am Ende die Entscheidung von Olli ein Schlag gewesen. Ich glaube, das ist auch verständlich.
5: Was bleibt, ist die Frage der kommunikativen Offenheit, des Fingerspitzengefühls, der Empathie, der Anerkennung. Viel Kritik hagelte es die letzten Tage für den Bundestrainer, der die zumindest teilweise nachvollziehen kann.
6: Ich glaube, aus Ollis Sicht ist es natürlich vielleicht ein paar Prozent mehr so, ja, ich hätte es mir anders gewünscht. Andere sagen, geht nicht viel anders, war richtig. Ich sage, man kann es anders machen, vielleicht auch besser. Ob es dann besser ist, das weiß nur der liebe Gott, ich weiß es nicht.
5: Deutlich besser waren da schon die vom Deutschen Fußballbund über den ganzen Tag veröffentlichten kleinen Social-Media-Clips. Freunde und Verwandte erklärten darin ihren Liebsten, warum sie verdientermaßen im WM-Kader stehen.
25: Fußball war dein Traum und dein Weg.
26: Dein Mut, deine Stärke und dein Herz machen mich so stolz.
27: Genieß jede Sekunde. Ich bin unglaublich stolz auf dich.
28: Ganz viel Glück
4: Bei der WM, Papa.
5: Die ganz großen Überraschungen im 26-Mann-Aufgebot des Bundestrainers blieben aus. Shootingstar Lennart Kahl und der inkonstante Leroy Sané sind genauso dabei wie Jonas Urbik als zusätzlicher Trainingstorwart. Mit Freiburgs Matthias Ginter und dem Kölner Said Elmala fehlen aber auch zwei prägende Protagonisten der abgelaufenen Bundesliga-Saison. Julian Nagelsmann ist dennoch froh, dass alle jetzt Klarheit haben.
6: Meine Rübe war gestern Abend mehr als Matsche. Es ist super intensiv, es ist extrem hart, manchmal fies.
5: 3 Wochen sind es noch bis zum WM-Anpfiff. Der deutsche Kader steht, die Lust darf und wird steigen. Ab sofort bei den Fans, bei der alten, neuen Nummer 1 namens Manuel Neuer und ultimativ beim Bundestrainer.
6: Jetzt ist nur noch Vorfreude angesagt. Also ich bin mega heiß, die Jungs sind mega heiß und das Trainerteam ebenso.
2: Philipp Hofmeister über die heutige Bekanntgabe des deutschen WM-Kaders. Und damit enden die Informationen am Abend. Hier folgt jetzt die Sendung Hintergrund. Mein Name ist Fanny Buschert. Ich wünsche Ihnen noch einen schönen Abend.
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8: Lieferando und Co. Fahrer klagen über prekäre Arbeitsverhältnisse. Von Nina Scholz.
9: We want legal work! We want legal work! We want legal work! We want legal work!
10: Ein sonniger Maitag in Berlin. Vor dem Brandenburger Tor versammeln sich etwa 300 Menschen. Die meisten von ihnen sind Essenskuriere. Manche tragen orangene Jacken, andere Warnwesten. Sie halten Schilder hoch. Subunternehmen stoppen oder Direktanstellung jetzt. Das sind ihre Forderungen an die Bundesregierung. Die muss bis Ende des Jahres eine EU-Richtlinie in deutsches Recht umsetzen. Eine Richtlinie, die Beschäftigte von Plattformen besser stellen soll. Auch Mohit ist gekommen, seinen Nachnamen möchte er nicht nennen. Er ist Inder, kam zum Studium nach Deutschland, muss deswegen Schulden abbezahlen, hat dann Lebenshaltungskosten. Mohit arbeitet als Kurierfahrer für ein Subunternehmen.
11: There is no contract.
10: Er sagt, er habe keinen Arbeitsvertrag und bekomme kein Krankengeld. Sein Arbeitgeber zahle keine Steuern, keine Sozialabgaben, keine Versicherung. Wenige Wochen vorher. Ein Altbau in Berlin-Kreuzberg, eine ehemalige Kneipe, ein großer quadratischer Tisch in der Mitte. Hier trifft sich das Lieferando Workers Collective, eine Gruppe von Essenskurieren mit mehrheitlich migrantischem Hintergrund, die sich für bessere Arbeitsbedingungen in der Lieferbranche einsetzen. Einer von ihnen ist Rohit Arora. Auch er ist Inder.
12: I'm here in Germany for last 6 years. Yeah, I think it was a big change in life and the biggest struggle was with the language actually.
10: Er erzählt, wie er vor 6 Jahren nach Deutschland kam. Das sei eine große Veränderung gewesen. Mit der deutschen Sprache habe er sich schwer getan. Aroras Geschichte steht exemplarisch für eine Entwicklung. Die indische Community in Deutschland wächst stark. Laut der Online-Plattform Statista lebten hier 2024 knapp 280.000 Menschen mit indischer Staatsangehörigkeit. Etwa 4-mal so viele wie noch vor 10 Jahren. Der Anstieg ist gewollt. Die Bundesregierung wirbt gezielt um Fachkräfte aus Indien, schloss deswegen 2023 mit Indien ein Migrationsabkommen. Rohit Arora kam bereits fertig ausgebildet als Ingenieur und Schiffsoffizier nach Deutschland. In seinem Beruf aber konnte er hier keinen Job finden. Arora orientierte sich um.
12: So I just found that there was an opening in Volt.
27: Dann habe ich gesehen, dass es bei Volt eine freie Stelle gab. Das war zu dem Zeitpunkt die einfachste Möglichkeit, überhaupt eine Anstellung zu finden. Und tatsächlich waren diese Kurierjobs ziemlich attraktiv, vor allem für Menschen, die aus dem Ausland kamen, insbesondere für Studenten aus Indien, Pakistan und anderen südasiatischen Ländern, weil kaum jemand von ihnen oder nur sehr wenige Deutsch sprechen, wenn sie kommen. Auch der Bewerbungsprozess war sehr einfach.
12: And the process was so easy.
10: 2 Jahre später habe es dann erste Konflikte zwischen Volt und den Essenskurieren gegeben. Damals habe er das erste Mal davon gehört, dass Volt-Fahrer, die nicht direkt bei der Plattform, sondern bei einem Subunternehmen beschäftigt waren, Probleme mit der Lohnauszahlung hatten. Was damals noch ein Einzelfall war, über den die Presse berichtete, sei mittlerweile Standard. So schlimm wie heute, meint Arora, sei es jedoch noch nie gewesen.
12: And I've seen actually when people come to us for counseling from Uber.
27: Ich habe erlebt, dass Leute, die zu uns zur Beratung kommen, Uber- und Voltfahrer, also Leiharbeiter, die für Subunternehmen arbeiten, zu allem bereit gewesen waren, um ihren Traum wahrzumachen, eben nach Europa zu kommen. Aber jetzt sitzen sie hier fest. Viele haben Schulden, 20.000, 30.000 Euro, die sie zurückzahlen müssen. Und sie sagen, sie seien sogar bereit, für jeden Lohn zu arbeiten, den sie bekommen. Auch egal, welche Kosten das mit sich bringt.
10: Die Lieferplattformbranche gibt es in Deutschland seit etwa 12 Jahren. Und sie hat bereits viele Umbrüche erlebt. Von Anfang an stand die Branche auch wegen der Arbeitsbedingungen in der Kritik. Lieferando gilt mit ungefähr 75% Marktanteil seit ein paar Jahren als Marktführer. Seit 6 Jahren liefert auch Volt in Deutschland Essen aus. Seit 2021 gibt es Uber Eats, die Lieferplattform des Fahrdienstanbieters Uber. Uber Eats hat von Anfang an auf Subunternehmen gesetzt. Volt fährt zweigleisig, stellt also auch fest an. Nur Lieferando hat in der Vergangenheit ausschließlich auf die Festanstellung seiner Kuriere gesetzt. Heute sei auch Lieferando dabei, seine Unternehmenspolitik zu ändern, sagt Johannes Specht. Er forscht am Wirtschafts- und Sozialwissenschaftlichen Institut der gewerkschaftsnahen Hans-Böckler-Stiftung.
13: Also der größte Einschnitt ist eigentlich letztes Jahr passiert und einer der ganz großen Einschnitte, in dem die Nummer 1 in der Branche, das ist Lieferando, die hatten bis dahin nur eigene Fahrer in Autos und auf Fahrrädern. Und die haben angekündigt, jetzt auch mit Werkvertragsfirmen zusammenzuarbeiten und haben auf einen Schlag 2.000 ihrer ungefähr 9.000 Rider entlassen.
10: Lieferando will diese Zahl nicht bestätigen. Von den Kündigungen, so Lieferando, seien lediglich rund 1.500 Fahrer betroffen gewesen. Was aber tun die entlassenen Kuriere? Viele würden weiter Essen ausliefern, sagt Johannes Specht. Sie arbeiteten heute jedoch häufig für Subunternehmen. Und wie viele dieser Subunternehmen gibt es, mit denen die Lieferplattformen zusammenarbeiten? Und wie viele Kuriere beschäftigen sie? Auf Anfragen des Deutschlandfunks wollten weder Uber Eats, Volt noch Lieferando Zahlen nennen. Die drei Unternehmen versicherten indes, dass sie ihre Subunternehmer regelmäßig überprüfen und sorgfältig auswählen. Kuriere könnten Fehlverhalten an sie melden. Der Politikwissenschaftler Specht sagt, er sehe in seiner Forschung, dass aufgrund verschachtelter Strukturen und mangelnder Transparenz auch für viele Beschäftigte kaum nachvollziehbar sei, wer ihr Arbeitgeber ist. Ansprüche auf ausstehenden Lohn durchzusetzen werde dadurch erheblich erschwert. Es gebe weitere Gründe.
13: Die Beschäftigten klagen deswegen nicht ein, weil viele von ihnen einen prekären Status haben. Also zum einen gibt es viele Fälle, in denen für die Beschäftigten an diesem Arbeitsvertrag, den sie haben, auch ein Aufenthaltsstatus hängt. So, das setzt niemand aufs Spiel. Das zweite ist einfach eine Unkenntnis der Rechtslage. Wenn ich eine Studentin oder ein Student aus zum Beispiel Pakistan bin, seit 3 Jahren in Deutschland, dann kenne ich sehr wahrscheinlich die deutschen Arbeitsrechte nicht und weiß nicht, was mir zusteht und dass ich meinen Lohn einklagen könnte zum Beispiel. Auch das hat wieder System. Das heißt, in der ganz überwiegenden Anzahl der Fälle geht ein Lohnraub, ein Arbeitszeitbetrug einfach durch und es wird nie jemand klagen.
10: Verschachtelte Strukturen und Intransparenz einerseits, ein prekärer Status der Beschäftigten und eine Unkenntnis der Rechtslage andererseits. Der Fair Work-Bericht 2025 kommt zu einem ähnlichen Ergebnis. Fair Work ist ein Projekt des Wissenschaftlichen Zentrums Berlin und dem Oxford Internet Institute der Universität Oxford. Gemeinsam untersuchen sie die Arbeitsbedingungen von Beschäftigten bei Plattformunternehmen. Im Vergleich zu vorherigen Untersuchungen habe sich die Situation in der Plattformökonomie teilweise sogar verschlechtert, so der Fair Work-Bericht. Dort heißt es speziell über das Subunternehmermodell:
14: Das Subunternehmermodell, wie es derzeit in der deutschen Plattformökonomie praktiziert wird, gewährleistet keine fairen Arbeitsstandards. Die für die Studie befragten Beschäftigten erhielten oft keine Gesundheits- und Sozialleistungen und waren während ihrer Arbeit nicht versichert. Häufig mussten sie ihre eigene Ausrüstung verwenden oder gegen Gebühr mieten. Außerdem hatten sie kaum Möglichkeiten, gegen Entscheidungen des Managements Widerspruch einzulegen oder von kollektiver Interessenvertretung zu profitieren.
10: Aktuell sei Lieferando die einzige Lieferplattform mit Betriebsräten, heißt es im Fair Work-Bericht weiter. Laut Lieferando gibt es derzeit 20 Betriebsräte und einen bundesweiten Gesamtbetriebsrat. Veit Groß blickt dennoch voll Sorge auf die weitere Entwicklung. Er arbeitet für die Gewerkschaft Nahrung, Genuss, Gaststätten.
15: Man muss einfach ganz klar sagen, jetzt macht diese Branche einen großen Schritt hin in diese Subunternehmenssümpfe, die sich halt einfach von Gewerkschaften so gut wie nicht mehr wirklich organisieren lassen.
10: Weil die Fahrer schwer erreichbar sind. Als Kuriere haben sie keinen festen Arbeitsort, sie haben wechselnde Arbeitgeber, oft nur kurze und informelle Beschäftigungsverhältnisse. Das erschwere die Ansprache durch die Gewerkschaft. Außerdem können nur Festangestellte in Deutschland einen Betriebsrat gründen. Die Gewerkschaft bekäme zudem immer wieder Berichte, wie Fahrer per WhatsApp zu Treffpunkten bestellt würden, wo Bargeld in Umschlägen verteilt werde.
15: Jetzt braucht man ja auch nicht wirklich viel Fantasie, um sich klarzumachen, dass das ja auch ein kriminogenes Umfeld ist. Das sind doch Strukturen, da brauche ich doch jetzt nicht irgendwie den Teufel an die Wand malen. Da ist mir doch von vornherein klar, dass solche Strukturen, viel Bargeld im offenen Straßenraum, völlig unkontrolliert, dass das dazu führt, dass ich Probleme bekomme mit organisierter Kriminalität. Wir haben solche Berichte auch schon erhalten. Ich wünsche mir da einfach Law and Order.
10: Die Branche ist nicht groß. Politikwissenschaftler Johannes Specht schätzt, dass es 30.000 bis 40.000 Kuriere sein könnten, die insgesamt in Deutschland für Essensplattformen ausliefern. Gewerkschafter Groß sieht dennoch Gefahren. Würde man dem Subunternehmertum nicht Einhalt gebieten, könnte sich das Modell auch auf andere Branchen auswirken.
15: Das ist ein Labor. Da wird geschaut, wie man mit digitalen, modernen Mitteln deutsches Arbeitsrecht möglichst effizient umgehen kann. Und es braucht doch keiner glauben, dass das dabei bleibt. Und glaubt irgendjemand ernsthaft, dass das nicht anderswo gesehen wird, wenn das funktioniert?
10: Groß wünscht sich, dass der Staat eingreift. Aber wie? Schließlich hat der Staat mit denselben Problemen zu kämpfen wie die Gewerkschaften. Staatliche Kontrollen seien tatsächlich kaum möglich, gibt der Gewerkschafter zu. Die Behörden seien überfordert. Mit den komplexen Firmenstrukturen, den wechselnden Arbeitgebern, den Kurieren, die ständig unterwegs sind. Groß fürchtet,
15: dass wir auch an die Grenzen von dem stoßen, wo die bestehenden Systeme, die staatlichen Kontrollbehörden, überhaupt noch in der Lage sind, geltendes Recht durchzusetzen.
10: Staatliche Stellen sollen also überfordert sein. Um das abzuklären, fragte der Deutschlandfunk bei den in Berlin zuständigen Behörden des Zolls und dem Landesamt für Arbeitsschutz, Gesundheitsschutz und technische Sicherheit nach. Interviews kamen bis zum Sendetermin nicht zustande. Die Politik will sich mit dem Thema beschäftigen. Auch weil die EU-Richtlinie bis Ende des Jahres umgesetzt werden muss. Derzeit prüft die Bundesregierung mögliche Regulierungsmodelle. In einer investigativen Recherche des RBB über Subunternehmerstrukturen, die am 2.12.2025 ausgestrahlt wurde, kommt auch Bärbel Baas zu Wort. Die Bundesministerin für Arbeit und Soziales kündigte an, sich der Probleme der Essenskuriere, die bei Subunternehmen beschäftigt sind, anzunehmen.
16: Und natürlich, wenn ich die Menschen direkt anstelle, dann habe ich auch eine Verpflichtung der Arbeitgeber, alles, was wir an nationalem Recht haben, auch einzuhalten. So, und deshalb prüfen wir das. Also ich bin schon dafür, dass wir es rechtlich hinbekommen, aber es ist nicht ganz einfach, das will ich dazu sagen.
10: Seitdem prüfe das Bundesarbeitsministerium auch ein Direktanstellungsgebot. Das bestätigt eine Sprecherin des BMAS auf Nachfrage. Politikwissenschaftler Johannes Specht verweist darauf, dass eine solche gesetzliche Verpflichtung zur Direktanstellung in Deutschland schon einmal erfolgreich durchgesetzt wurde.
13: Ich habe immer so ein Déjà-vu, wenn ich in diese Situation da denke, in der wir jetzt stehen, in dieser Diskussion über die Lieferdienste, wo ich dann sehe, das hatten wir doch vor wenigen Jahren in der Fleischindustrie ganz genauso. Also die Fleischindustrie, das ist ja allgemein bekannt, galt Jahrzehnte in Deutschland als eine absolute Skandalbranche mit unglaublichen Verstößen der Arbeitsrechte und wo auch von Gesetzesseite versucht wurde, gegen vorzugehen.
10: Ein grundlegender Wandel sei dann 2021 mit der Einführung des sogenannten Arbeitsschutzkontrollgesetzes gekommen. Dieses verpflichtet die Unternehmen der Fleischbranche dazu, Beschäftigte direkt anzustellen. Am 27. Januar 2026 bestätigte das Bundesverfassungsgericht in Karlsruhe die Rechtsgültigkeit des Arbeitsschutzkontrollgesetzes und wies damit eine Verfassungsbeschwerde zurück.
0: Hallo. Sprechen wir Deutsch, sprechen wir Englisch? Beides.
17: Beides. Wir können Deutsch hauptsächlich.
10: Die Bundesarbeitsministerin steht bei der Prüfung eines Direktanstellungsgebots auch für Essenskuriere nicht allein. Lisa Paus, grüne Bundestagsabgeordnete und ehemals Bundesministerin für Familie, Senioren, Frauen und Jugend, setzt sich ebenfalls für sie ein. An einem sonnigen Apriltag empfängt sie Rohit Arora und drei Mitstreiter vom Lieferando Workers Collective in ihrem Büro im Bundestag.
0: Genau. War jemand von euch auch hier auf der Tribüne?
10: Im Februar hatte sich Paus bereits im Bundestag zu den Arbeitsbedingungen der Essenskuriere geäußert. Jetzt findet sie Zeit für ein Interview. Für sie stellen sich Fragen.
18: Die Bundesarbeitsministerin hat zugesagt, sie wolle es prüfen. Bisher hat sich aber dann nicht wirklich etwas bewegt. So. Und das war natürlich die Situation im Bundestag, auf die ich dann gestoßen bin. Ich habe das nochmal angesprochen und eigentlich kann auch niemand sich dagegen aussprechen, ehrlich gesagt. Alle sehen, es gibt einen massiven Handlungsbedarf. Wie kann das sein mitten in Deutschland und wir tun nichts dagegen?
10: Paus stellt fest, dass es breite politische Unterstützung für ein Gesetz zur Direktanstellung gibt.

0: Abgeordnete Paus sieht es so.
1: So, aber die Wahrheit ist, diese Regierung muss das wollen. Momentan tut sie das nicht. Momentan streitet sie sich um andere Dinge. Aber es muss ehrlich gesagt nicht sein, dass dabei solche Dinge auf der Strecke bleiben.
0: Und was sagen die Unternehmen selbst? Uber Eats will sich gar nicht zum Direktanstellungsgebot äußern. Lieferando und Volt tun es schriftlich. Beziehen sich dabei auf die EU-Richtlinie für Plattformarbeit, die bis zum 2. Dezember 2026 in deutsches Recht umgesetzt sein muss. Lieferando schreibt:
2: Die EU-Plattformarbeitsrichtlinie wird Arbeitsstandards vereinheitlichen bei Subunternehmern wie der auftraggebenden Plattform. Deren Wirkung gilt es abzuwarten, bevor ein Direktanstellungsgebot zu erwägen ist.
0: Und Volt wendet schriftlich ein:
2: Verbote halten wir jedoch nicht für zielführend. Entscheidend ist aus unserer Sicht eine praxisgerechte Umsetzung der EU-Plattformarbeitsrichtlinie, die allen Beteiligten verlässliche und faire Rahmenbedingungen bietet.
0: Eben jene EU-Richtlinie für Plattformarbeit war im April 2024 auf EU-Ebene beschlossen worden. Sie soll die Arbeitsbedingungen für alle Beschäftigten von Plattformen verbessern. Für die Umsetzung der Richtlinie in nationales Recht ist ebenfalls das Bundesministerium für Arbeit und Soziales zuständig. In einer schriftlichen Stellungnahme heißt es:
2: Das BMAS erarbeitet derzeit den Referentenentwurf zur Umsetzung der Plattformrichtlinie in nationales Recht. Der genaue Zeitplan bleibt abzuwarten.
0: Veit Groß von der Gewerkschaft Nahrung Genuss Gaststätten hofft darauf, dass die Bundesregierung die Chance nutzt und bei der Umsetzung der Richtlinie in deutsches Recht grundlegende Verbesserungen festschreibt. Für ihn ist wichtig, die Beschäftigungsverhältnisse bei Lieferplattformen nachhaltig zu regeln und ein Direktanstellungsgebot durchzusetzen. Ruid Arora sagt, er habe Glück gehabt. Er arbeite mittlerweile fest bei Lieferando und sei dort auch Betriebsrat. Doch er mache sich Sorgen um die Zukunft der Rider. Zusammen mit seinen Mitstreitern vom Lieferando Workers Collective möchte er weitere Wege gehen.
3: So we have a petition planned.
4: Wir haben eine Petition geplant, die in Kürze online gehen wird. Wir konzentrieren uns jetzt verstärkt auf die Kundschaft, suchen den direkten Kontakt und stellen ihnen die Frage: Von wem möchten Sie Ihr Essen geliefert bekommen? Möchten Sie, dass es jemand bringt, der ausgebeutet wird? Oder dass es jemand bringt, der direkt bei einem Unternehmen angestellt ist, der seine Steuern zahlt? Es machen viele Freiwillige mit und wir sind voller Elan. Der Mai wird unser Monat sein, unser Monat des Handelns.
3: And we have a lot of volunteers who want to work on this and they are eagerly waiting. So May will be the month of action.
5: Das war der Hintergrund. Lieferando und Co. Fahrer klagen über prekäre Arbeitsverhältnisse. Von Nina Scholz. Redaktion Susanne Elka-Fief.
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12: Uhr, die Nachrichten. Vor dem am Abend beginnenden NATO-Treffen in Schweden hat US-Außenminister Rubio die Kritik der USA an den Bündnispartnern erneuert. Die NATO-Staaten weigerten sich, die Vereinigten Staaten im Krieg gegen den Iran zu unterstützen, sagte Rubio vor seinem Abflug. Die Bitten von Präsident Trump, Truppen bereitzustellen oder Kampfflugzeuge zu entsenden, verhalten ungehört. Bundesaußenminister Wadephul wiederholte, dass Deutschland bereit sei, sich nach einem Ende des Krieges für die Sicherung der Meerenge von Hormus einzubringen. Zudem betonte der CDU-Politiker Deutschlands Bereitschaft, eine Führungsrolle im nordatlantischen Militärbündnis zu übernehmen. Ziel sei eine neue Lastenverteilung, die Deutschlands und Europas wirtschaftlichem und Militär

0: militärischem Potenzial entspreche. Heute und morgen kommen die NATO-Außenminister im schwedischen Helsingborg zusammen. Sie wollen über die Unterstützung der Ukraine, die Aufrüstung sowie die stärkere militärische Unabhängigkeit der Europäer sprechen. Zum Abschluss eines dreitägigen Manövers mit Belarus haben die russischen Atomstreitkräfte nuklear bestückbare Raketen getestet. Eine Interkontinentalrakete wurde aus Nordrussland auf ein Zielgebiet auf der fernöstlichen Halbinsel Kamtschatka abgefeuert, wie das Verteidigungsministerium in Moskau mitteilte. Präsident Putin und der belarussische Machthaber Lukaschenko verfolgten nach Kreml-Angaben das Manöver am Bildschirm. An den Übungen in Russland und dem Nachbarland nahmen rund 64.000 Soldaten teil. Nach Angaben des belarussischen Verteidigungsministeriums erklärte Putin, der Einsatz von Atomwaffen sei das letzte Mittel. Lukaschenko sagte der Nachrichtenagentur Belta zufolge, sein Land werde sich nicht in den Ukraine-Krieg hineinziehen lassen. Im Falle eines Angriffs würden sich aber beide Länder gemeinsam verteidigen. Das Manöver fiel diesmal in eine Zeit verschärfter Spannungen zwischen der NATO und Russland. Noch vor dem Abschlussbericht der eingesetzten Rentenkommission gibt es erneut Diskussionen über eine mögliche Erhöhung des Renteneintrittsalters. Laut Bild-Zeitung plant das Gremium, langfristig eine Anhebung auf maximal 70 Jahre zu empfehlen. Weiter heißt es in dem Bericht, es werde vorgeschlagen, das Rentenniveau schrittweise von 48% auf 46% zu senken. Mehrere Mitglieder der Expertenkommission sagten den Funke-Zeitungen, es gebe noch keinerlei Einigung zum Thema. Das Bundesarbeitsministerium erklärte, vermeintliche Zwischenstände kommentiere man nicht. Der stellvertretende sozialpolitische Sprecher der SPD im Bundestag, Dieren, äußerte sich im Deutschlandfunk skeptisch über die Meldungen. Eine Mehrheit der Bevölkerung lehne eine Anhebung des Eintrittsalters und eine Absenkung des Rentenniveaus ab. Sie seien eher bereit, höhere Beiträge zu zahlen. Kritik kam auch von Arbeitnehmerflügel der CDU, vom Deutschen Gewerkschaftsbund und der Linken. Die von der schwarz-roten Koalition eingesetzte Kommission will ihre Reformvorschläge im nächsten Monat vorlegen. Ein Führungszeugnis zur Vorlage beim Arbeitgeber oder für eine ehrenamtliche Tätigkeit soll künftig auch digital verfügbar sein. Ein entsprechender Vorschlag fand am Nachmittag im Bundestag die notwendige Mehrheit. Voraussetzung für die Beantragung des digitalen Führungszeugnisses ist das sogenannte Bund-ID-Konto. Wer über diesen Zugang zu Online-Verwaltungsdienstleistungen nicht verfügt, muss weiter die Zustellung der Urkunde auf dem Postweg abwarten. Das Parlament entscheidet heute auch darüber, ob die Luftverkehrssteuer gesenkt werden soll. Wegen des Verdachts auf gefälschte Visa hat es Razzien in Hessen und Niedersachsen gegeben. Rund 220 Bundespolizisten durchsuchten in beiden Bundesländern mehrere Objekte. Wie die Staatsanwaltschaft Weiden mitteilte, ging es um den Verdacht der gewerbsmäßigen Einschleusung von Ausländern, der Visa-Erschleichung sowie der Urkundenfälschung. Im Fokus der Ermittlungen steht eine mutmaßlich international agierende Gruppe. Sie soll für Arbeitssuchende aus Usbekistan Kurzzeitvisa unrechtmäßig beschafft haben. Die Ermittler stellten Mobiltelefone, Notebooks sowie mutmaßlich gefälschte Pässe und Führerscheine sicher. Das Wetter: in der kommenden Nacht im Norden und Nordosten wolkig, aber meist niederschlagsfrei, vereinzelt Nebel, sonst überwiegend gering bewölkt oder klar, Tiefstwerte 11 bis 5 Grad. Am Tage verbreitet sonnig, im Norden und Osten einige Quellwolken, 21 bis 30 Grad. Am Samstag vielfach sonnig, im Norden und Nordwesten heiter bis wolkig, 25 bis 33 Grad. Das waren die Nachrichten.
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2: Unsere Themen: der Vorschlag von Bundeskanzler Merz, die Ukraine enger an die Europäische Union zu binden, das Video des israelischen Sicherheitsministers Ben-Gvir mit Gaza-Aktivisten und die Bekanntgabe des deutschen Kaders für die Fußball-Weltmeisterschaft. Bundeskanzler Friedrich Merz hat den EU-Spitzen vorgeschlagen, der Ukraine einen neuen Sonderstatus als sogenanntes assoziiertes Mitglied anzubieten. Unser Kommentator Peter Sawicki hält das für einen guten Ansatz, sieht aber auch Risiken.
3: Bereits vor Beginn der russischen Großinvasion wehten vor ukrainischen Rathäusern oft mehr EU-Fahnen als in mancher europäischen Hauptstadt. Dass die Menschen in der Ukraine nach über 4 Jahren Moskaus Vernichtungsfeldzug weiter trotzen, liegt unter anderem in ihrem europäischen Traum begründet. Sie sterben auch für europäische Werte. Es war daher richtig, dass die EU der Ukraine im Sommer 2022 den Kandidatenstatus verliehen hat. Skeptiker hatten jedoch gemahnt, dass Kiew damit bloß vertröstet werden würde, ohne der EU substanziell näher zu kommen. Diese Stimmen haben bislang Recht behalten. Die seit 2 Jahren laufenden Beitrittsgespräche stocken. Auf Brüsseler Seite hat Putins trojanisches Pferd in der EU, Ungarns Premier Viktor Orban, den Prozess blockiert. Gleichzeitig war die ukrainische Regierung nicht immer darauf erpicht, Staatsreformen mit dem nötigen Elan anzugehen. Mittlerweile gibt es eine andere Situation. Der abgewählte Orban kann nicht mehr als Ausrede herhalten. Reformen in sensiblen Bereichen wie der Korruptionsbekämpfung hat die Ukraine angeschoben, nicht zuletzt unter dem Druck der Zivilbevölkerung. Und im Rahmen der von den USA forcierten Verhandlungen über ein Kriegsende ist eine EU-Mitgliedschaft als Teil von Sicherheitsgarantien für Kiew im Gespräch. Ein Beitritt bereits 2027, wie von Präsident Volodymyr Selenskyj erwünscht, ist utopisch. Der Konsens in der EU dafür ist in weiter Ferne. Dennoch braucht die Ukraine jetzt ein neues europäisches Signal. Der Vorschlag von Bundeskanzler Friedrich Merz, der Ukraine eine Art EU-Sonderstatus einzuräumen, enthält sinnvolle Ansätze. Ukrainische Politiker und Juristen als Beobachter in europäische Gremien einzubeziehen, würde das Verständnis für Brüsseler Prozesse vertiefen und einen tatsächlichen Beitritt erleichtern. Doch solche Angebote dürfen nicht dazu führen, die Ukraine weiter hinzuhalten. Schon gar nicht darf Europa zulassen, dass die USA die Ukraine dazu drängen, im Gegenzug für eine engere Integration in die EU samt einem möglichen Waffenstillstand etwa Gebiete an Moskau abzutreten. Stattdessen sollten EU-Kommission und Rat die Beitrittsgespräche mit Kiew endlich vertiefen und mit einem Zeitplan für einen formalen Beitritt versehen. Einhergehen sollte das mit einer Einbindung der Ukraine in die europäische Sicherheitsarchitektur. Vielfach bilden ukrainische Drohnenexperten europäische Armeen bereits in moderner Kriegsführung aus. Sicherheitspolitisch verfolgen Kiew und die EU im Wesentlichen die gleichen Ziele. Ohne die Expertise der Ukraine kann sich Europa nicht gegen Russland schützen. Faktisch ist die Ukraine längst Teil des vereinten Europas. Es braucht endlich politischen Mut, um diese Realität anzuerkennen.
2: Israel hat alle ausländischen Aktivisten der jüngsten Gaza-Hilfsflotte ausgewiesen, die dort zuvor festgenommen worden waren. Diese wollten Hilfsgüter für die Palästinenser in den Gazastreifen bringen. Nach der Festnahme hatte ein Video des rechtsextremen israelischen Sicherheitsministers Itamar Ben-Gvir im Online-Dienst X für Empörung gesorgt. Zu Recht kommentiert Bettina Meyer.
4: Es sind Bilder, die schockieren. Und es sind Bilder, die genau so gewollt waren. Israels rechtsextremer Minister für nationale Sicherheit Itamar Ben-Gvir steht im Hafen von Ashdod, schwenkt die Nationalflagge und inszeniert sich als triumphierender Feldherr. Zu seinen Füßen gefesselte, kniende Aktivisten der selbsternannten Gaza-Hilfsflotte, der Global Sumud Flotilla. Wir sind hier die Hausherren, ruft Ben-Gvir höhnisch in die Kamera. Das ist keine Polizeiarbeit nach dem Aufbringen von Schiffen. Das ist die gezielte Demütigung von Menschen. Es ist ein eklatanter Bruch mit den Mindeststandards der Menschenwürde. Und es zeigt das hässliche Gesicht eines ultranationalistischen Fanatikers, der aus seiner rassistischen Überlegenheit keinen Hehl macht. Dass Ben-Gvir so agiert, überrascht kaum jemanden, der seine politische Biografie kennt. Es überrascht auch in Israel nicht. Viele Menschen, die schon lange gegen die Regierung protestieren, sind beschämt. Ben-Gvirs Unterstützer werden aufgeheizt von der Schockspirale, die der rechte Polizeiminister für seinen Wahlkampf inszeniert, indem er immer noch eine Schippe drauflegt. Erschreckend und politisch fatal ist auch das, was danach passierte. Ja, Premierminister Benjamin Netanyahu hat sich distanziert. Dieses Verhalten entspreche nicht den Werten und Normen Israels, erklärte er. Doch was bedeutet eine solche Rüge, wenn sie keinerlei Konsequenzen hat? Netanyahu kritisiert den Minister im Schaufenster, stützt ihn aber hinter den Kulissen weiter, um seine eigene Macht und seine Koalition abzusichern. Wer einen Rechtsextremisten gewähren lässt, weil er seine Stimmen im Parlament braucht, macht sich mit ihm gemein. Netanyahus Distanzierung ist ein eiliges Beruhigungspulver für das Ausland, politisch wertlos. Er hält schützend seine Hand über einen Mann, der den Rechtsstaat seit mehr als 3 Jahren Stück für Stück demoliert. Für das Bild Israels in der Welt ist der menschenverachtende Auftritt Ben-Gvirs ein Desaster. Die internationale Weltgemeinschaft reagiert völlig zu Recht mit Empörung. Wenn Botschafter in Paris, Rom und Madrid einbestellt werden, zeigt das, kaum jemand will diese offene Verachtung des Völkerrechts und der Menschenrechte mehr decken. Israels rechtsextremer Minister Ben-Gvir hat der Welt demonstriert, was Kritiker lange bemängeln, dass in Teilen der israelischen Führung das Recht des Stärkeren die Stärke des Rechts abgelöst hat. Jedes Mal, wenn ein solches Video um die Welt geht, verliert Israel das Wichtigste, was eine Demokratie verteidigen muss: seine moralische Legitimität. Solange Netanyahu solche Extremisten in seiner Regierung duldet, ist Ben-Gvir eben doch das Gesicht dieses offiziellen Israels, egal wie sehr sich der Regierungschef im Nachhinein windet. Der Schaden für das Land, das sich in der Vergangenheit immer wieder als einzige Demokratie im Nahen Osten bezeichnet hat, ist immens. Es ist ein moralischer Totalschaden.
2: Fußball-Bundestrainer Julian Nagelsmann hat bekannt gegeben, welche Spieler mit ihm zur WM in Kanada, Mexiko und den USA fahren werden. Benedikt Kaninski findet, mit Nominierung und Prozess hat sich der Deutsche Fußballbund keinen Gefallen getan.
5: Nun ist es also raus, nach vielen Spekulationen und Durchstechereien in den vergangenen Wochen. Zum WM-Kader selbst kann man nicht viel sagen, das meiste ist so erwartet worden. Überraschend ist höchstens, dass Kölns Said Elmala nicht berücksichtigt wurde, Leroy Sané dagegen schon. Der wichtigste Name auf der Kaderliste ist dagegen keine Überraschung, Manuel Neuer, der nach seinem Rücktritt nun doch ins Tor zurückkehrt. Nagelsmann begründete das unter anderem mit Neuers Aura im deutschen Tor. Eine Entscheidung, die sportlich und vor allem menschlich nicht nachvollziehbar ist. 3 Wochen vor Turnierbeginn, wenn sich die deutsche Mannschaft eigentlich auf das Turnier konzentrieren sollte. Denn nach Neuers Abgang war Oliver Baumann der logische Nachfolger, spielte die WM-Qualifikation souverän und wollte als klare Nummer 1 ins Turnier gehen. Jetzt hat ihn Julian Nagelsmann per Telefon degradiert. Ein Schlag ins Gesicht und eine sportliche Demütigung für den 35-Jährigen. Der Bundestrainer und auch Manuel Neuer selbst, der eine Rückkehr immer wieder ausgeschlossen hatte, haben damit ihre Glaubwürdigkeit verloren. Und das liegt vor allem an dem gesamten Verfahren. Die heutige Pressekonferenz hätte sich der DFB nämlich ohnehin sparen können. In den vergangenen Tagen gelangten immer wieder neue Namen aus dem Aufgebot in die Öffentlichkeit, wie etwa die von Maximilian Bayer oder Nathaniel Brown. Der DFB veröffentlichte schon vor der offiziellen Bekanntgabe einzelne Spielernamen in aufwendig produzierten Videos, offensichtlich im Kampf um Aufmerksamkeit. Ins Bild passt auch der Auftritt von Julian Nagelsmann am vergangenen Wochenende im aktuellen Sportstudio des ZDF. Er lächelte dabei alle Diskussionen und Gerüchte um Spielernamen aus dem WM-Kader weg und behauptete sogar, nicht zu wissen, ob Manuel Neuer auf der vorläufigen Kaderliste stehe. Kommuniziert so ein Bundestrainer, der bisher eigentlich für klare Ansagen und ein gutes Verhältnis zur Mannschaft bekannt war? Der DFB gibt in diesen Tagen insgesamt in der Öffentlichkeit kein gutes Bild ab, antwortet vor allem nicht auf Fragen zur politischen Lage in den USA. Seit Wochen werden Medienanfragen auch des Deutschlandfunks, zum Beispiel an DFB-Präsident Bernd Neuendorf, abgeblockt. Der DFB will nach der verkorksten und viel diskutierten WM in Katar politische Debatten vermeiden. Diskussionen um Regenbogenkapitänsbinden und Menschenrechte kann die Mannschaft diesmal noch weniger gebrauchen. Das kann aber nicht zur Folge haben, dass sich der DFB bei kritischen Fragen wegduckt und in der Öffentlichkeit eine Schweigetaktik fährt. Bei dieser WM gilt, was immer gilt: Fußballspiele werden nicht bei Pressekonferenzen entschieden. Trotzdem können Nebengeräusche eine Mannschaft beeinflussen. Und davon produziert der DFB gerade mehr als genug.
2: Sie hörten Kommentare von Peter Sawicki, Bettina Meyer und Benedikt Kaninski. Redaktion Stefan Fries.
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6: Heute mit Irene Geuer und einem neuen System, wie Rettungseinsätze sinnvoll organisiert werden können. Wir sind auf Föhr und schauen uns an, wie die Digitalisierung dort zur echten Chance werden kann. Und wir klappen die Ermittlungsakten wieder auf. Der Brandanschlag auf ein jüdisches Gemeindehaus 1970 in München soll aufgeklärt werden. Guten Abend. In Wismar gilt das gesprochene Wort viel. Denn die in Wismar haben keine Lust mehr auf eine Stadtgesellschaft, die immer mehr auseinanderbricht, weil Vorurteile die Herrschaft übernehmen, Missverständnisse das Klima vergiften und das sich abschotten zu Feindseligkeiten führt. Der gesellschaftliche Kitt, das ist wissenschaftlich erwiesen, besteht aus persönlichen Begegnungen, Gesprächen, Wissen austauschen, einfach mal erzählen können, wie es einem gerade zumute ist. Aber wie kriegt man das hin, wenn die Sprachlosigkeit in eine Stadt schon eingezogen ist? Der Verein Kuno in Wismar hat einen Weg gefunden. Heinrich Pfeiffer, unser Landeskorrespondent für Mecklenburg-Vorpommern, hat Kuno besucht.
7: Mitten in Wismar steht das alte Zeughaus. Ein Überbleibsel schwedischer Militärarchitektur, denkmalgeschützt, heute Bibliothek und an diesem Tag voller Menschen. Sie drängen sich auf den Gängen und im gepflasterten Innenhof an Ständen von Vereinen und Initiativen. Im Hof steht eine Bühne, ihr gegenüber eine Hüpfburg.
8: Es ist nicht Klischee-Stadtfest, wo irgendwelche Losbuden stehen, sondern es sind wirklich Menschen aus der Stadt da, die ihren Stand machen. Auch die bringen schon wieder ihre Gäste mit. Die wissen, ah cool, du hast da heute einen Stand und machst mit Kindern Buchdruck. Wir kommen auch vorbei.
7: Judy Zalewski hat das Kulturfest mitorganisiert. Sie ist Mitglied im Verein Kuno, kurz für Kunst- und Kulturfest Nord. Jedes Jahr kommen mehr Besucherinnen und Besucher. Anfangs um die 100, jetzt beim vierten Mal über den Tag verteilt 1500 Menschen. Maria Asmus ist mit ihrer Familie gekommen. Gerade erkunden ihre Kinder, was hier so los ist.
9: Ich war schon letztes Jahr hier und bestimmt auch das Jahr davor. Ich finde es ganz toll hier. Ich liebe die Atmosphäre und würde mir sogar noch viel mehr davon in der Stadt auch wünschen. Dass man die internationalen Kulturen, die wir hier dann plötzlich auf dem Fest sehen, auch mehr im Alltag noch sieht in der Stadt.
7: Denn im Alltag gibt es durchaus Probleme. Das weiß auch der designierte Bürgermeister von Wismar, Frank Junge. Der SPD-Politiker hat die Wahl zwar deutlich gewonnen, sorgt sich aber trotzdem. Auch in Wismar fehlt bezahlbarer Wohnraum. Die soziale Lage und die zunehmende Spaltung der Gesellschaft arbeiten Rechtspopulisten und Rechtsextremen in die Hände.
10: Die es darauf anlegen, die Menschen ja auseinanderzutreiben und zu spalten, da liegt für mich ein großer Schwerpunkt, weil ich nämlich glaube, dass dort ein Schlüssel dafür liegt, nicht nur Stadtverwaltungsprozesse transparenter und verständlicher zu machen, sondern auch das Vertrauen in kommunale Politik zu stärken. Und damit ist uns allen geholfen.
7: Das Klima verschärft sich in Wismar. Das zeigen nicht zuletzt die Demonstrationen von jungen Rechtsextremen gegen den Christopher Street Day. Zwar hat die AfD die Bürgermeisterwahl gegen Frank Junge von der SPD verloren, aber bei der Bundestagswahl im vergangenen Jahr kam sie in dem Wahlkreis, zu dem Wismar gehört, auf fast 30%. Im Umland sieht es ähnlich aus. Das von Rechtsextremen geprägte Dorf Jamel liegt gleich um die Ecke. Im benachbarten Ort Gegelow wählten zur Bundestagswahl fast 40% die AfD. Die Folgen skizziert Frank Dornbrach vom Kuno-Netzwerk.
11: Zunehmend Rückzug von Menschen, die bedroht werden, von Menschen, die Angst haben, von Menschen, die keine Lust mehr haben oder keine Kraft einfach auch. Das macht uns sehr, sehr große Sorgen. Rückzug ins Private. Meine Kinder werden in der Schule bedroht, ich werde bedroht, ich ziehe mich ins Private zurück, aber tatsächlich auch geografischen Rückzug. Obwohl Wismar nun tatsächlich eine SPD-Hochburg ist und für die nächsten Jahre auch bleiben wird, passieren in der Gesellschaft und in einzelnen Stadtbezirken ganz besonders eben andere Entwicklungen. Wir haben Stadtbezirke, die haben 60% AfD gewählt.
7: Dem etwas entgegenzusetzen, die Gräben zwischen einigen Lagern überwinden, das ist der Plan vom Verein Kuno. Ein Fest kann da ein Ort sein, auf dem sich Menschen begegnen, die sonst nur selten ins Gespräch kommen. Judy Zalewski vom Vereinsvorstand.
8: Im Internet wird sich noch sehr viel ausgetauscht oder eher an den Kopf geworfen. Und dass es so Orte gibt, wo wir miteinander ins Gespräch kommen. Und damit meine ich nicht nur wir in einer Blase, sondern verschiedene Blasen miteinander ins Gespräch kommen. Und ich glaube, das passiert an so einem Ort dann tatsächlich doch ganz gut, weil dann eben ja jemand sitzt und keine Ahnung, die Klöppelfrauen, die da oben sitzen, die älteren Damen, die bringen nochmal ganz andere Leute auch mit. Und da setzen sich dann die Kids mit hin oder auch irgendwie Studenten haben da mitgemacht.
7: Die Klöppelfrauen sitzen im dritten Stock der Bibliothek um einen großen Tisch.
12: Ja, ganz viele verschiedene Kinder und viele Interessierte, die sich selbst auch ausprobiert haben hier an dem Klöppelsack.
13: Weil es geht ja auch um das Netzwerk, darum, dass vieles heute nur noch über Handy, YouTube, man kann diese ganzen Tutorials da sehen. Und das kommt halt zu kurz, dieses Sozialleben dadurch. Und dafür finde ich das sehr schön.
7: Die Kommunikationsdesignerin Sarah Scholl hat sich in ihrer Diplomarbeit an der Hochschule Wismar mit der Frage beschäftigt, wie solche Netzwerke entstehen können.
14: Wir brauchen dieses Alltägliche über den Weg laufen, miteinander in Kontakt kommen und auch über die ganzen verschiedenen Milieuschichten und Einkommensschichten und Interessen brauchen wir eben Orte, an denen wir uns sehen und auch miteinander Zeit verbringen, um ja, vielleicht auch die Demokratie zu stärken.
7: Sarah Scholl hat einen sogenannten Kiosk der Ideen entwickelt, ein Projekt in der Innenstadt von Wismar. 4 Tage lang stand ihr Kiosk jedem offen, der Interesse hatte. Die Idee, wer schon einmal miteinander spricht, ist auch bereit, Gemeinsamkeiten zu entwickeln.
14: Und wir brauchen überhaupt erstmal wieder Orte, an denen nicht konsumiert werden muss, an denen alle Gesellschaftsschichten irgendwie zusammenkommen können, die auch unverfänglich sind, die möglichst wenig Barrieren haben, damit man sich überhaupt kennenlernt und damit man überhaupt diese Perspektiven füreinander wieder öffnen kann.
7: Der Kiosk soll mobil werden und künftig in verschiedenen Stadtteilen von Wismar unterwegs sein. So könnte die Stadt von einer Stimmung wie auf dem Fest profitieren, hofft der Verein Kuno. Bei der Einschätzung, wen das Fest erreicht, gehen die Meinungen aber auseinander.
15: Ja, natürlich multikulturell, schön offen, super gut gelaunte Leute, schöne Stimmung, toll.
16: Ja.
15: Hat so ein bisschen Festivalstimmung auf.
16: Ja, so alternative Stimmung, ne? Finde ich ganz nett. Also.
17: Aber würdet ihr sagen, hier ist nur so eine Blase unterwegs oder sind hier auch verschiedene Leute unterwegs?
16: Ich würde sagen Blase.
17: Echt?
16: Ja, ein bisschen schon.
15: Ich würde sagen verschiedene Leute.
16: Total sehr interessant.
18: Das ist mega wichtig. Also ich finde es, also zum einen halt, um die Stimmung zu verbreiten, dass es halt nicht alles vor die Hunde geht quasi und dass alle so eine negative Stimmung haben, sondern dass halt auch miteinander geht, was halt positiv ist und was Spaß machen kann.
7: Anfangs sind der Platz und die Bibliothek brechend voll. Es kommen Menschen aus verschiedenen Milieus zusammen. Politikerinnen und Politiker fast aller Parteien, auch der AfD, lassen sich blicken. Vielleicht geht an diesem Tag der Plan von Frank Dornbrach und seinem Netzwerk Kuno auf. Gegen Abend dünnt es sich aus und die Bewohner der eher links geprägten Altstadt kommen zusammen.
11: Es wird sich nicht alles von selbst regeln. Genau das war der Gedankenfehler, den wir über Jahre, vielleicht Jahrzehnte gemacht haben. Aber wenn man dranbleibt, glaube ich schon, ist es nicht zu spät. Mit den Menschen auseinandersetzen. Ja, warum hast du diese Meinung? Wo kommt das her? Wen kennst du, der sowas schon mal gemacht hat? Ne?
7: Nicht alle Probleme könne man so lösen. Aber Frank Dornbrachs Hoffnung bleibt, miteinander reden könnte helfen.
6: Heinrich Pfeiffer über Kuno, einen Verein in Wismar, der sagt, Reden ist Gold.

0: Deutschland braucht weniger Notfälle. Das sagen Krankenkassen, Ärzte, das sagen aber auch Patienten, die stundenlang mit Schmerzen in der Notfallambulanz eines Krankenhauses ausharren müssen, weil das Wartezimmer voll ist. Kranke haben in den allermeisten Fällen keine medizinische Ausbildung und wissen am Wochenende oder nachts nicht, was sie tun sollen. Also wählen sie 112. Aber unsere Notfallambulanzen und die Rettungswageneinsätze sind zu teuer, um für schnell behandelbare Leiden eingesetzt zu werden. Manche Städte und Krankenkassen diskutieren deshalb zum Beispiel, ob der Rettungswageneinsatz bei Fehlfahrten von dem bezahlt werden muss, der ihn ruft. Zwei Landkreise und eine Stadt in Hessen haben sich etwas anderes überlegt. Rettungsdienst und niedergelassene Haus- und Fachärzte arbeiten in Zukunft enger zusammen, damit jeder da behandelt werden kann, wo es sinnvoll ist. Wie das funktioniert, hat sich Milena Feldmann in Hofheim am Taunus angesehen.
1: Notruf, Feuerwehr, Rettungsdienst. In welcher Stadt ist der Notfall?
2: Ja, hallo, in Hofheim.
3: Wählt ein Patient die 112, fährt in den meisten Kommunen in Deutschland der Rettungswagen los. Im Main-Taunus-Kreis ist das seit ein paar Wochen nicht mehr automatisch der Fall. Dort stellt man sich zuallererst die Frage, muss der Anrufer wirklich in die Notaufnahme? Oder können die geschilderten Symptome, wie etwa eine Atemnot, auch von einer Hausärztin behandelt werden? Axel Fink ist zuständiger Dezernent für das Rettungswesen im Main-Taunus-Kreis.
4: Hier ist es uns sehr wichtig, mit dem ärztlichen Bereitschaftsdienst, mit den niedergelassenen Ärzten in den Arztpraxen auch in die Kooperation zu gehen und dadurch auch ein bisschen die zentralen Notaufnahmen zu entlasten.
3: Seit Mitte April sind die Notrufnummern 112 und die Nummer des ärztlichen Bereitschaftsdienstes 116 117 deshalb miteinander vernetzt. Medizinische Befunde werden digital vom Rettungsdienst an die Bereitschaftsärzte übergeben und umgekehrt. Sektorenübergreifende ambulante Notfallversorgung, kurz SAN, heißt das im Fachjargon. Jörg Blau, ärztlicher Leiter des Rettungsdienstes im Main-Taunus-Kreis, erklärt das neue Prozedere.
5: Der Patient ruft bei uns an. Wir erkennen, dass der Patient bei uns nicht richtig aufgehoben ist und können dann direkt der Kassenärztlichen Vereinigung die Daten des Patienten geben, sodass dieser von den Kollegen dort innerhalb von 60 Minuten zurückgerufen werden kann.
3: Um bei jedem Notruf einzuschätzen, welche Versorgung die Patientin gerade braucht, gibt es eine Software, SMED, die strukturierte medizinische Ersteinschätzung in Deutschland. Damit werden die Patientinnen gezielt nach Symptomen, Vorerkrankungen und Risikofaktoren befragt.
1: Okay, wie alt ist die Person?
2: 30.
1: Okay, ist sie wach und ansprechbar?
2: Ja, die ist wach.
3: Am Ende des Fragebogens weiß man, wie dringend ist der Fall und muss die Patientin ins Krankenhaus oder kann sie auch in einer Haus- oder Facharztpraxis versorgt werden? Jörg Blau von der Rettungsstelle in Hofheim.
5: Und da kommt ein Ergebnis heraus, zum Beispiel, dass der Patient innerhalb von 24 Stunden seinen Hausarzt aufsuchen kann. Wir ersparen den Krankenhausarbeit, wir ersparen dem Patienten unnötige Wege.
3: Laut Statistischem Bundesamt werden in Deutschland jeden Tag rund 35.000 Menschen in einer Notfallambulanz behandelt. Eine Umfrage des Spitzenverbands der gesetzlichen Krankenkassen ergab, etwa die Hälfte dieser Menschen hätte auch in einer Bereitschaftspraxis versorgt werden können. Das Problem: Im Zweifel fehlen Rettungswagen und Kapazitäten in den Krankenhäusern für echte Notfälle. Schon vor 4 Jahren hat der Rettungsdienst im Main-Taunus-Kreis, in Gießen und im Main-Kinzig-Kreis damit begonnen, das Notfallsystem neu auszurichten. Und seit April können Notfälle unkompliziert von einem in das andere Versorgungssystem übergeben werden. Deshalb konnte das Modellprojekt jetzt in den Echtbetrieb starten. Armin Beck, stellvertretender Vorsitzender der Kassenärztlichen Vereinigung Hessen, lobt die neue digitale Zusammenarbeit zwischen dem Rettungsdienst und den niedergelassenen Ärztinnen.
6: Ich glaube, das braucht nicht nur Hessen, das braucht das ganze Bundesgebiet. Aber die Variante, wie wir sie in Hessen jetzt aufgebaut haben und leben, ist möglicherweise der Leuchtturm, der dann mal für das Bundesgebiet genutzt werden kann.
3: Beck hat in dem Modellprojekt eine Doppelrolle. Neben seiner Funktion im Vorstand der Kassenärztlichen Vereinigung hat er zudem eine eigene Hausarztpraxis. Beck kennt also beide Seiten und weiß, dass viele Akteure an einen Tisch gebracht werden mussten, um das Projekt ins Rollen zu bringen. Für Notfallpatienten, die nicht ins Krankenhaus müssen, ist abends und am Wochenende der ärztliche Bereitschaftsdienst zuständig. An den normalen Wochentagen aber sind es die Haus- und Fachärzte. Dort muss man sich auf die Notfallpatientinnen erst noch einstellen, sagt Hausarzt Beck.
6: Wir sind es erstmal nicht so gewohnt, einen Krankenwagen direkt mit einem Notfallpatienten zu bekommen. Das ist eine gewisse Umgewöhnung.
3: Deshalb müssen einige Haus- und Facharztpraxen noch überzeugt werden, sich an dem Projekt zu beteiligen. Manche von ihnen sind skeptisch, weil die Versorgung eines Notfallpatienten oft aufwendiger ist als die eines Grippepatienten. Sie hält den gesamten Praxisbetrieb auf. Und falls sich am Ende herausstellt, dass der Patient doch ins Krankenhaus muss, dann kostet das viel Zeit. Zeit, in denen auch reguläre Patientinnen versorgt werden könnten.
6: Stand jetzt lohnt es sich nicht wirklich, wenn man ehrlich ist.
3: Armin Beck ist deshalb dafür, die Notfallversorgung in den Haus- und Facharztpraxen besser zu vergüten. Zumal durch die Entlastung der Notaufnahmen viel Geld gespart wird.
6: Das Thema Kosteneinsparung hört sich immer so an, wir sparen und sparen an den Patienten. Nein, dass das Projekt letztlich ermöglicht ist, dass das teuerste Rettungsmittel, das wir haben, nämlich der Rettungswagen, eben nicht, Klammer auf sinnlos, Klammer zu, in der Gegend rumfährt und 10 Minuten später ein schwerer Verkehrsunfall im Rhein-Main-Gebiet stattfindet und dieser Wagen dort eigentlich benötigt werden würde. Wenn du gerade unterwegs bist, einen Patienten mit einem Männerschnupfen, das ist das klassische Beispiel, in ein Krankenhaus zu fahren, der hat ja nichts zu suchen.
3: Auch bundesweit wird darüber diskutiert, wie die Notfallversorgung neu aufgestellt werden kann. Im April hat die Bundesregierung einen Gesetzesentwurf zur Reform der Notfallversorgung vorgestellt. Die hessische Gesundheitsministerin Diana Stolz von der CDU glaubt, dass sich die anderen Bundesländer an dem hessischen Modellprojekt orientieren könnten.
7: Also es entlastet den Rettungsdienst von Fehlfahrten, es entlastet die Krankenhäuser, es sorgt für eine gestiegene Patientenzufriedenheit und ganz zum Schluss ist es auch noch wirtschaftlicher. Und letztendlich ist das, was ja eigentlich der Bund mit seiner Notfallreform erreichen will. Also wir sind ja beim Bund noch im Wollen, sind wir jetzt in Hessen im Machen.
3: Ein Jahr lang wird das Pilotprojekt in den 3 Modellregionen nun evaluiert. Inzwischen haben mehrere hessische Kommunen Interesse angemeldet. Das Modell könnte also eine Blaupause für die Notfallversorgung in der ganzen Bundesrepublik werden. Für die hessische Gesundheitsministerin Diana Stolz hat das Thema außerdem noch eine andere Dimension.
7: Also solche Fragen sind wirklich für mich Fragen der Demokratie. Also wenn das Gesundheitssystem oder das Rettungsdienstsystem nicht funktioniert, dann kommen wir ganz schnell in ganz grundsätzliche Themen in diesem Land. Und deshalb treibt mich das immer sehr, sehr an, dass wir einfach funktionierende Strukturen haben.
3: In Hofheim am Taunus jedenfalls landen schon heute Patienten dort, wo ihnen schneller und effizienter geholfen werden kann. Entweder in der Notaufnahme oder direkt in der Arztpraxis. So dass Rettungswagen vor allem Einsätze fahren, bei denen für die Patientinnen und Patienten wortwörtlich jede Minute zählt.
0: Melina Feldmann über ein Projekt in Hessen, das Rettungseinsätze sinnvoll reduzieren soll.

0: Föhr und Annrun sind idyllische Inseln, Naturparadiese im Nationalpark Wattenmeer. Dort Urlaub zu machen, ist schön. Aber wie ist es, wenn man dort lebt? Auch die Inseln müssen mit der Zeit gehen. Das heißt, auch dort muss die Digitalisierung einziehen, wenn die Inselverwaltungen weiterhin für ihre Bewohner da sein wollen. Denn der demografische Wandel trifft solche kleinen Lebensräume noch mal mehr. Junge Menschen wollen lieber auf dem Festland, in größeren Städten wohnen. Aber die Inseln haben Pläne, weil Digitalisierung kann gerade in solchen Urlaubsparadiesen eine Chance sein. Das hat unser Schleswig-Holstein-Korrespondent Jörn Schaar auf Föhr erfahren.
1: Wer auf der Nordseeinsel Föhr ankommt, kommt am Hafen an. Hunderte Urlauber, Kurgäste und Tagestouristen passen auf die Fähren, die fast im Stundentakt das Festland mit der Insel verbinden. Jedes Jahr besuchen rund 200.000 Gäste die Insel, doch nicht einmal 9.000 Menschen leben hier dauerhaft. In der Verwaltung, dem Amt für Amrum, steht Direktor Christian Stemmer vor ähnlichen Herausforderungen wie seine Kollegen auf dem Festland, vor allem was den demografischen Wandel betrifft.
2: Der Bürger soll natürlich immer einen Ansprechpartner als Mensch hier behalten. Das muss so sein, das soll so sein. Aber wir müssen unsere Vorgänge darauf anpassen und effizienter gestalten. Und gerade mit den Inseln ist es dann ja noch eine etwas andere Herausforderung, Dinge dann digitaler darzustellen, bürgernäher zu machen, damit auch Wege gespart werden.
1: Soll heißen, auch wenn irgendwann nicht mehr genügend Mitarbeiter da sind, um eine Außenstelle auf Amrum zu besetzen, benötigen die Menschen trotzdem noch einen Zugang zu ihrer Verwaltung. Entweder durch einen Besuch auf der Nachbarinsel Föhr oder aber sie nutzen deren digitale Angebote. Deshalb will Stemmer mit einem digitalen Knotenpunkt den Bürgern zeigen, welche Dienstleistungen schon jetzt online verfügbar sind und wie man sie nutzt.
2: Wir werden einen hier auf Föhr, einen auf Amrum einrichten. Da ist es so, dass man eine gewisse Hard- und Softwareausstattung mitnimmt, dann an verschiedenen Orten, ob in Schulen, an Seniorennachmittagen oder auch in Stadtbüchereien, wie auch immer, aufbaut mit einem Kollegen hier vom Amt. Dort sollen dann, wer dann Zeit und Lust hat, aus der Bürgerschaft hinkommen und kann sich die verschiedenen Lösungen ansehen, kann dann dort eingeführt werden. Und das soll ja möglichst niederschwellig, barrierefrei, mit einer möglichst großen digitalen Teilhabe dann am Ende sein.
1: Dabei geht es in erster Linie nicht darum, Verwaltungsdienstleistungen für die Menschen zu erledigen, sondern die Leute zu schulen, damit sie zum Beispiel Adressänderungen oder die Angaben zur Hundesteuer künftig von zu Hause aus erledigen oder die Sperrmüllabfuhr bestellen können. Die Inselverwaltung arbeitet eng mit der Landesregierung zusammen, weil vieles vor Ort gar nicht eigenständig entwickelt werden kann. Dazu fehlen die Kapazitäten. Vor allem bei den digitalen Knotenpunkten ist das Land Schleswig-Holstein stark involviert, weil dies als Modell für andere ländliche Räume dienen soll. Digitalisierungsminister Dirk Schröter, CDU, freut sich über das Engagement von Stemmer und seinen Kollegen.
3: Man merkt richtig, wie die Amtsverwaltung richtig im Bereich des Digitalen vorangehen möchte, um Bürgerinnen und Bürgern, um Gästen hier vor Ort ein möglichst gutes, auch digitales Erlebnis über alle Bereiche zu ermöglichen. Genau diesen Spirit nehmen wir auf und wollen den verstärken, indem wir sagen, wie können einzelne Dinge schneller umgesetzt werden. Und da haben wir einen regelmäßigen Austausch, um diese Lösung wirklich in die Fläche hier auf den Inseln zu bringen. Und das ist das, was es am Ende ausmacht, eine enge fachliche Kooperation und Zusammenarbeit.
1: Denn auch die Verwaltung soll von den digitalisierten Prozessen profitieren. Etwa bei der Tourismusabgabe, die alle Vermieter von Ferienwohnungen, Hotels und andere touristische Betriebe leisten müssen. Ihre Erhebung kostete der Verwaltung viel Zeit. Bisher wurden die Bescheide einmal im Jahr per Post verschickt. Mehr als 10.000 Briefe mussten die Mitarbeiter der Amtsverwaltung für die beiden Inseln ausdrucken, falten, kuvertieren und zur Post geben. Das geht künftig digital. Neben den touristischen Betrieben müssen auch die Besucher der Inseln eine Kurabgabe zahlen, die für die touristische Infrastruktur genutzt wird. Viele Tagesgäste laufen an den Automaten aber einfach vorbei. Der Gemeinde Föhr gehen so nach Angaben des Touristikmarketings der Insel jedes Jahr durchschnittlich 300.000 Euro verloren. Dafür hat Svea Witt eine Lösung gefunden. Sie ist auf Föhr aufgewachsen und hat einen Master in Digitalisierungsmanagement. Gemeinsam mit einem Kollegen entwickelt sie die App Island Hub. Damit kann man die Kurkarte künftig digital kaufen und nutzen.
4: Menschen sollen gerne diese Kurabgabe entrichten und tatsächlich auch sehen, wo geht mein Geld eigentlich hin. Dafür wollen wir im Prinzip ein System aufbauen mit Hilfe von Gamification. Sprich, Menschen steigen in Levels ein. Beispielsweise, wenn ich das erste Mal auf Föhr bin, bin ich im Level 1. Und mit Hilfe von Challenges, das kann sowas sein wie, ich gehe 5 Kilometer auf Föhr zu Fuß oder ich besuche einen regionalen Händler, bekommt man eben Punkte und dadurch gibt es eben einen Anreiz, an dieser App teilzunehmen, weil man dann eben auch mithilfe dieser Partnerschaften reale Prozente bekommt.
1: Also Rabatte in Geschäften oder Restaurants. So soll die App eine Art Urlaubsbegleiterin sein, sagt Witt. Und noch mehr Info bietet die App.
4: Aktuell wird der Veranstaltungskalender einmal im Monat gedruckt oder alle paar Monate. Das kommt auf die Saison drauf an. Und wir wollen eben auch, dass Menschen kurzfristig Veranstaltungen einstellen können. Also beispielsweise sowas wie ein Event, um die friesische Tradition darzustellen.
1: Aber nicht nur für Gäste, auch für die Unternehmen auf der Insel und die kommunale Verwaltung sind diese Informationen wichtig für ihre Planung. Wie viel Personal wird im Restaurant gebraucht? Wie viele Brötchen werden morgen wahrscheinlich verkauft? Muss ein Extrabus für die Inselrundfahrten bereitstehen? Die Grundlage dafür, nämlich Übernachtungszahlen, werden nur monatlich vom Statistischen Landesamt erfasst. Die Zahl der Fährüberfahrten gibt es sogar nur einmal im Jahr, sagt Svea Witt.
4: Das sind Zahlen, die für Gastronomen, die für Einzelhändler wahnsinnig relevant sein können. Gerade wenn wir über Vorhersage von Touristenströmen sprechen, sind das Daten, die gerade im Wandel des Tourismus einfach wahnsinnig interessant für Planbarkeit sind.
1: Noch ist die App in der Entwicklung. Ein erster Prototyp ist aber fertig und grundsätzlich benutzbar. Sobald wie möglich soll sie auch in anderen touristischen Gebieten einsetzbar sein.
0: Jörn Schaar über die digitale Herausforderung für und am Rum.

0: Derzeit liegt die AfD in Sachsen-Anhalt in Umfragen bei über 40%, also nicht weit weg von einer absoluten Mehrheit. Und da stellt sich wenige Monate vor der Landtagswahl in Sachsen-Anhalt die Frage, wie wohl die Zukunft dieses Landes aussehen könnte. Wird das Deutsche Kaiserreich Bezugspunkt dort für deutsche Identität, wie es im AfD-Programm steht? Wird es mehr Gedenken an die gefallenen Soldaten beider Weltkriege geben? Werden Sammlungsstücke, also Raubgut aus der Kolonialzeit, vielleicht nicht mehr zurückgegeben? Darf man überhaupt noch Raubgut sagen? Wie geht es weiter mit dem Gedenken an die Opfer der Hitler-Diktatur? Unser Landeskorrespondent Niklas Ottersbach war in einer Gedenkstätte zwischen Halle und Magdeburg.
1: Die Gedenkstätte für die Opfer der NS-Euthanasie in Bernburg. Vor dem sandsteinfarbenen Bau aus der Kaiserzeit steht eine Gruppe Berufsschüler aus Magdeburg. Gleich geht es für die angehenden Versicherungskaufleute in die Katakomben der früheren Tötungsanstalt. Die Nazis haben hier zwischen 1940 und 1943 14.000 Menschen ermordet. Kranke, Behinderte und alte Menschen.
2: Ich bin erstmal gespannt. Man hat natürlich noch schon viel aus dem Unterricht, gerade auch aus Geschichte schon mitgenommen. Das natürlich jetzt nochmal so hautnah zu erleben, ist halt natürlich nochmal eine Erfahrung.
1: Sagt Berufsschüler Max, 23, der den Begriff Euthanasie in der Schule gelernt hat. Andere Berufsschüler aus der Gruppe haben wenig Vorwissen.
3: Und dann nehmen wir jetzt mit.
1: Judith Gebauer ist die Gedenkstättenleiterin und führt die rund 20 Jugendlichen und jungen Erwachsenen in ein enges Kellergewölbe. Die Nazis haben zu Kriegsbeginn 6 Tötungsanstalten im Reichsgebiet aufgebaut. Bernburg bot sich an, weil hier schon damals eine Nervenklinik existierte. Die Menschen wurden noch am Tag ihrer Ankunft vergast, die Leichen verbrannt und der Tod vertuscht. Vor einem kleinen gefliesten Raum mit Schachbrettmuster hält Gedenkstättenleiterin Gebauer kurz inne. Hier war die Gaskammer, in dem 50, 60, 70 Leute auf einmal vergast wurden.
4: Dieser Raum ist, und das ist etwas Besonderes, tatsächlich fast vollständig erhalten geblieben. Das heißt, die Fliesen auf dem Boden und die Fliesen an den Wänden sind noch im Originalzustand verblieben.
1: Die 20 Berufsschüler laufen still durch die ehemalige Gaskammer, die gerade mal 14 Quadratmeter groß ist. Gedenkstättenleiterin Gebauer fordert die Gruppe immer wieder auf, Fragen zu stellen.
5: In welcher Altersklasse waren die Patienten, also auch Kinder oder nur Erwachsene?
4: Ja, also hier sind Menschen jeden Alters ermordet worden. Das jüngste Opfer, was wir nach jetziger Forschungslage identifiziert haben, war gerade einmal 2,5 Jahre alt. Die älteste Person war 86.
1: Die Opfer bekommen in einem der Kellerräume ein Gesicht. Teilweise sind es Fotos von der Verhaftung, teilweise Bilder aus den Fotoalben der Hinterbliebenen. Wobei die Gedenkstätte nicht nur die Tötung dokumentiert, sondern auch den Prozess davor. Die NS-Plakate aus den 30er Jahren, auf denen ein sitzender Mann mit gekrümmter Hand und geschlossenen Augen zu sehen ist. Überschrift: 60.000 Reichsmark kostet dieser Erbkranke die Volksgemeinschaft auf Lebenszeit.
4: Und die Fragestellung, wie gehen wir damit um, wenn Menschen ihre Leistungsfähigkeit verlieren? Was investieren wir oder investieren wir mitunter auch nicht? Ist ja etwas, was uns nach wie vor beschäftigt. Und ich finde, hier in der Ausstellung sieht man eben, was bedeutet es, wenn diese Frage zum Beispiel im Rahmen einer Diktatur gestellt wird.
1: Und das Interesse ist enorm. Schülerführungen durch die Gedenkstätte für die Opfer der NS-Euthanasie sind in Bernburg auf 1,5 Jahre im Voraus ausgebucht, sagt Leiterin Gebauer. Insgesamt hat sich die Zahl der Schülerfahrten zu den Gedenkstätten in Sachsen-Anhalt in den letzten 5 Jahren mehr als verdreifacht. Was vor allem daran liegt, dass die Landeszentrale für politische Bildung seit 2019 Organisation und Fahrtkosten übernimmt.
4: Die es auch vielen Schulen erstmals auch ermöglicht, tatsächlich auch Fahrten zu unternehmen. Gerade kleinere Schulen im ländlichen Raum, die eben nicht gut an Infrastrukturen angebunden sind, haben natürlich einen schlechteren Zugang.
1: Doch wie geht es weiter mit der Finanzierung, wenn die AfD in Sachsen-Anhalt bei der Landtagswahl im September eine absolute Mehrheit holt und die Landesregierung stellt? Zumindest will sie die Landeszentrale für politische Bildung in ihrer jetzigen Form abschaffen. Gedenkstättenbesuche für Schüler in Bernburg oder dem früheren KZ Langenstein-Zwieberge im Harz, dagegen sei grundsätzlich nichts einzuwenden, sagt Hans-Thomas Tillschneider, der bildungspolitische Sprecher der AfD Sachsen-Anhalt.
6: Wenn man die entsprechende Zeit durchnimmt und dann kann es nicht sinnvoll sein. Also wir wollen Gedenkstättenfahrten nicht verbieten, um Himmels Willen.
1: Es gibt allerdings ein Aber. Den Fokus im Geschichtsunterricht und in der Gedenkpolitik will Hans-Thomas Tillschneider sehr wohl verschieben und nennt dafür die Formel:
6: mehr Bismarck, weniger Hitler. Also wir wollen diese Unglückszeit zwischen 33 und 45 nicht ignorieren. Wir wollen keine Geschichtsklitterung betreiben. Das gehört zu uns mit allen Schattenseiten. Aber wir dürfen uns nicht so der Geschichte nähern, dass diese Zeit alles überschattet.
1: Wie sich die AfD Sachsen-Anhalt Erinnerungsarbeit vorstellt, hat sie in einem eigenen Geschichtspodcast vor rund einem halben Jahr illustriert. Till Schneider, der neurechte Ideengeber Götz Kubitschek und andere AfDler haben ein konkretes Beispiel in Sachen politischer Bildung durchdekliniert. Ein Besuch in der KZ-Gedenkstätte Langenstein-Zwieberge, dem Außenlager von Buchenwald, wo tausende NS-Kriegsgefangene sich bei der unterirdischen Zwangsarbeit zu Tode schuften mussten. In Kombination mit dem Besuch der benachbarten Stadt Halberstadt, die im April 1945 von alliierten Bombern zerstört wurde. Ein bezeichnendes Geschichtsbild, sagt Kai Langer, Direktor der Stiftung Gedenkstätten in Sachsen-Anhalt.
7: Also es geht schon darum zu zeigen, im Krieg gibt es Zerstörung, Tod und Leid. Aber das kommt eben von allen Seiten und alle sind irgendwie schuldig. Also die Kriegsschuld, die relativiert sich. Wir Deutschen haben eben auch gelitten und die Häftlinge eben auch. Das war alles ganz schrecklich, das soll sich nicht wiederholen. Aber das ist sozusagen die AfD-Erzählung.
3: Wie gesagt, passt bitte ein bisschen auf die Stufen auf und auf euren Kopf.
1: Zurück in der Gedenkstätte für die Opfer der NS-Euthanasie in Bernburg. Nach knapp 2 Stunden ist der Rundgang für die Berufsschüler vorbei. Die 19-jährige Leni zieht ein Fazit.
8: Ja, es ist immer noch sehr bedrückend, aber dennoch sehr interessant. Und ich finde es total wichtig, dass man das alles so aufnimmt und sich damit auch befasst.
9: Was hast du denn aus der Schule über diese Zeit mitbekommen? Habt ihr euch da zum Beispiel mit Bernburg beschäftigt oder war das jetzt alles neu für dich?
8: Tatsächlich haben wir uns damit fast gar nicht beschäftigt.
1: Melanie Meyer unterrichtet die Berufsschüler und beteiligt sich in Magdeburg an Stolperstein-Projekten. In der Gedenkstätte für die NS-Opfer in Bernburg war sie mit ihren Schülern zum ersten Mal und will unbedingt wieder hin. Die Berufsschullehrerin macht sich angesichts der politischen Situation in Sachsen-Anhalt mit einer 40% AfD in den Umfragen allerdings schon so ihre Gedanken.
9: Sehen Sie die Erinnerungsarbeit unter Druck momentan?
10: Ja, da mache ich mir große Sorgen.
9: Aber mehr ins Detail wollen Sie da auch nicht gehen?
10: Nein.
1: Und so ist in Sachsen-Anhalt beides zu spüren. Großes Interesse an den Schülertagen in den Gedenkstätten, aber auch große Sorgen vor einem möglichen Umbau der Erinnerungsarbeit.
0: Niklas Ottersbach über Gedenkkultur in Sachsen-Anhalt vor der Landtagswahl.

0: Wir gehen zurück nach München ins Jahr 1970. Es ist Winter. Im jüdischen Gemeindehaus begehen 50 Menschen ganz arglos den Sabbat, als plötzlich überall Feuer ist, auch in den Wohnungen oberhalb. Ein Nachbar alarmiert kurz vor 21 Uhr die Feuerwehr. Viele können gerettet werden. 5 Männer und 2 Frauen sterben. Der Anschlag verändert die Bundesrepublik. Jüdische Einrichtungen bekommen Polizeischutz. Die Tat in München aber wird nicht aufgeklärt und wird mehr und mehr vergessen. Mehr als 50 Jahre später kommt aber Bewegung in den Fall. Unsere Landeskorrespondentin Livia Hofmann über den Anschlag und einen Münchner Kabarettisten, der nicht locker lässt.
1: Mittags im Café Frischhut am Münchner Viktualienmarkt. Christian Springer bestellt Tee und eine Schmalznudel. Auf dem Tisch liegen Fotos, Zeitungsartikel und Unterlagen. Alles zum Brandanschlag auf das jüdische Gemeindehaus in der Reichenbachstraße 27 vom 13. Februar 1970. Seit über 30 Jahren recherchiert er zu dem Fall.
2: Ich war Jugendlicher, ich weiß nicht mehr, wie alt ich war, 18 oder 19, und habe für irgendeine Schülerzeitschrift wahrscheinlich oder Jugendzeitschrift einen Artikel geschrieben an einem Karfreitag und bin dann auch in der Reichenbachstraße in der Synagoge gelandet. Und bin da auf die Gedenktafel gestoßen von 1970. Und seit diesem Tag hat mich das nicht mehr losgelassen, denn es ist ein Cold Case.
1: Ein ungelöster Kriminalfall also. In der Reichenbachstraße 27 im Münchner Glockenbachviertel steht damals das jüdische Gemeindehaus der israelitischen Kultusgemeinde. Ein mehrstöckiges Wohnhaus in der Nähe des Gärtnerplatzes. In den oberen Stockwerken wohnen vor allem ältere Gemeindemitglieder. Viele von ihnen haben den Holocaust überlebt. Gegen kurz vor 9 Uhr abends legt jemand an diesem Freitag Feuer im Treppenhaus.
3: Nach dem Stand der Ermittlungen haben sich ein oder mehrere Täter in das jüdische Altersheim der israelitischen Kultusgemeinde begeben, sind in das oberste Stockwerk gegangen, haben die Fahrstuhltür blockiert und haben dann von oben kommend im Treppenhaus eine brennbare Flüssigkeit, mutmaßlich ein Benzingemisch, verteilt. Das haben er oder sie dann unten entzündet. Durch den Kamineffekt hat sich das Feuer rasch verbreitet. 7 Menschen wurden getötet, 15 weitere verletzt, davon 4 schwer.
1: Sagt Andreas Frank, Oberstaatsanwalt bei der Generalstaatsanwaltschaft München und zugleich auch Antisemitismusbeauftragter der bayerischen Justiz. Auch Sarah Elazari-Gruß wohnt zu diesem Zeitpunkt dort. Sie ist Anfang 20, kommt aus Israel und studiert Medizin in München. Im Gemeindehaus hat sie ein eigenes Zimmer, oben unter dem Dach. Heute ist sie 77, Ärztin im Ruhestand und lebt in Norddeutschland. Am Telefon erzählt sie, wie sie an diesem Freitagabend für ihr Physikum lernt.
4: Ich saß im Schneidersitz mit einem hellen Jeans und einem T-Shirt in meine Brillen und ich habe gebüffelt. Und plötzlich schießt eine so richtig schöne spitze Flamme durch, das ist ein Holztür. Zisch hat es gemacht und eine richtig spitze Flamme. Da wusste ich, das brennt.
1: Elazari-Gruß reagiert sofort. Sie macht ein Kissen nass, presst es sich auf Mund und Nase und klettert aus dem Fenster auf das Dach des Hauses. Unten hört sie Menschen am Theater am Gärtnerplatz schreien. Wegen des Rauchs auf der Dachschräge kann sie nichts sehen.
4: Auf dem Dach ist so 4 Zentimeter Schnee und ich mit meinen Socken. Die Brille hat sich beschlagen, da konnte ich nichts mehr gut sehen, weil ich kurzsichtig war damals. Und bin so langsam, bis ich plötzlich irgendwo 2 Noppen da von dem Feuerleiter gesehen habe und habe gesagt, das musst du erwischen jetzt.
1: Sarah Elazari-Gruß überlebt. 7 andere Bewohner aber sterben in dieser Nacht. Alle waren Holocaust-Überlebende. Menschen, die gehofft haben, nach ihrer Zeit in deutschen Konzentrationslagern ihren Lebensabend in Sicherheit verbringen zu können. Die Ermittler arbeiten damals rund 300 Spuren ab, in links-, rechts- und arabisch-extremistische Kreise. Auch ein antisemitisches Motiv wird nicht ausgeblendet. Dass es zu keinen Fahndungserfolgen kommt, erklärt sich der Kabarettist Christian Springer wie folgt. Die Ermittler hätten zwar in viele Richtungen gearbeitet, aber aus seiner Sicht zu getrennt.
2: Und man hat das getrennt. Und in der Vergangenheit gab es das immer wieder, auch in den 20er Jahren. Hat man es, glaube ich, verabsäumt zu schauen, ob es irgendwelche Verbindungen zwischen Rechtsextremisten und Linksextremisten gibt.
1: Oberstaatsanwalt Andreas Frank warnt davor, die damaligen Ermittlungen vorschnell als einseitig abzutun.
3: In der Aktenlage haben die damaligen Kriminaler und Staatsanwälte ohne Scheuklappen in alle denkbaren Richtungen ermittelt.
1: Doch ein ausreichend konkreter Tatverdacht ergibt sich auch nach 5 Monaten nicht. Die Ermittlungen werden eingestellt. Erst Jahrzehnte später wird der Fall wieder neu aufgerollt. Nach Hinweisen auf eine mögliche Spur zur linksextremen Gruppe Tupamaros München übernimmt 2013 der Generalbundesanwalt. Doch auch diese Ermittlungen verlaufen im Sande. 4 Jahre später wird das Verfahren eingestellt. Für viele in München gerät der Anschlag in Vergessenheit. Für Christian Springer jedoch nicht.
2: Mich hat das wahnsinnig aufgeregt und vor allen Dingen, weil es nicht in der Erinnerung dieser Stadt war. Selbst Bekannte von mir in der Reichenbachstraße gewohnt haben gesagt, davon habe ich noch nie gehört.
1: Immer wieder startet Springer öffentliche Aufrufe. Jahrelang passiert nichts, bis sich Anfang 2025 plötzlich eine Frau bei ihm meldet.
2: Herausgekommen ist am Ende von vielen langen, langen Wochen die Wiederaufnahme dieses Falles mit 9 Ergebnissen.
1: Die Angaben der Zeugin führen schließlich zu 9 Ermittlungen der Generalstaatsanwaltschaft München und zu einer Erkenntnis, die den Fall brisanter macht.
3: Der Betreffende, heutige Tatverdächtige, war tatsächlich damals schon Gegenstand der Ermittlungen. Aber die Verdachtsmomente haben damals nicht gereicht, um diese Person enger mit der Tat in Verbindung zu bringen.
1: Der mutmaßliche Täter, Bernd V., damals 27 Jahre alt, ist mehrfach vorbestraft und den Behörden schon Anfang der 70er Jahre bekannt. Die Generalstaatsanwaltschaft beschreibt ihn heute als rechtsextreme Person mit antisemitischer Grundhaltung. Bei früheren Ermittlungen haben Behörden Waffen und Schallplatten mit Hitlerreden bei ihm gefunden. Und sein Name taucht tatsächlich in den ersten Ermittlungsakten auf. Später wird er vernommen, V. streitet alle Vorwürfe ab.
3: Es gab im Wesentlichen damals einen Zeugen,

0: sowie ob es noch lebende weitere Tatverdächtige gibt.
1: Aufgrund des Tatorts, der Opfer und der neuen Erkenntnisse durch die Zeugin geht die Generalstaatsanwaltschaft von einer judenfeindlichen Motivation aus. Genau diese Einordnung hat Christian Springer lange vermisst, dass an den Anschlag nicht nur als ungelöster Kriminalfall erinnert wird, sondern als Angriff auf jüdisches Leben in Deutschland.
2: Mir geht es vor allen Dingen um eines, die Opfer nicht zu vergessen. Denn es gibt noch Angehörige, es gibt Nachfahren und es sind Leute, die im Stadtbewusstsein nicht vergessen werden sollten. Und auch wenn wir jetzt über den Anschlag sprechen, es dürfen nicht immer die Opfer in diese Rolle kommen müssen, sich für ihre Rechte, für ihr Gedenken, für die Gerechtigkeit einsetzen zu müssen.
1: Die Ermittler wollen ihre Untersuchungen zu der neuen Spur zeitnah abschließen. Vielleicht gibt es am Ende noch eine klarere Antwort darauf, wer für den Tod der 7 jüdischen Menschen verantwortlich war. Für Christian Springer ist schon jetzt entscheidend, die 7 Opfer dürfen nicht wieder vergessen werden.
3: Livia Hofmann über den Brand des jüdischen Gemeindehauses 1970 und was die neuen Ermittlungen erbracht haben. Das war das DLF-Magazin für heute. Die Themen hat Susanne Arlt für Sie zusammengestellt. Unsere Beiträge und mehr finden Sie wie immer in unserer Deutschlandfunk-App. Mein Name ist Irene Geuer. Noch einen guten Abend.

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5: Uhr, die Nachrichten zunächst, die Übersicht. Vor dem NATO-Treffen in Schweden kritisieren die USA erneut die europäischen Verbündeten. Bundespräsident Steinmeier ruft die Regierung im Hinblick auf nötige Reformen zum Handeln auf. Der Deutsche Fußballbund hat den Spielerkader für die WM in Kanada, Mexiko und den USA bekannt gegeben. Die Meldungen im Einzelnen. Vor dem am Abend beginnenden NATO-Treffen in Schweden hat US-Außenminister Rubio die Kritik der USA an den Bündnispartnern erneuert. Die NATO-Staaten weigerten sich, die Vereinigten Staaten im Krieg gegen den Iran zu unterstützen, sagte Rubio vor seinem Abflug. Die Bitten von Präsident Trump, Truppen bereitzustellen oder Kampfflugzeuge zu entsenden, verhallten ungehört. Das nordatlantische Militärbündnis müsse einen Wert für die USA haben. Ansonsten stelle sich die Frage, warum man Mitglied bleiben sollte, erklärte Rubio. Bundesaußenminister Wadephul wiederholte, dass Deutschland bereit sei, sich nach einem Ende des Krieges für die Sicherung der Meerenge von Hormus einzubringen. Zudem betonte der CDU-Politiker Deutschlands Bereitschaft, eine Führungsrolle in der NATO zu übernehmen. Ziel sei eine neue Lastenverteilung, die Deutschlands und Europas wirtschaftlichem und

0: militärischem Potenzial entspreche. Heute und morgen kommen die NATO-Außenminister im schwedischen Helsingborg zusammen. Sie wollen über die Unterstützung der Ukraine, die Aufrüstung sowie die stärkere militärische Unabhängigkeit der Europäer sprechen. Ein Gericht in Ankara hat den Vorsitzenden der größten türkischen Oppositionspartei CHP abgesetzt. Parteichef Özel und die gesamte Führung wurden ihrer Ämter enthoben, wie die staatliche Nachrichtenagentur Anadolu berichtet. In dem Urteil wurden die Entscheidungen des Parteitags von 2023, auf dem die CHP-Spitze gewählt worden war, wegen Unregelmäßigkeiten für ungültig erklärt. Zuvor hatte ein Gericht in erster Instanz entschieden, dass die Vorwürfe unbegründet seien. Vertreter der CHP erklärten, es sei unmöglich, das Gerichtsurteil zu akzeptieren. Parteichef Özel betonte auf X, er werde nicht aufgeben. Der CHP-Vorsitzende der Provinz Istanbul Çelik warf der Regierung vor, die Republik zerstören und die Demokratie in der Türkei außer Kraft setzen zu wollen. Zum Abschluss eines dreitägigen Manövers mit Belarus haben die russischen Atomstreitkräfte nuklear bestückbare Raketen getestet. Eine Interkontinentalrakete wurde aus Nordrussland auf ein Zielgebiet auf der fernöstlichen Halbinsel Kamtschatka abgefeuert, wie das Verteidigungsministerium in Moskau mitteilte. Präsident Putin und der belarussische Machthaber Lukaschenko verfolgten nach Kreml-Angaben das Manöver am Bildschirm. An den Übungen in Russland und dem Nachbarland nahmen rund 64.000 Soldaten teil. Nach Angaben des belarussischen Verteidigungsministeriums erklärte Putin, der Einsatz von Atomwaffen sei das letzte Mittel. Lukaschenko sagte der Nachrichtenagentur Belta zufolge, sein Land werde sich nicht in den Ukraine-Krieg hineinziehen lassen. Im Falle eines Angriffs würden sich aber beide Länder gemeinsam verteidigen. Das Manöver fiel diesmal in eine Zeit verschärfter Spannungen zwischen der NATO und Russland. Bei russischen Luftangriffen in der Region Donetsk sind 4 Zivilisten getötet worden. Wie die regionale Staatsanwaltschaft mitteilte, kamen 3 Männer durch den Abwurf einer Gleitbombe ums Leben. Außerdem sei ein Mensch getötet worden, als sein Auto von einer Drohne getroffen wurde. Darüber hinaus seien 5 weitere Menschen verletzt worden. Russland greift die Ukraine seit mehr als 4 Jahren an. Der Vorschlag von Bundeskanzler Merz für eine Teilmitgliedschaft der Ukraine in der Europäischen Union ist parteiübergreifend begrüßt worden. Die SPD-Fraktionsvize Möller sagte der Nachrichtenagentur AFP, es sei gut, dass der Kanzler diesen Weg angestoßen habe. Der Osteuropa-Beauftragte der Grünen Wagener nannte das Vorhaben diskussionswürdig und bedenkenswert. Zustimmung kam auch aus der Union und von der FDP. SPD und Grüne betonten gleichzeitig, Ziel müsse die Vollmitgliedschaft der Ukraine in der EU bleiben. Der stellvertretende ukrainische Ministerpräsident Kaczka sagte der Frankfurter Allgemeinen Zeitung, alles, was den Beitritt schneller voranbringe, sei nützlich. Weder die EU noch die Ukraine dürften Zeit verlieren. Merz hatte angeregt, der Ukraine einen Sonderstatus zu verleihen. Kiew könnte als assoziiertes Mitglied bereits an EU-Gipfeln und Ministertreffen teilnehmen, ohne ein Stimmrecht zu besitzen, schrieb Merz in einem Brief an die Spitzen der Europäischen Union. Noch vor dem Abschlussbericht der eingesetzten Rentenkommission gibt es erneut Diskussionen über eine mögliche Erhöhung des Renteneintrittsalters. Laut Bild-Zeitung plant das Gremium, langfristig eine Anhebung auf maximal 70 Jahre zu empfehlen. Weiter heißt es in dem Bericht, es werde vorgeschlagen, das Rentenniveau schrittweise von 48 auf 46% zu senken. Mehrere Mitglieder der Expertenkommission sagten den Funke-Zeitungen, es gebe noch keinerlei Einigung zum Thema. Das Bundesarbeitsministerium erklärte, vermeintliche Zwischenstände kommentiere man nicht. Der stellvertretende sozialpolitische Sprecher der SPD im Bundestag Dieren äußerte sich im Deutschlandfunk skeptisch über die Meldungen. Eine Mehrheit der Bevölkerung lehne eine Anhebung des Eintrittsalters und eine Absenkung des Rentenniveaus ab. Sie seien eher bereit, höhere Beiträge zu zahlen. Kritik kam auch vom Arbeitnehmerflügel der CDU, vom Deutschen Gewerkschaftsbund und der Linken. Die von der schwarz-roten Koalition eingesetzte Kommission will ihre Reformvorschläge im nächsten Monat vorlegen. Bundespräsident Steinmeier hat an die Regierungskoalition appelliert, sich bei ihren Reformbemühungen auf die Innen- und Wirtschaftspolitik sowie die Sozialstaatsreform zu konzentrieren. Dieses Land sei reformfähig, sagte Steinmeier in einer von seiner Sprecherin auf X veröffentlichten Mitteilung. Die Menschen wüssten, dass es Veränderung brauche. Gleichzeitig hätten sie Angst davor. Damit habe jede Politik umzugehen, betonte der Bundespräsident. Jeder Reformschritt werde von Skepsis begleitet. Das liege auch an der politischen Kommunikation in den sozialen Medien. Steinmeier kritisierte, damit sei etwas verloren gegangen, was Demokratie brauche, nämlich die Zwischentöne zwischen Schwarz und Weiß und Ruhe, Ideen in einem großen Paket zu entwickeln. Steinmeier wies darauf hin, dass es bisher nicht gelungen sei, Reformen in einem großen Paket zusammenzuführen, das die Öffentlichkeit überzeuge. Ein Führungszeugnis zur Vorlage beim Arbeitgeber oder für eine ehrenamtliche Tätigkeit soll künftig auch digital verfügbar sein. Ein entsprechender Vorschlag fand am Nachmittag im Bundestag die notwendige Mehrheit. Voraussetzung für die Beantragung des digitalen Führungszeugnisses ist das sogenannte Bund-ID-Konto. Wer über diesen Zugang zu Online-Verwaltungsdienstleistungen nicht verfügt, muss weiter die Zustellung der Urkunde auf dem Postweg abwarten. Das Parlament entscheidet heute auch darüber, ob die Luftverkehrssteuer gesenkt werden soll. Die Energieminister der Bundesländer beraten auf Norderney über den Netzausbau. Brandenburgs Wirtschaftsministerin Clement, CSU, betonte vor dem Treffen, man müsse sicherstellen, dass der produzierte Strom auch in die Netze eingespeist werden könne. Die nordrhein-westfälische Energieministerin Neubauer von den Grünen sagte, sie setze sich dafür ein, dass etwa das Netzpaket den Ausbau von Wind und Solar nicht ausbremse, sondern beschleunige. Mehrere Bundesländer befürchten, dass Pläne von Bundeswirtschaftsministerin Reiche die Energiewende behindern könnten. Die CDU-Politikerin sagte ihre Teilnahme auf Norderney wegen einer Erkrankung ab. Bundestrainer Nagelsmann hat den Kader für die Fußball-Weltmeisterschaft bekannt gegeben. In Frankfurt am Main bestätigte er Medieninformationen, nach denen Manuel Neuer als Torwart in die deutsche Nationalmannschaft zurückkehrt. Ebenfalls nominiert wurde sein Vereinskollege Lennart Karl. Auch Jamal Musiala ist erstmals seit seiner Verletzung bei der Club-WM wieder im Team. Angeführt wird die DFB-Auswahl von Kapitän Joshua Kimmich. Nicht dabei sind etwa Niklas Füllkrug, Robert Andrich und Said El-Mala. Die Fußball-Weltmeisterschaft beginnt am 11. Juni und findet in den USA, Mexiko und Kanada statt. Das erste deutsche Gruppenspiel gegen Curaçao ist am 4. Juni. Verzeihung, am 14. Juni. Die vollständige Namensliste des deutschen WM-Kaders finden Sie in der Deutschlandfunk-App. Und hier noch einmal die Übersicht. Vor dem NATO-Treffen in Schweden kritisieren die USA erneut die europäischen Verbündeten. Bundespräsident Steinmeier ruft die Regierung im Hinblick auf nötige Reformen zum Handeln auf. Der Deutsche Fußballbund hat den Spielerkader für die WM in Kanada, Mexiko und den USA bekannt gegeben. Das Wetter. In der kommenden Nacht im Norden und Nordosten wolkig, aber meist niederschlagsfrei, vereinzelt Nebel, sonst überwiegend gering bewölkt oder klar, Tiefstwerte 11 bis 5 Grad, am Tage verbreitet sonnig im Norden und Osten einige Quellwolken, 21 bis 30 Grad. Das waren die Nachrichten.
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2: Ist der wahnsinnig? Hat die Borderline oder was? Oder voll autistisch? Mal ehrlich, wie schnell sind solche Sprüche rausgerutscht? Ivan Nenschew, der ist Facharzt für Psychiatrie an einer Klinik der Charité in Berlin, erkennt noch andere Fälle.
3: Zum Beispiel, etwas ist schizophren. Das sind Ausdrücke, die fast metaphorisch sind. Wenn Sie sowas lesen wie, die Prognose ist sehr schlecht. Das ist ein eindeutig negativer Satz.
2: Wie Sprache Personen abwertet, die von gesellschaftlichen Normen abweichen, wie medizinische Diagnosen zum Beispiel autistische Menschen fälschlicherweise als krank darstellen und wie es sprachlich besser geht, zum Beispiel im Umgang mit neurodivergenten Menschen. Dem nähern wir uns in dieser Systemfragenfolge, weil Sprache, die einschließt, die auf Stärken setzt, allen hilft. Ich bin Till Opitz, willkommen.
3: Ich lese sehr viele wissenschaftliche Artikel über psychische Erkrankungen. Häufig ist der erste Satz sowas wie: Schizophrenie ist eine schwerwiegenden psychischen Erkrankung mit erheblichen negativen Konsequenzen für das Individuum und die Gesellschaft. Irgendwann mit meiner Chefin Christiane Montag haben wir darüber gesprochen, dass solche Sätze unsere Wahrnehmung für die Krankheitsbilder prägen. Und das wollten wir einmal systematisch untersuchen.
2: Das ist Ivan Nenschew, Facharzt für Psychotherapie und Psychiatrie an der Charité. Und er forscht mit Kolleginnen und Kollegen auch dazu, wie Sprache unser Bild von Menschen mit psychiatrischen Diagnosen prägt. Aber wer prägt eigentlich Begriffe und Bilder, wie wir gesellschaftlich auf bestimmte Diagnosen, Diagnostizierte blicken?
3: Ich denke, da spielen alle möglichen Akteure eine Rolle, zumindest im Kontext Schizophrenie und Depression spielt natürlich die Fachcommunity eine Rolle, die betroffenen Initiativen auch. Die beiden versuchen, Stigmatisierung abzubauen.
2: Ivan Nenschew und sein Team von der Charité, die haben sich zuerst mal die eigene Zunft vorgenommen und wissenschaftliche Publikationen aus dem Bereich Psychiatrie analysiert, die Sprache und Wortwahl unter die Lupe genommen.
3: Also in dieser Studie haben wir wissenschaftliche Abstracts aus einer Datenbank analysiert. PubMed heißt die Datenbank und wir haben insgesamt etwa 300.000 Abstracts zu Schizophrenie und Depression analysiert. Alles, was seit den 70er Jahren zu den beiden Krankheitsbildern publiziert wurde, bis letztes Jahr.
2: Und diese Auswertung mit Hilfe von KI zeigt, wie Wissenschaftlerinnen und Wissenschaftler über psychiatrische Diagnosen reden oder besser gesagt schreiben, das ändert sich mit der Zeit je nach Jahr oder Jahrzehnt deutlich, aber auch je nach Diagnose.
3: Dass einerseits immer die Sprache über Schizophrenie negativer ausfällt als die Sprache über Depression. Keine große Überraschung für uns, weil sich auch die gesellschaftliche Wahrnehmung unterscheidet. In den letzten Jahren nimmt die Stigmatisierung gegenüber Depression ab und im Gegensatz dazu steigt die Stigmatisierung gegenüber Schizophrenie. In diesen wissenschaftlichen Abstracts wurde immer negativer über Schizophrenie gesprochen als über Depression.
2: Unabhängig von der Studie beobachtet Nenschew unter Ärztinnen und Behandlern in der Psychiatrie eine zunehmende Sensibilisierung für Wortwahl und Sprache. So stehen einige Diagnosen möglicherweise vor der Abschaffung.
3: Im Bereich Schizophrenie gibt es in der Wissenschaftscommunity auch Überlegungen, den Begriff einfach abzuschaffen und mit was Wertfreies zu ersetzen. Sowas ist mehrfach in der Geschichte der Psychiatrie passiert. Zum Beispiel Hysterie benutzen wir nicht mehr. Oder der Begriff bipolare Störung ist ein relativ neuer Begriff.
2: Sprache verändert sich auch in der Psychiatrie. Gerade die Fachwelt versucht, weniger diskriminierend und stigmatisierend zu schreiben, zu sprechen. Ivan Nenschew war das von der Charité in Berlin. Wir hören ihn später nochmal. Sprache prägt unser Bild, auch von psychiatrischen Diagnosen. Oft ist unser Bild negativ geprägt oder verzerrt. Mit Betroffenen reden, sich Begriffe, Diagnosen kritisch anschauen, das hilft. Und wir vertiefen das jetzt. Recherchiert haben dazu aus unserem Team vor allem Timo Grampes und auch Katrin Kühn. Katrin ist jetzt bei mir. Katrin, die Thematik Sprache und psychiatrische Diagnosen, die ist riesig. Du vertiefst das jetzt anhand einer Diagnose, an einem Beispiel, nämlich Autismus. Warum Autismus?
4: Ja, weil Autismus beispielhaft für das steht, worum es jetzt bei diesem ganzen Thema am Ende nämlich geht. Nämlich, wann gilt etwas, wie wir sind, als normal und wann als krank. Und es gibt da einen Soziologen, der das auch mal in einen Satz gepackt hat, nämlich der französische Soziologe Alain Ehrenberg, mit diesem Satz hier: Der Autismus hat eine spektakuläre Karriere hinter sich.
2: Was ist das Spektakuläre am Autismus?
4: Das Spektakuläre ist, dass Autismus quasi so wie ein Bezugspunkt ist, von dem aus das ganze Thema neu verhandelt, ja auch neu geordnet wird. Also wo normal, ab wo pathologisch, auffällig krank. Mhm. Denn wenn von Autismus gesprochen wird, dann ist das bisher besonders oft verbunden mit medizinischen und pathologisierenden Bezeichnungen. Dieses Sprechen aber, das hat sich auch extrem verändert. Ja, und das hat dann dazu geführt, dass dieses normal versus krank ja quasi aufgeknackt in Frage gestellt wurde und wird.
2: Und lass uns mal bei diesem Thema, bei diesem Begriff bleiben, krank. Da ist heute klar, das passt nicht zu Autismus.
4: Nee, das passt gar nicht. Und ziemlich gut erklärt das Ludger Tebatz van Elst. Der ist Professor für Psychiatrie und Psychotherapie an der Uni Freiburg. Und er forscht viel zu Autismus, aber auch zum Beispiel zu ADHS und hat da auch ein Buch drüber geschrieben, zu diesem normal krank. Was ist das eigentlich? Und er sagt, Krankheit braucht immer eine konkrete Ursache, die dann Folgen hat. Also dann zum Beispiel Körperfunktion verändert. Mach mal ein ganz einfaches Beispiel. Ich infiziere mich mit einem Virus, die Grippe zum Beispiel, Influenza und bin ausgenockt. Und vielleicht schlägt das dann auch aufs Herz und so weiter, sowas. Aber bei Autismus ist das ja nicht so. Das ist ja kein Virus, mit dem ich mich infiziere, sondern so bin ich ja. Und deshalb sagt nicht nur Ludger Tebatz van Elst, das ist keine Krankheit.
2: Was ist Autismus denn dann? Wovon sprechen wir?
4: Aus medizinischer Sicht von Störung. Das ist der rote Faden, auch in den zwei großen Diagnosesystemen. Das sind quasi so Definitionskataloge. DSM und ICD heißen die. DSM, das ist das Diagnosehandbuch für psychische Störungen, herausgegeben von der amerikanischen Psychiatrischen Vereinigung. Und ICD, das ist quasi der internationale Katalog von Krankheiten und Gesundheitsproblemen der WHO.
2: Und diese ICD-Codes, das ist zum Beispiel das, was meine Ärztin einträgt bei einer Krankschreibung zum Beispiel, ne?
4: Daher ja, kennen wir das. Und über diese Codes wird dann auch die Abrechnung mit den gesetzlichen Krankenkassen organisiert. Ja, und hinter ihnen stecken eben Definitionen, auf die sich Gremien geeinigt haben. Und jetzt bei unserem Beispiel, da ist das der Code 6A02 und der steht für Autismus-Spektrum-Störung. Und die Sonderpädagogin Mieke Sack-Rauske, die forscht an der Uni Halle zu Pädagogik im Autismus-Spektrum, die sagt zu diesem Wort Störung das hier.
5: Der Begriff Störung ist natürlich kein neutraler und deskriptiver Begriff, sondern er impliziert, ich sag mal, einen Reparaturbedarf, dass das Problem im Individuum liegt und nicht in der Umwelt.
4: Also Mieke Sack-Rauske kritisiert, dass auch das hier nicht passt, Störung, dieser Begriff, weil er den Blick auf das lenkt, wo ich als Autistin nicht die Norm erfülle, also nicht normal bin.
2: Das heißt, es wird viel diskutiert, was richtig ist oder auch nicht. Und das zeigt vielleicht auch, dass solche Einteilungen, Klassifikationen aus dem Gesundheitsbereich ja den Erkenntnissen heute eigentlich manchmal hinterherhinken zeitlich.
4: Ja, genau. Und manchmal auch ziemlich lange. Also bei Autismus ist das hier ein prominentes Beispiel, das Asperger-Syndrom. Das ist benannt nach dem Österreicher Kinderarzt Hans Asperger. Und der hat ab den 1930er Jahren zu Autismus geforscht. Wobei diesen Namen, den gab es, als er anfing, halt noch nicht. Aber erst nach seinem Tod, Anfang der 1980er, wurde seine Arbeit überhaupt erst größer zur Kenntnis genommen und ins Englische übersetzt. Ja, und dann Anfang, Mitte der 1990er wurde das Asperger-Syndrom in die Diagnosekataloge aufgenommen. Und jetzt, vor 4 Jahren, ist es wieder rausgeflogen. Ja, und warum? Das hat auch mit der unterschiedlichen Bedeutung von Worten zu tun. Hören wir dazu mal den Historiker Herwig Tschech. Er ist Professor an der Medizinischen Universität in Wien und forscht seit vielen Jahren zu dem Thema. Und wie der Kinderarzt Hans Asperger Autismus gesehen hat, das beschreibt er so.
6: Er hat es in den Zusammenhang der Psychopathie gestellt. Und er spricht auch nicht von Autismus als solchem, sondern er spricht von der autistischen Psychopathie oder den autistischen Psychopathen. Und was damit gemeint ist, ist ein großes Feld psychischer Auffälligkeiten, die in der damaligen etablierten Fachmeinung in der Psychiatrie, vor allem in der deutschsprachigen Psychiatrie, eine große Vielfalt von psychischen Abweichungen beschrieben haben, die man zwischen dem Normalen und dem Pathologischen verortet hat.
4: Ja.
2: Und auch das klingt ja auch schon, autistische Psychopathen, das klingt für mich sehr abwertend.
4: Ja, Psychopathen, das ist ja auch umgangssprachlich ein Begriff für ja Gefühlskälte, Leute, die anderen schaden, ohne sich dabei schlecht zu fühlen. Aber das war damals gar nicht so gemeint mit Psychopathie, sondern damals war einfach gemeint, wie die betroffenen Menschen sich verhalten, Dinge womöglich anders wahrnehmen. Und inzwischen ist der Begriff ganz anders besetzt als antisoziale Persönlichkeitsstörung. Und wenn man das jetzt gleichsetzt, dann wird's eben so krass abwertend. Und da wurde dann ein Cut gemacht. Heute gibt es Asperger nicht mehr, sondern es geht um Autismus bzw. das Autismus-Spektrum und seine verschiedenen Ausprägungen.
2: In In der Recherche für diese Folge habt ihr ja mit Betroffenen gesprochen. Darunter ist zum Beispiel eine Frau, die noch vor relativ kurzer Zeit diese umstrittene Diagnose Asperger bekommen hat. Katrin, wer ist das?
4: Ja, das ist Talita Moser. Timo hat mit ihr gesprochen und sie wurde vor 6 Jahren diagnostiziert.
7: Tatsächlich habe ich damals auch noch die Diagnose Asperger-Autismus bekommen und damals habe ich mich damit noch nicht ausgekannt, aber heute würde ich wirklich auch sagen, dass ich diesen Begriff sehr, sehr kritisch finde und ihn für mich persönlich auch ablehne und auch so nicht verwenden möchte und auch nicht möchte, dass andere mich zum Beispiel als Aspi oder Asperger-Autistin beschreiben.
4: Und Talita Moser, die studiert an der Uni Halle Reha-Pädagogik und forscht da übrigens als Studentin auch zusammen mit Mieke Sack-Rauske, die wir eben schon gehört haben. Ja, und Talita Moser hat eine ganz klare Perspektive.
7: Also ich selber habe mich schon aus dem Bauchgefühl heraus eigentlich schon immer als Autistin und als autistisch bezeichnet, also die sogenannte Identity First Language, weil Begriffe wie ich habe Autismus für mich einfach einen gewissen Krankheitswert haben.
4: Also genau das, was wir eben schon hatten, ganz am Anfang. Ist das etwas, wie ich bin? Ich bin Autistin, Teil der Identität. Das steckt auch eben hinter Identity First Language, dann auch sprachlich klar zu machen. Es ist etwas, das von außen kommt, also jemand mit Autismus, eine Person mit Autismus.
2: Von den Wörtern her ist das ja erstmal kein großer Unterschied, aber eben von der Bedeutung.
4: Ja, absolut. Also ein Team australischer Gesundheitswissenschaftler hat das auch mal analysiert und die aktuelle Diskussion über Sprachpräferenzen bei Autismus gebündelt, was die aktuelle Studienlage da zeigt. Ja, und das Ergebnis ist, Autistinnen und Autisten selbst bevorzugen oft diese Identity First Language, also ich bin. Und auch das australische Forschungsteam selbst übrigens, sie machen in ihrem Artikel transparent, dass einige von ihnen auch selbst Autisten sind.
2: Aber in dieser Form, so sprechen noch längst nicht alle, oder?
4: Nee, auf keinen Fall. Also bei Fachleuten war es eher so, dass sie die sogenannte Person First Language bevorzugen. Mhm. Also dieses jemand mit Autismus. Ja, und auch, dass da insgesamt auch Uneinigkeit herrscht, auch unter Autisten, Autistinnen selbst. Ne? Und was aber klar ist, egal ob jetzt Identität oder Person First, beide Sprachansätze wollen das hier schaffen, dass nicht ein Anders, ein Kranksein betont wird. Und das ist das Wichtige. Das findet auch Mieke Sack-Rauske.
5: Also ich glaube, dass medizinische Diagnosen den Sprachgebrauch deutlich mehr prägen, weil zum Beispiel in der Schule oder ja in der Lebensgestaltung sind Personen, um Unterstützungsleistungen zu bekommen, wie Pflegegrad, Nachteilsausgleich und so weiter, immer auf eine medizinische Diagnose angewiesen. Das heißt, die medizinische Sprechweise ist automatisch in der Schule mit drin und prägt dementsprechend natürlich auch sehr, wie Lehrkräfte über autistische SchülerInnen sprechen.
2: Ich würde gerne noch auf einen anderen Punkt kommen, Katrin. Das Thema Behinderung, das ja vielleicht auch bei dem Thema Autismus mitschwingt. Sind Autisten behinderte Menschen oder nicht? Wie stehen da die Betroffenen selbst dazu?
4: Da ist wieder wichtig, was ist denn das eigentlich hier, die Behinderung? Liegt der Grund in mir selbst, weil ich bestimmte Eigenschaften habe, oder liegt der Grund woanders, weil ich mit diesen Eigenschaften unter bestimmten Bedingungen etwas nicht schaffe? Also ein Beispiel, wenn ich keine oder nur schwer Treppen steigen kann, dann bin ich in einer Welt nur mit Treppen natürlich aufgeschmissen. Dann bin ich behindert. Aber wenn es andere Wege gibt, bin ich das ja nicht. Soziales Modell von Behinderung heißt das. Und bei dem, was uns Talita Moser erzählt hat, wie sie sich sieht, gibt es eine Tendenz dazu.
7: Deswegen würde ich es in gewissen Kontexten vielleicht doch als Behinderung irgendwie bezeichnen können, aber eben nur da, wo es mich auch wirklich behindert und nicht für den Autismus als Ganzes.
4: Also, wo ich mit dem, wie ich bin, an Grenzen stoße, ja, da bin ich dann auch behindert.
2: Wir sprechen ja in dieser Folge nur über ein Beispiel, eben Autismus. Und schon da zeigt sich, wie wichtig, wie differenziert Sprache ist. Und man muss schon sagen, da hat sich doch auch sehr viel getan in letzter Zeit. Da verändert sich auch nach wie vor was.
4: Ja, absolut. Und das hängt tatsächlich stark damit zusammen, wie Wissenschaft Autismus sieht, also was Wissenschaft darüber auch weiß. Und dazu haben zwei US-Kommunikationswissenschaftlerinnen mal hunderte Studien angeschaut, was sich da spiegelt. Und ihre Schlussfolgerungen machen nochmal klar, das Konzept von Autismus, das war auch nie statisch. Also das hat sich immer stark verändert. Und dass es da auch Ansätze, Forschungsstränge gegeben hat, die Autismus darstellen, Zitat jetzt mal, in einer pathologisierenden Weise, also als Krankheit oder noch mehr, noch negativer.
2: Also ich fasse mal zusammen, es gibt viele Verantwortliche, Forschende selbst haben eine wichtige Rolle, wie sie über alles sprechen, Dinge benennen. Dazu kommt die Medizin. Wir wollen ja irgendwo auch Definitionen, Diagnosen, die brauchen wir ja auch. Und dann gibt es natürlich die Betroffenen selbst, die sich ja auch in die Debatten um die richtige Sprache sozusagen, die richtige Wortwahl einbringen.
4: Ja, ganz schön viele Ebenen, ganz schön komplex, ja. Und manchmal braucht es dann auch Zeit. Also der Diagnosekatalog ICD hatten wir ja eben. Da finden sich jetzt Sachen, die in dem anderen psychiatrischen Katalog DSM schon vor über 10 Jahren angepasst wurden. Und das war da ein Paradigmenwechsel.
5: Dort wurden die eben genannten Subkategorien Asperger-Syndrom, frühkindlicher Autismus und so weiter aufgelöst und zum Autismus-Spektrum zusammengefasst. Beziehungsweise wie er richtig in den Klassifikationssystemen betitelt wird, Autismus-Spektrum-Störung.
4: Sagt Mieke Sack-Rauske. Und Spektrumskonzept heißt sehr vereinfacht, Autismus eher so gedacht, wie leicht oder wie stark sind bestimmte Ausprägungen von etwas. Und dann nochmal Stichwort Zeit, also diese ICD-11, die neue gibt es zwar, aber sie ist in Deutschland noch nicht final eingeführt und das liegt unter anderem an jahrelangen Übersetzungsarbeiten, die da erstmal nötig sind. Und ja, weil ein Begriff wie Asperger-Syndrom aus einem Katalog verschwindet, verschwindet er ja nicht automatisch aus den Köpfen.
2: Und sowas braucht wahrscheinlich auch sehr viel Zeit. Was würdest du sagen, können wir heute aus all diesen Erkenntnissen mitnehmen? So eine Art Fazit.
4: Ja, also erstens wirklich nochmal das hier. Sprache kann Wahrnehmung und Identität prägen und Sprache kann dann so aber auch tatsächlich Dinge ändern, verändern. Und ich finde, wir können mitnehmen, was der Stand ist, nämlich was Autistinnen selbst schon lange vertreten, nämlich wie es die Erziehungswissenschaftlerin Katrin Bertelmann vom Leibniz-Institut für Bildungsforschung betont, dass Autismus als neurologische Variation verstanden wird. Also anders denken, Sinneseindrücke verarbeiten, anders kommunizieren, anders Kontakte knüpfen, aber auch Hilfe brauchen. Anders, aber eben nicht krank so. Und das zeigt sich ja auch im Begriff neurodivergent. Und der ist jedenfalls, das ist mein Eindruck, ja auch mehr und mehr in der Alltagssprache präsent.
2: Absolut. Und danke an dich, Katrin, aber auch an Timo Grampes, der hier für die Recherche hauptverantwortlich war.
4: Sehr gerne.
2: Und wie es sprachlich konkret besser gehen kann, da können Forschende eben viel von Betroffenen lernen. Ivan Nenschew von der Charité hatte ein Beispiel aus dem Forschungsalltag.
3: Zurzeit vorbereiten wir eine kleine Studie, wo wir die Auswirkung von psychopathologischen Begriffen untersuchen. Dieser Prozess läuft sehr viel unter Einbeziehung von Betroffenen. Das, was wir vorhaben, ist, kleine KI-Modelle zu entwickeln, die wirklich die Wahrnehmung von betroffenen Personen zur sprachlichen Stigmatisierung wiedergeben. Deren Wahrnehmung ist das, was zählt.
2: Und das ist doch ein schönes Schlusswort von Ivan Nenschew. Wer tiefer einsteigen will, die Links zu den Quellen, zu den Studien dieser Folge gibt es bei unserem Hörerservice. Dafür einfach an systemfragen@deutschlandfunk.de mailen. In einer Woche, da geht es hier in Teil 2 um die Frage, wie gefährlich sind Menschen mit psychischen Störungsdiagnosen wirklich, und zwar wissenschaftlich betrachtet. Danke fürs Interesse an dieser Folge. Recherche Timo Grampes und Katrin Kühn, Redaktion Katrin Kühn. Und am Mikro war ich, Till Opitz. 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
1: Es ist der 14. Dezember 2016. Donald Trump ist gerade zum ersten Mal zum Präsidenten der USA gewählt worden. Und der neue mächtigste Mann der Welt lädt seine Feinde aus dem Silicon Valley zur Audienz. Vor wenigen Wochen noch haben fast alle von ihnen Hillary Clinton unterstützt. Millionen für den Wahlkampf der Demokraten gespendet, Donald Trump öffentlich kritisiert. Jetzt drängen sie sich um einen riesigen Tisch aus schwarzem Glas im 25. Stock des Trump Towers. Donald Trump sitzt zentral am Kopfende des Tisches, mit einem breiten Grinsen. Und die Tech-Bosse machen eine Vorstellungsrunde. Und sie schauen dabei ziemlich unglücklich drein.
2: I'm Safra Katz, I'm CEO of Oracle.
1: Safra Katz, die Chefin von Oracle, einem Softwareunternehmen mit 40 Milliarden Dollar Jahresumsatz. Sie klingt wie eine Bewerberin in einem Vorstellungsgespräch. Jeff Bezos, der Mann, dessen Washington Post im Wahlkampf Trump hart kritisiert hat. Er spricht plötzlich davon, dass die neue Regierung gut für Innovation ist.
3: Elon Musk, CEO of SpaceX und Tesla.
1: Elon Musk, damals 2016 noch einer unter vielen. Nacheinander stellen sich die CEOs der größten Tech-Unternehmen Amerikas vor, wie Kinder in einer Schulklasse. Auch ein Mann mit silbernen Locken ist dabei. Alex Karp von Palantir. Doch der wichtigste Mann heute sitzt direkt neben Donald Trump. In einem maßgeschneiderten dunklen Anzug. Zurückhaltend, kühl, mit ernster Miene. Es ist Peter Thiel. Die Symbolik ist unmissverständlich. Der einzige Tech-Mogul, der Trump offen unterstützt hat, sitzt jetzt an seiner Seite. Thiel war politisch gesehen immer ein Außenseiter im Silicon Valley. Jetzt ist er auf einmal der Kingmaker. Dann ergreift Trump das Wort. Hunderte Anfragen habe man für das Treffen erhalten. Und Peter Thiel sei es gewesen, der ausgesucht hat, welche Firmen teilnehmen dürfen. Da ist es wieder. Diesmal direkt aus dem Mund des frisch gewählten Präsidenten. Thiel, der Visionär. Der Mann, der da etwas sehr früh gesehen hat. Trumps Potenzial als Präsident nämlich. Als einer der wenigen hier.
4: He got just about the biggest applause at the Republican National Convention. He's ahead of the curve.
1: Während Trump ihn in den höchsten Tönen lobt, lächelt Peter Thiel verlegen. Als Trump seine Hand nimmt und sie tätschelt, wirkt er peinlich berührt. Der Mann, der bei PayPal einen alternativen Finanzmarkt schaffen wollte, frei von staatlicher Kontrolle. Der radikale Libertäre, der schwimmende Städte auf dem Meer bauen will, um staatlicher Regulierung zu entkommen, ist hier im 25. Stock des Trump Towers auf dem Höhepunkt seiner politischen Macht. Oder vielleicht besser, auf dem vorläufigen Höhepunkt. Das ist die Peter Thiel Story. Folge 5. Im Zentrum der Macht. Ich bin Fritz Espenlaub.
5: Der Punkt ist, dass diese Privatunternehmen nicht demokratisch legitimiert sind.
6: If you're waking up and thinking about harming American citizens, something really bad is going to happen to you and your friends and your cousins and your mistress.
1: Wir müssen an dieser Stelle kurz darüber reden, wie verdammt komisch es ist, dass Elon Musk und Alex Karp in dieser Runde im Trump Tower sitzen. Klar, Tesla und Palantir sind heute große Namen, aber damals, 2016, bei diesem seltsamen Schaulaufen mit den anderen Tech-CEOs, da macht es eigentlich gar keinen Sinn, dass die dabei sind. Weil Tesla und Palantir sind eigentlich viel zu klein im Vergleich zu Google, Microsoft und Co. Musk trifft an diesem Tag zum ersten Mal öffentlich auf Donald Trump und wäre ohne die Einladung von Peter Thiel vielleicht nie dabei gewesen. Alles, was wir jetzt in der zweiten Amtszeit von Trump erleben, das beginnt alles schon an diesem Tag im Jahr 2016, bei diesem Treffen, organisiert von Peter Thiel. Am 11. November 2016 macht Trump eine Ankündigung. Peter Thiel wird Teil des Exekutivkomitees seines Übergangsteams. Und seine Rolle wird in den Medien sofort heiß diskutiert.
7: What do you imagine his actual role on the Trump transition team will be? How big a voice will he and his contrarian views have?
8: Well, it's hard to say right at the moment, but he was named to a group of almost kind of like an inner circle of top Trump advisors.
1: Eines ist klar. Thiel sitzt jetzt an einem Tisch mit den mächtigsten Figuren des Trump-Universums. Steve Bannon, der gerade zum Chefstrategen ernannt wurde. Mit Trumps Kindern Don Jr., Eric und Ivanka. Sowie Jared Kushner, Trumps Schwiegersohn. Sie sollen zusammen die neue Regierung aufbauen. Das Übergangsteam hat sein Hauptquartier im Trump Tower in der Fifth Avenue in Manhattan. In den Tagen nach der Wahl 2016 ist hier das Zentrum des Universums. Überall das goldene Protzambiente à la Trump. Alles ist voller Menschen, die sich gegenseitig auf die Füße treten. Bittsteller, die sich ein paar Minuten beim designierten Präsidenten erhoffen. Und mittendrin Thiel, der introvertierte Tech-Investor aus dem Silicon Valley. Zusammen mit ihm rückt ein halbes Dutzend junger Männer an. Thiels Team kriegt ein Büro im 14. Stock. Ein langer Tisch wird aufgestellt, Laptops werden ausgepackt. Silicon Valley-Style im Trump Tower. Während die meisten Leute im Transition Team auf prestigeträchtige Posten in wichtigen Ministerien schielen, interessiert sich Thiel für etwas ganz anderes. Er will in den Krieg ziehen. Gegen etwas, das die meisten Amerikaner damals gar nicht aktiv wahrnehmen. Den sogenannten Administrative State, also die Vielzahl von Bürokraten und Institutionen, die den amerikanischen Staat am Laufen halten. Im Deutschen könnte man dazu auch Verwaltungsstaat sagen. Inzwischen benutzen Leute, die gegen diese Institutionen sind, gerne einen anderen Begriff. Deep State. Für die meisten Amerikaner sind diese Behörden unsichtbare Garantien eines funktionierenden Alltags. Thiel hat da eine ganz andere Meinung. In einem Interview 2016 sagt er:
9: The challenge is that a lot of these agencies have become deeply sclerotic, deeply non-functioning.
1: Diese Behörden sind extrem bürokratisch und steif und funktionieren sehr schlecht. Für Thiel sind diese Bürokraten in Washington Feinde des Fortschritts. Hindernisse auf dem Weg zur nächsten großen Innovation. Relikte eines veralteten Systems, das zerschlagen werden muss, sagt sein Biograf Max Chefkin.
10: He brought in this team of young people.
1: Thiels junges Team aus Silicon Valley Wunderkindern soll sofort damit anfangen.
10: Very much similar to Doge, right? Like these are people in their 20s and they just like all came in, are trying to rip stuff up.
1: Als erstes erstellen sie Listen von Kandidaten für Positionen in der neuen Regierung. Namen, die man in Washington noch nie gehört hat. Namen von Menschen, die nicht nur eine andere Politik machen, sondern die Idee von Politik selbst umkrempeln sollen. Während andere Übergangsteams damit beschäftigt sind, die üblichen Verdächtigen für Kabinettsposten zu sichten, also ehemalige Gouverneure, Senatoren, CEOs großer Konzerne, denkt Thiels Team radikal anders. Sie suchen nicht nach erfahrenen Verwaltern. Sie suchen nach revolutionären Außenseitern, nach Menschen, die bereit sind, das System von innen heraus zu zerstören. Einer von ihnen ist William Hepper, ein Physiker von der Top-Uni Princeton. Er sagt, den menschengemachten Klimawandel gibt es nicht. Und diesen Typ will Thiel ausgerechnet zum Wissenschaftsberater des Präsidenten machen. Dass Hepper als Klimawandelleugner dem wissenschaftlichen Konsens komplett widerspricht, das ist mal wieder typisch Thiel. Aber Hepper reicht es nicht, einfach nur den Klimaskeptiker zu geben. Er tut das auch noch auf die maximal provokante Weise.
11: The demonization of carbon dioxide is just like the demonization of the poor Jews under Hitler.
1: In einem Fernsehinterview sagt er, das Schlechtreden von CO2 sei wie die Stimmungsmache gegen die armen Juden unter Hitler.
11: Carbon dioxide is actually a benefit to the world, and so were the Jews.
1: CO2 sei eigentlich gut für die Welt, genauso wie die Juden. Naja, immerhin ist er kein Antisemit, I guess. Genauso radikal ist Thiels Vorschlag für die FDA, die Food and Drug Administration. Das ist die US-Behörde, die unter anderem für Medikamentenzulassungen verantwortlich ist. Thiels Favorit ist Balaji Srinivasan, ein Stanford-Informatikdozent und Kryptowährungsunternehmer. Der sagt damals,
12: It will literally be easier to start a new country than to reform the FDA.
1: Es wäre einfacher, ein neues Land zu gründen, als die FDA zu reformieren. Also will Srinivasan die Behörde einfach abschaffen und durch eine Art Yelp für Medikamente ersetzen. Also eine Plattform, auf der Patienten ihre Erfahrungen mit Medikamenten bewerten können, anstatt auf langwierige klinische Studien zu setzen. Und wenn Leute dann schlimme Nebenwirkungen haben, können sie ja eine negative Bewertung da lassen. Ups, Herzinfarkt. 2 von 5 Sternen. Wouldn't recommend. Insgesamt 150 Personalvorschläge macht Thiels Team damals. 150 potenzielle Revolutionäre, die bereit sind, den Administrative State zu zerschlagen. Diese Kandidatenauswahl ist so bizarr, dass sie sofort auf Widerstand stößt, sagt Chefkin.
10: They met resistance, and not even resistance from the agencies, because they never got that far. They met resistance from Trump.
1: Und zwar Widerstand nicht aus den Behörden heraus, so weit kommen sie gar nicht, sondern Widerstand von Trump. Von den 150 Namen, die Thiel für Regierungsposten vorschlägt, bekommen am Ende nur etwa ein Dutzend tatsächlich einen Job. Und selbst diese wenigen sind nicht die revolutionären Disruptoren, die Thiel installieren wollte. Es sind harmlosere, politisch akzeptablere Kandidaten. 2017 scheitert Thiel, weil er zu sehr Ideologe ist und zu wenig Pragmatiker.
10: In certain ways, he is very much an ideas guy, and in certain ways is totally unsuited to politics, and I think probably by his own admission.
1: Man könnte Thiels Zeit in Trumps Transition Team also als Fehlschlag bewerten. Aber das würde zu kurz greifen. Sie ist eher ein Lehrstück darüber, wie politischer Wandel funktioniert. Am Anfang steht oft eine ideologische Avantgarde. Eine Gruppe von Menschen, die erstmal nicht durchkommt mit ihren viel zu radikalen Ideen. Aber diese Avantgarde schafft etwas anderes. Sie schafft es, den Diskurs zu verschieben, diese Ideen sagbar zu machen und vorstellbar. Und ein paar Jahre später ist das, was mal radikal war, völlig normal.
10: I think now, with some hindsight, it looks like a tremendous success.
1: Was 2017 wie eine Niederlage erscheint, erweist sich mit der Zeit als enormer Erfolg. Thiels Ansatz, das Establishment zu schocken und durch die Ernennung enorm randständiger und ehrlich gesagt komplett irrer Kandidaten zu überwältigen, diese Strategie verfolgen Trump und seine Getreuen mittlerweile selbst.
10: When you look at like who Trump is picking and putting in charge of things, RFK or Tulsi or whatever.
1: Chefkin sagt, man muss sich nur mal anschauen, wen Trump in seiner zweiten Amtszeit in sein Kabinett geholt hat. Leute wie Robert Kennedy Jr., der Gesundheitsminister, der nicht an Impfungen glaubt. Oder die Geheimdienstchefin Tulsi Gabbard, die vor allem durch ihre große Nähe zu Wladimir Putin aufgefallen ist.
10: In certain ways, some of their views are way outside of the kind of basic consensus among both moderate Republicans and moderate Democrats. And in that sense, Thiel pioneered that.
1: Thiel war wieder mal seiner Zeit voraus.
10: I think really Trump and Elon and all of American politics has moved closer to Thiel.
1: Was damals mit Thiels unorthodoxem Team im 14. Stock des Trump Tower begann, wird 2025 von Elon Musk mit seinem Department of Government Efficiency fortgeführt. Die jungen Tech-Bros, die den Staat von innen heraus kaputt hauen wollen. Der Glaube, dass Silicon Valley nicht nur bessere Smartphones bauen kann, sondern auch eine bessere Regierung. Und die absolute Rücksichtslosigkeit gegenüber allen Konventionen der alten Ordnung.
10: It was the model for this thing that's happening right now that feels transformative.
1: und auch wenn 2017 die meisten seiner Personalvorschläge abgelehnt werden. Peter Thiel schafft es trotzdem, ein paar Alliierte in Bundesbehörden zu installieren. Und zwar in einem Bereich, der für ihn anscheinend wichtig ist, im Verteidigungsministerium. Drei Personalien sind besonders interessant. Michael Anton ist so ein typischer Thiel-Verbündeter. Ein Typ, der provokante Polit-Essays veröffentlicht, Hillary Clinton mit den Terroristen von 9/11 vergleicht und nebenbei einen Ratgeber für Männermode schreibt.
13: The tech bubble was a disaster for suits and dressing well because all the guys with the most money and the most swagger were wearing polo shirts.
1: Der Mann, der sich hier in einem Interview über Polohemd tragende Tech-Bros echauffiert, der wird Thiels Mann im Pentagon. Und dann gibt es dann noch Trey Stevens und Justin Mikolay. Die beiden haben vorher beide bei dem gleichen Unternehmen gearbeitet, bei Palantir. Höchste Zeit also, dass wir mal etwas ausführlicher über diese ziemlich mysteriöse Firma sprechen. Palantir, das ist die Datenanalysefirma, die Peter Thiel kurz nach 9/11 gegründet hat. Den Namen hat der Fantasy-Nerd Thiel aus Tolkiens Herr der Ringe übernommen. Die Palantiri sind dort magische Seesteine, die es ermöglichen, über große Entfernungen zu kommunizieren und Ereignisse zu beobachten. Und anscheinend ist es Peter Thiel völlig egal, dass im Herr der Ringe der Oberbösewicht Sauron die Kontrolle über diese Palantiri hat und sie benutzt, um Menschen zu manipulieren und zu knechten. Oder, was wahrscheinlicher ist, Thiel findet das eigentlich sogar ganz cool. Einer seiner Lieblingsromane ist Der letzte Ringträger, eine russische Herr-der-Ringe-Fanfiction. Und in der sind nicht Sauron und Mordor, sondern Gandalf und die Elben die kriegstreibenden Bösewichte. Weil sie gegen den technologischen Fortschritt sind und deshalb das eigentlich friedliche Mordor zerstören wollen. Palantir jedenfalls, also nicht der magische Stein, sondern die Firma, ist jahrelang fast schon ein Mythos. Keiner weiß ganz genau, was die Firma eigentlich macht. Nur, dass sie ihre Dienste gerne staatlichen Stellen anbietet. In Deutschland arbeiten zum Beispiel die Polizei in Bayern und Nordrhein-Westfalen mit Palantir-Software. In den USA sogar das Militär und die Geheimdienste.
14: Good evening. Tonight I can report to the American people and to the world. The United States has conducted an operation that killed Osama bin Laden, the leader of Al-Qaida.
1: Ich kann mich noch gut an diesen Tag erinnern, 2011, als Präsident Obama vor die Presse tritt und verkündet, amerikanische Elitesoldaten haben Osama bin Laden getötet.
14: A terrorist who's responsible for the murder of thousands of innocent men, women and children.
1: 10 Jahre nach den Attentaten vom 11. September. Jahrelang hatten die Geheimdienste vergeblich nach ihm gesucht.
14: Then, last August, after years of painstaking work by our intelligence community, I was briefed on a possible lead to Bin Laden.
1: Dann gab es auf einmal den entscheidenden Hinweis.
14: Tonight we give thanks to the countless intelligence and counterterrorism professionals who worked tirelessly.
1: Obama bedankt sich in seiner Rede sehr allgemein bei zahlreichen Mitarbeitern der Geheimdienste und der Terrorabwehr. Aber ziemlich schnell geht in Washington das Gerücht um, dieser Hinweis, von dem Obama spricht. Der kam von Palantir. Dass die Palantir-Software bei der Lokalisierung von Osama bin Laden geholfen hat, wurde nie offiziell bestätigt. Aber es wurde eben auch nicht offiziell dementiert. Und Alex Karp, der CEO von Palantir und Jugendfreund von Peter Thiel, der Mann mit den silbernen Locken, der hat anscheinend zumindest nichts dagegen, dass dieser Eindruck entsteht.
15: Actually true that you helped to find Osama bin Laden.
16: We obviously don't talk about our successes or failures.
1: Ich kann da jetzt nicht so viel dazu sagen. Wenn man sich Interviews mit Karp anhört, fällt einem bald auf, dass er diesen Satz wirklich sehr oft sagt. Ob es um Osama bin Laden geht oder um die angeblich zentrale Rolle von Palantir im Ukraine-Krieg.
17: Our role in Ukraine has been widely discussed. Won't say that much about it.
1: Vielleicht hängt diese Zurückhaltung von Karp auch damit zusammen, dass der Mythos Palantir viel spektakulärer ist als die Realität. Denn im Endeffekt ist das Hauptprodukt der Firma einfach nur eine Plattform, die verschiedene Datenquellen miteinander verknüpft, Datenbanken, Satellitenbilder, Kommunikationsdaten. Eine Art digitaler Mittelsmann, der unterschiedliche Informationen zusammenbringt und sie für Behörden oder Unternehmen nutzbar macht. Eher Bob der Buchhalter als James Bond. Was Palantir allerdings sehr gut kann, ist PR. Das Unternehmen hat um sich einen Mythos aufgebaut, der wahrscheinlich weit über das hinausgeht, was die Software tatsächlich leistet. Karp und Thiel haben ihre Produkte mit einem Anschein von fast übernatürlichen Fähigkeiten umgeben. In den Monaten und Jahren nach dem Treffen im Trump Tower 2016, zu dem Peter Thiel eben auch Alex Karp eingeladen hat, wächst Palantir kräftig. 2020 erreicht das Unternehmen einen Jahresumsatz von über einer Milliarde Dollar. Auch dank der vielen Aufträge von der US-Regierung. Die US-Gesundheitsbehörde wird Kunde, ebenso wie die Einwanderungsbehörde ICE, die Palantir bei der Jagd nach ausreisepflichtigen Migranten nutzt. Und natürlich vor allem das US-Militär. Dass das alles unter einer Regierung passiert, die Peter Thiel von Anfang an unterstützt hat und wo er an der Besetzung wichtiger Posten mitgewirkt hat, ist laut Palantir Zufall.
10: This idea that Silicon Valley should make money from government contracting. I mean, it's not idea that Thiel invented because
1: diese Idee, dass das Silicon Valley mit Regierungsaufträgen Geld verdienen sollte, sagt Max Chefkin, das ist eigentlich keine Erfindung von Peter Thiel, sondern geht tatsächlich auf die Entstehung des Silicon Valley zurück. Schon seit den 50er Jahren hat das US-Militär dort ziemlich viel Hochtechnologie entwickeln lassen. Für Waffensysteme, Raketensteuerung oder Radar. Aber in den letzten Jahrzehnten ist das ziemlich in Vergessenheit geraten. Wenn heute die Rede vom Silicon Valley ist, dann denken die meisten Menschen eher an Google, Apple, Microsoft oder Meta.
10: When he founded Palantir, it was really outside the mainstream because there was so much money in consumer internet, or like consumer internet was just kind of taking off.
1: Als Thiel damals Palantir gründet, ist Überwachungssoftware für Regierungen also nicht gerade Mainstream im Silicon Valley. Damals kann man so viel mehr Geld im Internet verdienen, mit Werbung und Onlinehandel und Entertainment-Plattformen. Warum soll man sich mit komplizierten Regierungsaufträgen herumärgern, wenn man als Tech-Firma quasi Geld drucken kann?
10: Thiel brought that back, just that idea and the idea that you could sell Silicon Valley to the government. Palantir did that very effectively.
1: Thiel aber erkennt, dass man auch das Versprechen des modernen Silicon Valley durchaus an die Regierung verkaufen kann. Und zwar, indem er und Alex Karp die Idee mitliefern, dass private Unternehmen immer effizienter sind als staatliche Stellen. Palantir setzt damit im Silicon Valley einen Trend. Immer mehr Firmen bieten inzwischen Produkte und Dienstleistungen für staatliche Stellen, Armee und Polizei an.
10: SpaceX has done that and Thiel had a big role in making sure that SpaceX survived.
1: SpaceX von Elon Musk ist eine dieser Firmen. Und eine, die es übrigens auch nur gibt, weil Thiel sie durch ein frühes Investment vor der Pleite gerettet hat.
10: And Anduril, which has become super successful.
1: Oder Anduril, eine Firma, die Drohnen für das US-Militär baut. Auch hier war Peter Thiel einer der frühesten Geldgeber.
10: And now you have like a flurry of companies in this space.
1: Das Geschäftsmodell ist folgendes. Technologie für die Verteidigung und nationale Sicherheit entwickeln und dabei kriegerische Töne anschlagen. Palantir-Chef Alex Karp redet inzwischen oft mehr wie ein nationalistischer Terminator als wie ein klassischer Tech-CEO. Zum Beispiel auf einer Panel-Diskussion beim Reagan National Defense Forum, einer Art US-Sicherheitskonferenz.
6: If you're waking up and thinking about harming American citizens or if American citizens are taken hostage.
1: Im lässigen Business-Look wendet sich Karp an die Feinde der USA
6: sending fentanyl to poison our people.
1: Und er droht ihnen.
6: Something really bad is going to happen to you and your friends and your cousins and your bank account and your mistress and whoever was involved.
1: Wenn du auch nur darüber nachdenkst, amerikanischen Bürgern etwas anzutun, dann kommen wir bei dir vorbei und das geht nicht gut aus für dich und für deine Freunde. Und für deine Cousins und dein Bankkonto und deine Geliebte.
6: And we cannot have parity. Our adversaries do not have our moral compunction.
1: Die Feinde Amerikas haben kein Gewissen. Und deshalb sollen sie Angst haben. Von morgens bis abends.
6: And they need to wake up scared and go to bed scared.
1: Nicht vergessen, das ist keine politische Rede. Das ist eine Verkaufsshow. Und Karp redet so, weil er und Thiel ein ganz bestimmtes Kundensegment im Blick haben. Regierungen und ihre Steuerzahler, die sich mit Hightech vor einer unberechenbaren Welt schützen wollen.
18: Also erstmal muss man, glaube ich, einfach mal diese Verschiebung in den Machtstrukturen feststellen.
1: Das ist Ulrike Franke, Politikwissenschaftlerin, Podcast-Host und all around eine ziemliche Koryphäe für alles, was mit Militär und neuen Technologien zu tun hat. Sie sagt, klar, Palantir macht tolle PR. Aber die technischen Innovationen aus dem Silicon Valley sind viel mehr als nur Marketing-Hokuspokus. Auch im Militärbereich gibt es gerade einen riesigen Shift.
18: Mal platt zu formulieren, auch das amerikanische Pentagon, das amerikanische Verteidigungsministerium, lässt seine eigene Cloud irgendwie auf Amazon Web Services laufen.
1: Ich muss sagen, grundsätzlich finde ich das eigentlich schon wichtig, dass wir im Westen moderne Technologien nutzen und entwickeln für die Verteidigung unserer Freiheit. Weil ob wir wollen oder nicht, wir leben halt nun mal wieder in einer Welt, wo wir uns auch verteidigen müssen. Aber Armeen sind inzwischen komplett von Technologie abhängig, die sie selbst nicht herstellen können. Und oft nicht mal ohne Hilfe bedienen. Das ist ein Riesenunterschied zu früher. Im alten Silicon Valley, da gab es ja auch schon eine Zusammenarbeit des Militärs mit Privatunternehmen. Aber das Militär und damit der Staat hatte immer die Kontrolle.
18: Und jetzt drückt es sich aber eben so aus, dass auch direkt Einfluss hat auf die Verteidigungsfähigkeiten von Ländern und militärischen Fähigkeiten von Ländern, dass es da eben neue Abhängigkeiten gibt, als dass Unternehmen Fähigkeiten haben, die vital wichtig sind, militärisch gesprochen.

0: Bundespräsident Steinmeier hat an die Regierungskoalition appelliert, sich bei ihren Reformbemühungen auf die Innen- und Wirtschaftspolitik sowie die Sozialstaatsreform zu konzentrieren. Dieses Land sei reformfähig, sagte Steinmeier in einer von seiner Sprecherin auf Ex veröffentlichten Mitteilung. Die Menschen wüssten, dass es Veränderung brauche. Gleichzeitig hätten sie Angst davor. Damit habe jede Politik umzugehen, betonte der Bundespräsident. Jeder Reformschritt werde von Skepsis begleitet. Das liege auch an der politischen Kommunikation in sozialen Medien. Steinmeier kritisierte, damit sei etwas verloren gegangen, was Demokratie brauche, nämlich die Zwischentöne zwischen Schwarz und Weiß und Ruhe, Ideen in einem großen Paket zu entwickeln. Steinmeier wies darauf hin, dass es bisher nicht gelungen sei, Reformen in einem großen Paket zusammenzuführen, das die Öffentlichkeit überzeuge. Vor dem NATO-Treffen in Schweden hat US-Außenminister Rubio die Kritik der USA an den Bündnispartnern erneuert. Die NATO-Staaten weigerten sich, die Vereinigten Staaten im Krieg gegen den Iran zu unterstützen, sagte Rubio vor seinem Abflug. Die Bitten von Präsident Trump, Truppen bereitzustellen oder Kampfflugzeuge zu entsenden, verhalten ungehört. Das nordatlantische Militärbündnis müsse seinen Wert für die USA haben. Ansonsten stelle sich die Frage, warum man Mitglied bleiben sollte, erklärte Rubio. Bundesaußenminister Wadephul wiederholte, dass Deutschland bereit sei, sich nach einem Ende des Krieges für die Sicherung der Meerenge von Hormus einzubringen. Zudem betonte der CDU-Politiker Deutschlands Bereitschaft, eine Führungsrolle in der NATO zu übernehmen. Ziel sei eine neue Lastenverteilung, die Deutschlands und Europas wirtschaftlichem und militärischem Potenzial entspreche. Die NATO-Außenminister kamen am Abend im schwedischen Helsingborg zusammen. Sie wollen bis morgen über die Unterstützung der Ukraine und eine stärkere militärische Unabhängigkeit der Europäer sprechen. Die Fluggesellschaft Air France und der Flugzeughersteller Airbus tragen eine gemeinsame Verantwortung für den Absturz einer Linienmaschine im Jahr 2009. Ein Berufungsgericht in Paris verurteilte die Unternehmen zu einer Geldstrafe von jeweils 225.000 Euro. Beide Unternehmen kündigten an, beim obersten französischen Gericht Berufung einzulegen. Air France sei sich bewusst, dass dies ein ohnehin schon langwieriges Verfahren weiter in die Länge ziehe, teilte ein Sprecher mit. Allerdings sei eine strafrechtliche Haftung von Air France bereits zweimal gerichtlich ausgeschlossen worden. Bei dem Absturz des Air France-Flugs von Rio de Janeiro nach Paris waren alle 228 Menschen an Bord ums Leben gekommen. Zu ihnen zählten 28 deutsche Staatsbürger. Die Maschine vom Typ A330 hatte nach Überzeugung des Gerichts missverständliche Meldungen an die Piloten ausgegeben. Diese hätten zudem falsch reagiert, was zu einem Strömungsabriss und in der Folge zum Absturz geführt habe. Nach dem Einsturz eines Mehrfamilienhauses in der Innenstadt von Görlitz am Montagabend ist eine dritte Leiche gefunden worden. Nach Angaben der Polizei handelt es sich um einen Mann. Zuvor waren zwei Frauen tot aus den Trümmern geborgen worden. Die Ursache des Einsturzes wird noch ermittelt. Berichten zufolge könnte ein Gasleck zu dem Unglück geführt haben. Das Wetter. In der kommenden Nacht im Norden und Nordosten wolkig, aber meist niederschlagsfrei, vereinzelt Nebel, sonst überwiegend gering bewölkt oder klar, Tiefstwerte 11 bis 5 Grad. Am Tage verbreitet sonnig, im Norden und Osten einige Quellwolken, 21 bis 30 Grad. Die weiteren Aussichten am Samstag vielfach sonnig, im Norden und Nordwesten heiter bis wolkig, 25 bis 33 Grad. Das waren die Nachrichten.
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0: An diesem Frühlingstag des Jahres 1959 schrieben sechs Musiker Jazzgeschichte. Der Trompeter Miles Davis, die Saxophonisten Cannonball Adderley und John Coltrane und ihre Rhythmusgruppe waren ins Plattenstudio gekommen und sie nahmen fast aus dem Stegreif eine Platte auf unter dem Namen Kind of Blue. Die sechs bildeten eine Besetzung, bei der schon Zeitgenossen mit der Zunge schnalzten. Aber zum Dreh- und Angelpunkt dieses Jazz-Meilensteins wurde der einzige weiße Musiker der Band, der 30-jährige Pianist Bill Evans. Miles Davis hatte einen hervorragenden Riecher bewiesen, als er dieses Sextett zusammenholte, bekundet der französische Musiker und Publizist Laurent Briffaut.
1: Il connaît l'importance des musiciens et il connaît l'importance du jeu et de l'interaction des musiciens. Je crois que c'est
2: Miles erkannte die Bedeutung der Musiker, die Bedeutung ihres Spiels und die Bedeutung der Interaktion zwischen ihnen. Ich glaube, man kann ihn, auch wenn es etwas trivial ist, mit einem Pokerspieler vergleichen, der die besten Karten hat. Oder mit einem Maler, der er schließlich auch war. Er wählt die Farben, er wählt die Materialien, um eine Harmonie herzustellen. Bill Evans gehörte dazu. Ich glaube, auch wenn ich weder in Miles noch in Bills Kopf hineinschauen kann, dass Bill Evans wie ein Puzzleteil war, wie das Element einer Strategie, mit der Miles eine Kontinuität in seinen verschiedenen Projekten herstellen konnte.
0: Davis hatte mit hervorragenden Pianisten zusammengespielt, mit dem groovigen Red Garland, mit dem kantigen Thelonious Monk, mit dem feinsinnigen John Lewis. Bill Evans hatte er nicht lange vor dieser Plattenaufnahme kennengelernt, wie der Musikjournalist Stefan Henz erzählt. Was Davis an Evans interessierte?
3: Dass er anders war. Gut ausgebildet, ein vorzüglicher Pianist mit eben klassischer Ausbildung, der im Kontrast zu Red Garland und den anderen, die vorher bei ihm spielten, im Grunde einbrachte, dass er vom Klavier nicht mehr in erster Linie harmonisch-rhythmisch dachte, sondern in Auflösung der harmonischen Grundlagen. Also er hat sowohl die Rhythmen wie auch die Harmonien eher umspielt, als dass er sie betont hätte. Dass er die Schläge so gesetzt hätte, wie ein Rhythmus das erfordert. Das hat er mitgeliefert, aber indem er das auch umspielt hat, sozusagen in Girlanden aufgelöst und dadurch ein durchsichtigeres, sensibleres Klangbild schuf.
0: Auch wenn es mal etwas beherzter zur Sache ging, wie bei dieser Aufnahme des Standards Love for Sale mit völlig unterschiedlichen Solistencharakteren.

0: Auf einen unter der Oberfläche kochenden Miles Davis mit der gedämpften Trompete folgte der Ausbruch von Cannonball Adderley, später noch der souveräne John Coltrane und unter allem das feingeistige Klavier von Bill Evans, eng verzahnt mit dem Bass von Paul Chambers und dem Schlagzeug von Philly Joe Jones. Diese Sextett-Version von Love for Sale entstand 1958, in einer Zeit, in der sich der Horizont des Jazz erweiterte, erklärt Laurent Briffaut. Briffaut hat im vergangenen Jahr über Bill Evans und sein Trio ein Buch veröffentlicht.
1: Il y a en 57-58 une influence grandissante de la musique européenne.
2: Um 1957-58 gewann die europäische Musik wachsenden Einfluss auf die Jazzmusiker. Gunther Schuller und auch John Lewis versuchten, das europäische Erbe in die amerikanische Musik einzubringen, den Jazz. Sie nannten ihre Aktivität den Third Stream. Beim musikalischen Establishment der Zeit stieß das auf Resonanz. Auf der einen Seite stand also die Idee des Jazz als einer populären Musik, die sich zu dieser Zeit mit einer anderen populären Musik konfrontiert sah, vereinfacht ausgedrückt dem Rock. Auf der anderen Seite stand die Anerkennung des Jazz als amerikanischer musikalischer Kunst.
0: In diesem Spannungsfeld ereignete sich besonders 1959 vieles gleichzeitig. Der Bassist Charles Mingus entwickelte ein erfrischend rohes Ensemblemodell. Dave Brubeck und Paul Desmond machten Furore mit ihrem Ohrwurm Take Five. Der Klarinettist Benny Goodman schaffte ein triumphales Comeback. Der Saxophonist Ornette Coleman schockierte mit seinem New Thing, später Free Jazz genannt. John Coltrane schickte sich an, die Spielhaltung einer ganzen Generation zu prägen. Mittendrin Miles Davis mit seinem neuen Pianisten.
1: Bill Evans est parfait à ce moment-là. Il est parfait parce que
2: Bill Evans kam da genau zur richtigen Zeit. Weil ihm seine Kenntnis der russischen Musik erlaubte, seine eigene Musik auf eine besondere Art zu harmonisieren. Mir scheint, dass Miles das bewusst in seine Band holen wollte. Eine europäische Musik, die auch ein anderes Publikum ansprechen konnte.
0: Wie sehr sie das Publikum letztlich angesprochen hat, zeigen die Verkaufsstatistiken. Kind of Blue wurde zu einer der meistverkauften Platten der Jazzgeschichte. Musik, die weit über Fankreise hinaus Anklang fand. Aber auch der Ausnahmemusiker Miles Davis hätte dieses Meisterwerk wohl kaum zustande gebracht ohne Bill Evans. Stefan Henz.
3: Das alles in Verbindung damit, dass er halt nicht nur gut ausgebildet war, sondern ähnlich wie Davis aus dieser guten Ausbildung auch die Schlussfolgerungen gezogen hat, dass man an dem, was man gelernt hat, ja auch, dass man das nutzen kann, um es weiterzuentwickeln. Also zu fragen, was passiert eigentlich, wenn ich dies anders mache als bisher? Und so haben sich beide möglicherweise unter stärkerem Einfluss von Bill Evans tatsächlich dieser Idee modaler Musik zugewendet. Modal im Sinne von, es gibt weniger Akkordbewegungen, es gibt weniger Akkorde als Zentrum, über das gespielt wird, sondern die Akkorde firmieren jetzt mehr im Sinne eines Tonmaterials. Also sie definieren eine Skala und bleiben länger stehen, damit die Solisten auch geruhsamer ihre melodischen Einfälle entwickeln können.
0: Besonders konsequent verfolgten das die Sechs in der Schlussnummer der Platte, bei der sie die Akkorde während der Soli individuell auf Zeichen wechselten. Flamenco Sketches. Von konventioneller Jazzharmonik war das weit entfernt.

0: Il y a aussi, c'est une époque où le jazz cherche à
1: Wir
0: chercher sa
1: befinden
0: propre
1: uns auch in einer Zeit, in der der Jazz seine eigene harmonische Definition sucht. Da ist gerade ein wichtiges Buch unter den Musikern in aller Munde, das davon handelt, die musikalische Harmonie nicht mehr nach Terzen zu bestimmen, sondern nach Quarten. Die russische Harmonie fließt da ein. Aber die Musiker, die diese Theorie ausarbeiten, stellen sie vor als eine jazz-immanente Theorie, als die Zukunft des Jazz. Sie wird eine andere Form der Harmonie öffnen, eine andere Form der Improvisation. Wir sind in einer Zeit, in der viele Musiker in den Jazz kommen, die das Konservatorium absolviert haben, viele Weiße aus einem bürgerlichen Milieu. Und sie prägen den Jazz auf ihre Art.
2: In Miles Davis trafen weiße Kollegen wie Bill Evans freilich auf eine zwiespältige Persönlichkeit. Stefan Henz hat dem Trompeter gerade in diesem Jahr eine Biografie gewidmet.
3: Also einerseits hat er ja an einem sehr elitären Konservatorium, also der Juilliard School of Music, eine Zeit lang studiert, wo neben ihm sehr viele weiße Studenten zu finden waren. Da hat er nicht besonders viel Kontakt zu aufgenommen. Man weiß es aber auch nicht so genau. Also Davis hat immer ein bisschen damit kokettiert, dass er die weißen Musiker eigentlich nicht so hoch einschätzt. Sie hätten den falschen Ton, nämlich einen klassischen. Sie wären rhythmisch nicht so richtig aufregend und würden ihn deshalb nicht so sehr interessieren. Er hat schon zugegeben, dass zumindest manche von ihnen auch gut spielen können und so weiter und so fort. Aber er hat sich nicht so für sie interessiert. Und in der Bebop-Szene war Weiß eine Minderheitenfarbe.
2: In jener Szene also, in der sich der junge Miles Davis seine Spuren verdient hatte, an der Seite von Charlie Parker und Lucky Thompson. Um 1950 allerdings hatte er sich neu zu orientieren begonnen und jetzt in enger Zusammenarbeit mit jenen weißen Kollegen, über die er manchmal spontan den Stab brach. Fast so schnell wie Bebop war die neue Musik mitunter immer noch, aber sie klang anders.

0: Birth of the Cool, den Beginn des Cool Jazz, so nannte eine geschäftstüchtige Plattenfirma diese LP von 1950. Miles Davis hatte für die Aufnahmen ein Nonett zusammengestellt. Die Idee dazu war gereift in einer Art musikalischem Salon. Lauter junge Künstler, schwarz und weiß, hatten sich schon seit einiger Zeit getroffen in der New Yorker Wohnung eines Arrangeurs, des Mit-30ers Gil Evans. Mit Bill Evans weder verwandt noch verschwägert. Da hatten zwei einander gefunden, Miles Davis und Gil Evans.
1: Es war wahrscheinlich so eine Art intellektuelle Wahlverwandtschaft über Unterschiede hinweg.
0: Der langjährige, ehemalige Leiter des Jazz-Instituts Darmstadt, Wolfram Knauer.
1: Die Unterschiede waren ja beträchtlich. Miles Schwarz, Sohn eines Zahnarztes, durch die harte Schule des New Yorker Bebop gegangen. Evans Weiss in Kanada geboren, Autodidakt in vielem, ein Mensch der Bibliotheken, also ein ewig Studierender. Also gar keine so offensichtliche Verbindung. Und trotzdem haben sie sich gefunden, schon Ende der 40er Jahre. Die haben sich ausgetauscht über klassische Musik, über die zeitgenössische Klassik, also Bartok, Ravel, Schönberg und andere. Und Evans hat bei Davis wohl diese Direktheit gespürt, diese Weigerung, sich mit dem Zweitbesten abzufinden.
0: Gil Evans selbst hatte zeitweise als Pianist gearbeitet, sich dann aber bald auf das Arrangieren konzentriert. Und da kam ihm zu Pass, dass er für ein ungewöhnliches Orchester schrieb, für die Band des Pianisten Claude Thornhill. Die amerikanische Jazzhistorikerin Stephanie Stein-Kreese, Verfasserin einer Biografie über Gil Evans unter dem Titel Out of the Cool.
2: It was really, you know, working with Claude, who was kind of a mentor to him earlier on.
3: Hier bei Claude, der so etwas wie ein früher Mentor war, entwickelte Gil seine Fähigkeiten als Arrangeur. Und er lernte, ungewöhnliche Instrumente einzusetzen. Das Waldhorn oder die Tuba, die seit den frühen Tagen des Jazz in den Hintergrund getreten war. Er begann, sich für Klangaspekte zu interessieren. Für Textur, für Klangfarben, die im Big Band-Kontext ungewöhnlich waren.
2: Was unusual for a big band.
0: Das tat Gil Evans auch in der Kooperation mit Miles Davis. Eines der Arrangements schrieben die beiden sogar gemeinsam, Boblicity.

0: Das hat sich sehr schnell gezeigt, dass sie sozusagen komplementär zueinander passten wie die Faust aufs Auge. Gil Evans fand einfach den Sound und die Phrasierung, also die Fähigkeit, Phrasen zu setzen, so, dass sie Luft haben, dass sie atmen, dass man beim Zuhören nicht überwältigt ist von diesem Schwall an Information. Das fand Evans begeisternd und deckte sich eben mit dem, was er auf der Klangebene auch sich vorstellte, was man machen müsste.
1: Erklärt Stefan Hinz. Wohl dauerte es zunächst 7 Jahre, bis Miles Davis und Gil Evans wieder zusammen ins Studio gingen. Dafür hatten sich die beiden in der Zwischenzeit aber spürbar weiterentwickelt. Davis zu einem exquisiten Bandleader und Evans hatte seinen Arrangierstil weiter ausgefeilt. Und so setzten die beiden 1957 ein markantes Ausrufezeichen.

0: Miles Ahead hieß die LP, die Davis und Gil Evans in jenem Sommer 1957 aufnahmen und mit der sich Stephanie Stein-Kreese eingehend befasst hat.
1: So he really kind of exploited these ideas that he'd been developing.
2: Hier konnte Gil Evans wirklich seine Ideen umsetzen und das in einem stimmungsvollen Rahmen, allein durch die Größe des Ensembles. Er konnte dort die Kompositionen, an denen er arbeitete, und Miles' Klang in Verbindung bringen und ausloten, welche Möglichkeiten sich daraus ergaben. Ich glaube, in dieser Hinsicht war Miles Ahead für ihn ein großer Schritt. Er hat es in den späteren Projekten noch weiter intensiviert.
0: So Evans-Biografin Stephanie Stein-Kreese. Selbst altgediente Wissenschaftler wie Wolfram Knauer stehen staunend vor den Klängen, die Gil Evans vor knapp 70 Jahren geformt hat.
3: Mir geht's ja bis heute so, wenn ich Miles Ahead höre, dann frage ich mich, wie ist das eigentlich möglich, dass etwas so komplex und zugleich so schwerelos klingt? Was Evans da geschafft hat, ist im Grunde eine Auflösung der klassischen Rollenverteilung. Es gibt kein Thema, das vorgestellt wird und dann ein Orchester, das begleitet, sondern die Grenzen sind weg. Miles spielt Trompete, Flügelhorn in diesem Fall. Und das war eine Entscheidung, die alles verändert hat. Kein Trompetenglanz, kein Druck, dieser weichere, innigere Ton. Und das Orchester antwortet mit einer Textur, die genauso weich und genauso ungreifbar ist.
0: Wie in Davis und Evans facettenreicher Version einer Musicalnummer des einst aus Deutschland geflohenen Kurt Weill, My Ship.

Und dann die Suitenform. Also die Stücke laufen ineinander über, ohne Pause. Das war ja was Neues, 1957. Eine konzeptuelle Entscheidung, die weit über den Jazz hinausging. Die ganze Idee eines Albums, eines Langspielplattenalbums, war ja relativ neu. Die Langspielplatte gab es erst seit wenigen Jahren. Evans hat das Album als eine einzige Form gedacht und nicht als eine Sammlung von einzelnen Nummern. Jede Überleitung ist komponiert, nichts ist dem Zufall überlassen und alles atmet zusammen.

Mit Miles Ahead hatten Davis und Gil Evans gegenüber Birth of the Cool einen gewaltigen Schritt getan. Miles Ahead gab den Kurs vor für Projekte, die kommen sollten. Zu den neuen Freiräumen der Langspielplatte gesellten sich neue Möglichkeiten der Aufnahmetechnik, sogar Stereophon. Die perfekte Spielwiese für Miles Davis und Gil Evans. Und so versuchten sie sich bald nach Miles Ahead an einem zentralen Werk der amerikanischen Musik des 20. Jahrhunderts. An George Gershwins Oper Porgy and Bess.

0: 1958 ist Gil Evans und Miles Davis Version von Porgy and Bess entstanden. Ein reizvoller Kontrast zur Arbeit zweier anderer, ebenso prominenter Kollegen, die sich im Jahr zuvor gleichfalls mit der Gershwin-Oper befasst hatten, Ella Fitzgerald und Louis Armstrong. Aus Wolfram Knauers Sicht hatte Gil Evans als Arrangeur eine sehr schwierige Aufgabe übernommen.
1: George Gershwins Musik ist so präsent, so ikonisch. Jede Note kennt man, jede Melodie sitzt tief im kollektiven Gedächtnis. Da war quasi die Aufgabe an ihn, wie geht man daran, ohne zu illustrieren, ohne einfach nachzumalen. Und Evans hat das gelöst, indem er sich geweigert hat, Gershwin, sagen wir mal, zu erklären. Er hat die Melodien genommen wie ein Rohmaterial als Ausgangspunkt, nicht als ein Heiligtum, das man anbetet. Die harmonischen Grundgerüste hat er zum Teil radikal umgedeutet, chromatisch angereichert, hat andere Klangwelten geschaffen daraus. Es ist also keine Transkription, sondern eine Neuerschaffung unter Beibehaltung der Silhouette.
0: Für seine Fähigkeit, Balladen zu spielen, war Miles Davis bereits seit Jahren bekannt. Hier bei Porgy and Bess kam sie ihm besonders zu Pass, in dem musikalischen Gebet »O Dr. Jesus«.

0: wenn man Evans und Niles, Porgy und Bess hört und das mit dem Original vergleicht, also mit der Oper von Gershwin, dann fällt vielleicht auf, dass Evans die Musik konsequent verdunkelt hat. Also eigentlich hat Gershwin so eine Leuchtkraft, so einen amerikanischen Optimismus in dieser Oper, selbst in den traurigsten Momenten. Und Evans hat die Schatten ausgelotet, die in der Musik sind. Ne? Summertime zum Beispiel, das klingt bei ihm nicht wie ein Wiegenlied, das tröstet, sondern eher wie eine Erinnerung, die irgendwie wehtut.
1: So schufen Evans und Davis eine Summertime-Version, die viele Jazz-Interpretationen dieses Klassikers bis in die Gegenwart prägt.

0: Aus Stephanie Stein-Crees Sicht hat Gil Evans bei Porgy & Bess unter Beweis gestellt, wie gekonnt er Vokalkompositionen auf eine instrumentale Besetzung übertragen konnte. Die gesangliche Qualität sei vollständig erhalten geblieben. Auch auf der dritten großorchestralen LP, die Gil Evans und Miles Davis aufgenommen haben. Jetzt erweiterten sie den Jazz hin zu dem, was man später im weitesten Sinne zur Weltmusik zählte, zur Musikkultur Spaniens. Damit begaben sie sich in eine Welt, die an sich gar nicht die ihre gewesen sei, konstatiert Wolfram Knauer.
1: Also spanische Volksmusik, Flamenco, die Modalität der iberischen, der spanischen Tradition, das ist natürlich weit weg von der 52nd Street. Was dann daraus entsteht, ist allerdings kein Exotismus. Ich glaube, das ist ganz wichtig. Es gab damals viel Musik, die die fremde Kulturen als Dekoration benutzt hat. Ein paar Kastagnetten, ein paar Rhythmen und so weiter. Evans hat das nicht gemacht. Er hat die Modi, die Melismatik, diese spezifische Melancholie der Musik wirklich verstanden und in seine eigene Sprache übersetzt. Also nicht kopiert, sondern verstanden. Ich glaube, das ist das Besondere auf diesem Album.
0: Sketches of Spain hieß die LP, die Gil Evans und Miles Davis 1960 aufnahmen. So sehr diese Musik auf Evans' Können als Arrangeur fußt, der Einfluss des Trompeters schlug sich ebenfalls in diesen Klängen nieder.
1: Ich glaube, die Zusammenarbeit mit Miles hat sein Schreiben verändert. Also spätere Sachen von ihm, Miles Ahead, Sketches of Spain, die wären ohne diese Unmittelbarkeit des Tons, diese Soundorientiertheit von Miles Davis wahrscheinlich nicht denkbar. Er hat angefangen, für eine Stimme zu schreiben, nicht für ein Ensemble. Das Orchester wird bei Evans immer mehr zu einer einzigen atmenden Sache. Und der Atem, der kommt eben von Miles Davis.
0: So ausgefeilt Sketches of Spain geraten war, es war eine leicht zugängliche Musik. Und so hat sich auch diese Platte in 6,5 Jahrzehnten weit über Jazzkreise hinaus verkauft. Miles Davis und Gil Evans sollten dieses künstlerische Niveau nicht noch einmal erreichen. Die beiden ungleichen Künstler hielten aber Kontakt, betont Stephanie Stein-Crees.
2: You know, I know Miles is quoted as saying, and Gil's family told me.
3: Es gibt Aussagen von Miles, Gils Familie und auch Gil selbst haben es mir in Interviews bestätigt, dass die beiden eine Freundschaft verbunden hat. Ihre engste Zusammenarbeit hatte mit der Miles Ahead LP 1957 begonnen und dauerte bis Ende der 60er Jahre. Aber sie beeinflussten einander darüber hinaus. Sie hielten persönlichen Kontakt, auch in der Zeit, in der Miles sich aus der Öffentlichkeit zurückgezogen hatte. Da sprachen sie über gesundheitliche Fragen. Sie blieben Freunde, ob sie gerade zusammenarbeiteten oder nicht.
0: So steuerte Gil Evans noch 1985 Ideen bei zur Davis LP »You Are Under Arrest«, kurioserweise einer unter Puristen höchst umstrittenen Platte, in der Davis aktuelle Popklänge von Cyndi Lauper und Michael Jackson adaptiert hatte. Aber im Grunde sollte Gil Evans das von seinem alten Mitstreiter gewohnt gewesen sein. Davis hatte nie Berührungsängste gegenüber populärer Musik gezeigt. Auch in den 60er Jahren nicht. Als er nämlich von der Band seines alten Mitstreiters Cannonball Adderley einen Klang hörte, der ihn buchstäblich elektrisierte.

0: Mit diesem Stück Mercy, Mercy, Mercy hatte Cannonball Adderley einen Akzent auf der Höhe der Zeit gesetzt. Geschrieben hatte das soulige Stück allerdings ein weißer Musiker, nicht einmal ein Amerikaner, sondern ein Österreicher, der nach New York eingewanderte Joe Zawinul. Mercy, Mercy, Mercy schlug bei Publikum ungeheuer ein. Und es war wohl nicht zuletzt dieser Erfolg, der Miles Davis Interesse weckte.
1: Das hat ihn beeindruckt. Ihn hat auch beeindruckt, dass Zawinul einfach ein hervorragender Musiker war, dass er super Klavier spielen konnte. Er hatte eine populistische Ader, also wie man eben an Mercy, Mercy, Mercy sehen und hören konnte. Auch diese breite Kenntnis von europäisch entwickelter Harmonik, also Harmonik aus dem Impressionismus, Debussy, Ravel und so weiter, das konnte man bei Zawinul auch hören. Und er hatte eine enorme Klangsensibilität, was man dann später merken konnte, als er dann eben auch mit elektrischen Instrumenten gespielt hat.
0: Miles Davis hatte diesen Joe Zawinul bereits 1959 kennengelernt, als Zawinul die Sängerin Dinah Washington begleitete. Und er hatte ihm einen Platz in seiner Band angeboten. Zawinul allerdings hatte abgelehnt. Es sei noch nicht die Zeit dafür. Er, Zawinul, habe noch viel zu lernen. Jetzt, 10 Jahre später, fragte Davis den Pianisten erneut. Und diesmal sagte Zawinul zu.

0: Im Februar 1969 gingen Miles Davis und Joe Zawinul gemeinsam mit etlichen prominenten Kollegen ins Studio und heraus kam eine Platte, die einen der ersten Anläufe bildete zum elektrischen Jazz der 70er Jahre, In a Silent Way. Joe Zawinul hatte bei Mercy, Mercy, Mercy vom akustischen ans elektrische Wurlitzer-Piano gewechselt. An ein Instrument, das Jahre später durch die Gruppe Supertramp weltbekannt werden sollte. Hier auf In a Silent Way allerdings setzte sich Zawinul an einen anderen Keyboard-Klassiker, an die elektromagnetische Hammond-Orgel. Der französische Musiker und Buchautor Christophe Delbrück hat sich damit befasst.
1: Il a pas vraiment utilisé l'orgue Hammond.
2: Es ging Zawinul nicht speziell um die Hammond-Orgel, sondern er hatte Interesse an den Neuerungen im Bereich der elektrischen und elektronischen Tasteninstrumente. Vor allem für das, was Robert Moog entwickelte, die Synthesizer und die Effekte bis hin zum Ringmodulator. Dem Fender Rhodes Piano hielt er aber besonders lang die Treue, wegen seiner Klangcharakteristik und wegen seiner rhythmischen Möglichkeiten.
1: Pour la qualité du son, pour la qualité rythmique.
0: Jenem Fender Rhodes Piano, das wie ein entfernter Verwandter des Wurlitzer daherkommt, das aber einen satteren und auch variableren Klang mitbringt und das der Soul- und Popmusik über 10 Jahre lang einen Stempel aufdrücken sollte. Wohl auf kaum einer anderen Platte steht der sahnig-glockige Rhodes-Klang so sehr im Vordergrund wie auf Miles Davis' In a Silent Way. Und das Titelstück stammte von keinem anderen als dem gerade angeheuerten Joe Zawinul.

0: In a Silent Way ist eine Platte, die in einem höchst anspruchsvollen Prozess zusammenmontiert wurde. Aus einem Stapel von Bändern, die viele Stunden Musik enthielten, schnitten Miles Davis und sein Produzent Tio Macero 40 Minuten zusammen. Mit Joe Zawinuls Titelkomposition war Davis im Aufnahmestudio nicht ganz glücklich gewesen. Ihm gefiel die Melodie, das Stück enthielt ihm aber zu viele Akkordwechsel. Der Trompeter dünnte die Harmonik entschlossen aus und übrig blieb, noch radikaler als 10 Jahre zuvor bei Kind of Blue, ein modaler Klangraum. Weit entfernt von Zawinuls ursprünglicher Idee, betont Christoph Delbrück.
1: C'est quelque chose qui se pratiquait beaucoup, de revoir.
2: Es war normal, dass Musiker zu einem Studiotermin mit Miles Davis kamen und vorher nicht wussten, welche Stücke gespielt würden. Miles wollte die Musik vereinfachen und änderte vor Ort das Arrangement. Das Problem war, dass Davis Zawinul mitten in der Nacht anrief und sagte, ich habe das Arrangement so sehr umgekrempelt, ich beanspruche das Urheberrecht. Zawinul hat einfach aufgelegt.
0: Noch in seiner Autobiografie zeigte sich Davis selbstbewusst. Seine Bearbeitung erst habe dafür gesorgt, dass das Stück seine Wirkung entfalten konnte. Zawinul soll umgekehrt gesagt haben, er habe das Resultat kaum wiedererkannt. Seine erste eigene Aufnahme von In a Silent Way, freilich 1971 entstanden, unterscheidet sich überraschend wenig von der Davis-Version. Was Zawinul ursprünglich vorgeschwebt haben mag, lässt vielleicht eher eine Konzertaufnahme von 1978 erahnen. Der Saxophonist Wayne Shorter, dem Zawinul in der Band von Miles Davis begegnet war, ist auch hier mit von der Partie.

0: Als diese Aufnahme entstand, hatten sich Miles Davis und John Savinul längst auseinanderentwickelt. Davis hatte Anfang der 70er Jahre einen funk-orientierten Weg eingeschlagen, der sich aber bald totlief. Und er hatte sich 1975 für Jahre aus der Öffentlichkeit zurückgezogen. George Savinul und Wayne Shorter hatten währenddessen eine der markantesten elektrischen Bands der Jazzgeschichte ins Leben gerufen, Weather Report. Jene Formation, von der auch dieser Konzertmitschnitt stammt. So sehr sich Savinuls und Shorters elektrischer Jazz von demjenigen ihres einstigen Mentors unterschied, ohne Davis' Inspiration hätte es wohl auch Weather Report nicht gegeben. Christoph Delbrück hat über Weather Report und über Savinuls und Shorters Weg dorthin ein 400-seitiges Buch geschrieben, Une histoire du jazz électrique.
1: Ce qui a le plus influencé Joe Savinul de son expérience avec Miles Davis.
2: Das, was Joe Savinul und übrigens auch Wayne Shorter bei Miles Davis am tiefsten geprägt hat, war die Spontaneität. Die spontane Arbeit mit einer Komposition. Dabei nur das Nötigste aufzuschreiben. Und doch wussten alle genau, worum es ging. So war Davis bereits seit der Arbeit mit seinem Quintett mit George Coleman vorgegangen. Wenn das Thema eines Stückes gespielt war, dann war völlig offen, was geschehen würde. Dieses Konzept hat Davis bis in die 70er Jahre hinein verfolgt. Und das wurde 1970 auch zur Grundlage von Weather Report. Schon 1972 wandte sich die Band zwar einer stärker arrangierten Musik zu, aber die Spontaneität bei Weather Report kam direkt von der Gruppenerfahrung in den Projekten von Miles Davis.
0: Von einer Erfahrung, die im Sommer 1969 kulminierte, in der Doppel-LP Bitches Brew, die als ein Auslöser des elektrischen Jazz gilt und an der Savinul und Shorter beteiligt waren. Nur wenige Monate nach diesen Aufnahmen, als Bitches Brew noch nicht einmal im Presswerk war, gastierte Miles Davis mit seinem neuen Quintett in West-Berlin bei den dortigen Jazztagen 1969.

0: Der Trompeter erlaubte seinem Publikum hier einen Blick direkt in die Experimentierküche mit einer neuen Rhythmusgruppe. An die Stelle des Schlagzeugers Tony Williams war Jack DeJohnette getreten, für den Bassisten Ron Carter war der Engländer Dave Holland gekommen und am Rhodes-Piano saß statt Herbie Hancock ein weiterer weißer Musiker, der italienischstämmige Armando, genannt Chick Corea. Anders als der soulige Hancock brachte Corea auch Erfahrungen in einem etwas stärker Free-Jazz-orientierten Kontext mit. Wie Hancock war auch er auf dem elektrischen Piano zu Hause. Aus Stefan Hens Sicht hat Corea gut in Davis' damalige Projekte gepasst.
1: Ich glaube, das geht in zwei Richtungen. Einmal ist Corea auch ein Musiker, der dieses lateinamerikanisch-spanische Element sehr stark betont hat in seinen eigenen Sachen und einfach das auch so mit sich geführt hat, immer als eine rhythmische Kompetenz, die er hatte. Zum anderen stand er ja zunächst in Verbindung, also im Kosmos Miles Davis, in Verbindung mit einer Phase, wo Davis mehrere Pianisten zusammen eingesetzt hat und die dann auch gerne an elektrischen Instrumenten, was sich für mich so anhört, als wäre da der Plan gewesen, der ja auch aufgeht, die Rolle, die das Klavier vorher gespielt hat, als so ein relativ verlässliches, kontinuierliches Klangdefinitionsgerät, dass er die auflöst.
0: Ein Ansatz, den Davis auf In a Silent Way ausgelotet hatte. Mit Corea, Hancock und Savinul gleichzeitig an mehreren Rhodes-Pianos plus zeitweise einer Hammond-Orgel. Christoph Delbrück.
2: Jouer à plusieurs pianos, ça posait pas de problème, puisque...
3: Drei Pianisten gleichzeitig im Studio. Das war kein Problem, denn bei Miles Davis genossen sie vollständige Freiheit. Sie konnten mit dem Rhythmus interagieren. Sie konnten mit der Melodik interagieren oder mit der Harmonik. Da war genug Platz für drei. Natürlich erzeugten sie eine enorme Dichte, aber es erlaubte jedem Pianisten eine präzise Stimme zu entwickeln. Und sie konnten sich in der Arbeit mit Melodie, Harmonie und Rhythmus von einem Stück zum anderen abwechseln. Das machte es ganz schön aufregend.
2: Ils changeaient, ils intervertissaient les rôles, donc ça rendait les choses relativement passionnantes.

0: Die Miles Davis Group vom Februar 1969 mit dem Afroamerikaner Herbie Hancock, dem weißen US-Amerikaner Chick Corea und dem Österreicher Joe, bürgerlich Joseph Zawinul. Wie passte all das zu jenen Äußerungen Davis, wonach weiße Jazzmusiker mit Schwarzen nicht mithalten könnten? Folgt man Laurent Briffaut, dann schlugen sich hier die Widersprüche einer Persönlichkeit nieder und wohl auch tiefe Verletzungen. Denn den weißen US-Rassismus hatte Miles Davis am eigenen Leibe erfahren, in der Musikszene, in der Konfrontation mit Polizisten und im Alltag.
1: Moi, j'ai pu en comprendre, c'est une personne d'une extrême finesse.
2: Ich sehe Miles als eine überaus feinsinnige Persönlichkeit, die mit einem Milieu von großer Brutalität konfrontiert worden ist. Er weiß, dass er seinen Platz in der Welt immer von Neuem aushandeln muss. Ich glaube, seine Persönlichkeit hat viele Seiten und er hat diese Seiten gegenüber anderen Menschen sehr intelligent eingesetzt. Er scheint sich seiner eigenen Interessen in hohem Maße bewusst gewesen zu sein. Er brachte auch die Männlichkeit mit, die damals von einem Mann erwartet wurde, in die auch wieder eine gewisse Brutalität hineinspielt.
1: Er fait partie de ce qui est attendu d'un homme de l'époque.

0: Vielleicht offenbaren Projekte wie dieses Miles Davis Nonet von 1950, wie Davis im Innersten dachte und wie er es wohl auch entschieden geäußert hätte, wäre er in den USA eben nicht immer wieder mit Rassismus konfrontiert worden, wäre die amerikanische Mehrheitsgesellschaft ihren schwarzen Mitbürgern auf Augenhöhe begegnet. Wahrscheinlich offenbart die fruchtbare Zusammenarbeit mit Kollegen wie Correa, Zawinul, Bill und Gil Evans, wie Davis in Wahrheit gestrickt war. Stefan Hinz.
1: Also da hat er im Grunde farbenblind agiert. Er hat mit Musikern zusammengearbeitet, die er toll fand, von denen er fand, dass sie was zu sagen hatten musikalisch, was Sinn machte im Zusammenhang seiner Musik. Und hat die immer verteidigt. Nachdem irgendwann die Aufnahmen auch raus waren, wurde er auch aus der schwarzen Szene heraus schwer kritisiert, dass er mit weißen Musikern zusammenarbeitet. Und da gibt es dann auch wichtige Zitate von ihm, wo er sagt, wenn einer spielen kann wie Lee Konitz, dann spielt er bei ihm.
0: Wie er es in den 70ern mit dem Saxophonisten Gary Bartz getan hat, in den 80ern mit dessen Kollegen Bob Burke oder mit den Gitarristen Mike Stern und John Scofield. Mit Kollegen, die Davis-Musik bis zuletzt fruchtbare Impulse lieferten. Und apropos Gil Evans, 1991 erlebte die Jazzwelt sogar noch eine Überraschung. Ausgerechnet mit jenem Miles Davis, von dem man wusste, dass er künstlerisch immer nach vorne blickte, niemals zurück. Wolfram Knauer.
2: Ganz am Schluss, Gil Evans starb 1988, 3 Jahre später, Miles Davis. Und kurz vor seinem Tod spielte Miles nochmal Evans Musik ein, in Montreux mit einer Band der George Grunts Concert Jazz Band, also einer erweiterten Big Band unter der Leitung von Quincy Jones. Da kommt dann nochmal alles zum Tragen. Also Auszüge aus der Capitol Band und Auszüge aus Miles Ahead und Auszüge aus Porgy and Bess und Auszüge aus Sketches of Spain. Nur knapp drei Monate vor Miles Tod.
0: An der Seite seines jungen Weggefährten Kenny Garrett, aber mit von der Partie waren auch die beiden europäischen Trompetenkollegen Ak van Rooyen und Manfred Schoof. In diesem letzten großen Projekt, das einen Bogen schlug von Davis' aktuellen Bands der frühen 90er zu den großen Schritten mit Gil Evans 40 Jahre zuvor, hatte sich das Denken in unterschiedlichen Hautfarben endgültig erledigt. Das Publikum in Montreux spendete den Musikern zuletzt stehenden Beifall.

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1: Uhr, die Nachrichten. Der Bundestag hat eine Senkung der Ticketsteuer im Flugverkehr beschlossen. Der entsprechende Gesetzentwurf wurde am Abend mit den Stimmen der Regierungsfraktionen von Union und SPD angenommen. Konkret soll die Abgabe für die Kurzstrecke um 2,50 Euro, auf der Mittelstrecke um 6,33 Euro und bei Fernflügen um 11,40 Euro reduziert werden. Bundesfinanzminister Klingbeil forderte die Fluggesellschaften auf, die Senkungen an die Reisenden weiterzugeben. Die Regelung soll zum 1. Juli in Kraft treten. Die schwarz-rote Koalition

0: Kuba hat sich US-Außenminister Rubio in Bezug auf eine friedliche Einigung zurückhaltend geäußert. Zwar bevorzuge die Regierung in Washington eine Verhandlungslösung, sagte Rubio. Angesichts der aktuellen Führung in Havanna sei die Wahrscheinlichkeit dafür jedoch gering. US-Präsident Trump strebt einen Machtwechsel in dem Karibikstaat an, der seit der Revolution von 1959 kommunistisch regiert wird. Am Mittwoch erhoben die USA Mordanklage gegen den früheren kubanischen Präsidenten Raúl Castro. Dem 94-Jährigen wird vorgeworfen, als ehemaliger Verteidigungsminister vor 30 Jahren den Abschuss zweier Zivilflugzeuge mitverantwortet zu haben. Die Regierung in Havanna bezeichnete die Anklage als Heuchelei und verwies dabei auf die US-Angriffe auf mutmaßliche Drogenboote. Die Tötung von 200 Menschen sei gemäß Völkerrecht als außergerichtliche Hinrichtungen einzustufen. Auch China und Russland kritisierten die US-Anklage gegen Castro. Die Drohungen gegen Kuba seien nicht hinnehmbar, hieß es in Peking und Moskau. Der Internationale Gerichtshof in Den Haag hat die Rechte von Arbeitnehmern gestärkt. Einem Gutachten zufolge gehört das Streikrecht zur Versammlungsfreiheit und steht damit unter internationalem Schutz. Die entsprechende Konvention regelt unter anderem, dass Arbeitnehmer das Recht haben, sich zur Vertretung ihrer Interessen zu vereinigen, also etwa Gewerkschaften zu gründen. Der IGH befand, dass Beschäftigte ferner das Recht hätten, ihre Arbeit niederzulegen und selbst über ihre Arbeitsbedingungen mitzuentscheiden. Die Internationale Arbeitsorganisation der UNO, ILO, hatte das Gericht mit dem Gutachten beauftragt. Hintergrund ist eine seit Jahren währende Kontroverse über die Auslegung der Vereinigungsfreiheit. Gewerkschaften pochten auf eine Stärkung der Arbeitnehmerrechte. Arbeitgeber vertraten die Ansicht, dass das Streikrecht nicht besonders geschützt sei und national geregelt werden müsse. Das Rechtsgutachten ist nicht bindend. Für viele Staaten sind Empfehlungen des Internationalen Gerichtshofes aber Grundlage für nationales Recht. Im Ostkongo steigt die Zahl der Ebola-Infektionen. Behördenangaben zufolge gibt es inzwischen 671 Verdachtsfälle und 160 mutmaßlich auf das Virus zurückzuführende Todesfälle. Die Weltgesundheitsorganisation hatte gestern noch von weniger als 600 Verdachtsfällen und rund 130 Toten gesprochen. Der Ebola-Ausbruch in der Demokratischen Republik Kongo hatte laut der afrikanischen Gesundheitsbehörde in der nordöstlichen Provinz Ituri begonnen. Es handelt sich um den insgesamt Ebola-Ausbruch im Kongo seit 1976. Für den derzeit im Kongo auftretenden Bundibugyo-Typ des Virus gibt es weder einen Impfstoff noch eine Therapie. Ebola-Fieber ist eine ansteckende und lebensbedrohliche Infektionskrankheit. Das Virus wird durch Körperkontakt und Kontakt mit Körperflüssigkeiten übertragen. Das Wetter: in der kommenden Nacht im Norden und Nordosten wolkig, aber meist niederschlagsfrei, vereinzelt Nebel, sonst überwiegend gering bewölkt oder klar, Tiefstwerte 11 bis 5 Grad. Am Tage verbreitet sonnig, im Norden und Osten einige Quellwolken, 21 bis 30 Grad. Das waren die Nachrichten.
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2: Als profilierter Verfechter der zeitgenössischen Musik nahm er regelmäßig moderne Literatur in sein Repertoire auf. Er spielte unter anderem 1969 die Uraufführung des Violinkonzertes von Bruno Maderna unter dessen Leitung beim Festival di Contemporana in Venedig. Zudem etablierte er Werke aus der Feder niederländischer Komponisten, die hierzulande kaum bekannt sind. Dazu gehören Henk Badings, Lex van Delden, Hans Henkemans und Willem Pijper, deren Violinkonzerte er uraufgeführt oder oft gespielt hat. Über 40 Jahre prägte der Geiger Theo Olof, Jahrgang 1924, das niederländische Musikleben, vor allem als Konzertmeister des Concertgebouw in Amsterdam, während Bernhard Haitink das Orchester als Chefdirigent leitete. Ihm ist die heutige Ausgabe der historischen Aufnahmen gewidmet. Am Mikrofon begrüßt sie dazu Yvonne Petitpierre. Als er sich nach dem Zweiten Weltkrieg vermehrt auf die Suche nach zeitgenössischer Konzertliteratur gemacht hat, entdeckte Olof für sich das Violinkonzert Opus 15 von Benjamin Britten aus dem Jahr 1939.

Komponist und Musiker begegneten einander persönlich in Amsterdam und Britten äußerte sich begeistert über Olofs Art der Interpretation. Er bat ihn, das Konzert in England vorzustellen und 1948 kam es in Manchester zu einer Schallplatteneinspielung für die EMI mit dem Halle Orchestra unter der Leitung von Sir John Bobby Raleigh. Das wohl früheste Dokument der diskografischen Hinterlassenschaft von Theo Olof.

Aus dem ersten Satz, Moderato con moto, hörten wir einen Ausschnitt des Violinkonzertes mit Theo Uhloff als Solisten und dem Hallé Orchestra unter der Leitung von Sir John Barbirolli. Fast 50 Jahre blieb diese Aufnahme in der Originalversion des Konzertes jedoch unveröffentlicht. In einem Brief von 1950 gestand Britten gegenüber dem Musikkritiker Albert Goldberg, das Konzert überarbeiten und vereinfachen zu wollen, weil er mit der formalen Struktur und dem hohen technischen Anspruch seiner Komposition nicht mehr zufrieden war. Als im November 1977 ein Live-Mitschnitt des Violinkonzertes in der überarbeiteten Version mit dem Konzertgebouworchester unter der Leitung von Kirill Kondraschin entstand, war Theo Uhloff bereits 3 Jahre Konzertmeister des Orchesters, das von 1974 bis 1985 seinen künstlerischen Lebensmittelpunkt markierte. Hören Sie aus diesem Mitschnitt den Schluss aus dem dritten Satz der Passacaglia.

0: Geboren wird Theo Olof als Theodor Olof Wolfberg am 24. Mai 1924 in Bonn. Von seiner Mutter, der Geigerin Elvira Schmuckler, sie war übrigens die erste deutsche Violinistin, die 1907 Schallplattenaufnahmen machte, erhält Theo im Alter von 5 Jahren Geigenunterricht. Von frühester Jugend an begleitet ihn der Wunsch, Geiger zu werden. Wegen der jüdischen Herkunft versucht die Familie, dem nationalsozialistischen Terror zu entgehen und flieht 1933 in die Niederlande nach Amsterdam. Dort kam das junge Wunderkind über einen Fluchthelfer per Zufall zu dem legendären Violinpädagogen ungarischer Herkunft Oskar Back, einem einstigen Schüler des Belgiers Eugène Ysaÿe. Olof war damals mit 9 Jahren dessen jüngster Schüler und das bedeutete für ihn nach eigenen Aussagen den Einstieg in 30 Jahre Inspiration, wie er sich in einem Interview erinnerte.
1: Back, der eine Vorliebe für Schäftschick-Übungen und das Metronom hatte, wusste immer genau, wo die Schwachstellen eines Schülers lagen und wie man daran arbeiten musste. Es war ein bisschen irritierend, dass er scheinbar immer wusste, ob ein Schüler vorbereitet war, noch bevor auch nur eine einzige Note gespielt wurde.
0: Oskar Back ermutigte Olof, die Aufmerksamkeit nicht nur auf virtuose Konzertliteratur zu richten, sondern den Horizont mit Sonaten, Kammermusik und Orchesterrepertoire zu erweitern. 1935, Olof war gerade 11 Jahre alt, als er im Konzertgebau unter der Leitung von Bruno Walter wahrscheinlich mit einem Werk aus dem klassisch-romantischen Repertoire debütiert hat. Neben solistischen Auftritten begleitete zeitlebens vor allem Kammermusik Olofs musikalisches Wirken. Eine Studioaufnahme der Sonate Nummer 3 in D-Moll Opus 8 für Violine und Klavier von Johannes Brahms entstand 1971. Hören wir daraus den 3. Satz. Am Klavier wird er von der französischen Pianistin Janine da Costa begleitet.

Dank des unermüdlichen Engagements von Oskar Back, sein umfangreiches Netzwerk an Kontakten und Konzerten mit anderen zu teilen, hatten seine talentiertesten Schüler bereits in jungen Jahren einen vollen Konzertkalender. Back förderte auch die Freundschaft zwischen Theo Olof und einem weiteren Schüler, Hermann Krebers. Er wurde auch Zwillingsbruder von Theo Olof genannt. Beide verband eine lebenslange Freundschaft und künstlerische Zusammenarbeit, die mit dem Spiel von Johann Sebastian Bachs Doppelkonzert begann und später ihren Lauf mit gemeinsamen Konzertmeistertätigkeiten in Amsterdam und Den Haag genommen hat. Während des Studiums in den 1930er Jahren in Amsterdam machte Theo Olof Bekanntschaft mit dem 1907 geborenen niederländischen Komponisten Henk Bardings, der damals am Musikgymnasium Musiktheorie unterrichtete. Ihm und Hermann Krebers widmete Bardings sein Konzert für zwei Violinen, das die beiden Geiger mehrfach aufführten, unter anderem 1983 mit dem Konzertgebauorchester unter der Leitung von Bernhard Haitink. Hören wir in den Live-Mitschnitt des Schlusssatzes Vivace.

Während des Krieges entging Theo Olof nur knapp der Deportation und musste in den Untergrund gehen. Über Umwege wurde Brüssel für einige Jahre für ihn zu einem sicheren Hafen, während seine Eltern in den Konzentrationslagern von Auschwitz und Sobibor umgekommen sind. Für einige Jahre war Olofs Karriere als Geiger unterbrochen. Nach dem Krieg konnte er aber Tourneen durch Europa, Russland und die Vereinigten Staaten unternehmen. Das Jahr 1951 wurde dann für Theo Olofs beruflichen Werdegang einschneidend, denn er gewann den 4. Preis beim Königin-Elisabeth-Wettbewerb in Brüssel. Zeitgleich teilte er sich gemeinsam mit Hermann Krebers den Platz des Konzertmeisters bei den Haager Philharmonikern, dem heutigen Residenzi-Orchester. Die Zeit bei den Haager Philharmonikern empfand Olof im Vergleich zu seinem späteren Heimorchester, dem Königlichen Konzertgebauorchester, sehr entspannt. Olofs und Krebers geteilte Konzertmeistertätigkeit sorgte für großen Erfolg. Mit beiden haben die Haager Philharmoniker Ende der 1950er Jahre neuen Glanz gewonnen, unter anderem mit großartigen Auftritten beim Holland-Festival, zahlreichen Uraufführungen, internationalen Tourneen und einem Plattenvertrag bei Philips. Als Verfechter der zeitgenössischen Musik niederländischer Provenienz nahm Olof in dieser Zeit unter anderem das 1950 komponierte Violinkonzert von Hans Henkemans in sein Repertoire auf. Die Uraufführung fand 1951 mit dem Konzertgebauorchester unter der Leitung von Eduard van Beinum statt. Aus dem Jahr 1961 existiert eine Studioaufnahme mit Theo Olof und dem Radiophilharmonisch-Orchester unter der Leitung von Willem van Otterloo. Hören Sie jetzt einen Ausschnitt aus dem dritten Satz Molto Adagio.

Was das Spiel von Theo Olof als Solist und Kammermusiker auszeichnet, ist klangliche Eleganz, feinsinnige Phrasierungen ohne jegliches Pathos, sehr präzises Vibrato und ein dunkler, warmer Ton. Neben seiner regen Konzerttätigkeit hat Olof immer auch andere Ambitionen gepflegt, vor allem das Schreiben. Anlässlich einer Tournee des Residency-Orchest wurde Olof von dem Musikkritiker Lex van Delden gebeten, kurze Reiseberichte und Anekdoten über die musikalischen Ereignisse und das Orchesterleben zu schreiben und bekam sogar eine eigene Rubrik in der niederländischen Tagespresse. Lex van Delden trat aber auch als Komponist in Erscheinung, dessen Konzert für Violine, Bläser und Schlagwerk Opus 104 Olof besonders schätzte und mehrfach aufgeführt hat. Sie hören einen Ausschnitt aus dem ersten Satz Allegro mit Theo Olof und dem Amsterdam Philharmonisch Orchest unter der Leitung von Anton Kersjes in einem Live-Mitschnitt aus dem Konzertgebäude Amsterdam vom April 1978.

0: Obwohl Olaf zahlreiche Angebote erhielt, die Niederlande zu verlassen, darunter auch die verlockende Möglichkeit beim Philadelphia Orchestra unter Eugene Normandy, bevorzugte er die freie Zeit, die ihm seine geteilte Konzertmeisterposition beim Konzertgebauorchester ab 1974 ermöglicht hat. Für ihn sei es ein Luxus gewesen, im Konzertgebau zu spielen, so Olafs Urteil über den besonderen Klangcharakter des Konzertsaals.
1: Ein wunderbares Instrument, das besonders gut zu Orchestern passt, die Pianissimo spielen können.
0: Unterrichten, coachen, das in Auftrag geben neuer Werke und das Leiten von Meisterkursen für Orchestermusiker waren Teil seiner musikalischen Aktivitäten abseits des Konzertpodiums. Als Gründer des niederländischen nationalen, nach Oscar Bach benannten Violinwettbewerbs im Jahr 1967 bemühte er sich intensiv um neue Veranstaltungsorte, neues Repertoire und neue Möglichkeiten für zukünftige Generationen zu erschließen. Eine enge Zusammenarbeit begleitet Theo Olaf auch mit dem Dirigenten Ernest Buhr und dem Pianisten Theo Brauns. Gemeinsam haben sie mehrfach Alban Bergs Kammerkonzert für Klavier, Violine und 13 Bläser aus dem Jahr 1925 aufgeführt. In dieser Formation entstand im November 1967 ein Live-Mitschnitt mit dem Konzertgebauorchest. Hier ein Ausschnitt aus dem ersten Satz, Thema Scherzoso con Variazioni.

In den späten 1970er Jahren hat Olof im Musikinstrumentenmuseum in Brüssel das einzige Original-Luthial entdeckt. Dieses mechanisch präparierte Klavier, das den Klang durch vier Registerzüge wie bei einem Cembalo verändern kann, wurde 1919 von dem Belgier Georges Clouton entwickelt. Maurice Ravel verwendete es 1924 in der Originalbesetzung seiner Rhapsodie Cigane. Gemeinsam mit dem niederländischen Pianisten Daniel Weinberg spielte Olof 1979 die erste historisch getreue Aufnahme des Werkes auf Schallplatte ein. Was anfänglich an Hackbrett oder Harfe erinnert, wandelt sich nach und nach in den Klang eines historischen Flügels und nimmt dann wieder eine metallische Klangfarbe an.

Als Wegbereiter und Förderer neuerer Musik der Jahre nach dem Zweiten Weltkrieg für niederländische Komponisten jüngster Vergangenheit galt Komponist Willem Pijper, 1894 geboren. Neben Henk Bardings gehörte auch Hans Henkemans zu seinen Schülern. Nur einmal ist Theo Olof Willem Pijper persönlich nach dem Zweiten Weltkrieg begegnet und spielte ihm dessen Violinsonate vor. Damals berichtete ihm Olof, dass einige Passagen schwer zu spielen seien. Kritik, die Pijper problemlos akzeptiert und die Komposition entsprechend verändert hat, wodurch sie für Olof nach eigenen Aussagen perfekt wurde. Im Dezember 1959 entstand für den niederländischen Rundfunk eine Studioaufnahme mit Willem Pijpers Violinkonzert aus dem Jahr 1939. Das Radiophilharmonische Orchester wird hier von Bernhard Haitink dirigiert. Hören Sie einen Ausschnitt aus dem zweiten Satz Adagio.

Bis 1982 unterrichtete Theo Olof am Konservatorium in Den Haag. Als produktiver Autor mit mehreren Büchern verband Olof seine Eindrücke aus der Kriegszeit und verfasste eine Hommage unter dem Titel »Mein Leben mit Tschaikowski«. Auch gehörte Olof zu den Mitbegründern des ersten öffentlich-rechtlichen Rundfunkprogramms für klassische Musik in den Niederlanden, das 1975 erstmals in Hilversum auf Sendung ging. 1985 verabschiedete sich Theo Olof vom Konzertgebauorchester, knapp 10 Jahre später auch von der Konzertbühne und vermachte sein Instrument dem Nationalen Musikinstrumentenfonds, den er 1988 ins Leben gerufen hatte, um junge Talente mit hochwertigen Instrumenten zu fördern und zu unterstützen. Am 9. Oktober 2012 ist Theo Olof im Alter von 88 Jahren in Amsterdam gestorben. Hören wir abschließend noch in den berührenden Schlusschoral aus dem Concerto Funèbre für Violine und Streichorchester von Karl Amadeus Hartmann in einem Live-Mitschnitt von 1983. Kurt Sanderling dirigiert das Konzertgebauorchester. Damit verabschiedet sich mit Dank fürs Zuhören Yvonne Petitpierre.

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6: Mit Julian Tilders. Guten Abend. Jetzt herrscht also Klarheit. Der deutsche Kader für die Fußball-WM steht fest. In den letzten Tagen, da hat es sich schon angebahnt und tatsächlich macht Bundestrainer Julian Nagelsmann eine Rolle rückwärts bei der Torwartfrage. Manuel Neuer ist zurück im deutschen Tor. Philipp Hofmeister berichtet.
7: Mit Manuel Neuer als Nummer 1 im Tor wird die DFB-Auswahl von Bundestrainer Julian Nagelsmann Anfang Juni zur WM fliegen.
8: Die Entscheidung steht so und sie ist in meiner Meinung die richtige.
7: Hochemotional war die T-Frage Land auf Land ab diskutiert worden. Für Nagelsmann war und ist es eine klare Sache.
8: Zu den drei besten Torhütern des Landes gehört er zweifelsfrei und deswegen ist er verdientermaßen dabei und er hat sich dazu bekannt, nochmal ein Turnier zu spielen.
7: Und das mit 40 Jahren und zum Leidwesen von Oliver Baumann, der Nummer 1 der gesamten WM-Qualifikation.
8: Natürlich ist es am Ende die Entscheidung von Olli ein Schlag gewesen. Ich glaube, das ist auch verständlich.
7: Was bleibt, ist die Frage der kommunikativen Offenheit, des Fingerspitzengefühls, der Empathie, der Anerkennung. Viel Kritik hagelte es die letzten Tage für den Bundestrainer, der die zumindest teilweise nachvollziehen kann.
8: Ich glaube, aus Ollis Sicht ist es natürlich vielleicht ein paar Prozent mehr so, ja, ich hätte es mir anders gewünscht. Andere sagen, geht nicht viel anders, war richtig. Ich sage, man kann es anders machen, vielleicht auch besser. Ob es dann besser ist, das weiß nur der liebe Gott, ich weiß es nicht.
7: Deutlich besser waren da schon die vom Deutschen Fußballbund über den ganzen Tag veröffentlichten kleinen Social-Media-Clips. Freunde und Verwandte erklärten darin ihren Liebsten, warum sie verdientermaßen im WM-Kader stehen.
9: Fußball war dein Traum und dein Weg.
10: Dein Mut, deine Stärke und dein Herz machen mich so stolz.
11: Genieß jede Sekunde. Ich bin unglaublich stolz auf dich.
12: Ganz viel Glück bei der WM, Papa.
7: Die ganz großen Überraschungen im 26-Mann-Aufgebot des Bundestrainers blieben aus. Shootingstar Lennart Kahl und der inkonstante Leroy Sané sind genauso dabei wie Jonas Urbik als zusätzlicher Trainingstorwart. Mit Freiburgs Matthias Ginter und dem Kölner Said Elmala fehlen aber auch zwei prägende Protagonisten der abgelaufenen Bundesliga-Saison. Julian Nagelsmann ist dennoch froh, dass alle jetzt Klarheit haben.
8: Meine Rübe war gestern Abend mehr als Matsche. Es ist super intensiv, es ist extrem hart, manchmal fies.
7: 3 Wochen sind es noch bis zum WM-Anpfiff. Der deutsche Kader steht, die Lust darf und wird steigen. Ab sofort bei den Fans, bei der alten, neuen Nummer 1 namens Manuel Neuer und ultimativ beim Bundestrainer.
8: Jetzt ist nur noch Vorfreude angesagt. Also ich bin mega heiß, die Jungs sind mega heiß und das Trainerteam ebenso.
6: Wolfsburg will in der Bundesliga bleiben, Paderborn will hoch. Und der Zweitligist darf sich nach dem Hinspiel in Wolfsburg auch berechtigte Hoffnungen machen, dass das klappt. Denn es gibt schlechtere Ausgangslagen als ein 0:0, Moritz Kühn berichtet.
13: Dieses Ergebnis wird vor allem dem SC Paderborn schmecken. Die Wolfsburger mit mehr Torchancen in der Partie. Die beste in der 32. Minute. Dagim im 1:1 gegen Paderborn-Keeper Simon, nur zweiter Sieger, und Simon, der Paderborner Keeper, mit einer richtig guten Partie, hielt dann auch in der zweiten Hälfte noch einen Freistoß aus 24 Metern von Wolfsburgs Eriksen. Und dann in der 84. Minute hatte Paderborn die große Gelegenheit zur 1:0-Führung. Bilbia lupfte den Ball über Wolfsburg-Keeper Grabara, aber der VfL bekam gerade noch rechtzeitig den Ball geklärt. Danach sah noch Paderborns Jonas Sticker gelb-rot nach wiederholtem Foulspiel. Er wird fehlen im Rückspiel am kommenden Montag, in dem nach diesem 0:0 im Hinspiel alles offen ist.
6: Und morgen Abend findet auch das Hinspiel statt zwischen dem Drittligisten Rot-Weiß Essen und dem Zweitligisten Greuther Fürth. Bei Union Berlin ist die Aufgabe von Marie-Louise Ether erstmal erfüllt. Die erste Trainerin eines Männerbundesligisten übernimmt jetzt planmäßig ihren neuen Job als Trainerin der Frauen-Bundesligamannschaft. Ihr Nachfolger bei den Männern heißt Mauro Lustrinelli. Lars Becker.
7: Das war ein sympathischer, nahbarer und angenehmer erster Auftritt von Mauro Lustrinelli, dem neuen Trainer des 1. FC Union. Wichtige Entscheidungen treffe er mit dem Herzen, begründete der Schweizer seine Zusage in Köpenick. Er stehe für geradlinigen, aktiven, offensiven Fußball, für Leidenschaft, Dynamik und Intensität. Die Beziehungen zu den Spielern und der Mannschaft seien ihm wichtig, die Teammentalität entscheidend. Die angestrebte Entwicklung sei ein kontinuierlicher Prozess, Step by Step. Der neue Trainer, so Union-Geschäftsführer Horst Held, bringe international Erfahrung sowie eine klare, entwicklungsorientierte Spielphilosophie mit. Der Verein muss an den FC Thun eine kolportierte Ablösesumme von 1 Million Euro zahlen, um Lustrinelli aus seinem bis 2028 laufenden Vertrag herauszukaufen. Mit Thun hat der auch von anderen Clubs umworbene Lustrinelli gerade in der Schweiz ein Fußballmärchen geschrieben. Nach dem Aufstieg führte er das Team direkt zur Meisterschaft.
6: Und auch der Fußball-Zweitligist Karlsruhe hat einen neuen Trainer. Maximilian Senft kommt vom österreichischen Erstligisten SV Ried. Jetzt ab in die Handball-Bundesliga und die hat einen neuen Meister. Der SC Magdeburg feiert seinen 4. gesamtdeutschen Meistertitel. Frank Martin.
14: Um 21.45 Uhr war es vollbracht. Magdeburg nach einem Kraftakt vorzeitig deutscher Handballmeister. 31:30 schlagen die Magdeburger die SG Flensburg-Handewitt, die Partie lange Zeit gut absolvierte in der ausverkauften Magdeburger GTEC Arena. Den Schlusspunkt in der Schlusssekunde setzte Magnus Saustrup mit diesem 31. Treffer. Flensburg allerdings lange Zeit der Partycrasher. Magdeburg tat sich schwer. Am Ende dürfte der SCM dennoch jubeln. Schlägt die SG Flensburg-Handewitt mit 31:30 und ist vorzeitig deutscher Handballmeister.
6: Das Berliner Konzept für eine Olympiabewerbung ist offiziell beschlossen. Heute gab es grünes Licht vom Abgeordnetenhaus, allerdings auch Kritik von der Opposition und einen lautstarken Protest der No-Olympia-Kampagne. Sebastian Schöbel.
15: Berlin will sich gemeinsam mit Brandenburg, Sachsen, Mecklenburg-Vorpommern, Sachsen-Anhalt und Niedersachsen für die Olympischen Spiele bewerben. Die meisten Wettkämpfe sollen allerdings in der Bundeshauptstadt unterkommen. Sportstätten habe Berlin ausreichend, so der Senat. Allerdings müssten sie alle modernisiert werden. Neu gebaut werden soll eine olympiataugliche Schwimmarena neben dem Olympiastadion. Dafür sind rund 100 Millionen Euro eingeplant. Das Olympische Dorf soll unweit des Funkturms in Charlottenburg gebaut werden und später dem Wohnungsmarkt zur Verfügung stehen. Die CDU-SPD-Regierung in Berlin verspricht nachhaltige, kosteneffiziente Spiele. Zudem würden durch Olympia milliardenschwere Investitionen möglich werden. Das aktuelle Finanzkonzept sieht Ausgaben in Höhe von rund 6,5 Milliarden Euro vor, erwartet allerdings auch Einnahmen in Höhe von rund 420 Millionen Euro. Die sollen laut Senat dem Berliner Breitensport zugutekommen. Ausgaben für Sicherheitsmaßnahmen sind in dem Konzept bislang aber noch nicht eingepreist. Linke und Grüne in Berlin lehnen die Olympiabewerbung ab und verweisen auf finanzielle Risiken und Berlins angespannte Haushaltslage. Anders als in München, Hamburg und Nordrhein-Westfalen stimmen in Berlin die Bürgerinnen und Bürger nicht über die Olympiabewerbung ab. Stattdessen gab es ein mehrstufiges Beteiligungsverfahren. Gegner der Bewerbung haben allerdings bereits angekündigt, einen Volksentscheid gegen die Bewerbung erzwingen zu wollen. Der würde jedoch erst 2027 durchgeführt werden. Damit könnte die Situation eintreten, dass Berlin am 26. September zum deutschen Olympiakandidaten ernannt wird, im kommenden Jahr die Bewerbung dann aber per Volksentscheid ablehnt.
6: Beim Tennisturnier am Hamburger Rotenbaum ist die Reise von Daniel Altmaier im Viertelfinale zu Ende. Ina Kast fasst den Tag für uns zusammen.
16: Daniel Altmaier konnte nicht an seine starke Leistung aus dem Achtelfinale anknüpfen. Vielleicht lag es aber auch daran, dass sein Gegner Tommy Paul beim 6:2 und 7:5 im ersten Satz fast nichts angeboten hat und im zweiten Satz in den entscheidenden Momenten nervenstärker war. Pauls Halbfinalgegner Alex de Minaur hat einen bärenstarken Eindruck hinterlassen in seinem Viertelfinale. Im oberen Turnierbaum ist mit Alex Kovacevic ein weiterer US-Amerikaner ins Halbfinale gekommen. Sein Gegner dort, der peruanische Überraschungsmann Ignacio Buse. Für viel Freude haben die beiden Deutschen Doppel gesorgt. Jakob Schneider und Marc Wallner stehen im Halbfinale und können ein rein deutsches Endspiel am Samstag möglich machen. Denn Kevin Krawitz und Tim Pütz haben das Finale nun schon kampflos erreicht, weil ihre Gegner wegen einer Verletzung passen müssen.
6: Noch zum Radsport. Bei der Italien-Rundfahrt gab es heute eine Überraschung. Holger Gersker berichtet über die 12. Etappe des Giro d'Italia.
17: Am ersten echten Sommertag dieses Giro mit fast 30 Grad waren die Sprinter die großen Verlierer. Das Teilstück, mehr oder weniger eine Umkehrung des berühmten Frühjahrsklassikers Mailand-Sanremo, hätte zur Beute der schnellsten Profis im Feld werden können. Allerdings verloren der zweimalige Etappensieger Paul Magnier aus Frankreich, der Italiener Jonathan Milan und auch Pascal Ackermann reichlich 50 Kilometer vor dem Ziel an einem Berg den Anschluss und konnten reichlich eine Minute Rückstand nie wieder aufholen. So kam es aus dem Hauptfeld heraus zu vielen Attacken. Mit der stärksten aus einer riskant gefahrenen Kurve heraus setzte sich der junge Belgier Alex Segert 3 Kilometer vor dem Ziel ab. Der im Nachwuchsbereich sehr erfolgreiche Zeitfahrspezialist feierte damit den größten Erfolg seiner Laufbahn. Im rosa Trikot des Spitzenreiters bleibt Afonso Eulalio, ein Teamkollege des Etappensiegers Alex Segert.
6: Und das war Sport aktuell mit Julian Tilders im Studio. Danke Ihnen fürs Zuhören. Schönen Abend noch.

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1: Uhr, die Nachrichten. Zunächst die Übersicht. Der Bundestag hat eine Senkung der Flugticketsteuer beschlossen. Zum Auftakt des NATO-Gipfels erneuern die USA ihre Kritik an den europäischen Verbündeten. Der SC Magdeburg ist deutscher Handballmeister. Die Meldungen im Einzelnen. Der Bundestag hat verschiedene Reform- und Infrastrukturprojekte beschlossen. Ein Gesetzentwurf zur Senkung der Ticketsteuer im Flugverkehr wurde am Abend mit den Stimmen der Regierungsfraktionen von Union und SPD angenommen. Konkret soll die Abgabe für die Kurzstrecke um 2,50 Euro, auf der Mittelstrecke um 6,33 Euro und bei Fernflügen um 11,40 Euro reduziert werden. Die Fluggesellschaften wurden aufgefordert, die Senkungen an die Kunden weiterzugeben. Die Regelung soll zum 1. Juli in Kraft treten. Zuvor billigte das Parlament drei Projekte der Deutschen Bahn. So stimmten die Abgeordneten für die Neubaustrecke von Dresden in Richtung Prag, für den zweigleisigen Ausbau der Sylt-Anbindung sowie für die Modernisierung der Strecke zwischen Ulm und Augsburg. Zudem wurde eine Reform beschlossen, wonach das polizeiliche Führungszeugnis künftig auch digital

Alters und eine Absenkung des Rentenniveaus ab. Sie seien eher bereit, höhere Beiträge zu zahlen. Kritik kam auch vom Arbeitnehmerflügel der CDU, vom Deutschen Gewerkschaftsbund und der Linken. Die von der schwarz-roten Koalition eingesetzte Kommission will ihre Reformvorschläge im nächsten Monat vorlegen. Die EU-Kommission hat ihre Wachstumsprognose für Deutschland halbiert. Für dieses Jahr wird nur noch mit einem Anstieg des Bruttoinlandsprodukts um 0,6% gerechnet. Das ist der gleiche Wert, den führende deutsche Wirtschaftsforschungsinstitute zuletzt bereits anführten. Die Kommission senkte auch ihre Prognose für die Mitgliedsländer insgesamt. EU-weit dürfte die Wirtschaft in diesem Jahr nur noch um 1,1% zulegen. Im vergangenen Herbst war noch mit 1,5% gerechnet worden. Als Grund führt die EU-Kommission die gestiegenen Preise für Öl und Gas infolge des Iran-Krieges an. Der Vorschlag von Bundeskanzler Merz für eine Teilmitgliedschaft der Ukraine in der Europäischen Union ist parteiübergreifend begrüßt worden. Die SPD-Fraktionsvize Möller sagte, es sei gut, dass der Kanzler diesen Weg angestoßen habe. Der Osteuropa-Beauftragte der Grünen, Wagener, nannte das Vorhaben diskussionswürdig und bedenkenswert. Zustimmung kam auch aus der Union und von der FDP. SPD und Grüne betonten gleichzeitig, Ziel müsse die Vollmitgliedschaft der Ukraine in der EU bleiben. Der stellvertretende ukrainische Ministerpräsident Kaczka sagte der Frankfurter Allgemeinen Zeitung, alles, was den Beitritt schneller voranbringe, sei nützlich. Merz hatte angeregt, der Ukraine einen Sonderstatus zu verleihen. Kiew könnte als assoziiertes Mitglied bereits an EU-Gipfeln und Ministertreffen teilnehmen, ohne ein Stimmrecht zu besitzen, schrieb Merz in einem Brief an die Spitzen der Europäischen Union. Bei russischen Luftangriffen in der Region Donetsk sind 4 Zivilisten getötet worden. Wie die regionale Staatsanwaltschaft mitteilte, kamen 3 Männer durch den Abwurf einer Gleitbombe ums Leben. Außerdem sei ein Mensch getötet worden, als sein Auto von einer Drohne getroffen wurde. Darüber hinaus seien 5 weitere Menschen verletzt worden. Russland greift die Ukraine seit mehr als 4 Jahren an. Vor dem NATO-Treffen in Schweden hat US-Außenminister Rubio die Kritik der USA an den Bündnispartnern erneuert. Die NATO-Staaten weigerten sich, die Vereinigten Staaten im Krieg gegen den Iran zu unterstützen, sagte Rubio vor seinem Abflug. Die Bitten von Präsident Trump, Truppen bereitzustellen oder Kampfflugzeuge zu entsenden, verhalten ungehört. Das nordatlantische Militärbündnis müsse einen Wert für die USA haben. Ansonsten stelle sich die Frage, warum man Mitglied bleiben sollte, erklärte Rubio. Am Abend kündigte Trump hingegen an, zusätzlich 5000 US-Soldaten nach Polen zu entsenden. Bundesaußenminister Wadephul wiederholte, dass Deutschland bereit sei, sich nach einem Ende des Iran-Krieges für die Sicherung der Straße von Hormus einzubringen. Zudem betonte er Deutschlands Bereitschaft, eine Führungsrolle in der NATO zu übernehmen. Ziel sei eine neue Lastenverteilung, die Deutschlands und Europas wirtschaftlichem und militärischem Potenzial entspreche. Die NATO-Außenminister kamen am Abend im schwedischen Helsingborg zusammen. Sie wollen bis morgen über die Unterstützung der Ukraine und eine stärkere militärische Unabhängigkeit der Europäer sprechen. Ein Gericht in Ankara hat den Vorsitzenden der größten türkischen Oppositionspartei CHP abgesetzt. Parteichef Özel und die gesamte Führung wurden ihrer Ämter enthoben, wie die staatliche Nachrichtenagentur Anadolu berichtet. In dem Urteil wurden die Entscheidungen des Parteitags von 2023, auf dem die CHP-Spitze gewählt worden war, wegen Unregelmäßigkeiten für ungültig erklärt. Vertreter der CHP erklärten, es sei unmöglich, das Gerichtsurteil zu akzeptieren. Parteichef Özel betonte auf X, er werde nicht aufgeben. Der CHP-Vorsitzende der Provinz Istanbul, Celik, warf der Regierung vor, die Republik zerstören und die Demokratie in der Türkei außer Kraft setzen zu wollen. Die Fluggesellschaft Air France und der Flugzeughersteller Airbus tragen eine gemeinsame Verantwortung für den Absturz einer Linienmaschine im Jahr 2009. Ein Berufungsgericht in Paris verurteilte die Unternehmen zu einer Geldstrafe von jeweils 225.000 Euro. Beide Unternehmen kündigten an, beim obersten französischen Gericht Berufung einzulegen. Bei dem

0: Absturz des Air France-Flugs von Rio de Janeiro nach Paris waren alle 228 Menschen an Bord ums Leben gekommen. Die Maschine vom Typ A330 hatte nach Überzeugung des Gerichts missverständliche Meldungen an die Piloten ausgegeben. Diese hätten zudem falsch reagiert, was zu einem Strömungsabriss und zum Absturz geführt habe. In der grönländischen Hauptstadt Nuuk haben hunderte Menschen gegen die Eröffnung eines größeren US-Konsulats protestiert. Die Demonstranten trugen die rot-weiße Flagge der Insel und skandierten Parolen wie Grönland gehört den Grönländern. Grönlands Ministerpräsident Nielsen und weitere Politiker erklärten, sie hätten Einladungen zur Eröffnung der neuen diplomatischen Vertretung abgelehnt. US-Präsident Trump hatte Anfang des Jahres erklärt, er wolle Grönland in US-Besitz bringen und dazu notfalls auch Militär einsetzen. Das war bei den NATO-Verbündeten der USA auf scharfe Kritik gestoßen. Grönland ist eine autonome Insel, die zum Königreich Dänemark gehört. Der SC Magdeburg ist zum vierten Mal deutscher Handballmeister. Nach einem 30:30 Unentschieden gegen die SG Flensburg-Handewitt können die Magdeburger in den drei noch ausstehenden Spielen nicht mehr von Platz 1 in der Handball-Bundesliga verdrängt werden. Torhüter Manuel Neuer kehrt 2 Jahre nach seinem Rücktritt zur Fußball-Weltmeisterschaft in die deutsche Nationalmannschaft zurück. Bundestrainer Julian Nagelsmann berief den 40-Jährigen von Bayern München in seinen 26 Spieler umfassenden Kader für das anstehende Turnier und bestätigte damit entsprechende Presseberichte. Ebenfalls nominiert wurde etwa auch sein Vereinskollege Lennart Karl. Seit El Mala vom 1. FC Köln ist entgegen anderslautenden früheren Meldungen nicht vertreten. Die Weltmeisterschaft beginnt am 11. Juni und findet in den USA, Mexiko und Kanada statt. Bundesligist Wolfsburg und Zweitligist Paderborn haben sich im Relegations-Hinspiel 0:0 getrennt. Das Rückspiel findet am Montag in Paderborn statt. Und hier noch einmal die Übersicht. Der Bundestag hat eine Senkung der Flugticketsteuer beschlossen. Zum Auftakt des NATO-Gipfels erneuern die USA ihre Kritik an den europäischen Verbündeten. Der SC Magdeburg ist deutscher Handballmeister. Das Wetter in der kommenden Nacht im Norden und Nordosten wolkig, aber meist niederschlagsfrei, vereinzelt Nebel, sonst überwiegend gering bewölkt oder klar, Tiefstwerte 11 bis 5 Grad. Am Tage verbreitet sonnig, im Norden und Osten einige Quellwolken, 21 bis 30 Grad. Die weiteren Aussichten: am Samstag vielfach sonnig, im Norden und Nordwesten heiter bis wolkig, 25 bis 33 Grad. Das waren die Nachrichten.
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2: Mit Christiane Kess am Mikrofon herzlich willkommen zu unserem Journal vor Mitternacht. Wie lange sollen, können oder wollen wir arbeiten? Jede und jeder wird diese Frage anders für sich beantworten. Und deshalb ist sie auch, wenn sie politisch diskutiert wird, eine hochsensible Frage. Heute hat die Nachricht, das Rentenalter solle angeblich auf 70 Jahre erhöht werden, für Aufregung gesorgt. Was steckt dahinter? Wir ordnen das gleich ein. Was ist vom Vorschlag von Bundeskanzler Friedrich Merz zu halten, der Ukraine eine sogenannte assoziierte Mitgliedschaft, also so etwas wie eine Teilmitgliedschaft in der EU anzubieten? Dazu gleich ein Interview mit Lyudmila Melnik. Sie ist Präsidentin der Deutsch-Ukrainischen Gesellschaft. Und der deutsche Kader für die Fußball-WM steht. Informationen dazu am Ende dieser Sendung. Wenn es um die Rente geht und insbesondere das Renteneintrittsalter, schlagen die Wellen schnell hoch. Die Bundesregierung will das Rentensystem reformieren, denn, das ist ja seit Jahren bekannt, es gibt immer mehr Rentnerinnen und Rentner und immer weniger Beitragszahlerinnen und Beitragszahler. Die schwarz-rote Koalition hat eine Rentenkommission eingesetzt, die das Feld vorsortieren soll, bevor Union und SPD dann konkrete Beschlüsse fassen. Jetzt hat die Bild-Zeitung für Aufregung gesorgt, weil laut Bild das Renteneintrittsalter schrittweise auf 70 Jahre angehoben werden soll. Volker Findhammer berichtet.
3: Die Schlagzeilen waren deutlich. Die Rente mit 70 kommt, Beamte müssen nicht einzahlen und das Niveau der gesetzlichen Rente sinkt auf 46%, so die Bild-Zeitung unter Berufung auf vermeintliche Abreden in der Rentenkommission der Bundesregierung. Die Meldung sorgte prompt für erhebliche Irritationen, weil die 13-köpfige Rentenkommission vor einer gemeinsamen Verständigung auf einen abgestimmten Bericht eigentlich nicht an die Öffentlichkeit gehen soll, auch nicht mit möglichen Zwischenständen. So steht es zumindest in ihrem Arbeitsauftrag. Darauf verweist im Sender Welt auch Kanzleramtsminister Thorsten Frey.
4: Also das sind natürlich bislang Spekulationen, weil die Alterssicherungskommission, die wird erst im Juni ihre Ergebnisse abschließen und dann anschließend ihren Bericht vorstellen. Und wie solche Kommissionen arbeiten, da gehe ich davon aus, dass es da bis zum Schluss durchaus auch kontroverse Debatten geben wird. Deswegen glaube ich, muss man mit solchen Wasserstandsmeldungen sehr vorsichtig sein.
3: Allein von den Inhalten her begrüßt der Kanzleramtsminister die Tendenz dieser Aussagen, weil sie in dieser Form ohnehin zu den politischen Forderungen der Union in der Rentendebatte gehören.
4: Dass man sagt, dass wenn die Lebenserwartung steigt in Deutschland, sich das auch auf die Lebensarbeitszeit auswirken muss, ist es, glaube ich, durchaus sehr vernünftig. Das können wir nicht ausblenden, wenn wir gerechte Ergebnisse auch zwischen den Generationen erreichen wollen.
3: Damit ist aber der politische Streit bereits vor dem Vorliegen des vollständigen Berichts der Rentenkommission wieder eröffnet. Im Deutschlandfunk kontert der SPD-Sozialpolitiker Jan Dieren unter Verweis auf aktuelle Umfragen.
5: 74%, die sagen nein, das Renteneintrittsalter sollte nicht an die Lebenserwartung gekoppelt werden, sind also gegen eine Erhöhung des Renteneintrittsalters, insbesondere auch eine Rente mit 70. Und 86% der Menschen in Deutschland sagen, sie wollen auch weiterhin eine abschlagsfreie Rente nach 45 Jahren.
3: Anders gesagt, in dieser Form wäre das mit der SPD auch nicht zu machen. Dabei reicht der Arbeitsauftrag der Kommission ohnehin weiter. Sie soll sich zwar auch mit dem Renteneintrittsalter befassen, aber daneben auch mit der Frage der tatsächlichen Beitragszeiten der Versicherten, um mögliche Schlagseiten zu vermeiden, um auch politisch durchsetzbar zu sein. Eine pauschale Anhebung auf 70 Jahre wäre der falsche Schritt, sagt auch Dennis Radke, der Vorsitzende des CDU-Arbeitnehmerflügels. Und für Jasmin Fahimi, der Vorsitzenden des Deutschen Gewerkschaftsbundes, wäre dieser Ansatz ohnehin zu kurz gesprungen.
6: Die Rententhematik ist nicht ein mathematisches Problem, sondern wir müssen vor allem schauen, wie wir die Erwerbstätigen steigern. 2,5 Millionen Frauen in Teilzeit, die gerne mehr arbeiten möchten und es nicht dürfen. 3 Millionen junge Erwachsene, die keine abgeschlossene Ausbildung haben, nicht in den Arbeitsmarkt integriert werden. Viele 55- bis 65-Jährige, die keinen Fuß mehr an den Boden kriegen, wenn sie arbeitslos werden. Und dieses Erwerbspotenzial zu heben, würde vieles lösen in der Rentenpolitik und darüber wollen wir reden.
3: So die DGB-Vorsitzende am Morgen in der ARD. Gleich mehrere Mitglieder der Rentenkommission, wie etwa Pascal Reddich von der Union und Annika Klose von der SPD, sowie auch die Co-Vorsitzende Constanze Janda, sahen sich deshalb genötigt, die Meldung zu dementieren. Die Kommission werde ihre Arbeit erst im Juni abschließen und bislang seien in diesen Fragen noch keine abschließenden Empfehlungen getroffen worden.
2: Informationen von Volker Findhammer. Die Europäische Union unterstützt die Ukraine in ihrem Abwehrkampf gegen die russische Aggression. Von Beginn des Krieges an haben die Europäer sich an die Seite der Ukrainerinnen und Ukrainer gestellt. Und weil die USA sich unter US-Präsident Trump immer weiter aus der militärischen Unterstützung zurückgezogen haben, trägt Europa hier mittlerweile den Löwenanteil. Im Hintergrund laufen die Beitrittsverhandlungen zwischen der Ukraine und der EU. Bundeskanzler Friedrich Merz hat jetzt eine Art vorübergehende Teilmitgliedschaft des Landes in der Europäischen Union ins Spiel gebracht, in einem Brief an die EU-Spitzen. Sabrina Fritz berichtet.
7: Der Vorschlag von Bundeskanzler Merz ist nicht ganz neu. Bereits beim letzten EU-Gipfel auf Zypern forderte er:
8: Ich habe aber vorgeschlagen, dass wir jetzt einmal einen Prozess beginnen in der Europäischen Union mit einer Heranführungsstrategie der Ukraine an die Europäische Union, an deren Ende natürlich auch die volle Mitgliedschaft stehen soll. Aber wir brauchen dahin Zwischenschritte.
7: Die Ukraine hat den Antrag auf eine Mitgliedschaft in die Europäische Union kurz nach dem Angriff der Russen gestellt. Seitdem hat das Land den Beitrittsprozess im Eiltempo vollzogen. Während Länder wie Montenegro oder Albanien seit über 15 Jahren an einer Mitgliedschaft in der EU arbeiten, hat die Ukraine innerhalb von 4 Jahren wichtige Hürden genommen. Dazu gehört unter anderem, dass das Land in den Bereichen Justiz, Korruptionsbekämpfung oder Schutz von Minderheiten bestimmte Voraussetzungen erfüllen muss. Ob diese mit den Vorgaben der EU übereinstimmen, wird regelmäßig überprüft. Wenn die EU und ihre Mitgliedsländer an alle Reformen einen Haken machen, können die Verhandlungen in allen 6 Bereichen begonnen werden. An diesem Punkt ist die Ukraine gerade. Wenn das größte EU-Land Deutschland für die Ukraine allerdings eine Mitgliedschaft mit weniger Rechten vorsieht, hat dies Auswirkungen auf das gesamte Beitrittsverfahren. Für Funda Tekin, Direktorin des Instituts für europäische Politik in Berlin, hat der Merz-Vorschlag dennoch Vorteile.
9: Ich finde den Vorschlag gut und das aus drei Gründen. Zum einen denke ich, dass die Zukunft der EU-Erweiterung in einer Flexibilisierung der Mitgliedschaft liegen muss. Zum anderen handelt es sich um einen konkreten Vorschlag, der die Debatte um die Notwendigkeit alternativer Modelle für den Beitrittsprozess revitalisiert.
7: Schon jetzt hätten Mitglieder unterschiedliche Rechte, zum Beispiel wer den Euro hat oder wer im Schengen-Raum ist. Und auch Tobias Krämer, SPD-Abgeordneter und Außenpolitiker im EU-Parlament, sieht das nur als eine Vorstufe für eine Vollmitgliedschaft.
10: Gleichzeitig ist natürlich klar, dass es hier keine Mitgliedschaft erster und zweiter Klasse geben kann, sondern dass eine solche Assoziierungsmitgliedschaft der Ukraine in der EU vor allem eine Beschleunigung des Prozesses zur Vollmitgliedschaft ist, parallel dazu läuft und der Ukraine jetzt schon gewisse Rechte einräumt, damit hier eben sehr auch klar wird gegenüber, sei es den USA oder Russland und anderen, dass der Weg hier klar ist zu einer Vollmitgliedschaft der Ukraine.
7: Die Zustimmung für einen Beitritt der Ukraine ist wahrscheinlicher geworden, seit Russland-Freund Viktor Orban die Bühne verlassen hat. Aber auch Ungarn hat seine Bedingungen. So müsse die ungarische Minderheit in der Ukraine besser behandelt werden, heißt es auch von der neuen Regierung in Budapest. Und Polen hat vor allem seine Landwirte im Blick, die von Getreideexporten aus der Ukraine bedroht werden könnten. Außerdem könnten die ukrainischen Landwirte eine der größten Subventionsempfänger aus dem EU-Agrartopf werden, da sie riesige Flächen bewirtschaften. Doch die größte Hürde bleibt, dass die EU ein Land aufnehmen würde, das sich im Krieg befindet. Was das für den EU-Beistandsartikel bedeutet, den es auch für die EU-Länder gibt, an diesen Antworten wird gerade in Brüssel heftig gearbeitet. Für den SPD-Abgeordneten Krämer wäre ein Beitritt auch ein Signal an den russischen Präsidenten Putin.
10: Denn es geht ja am Ende darum, dass wir einen nachhaltigen Frieden in Europa wieder haben und nicht nur eine kurze Waffenruhe, die dann dazu führt, dass Putin sich überlegt, wo greife ich als nächstes an oder wie schnell kann ich mich vorbereiten, den Krieg in der Ukraine wieder loszutreten. Nein, wir brauchen hier ganz klare Sicherheitsgarantien.
7: Inzwischen bietet sich die Ukraine als Partner an, von dem auch die EU profitieren könnte. Beispiel Verteidigung. Das Land hat seit dem Angriff durch Russland eine der modernsten Kriegsführungen entwickelt. Bei Drohnenproduktion und KI-Anwendungen ist die Ukraine weltweit führend.
2: Sabrina Fritz berichtete. Und kurz vor der Sendung habe ich dazu mit Ljudmila Melnik, der Präsidentin der Deutsch-Ukrainischen Gesellschaft, folgendes Interview geführt. Am Telefon ist Ljudmila Melnik, Präsidentin der Deutsch-Ukrainischen Gesellschaft. Guten Abend, Frau Melnik.
11: Guten Abend.
2: Dieser Vorschlag von Friedrich Merz einer assoziierten Mitgliedschaft oder man könnte vielleicht sagen einer Teilmitgliedschaft der Ukrainer in der EU, was halten Sie davon?
11: Naja, nur ein Blick in das Dokument zeigt, welche Bedeutung der Bundeskanzler der Ukraine beimisst. Auf 4 Seiten von 5 Seiten handelt es sich um die Ukraine, obwohl auch die Rede von Moldau und den Westbalkan ist. Und ich sehe schon, dass als Versuch, den EU-Beitritt der Ukraine zu beschleunigen und nicht über 20 oder 30 Jahre hinaus zu zögern. Und meiner Meinung nach, der Vorschlag gilt als Grundstein für eine sehr wichtige und wahrscheinlich geschichtsträchtige Diskussion.
2: Gut, das schätzen Sie so ein. Wir werden sehen, was draus wird. Man fragt sich im Moment so ein bisschen, wie könnte denn so eine assoziierte Mitgliedschaft genau aussehen? Also Friedrich Merz schlägt ja unter anderem vor, dass Kiew an Sitzungen der EU-Institutionen teilnimmt ohne Stimmrecht. Ist das nicht so ein bisschen oder wäre das, muss man sagen, nicht so ein bisschen eine Mitgliedschaft zweiter Klasse?
11: Die Ukraine wird wahrscheinlich nicht sehr begeistert davon sein. Wir haben noch keine offizielle Reaktion seitens Kiew gehört. Aber man muss auch sagen, das sind nur Vorschläge, die eher politisch sind und nicht rechtlich bindend. Sollten zentrale politische Ämter in Zukunft anders besetzt werden, und das wird auch der Fall sein, wenn neue Wahlen dann stattfinden, dann wird keiner der Ukraine garantieren, dass die Vorschläge von Merz dauerhaft Bestand haben. Da sehe ich das eher skeptisch und ich gehe davon aus, dass wir hier auch kritische Rückmeldungen aus Kiew bekommen.
2: Davon ist wahrscheinlich auszugehen. Frau Melnik, warum ist der EU-Beitritt für die Ukraine so wichtig?
11: Beim EU-Beitritt für die Ukraine handelt es sich darum, die Ukraine als Staat aufrechtzuerhalten. Wir sehen schon, dass Russland versucht, den EU-Beitritt auf den Verhandlungstisch zu bringen. Das haben wir bei dem 28-Punkten-Plan gesehen. Und ich glaube, das ist auch die Möglichkeit für die Ukraine, Reformen aufrechtzuerhalten und letztendlich ein Teil der europäischen Familie zu werden.
2: Was wäre denn umgekehrt ein strategischer Vorteil für die EU, wenn die Ukraine beitritt?
11: Wir haben bereits in diesem Brief von Herrn Merz gesehen, dass die EU schon das Interesse hat am Austausch mit Blick auf militärische Know-how. Das weiß auch die Ukraine. Und ich glaube, die Ukraine wird auch nicht sich darauf einlassen und zu sagen, wir sind bereit, unsere Erfahrung einfach so zu geben, ohne konkrete Vorschläge auf den EU-Beitritt zu haben. Nur mit Blick auf den militärische Kenntnisse und Erfahrung kann die EU sich davon profitieren, aber nicht nur davon.
2: Aber auf der anderen Seite gibt es natürlich in der EU auch einige Skepsis gegenüber einem möglichen Beitritt der Ukraine. Schauen wir mal auf ein paar Punkte. Die Ukraine ist Opfer des russischen Angriffskrieges und es gibt einen EU-Beistandsartikel, der offenbar rechtlich nicht so ganz eindeutig ist, was das bedeutet. Es heißt, an den Antworten wird in Brüssel gearbeitet. Aber man kann wahrscheinlich relativ eindeutig sagen, niemand in der EU will in diesen Krieg hineingezogen werden. Was antworten Sie den Leuten?
11: Naja, wir befinden uns schon längst im Krieg. Wir sehen, dass die EU sich heute reformiert und versucht, sich auch als geopolitischer Akteur wahrzunehmen und auch sich zu ändern. Und die EU hat jetzt gar keine andere Chance. Deswegen mit Blick auf den EU-Beitritt der Ukraine ist es wichtig zu verstehen, dass die Ukraine der EU auch die Sicherheit mit sich bringt. Ich sehe, was in diesem Vorschlag von Herrn Merz zum Beispiel nicht kommt, nämlich der Vorschlag, dass die Ukraine volle Mitgliedschaft beim Binnenmarkt bekommt. Und ich glaube, das ist unglaublich wichtig. Die Ukraine muss komplett in den Binnenmarkt der Europäischen Union integriert werden. Und das wäre gut, wenn sozusagen auch darüber diskutiert wird.
2: Aber bleiben wir nochmal bei diesem EU-Beistandsartikel. Friedrich Merz spricht von Sicherheitsgarantie. Wie verstehen Sie das? Bedeutet das, dass die EU künftig, wenn es nach Friedrich Merz geht und sich dieser Vorschlag vielleicht sogar durchsetzen sollte, dass die EU stärker für die Ukraine militärisch einstehen müsste?
11: Naja, wir erleben heute auch Diskussionen in der Europäischen Union darüber, dass die europäische Armee geschaffen werden soll. Und man kann nur davon ausgehen, dass das wir in Zukunft erleben oder vielleicht wird sich noch andere Vorschläge sozusagen kommen. Aber die neue Sicherheitsarchitektur wird entstehen und wir haben jetzt gar keine Antwort darauf, wie das aussehen wird. Das Einzige, was wir schon sagen können, die Diskussionen finden statt.
2: Und was diesem möglichen EU-Beitritt der Ukraine auch noch im Weg steht, sind doch eine ganze Menge Mängel im Land selber noch. Es hapert noch bei der Rechtsstaatlichkeit, beim Minderheitenschutz, bei der Korruption, die teilweise bis ins engste Umfeld von Präsident Zelensky reicht. Muss man nicht vor diesem Hintergrund sagen, die Ukraine ist nicht annähernd reif für die EU?
11: Die Ukraine führt Reformen durch und wir sehen auch, dass die Institutionen, die nach dem Maidan 2014 geschaffen wurden, die funktionieren. Ich kann mir zum Beispiel nicht vorstellen, dass wir noch vor ein paar Jahren solche Korruptionsskandale erlebt hätten, die von Institutionen aufgedeckt wären. Und ich sehe das schon als positiv. Wenn wir über die Korruption in der Ukraine sprechen, bedeutet das nicht automatisch, dass dagegen nichts gemacht wird. Das ist eher als positives Zeichen und auch als Zeichen davon, dass die Institutionen funktionieren.
2: Frau Melnyk, abschließend gefragt, sehen Sie in dem Vorschlag von Friedrich Merz ein Signal an die Ukraine?
11: Das ist ein Signal nicht nur an die Ukraine, sondern auch an andere europäische Staaten, sich sehr ernst mit den Diskussionen zu beginnen, wie wir den EU-Beitritt der Ukraine beschleunigen können. Und das ist für mich ein sehr positives Signal, der von diesem Brief ausgeht.
2: Und ist es auch ein Signal an Russland?
11: An Russland ist schwierig zu sagen, was Russland als Signal interpretiert. Aber Hauptsache, der EU-Beitritt darf auf gar keinen Fall auf den Verhandlungstisch kommen und dass Russland ein Veto bekommt über den EU-Beitritt der Ukraine zu entscheiden.
2: Sagt Ludmila Melnik, sie ist Präsidentin der Deutsch-Ukrainischen Gesellschaft. Frau Melnik, vielen Dank für das Interview.
11: Danke Ihnen.
2: Die deutsche Wirtschaft schwächelt seit langem. Die aktuelle Regierung wollte das nach ihrem Amtsantritt schnell ändern. Aber vieles liegt dabei gar nicht in ihren Händen. Spätestens seitdem die USA und Israel den Iran angegriffen haben und die Straße von Hormus als wichtige Transportroute für Öl und Gas blockiert ist, ist klar, so schnell wird das nichts mit dem Aufschwung. Jetzt hat auch die Europäische Kommission ihre Prognose für das Wirtschaftswachstum in Deutschland in diesem Jahr halbiert. Auch für die EU insgesamt läuft es schlechter als erwartet. Informationen von Vincent Tandler-Schneider.
12: Es waren keine guten Nachrichten, die EU-Wirtschaftskommissar Dombrovskis heute verkündete. Die Prognose für das Wirtschaftswachstum in der Europäischen Union liegt für dieses Jahr nur noch bei 1,1%. Weniger noch als in der letzten Analyse im Herbst. Grund seien vor allem die hohen Energiepreise, ausgelöst durch den Ausbruch des Krieges im Iran, so der Wirtschaftskommissar. Der Konflikt im Nahen Osten hat zu einer beispiellosen Störung der Energieversorgung geführt. Die gestiegenen Energiepreise belasten bereits jetzt unsere Verbraucher und Unternehmer. Die Energiekosten treiben die Preise in der ganzen europäischen Wirtschaft hoch. Das zeigt sich auch in der Inflation. Für dieses Jahr schätzt die Kommission die Inflationsrate auf 3,1%, ein ganzer Prozentpunkt mehr als in der letzten Prognose. Dabei geht es aber nicht allen EU-Staaten gleich. Viele Länder liegen bei unter 1% erwarteten Wachstum, so auch Deutschland mit 0,6%. Die Kommission hat damit die Prognose für Deutschland halbiert. Manche Länder schneiden dabei deutlich besser ab. Polen, Litauen und Malta zum Beispiel. Zwar habe die Europäische Union aus den Energiekrisen der letzten Jahre gelernt, so Kommissar Dombrovskis, daher hätte es die EU härter treffen können. Aber die hohen Energiekosten und die Wirtschaftsschwäche führen laut Prognose zu höheren Staatsschulden bei den Mitgliedsländern. Das besorgt den EU-Kommissar. Es gebe noch mehr Baustellen als die hohen Energiepreise, sagt Rebecca Christie, Ökonomin beim Brüsseler Think Tank Brügel. Zum Beispiel die Anzahl der Jobs in der EU. Das muss sich verbessern. Die Produktivität muss sich verbessern. Sonst kann sich Europa den Lebensstandard nicht mehr lange leisten. Dennoch, ob die Vorhersage der EU-Kommission eintreffe, hänge stark von der Energiekrise und der Entwicklung in Nahost ab, so Wirtschaftskommissar Valdis Dombrovskis. Vieles sei offen. Die Prognose ist von einer ungewöhnlich hohen Unsicherheit geprägt, selbst gemessen an den letzten Jahren. Immerhin, für 2027 erwartet die Kommission wieder mehr Wachstum.
2: Informationen von Vincent Tandler-Schneider. Das Bundesverfassungsgericht hat heute über die finanzielle Unterstützung für Asylbewerberinnen und Bewerber geurteilt. Das Ergebnis: Asylleistungen dürfen unter der Sozialhilfe liegen. Konkret ging es um einen Fall, in dem einer alleinerziehenden Mutter aus Eritrea und ihrem Kind etwas mehr als 1.000 Euro zustanden. Während ein Gericht an der Vereinbarkeit mit dem Grundgesetz zweifelt, sehen die Verfassungshüter das anders. Doch es gibt auch einen Kritikpunkt. Einzelheiten von Alena Lagmüller.
13: Nina Markovic ist Anwältin für Migrationsrecht in Bremen. Sie kennt viele Menschen, die nach Deutschland geflüchtet sind und weiß, vor welchen Herausforderungen sie stehen.
14: Das Erlernen der deutschen Sprache, sich über die Lebensverhältnisse und die rechtlichen Rahmenbedingungen zu informieren, Kontakt zu im Ausland lebenden Familienangehörigen und Freundinnen wieder aufzubauen und zu halten, stellen sie nicht nur vor tatsächliche Herausforderungen, sondern ist mit nicht unerheblichen Kosten verbunden.
13: Trotz dieser Kosten bekommen Geflüchtete in den ersten 36 Monaten nach der Ankunft in Deutschland weniger als andere Sozialhilfeempfänger. Für den Kinobesuch, einen Sportkurs oder Bildung ist kein Extrageld vorgesehen. Der Grund? Der Gesetzgeber geht davon aus, dass die Menschen dafür keinen Bedarf haben, weil sie erst kurz in Deutschland sind und auch unklar ist, wie lange sie bleiben. Rechtsanwältin Nina Markovic findet das nicht nachvollziehbar. Sie kritisiert, dass der Gesetzgeber keine Beweise dafür hat, dass die Menschen kurz nach der Ankunft in Deutschland keinen Bedarf an Kultur und Bildung hätten.
14: Es handelt sich vielmehr um nicht nachvollziehbare und tragfähige Wertungsentscheidungen des Gesetzgebers.
13: Das Bundesverfassungsgericht hat diese sogenannten Minderbedarfe nun gebilligt. Zumindest, wenn es um Menschen geht, die aufgrund einer Duldung in Deutschland sind. Die Richterinnen und Richter finden es nachvollziehbar, dass zumindest Menschen, die in Deutschland geduldet sind, in den ersten 15 Monaten in Deutschland weniger Bedarf an Freizeit und Bildung haben. Eine Untersuchung, die Beweise für diese Annahme bringen könnte, verlangt das Bundesverfassungsgericht vom Gesetzgeber nicht. Trotzdem entschieden die Karlsruher Richterinnen und Richter, dass die Leistungen in den Jahren 2018 und 2019 zeitweise insgesamt zu niedrig waren. Der Grund? Es wurde bei der Bemessung der Leistungen eine veraltete Datengrundlage verwendet. Eigentlich hätte den Geflüchteten mehr Geld zugestanden. Es sei verfassungswidrig, dass die Leistungen nicht entsprechend aktueller Daten angehoben worden seien. Nachzahlen müsse der Staat den Geflüchteten aber nichts.
2: Alina Lagmüller berichtete. Ein weiteres Urteil sorgte heute für Aufmerksamkeit. In diesem Fall geht es um kirchliches Arbeitsrecht. Die Kirchen in Deutschland haben hier einen Sonderstatus. Laut Grundgesetz haben sie ein Selbstbestimmungsrecht, das ihnen auch erlaubt, zum Beispiel eigene Tarifverträge auszuhandeln oder besondere Anforderungen bei der Anstellung von Beschäftigten zu stellen. Mit einem solchen Fall hat sich heute das Bundesarbeitsgericht in Erfurt befasst. Erneut muss man sagen, denn eigentlich hatte es hierzu schon im Jahr 2018 ein Urteil gefällt. Wolfgang Henschel berichtet.
15: Die Anfänge des Falles gehen zurück bis in das Jahr 2012. Damals schrieb die Diakonie der Evangelischen Kirche eine Stelle aus. Dabei ging es um ein Forschungsprojekt zu Antirassismus. Erwartet wurde laut Ausschreibung, dass Bewerber Kirchenmitglied sind. Die konfessionslose Sozialpädagogin Vera Egenberger bewarb sich. Die Stelle erhielt aber ein evangelischer Bewerber. Egenberger sah sich aus religiösen Gründen diskriminiert und klagte auf Entschädigung. Das Bundesarbeitsgericht sprach unter Berücksichtigung einer Entscheidung des Europäischen Gerichtshofes der Klägerin 2018 zunächst eine Entschädigung zu. Diese Entscheidung hob das Bundesverfassungsgericht 2025 allerdings auf. Das BAG habe das Selbstbestimmungsrecht der Kirchen, auch im Arbeitsrecht, nicht ausreichend berücksichtigt, so die Karlsruher Richter. Das BAG in Erfurt musste den Fall deshalb neu prüfen und entschied diesmal anders. Markus Krumbiegel, Vorsitzender des 8. Senats.
16: Religionsgemeinschaft können als Einstellungsvoraussetzung eine Kirchenzugehörigkeit verlangen, wenn diese nach der Art der Tätigkeit oder den Umständen ihrer Ausübung angesichts des Ethos der Religionsgemeinschaft eine gerechtfertigte berufliche Anforderung darstellt.
15: Der Klägerin steht keine Entschädigung zu. Das gilt aber nur für den konkreten Fall. Bei Stellen, bei denen das christliche Profil nicht entscheidend ist, können Arbeitsgerichte anders entscheiden. Saskia Klug, Sprecherin des BAG.
17: Und dieses jeweils im Einzelfall zu prüfen, anhand der Stelle, um die es tatsächlich geht, ob diese Anforderungen erfüllt sind, dann ist diese Einstellungsvoraussetzung der Kirchenzugehörigkeit gerechtfertigt, andernfalls nicht.
15: Die Diakonie zeigte sich zufrieden mit dem Urteil. Es macht laut Personalvorstand Jörg Krutschnitt klar:
18: Kirche und Diakonie dürfen besondere Anforderungen an Stellen mit besonderer Verantwortung für das christliche Profil stellen.
15: Nach Angaben von Krutschnitt hat die Diakonie in den letzten Jahren bereits ihre Regeln für die Einstellungsverfahren geändert.
18: Wir arbeiten für eine solidarische Gesellschaft. Wer dabei mitarbeiten will, braucht für die allermeisten Tätigkeiten keine Kirchenmitgliedschaft mehr.
15: Die unterlegene Klägerin Egenberger erklärte, sie sei zwar traurig, aber
19: erste und längerfristige Reaktion ist, dass ich über die 13 Jahre, die der Klageweg gedauert hat, eine ganze Menge erreichen konnte. Es wurden die innerkirchlichen Regeln zum Einstellungsverfahren geändert.
15: Auch laut Egenbergers Rechtsanwältin Angelika Capella hat das von ihrer Mandantin vorangetriebene Verfahren dazu geführt, dass das Kirchenarbeitsrecht, Zitat, neu austariert worden sei.
20: Gewinnen ist immer schöner als verlieren. Aber dennoch ist gerade in diesem Verfahren so viel erreicht worden, dass man da wirklich erhobenen Hauptes, wenn auch mit einer Träne im Auge, das Gericht verlassen kann.
15: In Deutschland sind mehrere hunderttausend Menschen bei den Kirchen und ihren Verbänden beschäftigt.
2: Der Bericht von Wolfgang Henschel. Die Debatte über eine mögliche Neuregelung der Organspende in Deutschland nimmt Fahrt auf. Zuletzt hatte sich eine Gruppe von Abgeordneten im Bundestag formiert, die einen neuen Anlauf für eine tiefgreifende Reform nehmen will. Demnach soll automatisch jeder zum Organspender werden, außer er widerspricht. Heute kam die Gegenrede einer weiteren fraktionsübergreifenden Gruppe. Sie will, dass es in Deutschland bei der sogenannten Entscheidungslösung bleibt. Das heißt, wer Organspender sein will, muss zu Lebzeiten ausdrücklich zustimmen. Liegt keine Erklärung vor, haben die Angehörigen das letzte Wort. Chris Bredow berichtet.
0: Eines möchte die Grünen-Gesundheitspolitikerin Kirsten Kappert-Gonter gleich zu Beginn klarstellen. Sie und ihre Mitstreiter wissen um das Problem. Um die rund 8000 Menschen, die in Deutschland auf ein Spenderorgan warten, und um die rund 1000, die jedes Jahr sterben, weil es kein Organ für sie gibt.
21: Unsere Gruppe ist dezidiert für Organspende. Wir sind der Auffassung, jedes Spendeorgan rettet potenziell Leben.
0: Die Frage sei aber, darf Schweigen als Zustimmung gelten in der so wichtigen Frage, ob man nach seinem Tod Organe spenden möchte?
21: Und da sagen wir nein, weil wir sicherstellen wollen, dass die Menschen, die Organe spenden, auch zu Lebzeiten gesagt haben, ja, das will ich. Nur dann ist es eine wirkliche Spende.
0: Die Selbstbestimmungsrechte über den eigenen Körper, so drückt Kappert-Gonter es aus, dürften nicht mit dem Tod enden. Gründungsmitglieder der Gruppe im Bundestag, die das so sieht, sind 11 Politiker von Union, SPD, Grünen und Linken. Sie argumentieren auch mit internationalen Studien, wonach ein Systemwechsel nicht automatisch zum Erfolg führen würde. In Ländern wie Lettland, Ungarn oder Polen sei zwar automatisch jeder ein Spender, trotzdem seien deren Spendezahlen schlecht. Aus Sicht von Lars Castellucci von der SPD sind andere Faktoren entscheidend.
22: Es gibt Krankenhäuser, die sind 10-mal besser bei der Frage von Organentnahmen als andere. Das zeigt, dass es in der Frage der Organisation vor Ort, aber auch in der Frage der Aufklärung und vor allem auch in der Zugänglichkeit der Registrierung für das neue Portal, in dem man seinen Willen dokumentieren kann, dass wir da absolut noch Luft nach oben haben. Und diese Potenziale, die wollen wir mit unserem Antrag heben.
0: Der SPD-Politiker findet auch, dass der Staat in einer so wichtigen Frage von den Menschen nicht als übergriffig empfunden werden darf. Atesh Gürpinar von der Linken plädiert für eine massive Informationskampagne wie in den 1980er Jahren, als der Staat die Menschen über HIV und AIDS aufgeklärt hatte. Die Gruppe derer, die einen Systemwechsel hin zur sogenannten Widerspruchslösung anstrebt, glaubt nicht an einen Erfolg solcher Bemühungen. Gitta Connemann von der CDU hatte zuletzt gesagt, dass vieles ja schon versucht worden sei.
23: Dazu gehören beispielsweise die Stärkung der Krankenhäuser, die Stärkung der Transplantationsbeauftragten, das Zusammenspiel der Strukturen, die Erhöhung übrigens auch finanzieller Vergütungen. Aber alles das hat nichts gewirkt.
0: Die Diskussion über die Organspende dürfte demnächst im Bundestag weitergehen. Beide Gruppen sind sich nach Angaben der Politiker einig, dass es zunächst eine Orientierungsdebatte im Parlament geben soll. Einen konkreten Termin dafür gibt es demnach aber noch nicht.
2: Chris Berdo berichtete, und wir kommen um 23.39 Uhr zu Kurzmeldungen dieses Tages. Lange wurde über einen Einstieg der Bundesregierung beim Panzerbauer KNDS diskutiert. Jetzt gibt es eine Entscheidung. Mit 40% will sich der Bund beteiligen. Mario Kubina.
24: Mittelfristig hält man in Berlin allerdings einen geringeren Anteil für ausreichend. Der SPD-Abgeordnete Andreas Schwarz spricht von einer richtigen Entscheidung. Deutschland sei damit gleichauf mit Frankreich bei dem Rüstungskonzern engagiert. Und aus Sicht des verteidigungspolitischen Sprechers der Unionsfraktion, Thomas Erndl, werden damit deutsche Industrie- und Sicherheitsinteressen gewahrt. Der Anlass für den geplanten Staatseinstieg: KNDS dürfte demnächst an die Börse gehen. Die Firma stellt zum Beispiel Kampf- und Schützenpanzer sowie Artilleriegeschütze her. Deshalb spielt KNDS eine wichtige Rolle bei der Modernisierung der Bundeswehr. Dass auch Frankreich an Bord ist, liegt an der Unternehmensgeschichte. KNDS ist aus einem Zusammenschluss einer deutschen und einer französischen Firma hervorgegangen. Eine deutsche Beteiligung könnte sich auf mehrere Milliarden Euro belaufen. Abgewickelt werden soll das Ganze dem Vernehmen nach über die Staatsbank KfW. KNDS hat 11 Standorte in Deutschland, unter anderem in München, Hamburg und Kassel.
2: Israel hat alle Aktivisten der sogenannten Gaza-Hilfsflotte aus dem Land abgeschoben. Bettina Meyer.
25: Zuvor waren die mehr als 400 Aktivisten verhört worden. Dazu wurden die Festgenommenen vom Hafen Ashdod in ein Gefängnis verlegt. Israel begründete die Festnahme der mehr als 400 Aktivisten damit, dass diese die Souveränität des Staates Israel und die Seeblockade von Gaza untergraben wollten. Vertreter der Menschenrechtsorganisation Adala, die Zugang zu den Aktivisten bekommen hatten, bezeichneten die Vorwürfe gegen sie als unbegründet, konstruiert und absurd. Sie sprachen davon, dass ihre Mandanten gezielte psychische und physische Misshandlung erfahren hätten. Unterdessen hat Italien die EU-Chefdiplomatin Kaja Kallas aufgerufen, eine Diskussion auf Unionsebene über mögliche Sanktionen gegen Israels Polizeiminister Ben-Gvir auszusprechen. Der Grund seien dessen inakzeptable Handlungen, bei denen die Aktivisten in internationalen Gewässern festgesetzt und Schikanen sowie Demütigungen ausgesetzt wurden, unter Verletzung der grundlegendsten Menschenrechte, so Italiens Außenminister Tajani. Das Vorgehen des rechtsextremen Regierungspolitikers Ben-Gvir war international auf heftige Kritik gestoßen.
2: Der Bundestag hat mit den Stimmen von CDU, CSU, SPD und AfD eine Senkung der Luftverkehrssteuer beschlossen. Dadurch sollen deutsche Flughäfen für Airlines attraktiver werden. Bianca Schwarz.
1: Das Fliegen wird durch die Senkung der Luftverkehrssteuer eher nicht günstiger. Denn hier geht es nicht um eine finanzielle Entlastung der Passagiere, sondern um eine Entlastung der Luftfahrtindustrie selbst. Die Branche klagt darüber, dass die Kosten in Deutschland im Vergleich zu anderen Ländern viel zu hoch seien. Der Flugverkehr in Deutschland ist seit Corona zurückgegangen. Für die Bundesrepublik heißt die Steuersenkung 185 Millionen Euro weniger Steuereinnahmen in diesem Jahr, 330 Millionen Euro weniger im nächsten Jahr. Laute Kritik an der Senkung der Luftverkehrssteuer kommt von Umweltverbänden und von den Parteien Grüne und Linke. Beide Parteien haben gegen die Steuersenkung gestimmt. Die niedrigere Steuer gilt ab Juli.
2: Und was heute an der Börse wichtig war, fasst Robert Minde zusammen.
3: Am deutschen Aktienmarkt ist eine dreitägige Gewinnserie heute gerissen. Trotz guter Vorgaben von der Wall Street konnte der DAX seine anfänglichen Tageshöchststände nicht behaupten und schloss leichter. Am Ende ging der deutsche Leitindex bei 24.606 Punkten um 0,5% tiefer aus dem Handel. Der Index bleibt damit weiter unter der psychologisch wichtigen runden Marke von 25.000 Punkten. Auch erneut sehr robust ausgefallene Geschäftszahlen von KI-Chip-Riese Nvidia halfen nicht. Die Zahlen zeigten zwar, dass der KI-Boom weitergeht, für neue Kurshöhen bei der Nvidia-Aktie reicht das aber nicht. Das Papier war schon im Vorfeld auf einen Rekord hochgelaufen. Ein Niveau, das nun bestätigt wurde und den US-Konzern zum wertvollsten Börsenunternehmen der Welt macht. Von solchen Superlativen ist man in Deutschland weit entfernt, zumal der KI-Boom hauptsächlich an der Wall Street stattfindet. Die Iran-Krise bereitet den Anlegern hierzulande weit größere Sorgen und wird immer mehr zur Hängepartie. In der Folge steigen auch die Ölpreise immer weiter. Für die deutsche Wirtschaft ist das schlecht, was jetzt auch die EU-Kommission zu Papier gebracht hat. Sie halbierte für 2026 die Konjunkturerwartungen für Deutschland. In ihrer neuesten Frühjahrsprognose für 2026 erwartet die Brüsseler Behörde einen Anstieg des Bruttoinlandsproduktes um lediglich noch 0,6%.
2: Es ist ein mit Spannung erwarteter Börsengang der von Elon Musks US-Raumfahrtkonzern SpaceX. Voraussichtlich im Juni wird es soweit sein und das könnte sämtliche Börsengänge der Geschichte in den Schatten stellen. Davor hat das Unternehmen seine Zahlen offengelegt. SpaceX schrieb zuletzt einen Milliardenverlust, rechnet aber mit potenziell astronomischen Umsätzen. Zu den Chancen und Risiken, Mischa Erhardt.
4: Der geplante Börsengang von SpaceX sprengt jedes bisher dagewesene Maß. Frei nach dem Motto »The sky is the limit« steht dem Unternehmen in der Fantasie einiger Investoren buchstäblich das Weltall offen.
5: Das alles so interessant, weil es einfach viele Geschäftsmodelle bietet,
4: sagt Eckhard Schulte von der Vermögensverwaltung MindSky.
5: Denken wir an den Massenmarkt Satelliteninternet, aber auch der Abbau von Rohstoffen. Und im All scheint eben immer die Sonne. Das heißt, wir können Energie erzeugen. Es gibt ja auch Überlegungen, Rechenzentren deswegen ins All zu verlegen. Und auch für Militär und Verteidigung ist die Nutzung des Weltalls essentiell.
4: Genau lässt sich der Börsengang, der wahrscheinlich Mitte Juni kommen soll, noch nicht beziffern. Beobachter gehen aber davon aus, dass SpaceX mit einem Volumen von 75 Milliarden US-Dollar an die Börse gehen könnte. Das würde den bisherigen Rekordhalter Saudi Aramco um das Dreifache übertreffen. Experten trauen dem Unternehmen von Elon Musk einen Börsenwert von 1,75 Billionen US-Dollar zu. Allerdings würde man sich mit einem Unternehmensanteil, also Aktien, auch den schillernden Milliardär selbst ins Depot legen. Denn seine Macht in dem Unternehmen scheint ebenso unbegrenzt wie der Versuch, nach den Sternen zu greifen. Eckhard Schulte.
5: Also er hält ja rund 80% der Stimmrechte und seine Rolle hier ist noch bedeutender als die bei Tesla. Und das heißt natürlich im Umkehrschluss, wenn Sie eine Person haben, die ein Unternehmen so dominiert, ist natürlich das Schicksal dieser Firma auch sehr, sehr stark mit dem Verhalten dieser Person verknüpft.
4: So ist Elon Musk zugleich der Boss von SpaceX, sein Technikchef und der Vorsitzende des Verwaltungsrates und behält über spezielle Aktien stark die Kontrolle über das Unternehmen. Dass viel Hoffnung auf die Zukunft mit diesem Börsengang verknüpft ist, zeigen auch die Unternehmenszahlen. So hat SpaceX bei einem Umsatz von 19 Milliarden im vergangenen Jahr einen Verlust von 5 Milliarden US-Dollar eingefahren. Hohe Investitionen für die Entwicklung einer großen Rakete und in die KI-Tochter xAI verbrennen enorme Mengen an Kapital. Neben SpaceX rüsten sich auch noch andere Großkandidaten im amerikanischen Technologiesektor für einen Börsengang. So bereitet die ChatGPT-Mutter OpenAI ebenfalls den Sprung auf das Börsenparkett vor. Und dabei ist die Stellung von OpenAI nicht nur als Aushängeschild für die gesamte KI-Branche zentral.
5: OpenAI ist auch so wichtig, weil es so tief verbunden ist mit Microsoft, Oracle, auch Nvidia durch diese ganzen Kreisgeschäfte, die hier zustande gekommen sind in den letzten Quartalen. Und wenn OpenAI nicht liefert, hat eben die ganze Tech-Welt wirklich ein Problem. Das heißt, das wird ein ganz wichtiger Gradmesser für den Puls von der KI-Welt.
4: So Eckhard Schulte vom Vermögensverwalter MindSky. Auch bei OpenAI oder dem geplanten Börsengang der Konkurrentin Anthropic stecken also jede Menge Risiken. Wie meist, wenn neue Technologien als vielversprechende Wette auf die Zukunft erscheinen, andererseits mit ihnen aber auch das Risiko des Scheiterns einhergeht. Ulrich Kater, Chefvolkswirt der Degerbank, fasst das so zusammen.
6: Viel Unsicherheit, aber eben auch erfahrungsgemäß, historisch betrachtet, sehr hohe Chancen. Das sind die Zutaten zu solchen Technologiewellen. Wir haben es vor 25 Jahren im Bereich Internet erlebt, wir leben es jetzt im Bereich KI. Und das sind bei weitem nicht die einzigen Technologiewellen, die eben auch an den Aktienmärkten ihre Spuren hinterlassen.
2: Der Bericht von Mischa Erhardt. Man muss bei dieser Meldung unweigerlich an die Verhaftung von Venezuelas Staatschef Maduro durch die USA denken. Jetzt klagen die USA Kubas Ex-Staatschef Raúl Castro an. Der 94-Jährige soll sich unter anderem wegen vierfachen Mordes verantworten. Dabei geht es um den Abschuss von zwei Zivilflugzeugen vor 30 Jahren. Die Anklage hat große Symbolkraft und erhöht den Druck auf die Führung in Havanna. Aus Washington berichtet Carsten Kühntop.
7: 24. Februar 1996. Kubanische Kampfjets schießen zwei kleine Zivilflugzeuge ab, die zwischen Florida und Kuba unterwegs sind. Alle vier Menschen an Bord kommen ums Leben. Die Flugzeuge gehörten zu Brothers to the Rescue, Brüder zur Rettung. Diese Organisation von Exilkubanern mit Sitz in Miami half jahrelang Flüchtlingen, die versuchten, auf Booten von Kuba nach Amerika zu gelangen. Verteidigungsminister in Havanna war damals Raúl Castro, später Kubas Präsident. Aus Sicht der US-Staatsanwälte ist Castro, heute 94, für den Abschuss der Flugzeuge verantwortlich. Die Anklage wirft ihm unter anderem vierfachen Mord vor. Der geschäftsführende Justizminister Todd Blanche.
8: Nations and their leaders cannot be permitted.
7: Es darf nicht zugelassen werden, dass Staaten und ihre Anführer Amerikaner ins Visier nehmen, sie töten und dafür nicht zur Rechenschaft gezogen werden. Präsident Trump setzt sich dafür ein, einen sehr einfachen, aber wichtigen Grundsatz wiederherzustellen. Wer Amerikaner tötet, wird von uns verfolgt. Ganz gleich, wer er ist, welchen Titel er trägt und in diesem Fall auch ganz gleich, wie viel Zeit vergangen ist.
8: In this case, no matter how much time has passed.
7: Laut Blanche erging Haftbefehl. Wie man diesen gegen Raúl Castro durchsetzen wolle, auf diese Frage antwortete der Minister ausweichend.
8: We expected that he will show up here by his own will or by another way.
7: Entweder aus eigenem Antrieb werde Castro hier auftauchen, so Blanche, oder auf andere Weise. Rick Scott, Senator der Republikaner aus Florida, erinnerte daran, wie das US-Militär im Januar den Staatschef von Venezuela, Nicolas Maduro, in Caracas gefangen nahm, um ihn dann in New York vor Gericht zu stellen. Wir sollten keine Optionen ausschließen. Ich meine, was mit Maduro passiert ist, sollte auch mit Raúl Castro passieren. Aber ich will dem, was die Trump-Regierung vorhat, nicht vorgreifen. Als der Präsident gestern Nachmittag die Air Force One bestieg, schien er im Gespräch mit Reportern eine Kommandoaktion à la Maduro auszuschließen. Donald Trump.
9: There won't be escalation.
7: Es wird keine Eskalation geben, muss es nicht unbedingt. Sehen Sie, Kuba zerfällt, es herrscht Chaos. Die haben die Kontrolle über Kuba verloren. Maximaler Druck durch wirtschaftliche Sanktionen. So will Trump einen Regime Change in Kuba erzwingen, ein Ende der sozialistischen Diktatur. Eine faktische Ölblockade verschärft die Krise dort seit Monaten. Ob Raúl Castro tatsächlich jemals vor einem Gericht in den USA der Prozess gemacht wird, ist kaum vorherzusehen. Doch die Anklage gegen ihn dürfte den Druck auf die Machthaber in Havanna weiter erhöhen.
2: Carsten Kühntop berichtete, wochenlang durfte gerätselt werden. Jetzt haben die Fußballfans in Deutschland Gewissheit. Der 26-Mann starke Kader für die Fußball-Weltmeisterschaft in den USA, Kanada und Mexiko steht. Bundestrainer Julian Nagelsmann hat sein Aufgebot heute offiziell bekannt gegeben. Philipp Hofmeister berichtet.
9: Endlich wurde es gelüftet. Das große Geheimnis, das eigentlich keins mehr war. Die Fußballrepublik hat Gewissheit.
10: Jeder weiß, glaube ich, welche Aura den Manu umgibt, welche Qualitäten er hat, was auch einer Mannschaft gibt.
9: Mit Manuel Neuer als Nummer 1 im Tor wird die DFB-Auswahl von Bundestrainer Julian Nagelsmann Anfang Juni zur WM fliegen.
10: Die Entscheidung steht so und sie ist in meinen Augen auch die richtige.
9: Hochemotional war die T-Frage Land auf Land ab diskutiert worden. Für Nagelsmann war und ist es eine klare Sache.
10: Zu den drei besten Teuren des Landes gehört er zweifelsfrei und deswegen ist er verdientermaßen dabei und er hat sich dazu bekannt, nochmal ein Turnier zu spielen.
9: Und das mit 40 Jahren und zum Leidwesen von Oliver Baumann, der Nummer 1 der gesamten WM-Qualifikation.
10: Natürlich ist es am Ende die Entscheidung für den Olli ein Schlag gewesen. Ich glaube, das ist auch verständlich.
9: Was bleibt, ist die Frage der kommunikativen Offenheit, des Fingerspitzengefühls, der Empathie, der Anerkennung. Viel Kritik hagelte es die letzten Tage für den Bundestrainer, der die zumindest teilweise nachvollziehen kann.
10: Ich glaube, aus Ollis Sicht ist es natürlich vielleicht ein paar Prozent mehr so, ja, ich hätte es mir anders gewünscht. Andere sagen, geht nicht viel anders, war richtig. Ich sage, man kann es anders machen, vielleicht auch besser. Ob es dann besser ist, das weiß nur der liebe Gott, ich weiß es nicht.
9: Deutlich besser waren da schon die vom Deutschen Fußballbund über den ganzen Tag veröffentlichten kleinen Social-Media-Clips. Freunde und Verwandte erklärten darin ihren Liebsten, warum sie verdientermaßen im WM-Kader stehen.
11: Fußball war dein Traum und dein Weg.
12: Dein Mut, deine Stärke und dein Herz machen mich so stolz.
13: Genieß jede Sekunde. Ich bin unglaublich stolz auf dich.
14: Ganz viel Glück bei der WM, Papa.
9: Die ganz großen Überraschungen im 26-Mann-Aufgebot des Bundestrainers blieben aus. Shootingstar Lennart Kahl und der inkonstante Leroy Sané sind genauso dabei wie Jonas Urbik als zusätzlicher Trainingstorwart. Mit Freiburgs Matthias Ginter und dem Kölner Said El-Mala fehlen aber auch zwei prägende Protagonisten der abgelaufenen Bundesliga-Saison. Julian Nagelsmann ist dennoch froh, dass alle jetzt Klarheit haben.
10: Meine Rübe war gestern Abend mehr als Matsche. Es ist super intensiv, es ist extrem hart, manchmal fies.
9: 3 Wochen sind es noch bis zum WM-Anpfiff. Der deutsche Kader steht, die Lust darf und wird steigen. Ab sofort bei den Fans, bei der alten, neuen Nummer 1 namens Manuel Neuer und ultimativ beim Bundestrainer.
10: Jetzt ist nur noch Vorfreude angesagt. Also ich bin mega heiß, die Jungs sind mega heiß und das Trainerteam ebenso.
2: Der Bericht von Philipp Hofmeister und wir haben noch die Presseschau im Programm, zusammengestellt von Jan Altmann, gelesen von Martin Schaller.
26: Ein Thema in den Kommentaren ist der Vorschlag von Bundeskanzler Merz für eine Teilmitgliedschaft der Ukraine in der EU. Zugegeben, der Plan enthält viel Symbolik, schreibt die Stuttgarter Zeitung. Kiew säße in Brüssel mit am Tisch, jedoch ohne Stimmrecht oder Zugang zu den EU-Agrargeldern. Aber es wäre ein konkretes Zeichen an die Menschen in der Ukraine, dass sich ihr leidvoller Weg lohnt. Die Volksstimme aus Magdeburg vermutet, Merz wolle, Zitat, über den Westbalkan-Umweg die Ukraine in die Europäische Union hieven. Nicht als Vollmitglied, sondern über unterschiedliche Vorstufen der Assoziierung. Im Interesse Deutschlands und Europas ist das aber derzeit nicht. Vorrang muss die Beendigung des Krieges zwischen Russland und der Ukraine haben. Die Tageszeitung Taz gibt mit Blick auf den ukrainischen Präsidenten zu bedenken, Selenskyj ist bei den Gipfeltreffen schon jetzt meist der erste Redner. Seine Ministerinnen nehmen an allen wichtigen EU-Treffen teil. Die Ukraine verfügt längst über einen Sonderstatus, wie auch der 90 Milliarden Euro schwere Hilfskredit zeigt. Die Zeitungen der Mediengruppe Bayern finden, die Idee hat Charme. Dringend braucht die EU eine Form der Zusammenarbeit mit anderen Staaten, die nicht ganz drinnen, aber auch nicht ganz draußen sein sollen. Kreative Alternativen werden gebraucht. Themenwechsel. Die von der Bundesregierung eingesetzte Rentenkommission hat einen Medienbericht dementiert. Sie empfehle eine Erhöhung des Renteneintrittsalters auf 70 Jahre. Die Frankfurter Rundschau kritisiert: Mal wieder wird lediglich über eine Stellschraube diskutiert, die zudem in einem ohnehin angespannten gesellschaftlichen Klima viele nur unnötig verunsichert. Dabei sollte es sich herumgesprochen haben, dass das Versprechen, das Rentensystem für Ruheständler auskömmlich sowie für Arbeitnehmer und Arbeitgeber bezahlbar zu machen, nur mit einem umsichtigen Konzept erfüllt werden kann. Der Kölner Stadtanzeiger empfiehlt, es sollten, Zitat, alle mal einen Gang runterschalten. In endlosen Dachdeckerdebatten über die Zumutbarkeit eines späteren Eintritts in den Ruhestand ist zum Glück die Erkenntnis gereift, dass es mehr individuelle Lösungen geben muss. Und die Schwäbische Zeitung aus Ravensburg stellt fest, während von Politikern über eine längere Lebensarbeitszeit diskutiert wird, sieht die Praxis in den Betrieben oft anders aus. Etwa 60% der Arbeitnehmer verlassen vor dem regulären Renteneintritt ihr Unternehmen. Der Abschied wird selbst topqualifizierten Kräften mitunter leicht gemacht.
2: Und mit der Presseschau endet unsere Sendung. Das war der Tag im Deutschlandfunk. Ab 5.05 Uhr bringen Sie die Kollegen mit den Informationen wieder auf den aktuellen Stand. Mein Name ist Christiane Kess. Ich sage danke fürs Zuhören und Ihnen eine gute Nacht.
15: 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Um 0 Uhr folgen dann die Nachrichten.

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1: Heute ist Freitag, der 22. Mai, 0 Uhr, die Nachrichten. Im schwedischen Helsingborg beraten heute die Außenminister der NATO-Staaten über die Unterstützung der Ukraine. Auch wollen die Bündnispartner über eine stärkere militärische Unabhängigkeit der Europäer sprechen. Zuvor hatte US-Außenminister Rubio die Kritik der Vereinigten Staaten an den Verbündeten erneuert. Die NATO-Staaten weigerten sich, die USA im Krieg gegen den Iran zu unterstützen, sagte Rubio. Die Bitten von Präsident Trump, Truppen bereitzustellen oder Kampfflugzeuge zu entsenden, verhalten ungehört. Das nordatlantische Militärbündnis müsse einen Wert für die USA haben. Ansonsten stelle sich die Frage, warum man Mitglied bleiben sollte, erklärte Rubio. Am Abend kündigte Trump hingegen an, zusätzlich 5000 US-Soldaten nach Polen zu entsenden. Bundesaußenminister Wadephul wiederholte, dass Deutschland bereit sei, sich nach einem Ende des Iran-Krieges für die Sicherung der Straße von Hormus einzubringen. Zudem betonte er Deutschlands Bereitschaft, eine Führungsrolle in der NATO zu übernehmen. Bei russischen Luftangriffen in der Region Donetsk sind 4 Zivilisten getötet worden. Wie die regionale Staatsanwaltschaft mitteilte, kamen 3 Männer durch den Abwurf einer Gleitbombe ums Leben. Außerdem sei ein Mensch getötet worden, als sein Auto von einer Drohne getroffen wurde. Darüber hinaus seien 5 weitere Menschen verletzt worden. Russland greift die Ukraine seit mehr als 4 Jahren an. Ein Gericht in Ankara hat den Vorsitzenden der größten türkischen Oppositionspartei CHP abgesetzt. Parteichef Özel und die gesamte Führung wurden ihrer Ämter enthoben, wie die staatliche Nachrichtenagentur Anadolu berichtet. In dem Urteil wurden die Entscheidungen des Parteitags von 2023, auf dem die CHP-Spitze gewählt worden war, wegen Unregelmäßigkeiten für ungültig erklärt. Zuvor hatte ein Gericht in erster Instanz entschieden, dass

0: gegen die Eröffnung eines größeren US-Konsulats protestiert. Die Demonstranten trugen die rot-weiße Flagge der Insel und skandierten Parolen wie Grönland gehört den Grönländern. Grönlands Ministerpräsident Nielsen und weitere Politiker erklärten, sie hätten Einladungen zur Eröffnung der neuen diplomatischen Vertretung abgelehnt. US-Präsident Trump hatte Anfang des Jahres erklärt, er wolle Grönland in US-Besitz bringen und dazu notfalls auch Militär einsetzen. Das war bei den NATO-Verbündeten der USA auf scharfe Kritik gestoßen. Grönland ist eine autonome Insel, die zum Königreich Dänemark gehört. Der Bundestag hat verschiedene Reform- und Infrastrukturprojekte beschlossen. Ein Gesetzentwurf zur Senkung der Ticketsteuer im Flugverkehr wurde am Abend mit den Stimmen der Regierungsfraktionen von Union und SPD angenommen. Konkret soll die Abgabe für die Kurzstrecke um 2,50 Euro, auf der Mittelstrecke um 6,33 Euro und bei Fernflügen um 11,40 Euro reduziert werden. Die Fluggesellschaften wurden aufgefordert, die Senkungen an die Kunden weiterzugeben. Die Regelung soll zum 1. Juli in Kraft treten. Zuvor billigte das Parlament drei Projekte der Deutschen Bahn. So stimmten die Abgeordneten für die Neubaustrecke von Dresden in Richtung Prag, für den zweigleisigen Ausbau der Sylt-Anbindung sowie für die Modernisierung der Strecke zwischen Ulm und Augsburg. Zudem wurde eine Reform beschlossen, wonach das polizeiliche Führungszeugnis künftig auch digital zur Verfügung gestellt werden kann. Der SC Magdeburg ist zum vierten Mal deutscher Handballmeister. Nach einem 31:30-Sieg gegen die SG Flensburg-Handewitt können die Magdeburger in den drei noch ausstehenden Spielen nicht mehr vom Platz 1 in der Handball-Bundesliga verdrängt werden. Fußball-Bundesligist Wolfsburg und Zweitligist Paderborn haben sich im Relegationshinspiel 0:0 getrennt. Das Rückspiel findet am Montag in Paderborn statt. Das Wetter. In der Nacht trocken. Tiefstwerte 11 bis 5 Grad. Am Tag verbreitet sonnig, im Norden und Osten einige Quellwolken, 21 bis 29 Grad. Das waren die Nachrichten.
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2: Herzlich willkommen zu dieser Fazitausgabe. Wir wagen uns in die Wohnwelten des Designers Werner Panton. Das Vitra Design Museum widmet ihm zu seinem 100. Geburtstag in diesem Jahr eine große Schau. Der iranische Regisseur Jafar Panahi steht seit gestern vor einem Revolutionsgericht in Teheran. Ein Gespräch mit der Schauspielerin Yasmin Tabatabai über das Nein zum Exil und den Mut, selbst unter schwierigsten Umständen immer weiterzumachen. Und ein Blick nach Sachsen-Anhalt, wo die Kulturinstitutionen eine Kampagne gegen den Heimatbegriff der AfD gestartet haben.

Jafar Panahi ist nicht nur ein preisgekrönter, sondern auch offensichtlich ein furchtloser Filmemacher. Für seinen jüngsten Film Ein einfacher Unfall bekam er vor einem Jahr in Cannes die Goldene Palme und war sogar für einen Oscar

0: nominiert. Der Film wurde heimlich gedreht. Panahi bekam im Dezember dann eine Haftstrafe in Abwesenheit und sein Co-Autor, der wurde Anfang des Jahres festgenommen. Dennoch kehrte Panahi in sein Heimatland zurück. Seit gestern verteidigt er sich vor dem Revolutionsgericht. Die Verhandlung führt ein Hardliner. Aus dem Gerichtssaal dringen keine Informationen. Warum Panahi, einer der international bekanntesten iranischen Künstler, überhaupt in seine Heimat zurückkehrte und welche Symbolkraft dieser Prozess hat, darüber spreche ich jetzt mit der deutsch-iranischen Musikerin und Schauspielerin Yasmin Tabatabai. Guten Abend.
1: Guten Abend, ich grüße Sie.
0: Ist diese Rückkehr Jafar Panahis und dieses Berufungsverfahren im Iran ein Thema? Also zumal auch nach den Protesten im Frühjahr, bei denen es ja tausende Tote gegeben haben soll.
1: Natürlich, Jafar Panahi ist immer ein Thema, weil er einer der berühmtesten und besten Filmemacher ist, die wir haben. Und eine ganz, ganz wichtige Figur, auf die man immer hört. Und er war ja die ganzen Monate von, ich glaube, November bis März oder so war er ja im Westen unterwegs, im Ausland. Er war auch in Deutschland zu seiner Premiere im Dezember. Und er hat immer ganz deutlich gesagt, dass er diese Filme, die er macht, nur im Iran drehen kann, in seiner Heimat. Und dass er jetzt seinen Film hier im Westen promotet und die ganzen Festivals mitmacht und den Film ins Kino bringt und dass er dann wieder zurückgehen wird. Mhm. Das hat er gemacht.
0: Und es scheint so zu sein, dass ein Mensch wie Panahi eben auch weiterarbeiten will, beziehungsweise einfach nicht im Exil leben will.
1: Nein, natürlich, weil, wie gesagt, er kann seine Filme, so wie er sie macht, kann er nur im Iran drehen. Und er lässt sich das nicht nehmen, er geht wieder zurück. Und das ist ausgesprochen mutig und natürlich unglaublich beeindruckend. Ich hatte das große Glück, ihn persönlich kennenzulernen im Dezember, als sein Film hier Premiere hatte. Und ich war wirklich sehr beeindruckt, dass sich da jemand hinstellt. Und ja, aber ich meine, haben Sie den Film gesehen? Ja. Der ist ja auch komplett angstfrei.
0: Der ist komplett angstfrei?
1: Dieser Film ist komplett angstfrei. Und das ist für Leute, die wie ich in den 80ern aus dem Iran weg sind und diese Erinnerung haben, dass man immer so viel Angst hatte vor diesen Machthabern. Ich war so beeindruckt, dass ich gesehen habe, dass diese Menschen, die im Iran sind und diese Zivilgesellschaft, die Angst so abgelegt haben vor diesem Regime. Und wenn man diesen Film sieht, man kann es gar nicht glauben, da wird ja alles gesagt, alles gemacht und alles ausgesprochen. Richtig krass Kritik an diesem Regime. Und dass er sich das wagt, das macht natürlich vielen Menschen Mut. Und dass er zurückgeht und sich das auch nicht nehmen lässt, hinzugehen, das hat natürlich eine unglaubliche Symbolwirkung. Und er steht da für mich in einer Reihe mit Menschen wie Nadias Mohammadi, die Friedensnobelpreisträgerin, oder Nassim Sotoudeh, die alle im Gefängnis sitzen und die es sich nicht nehmen lassen, trotzdem gegen das Regime sich auszusprechen.
0: Er hat ja gerade mit diesem letzten Film auch bewiesen, dass man mit einfachsten Mitteln aufbegehren kann. Also das ist ja eigentlich Low Budget, was er gemacht hat. Mehr oder weniger in einem Van gedreht. Es wurden ja auch schon zahlreiche Interviews und Texte darüber geschrieben. Müssen wir jetzt eigentlich nicht vertiefen. Aber dabei ist es ja auch keine plumpe Anklage, sondern eine hochkomplexe Auseinandersetzung, auch mit den Folgen von Folter. Also er ist eigentlich schon mit diesem Film beim Danach.
1: Ja, ist er. Und es ist halt auch so, ich habe ihn dann noch einmal, habe ich ein Podiumsgespräch mit ihm verfolgt auf der Berlinale. Und es ist halt einfach so ein unglaublich intelligenter Filmemacher auch, weil Sie erinnern sich, da war die Diskussion sehr groß. Ja, muss ein Film politisch sein? Während der Berlinale gab es diese große Kontroverse. Und er hat so ganz entspannt, ich finde es ja auch immer toll, wie entspannt er redet, so gesagt, ja, politische Filme sind total langweilig, weil ich gehe ja nicht ins Kino, um irgendwie politisch belehrt zu werden oder überzeugt zu werden. Ich mache gesellschaftskritische Filme. Mhm. Und bei ihm geht es, und da ist ein Prinzip davon, dass beide Seiten, in dem Fall beim einfachen Unfall, die Gegenseite, sprich der Folterer, der vermeintliche, auch Redezeit bekommt und Großaufnahmen. Und dass er auch seine Seite sagen darf. Und das ist einfach das, was großes Kino ausmacht.
0: Er selbst hat ja auch mehrfach gesagt, Schweigen bedeute in Zeiten von Verbrechen nicht Neutralität, sondern Beteiligung an der Dunkelheit. Was bekommen Sie mit von Ihren Landsleuten, wie die jetzt darauf, auf diesen Prozess schauen? Denn ich gehe mal davon aus, dass viele ja bestimmt gerne das Land auch verlassen würden.
1: Ich glaube nicht, dass irgendjemand dieses Land verlassen will. Die meisten Iraner, die ich kenne, oder alle Iraner, die ich kenne, lieben dieses Land. Das Problem ist das Regime, ist die Unfreiheit, ist die staatliche Willkür, ist die Brutalität. Irgendwann muss man eine Entscheidung fällen. Geht man mit dem Regime mit und ist unfrei oder bleibt man bei seiner Kunst und bezahlt den Preis, dass man einfach Probleme kriegt. Und jeder kriegt Probleme.
0: Ja, offenbar auch mehr denn je zuvor. Seit den Protesten Anfang des Jahres hört man ja auch von schärfster staatlicher Gewalt und Unterdrückung, Folter, Todesurteile. Wie blicken Sie denn selbst auf die aktuelle Lage, auch nachdem ja eben der Iran jetzt auch noch von außen militärisch angegriffen wird?
1: Die Lage zu beurteilen ist wahnsinnig schwierig, weil natürlich, wie Sie wissen, das Internet seit sehr langer Zeit abgeschnitten ist. Mittlerweile ist eigentlich alles, was rauskommt, Propaganda. Man kann sich auf die sozialen Medien nicht mehr so lehnen, finde ich, und verlassen, sondern es ist halt so, dass man die privaten Kontakte, die man hat, die konsultiert. Ich stehe zum Beispiel im Kontakt mit dem Regisseur Nader Saivar, der auch am Drehbuch von Ein einfacher Unfall mitgearbeitet hat. Und ein enger Freund ist von Jafar Panahi und der einen direkten Kontakt zu ihm hat. Und ich konnte mit ihm darüber reden, was gestern los war. Es ist halt so, er hat gesagt, er war halt gestern in diesem Prozess. Der Richter, der hat ihn also da zurechtgewiesen. Also das machen die ja gerne, dass sie dann sagen, wieso machen sie denn solche Filme, wo die Islamische Republik so negativ dargestellt wird. Warum zeigen sie denn nicht die guten Sachen, die hier passieren? Und dann hat Jafar Panahi wohl zu ihm gesagt, ja, ich sehe die Dinge so, wie sie sind. So sehe ich sie. Und wenn sie die guten Seiten zeigen wollen, dann machen sie doch auch Filme. Also ich mache die Filme, die ich mache, und machen sie doch die Filme, die sie machen wollen. Und diese Chuzpe, ne, und diese Schlagfertigkeit und dieser Mut, das ist auch der Eindruck, den ich von ihm hatte, als ich mit ihm persönlich gesprochen habe. Dann haben die beiden miteinander ein bisschen diskutiert, also dann ging es so hin und her. Und im Endeffekt ist es so, dass sie ihm gesagt haben, sie kriegen das neue Urteil in einer Woche. Wir entscheiden in einer Woche. Das heißt, es weiß niemand jetzt im Moment, was passieren kann. Es kann sein, dass sie das Urteil, was besteht, bestätigen, dass er dann ein Jahr Gefängnis hat, 5 Jahre Berufsverbot und Ausreiseverbot. Und es kann aber auch sein, dass sie Teile davon revidieren. Und man weiß es einfach nicht, weil ich meine, die Islamische Republik täte gut daran, dass sie die wenigen Leute, die nicht vor ihr wegrennen, besser behandelt. Aber jetzt können wir einfach nur warten und hoffen, dass es ihm gut geht und dass sie sich da besinnen. Ja, mehr kann ich jetzt auch nicht sagen.
0: Vielen Dank, Jasmin Tabatabai, über den Berufungsprozess von Jafar Panahi vor einem Revolutionsgericht im Iran. Danke Ihnen ganz herzlich.
1: Und danke Ihnen, dass Sie weiterhin an die Menschen im Iran denken und den Fokus darauf halten.

0: In Sachsen-Anhalt gab es schon viele Aktionen gegen die AfD. Die Wahlen stehen ja bekanntlich bevor und die Partei könnte stärkste Kraft werden. Heute haben rund 30 Kulturinstitutionen erneut eine Kampagne gestartet, die dem Heimatbegriff der Rechten etwas entgegensetzt, nämlich Heimat ist Vielfalt. Unser Landeskorrespondent Niklas Ottersbach hat sich mit der Initiatorin verabredet.
1: Annegret Labs leitet das Kunstmuseum Magdeburg. Sie ist eine der Initiatorinnen der Kampagne Kultur ist Heimat und Vielfalt, an der sich über 60 Museen, Theater und Vereine bislang beteiligen. Das Ziel, nicht über das Programm der AfD zu reden, sondern über einen Begriff, den die Partei gerne in ihrem nationalpatriotischen, völkischen Sinne auflädt, der aber auch für Vielfalt stehe, Heimat.
2: Also ein Begriff, der wirklich auch die Veränderbarkeit von Beziehungen, die wir alle miteinander haben und tagtäglich austesten und neu zusammenstellen. Das alles ist Heimat. Das, was wir aus dem machen, was wir alltäglich ja, an dem Ort, an dem wir uns befinden, mit anderen Menschen aushandeln.
1: Die Kampagne plant Lesungen, Kundgebungen und will auf Veranstaltungen präsent sein. Das Kultur ist Heimat-Logo können sich die Institutionen ins Theaterfoyer hängen oder auf Social Media teilen. Das Anhaltische Theater in Dessau war eine der ersten Organisationen, die sich an der Kampagne beteiligt. Generalintendant Johannes Weigand findet den Begriff der vielfältigen Heimat gut und nennt als Beispiel das erfolgreichste Weihnachtsmärchen der letzten Jahre in Dessau, Aladdin und die Wunderlampe.
3: Mich überzeugt schon, dass wir als Kulturinstitutionen sozusagen die Heimat bilden für die Bevölkerung und für uns selbst.
1: Nicht so überzeugt war der Intendant des Anhaltischen Theaters von der gemeinsamen Pressemitteilung der Kulturinstitutionen Ende April als Reaktion auf das AfD-Wahlprogramm. Ein Schnellschuss sei das gewesen, bei dem das Anhaltische Theater in Dessau nicht dabei war.
3: Wir wurden nicht gefragt. Dann gab es eine Nachnominierung bis Mittwochabend. Die erreichte mich am Donnerstag. Also irgendwas war da schief.
1: Nun also kein einmaliges Statement, sondern eine Homepage und Vernetzungstreffen. Die AfD selbst reagiert auf die Heimatkampagne der Kulturinstitutionen mit einem Achselzucken. Fraktionschef Oliver Kirchner.
4: Ja, das kann ja jeder für sich selbst entscheiden, was für ihn Heimat ist. Das ist für jeden Menschen ja auch anders. Und deswegen habe ich da kein Problem mit.
1: Die Sorge vor einem nationalistischen Umbau der Kulturpolitik ist groß in Sachsen-Anhalt. Gestern erst hat der Magdeburger Landtag ein Gesetz beschlossen, das die Förderung der Kultur auf eine gesetzliche Grundlage stellt. Bislang gab es dafür nur eine Förderrichtlinie, die per Federstrich änderbar war. Wer jetzt die Kulturförderung ändern will, braucht dazu eine parlamentarische Mehrheit. Alles völlig übertrieben, sagt AfD-Fraktionschef Kirchner.
4: Ich kenne ja diese ganzen Diskussionen, wenn wir dann mal irgendwann hier Regierungsverantwortung machen haben, dann sieht es für die Kulturschaffenden schlecht aus. Das ist Schwachsinn, muss ich ehrlich sagen. Also weil wir wollen da nicht ran und wir werden da auch nichts tun.
1: Die AfD-Kampagne Deutsch Denken spreche da eine andere Sprache, fürchtet Annegret Labs vom Kunstmuseum Magdeburg. Die Kultur sei aber nicht nur von einer rechtsextremen Partei bedroht, sondern auch von Opportunismus und vorauseilendem Gehorsam in Stadtverwaltungen.
2: Jeder sagen, naja, ihr wisst doch gar nicht, was im Herbst nachher passiert. Jetzt nehmt euch doch mal zurück in dem, was ihr tut. Das ist die Bedrohung der Kunstfreiheit von einer ganz anderen Seite.
1: Prominentes Beispiel, die Ausladung des Autoren Arne Semsrott aus der Stadtbibliothek Magdeburg. Die Stadtverwaltung nannte zunächst keine Gründe und sprach dann von einer Terminverlegung. Autor und Veranstalter vermuten politischen Druck von der AfD. Heute Nachmittag hat sich Magdeburgs parteilose Oberbürgermeisterin im Stadtrat geäußert. Simone Boris bedauert den Vorfall.
5: Ich habe keine Absage angewiesen. Ich habe um Prüfung gebeten, dass daraus im weiteren Verlauf gegenüber den Kooperationspartnern der Eindruck einer Absage oder eines Rückzuges der Stadtbibliothek entstanden ist, war nicht in meinem Sinne.
1: Ob es im Sinne anderer Mitarbeiter in der Stadtverwaltung war, bleibt unklar. Nächste Woche soll es ein klärendes Gespräch mit Autor Arne Semsrott, der Stadtbibliothek und der Oberbürgermeisterin geben. Das Einstehen für freie Kunst und Kultur, auch gegenüber verzagten kommunalen Verwaltungen. Auch deshalb sei die Kultur ist Heimat und Vielfalt-Initiative so wichtig. Kunsthistorikerin Annegret Labs sagt, man dürfe dem Druck von rechts nicht nachgeben.
2: Weil das ist das, was die Kultur Szene mir sehr deutlich widerspiegelt. Es ist wichtig, dass wir klar machen, wir sind das nicht. Wenn so etwas passiert, dann passiert das nicht, weil die Kulturszene so reagiert, sondern weil es andere Entscheidungsträger sind, die dort diese Dinge realisieren.
0: Annegret Labs im Bericht von Niklas Ottersbach aus Sachsen-Anhalt. Ein Stuhl, der fast keiner mehr isst. Man kann sitzen auf ihm, recht bequem sogar, aber in der Silhouette geht der Panton-Chair doch seine ganz eigenen Wege. Ein organisch geformter Freischwinger aus Kunststoff. Ende der 1960er Jahre kam dieses Sitzmöbel nach jahrelanger Entwicklung auf den Markt. Bis heute hat es nichts an seiner Einzigartigkeit verloren. Der Panton-Chair ist eine Ikone, aber das Werk des Dänen, das ist weit umfangreicher. Zum 100. Geburtstag des Visionärs widmet das Vitra Design Museum ihm nun eine große Retrospektive. Und mit dem Direktor Matteo Kries konnte ich vor der Sendung sprechen. Guten Abend.
6: Hallo, guten Abend.
0: Herr Kries, kann man das Werk Werner Pantons verstehen allein über diesen Stuhl? Oder braucht es dann vielleicht doch einen Raum dazu?
6: Man kann schon sehr viel verstehen über den Panton-Stuhl. Aber Panton ist nicht zu verstehen ohne seine Räume. Da kommt wirklich alles zusammen. Denn er hat ja nicht nur wichtige Möbel gemacht, sondern auch sehr viele Textilien. Licht war sehr wichtig bei ihm. Und eben die Verbindung all dieser Elemente zu ganzen Raumkunstwerken, würde ich sagen.
0: Was ja faszinierend ist zu lesen, dass er so eigentlich ein gründlicher Erforscher gewesen sein muss. Einer, der sich wirklich vertieft in so eine Entwicklung des Entwurfs. Es hat ja auch über 10 Jahre gedauert, bis der Panton-Chair von der ersten Entwurfszeichnung dann wirklich in die Produktion ging. Dass man diese Gründlichkeit diesen lässigen Entwürfen gar nicht ansieht am Ende.
6: Ja, das ist, glaube ich, im Design wie in der Kunst oder der Architektur. Das, was leicht aussieht, kann sehr kompliziert sein. Und das war beim Panton-Stuhl der Fall. Es war ein Entwicklungsprozess, der sich über mehr als 10 Jahre erstreckte. Es war wirklich ein sehr technischer Prozess. Sie müssen sich vorstellen, damals war die Kunststofftechnologie noch nicht so weit entwickelt. Das heißt, überhaupt einen solchen Stuhl formen zu können. Dafür mussten spezielle Formen entwickelt werden. Die richtigen Kunststoffe mussten gefunden werden. Und das Ganze musste natürlich halten. Und das war das Problem. Bei einem Stuhl aus einem Stück Kunststoff ohne Hinterbeine, der brach dann oft dort, wo die Sitzfläche in die Unterkonstruktion überging. Und das wurde dann in wirklich minutiöser Ingenieursarbeit so verstärkt, dass es hält, aber dass es immer noch gut aussieht.
0: Was zeigen Sie denn jetzt in dieser Ausstellung? Das Vitra Design Museum verwaltet ja auch das Panton Archiv. Ich könnte mir vorstellen, dass Sie da noch einige Kostbarkeiten herausgezaubert haben.
6: Ja, das war uns natürlich ein Anliegen und auch die Grundlage der Ausstellung. Wir haben über 40.000 Dokumente von Werner Panton in diesem Archiv, davon fast 20.000 Pläne und Zeichnungen, hunderte von Objekten, darunter ganz viele Prototypen und auch Möbel, die gar nicht so bekannt sind. Ja, und wir wollten natürlich das Bekannte auch vertieft und in neuem Licht zeigen, aber dann eben auch das weniger Bekannte aus Pantons Werk. Das ist genauso interessant, weil das auch zeigt, in wie viele Richtungen er experimentiert hat. Übrigens auch nicht nur im Design, sondern es gibt auch ein sehr interessantes architektonisches Werk. Davon wurde kaum etwas realisiert, aber Panton war ja auch eigentlich ausgebildeter Architekt.
0: Was hat er denn entworfen?
6: Er hat viele, heute würde man sagen, experimentelle Strukturen entworfen. Das haben in den 60er, 70er Jahren auch andere Architekten gemacht. Also Sie müssen sich vorstellen, das sind oft so Kuppelkonstruktionen, Leichtbaukonstruktionen. Er hat auch einen Wettbewerbsbeitrag für das Centre Pompidou in Paris gezeichnet. Allerdings kam der aufgrund von Verzögerungen bei der französischen Post nicht rechtzeitig an und wurde dann nicht berücksichtigt.
0: Es gibt ja noch so ein anderes ikonisches Werk, die sogenannte Fantasy Landscape von 1970. Und ich glaube, wenn man das sich nochmal so vors geistige Auge führt, versteht man, dass es wirklich revolutionär ist, was dieser Werner Panton gemacht hat, weil das ja auch eine gänzlich neue Vorstellung wirklich von Raum und von Miteinander in einem Raum sein ist. Also vielleicht können Sie da nochmal beschreiben, wie das eigentlich funktioniert hat.
6: Ja, die Fantasy Landscape ist eine organisch geformte Wohnlandschaft. Damals wurde auch viel von Wohnhöhle geredet. Und der Begriff trifft es eigentlich ganz gut, denn Panton gestaltete wirklich alle Dimensionen des Raums. Also die Polsterung ging vom Boden über die Wände bis zur Decke über. Es formten sich organische Wellen. Das Ganze war dann farblich seriell gestaffelt. Und ja, es war ein neues Lebensgefühl, was sich dann in ein neues Wohngefühl übertrug. Die Grenzen zwischen den einzelnen Möbeln die wollte er aufheben. Er wollte also nicht mehr den Tisch, den Stuhl, das Bett haben, sondern die Fantasy Landscape war alles. Und man konnte darin kommunizieren, man konnte sich zurückziehen. Und das spiegelt, wie gesagt, den Wandel in der Gesellschaft. Die Konventionen veränderten sich ja in den 50er bis 70er Jahren. Man machte sich locker sozusagen, auch im Wohnbereich. Und dann gibt es auch wieder wirklich interessante Parallelen, finde ich, zur Pop-Art, zur Op-Art mit ihren Farbstrukturen. Und natürlich die Begeisterung für den Weltraum. Also das ist ja das sogenannte Space Age gewesen, mit der Begeisterung für den Weltraum, für die Schwerelosigkeit. Und man hat irgendwie auch das Gefühl, dass in Pantons Räumen die Gesetze der Schwerkraft eigentlich aufgehoben sind.
0: Ja, jetzt haben Sie gerade Space Age als Begriff genannt. Der andere Begriff, der im Zusammenhang mit ihm immer fällt, ist psychedelisch. Finden Sie, dass das zutrifft?
6: Nein, das finde ich nicht. Ich glaube, es trifft nicht den Kern von Pantons Werk. Panton war wirklich ein sehr gründlicher, auch technisch interessierter und versierter Gestalter. Auch die Fantasy Landscape zum Beispiel hat einen sehr starken technischen Hintergrund. Das entstand ja aus einer Kooperation mit der Firma Bayer, die mit der Fantasy Landscape eigentlich die Möglichkeit von neuen Synthetikfasern demonstrieren wollte. Und dafür beauftragten sie Werner Panton. Und Panton schuf dann diese organisch geformte Wohnlandschaft, die komplett gepolstert war. Und diese Polsterung war eigentlich nur möglich, weil es diese neuen Synthetikfasern gab. Also einerseits diese wirklich radikale Neuerfindung des Wohnraums, aber andererseits auch ein großes technisches und industrielles Hintergrundwissen.
0: Ja, und mit dieser Synthetikfaserentwicklung ist eben Werner Panton und sein Werk auch ganz eng verbunden. Ich habe gelesen, dass er in den 50er Jahren, also zu Beginn seiner Karriere, erstmal in so einem VW-Bus durch die Lande gereist ist, den auch zum Zeichenbüro umgebaut hat und unterwegs Einnahmen generiert hat, weil er ein Hemd entworfen hatte und das verkauft hat. Wie hat er denn nach diesen 70er Jahre Hochzeiten weitergemacht? Also wie sind denn die letzten Jahre seines Lebens verlaufen? Hat er da noch große Entwürfe auch in den 80er, 90er Jahren gemacht?
6: Ja, das hat er gemacht. Und man sieht eigentlich, dass er seinen Grundprinzipien treu bleibt. Also die Rolle von Farbe bleibt weiterhin zentral. Auch dieses spielerische Element behält er. Ich würde sagen, es wird so ein bisschen postmoderner.
0: 1998 ist er gestorben. Haben Sie ihn denn kennengelernt?
6: Also ich arbeite seit 1995 im Vitra Design Museum und ich habe ihn damals immer wieder gesehen. Allerdings hatte ich nicht direkt mit ihm zu tun, aber ich habe ihn als einen sehr angenehmen und entspannten und sympathischen Menschen damals erlebt.
0: Matteo Kries über Werner Panton und die Schau ist jetzt im Vitra Design Museum zu sehen. Form, Farbe, Raum heißt sie bis 9. Mai 2027 und ich danke Ihnen ganz herzlich für das Gespräch.
6: Danke auch.
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8: Der Westend Verlag hat auf den offenen Brief von 32 seiner Autorinnen und Autoren reagiert. Diese hatten dem Verlag einen Rechtsruck vorgeworfen und sich von ihm distanziert. Der Westend Verlag wies den von den Autoren erhobenen Vorwurf der Gesprächsverweigerung zurück. In dem offenen Brief hatten die Autoren, darunter der Linkspolitiker Gregor Gysi, als Wendepunkt die Veröffentlichung des Bandes Linksdeutsch, Deutschlinks genannt. Co-Herausgeber ist der Journalist Julian Reichelt. Die Unterzeichnenden werfen dem Westend Verlag vor, das Spektrum seiner Veröffentlichungen bis hin zur extremen Rechten erweitert zu haben. Westend erwiderte jetzt, dass abweichende Positionen, die sich innerhalb des demokratischen Rechtsrahmens bewegen, in dem Verlag nicht diskreditiert, sondern als Beiträge zu einer offenen Debatte ernst genommen würden. Der Deutsche Welle-Journalist Alican Uludar ist in der Türkei aus dem Gefängnis entlassen worden. Er saß 3 Monate in Untersuchungshaft. Über die Freilassung berichtete der türkische Dienst der Deutschen Welle im Online-Dienst X. Die Anklage, unter anderem wegen Präsidentenbeleidigung, werde jedoch aufrechterhalten, hieß es. Der Prozess gegen Uludar begann heute und soll laut Deutscher Welle im September fortgesetzt werden. Die Vorwürfe gegen Uluda gehen auf einen Beitrag des Journalisten auf X zurück. Darin hatte er sich laut der Deutschen Welle kritisch darüber geäußert, dass die türkische Regierung mutmaßliche Kämpfer der Dschihadistenmiliz Islamischer Staat freigelassen hatte. Außerdem warf Uluda offenbar der türkischen Regierung Korruption vor. Die Bundesregierung sowie Menschenrechtsorganisationen hatten Uludas Freilassung gefordert. In Nürnberg hielten die Nationalsozialisten monumentale Propaganda-Inszenierungen ab. Das Dokumentationszentrum Reichsparteitagsgelände ist in den vergangenen Jahren neu gestaltet, erweitert und um aktuelle Forschungsergebnisse ergänzt worden. Heute stellte die Stadt es der Öffentlichkeit vor. Morgen soll das Museum dann in den Probebetrieb starten. In den kommenden Monaten werden Rückmeldungen von Besucherinnen und Besuchern gesammelt, um die Dauerausstellung Nürnberg und die Reichsparteitage zu optimieren. Offiziell eröffnet wird das neue Dokumentationszentrum dann Anfang November, genau 25 Jahre nach der ursprünglichen Eröffnung. Um die älteste Pariser Brücke Pont Neuf ist eine monumentale Höhle aufgeblasen worden. Die Installation La Caverne du Pont Neuf des französischen Künstlers Gier ist als Hommage an das Werk von Christo und Jean-Claude gedacht, die den Pont Neuf vor 4 Jahrzehnten in Stoff verpackten. Das neue Kunstwerk soll 3 Wochen öffentlich zugänglich sein. Die aufblasbare Struktur aus Stoff täuscht durch die Kombination von Weiß-, Schwarz- und Grautönen eine felsige Optik vor. Der Künstler Gier ließ sich von einem Steinbruch inspirieren. Er schöpft seine Vision aus den Steinbrüchen des lutetianischen Kalksteins, der für die Errichtung der Brücke und zahlreicher anderer Gebäude in Paris verwendet wurde. Zum Kunstwerk La Caverne du Pont Neuf, das am 6. Juni offiziell eröffnet wird, wird auch ein Klangerlebnis gehören.
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0: Aleviten werden in der Türkei bis heute diskriminiert. Die Zeiten brutaler Massaker liegen aber Jahrzehnte zurück. In Dersim fielen 1937-38 Zehntausende Aleviten der türkischen Armee zum Opfer. Das Massaker ist weitgehend unaufgearbeitet, steht aber im Mittelpunkt einer Tagung in Berlin. Hüseyin Aydin macht sich seit vielen Jahren stark für die Aufarbeitung und Erinnerung. Er ist Vorsitzender des Vereins Dersim Kultur- und Geschichtszentrum und arbeitet seit vielen Jahren an einem Zeitzeugenprojekt. Herzlich willkommen im Studio.
9: Vielen Dank für die Einladung.
0: Sie leben seit 40 Jahren in Deutschland und stammen aus Dersim. Ist dieses Massaker von damals in Ihrer eigenen Familiengeschichte verwoben?
9: Ja. Auch mein Opa war Opfer des Genozids von 37, 38. Damit auch eine gewisse emotional direkte Verbindung zu diesen Ereignissen, die staatsseitig sehr umfassend geplant, organisiert und durchgeführt wurde.
0: Wie hat man sich das vorzustellen? Was ist bei diesem Massaker in Dersim passiert? Wurde da eine ganze Stadt mehr oder weniger ausgelöscht?
9: Es hat am 4. Mai 1937 einen Ministerratsbeschluss gegeben. Hauptverantwortlich waren die Republiksgründer, an der Spitze Mustafa Kemal Atatürk. Dersim sollte eigentlich von der Bildfläche verschwinden. Also die Menschen sollten von der Bildfläche verschwinden. Sie waren nicht geeignet für die Ordnung, die sie geschaffen haben, weil Dersim in Clanstrukturen strukturiert war. Vor 37, 38, alles an, wie man lebt, wie man arbeitet, wie man Streitigkeiten untereinander löst, wie man in der Region miteinander auskommt, wie man schlichtet, wie man friedlich miteinander wirtschaftet und lebt in Selbstorganisation. Und diese führte dazu, dass der Staat eine Region, die sehr schwer zugänglich war, Menschen, die sehr autonom gelebt haben, eine Operation, so nannten sie, geplant, um das Problem zu lösen. Und so hat man eine Region und ihre Bevölkerung umzingelt, die Menschen auf Plätzen hingetrieben und dort zunächst einmal massenweise ermordet. Und als sie dann merkten, sie verbrauchen viel Munition, dann hat man gesagt, das kostet uns auch noch was. Also alle anderen Maßnahmen ergreifen, um Munition zu ersparen.
0: Es scheint ja so zu sein, dass dieses Massaker, diese grausame Tat bis heute oder sehr lange, jahrzehntelang in der Türkei tabuisiert wurde. Wie ist das heute?
9: Die Situation war so, dass zunächst einmal in der türkischen Gesellschaft diese Vernichtungsmaßnahme ihrerseits damit begründet wurde, dass es einen sogenannten Aufstand gegeben haben soll. Aber wir wissen heute, es hat nicht einen einzigen Aufstand 37, 38 von Seiten der hiesigen Bevölkerung gegeben. Also eine lügenbasierte Geschichtsschreibung hat man praktiziert und man hat diese auf Lügen basierte Geschichtsschreibung nicht nur der türkischen Bevölkerung, auch den Enkelkindern der Hinterbliebenen in den Schulen entsprechend vermittelt, beim Militär vermittelt. Und diese Sage wurde dann von den Menschen, auch wenn es nicht verinnerlicht war, war es nicht einfach, diesem zu widersprechen. Mhm. Weil die politischen Umstände es nicht zuließen. Hinzu kam, dass unsere Vorfahren Angst hatten, wenn sie die Wahrheit ihren Kindern, Enkelkindern vermitteln, dass möglicherweise dann auch ihre Kinder und Enkelkinder Gefahren ausgesetzt sind. Am besten darüber schweigen, damit keiner um die Sache diskutiert und möglicherweise Streitdebatten führt. Und das lief bis Ende der 90er. Warum ab 90er eine Wendung gegeben hat, das hat mit Diaspora zu tun. Und dieser Zustand führte dazu, dass man sich überlegt hat, wie können wir dafür sorgen, dass anstatt diese lügenbasierte Geschichtsschreibung des Staates auch eine Wahrheitserzählung aus dem Munde derer, die die Ereignisse damals hautnah erlebt haben.
0: Das ist ja das, was Sie seit vielen, vielen Jahren machen. Sie haben Interviews geführt mit Zeitzeugen. Und diese Interviews, deshalb sprechen wir auch heute miteinander, die werden morgen, also zumindest ein Teil davon, 100 erstmals öffentlich gestellt, jedem zugänglich gemacht. Sie haben, glaube ich, insgesamt 400 geführt mit Ihrem Verein. Jetzt haben wir ja das Jahr 2026 und 1937, das sind ja 90 Jahre her. Mit wem konnten Sie sprechen?
9: 2009 war unser Ziel, wenn wir es schaffen, mit 100 Leuten Interviews durchzuführen, damit sie umfassend beschreiben, was tatsächlich passiert ist, dann sind wir glücklich. Wir haben aber schon bereits 2012 über 270 Interviews gehabt und bis auf 400 haben wir durchgeführt. Mhm. Diese Interviews haben stattgefunden in der Türkei, in Europa, also Österreich, Deutschland, Frankreich, England bis einschließlich Kanada. Und viele davon leben natürlich nicht mehr. Mhm. Und diese Interviews sollten im Ergebnis dazu führen, wenn der Staat seine Archive nicht öffnet, die Wahrheit verbirgt und geschlossen hält, mit aller Macht das auch noch verteidigt, müssen wir in der Lage sein, einen eigenen Archiv aufzubauen, der die Wahrheit der Weltöffentlichkeit nahebringt. Und dazu haben wir ein Projekt 2023 beim Ministerium für Kultur und Medien beantragt. Und dank dem Ministerium haben wir für 100 eine Finanzierung erhalten.
0: Also eine ganz große Leistung. Ganz herzlichen Dank für den Besuch im Studio und alles Gute für dieses wichtige Projekt.
9: Vielen herzlichen Dank und Sie tragen mit dieser Sendung dazu bei.

0: Summer in the Woods von Luisa hier bei Fazit in dieser Donnerstagnacht. Brüssel gilt als Stadt der Gegensätze, Stadt der Flamen und Wallonen, Stadt der EU-Beamten, die unter sich bleiben, und Stadt der Migranten-Communities, geprägt auch von der kolonialen Geschichte des Kongo. Als vibrierende Kunststadt ist Brüssel weniger bekannt. Der Kölnische Kunstverein hat nun in einer Ausstellung 37 Künstlerinnen und Künstler versammelt, die allein Brüssel in Leben und sich mit ihrer Stadt künstlerisch auseinandersetzen. Sabine Oelze hat sich das für Fazit angesehen.
1: Mitten im Ausstellungsraum steht er und singt. Ein lebensgroßer Belgier aus Kunststoff. O-Beine, Fahrradhandschuhe, kurze Sporthose. Dazu ein gebügeltes Hemd und einen aufgespannten Regenschirm in der Hand. Vielleicht ist diese Figur, geschaffen vom belgischen Künstlerduo Horst de Gruyter und Harald Thys, eine Karikatur des Klischee-Belgiers.
2: Das ist The Fool, der hat hier so zeitgenössische Kleidung, trägt einen Regenschirm. Also das ist natürlich auch so ein Hinweis, dass es, glaube ich, in keiner Stadt so viel regnet wie in Brüssel. Und der ist auf dem mentalen Status eines Achtjährigen und singt immer nur Kinderlieder auf Flämisch.
1: Für Valerie Knoll, Direktorin des Kölnischen Kunstvereins, und Co-Kurator Fabian Flückiger, ist Brüssel der heimliche Kunst-Hotspot in Europa. Deshalb haben sie ihre Ausstellung »Eine Stadt als Atelier« genannt. Zu sehen sind 37 Künstlerinnen und Künstler, die entweder aus Belgien stammen oder bewusst nach Brüssel gezogen sind. Warum? Weil diese Stadt anders funktioniert als andere europäische Metropolen. Fabian Flückiger.
3: Vielleicht gibt es so viele Autoritäten, dass es eben gar keine mehr gibt, und in diese lückenbehafteten Struktur kann Kunst und Kreativität natürlich irgendwie, es hat einen großen Nährboden.
1: Die Ausstellung, die sich über die 3 Etagen des Kunstvereins ausbreitet, funktioniert selbst ein bisschen wie ein Spaziergang durch Brüssel. Man meandert durch Räume und stößt ständig auf neue Ausdrucksformen, Materialien und Geschichten. Da hängen die verschwommenen Touristenführergemälde von Jana Euler, die aussehen, als könne man diese Stadt nie ganz scharf stellen. Verschwommen taucht das Wahrzeichen von Brüssel auf, das Atomium. Die Texte auf dem von Euler gemalten Cover, eine unlesbare Fantasiesprache. An der Wand daneben bizarre Lampenskulpturen aus Schrott und Fensterscheiben, entworfen von Arno Eubelen. Ihr schwummeriges Licht erinnert an die Atmosphäre in den Gemälden des belgischen Surrealisten René Magritte. Besonders eindrucksvoll sind die Gemälde von Guste Duchateau, ein über 80-jähriger Künstler aus Brüssel, der lange unentdeckt vom Kunstbetrieb alltägliche Szenen aus Brüssel malt. Werbung von Halal-Metzgereien, belgisches Bier, leere Teller nach dem Essen. Alles mit fast altmeisterlicher Präzision gemalt. Ein kurioses Panorama des Brüsseler Lebens.
3: Er hat ganz kurz eine Kunstschule besucht, musste aber dann aus persönlichen Gründen das abbrechen und ist mittlerweile Mitte 80 und malt den Abend 2 Stunden vor dem ins Bett gehen.
1: Immer wieder kreist die Ausstellung um provisorische Reparaturen und urbane Narben. Die Künstlerin Hanna Miletic, die aus Zagreb nach Brüssel gezogen ist, fotografiert notdürftig mit Klebeband geflickte Fensterscheiben und überträgt deren Formen in textile Gewebe. Wo das Glas fehlte, bleiben bewusst Lücken. Fragile, minimalistische Tapisserien, die beiläufig die Frage nach unserem Umgang mit dem öffentlichen Raum aufwerfen.
2: Es gibt eine ganze Reihe von solchen Arbeiten, die sich im städtischen Raum auf so provisorisch handgemachte, gebastelte Flickstellen konzentriert. Und dann webt sie diese Flickstellen nach. Und das hat natürlich auch ganz viel mit dem Brüsseler Alltag zu tun. Brüssel ist ja eine riesige Baustelle.
1: Die Ausstellung im Kölnischen Kunstverein ist alles andere als eine trockene Stadtanalyse. Überall taucht dieser eigentümliche belgische Humor auf. Surreal, leicht melancholisch oder eine Mischung aus beidem, wie im Gemälde des Kongolesen Sheri Samba, der lange in Brüssel gelebt hat. Er zeigt schwarze Menschen im Stadtteil Matonge und ihren Alltag in den Straßen ihres Viertels, wie sie Waren verkaufen, sich die Haare schneiden lassen, flirten, im Café sitzen.
2: Das Bild ist ein bisschen eine Liebeserklärung von Sheri Samba an Brüssel.
1: Genau dieses heterogene Wimmelbild, das die Ausstellung nachzeichnet, macht ihren Reiz aus. Manche Künstler sind über Belgien hinweg bekannt, haben auf der Documenta oder auf der Biennale in Venedig ausgestellt. Aber alle sind erstmals in Köln zu entdecken. Am Ende des Besuchs möchte man jedenfalls sofort nach Brüssel fahren.
0: Eine Stadt als Atelier heißt die Ausstellung im Kölnischen Kunstverein zu sehen, dort bis 19. Juli. Sabine Oelze berichtet. Und wir kommen zur Kulturpresseschau heute von Ulrike Timm.
4: Das Grundgesetz ist kein Poesiealbum, da wird nicht herumgesülzt. Es ist karg und fordernd, so wie die Zeit, in der es formuliert wurde. Das Grundgesetz wird am Samstag 77 Jahre alt, ist 1949 entstanden und in der Süddeutschen Zeitung schreibt Heribert Prantl: Ein Grund zum Verfassung feiern ist, dass die Grundrechte nicht nur eine Delikatesse für Juristen geblieben sind, sie sind, und das ist das Besondere, in die Lebenswelt vieler Bürgerinnen und Bürger hineingewachsen. Prantl erinnert daran, dass es 1991 einmal Ambitionen gegeben habe, dem Vereinigten Deutschland eine neue, gemeinsame verfassungsrechtliche Plattform zu geben, die mit mehr direkter Demokratie, mehr sozialen Rechten, mehr ökologischem Impetus den Menschen in Gesamtdeutschland Zukunftssicherheit bringen sollte. Damals viel diskutiert, aber auch schnell wieder verworfen. Es ist spannend, sich zu überlegen, wie es der Republik heute erginge, wenn es zu den großen Reformen gekommen wäre, so Heribert Prantl. Sie hätten Einfluss auf die aktuellen Reformdebatten. Vielleicht hätte ein neues Grundrecht auf soziale Sicherung für etwas sorgen können, was der Gesellschaft heute fehlt. Ein Grundgefühl von Geborgenheit auch in turbulenten Zeiten. Nur Träume, Utopien? Viel von dem, was die Mütter und Väter 1948-49 ins Grundgesetz geschrieben hatten, war damals auch ein Traum, eine Vision, eine Utopie. Vielleicht gerade deshalb ist ihr Werk eine so gute Verfassung geworden, eine, die das Leben eskortiert hat. Übers Grundsätzliche wie Grundgesetzliche wird nachgedacht in diesem Essay aus der Süddeutschen Zeitung. Die Welt feiert den 100. Geburtstag des Jazz-Trompeters Miles Davis ein bisschen vorab, aber das bringt kein abergläubisches Unglück mehr. Der Musiker starb schon 1991. Miles Davis, einer der Großen der Musikgeschichte und ein Gamechanger des Jazz. Manche glauben, ein eitler Knurrer, der dem Publikum arrogant den Rücken zukehrte und mit seiner markant heiseren Stimme unentwegt Verwünschungen ausstieß. Andere wiederum behaupten, ein Klang, der aus dem Tontrichter der Trompete direkt ins Innere der Zuhörenden drang und all die Einsamkeit, Seelenpein und Verunsicherung der Moderne wie in einem flackernden Lichtstrahl bündelte. Joseph Engels schreibt das in der Welt und zitiert eine der Lebensmaximen von Miles Davis: You should never be comfortable, oder auch gestern ist tot. Vielleicht auch das ein Schuss Utopie, mal wieder in Kind of Blue hineinhören, nicht nur für den Weltautor eine Jahrhundertplatte. Seltsame Fügung, zugleich mit den Hymnen zum 100. von Miles Davis müssen die Feuilletons den Tod eines anderen, ganz besonders freigeistigen großen Jazzmusikers vermelden. Gunther Hampel verstarb mit 88 Jahren. Auf seinem Plattenlabel Birth sind mehr als 50 Aufnahmen seiner Musik erschienen, die man kaum einer ästhetischen Richtung zuordnen kann, nicht einmal dem freien Jazz. So würdigt ihn die Frankfurter Allgemeine. Keinesfalls vergessen wollen wir, Deutschland hat jetzt einen WM-Kader. Ob daraus auch eine Fußballmannschaft wird, werden wir sehen. Spätestens zum Anpfiff hat dieses Land ja wieder 80 Millionen Bundestrainer. Das mitunter widersprüchliche Verhalten von Cheftrainer Julian Nagelsmann kriegt jetzt schon sein Fett ab, in der FAZ von Herausgeber Jürgen Kaube. Der Bundestrainer irrlichtere vor sich hin, verspreche dem einen etwas, nominiere dann doch den anderen und dann so ein alter Torwart wie Manuel Neuer und überhaupt diese Rollengespräche, wettert die Frankfurter Allgemeine. Julian Nagelsmann sollte bald mal ein Rollenselbstgespräch führen. Rollenselbstgespräch? Sowas machte ein Miles Davis mit sich und seiner Trompete aus, klang aber viel besser.
0: Das war die Kulturpresseschau von Ulrike Timm und das war Fazit die Kultur vom Tage. Ich bin Marietta Schwarz. Danke fürs Zuhören und eine gute Nacht.

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1: Ein Uhr, die Nachrichten. In der Türkei hat die größte Oppositionspartei CHP Einspruch gegen die Absetzung ihres Parteichefs Özel eingelegt. Man habe Beschwerde beim obersten Gerichtshof eingereicht, sagte Özel am späten Abend in Ankara. Seine Partei werde sich zudem an die Wahlbehörde wenden, die ihrer Ansicht nach eigentlich für das Thema zuständig sei. Die vorherige Entscheidung des Gerichts in Ankara nannte Özel unrechtmäßig sowie politisch motiviert und sprach von einem schwarzen Tag für die Demokratie. Die Richter hatten seine Absetzung gestern mit Unregelmäßigkeiten bei einem Parteitag begründet, auf dem Özel 2023 zum CHP-Vorsitzenden gewählt worden war. Zuvor hatte ein Gericht in erster Instanz entschieden, dass die Vorwürfe unbegründet seien. Auch andere Oppositionsparteien übten Kritik an dem gestrigen Urteil und warnten vor einem Schaden für Republik und Demokratie. Die Außenminister der NATO-Staaten beraten heute im schwedischen Helsingborg über die weitere Unterstützung der Ukraine. Die Bündnispartner wollen zudem über eine stärkere militärische Unabhängigkeit der Europäer sprechen. Zuvor hatte US-Außenminister Rubio die Kritik der Vereinigten Staaten an den Verbündeten erneuert. So weigerten sich die anderen NATO-Staaten, sein Land im Krieg gegen den Iran zu unterstützen. Rubio betonte, die Nordatlantische Allianz müsse einen Wert für die USA haben. Ansonsten stelle sich die Frage, warum man Mitglied bleiben sollte. Bundesaußenminister Wadephul wiederholte, dass Deutschland bereit sei, sich nach einem Ende des Iran-Krieges für die Sicherung der Straße von Hormus einzubringen. Zudem erklärte er Deutschlands Bereitschaft, eine Art Führungsrolle in der NATO zu übernehmen. Zum Abschluss eines dreitägigen Manövers mit Belarus haben die russischen Atomstreitkräfte nuklear bestückbare Raketen getestet. Eine Interkontinentalrakete wurde aus Nordrussland auf ein Zielgebiet auf der fernöstlichen Halbinsel Kamtschatka abgefeuert, wie das Verteidigungsministerium in Moskau mitteilte. Präsident Putin und der belarussische Machthaber Lukaschenko verfolgten nach Kreml-Angaben das Manöver am Bildschirm. An den Übungen in Russland und dem Nachbarland nahmen rund 64.000 Soldaten teil. Nach Angaben des belarussischen Verteidigungsministeriums erklärte Putin, der Einsatz von Atomwaffen sei das letzte Mittel. Lukaschenko sagte der Nachrichtenagentur Belta zufolge,

0: Beschäftigten, also etwa Gewerkschaften, zu gründen. Der IGH befand, dass Beschäftigte ferner das Recht hätten, ihre Arbeit niederzulegen und selbst über ihre Arbeitsbedingungen mitzuentscheiden. Die Internationale Arbeitsorganisation der UNO, ILO, hatte das Gericht mit dem Gutachten beauftragt. Hintergrund ist eine seit Jahren währende Kontroverse über die Auslegung der Vereinigungsfreiheit. Gewerkschaften pochten auf eine Stärkung der Arbeitnehmerrechte. Arbeitgeber vertraten die Ansicht, dass das Streikrecht nicht besonders geschützt sei und national geregelt werden müsse. Das Rechtsgutachten ist nicht bindend. Für viele Staaten sind Empfehlungen des Internationalen Gerichtshofs aber Grundlage für nationales Recht. Fußball-Bundesligist Wolfsburg und Zweitligist Paderborn haben sich im Relegationshinspiel 0:0 getrennt. Die Entscheidung, wer von beiden Clubs in der kommenden Saison in der höchsten deutschen Spielklasse spielen darf, fällt im Rückspiel am kommenden Montag in Paderborn. Das Wetter. In der Nacht im Norden und Nordosten wolkig, aber meist niederschlagsfrei, vereinzelt Nebel, sonst überwiegend gering bewölkt oder klar. Tiefstwerte 11 bis 5 Grad. Am Tage in der Nordosthälfte trocken, bei einigen Quellwolken, gegen Abend auflösend. Im übrigen Land viel Sonne. Höchsttemperaturen im Norden und Osten 21 bis 26 Grad, sonst 24 bis 29 Grad mit den höchsten Werten am Oberrhein. Das waren die Nachrichten.
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2: Mit Tobi Strauß in der Nacht auf Freitag. Schön, dass Sie mit dabei sind.

Wir begleiten Sie in diesen neuen Tag und fangen gleich erstmal eine Schlägerei an. Heute vor 170 Jahren gab es nämlich ziemlich auf die Mappe im US-Senat. Gleich mehr dazu in unserem Kalenderblatt. Anschließend dann ein Hintergrund über die prekären Arbeitsverhältnisse von Lieferfahrern und wir wiederholen für Sie unser Religionsmagazin Tag für Tag. Das alles hier bis um 2 Uhr.

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Zumindest eine Prügelei ist auch aus dem Bundestag überliefert. Am 10. März 1950, da war es Herbert Wehner zusammen mit anderen SPD-Abgeordneten. Und getroffen hat es den fraktionslosen Abgeordneten Wolfgang Hedler. Der wurde sozusagen aus dem Plenarsaal rausgeprügelt, weil Hedler vorher in seiner Rede den Holocaust in Frage gestellt hatte. Ansonsten geht es im Deutschen Bundestag ja normalerweise eher friedlich zu, zumindest wenn man den Bundestag

0: Bundestag mit anderen Parlamenten vergleicht. Im US-Senat zum Beispiel, da wird es durchaus öfter mal handfest. Vor 3 Jahren musste noch Bernie Sanders in letzter Sekunde eine Schlägerei verhindern. Und die wohl berühmteste Schlägerei im US-Senat, die war heute vor 170 Jahren.
1: Am 22. Mai 1856 betritt Preston Brooks, ein Abgeordneter aus South Carolina, den Senatssaal des Kapitols. Er hat sich einen Helfer mitgebracht. Die Sitzung ist praktisch beendet, einige Senatoren und Besucher sind allerdings noch da. Die beiden sehen sich kurz um
2: und warteten dann tatsächlich, das war so typisch südstaatlich, dass keine Frauen mehr anwesend sind.
1: Dann tritt Brooks an den Platz von Senator Charles Sumner heran. Er beschimpft ihn. Sumner habe sein Land und seine Familie beleidigt. Eines Duelles sei er nicht würdig, aber Strafe habe er verdient. Dann hebt er seinen Gehstock in die Luft und zieht ihn dem Mann mit voller Wucht über den Schädel.
2: Sumner fing dann sehr schnell an zu bluten, schrie mehrfach auf und brach dann auch irgendwann ohnmächtig zusammen.
1: Brooks aber lässt sich davon nicht beirren. Im Gegenteil, er gerät in Rage und schlägt weiter heftig auf sein Opfer ein.
2: Und Brooks hat dann auch hinterher gesagt, er wollte ihn nicht töten. Er hat ihn ja auch nicht getötet, aber es war relativ knapp davor.
1: Diese Prügelei im US-Senat ging in die Geschichte ein. Denn sie markiert einen tiefen Konflikt, einen Widerspruch in den noch jungen USA, der wenige Jahre später in den Bürgerkrieg münden soll. Es geht um die Frage der Sklaverei. Und in dieser Angelegenheit sind Brooks und Sumner eindeutig Hardliner.
2: Preston Brooks gehörte zu der Gruppe der hartnäckigen Verteidiger der Sklaverei im Süden und er war ein sogenannter Fire Eater.
1: Also ein Feuerfresser, sagt Michael Hochgeschwender, Professor für nordamerikanische Kulturgeschichte an der Universität in München.
2: Die Fire Eater waren die besonders radikalen Anhänger der Sklaverei und auch der These, man müsse aus der Union austreten, sollten irgendwann Kräfte an die Regierung kommen, die gegen die Sklaverei sind, was man der Republikanischen Partei per se unterstellte.
1: Und genau zu diesem Lager gehört Charles Sumner, Senator aus dem Norden, aus Massachusetts.
2: Sumner war radikaler Abolitionist. Er hielt Sklaverei für Sünde. Sie war für ihn ganz stark sexuell konnotiert. Also dass Sklavinnen von Sklavenhaltern vergewaltigt würden, um die Sklavenpopulation aufrechtzuerhalten. Das war ein Topos unter den Abolitionisten, der durchaus einen Platz in der Realität hatte, aber vermutlich nicht ganz so ausgeprägt, wie die Abolitionisten glaubten.
1: Brooks und Sumner sind also die beiden Hauptakteure. Daneben spielt aber noch eine dritte Figur eine Rolle, wenn auch nur eine passive. Der Senator Andrew Butler aus South Carolina. Der nämlich war kurz zuvor von Sumner in einer Rede scharf angegriffen worden.
2: Und das wurde dann letztlich zum Auslöser für diesen Vorfall.
1: 2 Tage vor dem Anschlag diskutiert der Senat nämlich über die Folgen des Kansas-Nebraska Acts. Der besagt, dass in diesen Territorien die Bevölkerung selbst bestimmen soll, ob sie die Sklaverei haben will oder nicht. In der Folge kommt es dort immer wieder zu blutigen Ausschreitungen. Andrew Butler ist nun bei dieser Sitzung gar nicht anwesend. Als Vorzeigesklavenhalter ist er aber eine ideale Zielscheibe für Sumner.
2: Wo man auch heute sagen muss, das ist deutlich übers Ziel hinausgeschossen. Butler hatte vorher einen Schlaganfall gehabt und konnte nicht mehr richtig reden. Und Sumner ist gnadenlos darauf herumgeritten. Also er hat ständig wieder gesagt, so, der Mann bringt ja nicht mal ein vernünftiges Wort zustande. Aber das einzige Wort, das er rausbringt, ist Sklaverei. Und dann eben dauernd diese sexuellen Unterstellungen, er sei ja nur für die Sklaverei, weil er Sklavenfrauen haben wolle und ähnliche Dinge. Also da waren schon sehr viele eher verletzende Äußerungen drin, für die Sumner auch tatsächlich berühmt und berüchtigt war.
1: Preston Brooks fühlt sich davon nicht nur politisch angegriffen, sondern auch persönlich, denn Andrew Butler ist sein Onkel. Er beschließt deswegen, Sumner zu demütigen und im Senat in Anwesenheit seiner Kollegen zu verprügeln wie einen Hund.
2: Und das war so ein bisschen ein Zeichen dafür, jetzt ist irgendwie die Basis für Kompromisse komplett weg.
1: Für Sumner sind die Folgen gravierend. Er wird schwer verletzt und kann 3 Jahre lang an keiner Senatssitzung mehr teilnehmen. Brooks wird dagegen im Süden als Held gefeiert. Er legt zwar zunächst alle seine Ämter nieder, wird aber kurz darauf wiedergewählt. Und damit ist klar, die junge Nation ist gespalten. Versöhnung nicht mehr in Sicht. Und wenige Jahre später fällt der erste Schuss im Bürgerkrieg.
0: Prügelei im US-Senat und es ging um Sklaverei. Heute vor 170 Jahren, das war das Kalenderblatt von Martin Krinner.

0: Viertel nach eins, Freitagnacht, Sie hören den Deutschlandfunk. Das ist natürlich wahnsinnig praktisch, wenn man spät zu Hause ist und keine Zeit hatte, sich was zu essen zu machen, wenn man dann einfach das Handy rausholen kann und sich was bringen lässt. Klar, das ist teurer als selber zu kochen und Trinkgeld kommt ja auch noch oben drauf, denn das schlechte Gewissen, das bestellt bei vielen mit. Denn dass die Arbeitsbedingungen für Lieferfahrer nicht toll sind, das ist wirklich nichts Neues. Daran könnte sich aber möglicherweise was ändern, denn das Bundesarbeitsministerium arbeitet daran, eine EU-Richtlinie umzusetzen.
1: Ein sonniger Maitag in Berlin. Vor dem Brandenburger Tor versammeln sich etwa 300 Menschen. Die meisten von ihnen sind Essenskuriere. Manche tragen orangene Jacken, andere Warnwesten. Sie halten Schilder hoch. Subunternehmen stoppen oder Direktanstellung jetzt. Das sind ihre Forderungen an die Bundesregierung. Die muss bis Ende des Jahres eine EU-Richtlinie in deutsches Recht umsetzen. Eine Richtlinie, die Beschäftigte von Plattformen besser stellen soll. Auch Mohit ist gekommen, seinen Nachnamen möchte er nicht nennen. Er ist Inder, kam zum Studium nach Deutschland, muss deswegen Schulden abbezahlen, hat dann Lebenshaltungskosten. Mohit arbeitet als Kurierfahrer für ein Subunternehmen.
2: There is no contract.
1: Er sagt, er habe keinen Arbeitsvertrag und bekomme kein Krankengeld. Sein Arbeitgeber zahle keine Steuern, keine Sozialabgaben, keine Versicherung. Wenige Wochen vorher. Ein Altbau in Berlin-Kreuzberg, eine ehemalige Kneipe, ein großer quadratischer Tisch in der Mitte. Hier trifft sich das Lieferando Workers Collective. Eine Gruppe von Essenskurieren mit mehrheitlich migrantischem Hintergrund, die sich für bessere Arbeitsbedingungen in der Lieferbranche einsetzen. Einer von ihnen ist Rohit Arora. Auch er ist Inder.
3: I'm here in Germany for last 6 years. Yeah, I think it was a big change in life and the biggest struggle was with the language actually.
1: Er erzählt, wie er vor 6 Jahren nach Deutschland kam. Das sei eine große Veränderung gewesen. Mit der deutschen Sprache habe er sich schwer getan. Aroras Geschichte steht exemplarisch für eine Entwicklung. Die indische Community in Deutschland wächst stark. Laut der Online-Plattform Statista lebten hier 2024 knapp 280.000 Menschen mit indischer Staatsangehörigkeit. Etwa 4-mal so viele wie noch vor 10 Jahren. Der Anstieg ist gewollt. Die Bundesregierung wirbt gezielt um Fachkräfte aus Indien, schloss deswegen 2023 mit Indien ein Migrationsabkommen. Rohit Arora kam bereits fertig ausgebildet als Ingenieur und Schiffsoffizier nach Deutschland. In seinem Beruf aber konnte er hier keinen Job finden. Arora orientierte sich um.
3: So I just found that there was an opening in Volt.
4: Dann habe ich gesehen, dass es bei Volt eine freie Stelle gab. Das war zu dem Zeitpunkt die einfachste Möglichkeit, überhaupt eine Anstellung zu finden. Und tatsächlich waren diese Kurierjobs ziemlich attraktiv, vor allem für Menschen, die aus dem Ausland kamen, insbesondere für Studenten aus Indien, Pakistan und anderen südasiatischen Ländern, weil kaum jemand von ihnen oder nur sehr wenige Deutsch sprechen, wenn sie kommen. Auch der Bewerbungsprozess war sehr einfach.
3: And the process was so easy.
1: 2 Jahre später habe es dann erste Konflikte zwischen Volt und den Essenskurieren gegeben. Damals habe er das erste Mal davon gehört, dass Volt-Fahrer, die nicht direkt bei der Plattform, sondern bei einem Subunternehmen beschäftigt waren, Probleme mit der Lohnauszahlung hatten. Was damals noch ein Einzelfall war, über den die Presse berichtete, sei mittlerweile Standard. So schlimm wie heute, meint Arora, sei es jedoch noch nie gewesen.
4: Ich habe erlebt, dass Leute, die zu uns zur Beratung kommen, Uber- und Volt-Fahrer, also Leiharbeiter, die für Subunternehmen arbeiten, zu allem bereit gewesen waren, um ihren Traum wahrzumachen, eben nach Europa zu kommen. Aber jetzt sitzen sie hier fest. Viele haben Schulden, 20.000, 30.000 Euro, die sie zurückzahlen müssen. Und sie sagen, sie seien sogar bereit, für jeden Lohn zu arbeiten, den sie bekommen. Auch egal, welche Kosten das mit sich bringt.
1: Die Lieferplattformbranche gibt es in Deutschland seit etwa 12 Jahren. Und sie hat bereits viele Umbrüche erlebt. Von Anfang an stand die Branche auch wegen der Arbeitsbedingungen in der Kritik. Lieferando gilt mit ungefähr 75% Marktanteil seit ein paar Jahren als Marktführer. Seit 6 Jahren liefert auch Volt in Deutschland Essen aus. Seit 2021 gibt es Uber Eats, die Lieferplattform des Fahrdienstanbieters Uber. Uber Eats hat von Anfang an auf Subunternehmen gesetzt. Volt fährt zweigleisig, stellt also auch fest an. Nur Lieferando hat in der Vergangenheit ausschließlich auf die Festanstellung seiner Kuriere gesetzt. Heute sei auch Lieferando dabei, seine Unternehmenspolitik zu ändern, sagt Johannes Specht. Er forscht am Wirtschafts- und Sozialwissenschaftlichen Institut der gewerkschaftsnahen Hans-Böckler-Stiftung.
5: Also der größte Einschnitt ist eigentlich letztes Jahr passiert und einer der ganz großen Einschnitte, in dem die Nummer 1 in der Branche, das ist Lieferando, die hatten bis dahin nur eigene Fahrer in Autos und auf Fahrrädern und die haben angekündigt, jetzt auch mit Werkvertragsfirmen zusammenzuarbeiten und haben auf einen Schlag 2000 ihrer ungefähr 9000 Rider entlassen.
1: Lieferando will diese Zahl nicht bestätigen. Von den Kündigungen, so Lieferando, seien lediglich rund 1500 Fahrer betroffen gewesen. Was aber tun die entlassenen Kuriere? Viele würden weiter Essen ausliefern, sagt Johannes Specht. Sie arbeiteten heute jedoch häufig für Subunternehmen. Und wie viele dieser Subunternehmen gibt es, mit denen die Lieferplattformen zusammenarbeiten? Und wie viele Kuriere beschäftigen sie? Auf Anfragen des Deutschlandfunks wollten weder Uber Eats, Volt noch Lieferando Zahlen nennen. Die drei Unternehmen versicherten indes, dass sie ihre Subunternehmer regelmäßig überprüfen und sorgfältig auswählen. Kuriere könnten Fehlverhalten an sie melden. Der Politikwissenschaftler Specht sagt, er sehe in seiner Forschung, dass aufgrund verschachtelter Strukturen und mangelnder Transparenz auch für viele Beschäftigte kaum nachvollziehbar sei, wer ihr Arbeitgeber ist. Ansprüche auf ausstehenden Lohn durchzusetzen, werde dadurch erheblich erschwert. Es gebe weitere Gründe.
5: Die Beschäftigten klagen deswegen nicht ein, weil viele von ihnen einen prekären Status haben. Also zum einen gibt es viele Fälle, in denen für die Beschäftigten an diesem Arbeitsvertrag, den sie haben, auch ein Aufenthaltsstatus hängt. So, das setzt niemand aufs Spiel. Das zweite ist einfach eine Unkenntnis der Rechtslage. Wenn ich eine Studentin oder ein Student aus zum Beispiel Pakistan bin, seit 3 Jahren in Deutschland, dann kenne ich sehr wahrscheinlich die deutschen Arbeitsrechte nicht und weiß nicht, was mir zusteht und dass ich meinen Lohn einklagen könnte zum Beispiel. Auch das hat wieder System. Das heißt, in der ganz überwiegenden Anzahl der Fälle geht ein Lohnraub, ein Arbeitszeitbetrug einfach durch und es wird nie jemand klagen.
1: Verschachtelte Strukturen und Intransparenz einerseits, ein prekärer Status der Beschäftigten und eine Unkenntnis der Rechtslage andererseits. Der Fair Work Bericht 2025 kommt zu einem ähnlichen Ergebnis. Fair Work ist ein Projekt des Wissenschaftlichen Zentrums Berlin und dem Oxford Internet Institute der Universität Oxford. Gemeinsam untersuchen sie die Arbeitsbedingungen von Beschäftigten bei Plattformunternehmen. Im Vergleich zu vorherigen Untersuchungen habe sich die Situation in der Plattformökonomie teilweise sogar verschlechtert, so der Fair Work Bericht. Dort heißt es speziell über das Subunternehmermodell:
6: Das Subunternehmermodell, wie es derzeit in der deutschen Plattformökonomie praktiziert wird, gewährleistet keine fairen Arbeitsstandards. Die für die Studie befragten Beschäftigten erhielten oft keine Gesundheits- und Sozialleistungen und waren während ihrer Arbeit nicht versichert. Häufig mussten sie ihre eigene Ausrüstung verwenden oder gegen Gebühr mieten. Außerdem hatten sie kaum Möglichkeiten, gegen Entscheidungen des Managements Widerspruch einzulegen oder von kollektiver Interessenvertretung zu profitieren.
1: Aktuell sei Lieferando die einzige Lieferplattform mit Betriebsräten, heißt es im Fair Work Bericht weiter. Laut Lieferando gibt es derzeit 20 Betriebsräte und einen bundesweiten Gesamtbetriebsrat. Veit Groß blickt dennoch voll Sorge auf die weitere Entwicklung. Er arbeitet für die Gewerkschaft Nahrung, Genuss, Gaststätten.
7: Man muss einfach ganz klar sagen, jetzt macht diese Branche einen großen Schritt hin in diese Subunternehmenssümpfe, die sich halt einfach von Gewerkschaften so gut wie nicht mehr wirklich organisieren lassen.
1: Weil die Fahrer schwer erreichbar sind. Als Kuriere haben sie keinen festen Arbeitsort, sie haben wechselnde Arbeitgeber, oft nur kurze und informelle Beschäftigungsverhältnisse. Das erschwere die Ansprache durch die Gewerkschaft. Außerdem können nur Festangestellte in Deutschland einen Betriebsrat gründen. Die Gewerkschaft bekäme zudem immer wieder Berichte, wie Fahrer per WhatsApp zu Treffpunkten bestellt würden, wo Bargeld in Umschlägen verteilt werde.
7: Jetzt braucht man ja auch nicht wirklich viel Fantasie, um sich klarzumachen, dass das ja auch ein kriminogenes Umfeld ist. Das sind doch Strukturen, da brauche ich doch jetzt nicht irgendwie den Teufel an die Wand malen. Da ist mir doch von vornherein klar, dass solche Strukturen, viel Bargeld im offenen Straßenraum, völlig unkontrolliert, dass das dazu führt, dass ich Probleme bekomme mit organisierter Kriminalität. Wir haben solche Berichte auch schon erhalten. Ich wünsche mir da einfach Law and Order.
1: Die Branche ist nicht groß. Politikwissenschaftler Johannes Specht schätzt, dass es 30.000 bis 40.000 Kuriere sein könnten, die insgesamt in Deutschland für Essensplattformen ausliefern. Gewerkschafter Groß sieht dennoch Gefahren. Würde man dem Subunternehmertum nicht Einhalt gebieten, könnte sich das Modell auch auf andere Branchen auswirken.
7: Das ist ein Labor. Da wird geschaut, wie man mit digitalen modernen Mitteln deutsches Arbeitsrecht möglichst effizient umgehen kann. Und es braucht doch keiner glauben, dass das dabei bleibt. Und glaubt irgendjemand ernsthaft, dass das nicht anderswo gesehen wird, wenn das funktioniert?
1: Groß wünscht sich, dass der Staat eingreift. Aber wie? Schließlich hat der Staat mit denselben Problemen zu kämpfen wie die Gewerkschaften. Staatliche Kontrollen seien tatsächlich kaum möglich, gibt der Gewerkschafter zu. Die Behörden seien überfordert. Mit den komplexen Firmenstrukturen, den wechselnden Arbeitgebern, den Kurieren, die ständig unterwegs sind. Groß fürchtet,
7: dass wir auch an die Grenzen von dem stoßen, wo die bestehenden Systeme, die staatlichen Kontrollbehörden, überhaupt noch in der Lage sind, geltendes Recht durchzusetzen.
1: Staatliche Stellen sollen also überfordert sein. Um das abzuklären, fragte der Deutschlandfunk bei den in Berlin zuständigen Behörden des Zolls und dem Landesamt für Arbeitsschutz, Gesundheitsschutz und technische Sicherheit nach. Interviews kamen bis zum Sendetermin nicht zustande. Die Politik will sich mit dem Thema beschäftigen, auch weil die EU-Richtlinie bis Ende des Jahres umgesetzt werden muss. Derzeit prüft die Bundesregierung mögliche Regulierungsmodelle. In einer investigativen Recherche des RBB über Subunternehmerstrukturen, die am 2.12.2025 ausgestrahlt wurde, kommt auch Bärbel Baas zu Wort. Die Bundesministerin für Arbeit und Soziales kündigte an, sich der Probleme der Essenskuriere, die bei Subunternehmen beschäftigt sind, anzunehmen.
8: Und natürlich, wenn ich die Menschen direkt anstelle, dann habe ich auch eine Verpflichtung der Arbeitgeber, alles, was wir an nationalem Recht haben, auch einzuhalten. So, und deshalb prüfen wir das. Also ich bin schon dafür, dass wir es rechtlich hinbekommen, aber es ist nicht ganz einfach, das will ich dazu sagen.
1: Seitdem prüfe das Bundesarbeitsministerium auch ein Direktanstellungsgebot. Das bestätigt eine Sprecherin des BMAS auf Nachfrage. Politikwissenschaftler Johannes Specht verweist darauf, dass eine solche gesetzliche Verpflichtung zur Direktanstellung in Deutschland schon einmal erfolgreich durchgesetzt wurde.
9: Ich habe immer so ein Déjà-vu, wenn ich in diese Situation da denke, in der wir jetzt stehen, in dieser Diskussion über die Lieferdienste, wo ich dann sehe, das hatten wir doch vor wenigen Jahren in der Fleischindustrie ganz genauso. Also die Fleischindustrie, das ist ja allgemein bekannt, galt Jahrzehnte in Deutschland als eine absolute Skandalbranche mit unglaublichen Verstößen der Arbeitsrechte und wo auch von Gesetzesseite versucht wurde, gegen vorzugehen.
1: Ein grundlegender Wandel sei dann 2021 mit der Einführung des sogenannten Arbeitsschutzkontrollgesetzes gekommen. Dieses verpflichtet die Unternehmen der Fleischbranche dazu, Beschäftigte direkt anzustellen. Am 27. Januar 2026 bestätigte das Bundesverfassungsgericht in Karlsruhe die Rechtsgültigkeit des Arbeitsschutzkontrollgesetzes und wies damit eine Verfassungsbeschwerde zurück.
10: Hallo. Sprechen wir Deutsch, sprechen wir Englisch?
11: Beides.
1: Die Bundesarbeitsministerin steht bei der Prüfung eines Direktanstellungsgebots auch für Essenskuriere nicht allein. Lisa Paus, grüne Bundestagsabgeordnete und ehemals Bundesministerin für Familie, Senioren, Frauen und Jugend, setzt sich ebenfalls für sie ein. An einem sonnigen Apriltag empfängt sie Rohit Arora und drei Mitstreiter vom Lieferando Workers Collective in ihrem Büro im Bundestag.
11: Genau. War jemand von euch auch hier auf der Tribüne?
1: Im Februar hatte sich Paus bereits im Bundestag zu den Arbeitsbedingungen der Essenskuriere geäußert. Jetzt findet sie Zeit für ein Interview. Für sie stellen sich Fragen.
12: Die Bundesarbeitsministerin hat zugesagt, sie wolle es prüfen. Bisher hat sich aber dann nicht wirklich etwas bewegt. So. Und das war natürlich die Situation im Bundestag, auf die ich dann gestoßen bin. Ich habe das nochmal angesprochen und eigentlich kann auch niemand sich dagegen aussprechen, ehrlich gesagt. Alle sehen, es gibt einen massiven Handlungsbedarf. Wie kann das sein mitten in Deutschland und wir tun nichts dagegen?
1: Paus stellt fest, dass es breite politische Unterstützung für ein Gesetz zur Direktanstellung gibt. Im November 2025 hatte sich die Arbeits- und Sozialministerkonferenz mit großer Mehrheit für einen entsprechenden Vorstoß ausgesprochen. Der Beschluss ist jedoch nicht verbindlich. Unterstützung kommt auch aus der CDU. So sprach sich NRW-Arbeitsminister Karl-Josef Laumann im Januar gegenüber der Rheinischen Post erneut für eine Direktanstellungspflicht von Essenslieferanten aus. Warum aber stockt der Prozess? Obwohl sich so viele in Opposition und Regierungsverantwortung für ein solches Gebot aussprechen. Die grüne Abgeordnete Paus sieht es so.
12: So, aber die Wahrheit ist, diese Regierung muss das wollen. Momentan tut sie das nicht. Momentan streitet sie sich um andere Dinge. Aber es muss ehrlich gesagt nicht sein, dass dabei solche Dinge auf der Strecke bleiben.
1: Und was sagen die Unternehmen selbst? Uber Eats will sich gar nicht zum Direktanstellungsgebot äußern. Lieferando und Volt tun es schriftlich. Beziehen sich dabei auf die EU-Richtlinie für Plattformarbeit, die bis zum 2. Dezember 2026 in deutsches Recht umgesetzt sein muss. Lieferando schreibt:
6: Die EU-Plattformarbeitsrichtlinie wird Arbeitsstandards vereinheitlichen bei Subunternehmern wie der auftraggebenden Plattform. Deren Wirkung gilt es abzuwarten, bevor ein Direktanstellungsgebot zu erwägen ist.
1: Und Volt wendet schriftlich ein:
6: Verbote halten wir jedoch nicht für zielführend. Entscheidend ist aus unserer Sicht eine praxisgerechte Umsetzung der EU-Plattformarbeitsrichtlinie, die allen Beteiligten verlässliche und faire Rahmenbedingungen bietet.
1: Eben jene EU-Richtlinie für Plattformarbeit war im April 2024 auf EU-Ebene beschlossen worden. Sie soll die Arbeitsbedingungen für alle Beschäftigten von Plattformen verbessern. Für die Umsetzung der Richtlinie in nationales Recht ist ebenfalls das Bundesministerium für Arbeit und Soziales zuständig. In einer schriftlichen Stellungnahme heißt es:
6: Das BMAS erarbeitet derzeit den Referentenentwurf zur Umsetzung der Plattformrichtlinie in nationales Recht. Der genaue Zeitplan bleibt abzuwarten.
1: Veit Groß von der Gewerkschaft Nahrung Genuss Gaststätten hofft darauf, dass die Bundesregierung die Chance nutzt und bei der Umsetzung der Richtlinie in deutsches Recht grundlegende Verbesserungen festschreibt. Für ihn ist wichtig, die Beschäftigungsverhältnisse bei Lieferplattformen nachhaltig zu regeln und ein Direktanstellungsgebot durchzusetzen. Rohit Arora sagt, er habe Glück gehabt. Er arbeite mittlerweile fest bei Lieferando und sei dort auch Betriebsrat. Doch er mache sich Sorgen um die Zukunft der Rider. Zusammen mit seinen Mitstreitern vom Lieferando Workers Collective möchte er weitere Wege gehen.
3: So we have a petition planned.
4: Wir haben eine Petition geplant, die in Kürze online gehen wird. Wir konzentrieren uns jetzt verstärkt auf die Kundschaft, suchen den direkten Kontakt und stellen ihnen die Frage: Von wem möchten Sie Ihr Essen geliefert bekommen? Möchten Sie, dass es jemand bringt, der ausgebeutet wird? Oder dass es jemand bringt, der direkt bei einem Unternehmen angestellt ist, der seine Steuern zahlt? Es machen viele Freiwillige mit und wir sind voller Elan. Der Mai wird unser Monat sein, unser Monat des Handelns.
3: And we have a lot of volunteers who want to work on this and they're eagerly waiting. So May will be the month of action.
0: Wie geht's weiter mit den Arbeitsbedingungen für Essenskuriere? Das war der Hintergrund von Nina Scholz.

0: 5:05. 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Der Wiener Humor gilt als besonders, der jüdische Humor durchaus auch. Da kann man sich vielleicht schon denken, was passiert, wenn das Jüdische Museum Wien eine Ausstellung eröffnet über die drei monotheistischen Religionen. Dann heißt sie nämlich ein Muslim, ein Christ und ein Jude und klingt damit ein bisschen wie der Anfang eines Witzes. In der Ausstellung gezeigt werden Bilder, Zeichnungen und Gemälde des israelischen Künstlers Eran Shakin. Und Günther Keindelsdorfer, der hat sich diese Ausstellung in Wien für uns angesehen.
1: Ein Muslim, ein Christ und ein Jude liegen nebeneinander auf der Intensivstation. Alle drei hängen an Infusionsnadeln. Darunter steht der handschriftliche Vermerk: Am Ende sind wir alle gleich. Von dieser Art sind die visuellen Parabeln, die der israelische Künstler Eran Shakin zu seinen Markenzeichen gemacht hat. Interreligiöser Dialog in Aktion. Auf einem anderen Bild versuchen a Muslim, a Christian and a Jew durch eine gläserne Drehtür zu gehen. Die drei kommen allerdings nicht weiter, weil jeder in eine andere Richtung drückt. Er sei ein Fan humorvoller Zugänge, betont der in Tel Aviv geborene Künstler.
2: I think humor is a good approach to any subject. You know, Kishon, you know, of course Kishon, he taught me.
3: Ich glaube, Humor ist ein guter Zugang zu jedem Thema. Ephraim Kishon, der satirische Schriftsteller, hat mich gelehrt, Menschen wie er, die den Holocaust überlebt haben, haben dank ihres Humors überlebt. Und in dieser Haltung versuche ich ihnen zu folgen.
2: In the Holocaust, they survive by humor. So I'm trying to follow them.
4: Eran Shakin ist radikal positiv. Und das ist etwas, was man aus der Ausstellung mitnimmt. Definitiv fühlt man sich nachher besser.
1: Barbara Staudinger, Direktorin des Jüdischen Museums Wien, ist hörbar stolz, dem Publikum in Zeiten von Hate Speech und religiöser Polarisierung die versöhnende Kraft des Humors entgegensetzen zu können. Eran Shakines Arbeiten, Zeichnungen, Ölbilder, aber auch Videoinstallationen. Diese Arbeiten wirken schlicht, sind aber manchmal ganz schön sophisticated. Auf einem der Bilder sitzen ein Muslim, ein Christ und ein Jude auf dem Dach eines von Überflutungen umspülten Hauses. Darüber steht in ungelenken Lettern: A Muslim, a Christian and a Jew, waiting to be saved. Sie warten auf Rettung.
2: You know, the first question that anyone asks me is this, they're asking me, so who is the Jew, who is the Christian? And I always ask, you know, tell them.
3: Die erste Frage, die mir alle stellen, lautet, wer ist der Jude, wer ist der Christ? Und ich antworte immer, entscheiden Sie selbst. Denn genau darum geht es in dieser Ausstellung. Es geht nicht um Religion, es geht um Menschlichkeit. Darum, ein Mensch zu sein und sich mit anderen Menschen verbunden zu fühlen.
2: My intention, it's about humanity. It's about being human and connected with other humans as human being.
1: Hannes Sulzenbacher, als Kurator des Jüdischen Museums Wien für die Schau mitverantwortlich, verweist auf die universelle Botschaft von Shakines Arbeiten.
5: The Muslim, the Christian and the Jew auf diesen Bildern sind nicht Vertreter von irgendwas, sondern sie sind auf die Welt gefallene Menschen, die so genauso verloren und verletzlich sind wie wir alle.
1: Shakines Bilder entwickeln eine eigene Poesie. Muslim, Christ und Jude, alle drei tragen bei ihm Zylinder und sind in altmodische Schwalbenschwanzfräcke gehüllt. So erinnern sie an Figuren aus dem 19. Jahrhundert, an Charaktere von Balzac oder Maupassant zum Beispiel. Eran Shakin, Sohn zweier Shoah-Überlebender, ist in Jaffa aufgewachsen, jenem Vorort von Tel Aviv, in dem sich Kulturen und Religionen mischen wie an wenigen anderen Orten. Die multireligiöse Atmosphäre seiner Kindheitsstadt, etwa das Fußballspielen mit muslimischen und christlich-arabischen Kindern, habe ihn tief geprägt, so der Künstler. Und diese Prägung zeigt sich nun auch in den künstlerischen Arbeiten des 64-Jährigen, die etwas Heiteres, Lockeres, etwas zutiefst Humanes haben. Sieht sich Shakin selbst als religiöser Mensch?
2: I am religious, but I don't know which religion.
1: Er sei religiös, sagt der Künstler, aber er wisse nicht, welcher Religion er angehöre. Eran Shakines Arbeiten entstehen schnell, oft blitzartig, mit einigen wenigen Strichen. Die Idee zählt, weniger die Ausführung. Da fühle er sich wie ein Street-Artist, so Shakine. Sprayer und Graffiti-Künstler müssten auch hastig arbeiten, damit sie nach vollbrachter Tat so schnell wie möglich davonlaufen könnten. Das wird im Fall dieser Ausstellung allerdings nicht nötig sein. Denn dem Jüdischen Museum Wien ist mit der liebevoll kuratierten Shakine-Schau ein echter Coup gelungen.
6: Sagt Günther Keindelstorfer. Er hat das Jüdische Museum Wien besucht und sich die Ausstellung A Muslim, a Christian and a Jew angeschaut.

0: In Indien gibt's wieder Streit zwischen Hindus und Muslimen um eine Tempelanlage. Dieses Mal geht's um den historischen Botschala-Tempelkomplex in Zentralindien, der von beiden Glaubensgemeinschaften für sich beansprucht wird. Bislang durften dort sowohl Muslime als auch Hindus beten und ihre Rituale durchführen. Was auch kein Problem war, da Muslime und Hindus die historische Anlage an unterschiedlichen Tagen betreten haben. Doch jetzt ist es mit der religiösen Eintracht an dem Ort vorbei. Künftig dürfen nur noch Hindus die Tempelanlage nutzen. Muslime müssen sich eine andere Moschee suchen. Darüber spreche ich jetzt mit meinem Kollegen Benedikt Schulz, der zurzeit unser Korrespondent in Delhi ist. Herr Schulz, guten Morgen.
1: Guten Morgen.
0: Was ist denn da eigentlich los? Worum geht es da eigentlich in dem aktuellen Konflikt?
1: Ja, also es geht um eine archäologisch bedeutende Anlage, auf der eben sowohl ein Tempel der Göttin Wagdevi steht, besser bekannt unter dem Namen Saraswati, also eine der bedeutendsten Gottheiten im Hinduismus, aber eben auch eine Moschee aus dem 13. oder 14. Jahrhundert. Und beide Gruppen, Sie haben es gesagt, Muslime und Hindus, reklamieren den Ort für sich. Und es gab dafür bereits vor gut 20 Jahren schon mal eine Lösung. Die staatliche Behörde, die für archäologische Stätten hier im Land zuständig ist, die hat ein Gutachten rausgegeben, daraufhin eine Entscheidung getroffen. Beide dürfen hier religiöse Zeremonien abhalten. Muslime an Freitagen, Hindus an Dienstagen. Und die Hindus außerdem noch an dem Tag, an dem Vasant Panchami gefeiert wird. Das ist der höchste Feiertag dieser Göttin. Und wenn, was ja sein kann, dieses Fest eben in einem Jahr auf einen Freitag fällt, dann dürfen die Hindus da auch beten, aber eben nur zu bestimmten Uhrzeiten. Also man kann sagen, fast schon eine ideale salomonische Lösung, die man da gefunden hat. Nur hat das vielen rechtsgerichteten Hindu-Nationalisten nicht gereicht. Sie wollten an diesem Tag und eigentlich auch an allen anderen Tagen uneingeschränkten Zugang. Da ist es dann immer wieder zu Protesten gekommen in den vergangenen Jahren, teilweise massiv mit tausenden Sicherheitskräften abgesichert. Also es geht wieder darum, ein Ort, an dem eine Moschee und ein Hindu-Tempel stehen, und dann wird eben das Gericht angerufen. Wer hat recht? Die Frage ist nur in diesem und auch in vielen anderen Fällen gar nicht so sehr, ist das jetzt mal ein Hindu-Tempel oder ist das eine Moschee? Denn die Antwort auf die Frage wäre in diesem Fall ja ganz einfach, beides ist richtig. Denn beides ist ja unzweifelhaft da. Man kann es ja mit eigenen Augen sehen. Das Gericht wird jetzt also nur gefragt, wer hat mehr Recht hier zu sein und konkret dann eben, wer hat freien Zugang, beziehungsweise wem kann man diesen Zugang dann auch verweigern?
0: Und was hat das Gericht jetzt genau entschieden und vor allen Dingen, wie hat es die Entscheidung begründet?
1: Also es hat sehr eindeutig zugunsten derjenigen entschieden, die dieses Gericht auch angerufen haben. Das war eine hindu-nationalistische Organisation, der Name Hindu Front für Gerechtigkeit. Und das Gericht, das ist in diesem Fall der höchste Gerichtshof von Madhya Pradesh, hat ein neues Gutachten in Auftrag gegeben. Und das kommt, folgt man eben den Richtern zum Schluss, an diesem Ort habe es seit dem 11. Jahrhundert bereits einen Hindu-Tempel und vor allem kontinuierliche Zeremonien für diese Göttin Saraswati gegeben. Die Moschee wiederum, die sei dagegen um Jahrhunderte jünger. Und das ist vermutlich auch richtig, aber das ändert natürlich nichts an der Tatsache, dass trotzdem diese Moschee ja auch seit Jahrhunderten da steht. Im Ergebnis heißt das jetzt, Sie haben das ja schon kurz gesagt, dass Muslime keine religiösen Zeremonien dort mehr abhalten dürfen. Was man ihnen nur noch zugesteht, ist, dass sie einen Antrag stellen dürfen für ein Stück Land, um dort eine Moschee zu bauen. Und die Regierung des Bundesstaates kann diesen Antrag, heißt es, in Übereinstimmung mit geltenden Gesetzen in Erwägung ziehen. Also eine ziemlich eindeutige Niederlage in diesem Fall.
0: Konflikte um Tempelanlagen, die beide Religionsgemeinschaften für sich beanspruchen, gibt es in Indien ja häufiger, manchmal auch mit Gewalt und Todesopfern. Warum kocht dieser Konflikt immer wieder hoch?
1: Ja, also das ist eine gute Frage. Also bei dieser Frage zeigen immer wieder alle auf diese hindu-nationalistische Regierung unter Narendra Modi. Tatsächlich ist das auch so, dass Konflikte rund um Tempel von dieser Regierung ja fast schon so im Wochentakt aktiv bespielt werden. Wir hatten das vorige Woche gleich zweimal. Da hat der Regierungschef religiöse Feiern abgehalten. In diesen umstrittenen Tempeln mit entsprechenden Reden dann auch über Tempelzerstörungen durch muslimische Invasoren, die aber auch tatsächlich ja stattgefunden haben. Das ist jetzt nicht alles erfunden. Frage nur, warum kommt es immer wieder auf den Tisch? Ich glaube, jetzt nur auf die Regierung zu zeigen, da macht man sich's zu einfach. Sowas gibt's seit Jahrzehnten schon, solche Konflikte. Ich glaube, das alles ist ein Kapitel der indischen Geschichte, mit der die Gesellschaft des Landes, also ein Kapitel um die muslimischen Eroberer und die folgende jahrhundertelange Herrschaft von muslimischen Mogulen in Teilen Indiens. Mit diesem Kapitel hat die Gesellschaft des Landes nicht wirklich ihren Frieden gemacht, bis heute nicht, mindestens in Teilen der Gesellschaft. Und ein Bekannter hier aus Indien, der hat wirklich keine Sympathien für Narendra Modi, der hat das gestern mir gegenüber so formuliert: Das ist ein Trauma, das diese Gesellschaft immer noch beschäftigt, rund 170 Jahre nach dem Ende muslimischer Herrschaft in Indien. Und im Grunde Die Begründer der Republik Indien in den 40er Jahren, die haben ja genau das versucht, dass man seinen Frieden macht, das Religiöse ausblendet ins Private. Aber das sieht man eben wieder auch an diesem Streit. Bis heute ist das nicht wirklich gelungen.
0: Sagt mein Kollege Benedikt Schulz, der zurzeit unser Korrespondent in Indien ist. Vielen Dank.

0: Gestresste Großstadtmenschen nehmen sich eine Auszeit in einem Kloster. Das ist inzwischen gar nicht mehr so selten. In vielen Berufen steigt der Leistungsdruck weiter an und die Sehnsucht nach Ruhe und Rückzug nimmt zu. Im geregelten Klosteralltag finden die Gäste zu sich selbst oder entdecken für ihr Leben neuen Sinn. Mein Kollege Jan Tolzmann ist ins Klosterleben der Benediktinerabtei Königsmünster in Meschede im Sauerland eingetaucht und hat sich erst einmal auf den Weg dorthin gemacht.
1: Sanfte Hügel, grüne Wälder und Wiesen. Bei Meschede im Sauerland liegt noch der Morgennebel. Schritt für Schritt führt eine Betontreppe vorbei an Streuobstwiesen hinauf auf den Klosterberg. Auf halbem Weg steht auf einem grauen Schild aus Metall Frieden

0: malen, wo man sagt, ach, jetzt kann ich es erkennen, jetzt sehe ich es, ne? Jetzt habe ich Kontakt aufgenommen und man betet und bittet.
1: Die einen nähren den inneren Mönch, suchen nach Gemeinschaft. Wieder andere suchen nach Antworten in der Stille und den Ikonen. Lorenz Körner kennt solche Momente nicht. Seit 3 Monaten lebt der angehende Religions- und Englischlehrer bei den Benediktinern, hat ihren Rhythmus übernommen. Tagsüber unterrichtet er am Gymnasium der Abtei. Aber mit manchen Positionen seiner Kirche hadert er.
2: Ich glaube, dass wir da ein bisschen, also wir, sage ich, als katholische Kirche da ein bisschen freier werden müssen, ein bisschen weniger irgendwelchen Zwängen auflegen, weil sonst löst sich der ganze Verein irgendwann auf. Wir müssen da mit der Zeit gehen, glaube ich.
1: Wenn Lorenz Körner mit den Benediktinern in den ersten 3 Reihen der Friedenskirche steht, sitzt oder kniet, stößt er manchmal an seine Grenzen. Die Psalmen und liturgischen Texte singt und spricht er mit. Aber nicht immer kann er sie mittragen.
2: Manchmal passiert es mir auch, da habe ich gemerkt, dass ich meinen Kopf ausschalte und dann das einfach mitsinge. An anderen Tagen bin ich wieder mehr im Kopf dabei. Ja, weil höre ich dann tatsächlich auch auf zu singen, weil ich die Sachen tatsächlich einfach nicht über die Lippen kriege.
1: Nach den Gebeten verlassen die ersten Gäste schweigend die Friedenskirche. Einige bleiben vor der Kirche noch kurz stehen. Andere gehen zurück in die Oase oder ins Haus der Stille. Manche drehen noch eine Runde durch den Garten des Klosters. Aus dem offenen Fenster des Refektoriums klappert Geschirr. Nicht alle fahren mit Antworten nach Hause. Aber bei vielen verändert sich langsam etwas. Vor allem bei Gästen, die länger bleiben, also Tage, Wochen oder Monate, beobachtet Abt Kosmas.
3: Und nach 10 Tagen habe ich gemerkt, wie die Gesichter sich verändert haben. Also es wurden auf einmal so ganz, deutlich offener. Die sind nicht verkrampft gekommen, die kamen ganz normal. Aber wie auf einmal sich was löste und man merkte so, und die waren bei sich.
1: Der nächste Tag beginnt für die Mönche erneut in der Kirche. Ihr Gesang hallt weit nach draußen. Der Weg von der Abtei runter nach Meschede führt wieder über die Betontreppe. Auf halbem Weg ein graues Schild aus Metall. Segen den Gehenden.
4: Ein Bericht von Jan Tolzmann. Und damit endet diese Wiederholung von Tag für Tag in der Radionacht.

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1: Zwei Uhr, die Nachrichten. Bundesfinanzminister Klingbeil bewertet den Vorschlag von Unionsfraktionschef Spahn positiv, alle Subventionen um den gleichen Prozentsatz zu kürzen. Er sei offen für das Thema und habe das der Unionsseite auch mitgeteilt.